0: Pfeife vergessen. Im Hotel. Sie liegt in meinem Zimmer auf dem Tisch. Ich brauche meine Pfeife.
1: Wieso brauchen Sie Ihre Pfeife?
0: Da ist ein großer Fluss unter meinen Füßen. Er zieht mich zum Meer. Ich muss zu dem weißen Berg mit den vielen Gesichtern.
1: Ich frage mal nach, was die Ihnen geben.
0: Ich brauche meine Pfeife.
1: Ich kümmere mich. Bartotamin sieht anders aus.
2: Steht aber hier drauf.
1: Das ist das Bartotamin, was er bisher eingenommen hat.
2: Komisch. Ich schaue mal auf den Medikationsplan. Bartotamin.
1: Kann ich mal die Packung sehen?
3: Die steht im Giftschrank in der neurologischen.
2: Die Tulpenapotheke. Die hat die aber auch. Da schicken wir mal die Patienten hin.
3: Stimmt.
1: Okay, danke.
2: Bitte.
3: Gerne.
1: Guten Tag. Hallo? Hallo?
4: Hallo. Guten Tag, was kann ich für Sie tun?
1: Ich bräuchte für einen Patienten von mir Bartotamin. Im Klinikum hat man mir gesagt, Sie haben das vorrätig.
4: Augenblick.
1: Das ist ein Folgerezept.
5: Aber ich sage Ihnen gleich, ich muss die Krankenkasse anrufen, ob ich das Medikament rausgeben darf.
4: Das ist relativ teuer. So, hier ist es.
5: Einen Moment, Geduld.
4: Ja, Tulpenapotheke Bergen. Finkenlade. Ich habe hier ein Folgerezept für eines Ihrer Mitglieder, Bartotamin. Paul Patzke. P wie Paul, A wie Anton, T wie Theodor. Ja, ich warte.
1: Sind Sie verwandt mit Dr. Finkenlade aus der Neurologie?
4: Ja, das ist mein Sohn.
1: Ah.
4: Und Sie sind?
1: Kaminski. Ich arbeite als Ärztin in Sassnitz.
4: Ja, danke. Das tut mir leid, Frau Kaminski. Ich kann Ihnen das Medikament leider nicht rausgeben. Offenbar hat Ihr Patient das neulich erst bekommen.
1: Dann nehme ich Ergotamin. Das ist doch Ergotamin, oder?
4: Das habe ich leider nicht vorrätig.
1: Hat das nicht jede Apotheke vorrätig?
4: Ja, wir halten nicht sehr viel von dem Medikament, deswegen geben wir es nicht mehr raus. Ah. Oh, ich muss mich dann entschuldigen. Tut mir leid. Wiedersehen.
1: Wiedersehen.
4: Wiedersehen.
1: Ja. Entschuldigung, können Sie mir sagen, wo ich Dr. Finkenlade finde?
6: In der Notaufnahme.
1: Danke.
7: Ach, sieh mal einer an. Wer kommt denn da? Die Frau Kollegin.
1: Der neue Compliance-Manager des Klinikums.
7: Sie brauchen gar nicht zurückzugehen zur Fortbildung. Die ist bereits beendet. Und Punkte für die Fortbildung, Dauer, die kann ich Ihnen nicht geben. Sie waren ja irgendwie gar nicht richtig anwesend. Weder physisch noch psychisch.
1: Sie haben ein Problem mit einem Ihrer Ärzte, Dr. Finkenlade.
7: Sie meinen den jungen Kollegen?
1: Ja.
7: Haben Sie seine Doktorarbeit gelesen? Das ist fantastisch. Diese Brillanz in den Gedanken, die mich herausragen. Und dabei schafft er es, so bescheiden zu bleiben.
1: Das ist mir relativ wurscht. Der Mann verschreibt seinen Patienten teure Medikamente, die seine Mutter in der Apotheke gegen billige austauscht.
7: Das können Sie beweisen?
1: Nee, kann ich nicht. Für Beweise bräuchte ich Ihre Hilfe.
7: Ja, tut mir leid, ich muss jetzt zum Notfall. Aber danach können wir uns gerne in Ruhe unterhalten. Und bis dahin, bitte tun Sie mir einen Gefallen. Halten Sie sich zurück mit Ihren absurden Unterstellungen.
1: Ich warte gern.
6: Sie können mich das jetzt noch tausendmal fragen. Ich weiß nicht, wie er heißt. Ich weiß, ich habe ihn so gefunden, hergebracht und Sie müssen ihn behandeln.
8: Wir benötigen aber eine Rechnungsadresse.
6: Ich habe aber keine. Ich möchte, dass Sie ihn behandeln. Und wenn Sie das nicht tun, dann kommen Sie dran wegen unterlassener Hilfeleistung. Das ist Ihnen hoffentlich klar.
8: Wir behandeln ihn bereits. Ich möchte nur wissen, wer das bezahlt.
6: Nochmal, das ist nicht mein Problem.
8: Gut. Dann rufe ich jetzt die Polizei und lasse seine Identität feststellen. Wir hatten hier schon einige Krankenhausnormalen.
6: Ja, ich bitte.

0: Schätzchen, das muss echt mal aufhören, dass dein Vater hier immer wieder auftaucht, um uns aus Apache zu helfen.
1: Ja, es tut mir leid.
0: Ja.
2: Ja. Die Jeanne d'Arc des Nordens. Sie haben auf mich gewartet.
0: Ja.
1: Wie ist die OP gelaufen?
2: Sie sind mit dem jungen Mann verwandt?
1: Ja, jetzt kann man sagen, ich habe ihn hergebracht.
2: Ja, ich musste bei ihm eine Entlastungskraniektomie durchführen. Der Druck im Schädel war zu hoch. Aber keine Sorge, ist alles gut gegangen. Er bleibt 2 Tage zur Beobachtung, dann kann er nach Hause.
1: Danke.
2: Ja. Tja. Und jetzt zu Ihnen, Frau Kollegin, und zu Ihren wüsten Behauptungen. Frau Kaminski.
0: Ja.
2: Rezeptbetrug, Medikamentenschwindel.
0: Okay. Kennen Sie den Patienten Paul Patzke?
2: Sollte ich?
0: Ich würde Ihnen ja was zeigen. Und du wartest hier.
2: Ja, aber das passt doch alles zu der Diagnose. Wie kommen Sie denn auf Mutterkornvergiftung?
0: Deswegen. Die hat Herr Patzke eingenommen. Auf der Dose stand Bartotamin. In der Dose war Ergotamin. Und Ergotamin hat manchmal diese Nebenwirkung, wenn man überempfindlich auf Mutterkorn reagiert.
2: Sie verdächtigen unseren jungen, sehr jungen Kollegen, dass er diese Tablette in die Dose mit dem Bartotamin gepackt hat.
0: Seine Mutter tauscht die Medikamente aus.
2: Ja, oder der Patient selbst.
0: Gucken Sie in den Unterlagen nach, was für Medikamente der Kollege seinen Patienten verschreibt. Ich wette mit Ihnen, nur die neuesten, nur die teuersten, weil sich damit nämlich die besten Geschäfte machen lassen.
2: Weil ich ja sonst nichts zu tun habe, als mit Ihnen zu wetten.
0: Ich bin mir sicher, die verticken die ausgetauschten Medikamente auf eigene Rechner.
2: Im Darknet, gegen Kryptowährung, das Übliche.
0: Keine Ahnung, so wie.
2: Hören Sie mal, das ist alles reine Spekulation. Sie haben keinerlei Beweise.
0: Weil Sie mir keine geben.
2: Weil es keine gibt. Ich bitte Sie, wirklich, als Compliance-Manager und als langjähriger Kollege.
0: Sie sind verantwortlich für Ihre Leute.
2: Ich mache mir ja Sorgen. Aber um Sie. Nehmen Sie sich mal eine Auszeit, machen Sie mal Urlaub und verschonen Sie mich bitte mit Ihren Fantasien.
0: Was für ein Sauladen. Ich werde die beiden anzeigen, sobald ich Beweise habe. Er meditiert. Ich bin ganz leise. Er isst nicht mehr, er trinkt nicht mehr. Ich glaube, er will gehen.
3: Was? Wieso?
0: Er hat niemand. Sein Stamm hat sich aufgelöst, die Schule braucht ihn nicht mehr. Er hat nur noch sich und seine alten Träume, die keiner versteht. Ich weiß, wie er sich fühlt.
3: Sein Puls ist ganz okay.
4: Die Pfeife.
3: Und sprechen kann er auch. Wie geht's Ihnen, roter Büffel?
4: Meine Pfeife. Ich muss auf den Weißen Berg.
3: Ich besorge sie Ihnen. Was wollen Sie auf dem Weißen Berg?
0: Er will von da aus zu dem großen Fluss. Er meint damit die Milchstraße.

0: Mama, alles okay?
1: Nee, nicht wirklich.
0: Ärger in der Arbeit?
1: Ärger mit dem Sohn? Ärger mit dem Ex?
0: Habt ihr euch gestritten?
1: Nee, kann man so nicht sagen. Ich wollte, dass wir uns eine Zeit lang nicht sehen, aber da macht uns ja unser Sohn Strich durch die Rechnung.
0: Weshalb wollt ihr euch nicht sehen?
1: Wir haben zu viel Edith Piaf gehört.
0: Okay.
2: Wir kommen jetzt in den Sonnengruß. Die Beine sind durchgedrückt.
3: Ja.
2: So, und jetzt kommen wir hoch zu unserem Sonnengruß. Wir grüßen die Sonne.
4: Oh. Michael, muss das jetzt sein?
5: Das ist die Kaminski, das ist ihr Ton.

0: Ja.
1: Kubacki?
0: Eine Pfeife. Gut. Doch, kann ich machen. Ja, ich bin sowieso hier in der Nähe. Wiederhören.
2: Und?
0: Ein Sonderauftrag. Ich muss in die Kurklinik. Sie braucht eine Friedenspfeife. Und mit der soll ich dann ins Krankenhaus nach Bergen.
2: Schade. Wir wollten doch noch zusammen.
0: Ich weiß doch.
2: Was will sie denn mit einer Friedenspfeife?
0: Frieden?

0: Müsst doch irgendwann mal was essen.
1: Ich habe keinen Hunger, aber nicht mein Tag heute.
2: Meiner auch nicht.
0: Okay, dann machen wir ihn zu unserem Tag. Okay, na gut. Also, mein Vorschlag wäre, ich spiele den Ball ganz flach. Wir übernehmen alle Kosten, MRT, OP, die Tage im Krankenhaus. Wir bezahlen bar und hinterlassen keine Spuren.
1: Per, das ist eklig. Kai muss zur Polizei.
0: Er hat sich doch um den Mann gekümmert. Ich meine, er ist mit ihm zum Krankenhaus und er hat dafür gesorgt, dass er operiert wird.
1: Der hat den Mann stundenlang im Straßengraben liegen lassen.
0: Das hast du mir nicht erzählt.
1: Ach. Sagst du vielleicht auch mal was?
2: Ja, scheiße.
1: Ja, scheiße.
0: Ja, das ist sogar große Scheiße. Aber es nutzt weder ihm noch diesem Mann irgendetwas, wenn er sich deswegen seine Zukunft verbaut.
1: Kai muss Verantwortung übernehmen.
0: Er kann dafür ins Gefängnis kommen, das ist ja hoffentlich klar. Und bevor wir hier irgendwelche Theorien über den idealen Menschen anstellen, sollten wir uns lieber mit der Realität auseinandersetzen.
1: Ja, was ist denn deine Realität? Bisschen vertuschen hier, bisschen mauscheln da?
2: Leute, schreitet euch ruhig weiter, aber lasst mich doch mal mit dem Frieden.
1: Ach, das ist ja süß. Jetzt soll man dich auf einmal in Frieden lassen.
2: Ja, ich komme sehr gut allein zurecht, ohne euch. Vielen Dank.
0: Deswegen bin ich hergekommen, ja?
1: Bleib stehen. Ey, bleib stehen, ich bin barfuß. Mann, ich will doch auch nicht, dass du zur Polizei gehst.
2: Mama, ich war das gar nicht. Es war jemand anders.
1: Mandy.
2: Ich kann es nicht sagen, es ist kompliziert und ich möchte nur jemandem helfen.
0: Ich kann ihn gut verstehen. Er liebt sie immer noch. Er sie beschützen. Finde ich gut. Ich wollte dich auch mal beschützen. Ja, vor mir. Also.
1: Hat ja fast geklappt.
0: Ich wollte dich jedenfalls nie verletzen. Einfach nur sehr jung. Und sehr doof.
1: Ja.
0: Möchtest du wirklich alleine alt werden?
1: Nee, es gibt ja noch andere Männer.
0: Gut, ja, schon probiert. Mit anderen Frauen, aber es bringt mir nichts. Wir beide, wir kennen uns ein halbes Leben. Andere Frauen, die kenne ich immer nur für Momente. Ich bin nur vollständig mit dir. Doch Vertrauen.
1: Vertrauen?
0: Mhm. Komm, wir fahren für ein paar Tage nach Paris. Wir suchen uns was Schönes im Quartier Latin, dann setzen wir uns in ein kleines Restaurant, Blick auf die Elysée,

0: Ich ahne, was der Indianer meint.
1: Aha. Sie kennen den Weißen Berg mit den vielen Gesichtern?
0: Na, hören Sie mal, das kennt doch jeder. Das ist der Kreidefelsen. Und die vier Gesichter, das ist diese Statue der Gottheit Svantjevit. Und das war die wichtigste Gottheit der Slawen, speziell der Ranen, die sich im 9. Jahrhundert hier auf Rügen angesiedelt haben. Also das ist hochinteressant, Michael.
2: Ist das?
0: Nein.
1: Guten Abend.
2: Was macht die Pfeife hier?
1: Der ist raus aus dem Krankenhaus. Der will zu dem Weißen Berg. Die konnten den nicht zurückhalten.
0: Und wir glauben, dass er zum Capacona will.
2: Der will da sterben. Hallo, Herr Kubacki.
1: Schön, Frau Doktor ruft.

0: Ich werde es meiner Mutter erklären.
1: Sie wird es nicht verstehen.
0: Ich werde dir sagen, dass ich dich dazu überredet habe, damit uns mein Vater hilft.
1: Ich hätte gleich zur Polizei gehen müssen.
0: Hey, es läuft doch alles gut. Niemand weiß was. Die OP war okay. Jetzt müssen wir noch seine Rechnung zahlen, in bar. Dann sind wir raus aus der Nummer.
1: Wieso machst du das alles?
0: Wir sind Freunde, halten zusammen, ist doch normal.
1: Das ist nicht normal. Aber nicht wieder verlieben, ja?
0: Natürlich nicht.

0: Du schon wieder.
1: Was wird denn das hier, Herr Patzka?
0: Ich wandere über Berg und Tal bis zum Meer. Und von dort weiter bis zu den Sternen.
1: Noch ein Pfeifchen?
0: Danke.
1: Wollen Sie wirklich gehen?
0: Die Dakota warten auf mich.
1: Was mit ihren Leuten hier auf der Erde?
0: Meine Frau hat einen anderen. Meine Kinder brauchen mich nicht mehr. Es ist vorbei.
1: Und Ihre Zimmernachbarin? Da im Kurhotel? Die wird sie bestimmt vermissen.
0: Die sanfte Libelle.
1: Ich glaube, die hat sie ganz gerne.
0: Die Liebe zieht weiter. Sie gehört niemandem. Sie ist wie die Luft. Du atmest sie ein, du atmest sie aus. Sie soll sich einen anderen suchen. Ich habe keine Kraft mehr für einen neuen Stamm. Ich sterbe seit einem Jahr.
1: Sie sterben erst seit einem Jahr? Wann hatten Sie das erste Mal diese Beschwerden? Die Erschöpfung und die Schmerzen?
0: Im Sommer letzten Jahres. Zuerst das Fieber, dann die Knochen, dann der Kopf.
1: Davor hatten Sie keine Beschwerden?
0: Ich war gesund wie ein Büffel.
1: Kubacki!
2: Ich eile!
0: Es ist nicht wichtig, was ich habe. Es ist wichtig, dass ich es habe.
1: Geht's ein bisschen schneller, Herr Kubacki?
0: Es ist nicht wichtig, was ich fahre. Es ist wichtig, dass ich fahre.
3: Na, der zyklische Verlauf der Symptome, der Wechsel von Fieber, Schmerzen, Erschöpfung, das passt ja auch alles.
1: Und er ist letzten Sommer gebissen worden.
0: Alle wollen leben, auch die Zecken.
3: Wir machen den CXL-13-Test.
1: Bis morgen. Die Sterne müssen warten.
0: Bist du sicher?

0: Ich werde es deiner Mutter sagen.
1: Dann willst du es offiziell machen.
0: Ich meine den Unfall. Ich habe ein schlechtes Gewissen, dass ich dich damit reingezogen habe.
1: Ich komme mit.
0: Das musst du nicht.
1: Weiß ich, ich komme trotzdem mit.
0: Aber erst musst du hier verschwinden. Heimlich. Das eine dürfen die anderen wissen, aber...

0: Der Morgen fängt ja schon mal gut an, ich wusste es. Guten Morgen, Frau Kollegin.
1: Dr. Finkenlader hat beim Patienten Patzke eine falsche Erstdiagnose bestellt.
0: Das kann ja mal vorkommen. Das kann ja mal passieren. Wir sind alle Menschen.
1: Natürlich kann das passieren. Aber der Typ hat grundsätzlich kein Interesse an einer genauen Diagnose. Ihm und seiner Mutter geht's nur darum, die teuren Medikamente zu verticken.
0: Kommen Sie.
1: Ich habe das gestern ernst gemeint. Ich werde die beiden anzeigen wegen Medikamentenbetrugs.
0: Tun Sie, was Sie nicht lassen können.
1: Helfen Sie mir. Ich bin mir sicher, dass sich in seinen Abrechnungen Unregelmäßigkeiten finden.
0: Dann fragen Sie die Buchhaltung.
1: Sie sind der Compliance Manager. Sie haben Zugang zu allen Unterlagen. Ich nicht.
0: Zuhören können? Vertrauen stiften durch Verständnis? Zumindest durch das Bemühen, verstehen zu wollen. Das heißt aber noch lange nicht, dass ich mich in irgendeiner Form an einer Rufmordkampagne beteiligen werde.
1: Gut. Ich kann Sie nur bitten, mich zu unterstützen. Es geht auch um Ihre Klinik und um Ihren guten Ruf. Was die beiden da betreiben, ist vorsätzliche, schwere Körperverletzung. Ist Ihnen das klar?
0: Nachdem Sie sich jetzt leer sprechen durften und ich Ihnen geduldig zugehört habe, möchte ich Sie bitten, mein Büro zu verlassen, weil ich jetzt arbeiten muss.
1: Ich hoffe für Sie, Heckmann, dass Sie nicht mit den Beinen unter einer Decke stecken.
0: Frau Kaminski, eine Bitte hätte ich dann doch noch. Würden Sie so gut sein und mit der Buchhaltung bei der Gelegenheit die Frage klären, wer für die Kosten aufkommen soll, die der stumme Patient mit dem Schädelhirntrauma generiert hat? Sie wissen schon, der Patient, den Ihr Sohn, oh, hoppala, rein zufällig im Straßengraben gefunden hat, denn da liegen Sie ja so oft rum, die sprachlosen, wehrlosen Unfallopfer!
2: Momentchen, da haben wir sie schon. Entlastungskraniektomie. Die wurde schon bezahlt. Yep. Da liegt eine Kostenübernahmebescheinigung vor.
1: Von Per Kaminski.
2: Von einer Mandy Petersen.

0: Guten Morgen.
1: Guten Morgen, Frau Petersen.
0: Na, was haben wir denn heute?
1: Sehnsucht.
0: Da muss ich Sie leider bitten, erst mal im Wartebereich Platz zu nehmen. Zuerst die Notfälle, dann die Sehnsucht.
1: Okay.
2: Guten Morgen.
0: Wir haben noch geschlossen.
2: Frau Kaminski?
0: Nein, aber Sie müsste in einer halben Stunde da sein.
2: Halbe Stunde?
0: Worum geht's denn?
2: Növen. Amtsgericht Stralsund. Ich habe ein Einschreiben, das Sie mir quittieren müsste.
1: Das kann ich machen. Ich bin Ihr Sohn, Kai Kaminski.
2: Das können Sie nicht. Ihre Mutter muss in meiner Anwesenheit ein Empfängnisbekenntnis leisten.
3: Maja, es geht um unseren Patienten. Die Werte sind da, aber sie lassen leider keinen eindeutigen Schluss zu. Ich glaube kaum, dass die Antibiotika noch helfen.
4: Dann ist die Borreliose schon chronisch.
3: Sein Kreislauf ist zwar stabil, aber wir haben ihn trotzdem schon auf die Intensive erlegt.
4: Und eine Kombination von verschiedenen Antibiotika?
3: Geben wir ihm bereits Doxycyclin, Minocyclin, Azithromycin. Und bis da was anschlägt, kann es dauern und sein Zustand verschlechtert sich leider rapide.
4: Ich komm, ja? Ich sag nur kurz in der Praxis Bescheid.
0: Frau Kaminski, ich muss mit Ihnen reden.
4: Ich weiß, wir reden später. Ich muss noch mal zurück nach Bergen. Streso soll meine Patienten übernehmen.
0: Streso ist schon ziemlich sauer, weil er die ganze Zeit aushelfen muss.
4: Okay, ich kläre das mit ihm später.
0: Und da ist jemand vom Amtsgericht, der mit Ihnen sprechen möchte.
4: Was machst du denn hier?
2: Frau Kaminski, Növen vom Amtsgericht Stralsund. Ich habe schon bei Ihnen zu Hause versucht. Bitte.
4: Was will denn das Amtsgericht von mir?
2: Es handelt sich um eine einstweilige Verfügung. Nach dem Empfängnisbekenntnis ist es Ihnen untersagt, unwahre Tatsachen über die Person eines gewissen Dr. Finkenlade zu behaupten. Die abschließende Beurteilung des Falles obliegt dem Gericht. Besser Sie unterschreiben, sonst bekommen Sie noch mehr Probleme. Wiedersehen.
0: Wiedersehen.
5: Morgen.
0: Morgen.
5: Morgen. Ist die Kollegin schon da?
0: Ja, aber sie muss gleich zurück nach Bergen und sie würde Sie bitten, so lange Ihre Patienten zu übernehmen.
5: Nein, nein, nein. Jetzt reicht's.
0: Ist im Wartezimmer.
5: Frau Kollegin, müsst Sie kurz mal sprechen.
4: Ja. Ich muss noch mal ganz schnell nach Bergen.
5: Hatten wir nicht einen Dienstplan? Und waren wir uns darin nicht einig?
4: Absolut.
5: Ich kann so nicht arbeiten. Ich habe auch ein eigenes Leben mit eigener Verantwortung für meine eigenen Leute.
0: Hannes, bist du das?
5: Jana?
0: Das ist ja eine Überraschung. Du bist wieder auf Rügen?
5: Ja, ja.
4: Okay, ich ja.

0: Nora?
1: Hey, das ist jetzt vielleicht ein bisschen inkonsequent von mir, aber können wir uns heute noch mal kurz sehen?
0: Okay, was geht's?
1: Eine Unterlassungsklage.
0: Was genau sollst du unterlassen?
1: Dich soll ich unterlassen? ich soll nicht schlecht über andere reden und ich soll nicht schlecht über andere denken.
0: Oh. Okay, das fällt dir bestimmt nicht leicht.
1: Tschüss.
0: Nora? Hallo?

0: Das ist etwas zu hoch. 150 zu 100.
1: Naja, bin ja auch ein bisschen aufgeregt. Wie lange ist das jetzt her? 27 Jahre?
0: Ungefähr. Warum hat die meine Kollegin die ACE immer verschrieben?
1: Ich war im Stress. Die Scheidung von Andreas, der neue Job. Ich mache jetzt Sport und zu Hause sind die Werte einigermaßen okay.
0: Okay. Dann reduziere ich die Dosis und zur Sicherheit noch mal zu meiner Kollegin. In 3 Wochen?
1: Mache ich.
0: Jeweils morgens und abends eine halbe Tablette.
1: Alles klar. War schön, dich wiederzusehen.
0: Geht mir auch so. Mit dir.
1: Ups. Eine Frage noch.
0: Ja.
1: Mein Sohn Mika, der muss ein Schülerpraktikum machen. Meinst du, das geht auch bei dir hier in der Praxis?
0: Ja, klar, wieso nicht?
1: Das wäre super. Ja.
0: Also ich muss jetzt meine Kollegin fragen, aber sie hat bestimmt nichts dagegen.
1: Dann sehen wir uns bald wieder.
0: Ja. Gern. Schön.

0: solche Fälle sind extrem selten. Und die Lebensgewohnheiten des Patienten legen den Verdacht zumindest nahe.
1: Nora, Dr. Heckmann vermutet eine mögliche doppelte Infektion bei Herrn Patzka.
0: Ja, eine Kombination aus Borreliose und dem Guillain-Barré-Syndrom.
2: Darf ich?
1: Beide Erreger können von Zecken übertragen werden.
0: Gut, wenn sie nicht will, dann entscheiden Sie das.

0: Wir hätten ihn gehen lassen sollen.
1: Nein, er darf nicht gehen. Ich brauche ihn.
0: Das ist nicht sein Leben und so will er auch nicht sterben.
1: Ist das erste Mal seit Jahren, dass ich mich wieder freue auf die Tage, weil es ihn gibt.
2: Nora, komm schon.
3: Bitte.

0: Sag mal, was war denn gerade? Wir sollten Heckmanns Hypothese nachgehen und den Dekor überprüfen lassen. Ja, vielleicht können wir eine cito-albuminäre Dissoziation nachweisen. Nora, was, wenn Heckmann mit Finkenlade unter einer Decke steckt? Jetzt komm mal runter. Ich glaube, er könnte recht haben in seiner These.
1: Er hat Finkenlade davon erzählt, dass ich ihn anzeigen will.
0: Ja, aber es geht doch jetzt nicht um Finkenlade, es geht jetzt um deinen Patienten.
1: Die hängen doch alle zusammen.
0: Das ist jetzt nicht dein Ernst. Du unterstellst unseren Kollegen, dass sie die Gesundheit eines Patienten aufs Spiel setzen?
1: Soll schon mal vorgekommen sein.
0: Hör auf, Nora. Du bist hier in Bergen. So, und wir zwei gehen jetzt zu Heckmann, denn wir müssen wegen Patzka eine Entscheidung treffen. Und sobald wir Gerns Antikörper nachweisen können, beginnen wir mit dem Austausch des Blutplasmas.
2: Was meinen Sie, Frau Kaminski?
1: Wenn sich der Kollege Finkenlade mit der Diagnose mehr Mühe gegeben hätte, dann hätten wir jetzt gar keine Probleme. Ich darf ja nicht sagen, er hat mir eine einstweilige Verfügung geschickt. Aber das wissen Sie ja.
2: Ich weiß nichts von einer einstweiligen Verfügung.
1: Tatsächlich? Dann wissen Sie es jetzt.
2: Ja, der junge Kollege ist schnell bei der Hand mit den Rechtsmitteln. Sein Bruder ist Anwalt. Offensichtlich wissen er und seine Mutter sich nicht anders zu helfen, wenn gegen sie recherchiert wird. Gut, kommen wir zurück zu unserem Patienten.
0: Ja.
2: Ich bin der Ansicht, wir sollten auf die Analyse des Liquors verzichten und gleich mit der Plasmapherese beginnen. Wir verlieren zu viel Zeit. Der Zustand des Patienten erfordert unser rasches Handeln.
0: Einverstanden.
2: Frau Kaminski, einen Augenblick noch bitte. Die Unregelmäßigkeiten in den Abrechnungen des Dr. Finkenlade habe ich mit Rot markiert. Ich habe bis eben daran gearbeitet. Und es finden sich in der Tat Anhaltspunkte für Ihren Verdacht. Wir können vielleicht gleich in Ruhe noch mal darüber sprechen.

Herr Patzka? Roter Büffel. Danke. Sie sind der Beste.

0: Von wem haben Sie erfahren, dass ich Sie anzeigen will?
1: Ach, jetzt wollen Sie mich auch noch anzeigen? Es wird ja immer grotesker.
0: Vom Kollegen Heckmann? Hat der Ihnen das gesagt?
1: Meine Mutter hat mir erzählt, dass Sie hier rumlaufen und mich überall verleumden. Ich dachte, die einstweilige Verfügung hätte als Warnung gereicht. Aber gut, dann machen wir das eben auf die harte Tour.
0: Mir wurde lediglich untersagt, Unwahrheiten über einen gewissen Dr. Finkenlade zu verbreiten. Von der Wahrheit war nicht die Rede.

0: Die Tür war offen. Wir wollten noch mal über Finkenlade sprechen.
1: Gut, denn mit seinen Abrechnungen stimmt was nicht, wie gesagt. Er verschreibt häufiger Medikamente im Luxussegment. Im Luxussegment. Offensichtlich gab es deswegen schon öfter Ärger mit den Kassen. Ich kann nicht einschätzen, ob das hier als Beweis gelten kann. Und wenn ich diese Unterlagen jetzt unseren Juristen zur Prüfung übergebe, dann weiß es morgen das ganze Haus. Aber haben Sie nicht sogar familiäre Beziehungen zu einem Anwalt?
0: Hab ich. Sie wollen keinen Ärger.
1: Ich bin ein guter Mann. Ich halte mich nur gerne mehr so im Hintergrund als Hintergrund.
0: Ich kümmere mich. Danke. Herr Patzke ist wieder bei Bewusstsein. Der Plasmaaustausch war die richtige Therapieentscheidung.
1: Das ist erfreulich.
0: Ich möchte mich bei Ihnen entschuldigen für mein Misstrauen.
1: Hauptsache, dem Patienten geht's besser. Ach, trotz Ihrer fehlerhaften Diagnose.
0: Ja, das haben Sie wirklich gut gemacht.
1: Sie können mich jederzeit gern um meinen Rat fragen. Auch auf Ihre schroffe Art und Weise. Ich bin da elastisch.
0: Ein elastischer Hintergrund. Das ist doch schön.

0: hat sich darauf spezialisiert, teure Medikamente zu verschreiben. Das ist noch keine Straftat. Und es ist auch kein Beweis dafür, dass er die Absprache mit seiner Mutter gegen Billigpräparate austauscht. Man müsste ihn sozusagen in Flagranti erwischen, wenn das Verbrechen noch brennt.
1: Danke. Du bist großartig.
0: Reicht schon für Paris? Ich konnte den Termin mit unserer Partnerkanzlei auf nächste Woche verschieben. Okay. Sorry, ich ziehe die Frage zurück. Aber es ist auch nicht ganz einfach für mich, wenn ich dich sehe. Was ist denn dieser Duft? Alles scheint wieder möglich. Hast du einen anderen? Du hast einen anderen. Nora?
1: Nein, ich habe keinen anderen. Ich habe ein Störgeräusch. Das kriege ich nicht weg. Ich muss los.
0: Okay. Gut, mach, was du willst. Ich bin mit allem einverstanden. Hauptsache, ich bin in deiner Nähe. Ab und zu.
2: Nehmen Sie bitte noch mal Platz, Herr Banklitz.
3: Wartezimmer.
2: Genau.
3: Ich möchte nicht wissen, wie viele ahnungslose Touristen von dem Fuscher und der Hexe vergiftet wurden.
4: Hat Nora das gesagt?
3: Mit etwas anderen Worten?
4: Ja. Nach dem Tod des alten Finkenlader war sowieso die Frage, ob sie die Apotheke überhaupt alleine weiterführen kann.
3: Die Umstände, wie der Alte ums Leben kam, sind bis heute nicht geklärt.
4: Meinen Sie etwa das?
3: Jedenfalls haben die beiden jede Menge kriminelle Energie.
4: Michael, kriminelle Energie, sowas lässt sich nicht beweisen.
3: Ich könnte mich als Tourist ausgeben. Ja, als Tourist mit Migräne. Vielleicht gibt mir der Fuscher das Rezept und die Hexe das Medikament.
4: Wäre das legal?
3: Ohne eigene kriminelle Energie kommen wir ja nicht weiter.
4: Ja.
5: Und erstmal kein Sport.
6: Ja, das mache ich, danke.
5: Wiedersehen.
6: Wiedersehen.
5: Und? Was macht der Rücken?
3: Dem geht's gut. Besser.
5: So, falls die Kollegin keine Zeit hat, jemand muss ihm die Tapeverbände wechseln. Oder haben Sie auch schon andere Pläne für den Tag?
2: Ich habe Zeit.
5: Ist schön. Ist ungewöhnlich, aber schön. So, Herr Banditz, bitte. Was machen die Ohren?
7: Bitte!
5: Ja, dann schauen wir uns das gleich mal an.
1: Können wir mal kurz reden? Ah, einen Moment bitte. Keine Angst, gib Kuchen.
8: Kein Problem.
2: Ich hätte keinen damit belasten dürfen. Das weiß ich. Aber ich war völlig durch den Wind. Ich hatte niemanden.
1: Kai ist verrückt nach dir. Der will dir gefallen, der wird alles für dich tun.
2: Das nutze ich auch nicht aus. Wirklich nicht. Ich mag ihn ja auch. Sehr. Sehr, sehr sogar.
1: Ja.
5: Ein gewisser Kai Kaminski ist am Telefon. Er möchte gern Frau Petersen sprechen. Kann sich hier vielleicht mal jemand anderes um den Telefondienst kümmern?
2: Ich mache ja schon. Kai?
5: Wir hatten eine Abmachung.
1: Ich weiß, ja.
5: Ich arbeite halbtags und Sie ganztags. Doch jetzt arbeite ich ganztags. Und Sie?
1: Sie haben absolut recht.
5: Auch Frau Petersen arbeitet, wann und wo sie möchte, falls sie es überhaupt mal nötig hat zu arbeiten. Ich verstehe einfach nicht, wie Sie es mit dieser Person aushalten.
1: Ich spreche mit ihr. Frau Petersen ist das Herz der Praxis. So ein Herz, das tauscht man ja nicht einfach aus. Wir kriegen das hin. Ja, ich kriege das hin. Mit Regel, Maß und Takt. Mit allem, was Sie brauchen. Versprochen.
2: Entschuldigung, ich muss noch mal nach Karzo. Igor ist verschwunden und er ist vermutlich bei seinem Bruder.
1: Du bleibst hier, ich kümmere mich. Ist er noch dran?
5: Und wer kümmert sich um Ihre Patienten, während Sie sich um andere kümmern?
1: Kai, kleinen Moment. Ich bleib hier, Frau Petersen bleibt hier. Wir sind alle da. Hey.
7: Aber muss er denn jetzt wieder ins Krankenhaus?
1: Nee, bring ihn mal zu mir in die Praxis. Ich guck mir die OP-Wunde an.
7: Mama, du bist die Beste.
1: Ja, die Kosten für die Behandlung, die kannst du ja abarbeiten. Fenster putzen, Rasen mähen, ich schätze mal so 2 mal 8 Stunden.
7: Ja, ist ganz schön teuer.
1: Wir leben nicht von Luft und Liebe, mein Lieber.
7: Na, super.
1: Tschüss.
5: Herr Kröger, bitte.
1: Herr Kubatzki, bitte. Roswitha?
4: Ich komme mit.
8: Wir haben uns was überlegt. Gemeinsam.
4: Eine Falle für die Finkenlades.
1: Dann schießt mal los.

0: Hier ist Mandy Petersen. Ich rufe an, ich möchte gern selbst Anzeige erstatten, wegen Fahrerflucht. Ja? Das mache ich.
1: Ja?
2: Ist zu spät für einen Besuch?
1: Ich weiß nicht, wie ihr das geschafft habt, aber mir geht es schon sehr viel besser.
2: Wir haben es gemacht wie die Lakota. Ein Kollege hatte eine Idee, die andere Kollegin hat mich davon überzeugt. Und zusammen haben wir die Lösung gefunden.
1: Die Lakota danken dem Stamm der weißen Kittel. Und der weißen Büffelkalbfrau im Besonderen.
2: Der weißen Büffelkalbfrau?
1: Das wäre dein Name bei den Lakota.
2: Charmant. Ich habe gute Neuigkeiten. Wir konnten den Finkenlades das Handwerk legen.
1: Erzähl mir davon und reich mir meine Pfeife. Danke.
2: Zuerst haben wir unsere beiden besten Kämpfer vorausgeschickt. Den, der das alte Leiden hat, und die, die den Stein meißelt. So, bitteschön. Danke. So, das macht dann 483 Euro.

0: Hätten Sie noch?
1: Die beiden waren nicht die Einzigen, die für unsere gute Sache gekämpft haben. Da war auch Heckmann, der Heckmann ist. Und meine Kollegin, die den Puma tanzt.
2: Dörler.
1: Genau, Dörler aus Recklinghausen. Ebenfalls Migräne war letzte Woche bei ihm. Hallo.
3: Guten Tag.
2: Herr Dörler? Dr. Heckmann, wir sind vom Klinikum Bergen. Waren Sie in Behandlung bei dem Dr. Finkenlade?
3: Ja, sicher.
1: Könnten Sie uns die Medikamente zeigen, die er Ihnen verschrieben hat? Die beiden haben hinter jedem dritten Busch Patienten gefunden, denen es genauso ergangen ist wie Ihnen. Und dann haben wir sie dem Sheriff übergeben.

0: Herr Dr. Finkenlade, schalten Sie aber den Motor aus. Polizeioberkommissar Bartig, Sie stehen im Verdacht in der Straftat. Dazu sind Sie vorläufig festgenommen. Abschnallen, aussteigen.
1: Das habt ihr sehr gut gemacht.
2: Ich habe gehört, Sie werden morgen entlassen.
1: So gern ich noch geblieben wäre, aber ich bin wieder gesund. Ich habe wieder Kraft. Stellt sich nur die Frage, wohin die Reise geht.
2: Zu einem neuen Stamm.
1: Deine Worte haben einen guten Klang.
2: Ich wünsche Ihnen beiden viel Glück.
1: Und ich euch beiden auch.
2: Ich weiß doch auch nicht. Ich mag dich sehr sogar. Ich liebe dich als Vater unseres Sohnes, als Anwalt, als guten Freund, den ich schon lange kenne.
3: Aber nicht als dein Mann.
2: Nicht als mein Mann. Das ist es. Als guten Freund, als nur guten Freund. Wow.
4: Wow?
2: Der Ohrwurm ist weg. Eindeutig. Weg.
4: Okay. Wow, was für ein Ohrwurm ist weg?
2: Nee, nee, nee. Nicht drüber sprechen.
4: Na gut, dann lass uns das feiern. Endlich ist was weg. Komm, wir gehen noch ein Weilchen in die Brasserie.
2: Ich muss arbeiten. Ist viel liegen geblieben. Rechnungen und so.
4: Jetzt weiß ich, was du meinst.
2: Was?
4: Du meinst die Melodie.
2: Nein.
4: Ach, diese Melodie von unserem Lied.
2: Nein!
4: Mm-hmm.

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0: Ja, jetzt ist Nationalpark.
1: Oh, da habt ihr schon das erste Hindernis, wieder ein neues.
0: Hüpfmodus aktivieren.

Ja.

0: Die größten Passagierflugzeuge der Welt. Sie kommen jeden Tag nach Frankfurt.
1: Fraport 52.
0: Der Flughafen, einer der wichtigsten in Europa. 1400 Starts und Landungen täglich, 70 Millionen Passagiere pro Jahr. Für Sicherheit und einen perfekten Ablauf sorgen 81.000 Menschen. Der Flughafen ist Hessens größte Jobmaschine. Lukas Schad und Fabienne Kraft retten Menschenleben auf Deutschlands größtem Airport.
2: Hier wird geboren und gestorben, also hier ist alles.
3: Hallo, Augen auflassen, okay? Was ist los? Sie müssen mit mir reden, sonst kann ich Ihnen nicht helfen.
0: Tausende Koffer vom Flieger zum Fließband mit Rita Coimbra aus Brasilien.
3: Das ist meine Supermaschine. Ich liebe die.
0: Nichts darf schiefgehen, sonst drohen Chaos und Verspätungen. Wie arbeiten und leben die Menschen in dieser Kleinstadt mit der täglichen Herausforderung? 23 Quadratkilometer, so groß wie 3200 Fußballfelder, der Frankfurter Flughafen. Mittendrin an der Start- und Landebahn steht die Rettungswache. Der Arbeitsplatz von Fabienne Kraft. Wenn das Wetter passt, genießt sie den Sonnenaufgang.
2: Ist schon schön, gell? Das ist die aus Bangkok, die morgens kommt. Ja. Das entschädigt fürs frühe Aufstehen. Wenn die Sonne hier so aufgeht und so, das ist schon schön.
0: Wann beginnt die Frühschicht?
2: Also um 5.40 Uhr fährt unser Shuttle hier zur Wache, weil wir auf dem Vorfeld sind. Vorher müssen wir uns einmal checken lassen. Also es ist schon rechtzeitig.
0: Auch Lukas Schad ist Notfallsanitäter. Heute fährt er mit Fabienne Einsätze. In der Großstadt hat die 26-Jährige gelernt, Menschenleben zu retten.
2: Beim Rettungsdienst bin ich, seit ich 20 bin. Und hier jetzt am Flughafen seit knapp 2 Jahren.
0: Warum der Wechsel?
2: Am Flughafen zu sein, weil die Atmosphäre eine komplett andere ist. Also das ist sehr familiär. Das ist ein wahnsinnig spannendes Arbeitsumfeld. Es gibt, glaube ich, keine Rettungswache, die so einen schönen Ausblick hat wie wir. Und die Menschen, die wir hier treffen, sind sehr freundlich, sehr dankbar. Man muss unter Zeit arbeiten. Das sind alles nochmal ein bisschen andere Herausforderungen, denen wir hier gestellt sind.
0: Lukas und Fabienne arbeiten in 3 Schichten. Heute haben sie Frühdienst. Beginn ist 6 Uhr. Prompt folgt der erste Notfall.
4: Wo geht's hin?
5: Zu Victor 107.
0: Flugbegleiter haben sie.

0: Sie alarmiert. Eine Frau in der Economy Class sei ohnmächtig.
1: Genau, im Flugzeug ganz vorne ein Passagier. Schauen wir mal.
2: Ist das immer eine besondere Herausforderung, wenn das im Flugzeug ist?
3: Also für uns erstmal gucken, halt die Enge ist halt speziell, sage ich mal, ja. Und halt, wie man den Patienten später runterbekommt, weil der normale Tragestuhl, wie es man normal vom Rettungsdienst draußen kennt, passt halt nicht durch die engen Gänge durch.
0: Die Maschine steht 3 Kilometer entfernt. In 4 Minuten wollen sie da sein.

0: muss nach rechts rausgucken, dass wir keinen übersehen. Kein Flugzeug.
1: Denn sie haben immer Vorfahrt.
0: Da gehen wir jetzt vorne rein, durch die erste Treppe und schauen, was uns erwartet. Überraschung.
1: Die Maschine ist vor wenigen Minuten gelandet. Sie kommt aus der Türkei, aus Samsun, am Schwarzen Meer. Morgens fahren sie die meisten Einsätze. Nachtflüge vertragen offenbar einige Passagiere nicht so gut. Der Patient sitzt vorne, in Reihe 5. Er ist wieder ansprechbar.
0: Guten Morgen, sprechen Sie Deutsch? Wie geht's Ihnen jetzt?
2: Schwach, Kopfschmerzen.
0: Kopfschmerzen? Okay. Okay. Können Sie sich an alles erinnern?
2: Ja.
0: Ja, okay. Wir checken Sie einmal komplett durch. Ja, wir schauen einmal nach dem Blutdruck, nach dem Puls, nach dem Herzen.
1: Ihr Vater ist gestorben. Sie kommt von der Beerdigung, erzählt die Frau.
0: Tut mir sehr leid. Wir sind jetzt hier und wir passen jetzt auf Sie erstmal auf, okay?
1: Die Crew an Bord unterstützt den Rettungsdienst, trotz des engen Zeitplans.
0: Das Herz schlägt regelmäßig und in einem guten Takt. Wir schauen jetzt einmal noch mal den Blutdruck und dann gucken wir, was wir mit ihm machen, okay?
1: In einer Stunde soll die Maschine wieder starten. Bis dahin muss die Kabine gereinigt, die Maschine vollgetankt sein. Sind noch Passagiere an Bord, ist das verboten. Jede Verzögerung kostet die Airline Geld.
0: Wenn es Ihnen komisch wird oder wenn sich was verändert, dann sagen Sie uns Bescheid, gell?
1: Diese Crew hat Verständnis für den Notfall. Das ist nicht bei allen Airlines so, erzählt Lukas Schad. Mit dem Tragestuhl können Sie Patienten aus engen Flugzeugen holen, oft mehrmals am Tag. Die meisten Kollegen haben Rückenprobleme, erzählt Fabienne.
0: Okay, und los.
1: Die Frau hatte einen Kreislaufzusammenbruch. Die Ursache muss untersucht werden. Fabienne Kraft hat schon einen Verdacht. Von Position 107 zu Tor 32. Hier machen Hunde Urlaub. Dass nur wenige Meter entfernt Flieger übers Rollfeld donnern, stört hier offensichtlich keinen. Ein Zuhause auf Zeit.
3: Charlie?
4: Ja, hallo. Toni Maroni, hi.
1: Florian Vogel ist Hundetrainer. Er kennt seine 40 Gäste beim Namen.
3: Das ist uns auch wichtig und das ist auch, was den Kunden tatsächlich auch kommuniziert wird. Das ist nicht ausgedacht, dass wir alle beim Namen kennen, sondern deswegen nehmen wir uns auch, wenn die Hunde hier neu ankommen, die Zeit. Und während die ersten paar Minuten verbringen wir auch ausschließlich mit den Hunden, dass wir wissen, wen haben wir hier, wie bist du und wie kommst du hier zurecht und vor allem mit wem.
1: Mit Kollegin Laura Seib pflegt er Charlie und Co. Urlauber, Geschäftsreisende, Flughafenpersonal, sie bringen alle ihre Hunde zu Florian Vogel. Seine Stammgäste erkennt er auch am Bellen. In den Hundekoffer darf Herrchen alles einpacken fürs Schätzchen, auch Lachs mit Kartoffeln. Offenbar keine so gute Idee.
3: Der Großteil der Hunde ist leider zu dick, der kommt. Und wir gucken so ein bisschen drauf, dass wir die Bikini-Figur wieder herstellen.
1: Die Neuen checken die Lage. Die Oldies genießen die Ruhe. Die Stammgäste glänzen mit Akrobatik.
3: Herr Monty, ich gehöre zum älteren Semester hier. Jetzt fühlen wir noch ein bisschen wackelig auf den Beinen, aber wir werden es heute im Laufe des Tages noch sehen. In der Gruppe blüht er dann mit Jung und Alt. Da blüht er schon sehr auf. Der Monty ist jetzt hier seit, ich glaube, knapp einer Woche ist der Monty hier und bleibt noch mal in etwa genauso lange.
1: 24 Quadratmeter. 36 Apartments hat die Hundepension. Laura Seib putzt jeden Morgen die Zimmer. In dieser Suite war heute Nacht Rock'n'Roll.
5: Er hatte auch ein Körbchen drinne. Aber anscheinend war ihm irgendwann mal nachts langweilig und er musste es in 1000 Teile pflücken. Dementsprechend hat er jetzt nur noch seine Decke und nicht mehr sein Köpfchen.
1: Die Party ist wohl etwas aus den Fugen geraten.
5: Dadurch, dass ich gelernte Tierarzthelferin bin, gibt es irgendwie nicht so wirklich, was eklig für mich ist. Also ich meine, ich mache die Erbrochenes weg, Kot, Durchfall, Pipi. Also ich bin da relativ abgehärtet, von daher ist es, stört mich da nichts. Also auch wenn ich mal jetzt was abkriege oder was an den Händen oder sowas habe, das, naja, dann wasche ich mir halt die Hände und gut ist, ne?
1: Fast täglich erreichen sie Anrufe aus der ganzen Welt. Am anderen Ende Frauchen.
5: Ja, es gibt Leute, die auch anrufen und nachfragen, was ich auch verstehen kann. Ich meine, wenn man den zum ersten Mal abgibt und man vorher nie getrennt war oder so, dann ist das halt schon, ja, schon was Komisches. Aber ich meine, ich sag auch immer, dass sie beruhigt sein können und sie haben es gut bei uns. Also sie sind den ganzen Tag an der frischen Luft und können spielen und schlafen und ja.
1: Laura Seib hat einen Schäferhund. Ohne ihn würde sie nie in den Urlaub fahren.
3: Dann schnappe ich mir vorne mal, ich schnappe hier Charlie, Monty, und dann gucken wir weiter.
1: Ende der 90er Jahre wurde die Pension eröffnet. 600 Hunde checken hier pro Jahr ein. Vergessen wurde noch keiner. Nur ein Drama bleibt für Florian Vogel unvergessen.
3: Es gab einen Fall, da wurde angerufen und ermittelt, ob ein Hund untergebracht ist bei uns, weil die Besitzerin im Urlaub tödlich verunglückt ist. Das sind dann natürlich die ganz, ganz unschönen Seiten an dem Beruf. Also Gott bewahre, dass sowas hier auch passiert. Das ist auch einmal erst passiert und ist Gott sei Dank auch nicht die Regel.
1: Nicht alle Hunde können sich riechen. Vor allem bei neuen Gästen wird's laut. Gleich kommen zwei. Von der Hundepension im Süden zurück zur Vorfeldposition 107. In diesem Flieger ist eine Frau kollabiert. Sie liegt im Rettungswagen.
0: Mein Kollege kümmert sich ums Krankenhaus. Sobald wir wissen, welches bereit für uns ist, fahren wir los, gell?
1: Die Notfallsanitäter Fabian Kraft und Lukas Schad versorgen die Frau aus der Türkei. Sie spricht Deutsch.
0: Einmal ruhig atmen, bitte.
1: Wenn der Kreislauf abstürzt, fehlt oft Flüssigkeit, sagt Fabian Kraft.
0: Viele Leute, die aus dem Urlaub kommen, wo es warm ist, nicht genug getrunken haben. Viele Leute, die auf dem Flug nichts trinken, weil sie nicht auf die Flugzeugtoilette wollen. Das schon, kommt schon häufig vor. Ja, wir schauen uns jetzt das EKG einmal an. Von allen Seiten. Einfach zum Ausschluss. Aber ich denke, das ist soweit okay. Und dann fahren wir ins Krankenhaus.
1: Zu wenig trinken, das kann Blutgefäße verstopfen. Embolie, die häufigste Erkrankung bei Fluggästen.
0: Wie geht's denn jetzt? Ein bisschen besser? Ist so liegen wir gut? Soll ich ein bisschen flacher machen noch? Sie müssen mehr trinken, gell? Ein Liter ist nicht genug.
1: Embolien können tödlich sein. Deshalb wollen sie die Frau in eine Klinik fahren.
0: Kraft 301 in die Uni. Ja. Nummer? 367. Perfekt. Dankeschön. Ciao. Okay, wir fahren in die Uni.
3: Was?
0: Uni. Genau. Das sind ungefähr 10 Minuten, sind wir schon da. Ich rufe Ihre Schwägerin an. Sagt ihr das? Sind Sie einverstanden? Okay.
1: Ärzte sollen die Patientin untersuchen. Jedes Risiko wollen die Sanitäter ausschließen. Lukas Schad hat seine Ausbildung zum Notfallsanitäter vor 4 Wochen abgeschlossen. Sein Traumjob.
6: Faszinierend, also ist eine eigene Stadt. Die Luftfahrt kommt noch dazu. Das ist eigentlich alles spannender als in der, sag ich mal, Großstadtrettung, wenn man viel mehr mit verschiedenen Kulturen zu tun hat. Wer kommt schon jeden Tag zur Arbeit und sieht Flugzeuge von innen, von außen, von verschiedensten Ländern? Es hat halt fasziniert, auch mit der englischen Sprache, um dann halt zu festigen und mehr Englisch zu lernen, weil man es halt zwangsläufig benutzen muss. Ne? Das waren so die Hauptgründe, wo ich gesagt habe, Flughafen, das reizt mich total. Ja, definitiv.
1: Fabienne Kraft hat der Frau eine Infusion angelegt. So bekommt sie mehr Flüssigkeit. Ihr geht es besser. Wenn auch die Ärzte zufrieden sind, darf sie wieder nach Hause. Von der Uniklinik zurück zum Flughafen. Die Gepäckfahrer sitzen im Osten. Der Arbeitsplatz von Rita Coimbra.
7: Okay.
1: Die Brasilianerin kennt jede Abkürzung am Flughafen. Sie hat es immer eilig. Sie transportiert Koffer der Passagiere. Und sie will ihre Fluggäste nicht unnötig warten lassen.
7: Meine Fahrlehrerin hatte gleich gesagt, meine erste Stunde, Rita, ich glaube, du bist so eine gute Fahrerin. Aber langsam bitte, von Anfang an.
1: Wenn ihre Kiste mal einen guten Tag hat, schafft sie Tempo 30, sagt Rita. Mehr ist auf dem Vorfeld sowieso nicht erlaubt. Zu viel Verkehr.
7: Ich habe lange Zeit in der Gastronomie gearbeitet. Ich wollte nicht mehr. Deswegen habe ich mich hier beworben als Fahrerin. Die Arbeit war am Anfang ein bisschen schwer, aber seit 3 Monaten ist es super leicht geworden für Frauen.
1: Denn der Flughafen ist moderner geworden. Vieles läuft automatisch, sagt sie. Rita Coimbra hat manchmal Heimweh. Vor allem, wenn neben ihr eine Maschine nach Sao Paulo auftaucht. Dann würde sie am liebsten reinspringen.
7: Ich habe eine Tochter in Brasilien und sie hat schon Kinder. Vielleicht auch das. Weil ich habe ein Kinder, eine schon 5. Seit 3 Jahren fing ich mit dem Heimweh. Kann sein, dass das zusammenhängt. Ja.
1: Seit 20 Jahren lebt sie in Deutschland. Mit ihrer jüngsten Tochter wohnt sie in der Nähe von Frankfurt.
7: Okay, jetzt hänge ich das ab.
1: Flug EK043 aus Dubai ist gelandet. 700 Koffer müssen ins Terminal 2. Das Gepäck ist in Containern. Die transportiert Rita.
7: Jetzt warten wir.
1: Zwar gibt es Maschinen, die per Hand beladen werden müssen. Aber selten bei den großen Fliegern.
7: Das ist meine Supermaschine. Ich liebe die.
1: Heute funktioniert vieles automatisch. Es sei denn, Ritas Lieblingsmaschine ist kaputt.
7: Wenn diese Maschine nicht da ist, der muss so nah dran fahren und dann per Hand schieben.
1: Der Container wiegt fast 1 Tonne. Den kann man problemlos ziehen. Ist gar nicht so schwer, sagt sie. Täglich zieht sie einige Tonnen. Aber die männlichen Kollegen kommen ihr oft zuvor.
8: Sind die Kollegen hier so Gentlemen?
7: Sehr. So. Bei allen Kollegen. Also, ich helfe wirklich und sie sind wirklich Gentlemen. Also, das habe ich nicht gedacht.
1: 135 Gepäckfahrer arbeiten in der Frühschicht. Darunter nur 2 Frauen.
7: Danke.
1: Rita will die Passagiere nicht länger auf ihr Gepäck warten lassen.
7: Ich muss los.
1: Vollgas. Mit 30 Sachen Richtung Terminal 2. Ihr Wagen? Ein Hybrid. 2 Motoren. Diesel- und Elektroantrieb.
7: In der Halle immer Elektro. Damit die Leute hier nicht sterben. Von CO2. Weil das ist geschlossen hier, ne? Und wenn sie alle hier mit Diesel, dann wäre ein bisschen schlecht. Der Lademeister guckt, was ich habe.
1: Der Lademeister kontrolliert die Frachtzeichen am Container.
7: 55. Okay.
1: Band 55. Dort soll sie abladen. Von hier starten die Koffer Richtung Gepäckausgabe. Frauen als Gepäckfahrer, das kommt an bei den männlichen Kollegen. An den Flugzeugen ist es oft sehr laut, reden kaum möglich. Doch damit alle verstehen, was in den Containern steckt, haben sie eine Zeichensprache. Gepäck von Passagieren, die umsteigen, nennen sie Transporter.

0: Transfer.
1: Wenn es ein Transfercontainer ist, ein Tee. Wenn es lokal zu Hause. Wir sind zu Hause.
0: Für Gepäck, das in Frankfurt bleibt.
1: Und, oder wenn der Container kommt von der Maschine raus und der Lademeister sagt, das ist ein Cargo.
0: Cargo ist Fracht.
1: Oder der Container, leer Container.
0: Neue Koffer warten schon aus Portugal. 3 Kilometer entfernt chillt der Hund. Wenn Herrchen am Meer liegt, relaxen die geliebten Vierbeiner, eingebucht in der Hundepension, Urlaub all inclusive. Florian Vogel ist der Chef. Sie haben auch Kurzurlaube.
2: Jetzt kommen wir in die Tagespension. Die wird tatsächlich primär, aber auch nicht nur ausschließlich von Flughafenmitarbeitern genutzt. Und da können die Hunde, das passiert hier über einen eigenen Schließkreis, die können die Hunde 24 Stunden, 7 Tage die Woche bringen.
0: Ob klein, ob dick, alle sind willkommen. 13 Auslaufgehege bietet die Wellnessanlage, so groß wie ein halbes Fußballfeld. Streicheln gehört zum Service.
2: Also die gehören natürlich, das ist auch so eine, ja, eine Routine. Also die kennen einen hier, die Hunde. Das merkt man auch. Ist man mehr oder minder kein Fremder. Und das geben sie einem natürlich auch wieder im absoluten Zutrauen hier, körperlicher Nähe. Das ist schon eine tolle Sache hier. Ne, Amy?
3: Ja.
2: Jetzt bist du erschrocken, ne?
3: Ja.
0: Kollegin Laura Seib ist Tierarzthelferin. So. Gemeinsam versorgen sie ihre Gäste. Beide würden für Hunde alles tun.
2: Das ist der Beruf, den ich gerne mache. Und da sind die ganz fester Bestandteil. Also sind sie auch ganz, sind auch ganz fest eingegliedert. Man freut sich natürlich auch, wenn du früh reinkommst und siehst du die einzelnen Gesichter von den Hunden, weißt, wie jeder auch so reagiert auf seine Art. Das ist schon toll.
0: Die Hundepension liegt im Grünen. Eine Ruheoase ist sie nicht. Kommen neue Gäste, gibt's was auf die Lauscher von den Stammkunden.
2: Müssen wir aber, glaube ich, mal nach vorne gucken, weil es geklingelt hat.
0: Das Gelände ist eingezäunt. Nur die Tierpfleger können die Türen öffnen.
2: Guten Morgen.
0: Familie Storz. Mit Tochter Emilia.
2: So, einmal hereinspaziert.
0: Und den Hunden und Karl und Linus.
2: Ach, guck, hier. Du kannst es auch schon ganz gut hier, ne? Führst den Hund selber. Gut, dann spazieren wir erst mal rein. Und dann gucken wir mal, wo wir euch so unterbringen.
0: Suite 26 wäre bereit. Mit Terrasse.
4: Ja, wir fliegen morgen in den Urlaub und irgendwo müssen die Hunde ja hin, ne?
2: Wo geht's denn diesmal hin?
4: Nach Irland. Ja. Letztes schöne Wetter hoffentlich mitnehmen.
5: Ja.
4: Ist immer ein bisschen kühler dort.
5: Da war ich auch noch nicht hier.
4: Ja, lohnt sich.
2: Kommt ein bisschen Fernweh.
0: Reisen sind für Hunde Stress. Das möchte Familie Storz, Karl und Linus ersparen.
2: Okay, dann würde ich sagen, vertrauensvoll geht's mit Laura in die Zwei-Bett-Suite.
4: Mhm, wunderbar.
2: Und ich folge euch unauffällig.
4: Ja,
2: los geht's.
0: Decken, Kissen, Stofftiere, Hundehalter dürfen alles mitbringen. Ihren Liebsten soll es an nichts fehlen. Ein Besitzer hat seine Couch mitgebracht, doch die passte nicht durch die Tür am Zwinger.
4: Ja, hier, sagst du tschüss, genau. Tschüss, Linus, tschüss, Karl. Ja.
0: Ein Einzelzimmer kostet 26 Euro pro Tag. Plus Endreinigung.
4: Morgen geht's los. Wir freuen uns schon. Und ja, wie wir sehen, die Hunde sind gut unter.
2: Gute Zeit, viel Spaß. Tschüss.
4: Tschüss.
2: Okay, weiter im Text.
0: Sehr gerne. Von der Hundepension im Süden zur Rettungswache. Mittendrin auf dem Flughafen. Im ersten Stock ist der Aufenthaltsraum. Pause mit Jumbo. Für die Notfallsanitäter Fabian Kraft und Lukas Schad.
6: Frühstück mit Aussicht ist es. Statt Meerblick haben wir Bahnblick.
7: Bahnblick.
0: Doch Schluss mit der Pause. Halbe Brezel und ein paar Löffel Müsli. Das muss erst einmal reichen. Alarm. Notfall im Terminal 2.

0: 5 Rettungswagen stehen 24 Stunden bereit. 6.500 Einsätze fahren die Retter jedes Jahr. Ein Passagier sei zusammengebrochen, funkt die Leitstelle.
1: Also dann doch nicht Tür 4, sondern weiter vorne.
2: Also es handelt sich wohl um eine männliche Person, die einen schlechten allgemeinen Zustand hat und der es im Moment wohl sehr schlecht geht.
0: Innerhalb von 10 Minuten müssen sie jedes Ziel am Flughafen erreichen, so lauten die Vorschriften. Lukas schafft die Strecke in 5. Ohne Ausweis geht nichts. Da gibt es auch keine Ausnahmen.
2: Das in dem Fall öffnet uns aber die Spur, die am nächsten zum Terminal ist. Also jetzt nichts öffentlich, sondern was wirklich mit unseren Karten geht. Deswegen ist das praktisch.
0: 2 Notfallkoffer, medizinische Geräte und einen Tragestuhl. Fabian Kraft will auf alles vorbereitet sein und nicht nochmal zum Wagen zurücklaufen müssen. Die Wege im Terminal sind lang. Die Kollegin hat den Notruf gewählt.
3: Hi,
4: also er war eben leicht blass, hat geschwitzt, kalter Schweiß. Er sagt, er kann nicht aufstehen, er kippt er um.
3: Und ah ja, okay.
4: Also das war mir jetzt etwas.
3: Okay. Dankeschön für Ihre Hilfe.
4: Ich danke Ihnen auch.
3: Hi.
5: Hallo. Guten Tag.
3: Deutsch, Englisch?
5: Hallo. Wir sind Deutsch. Kalte.
0: Ihm war schwindelig. Aber jetzt geht's wieder, erzählt der Mann aus Russland.
5: Naja, ein bisschen Schwindel.
3: Okay. Wir messen Ihnen jetzt trotzdem einmal alles durch, ja? Und schauen mal nach Ihnen, okay?
5: Ja.
3: Wenn sich was verändert, sagen Sie Bescheid, ja?
0: Er stand am Schalter, wollte einchecken. Plötzlich sei er umgefallen. Mit seinem Kumpel haben sie eine Woche Kreta gebucht. Der Flug geht in einer Stunde.
3: Ich spreche kein Russisch, tut mir leid.
0: Die Männer sprechen kaum Deutsch.
3: Nehmen Sie regelmäßig Medikamente ein?
0: Fabienne kann fließend Englisch, der Patient nicht.
3: Was für Medikamente, das wäre wichtig.
0: Reden mit Händen und Füßen und ein paar Brocken Deutsch. Das muss reichen.
3: Schlecht.
0: Er muss sich übergeben, sagt der Patient seinem Kumpel auf Russisch. Der informiert Fabienne auf Deutsch.
3: Ich habe einen Beutel, okay, für Notfall. Okay. Was nehmen Sie für Medikamente ein?
2: Er ist schweißig, er ist blass.
3: Schmerzen? Keine Schmerzen.
5: Keine Schmerzen.
3: Nur Übelkeit und Schwindel. Richtig? Alles gut, wach? Wollen wir Sie lieber mal hinlegen? Hallo. Was ist los? Sie müssen mit mir reden, sonst kann ich Ihnen nicht helfen.
0: Der Einsatz weckt Erinnerungen bei Fabienne Kraft. Vor Jahren ist ihr ein Patient gestorben. Der Mann klagte über Atemnot. Fabienne und ihr Team haben mit dem Patienten geredet, gelacht. Ihm ging es anscheinend besser. Plötzlich bricht er zusammen. Lungenembolie.
3: Ruhig atmen, okay? Wir sind da.
0: Die Wiederbelebung war damals erfolglos.
3: Wir sind da und wir passen auf Sie auf.
0: Seitdem ist sie noch vorsichtiger.
3: Sie müssen bitte mit uns sprechen, ja? Wird schlimmer, wird besser?
0: Blutdruck, Sauerstoffgehalt, Zuckertest. Alles ist soweit okay. Doch warum schwitzt und zittert der Mann? Er wirkt schwächer. Die 26-Jährige fordert Unterstützung an.
1: Wir holen jetzt einen Notarzt nach. Der Lukas, hi. Schickst du uns mal bitte ein NEF nach zur Tür 4? Am Terminal 2. Ihr seht uns dann, wenn sie reinkommen. Ja, danke, ciao. Ja, so an sich sieht es nicht so gut aus, aber wir wissen noch nicht genau, wohin das geht. Aber es ist eher ein kritischer Patient.
0: Sein Zustand verschlechtert sich weiter.
3: Augen auf.
0: Was fehlt dem Mann?
5: Ein bisschen Angst.
3: Angst, okay, aber lassen Sie die Augen auf, bitte.
5: Ja, frisch.
3: Wir kriegen jetzt erstmal Flüssigkeit, okay?
2: Das war giftig.
0: Die Notärztin ist eingetroffen. Vom Terminal 2 zum Terminal 1. Position A26 zur Gepäckfahrerin Rita. Eigentlich heißt sie mit vollständigem Namen Rita de Casia Coimbra Passaso Krützner. Sagt sie. Wie auch immer. Koffer aus Lissabon warten.
6: Yes, musst du da reinschieben.
0: Blöd nur, ihre Lieblingsmaschine ist nicht da. Der Platz ist zu eng. Jetzt muss sie ran. Aber ein Kollege ist wieder Kavalier. Naja, so ein bisschen wenigstens.
6: Zollamt, Zollplatz. Fahren wir jetzt.
0: Das Einstiegsgehalt liegt bei 12 Euro pro Stunde. 2 Monate dauert die Ausbildung. Orientierung steht an erster Stelle.
6: Am Ende von diesen 2 Monaten, das war fit, außer eine bestimmte Bereich. Das war der Bereich B in der Position 23. Ich könnte irgendwie die Position nicht finden. Ich bin immer vorbeigefahren, von vorne, von hinten, und die Position nicht gesehen. Da vorne. Aber die ist mit drinnen.
0: B23. Rita sucht die Position bei 22 und 24. Doch die sind woanders. B23 liegt bei B42. Flughafenlogik, die ihr zu schaffen macht.
6: Ich habe nicht gefunden. Dann bin ich vorbeigefahren, da war ich da.
0: Aber jetzt kein Problem mehr. Sie kennt mittlerweile jede Ecke am Airport. Flug TP578 aus Lissabon ist abgeliefert. Weiter geht's. Der nächste Auftrag aus der Zentrale ist schon auf ihrem Monitor. 1000 Koffer aus New York stehen bei B46 mit Lieblingsmaschine und Kollegen, die Rita schon wieder helfen.
6: Danke!
0: Ab zur Gepäckausgabe im Terminal 1. Einen Heiratsantrag hat die Brasilianerin auch schon bekommen.
6: Ja. Ist okay, die nehme ich mal einmal, aber nicht mehr. Ich mal ganz klar, freundlich, aber ganz klar, hör auf damit. Und manche sagen, oh, kann ich hier Kaffee trinken? Ich sage, nein. Bist du verheiratet? Ja. Ah, okay, ne, Entschuldigung.
0: Klare Worte müssen auch mal sein in dieser Männerwelt, sagt die 49-Jährige und wünscht sich mehr Frauen in ihrem Job.
6: Ja, weiß es leicht. Also, die Frauen soll kommen.
0: Terminal 2 ist nicht weit weg. Dort versorgen Fabian Kraft und Lukas Schad einen Mann.
2: Aber er ist tastbar, ich verstehe es nicht. Pupillen waren okay.
0: Er hat sich schon mehrmals übergeben. Ihm ist schwindelig. Er kann nicht aufstehen.
2: So, zu unserer Ärztin, ja?
7: Hi.
2: Plötzlich wurde er sehr blass, schweißig und schlecht vom Allgemeinzustand. Bei unserem Eintreffen weiter kaltschweißig, blass, saß da so. Er ist immer mal wieder so, dass er so wegdämmert. Er kommt aber nicht jetzt von irgendwoher. Er wollte wegfliegen. Er hat seit 2 Tagen Durchfall. Wir kriegen ihn nicht so richtig fit.
7: Nehmen Sie irgendwelche Medikamente regelmäßig ein?
8: Nur.
7: Okay. Ansonsten nichts. Wenig getrunken in letzter Zeit?
8: Mal viel.
7: Die Beine dick gewesen? Wir würden Sie trotzdem mit ins Krankenhaus nehmen.
0: Was? Krankenhaus? Geht gar nicht, sagt sein Kumpel. Ihr Urlaubsflieger startet in 45 Minuten.
7: Wir nehmen ihn jetzt mit ins Krankenhaus und dann wird sich das halt entscheiden. Okay?
0: Aber die Tickets und das Hotel, das war teuer, sagt er.
9: Sie haben keinen Notfall. Sie können fliegen. Ja? Ja.
0: Doch der Patient kann auf keinen Fall mit, sagt Fabienne.
2: Sie haben ja selber gemerkt, dass mit Ihnen was nicht stimmt, ne?
10: Vorsicht, die
2: deswegen.
10: Ja, ja. Die Hand frei ist. Genau. Ich hab's schon genau.
0: Im Rettungswagen wollen Sie den Mann weiter untersuchen. Fabienne hat ihm eine Infusion gegeben. Die hat offenbar gewirkt. Dem 50-Jährigen geht es besser. Aber das heißt nichts, weiß sie aus Erfahrung.
2: Hast du S1Q3 gesehen?
7: Ja.
2: Haben Sie im Moment noch Übelkeit?
10: Nein.
2: Nein, okay. Jetzt ist es wieder gut, ja?
1: So, Achtung.
2: Super.
1: So, und mal gerade die Hand hochnehmen. Ja. Und einfach entspannt hinlegen.
2: Von der Seite.
10: Von der Seite, Seite.
0: Der Kumpel lässt nicht locker. Ohne seinen Freund will er nicht fliegen. Auch der will mittlerweile aus dem Rettungswagen und ab in den Urlaub.
11: Was ist das Problem?
0: Kann er denn nachkommen? Und wie geht das, will sein Kumpel wissen.
11: Ja. Dann muss er doch, will er doch fliegen. Und wie geht das? Weil die Papiere nehme ich doch jetzt ich mit.
9: Nein, er geht mit seinem Pass zurück hier am Flughafen, gibt zum TUI-Schalter, nimmt Rapport von Krankenhaus mit, ja, zeigt vor, sagt er, ich war krank, ich will jetzt fliegen.
0: Erst wenn es dem Patienten besser geht, kann er wieder reisen.
12: Keine Airline nimmt Sie mit, wenn es Ihnen so schlecht geht. Ja, deswegen muss man im Krankenhaus danach gucken.
11: Ausnahmsweise Kranke finden können. Bring
3: ich. Wir fahren, ja? Danke, ciao.
13: Okay, Ihnen einen guten Flug, ja? Alles klar. Schönen Dank.
0: Jetzt aber schnell. Der Flieger startet gleich.
1: War ein bisschen hektisch, weil er so ein bisschen unkooperativ erst war und jetzt im Verlauf auch wieder ein bisschen unkooperativ, weil er Angst hat, halt seinen Flug nicht zu bekommen und wie es weitergeht. Aber ich denke mal, jetzt haben wir ihn ganz gut davon überzeugen können, dass es besser ist, ins Krankenhaus zu gehen und dass es mit seinem Flug auch kein Problem gibt.
3: Sie wollen lieber einen Urlaub, ich weiß.
11: Nee, ich weiß nicht, was machen weiter.
3: Ja, jetzt erstmal Schritt für Schritt, okay?
11: Ja, okay.
3: Dafür wird der Urlaub umso schöner. Das tut mir sehr leid, weil ich verstehen kann, wie der sich fühlt. Der hat seine Koffer gepackt, der hatte, war im Reisefieber und dann geht es ihm schlecht und wir bringen ihn ins Krankenhaus. Das tut mir sehr leid. Und ich kann es auch nachvollziehen, dass die Leute dann so denken, oh, ätzend.
0: Der Patient ist stabil. Die Notärztin fährt zurück zur Flughafenambulanz.
1: Das sollte ja nichtsdestotrotz, wenn der Patient einen Arzt braucht und sie ist der Meinung, dass sie mitfahren muss, macht sie das. Ansonsten trauen uns die Ärzte doch hier auch einiges zu. Ich meine, dafür haben wir die Ausbildung, dass wir auch alleine mit einem Patienten zurechtkommen und nicht immer nur mit dem Notarzt Patienten fahren.
3: Besser, gell?
11: Ja. Mhm.
0: Der Patient bleibt in der Uniklinik. Er hat einen Magen-Darm-Virus und hohen Flüssigkeitsmangel. Der Urlaub storniert. Zurück zum Flughafen in den Süden zu Hundetrainer Florian Vogel.
14: Hundepension, Flughafen Frankfurt, Vogel, hallo.
0: Sein Büro ist auch Rezeption.
14: Achso, nee, das ist ein bisschen jung. Also 3 Monate ist es zu jung. 6 Monate sollten sie sein, drunter nicht.
0: Und ein Impfpass ist auch Pflicht.
14: Sehr gerne. Tschüss.
0: Dann steht dem Hundeurlaub nichts mehr im Wege.
15: Hallo, hallo!
0: Frau Tanner ist zurück.
15: Und hereinspaziert.
0: 11 Tage Tegernsee.
16: Sehr gut, sehr schön. Urlaub gehabt.
15: Schön. Den Spike, richtig.
0: Jetzt möchte sie Spike wieder haben. Er war zum ersten Mal hier. Frau Tanner vertraut dem Pflegeteam. Sie will wieder buchen.
16: Ja, weil die hier das gut machen. Es gibt Hundepensionen, da kann man sie nicht so gut abgeben. Und hier stimmt's.
0: So ein Hundeabschied fällt Florian Vogel nicht schwer. Er weiß, dass Spike ein gutes Zuhause hat. Da gibt es ganz andere Fälle.
15: Das tut nicht weh. Es ist bestimmt schon mal ein bisschen beim einen oder anderen, da lässt schon mal ein flaues Gefühl im Magen. Oder man macht sich am Abend dann, wenn man zu Hause sitzt, macht man sich schon Gedanken, wie die Hunde wohl privat so leben. Das kommt durchaus vor, aber wir haben hier auch so gut wie immer den Fall, dass wir die Menschen dazu kennen. Und da weiß man schon, die Hunde sind gut aufgehoben und man sieht sie ja auch konstant. Die werden gebracht, die werden geholt, die werden gebracht, die werden geholt und denen geht's konstant gut. Oh, Feierabend. So, bis morgen, ihr Nasen.
0: Daheim hat er 6 Hunde. Die warten schon. Jetzt übernimmt die Nachtschicht. Von der Hundepension zu Position 163. 10 Kilometer entfernt. Diesmal holt Rita Coimbra keine Koffer. Sie bringt welche für den Flug nach Stockholm. Ihren Vertrag mit einem Fitnesscenter hat sie gekündigt. Der Job macht schlank.
6: Ja, und ich habe 10 Kilo abgenommen in 10 Monaten. Ohne Diät. Ja, das ist so.
0: Flugzeuge faszinieren sie nicht. Aber sie schaut oft hin, woher sie kommen. Rita Coimbra reist gerne. Urlaub macht sie in Nordspanien. Einmal im Jahr fliegt sie nach Brasilien zu ihrer älteren Tochter.
6: Ah, ich schaff noch.
0: Kein Problem. Der Flieger ist noch weit genug weg. Die 49-Jährige ist fasziniert von den Abläufen am Flughafen. Die Zusammenarbeit, die Logistik. Ein Signal der Piloten. Licht an heißt, wir rollen. Jeder hat zu warten. Die Maschine kommt aus Peking. Ist immer randvoll mit Koffern, erzählt Rita Coimbra.

0: Hast du den Rückenlauf gesehen?
1: Nochmal?
0: Rückenlauf.
1: Nochmal gesehen?
0: Rückenlauf.
1: Nee, keine Rückenlauf.
0: Einen, muss eine Koffer sein.
2: Rücklauf. So nennen sie Koffer, die es nicht geschafft haben, mitzufliegen.
1: Schau mal bitte oben, vielleicht da gibt es noch Pasch, ja?
0: Ich soll weiter nach vorne gucken. Ah, da ist.
2: Koffer, die wieder ausgeladen wurden, weil der Passagier nicht erschienen ist. Das Gepäck muss wieder zurück ins Terminal.
0: Bei mir ist auch schon mal passiert, dass ich bin geflogen, meine Koffer sind hier geblieben. Eine Woche später habe ich meine Koffer bekommen in Brasilien.
2: 8 Rückläufer hat Rita Coimbra eingesammelt. Normaler Durchschnitt, sagt sie. Samba hat sie mal getanzt, professionell. Sie war in einer Showband, tourte durch Deutschland.
0: Danke!
2: Doch jetzt tourt sie lieber auf dem Flughafen. Zurück zur Basis. Feierabend nach 16 Fahrten und mehr als 1000 Koffer. Vor ihr ein Frachttransporter, den würde sie gerne fahren, weil er breit, stark und
0: weil männlich ist.
2: Der Nachmittag gehört der Familie. Ehemann und Tochter.
0: Der Morgen, 14.30 Uhr. Fange ich an. Bis 21 Uhr. Übermorgen auch und dann habe ich 3 Tage frei.
2: Von Rita zu den Notfallsanitätern. Schon wieder im Einsatz. Ein Passagierflugzeug hat offenbar Probleme.
3: Das ist eine Maschine, die durchgestartet ist, weil die Landeklappe nicht ordentlich aufgefahren werden konnte. Die landet jetzt nochmal und dafür stehen dann quasi alle bereit zur Sicherheit.
4: Was ist das für ein Gong
3: jetzt? Das ist das Crashhorn. Also, wenn der Gong ertönt, klingt wie die Tagesschau, ist aber dann das Zeichen, dass wir alle ausrücken müssen.
2: Feuerwehr, Polizei, Notärzte, alle Retter am größten deutschen Airport sind alamiert.
5: 3, 4 habe ich schon gesehen.
6: 9281 von 9381.
2: Die Boeing ist bereits im Anflug. Die erste Landung hat offenbar nicht geklappt, weiß Fabienne.
6: Es ist quasi runtergekommen und ist einmal wieder, bevor es den Boden erreicht hat, weitergeflogen oder wieder durchgestartet hat. Und das dreht eine Schleife jetzt und kommt gleich nochmal zurück und versucht es nochmal.
2: Im schlimmsten Fall gibt es gleich eine Bruchlandung. Darauf will jeder vorbereitet sein.
6: Jeder besetzt sein Fahrzeug in dem Fall. Also da bleibt keiner zurück auf den Wachen. Man geht in der Luftfahrt ja immer eher auf Nummer sicher, als irgendwas zu riskieren. Deswegen kommt es schon häufig vor, dass wir das so machen.
2: Busse für Passagiere, nur falls sie auf der Landebahn raus müssen.
6: Wir kriegen vom Tower dann die Mitteilung, die sagen dann, die nächste Maschine ist es. Und dann können wir gucken. Ja.
2: Sicherheitslandungen wie diese gehören zum Alltag am Frankfurter Flughafen. 2 pro Woche sind normal. Da kommt die Maschine, eine Boeing 737. Alles läuft nach Plan.
6: Was ist denn die Zielposition?
7: Victor 107.
6: Verstanden.
2: Die Feuerwehr begleitet den Flieger bis zur Position. Zur Sicherheit. Auch Fabienne und Lukas fahren mit. So ein Manöver ist auch Stress für Passagiere. Kreislaufprobleme sind nicht auszuschließen, sagen die Retter. Und sind lieber gleich in der Nähe, falls sie gebraucht werden.
6: Jetzt stellen wir uns hier so ein bisschen aus dem Weg und dann kann sie hier gleich reinkommen.
2: Mechaniker werden die Tragflächen untersuchen. Vor technischen Problemen kann sich keine Airline schützen. Die Pilotinnen haben alles richtig gemacht, sagt die Feuerwehr. Nach 20 Minuten ist der Einsatz beendet. Alle Passagiere sind wohlauf. Für Fabienne und Lukas war es das für heute. Dienstende.
8: Wann geht's bei euch weiter?
9: Morgen früh um 6 Uhr wieder.
8: Und bei dir?
6: Auch.
8: Okay.
6: Frühdienst.
8: Okay. Und jetzt erstmal entspannen.
6: Mittagsschlaf.
8: Tschüss.

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0: Das Wohnzimmer der Erdmännchen im Frankfurter Zoo ist immer umlagert. Kein Wunder, es gibt ja viel zu entdecken. Die muntere Gruppe ist stets auf der Suche nach einer neuen Beschäftigung. Und weil ihre Pfleger das wissen, sind auch sie immer wachsam, ob sich nicht irgendwo ein ungewöhnliches Spielzeug finden lässt.
1: Vom Sperrmüll, wirst du nicht glauben, habe ich so eine Kiste zusammengebaut. Ist auch richtig spannend, ob das funktioniert, muss ich ganz ehrlich sagen. Will ich als Pendel anbringen. Okay. Ich glaube, da machen wir ein paar Mehlwürmer rein.
0: Die Lieblingsspeise der Erdmännchen, das nur ganz nebenbei.
1: Verteilst du gerade ein paar, ja, habe ich gesagt, dann mache ich noch. Genau, mach ruhig auch in die Löcher, wo noch nichts drin ist. Die sollen sich ja was suchen. Das ist wie ein Weihnachtskalender heute.
0: Hauptsache, man kann drin wühlen.
1: Mit dem Stab habe ich vor, das Ganze durchzubohren. So, und drunter eine Flügelmutter. Aha. Und mit dem Karabiner an die Ohrenschraube in dem Gehege, wo der Halogener dran hängt, weißt du? Da haben wir eine Ohrenschraube. Genau. Da hängen wir sie rein. Und da hoffe ich hoffe, dass es funktioniert, dass mitspielen, dass das Ganze pendelt und dass die Jungs sich da drauf stürzen.
0: Klar, spielen, das ist ihr liebstes Hobby.
1: Ist soweit. Geh mal. Ja. Drück mir die Daumen, dass es klappt.
0: Genau. Wilfried Altmann, Lena Brucker und das Futterpendel entschweben zielsicher in Richtung der hungrigen Meute.
1: Genau. Dann mache ich dir schon mal auf.
0: Die Erdmännchen lassen sich nicht lange bitten. Zwei Pfleger mit einem hölzernen Ungetüm. Die Erfahrung sagt ihnen, dass jetzt etwas Spannendes passieren wird.
2: Vorsicht bitte. Reicht dir das hier oder weiter?
1: Das reicht.
0: Kleines Ablenkungsmanöver. Also nicht, dass die Erdmännchen angriffslustig wären.
1: Ich muss mal gucken, ob es die richtige Höhe ist.
0: Sie würden aber den Aufbau deutlich erschweren.
1: Jawohl, fantastisch. Jawohl, ach, genau die richtige Höhe, genau. So, Jungs, kommt mal her. Guck mal, was da unten hat.
0: Ups, ob sich Onkel Wilfried Altmann da etwa getäuscht hat? Den Erdmännchen scheint das Futterpendel herzlich egal. Die Katas gleich nebenan warten noch auf ihr Frühstück. Wie gut, dass heute eine Spezialfütterung auf dem Programm steht.
3: Wir sind ja hier heute bei unseren Katas, also auch bei den Kapuzinern, aber heute stehen die Katas im Vordergrund. Und zwar üben wir gerade mit den Tieren, so ein bisschen sich an die menschliche Hand gewöhnen. Wir haben das Problem, also was heißt das Problem, ist es ja nicht, es sind 7 Katas. Und gefühlt für jemanden, der nicht so oft im Revier ist, so wie ich zum Beispiel, sieht einer aus wie der andere. Hier die Leute, die fest im Revier arbeiten und jeden Tag mit denen zu tun haben, können natürlich dann sagen, das ist Ingeborg und das ist Heidi und das, also so heißen die tatsächlich. Und das ist, weiß ich nicht, keine Ahnung, ich glaube, großer Chester heißt noch einer. Für mich ist es halt eben schwierig. Und jetzt ist eben, haben wir die Idee, dass wir die Katas hier an dieses Chiplesegerät gewöhnen. Jedes Tier oder jedes größere Tier hat ja ein Identifikationschip, das heißt ein Mikrochip, der unter die Haut gepflanzt wird oder gesetzt wird sozusagen in jungen Jahren. Und dadurch sind die Tiere registriert. So, und dann schauen wir mal, was die Katas sagen.
0: Aber erstmal sind da noch die Kapuzineräffchen.
3: Ich hole noch eine Banane für die Kapuziner, das ist sonst unfair.
0: Auch die schieben Kohldampf.
3: Also das sind ja die Nachbarn von den Katas, das sind die Gelbbrustkapuziner, 4 Stück. Und ist ja schon gemein, wenn man mit leckeren Sachen vorbeigeht, gell? Der Urban hier.
0: Der Urban kann sein Glück kaum fassen.
3: Seht ihr was Besseres da drin, oder warum wird die Banane fallen gelassen? Und dann? Hallo? Ja, ich kann euch schon hören. Hallo, hallo? Oh, oder auch nicht? Doch, hi.
0: Jeanette Pambur ist nicht jeden Tag hier.
3: Hi. Genau.
0: Die neugierigen Katas halten einen Sicherheitsabstand. Das Obst riecht zwar verlockend, die neue Servicekraft aber kennen sie noch nicht so gut.
3: So, und dann setzt man sich dahin. So, hat denn jemand Interesse an Träubchen? Aber ein bisschen weiter runter müsst ihr schon kommen. Alle weg.
0: Oh je. Ob die Katas ihre Zurückhaltung noch aufgeben? Im Kronberger Opel Zoo wartet Hyänenmann Silvester auf seine Ration. Wenn er wüsste, wie fantasievoll ihn sein Pfleger heute füttern will.
1: Hey Silvester. Hey mein Schatz. Gleich geht's los.
0: Florian Rimpler hat den ganzen Morgen über gebastelt. Die Schubkarre ist beladen mit lauter verrückten Dingen.
1: Wollen wir das Ganze mal aufbauen?
0: Schabrackenhyänen wie Silvester sind Aasfresser, die nicht jagen, aber dafür sorgsam fast alle Teile eines Tieres verwerten können. Und der Pfleger hat für Silvester eine echte Festtafel im Gepäck. Also sozusagen Tischlein deck dich.
1: So, ganze Klappe mal.
0: Das Gebilde soll der Körper eines Hirsches sein, übrigens gefüllt mit zwei toten Ratten.
1: So steht er schon mal. Das ist ja schon mal ganz gut. Jetzt lege ich den Stein mal hinten rein. Wenn ich jetzt den Kopf drauf mache.
0: Eine fragile Konstruktion.
1: Dann fällt das Ganze nach vorne über. Kann ich ja eigentlich so hier oben drauf liegen lassen. Jetzt kommt der Kopf, wo ein Auge rausgefallen ist.
0: Nun, das wird Silvester wohl nicht stören.
1: Nee, und er wird vielleicht auch, er kennt auch Obst aus dem Zoo, wo er herkommt. Vielleicht geht er auch gar nicht an den Körper, sondern eher an den Kopf. Das weiß ich auch noch nicht. Ups.
0: Ein Hirsch mit Obstkopf. Eine eigenwillige Idee. Der Hyäne soll es recht sein.
1: Also die braunen Hyänen, sie gehen auch mal an ein bisschen Obst dran. Also man kann denen auch mal einen Apfel oder sowas anbieten. So, damit es noch ein bisschen echter aussieht. So. Ein Hirsch frisst ja Gras, deswegen passt das ja. Gut, und jetzt kommt noch das Fell.
0: Er denkt wirklich an alles.
1: Gucken, wie wir das am besten hinlegen.
0: Am besten mit viel Liebe.
1: Das ist schön. Man sieht es hier noch. Da hat er halt auch gleich was zu fressen dran. Und es kann halt auch wirklich sein, dass er die Ratten erstmal nicht nimmt, sondern sich erstmal nur ums Fell kümmert. Also er hat so viele Eindrücke hier bei der Beschäftigung. Das Obst, wo er dran gehen kann, die Ratten innen drin. Oder auch sich erstmal die Ratten zu holen und das Fell. Kann auch sein, dass er das Fell nimmt, sich auf den Boden schmeißt und sich erstmal drinnen wälzt. Es kann auch sein, dass er die Gerüche und sowas aufnimmt. Und ja, ich finde, das ist eigentlich
0: Fellmode à la Opel zu extra für Hyänenmann Silvester. Schade, dass sein Weibchen das nicht sehen kann.
1: Die Hyänen sind bei uns, kommen eigentlich nur zur Paarung zusammen, wenn es klappt. Und deswegen ist er hier alleine, aber gestern war das Weibchen hier drauf und somit hat er auch gleich noch Gerüche vom Weibchen. Also er hat so viele Einflüsse heute und mal gucken, wie er darauf reagiert. Es kann auch sein, dass er es erstmal stehen lässt und sich erstmal darum kümmert, den ganzen Geruch vom Weibchen aufzunehmen und zu markieren.
0: Tja, alles ist möglich bei dieser Fresskunst, auf die manches Museum für moderne Kunst stolz wäre. Auch die Zoobesucher sind schwer beeindruckt.
2: Scharf auf.
0: Scharf auch der Geruch des Hirschkots, den Florian Rimpler als Fährte verstreut. Damit Silvester auch ja den Weg findet zum Hirschbuffet, die überwiegend nachtaktiven Schabrackenhyänen können besser riechen als sehen. Der Pfleger ist gespannt, ob das Experiment funktioniert.
1: Das ist jetzt ein Probelauf mit dem Hirsch. Wenn es gut klappt, dann bastle ich vielleicht noch mal andere Tiere, auch gerade fürs Weibchen. Ich probiere es jetzt erstmal beim Männchen und mal gucken. Also ich habe eigentlich gute Hoffnung, dass er dran geht, weil er ist immer sehr neugierig, gerade wenn es um Gerüche geht und so hat er ganz viele Eindrücke. Gut, dann muss ich noch die Schubkarre und mal gucken, was er dann sagt.
0: Noch ahnt Silvester nichts von der originellen Aktion, aber so hört sich sein Wunsch nach Futter an. Bitteschön. Ah ja, das klingt nachdrücklich. In Frankfurt sollen die Erdmännchen aktiv werden.
4: Jungs, kommt mal her. Guckt mal, was der Onkel hat. Schaut mal, was der Onkel hier hat.
0: Ja? Endlich wagt sich jemand ran an den schwingenden Futterkasten.
5: Fantastisch. Wenn ich jetzt sagen würde, ich könnte Wein verglück, glaubst du mir das?
6: Aber sofort.
5: Stark.
6: Los,
5: Okay, ich glaube, die Kiste können wir noch mal nehmen.
6: Mal gucken, was sie übrig lassen.
5: Ja.
0: Und ob sie vielleicht runterpurzeln?
5: Nein, die sind alle auf einer Seite.
6: Die schummeln.
0: Die Kiste vom Sperrmüll, ein gefundenes Fressen für die Erdmännchen.
5: Erdmännchen sind halt A, neugierig, B, sind natürlich Schartiere. Das heißt, die scharren sich hier ihre Insekten raus. Aber so konzentriert alle auf einmal, muss ich sagen, eher selten, weil meistens sind die Altiere, die lassen eigentlich die Jungen nicht so richtig dran. Gell? Normalerweise teilen sie ungern. Aber die Kiste ist Gott sei Dank groß genug, dass jeder was abkriegt.
0: Aber auch die schönste Kiste ist irgendwann mal leer gefuttert. Und so suchen die Erdmännchen bald auch an weniger ergiebigen Stellen.
5: Klasse. Nee, da gibt's nichts zu essen. Ja, hast du das gesehen?
0: Ein Biss wäre nicht ohne.
5: Es gibt viele Menschen, die denken, Erdmännchen sind einfach nur süße Kuscheltiere. Das ist leider nicht der Fall. Wenn man Finger reinhält, wird man vom Gegenteil auf jeden Fall überzeugt. Noch dazu, dass sie relativ viele Bakterien in ihrem Maul haben. Also vom Erdmännchen beißen lassen möchte man sich nicht.
6: Ein Ticken höher könnten wir uns vielleicht.
5: Ein Ticken höher, ja.
6: Guck mal, also jetzt schummeln sie ja richtig.
5: Ja. Aber wir haben noch so eine Stange, die ist ein bisschen kürzer. Das heißt, das nächste Mal nehmen wir die. Na gut. Wissen wir es. Das sollte ja nur ein Versuch sein.
6: Das hat auf jeden Fall gut funktioniert.
5: Ja. Ich hätte mir gewünscht, dass es ein bisschen mehr Schaukel, muss ich sagen. Aber dadurch, dass sie alle auf eine Seite gehen, naja, gut. Aber
6: Teamwork,
5: ja. Fantastisch.
0: Auch das Teamwork der Pflege hat geklappt. Die planen schon ihren nächsten Streich.
5: Na, gucken wir mal, dass wir das nächste Mal noch ein Ticken besser werden. Und ansonsten machen wir weiter. Wir haben ja noch ein bisschen was anderes auch zu tun, oder?
6: Ja, obwohl es sehr schön war.
5: Klasse. Gut, freuen wir uns.
0: Die Erdmännchen scharren und scharren. Sie haben eben wirklich was auf dem Kasten. Apropos Essen. Auch die Zwergmangusten im Opelzoo freuen sich über frische Insekten. Genauso wie die Listäffchen. Lecker Heuschrecken. Smaragdeidechsen wiederum lieben Riesenwürmer. Extrem eiweißreich und überhaupt. Die Geschmäcker sind verschieden. Heute ist Liefertag. Die tierischen Köstlichkeiten kommen direkt vom Züchter. Pfleger Stefan von Gemünden weist seinen Azubi Raphael Kremper in die Geheimnisse der kostbaren Fracht ein.
7: Die 14-tägige Lieferung Mehlwürmer zu Phobas, Heimchen und die Daub- oder Tauwürmer für den Schrammi.
8: Ja.
7: Wir kriegen das so geliefert. Wir gehen jetzt ins Kühlere.
8: Ja.
7: Machen Paket auf und machen erstmal eine Qualitätskontrolle.
8: Gut.
7: Nimmst du das Paket?
0: Ja. Ganz schön schwer, diese Würmchen.
7: Es ist sehr unhandlich, immer wieder dasselbe.
8: Ja.
7: Tür im Weg.
0: Und rein in die Futterküche.
7: Einmal hier auf den improvisierten Mülleimertisch. Moment. Ja. Warte. Einmal hier drauf.
0: Alles ganz ordentlich. Dem Riesenpaket liegt ein sorgfältig ausgefüllter Lieferschein bei.
7: So, alle 14 Tage kriegen wir Heimchen groß, Mehlwürmer in Kilo, Mehlwürmer in halbe Kilo, Dendrobaten, das sind die Würmer für den Schrammi,
8: ja,
7: in Dose, zu Phobas in Dose, Heimchen klein, Heimchen mittel. Die haben sogar ein Kühlelement mitgeschickt, das ist gut. Weil die Laub- oder Tauwürmer sind äußerst wärmeempfindlich.
8: Okay.
7: Deswegen schnell abholen, schnell aufmachen, schnell auspacken und gucken.
0: Flott muss hantiert werden, aber auch mit Vorsicht.
7: Ja, wichtig ist halt auch, dass du nicht mit dem Riesenmesser da rumsemmelst, weil dann die einzelnen Verpackungen könnten dadurch auch
8: beschädigt werden.
0: Azubi Raphael öffnet zum ersten Mal Insektenpost. Stefan von Gemünden hat hier eine gewisse Routine.
7: Hier kommt ein Karton.
0: Jetzt sollte es schnell gehen.
7: Die Laubwürmer sind sehr wärmeempfindlich, deswegen müssen wir uns immer ziemlich ranhalten, dass wir hier das ausgepackt kriegen und auch in die Reviere verteilt kriegen. Das Kühlpad ist schon nicht mehr kühl. Jetzt müssen wir halt mal gucken. Ich stapel mich jetzt mal zu dir durch. Hier ist noch ein Kühlpad. Das ist auch schon warm wie sonst was. Hier einmal ein halbes Kilo Mehlwürmer, steht auch drauf, 0,5. Ja. Zophobas. 1, 2, 3, 4. Kannst du auch schon mal wegtun.
8: Ja.
7: Da kommen noch 2. 6-mal. Kannst du auch gleich mal gucken da unten. Jetzt kommt das Corpus Delicti.
0: Da drin sind empfindliche Tierchen.
7: Die Taubwürmer. Pass mal an.
8: Um Gottes Willen, die sind ja richtig warm.
7: Ja, mach mal auf. Die kannst du gerade so, wie sie sehen, kannst du die wegschmeißen. Zum einen, wenn man die Nase reinhält, die stinken schon. Die stinken wie vergammelte Würmer. Und man sieht auch schon hier, die sind matschig, völlig im Eimer. Ja, taucht nichts. Zu warm geworden, trotz Kühlpack, trotz dass wir uns beeilt haben, die abzuholen. Der Weg war für die zu lang. Können wir wegschmeißen. Müssen wir reklamieren, neu bestellen.
8: Jo.
7: So, was steht da drauf?
8: Das sind Heimchen klein.
7: Guckst mal auf den K.O.-Beleg.
0: Man kann schon mal K.O. sein nach so einer langen Reise.
7: Die kommen alle von einem Züchter, ja. Weil für uns die Räumlichkeiten, wir haben die Räumlichkeiten nicht. Und wir brauchen in dem Sinne auch nicht diese gigantische Menge, als sich eine Zucht für uns selber lohnen würde. Jetzt haben wir hier noch Mehlwürmer.
8: 5 Pakete.
7: A Kilo. 1, 2, 3, 4. Hier tauchen noch ein paar.
8: Ja, davon sollten 12 Dosen dann.
7: Tauwürmer, ich meine, die Anzahl wird stimmen. Hier ist das 5. Kilo. Wir können ja noch mal eine Stichprobe machen hier.
0: Hoffentlich haben diese Würmchen den Transport besser überstanden. Im Frankfurter Zoo haben die Katas ihre Scheu gegenüber der neuen Pflegerin überwunden.
3: Hat denn jemand Interesse an Träubchen? Aber ein bisschen weiter runter müsst ihr schon kommen. Genau, ist immer erstmal so die anfängliche Skepsis. Und das ist einer von den Frechen. Was denn da? Nee. Was, warte. Nein.
0: Doch, hier herrscht jetzt Selbstbedienung.
3: Es gibt halt eben die frech sind und die quasi direkt an die Schüssel gehen. Und es gibt genau die irgendwo da hinten sitzen und von allem überhaupt nichts wissen wollen. Aber das Trainingsprinzip. In der Regel ist es so, dass die Chips oft an den Schulterblättern sitzen oder neben den Schulterblättern. Jetzt ist das natürlich genau der, wo es sein kann, dass der keinen Chip mehr hat. Aber in der Theorie wäre es cool, wenn eben alle so nah an uns rankommen, dass wir so mit dem Lesegerät über die Tiere streichen können. Den interessiert es gar nicht. Der macht es immerhin richtig. So, gut. Und du bist jetzt erstmal fertig. Du hast die ganze Zeit gegessen. Wenn ich jetzt noch wüsste, wer es ist.
0: Was der eigentliche Zweck der Schmusefütterung wäre, aber ja, schön ist trotzdem.
3: Und sie sind schon nett. Jetzt sind auch die Lehrlings- und Praktikantenlieblinge und ich muss ganz ehrlich gestehen, ich erwische mich auch dabei, so ein, zwei Mal am Tag hier drinne zu sein und mich ein bisschen mit denen anzufreunden.
0: Zutraulich sind die Katas zwar, ganz nah zum Chip ablesen rücken sie aber nicht rein.
3: Und? So, in der Theorie macht ihr das wirklich alle ganz toll, aber wenn ihr hier runterkommen würdet, wo sind denn? Also 7 sollen es sein an der Zahl. 1, 2, 3, 4, 5, 6, 7. Immerhin sind alle da. Ich denke, wahrscheinlich wird man sie vorne an den Plässen erkennen, zwischen den Augen. Der eine hat wahrscheinlich dann da eine Ecke weiß und der andere dort ein bisschen. Also bei.
0: Ja, oder auch nicht.
3: Guck mich mal an. Hier. Hallo, kannst du mich mal angucken? Und jetzt du? Weiß auch nicht. Ich möchte keine Unterschiede nennen. Für mich sind alle grau und haben einen geringelten Schwanz.
0: Ja, nachts sind alle Katas grau.
3: Und du?
0: Denkt auch nur an den Genuss.
3: So, jetzt ist aber, also ich meine, Trauben aus der Hand essen ist ja das eine. Aber wir wollten ja eigentlich diese Sache mit dem Chipgerät mal probieren. Komm gucken.
0: Tja, essen kann man das nicht. Was also sollen die Katas mit dem Ding anfangen? Im Frankfurter Zoo brennt die Sonne auch auf solche Tiere, die gemäßigtere Temperaturen vorziehen. Die Alpakas aus den Anden schwitzen, denn sie tragen noch ihr Winterfell. Pfleger Hans-Jürgen Kuchem hat aber einen kühnen und kühlen

0: Ja, da kommen ja links unsere Mädels hier. Die Neugeborenen, also die jetzt schon ein Jahr alt sind, die kennen es noch nicht so richtig. Aber die Alttiere machen wir eigentlich also jedes Jahr. Und wenn es heiß ist, machen wir das auch jeden Tag. Man sieht ja schon jetzt hier. So.
1: Als erstes trauen sich die Alpaka-Stuten. Hengst Jona mit dem hellen Fell hält sich vornehm zurück.
0: So, jetzt seid ihr alle da, genau.
1: Ein echter Genuss für Wolleproppen. Und den Pfleger macht's zu Recht stolz.
0: Die drehen sich richtig von links nach rechts, damit ja alles schön nass ist. Die Beine unten, ne? Und hinten die Helle, die ist genau wie ihr Papa. Mit Wasser kann ich nicht so richtig anfangen.
1: Jonas Tochter ist wasserscheu? Naja, war ja irgendwie klar.
0: Na komm Mädel, auf. Komm mal her, es tut doch gut.
2: Was machst du die nass?
0: Weil sie warm ist. Die ist ja auch warm, richtig. Du tust ja auch ein Eis essen, ne? Du tust Eis essen und die werden abgekühlt mit Wasser. Das kann man ruhig jeden Tag machen, weil das Fell ist im Moment noch so dick. Ich denke mir, das Wasser wird gar nicht erst bis auf die Haut kommen, aber es kühlt trotzdem schön ab. In den nächsten Tagen ist es also geplant, dass es wegkommt, auf jeden Fall. Weil es ja sehr langsam nachwächst und wenn man jetzt zu lange wartet, da frieren die halt im Winter, ist es halt dann doch ziemlich kalt dann für die. Und wenn man dann um diese Zeit dann macht, dann haben die praktisch im Winter wieder voll ihr Fell da und frieren dann auch wieder nicht. Früher haben wir alle 2 Jahre gemacht, macht man auch normalerweise. Aber wir haben festgestellt, weil nach 2 Jahren das Fell halt so verfilzt ist. Und so machen wir jetzt praktisch jedes Jahr. Und ist dann auch besser dann.
1: Und eben halt luftiger. Hans-Jürgen Kuchem fühlt mit seinen Alpakas.
0: Aber jetzt, man kann doch richtig sehen, wie die das genießen hier. Ah, jetzt bleibt die Kleine auch mal stehen da hinten.
1: Das macht dir sogar Spaß.
0: Ah, jetzt hast du auch gemerkt, das tut gut hier.
1: Und kann gerne wiederholt werden.
0: Aber wie gesagt, wenn es jetzt richtig warm ist, das machen wir dann täglich. So, ich denke, das war's. Die Mädels gehen langsam wieder weg. So, noch mal grob drüber halten.
1: Sogar der Hengst kriegt jetzt noch Kühlung ab.
0: 1, 2, 3. So, Mädels. Bis morgen. Sieht doch gut aus, ne? So richtig schön klamm wie so ein begossener Pudel hier.
1: Also bitte, diesen modernen Stil nennt man auf Neudeutsch Wet Look, halt ohne Gel, aber der ist absolut in, nicht nur bei den Alpakas. Im Kronberger Opelzoo ahnt Hyäne Silvester noch nicht, welcher kulinarische Genuss gleich auf ihn wartet. Was knurrt, ist aber nicht der Magen.
3: Silvester.
1: Und endlich öffnet sich das Tor zur Festtafel. Florian Rimpler ist ganz entspannt.
3: Silvester. Hey, Großer.
1: Ungeduldig stürmt er raus. Und wo bitte geht's jetzt hier zum Futter? Sein Pfleger war den ganzen Morgen aktiv und hat draußen ein völlig verrücktes Buffet aufgebaut. Silvester kann es schon riechen. Die Spannung steigt. Mal sehen, was der Hyänenmann mit dem liebevoll gestalteten Kunstwerk anstellen wird. Und dann ist es soweit. Bitte schön hereinspaziert ins Restaurant zur duftenden Fährte. Florian Rimpler will sich das nicht entgehen lassen. Hoffentlich kommt das Menü gut an.
3: Hey Silvester. Ah, hast du schon gesehen.
1: Naja, ist ja auch nicht gerade unauffällig.
3: Er ist sehr neugierig.
1: Ja, aber auch sehr bedächtig. Noch.
3: Mach's nicht gleich kaputt, mein Schatz, bitte.
1: Ein kapitaler Hirschbock für Silvester. Sogar mit Fell. Und ganz für ihn allein.
3: Genau das ist das, was ich eigentlich wollte. Da ist der Kopf abgefallen oder so und so. Aber er nimmt das ganze Teil und verschwindet damit, will es für sich haben.
1: Silvester geht vorsichtig an die Sache ran. Drinnen

0: Riecht das merkwürdige Wesen nach leckerem Fleisch, scheint sich aber nicht mehr zu bewegen. Ja, dann mal flugs die Beute sichern.
1: Sehr schön.
0: Ganz stabil ist dieses unbekannte Tier aber nicht.
1: Kann sein, dass er sich jetzt damit zurückzieht.
0: Tja, so einen großen Fang hat er noch nie gemacht.
1: Er weiß es selbst noch nicht genau. Also er überlegt noch, wo gehe ich jetzt am besten damit hin? Und obwohl ich das Fell ja auch nicht festgemacht habe, bringt es trotzdem was und er nimmt das komplette, den kompletten Körper mit. Und trägt das auch ganz stolz mit sich rum. Und es ist natürlich für ihn jetzt noch mal ein bisschen schwerer, weil der Stein noch drin ist.
0: Das kann ja noch dauern, bis Silvester den ersten Happen zu sich nimmt.
1: Das ist halt wirklich jetzt so fast eine komplette Tagesbeschäftigung für ihn.
0: Und auch für den Pfleger. Der ist genauso fasziniert wie die Hyäne.
1: Ich denke mal, er riecht halt die Ratten in dem Körper oder im Karton drin. Und will da halt auch unbedingt dran. Weil wie gesagt, er mag halt Ratten total gerne. Und aber er ist halt wirklich, das war halt wirklich, wo ich erst Angst hatte, dass er erstmal wirklich links liegen lässt, dass er erstmal Angst hat und da irgendwie wegrennt und sich versteckt. Aber so ist es super. Genau so wollte ich es eigentlich haben.
0: Fehlt nur noch eine süße Nachspeise.
1: Gucken, ob er jetzt nochmal an den Kopf geht.
0: Aber die Melone scheint Silvester nicht zu interessieren. Gleich nebenan geht es um Delikatessen ganz anderer Art. Ob die Tauwürmer den Transport überstanden haben?
2: Hier geht schon ein bisschen mehr.
3: Die leben auch noch hier.
2: Also wir gucken gleich noch mal jede einzelne Dose nach.
3: Ja.
2: Wir wollen ja nur das reklamieren, was wirklich kaputt ist.
3: Ja.
2: Ja?
3: Gut.
2: Kannst du dich gleich mal da durchwühlen. Ich mach mal bei den Mehlwürmern auf. Einmal Mehlwürmer auf zum Gucken.
0: Die Futtertiere sind gerade frisch angeliefert worden und der Sack ganz lebendig.
2: Boah, fass mal an.
3: Jo.
2: Ja. Also es wird Zeit, die sind schön muckelig warm, aber schon zu warm für einen Mehlwurm. Die könnten alle kurzlebig sein.
0: Der Routinier sieht das mit einem Blick.
2: Ja, der Anteil der Schwarzen, schwarz heißt für einen Mehlwurm, ich bin tot.
3: Ja.
2: Ja, wird schon etwas größer.
3: Ja. Und die würden selbst, wenn wir die jetzt rausnehmen und die abkühlen, dann würden die sich nicht wieder sozusagen regenerieren oder zumindest so ein bisschen erholen?
2: Ja, die werden sich schon ein bisschen berappeln. Das kriegen wir, das hoffe ich, dass die das schon noch hinkriegen. Aber dafür müssen sie halt aus der Verpackung raus. Die müssen an die Luft.
3: Ja.
2: Also dolle ist das nicht.
0: Dabei sollen die doch so doll schmecken.
2: Also wir machen jetzt nur eine optische Qualitäts- und Stückzahlkontrolle. An und für sich machen wir auch immer eine Geschmacksprobe. Aber die sind mir jetzt echt zu warm.
0: Och, nur ein einziger vielleicht, hm?
2: Nee. Da lasse ich die lieber noch einen Tag irgendwo in den Revieren stehen und probier dann mal. Und morgen wirst du probieren.
3: Ach nee.
2: Ja doch. Aha. So. Ein halbwegs vernünftiger Mehlwurm schmeckt ein bisschen nussig und nach Hühnerfleisch. Und er bewegt sich. Das ist der besondere Kick bei der Geschichte.
3: Ja. Nee, also wenn, dann muss ich echt Augen zumachen und dann dadurch. Also so jetzt mit gucken, das geht glaube ich nicht.
2: So.
0: Tja, das Leben eines Tierpflegers ist kein Zuckerschlecken.
3: Da sind die, die noch gut gewesen sind. Oder zumindest die, wo wir vorhin als letztes rausgenommen haben.
2: Also, die ist gut, die Dose, die stinkt noch nicht. Ja, die zucken alle noch, da ist keiner matschig. Gut.
3: Hier sind überhaupt gar keine Würmer drin. Da ist gar nichts drin in der Dose.
2: Die haben sich schon atomisiert.
3: Bis auf den einen, der ist da. Sonst
2: gut,
3: nix.
2: Dann leg ich die mal auf die Seite, die Dose. Da haben wir schon mal eine. Krieg ich auch eine.
3: Bitte schön.
0: Tauwürmer sind nichts anderes als Regenwürmer. Der von vielen Reptilien geschätzte Leckerbissen ist sehr empfindlich.
2: Ja, das hier ist, also brauche ich gar nicht dran riechen, das ist also jenseits von gut und böse.
3: Die.
2: Ja, tust du weg, mir ist schlecht.
0: Schade auch. Diese Schwarzkäferlarven stehen bei vielen Echsen hoch im Kurs. Und genau dorthin, also zum Endverbraucher, kommen die Würmer jetzt.
3: Da sind jetzt die Mehlwürmer, die zuvor war's, und die Tauwürmer drin. Die werden jetzt dann mit den anderen Heimchen zusammen auf die Reviere verteilt.
2: Ja, und alles noch vor Mittag.
3: Genau.
2: Tschüss, ich hab Hunger.
0: Ja, Hunger. Da hätte Stefan von Gemünden vorhin nicht so schnäubisch sein dürfen. Und schon ist der Futterexpress an der ersten Station.
2: 4 Kilo Mehlwürmer bitte alles steigen. In die Liste mit.
0: Bei der Hitze ist jetzt Tempo angesagt.
2: Was haben wir denn? 4 Kilo Mehlwürmer. Dann kannst du denen nämlich gerade den ganzen Karton geben.
3: Okay.
2: So, und Schuss.
3: Okay, bis später.
2: Ja.
0: Ein wenig unheimlich ist Azubi Raphael Kremper seine Fracht noch immer. Gut, dass er sie gleich los ist. Mal sehen, wer sich über diese Mahlzeit hermachen wird. Die Elefantenanlage im Opel Zoo ist bereit für Kundschaft. Der junge Tamo sowie Simba und Aruba die älteren Damen. Aruba geht es nach einer Fußverletzung wieder besser. Darüber freut sich Pfleger Marcel König.
4: Wir machen jetzt den Aussperrvorgang. Jetzt kommen die Dicken auf die Anlage. Anlage ist soweit vorbereitet. Heu, Äpfel als bisschen Lockmittel. Und jetzt kommen die Ladies raus und der Tamo. Gell? Da freuen sie sich immer. Jetzt sieht man ja, läuft sie viel mehr. Und jetzt möchte sie raus. Bei dem Wetter kann man es auch verstehen. Gut. Holen wir die Simba noch in die Box 2.
0: Die Stimmung im Elefantenhaus hat sich mittlerweile wieder gebildet.

0: Gut, fein, gut.
1: Seit ein paar Wochen gibt es hier nur noch zwei Elefantenkühe.
0: Nummer 3 ist leider vor kurzem gestorben. Die Wenki. Die ist von uns gegangen. Und ja, war ein schwerer Schritt für die Ladies. Und für uns natürlich auch. Die hat uns schon sehr am Herzen gelegen, weil sie halt von ihrer Art her sehr nett war.
1: Wenki, geboren in Afrika und seit ihrem zweiten Lebensjahr in Kronberg. Trotz verdrehtem Fuß und schwachem Skelett gehörte sie 30 Jahre lang zur Elefantendamentroika des Opel-Zoos. Auch für Aruba und Simba war es ein schwerer Verlust.
0: Sie haben schon sehr getrauert. Man hat es an Aruba gemerkt, die hat am meisten getrauert. Die hat 2 Wochen lang kaum noch gegessen. Also sie trauern schon sehr stark. Die Elefanten sind halt auch sehr familienbewusst. Die kannten sich lange, die kannten sich über 30 Jahre, die Elefanten. Und wenn da natürlich auf einmal eine stirbt, und sie haben das ja direkt auch mitbekommen, trauern die schon sehr stark. Und da mussten wir halt dann als Tierpfleger noch unterstützen, dass sie halt wieder Futter aufnimmt. Und halt ein bisschen ja beschäftigen, dass sie diese Trauer bearbeiten kann und halt auch aus ihrem Kopf kriegt. Und das haben wir auch ganz gut hingekriegt. Jetzt hat sie auch wieder ganz gut aufgebaut.
1: Aruba ist mit ihren mittlerweile 36 Jahren die Ranghöchste und darf stets als Erste raus. Wegen ihres Alters hätte eine längere und noch heftigere Trauerphase gefährlich für sie werden können. Mit Abstand folgt ihr die 3 Jahre jüngere Simba.
0: Komm Simba, komm hier. So, ist sie fein. Gutes Mädchen.
1: Simba war mit Wenki zusammen groß geworden. Beide bildeten ein enges Team.
0: Geh weiter. Hier gibt's nichts zum Abstauben. Gutes Mädchen. Klasse.
1: Die Pfleger waren während Wenkis letzter Stunden dabei.
0: Wir waren selbst vor Ort. Also ich hatte an dem Tag frei, als Wenki noch nicht verstorben war, aber als sie in der Box lag. Der Tim hatte Dienst und hatte mich dann morgens direkt angerufen. Dann bin ich noch dazugekommen. Und ja, dann hatten wir das ganze Prozedere zusammen mitgemacht und sind dann auch die ganze Nacht geblieben. Also wir waren dann 24 Stunden hier. Auch mit dem Feuerwehreinsatz, das war natürlich für uns als junge Pfleger, das hatten wir ja noch nie mitgemacht, so eine Rettungsaktion für einen Elefanten mit leider so einem dramatischen Ende.
1: Wenki wird hier in Ehren gehalten.
0: Wir haben die Wenki in der Küche hängen. Natürlich, das war schon eine tolle Kuh, mit der konnte man halt auch viel machen, auch teilweise im direkten Kontakt arbeiten. Da haben wir hier so eine kleine Leinwand. Das hier ist Wenki auf der alten Anlage noch. Da hat sie sich gerade ein bisschen geschuppert. Ja, und hier noch ganz am Anfang von dem neuen Haus steht Wenki hier hinten in der Ecke. Und hier vorne Aruba und Simba.
1: Marcel König mochte sie sehr.
0: Sie war nicht äußerlich schön, aber von ihrer Art her war sie echt ein toller Elefant. Und ja, nur weil sie nicht schön war, heißt es nicht, dass wir sie irgendwie ausstoßen würden. Sie war einfach eine klasse Kuh von ihrem Verhalten gegenüber uns Pflegern. War sie immer sehr nett und zuvorkommend. Nee, da haben wir schon sehr, für uns auch sehr getrauert. Aber okay, das ist halt das Leben. Leben kommt und Leben geht. Aber das ist natürlich auch kein schönes Thema, wo man immer gern drüber redet. Das ist einfach eine traurige Geschichte, was dazugehört, aber ja.
1: Elefanten sind eng miteinander verbundene Herdentiere. Das ist auch im Zoo nicht anders. Einen Verlust bemerken und betrauern sie fast wie wir Menschen. In Frankfurt haben die Katas nach einer ordentlichen Mahlzeit Vertrauen in ihre neue Pflegerin gefasst. Aber dem kleinen Gerät, mit dem ihre Chips abgelesen werden sollen, stehen sie noch immer skeptisch gegenüber.
2: Dieses Klucksen ist jetzt Aufregung. So, oh, es gibt was, aber irgendwie auch so ein bisschen Unsicherheit. Gell? Aber grundsätzlich ist es erstmal Freude.
1: Klar, bei so viel Futter.
2: Will noch jemand? Keine Lust mehr. Du bist ja eh diese. Die Katas, die sind einfach so unglaublich freundlich. Ja, die sind halt dankbar, wenn jemand kommt mit Essen und. Ja, man kann halt auch rein und kann da direkten Kontakt mit denen haben, ne? Ach, irgendwie sind die schon nett.
1: Ja. Oh, nett schon, aber nur einer lässt sich untersuchen und der hat leider keinen Chip zur persönlichen Identifikation.
2: Du bist dasselbe.

0: suche und lese, nichts gefunden. Genau. In der Theorie piept es und dann zeigt es mir eine Nummer an.
1: Und in der Theorie sitzen auch alle Katas so brav rum und lassen sich den Chip ablesen.
0: Ja, schon mal. Oh Gott, da ist ein Traum. Ah, da ist doch jetzt was, das erlösende Piepen. Und jetzt hätte ich hier einen Chip. Und der Chip zeigt mir jetzt im Prinzip die Nummer von diesem Transponder an. Und dann, wenn ich mir jetzt merke, 7473, kann ich dann in der Karteikarte gucken und kann eben das Tier genau bestimmen. Ohne, dass ich 100%... Aber sonst geht's noch, ja? Ist alles gut? Okay. Ohne, dass ich jetzt hier... Hast du gut gemacht. Ohne, dass ich jetzt eben gleich auf den ersten Blick sagen kann, welches Tier es ist.
2: 473 heißt mit bürgerlichem Namen übrigens Phiros und ist der Zuchtmann. Na bitte, geht doch so halbwegs. Wobei die Katas deutlich zufriedener aussehen als Jeanette Pambo.
0: Also es hat zwar nicht schlecht geklappt, aber so wirklich Fortschritte, weiß ich nicht, kann ich noch nicht so richtig sehen. Also ich sehe es nicht als Misserfolg. Wenn man es weiter probiert, könnte es natürlich dann über kurz oder lang auch werden. Auf der anderen Seite, wenn man selber nicht so oft drin ist, ja, ist halt ein bisschen schade, gell? Aber wir kriegen das schon hin.
2: Ach ja, bestimmt.
0: Einmal hier rausschälen. Gut für große Leute. Mirabellen kriegen sie noch. Können sich hier rausholen.
2: Soweit diese Kontaktaufnahme. Und für weitere Leckerlis erlauben die freundlichen Primaten bestimmt gern nochmal eine Leibesvisitation.

0: Im Kronberger Uppelzoo streift Hyänemann Silvester ungläubig durch sein Schlaraffenland. Sein Pfleger hat ihm ein Beutetier aus Obst, Fleisch und Fell gebastelt, das die Hyäne nun langsam in seine Einzelteile zerlegt. Eine Tätigkeit, mit der Silvester noch lange beschäftigt sein wird.
1: Das ist super. Also wie gesagt, so viele Eindrücke wie ein Rothirschfell, Rothirschkot, Ratten im Karton, generell der Karton mit Jutesack außenrum, der hat auch noch den ganzen Tag was zu tun.
0: Silvester lässt sich Zeit. Erstmal genau überlegen, wo das schwere Fell am sichersten ist. Einfach scheint der Transport ja nicht zu sein.
1: Ja, Hyänen haben ja eine komische Körperhaltung, weil die Vorderbeine halt ein bisschen länger sind. Deswegen sagen halt auch viele, dass sie irgendwie hässlich sind. Aber ich sag mal, das ist so die typische Schäferhundhaltung. Und so schleppen sie halt auch große Beute mit sich rum. Sind halt Aasfresser und schleppen halt auch das komplette Tier, wenn da noch was liegt, mit. Und deswegen haben sie halt auch so einen starken Kiefer, also so ein starkes Gebiss, wo sie echt auch Knochen fressen und knacken können. Und jetzt, wie man sieht, ist er mit dem Fellstück beschäftigt.
0: Ein echtes, duftendes Fell kriegt Silvester nicht alle Tage. Klar, dass ihn dieser Teil des Hirsches am meisten interessiert. Fressen wird er es schließlich mit Haut und Haaren.
1: Und jetzt kann es sein, dass er das Fell komplett zerfetzt. Aber wird halt eine Sauerei auf der Anlage, aber ich muss es ja nicht absammeln.
0: Nö, da bleibt nichts übrig.
1: Das schmeckt, oder? Er versucht jetzt halt, weil da halt wirklich noch ein bisschen Fleisch und Haut dran war, die jetzt irgendwie da abzubekommen.
0: Silvester verwertet alles.
1: Und anscheinend frisst er auch das Fell mit.
0: Nur die Melone, die mal als Kopf des Hirsches gedient hat, die hat Silvester bis jetzt links liegen lassen. Was eine echte Hyäne ist, die lässt nichts verkommen. Auch wenn das Obst wohl nicht ganz so intensiv riecht wie andere Teile des Menüs. Sorgfältig bringt Silvester auch dieses Beutestück in Sicherheit.
1: Jetzt hat er wirklich alles benutzt. Körper, Fell, Kopf, den Kot hat er benutzt. Und schleppt alles auf eine Stelle. Ich habe erst gedacht, oh, ist es vielleicht zu viel, wegen dem Geruch vom Fell, vom Kot, von den Ratten und so. Aber es ist super, also wirklich. Ich bin gerade so happy, dass er wirklich auch gerade nochmal den Kopf genommen hat, die Melone. Und es kann auch sein, dass die Melone heute Abend wirklich weg ist. Entweder ist sie zerfetzt auf der Anlage oder er hat ein bisschen was davon gefressen. Also er kennt aus dem anderen, so wie gesagt, schon ein bisschen Obst. Da frisst er auch Obst, hat er auch Obst gefressen. Und da ist es so. Aber wenn heute Abend auch alles in Fetzen liegt, dann komme ich auch gerne noch mal und mache die Anlage sauber. Das ist für mich auch kein Problem.
0: Warum Silvester seinen Schatz eher herumschiebt, als ihn aufzufressen, das weiß nur er selbst. Aber Hauptsache Tier und Pfleger sind gleichermaßen zufrieden.
1: Ich bin gerade so happy. Das ist echt mal eine Beschäftigung. So wie ich sie geplant habe, dass sie auch wirklich so funktioniert. Es gibt immer mal Sachen, wo man sagt, ah, das hätte ich doch noch anders machen können. Aber so, er hat was zu tun. Und es hat funktioniert, so wie es wollte. Und das ist einfach das Beste überhaupt.
0: Ein schöner Tag. Die Hyänenüberraschung mit Spannung, Spiel und Pferdenschnüffeln wird Silvester noch lange genießen. Nebenan werden die frischen Insekten servierfertig gemacht.
2: Also wir haben heute von der Futtermeisterei Mehlwürmer bekommen, Zoophobas und Heimchen. Die werden jetzt verteilt. Die Mehlwürmer kommen hier rein, haben wir schon was vorbereitet. Die werden jetzt aufbewahrt und werden dann später irgendwann verfüttert.
0: Heimchen verfüttern. Azubi Anna Amon weiß, auch das ist Teil des Tierpflegerdaseins.
2: Man gewöhnt sich dran. Am Anfang, klar, ist ein bisschen eklig erst. Das gehört dazu, auf jeden Fall. Das muss man sich dann schon im Klaren sein, dass man dann auch mit Krabbeltierchen und so weiter zu tun hat. Dass nicht alles nur schön ist, sondern auch ein paar eklige Sachen mit dabei sind.
0: Immerhin muss sie die ja nicht futtern. Obwohl Mehlwürmer in anderen Kulturen als echte Delikatesse gelten. Sie enthalten viel Eiweiß und könnten vielleicht eines Tages eine große Rolle für eine umweltverträgliche Ernährung der Menschheit spielen. Aber zurück zu Anna Amon und den kleinen Heimchen.
2: Da krabbelt schon einer raus.
0: Abhauen sollen sie nicht. Die Heimchen werden im Terrarium zwischengelagert. Bloß hat Anna Amon keiner verraten, wie sie die da reinbuxieren soll. Aber schon naht Hilfe.
1: Hallo.
2: Oh, hi Flo, gut, dass du kommst. Ich wollte jetzt gerade die Heimchen umsetzen.
1: Ja.
2: Aber die sind ja offen hier drinnen und ich weiß jetzt nicht, wie ich die umsetzen soll, ohne dass jetzt alle durch die Gegend springen.
1: Das ist ein Problem. Wir haben die früher in so Röhren bekommen und da war das einfach, da konnten wir sie aufschütteln.
2: Ja.
1: Und jetzt ist halt das Problem, dann gehen wir am besten mit den Sachen nach draußen.
2: Mhm.
1: Und klar, man verliert immer ein paar, aber wir machen dann den Deckel ab und dann kannst du auch den Deckel bei dir abmachen und dann kippst du das schnell in die Box rein.
2: Okay.
1: Aber warte mal, ich hole erst mal von den alten Kartons ein paar raus, sonst sind hier zu viele drin.
0: Heimchen in Eierkartons, das hat einen Grund.
1: Die Kartons sind dafür da, um die Oberflächen, die Oberfläche zu vergrößern, weil würden die Heimchen jetzt nur ohne diese Kartons hier drin sitzen, würden alle auf dem Boden sitzen. Und so haben die halt wie so Klettermöglichkeiten, damit sie sich aus dem Weg gehen können. Und auch gerade bei den Mehlwürmern, dass die dann halt nicht aufeinander liegen. So, und jetzt fängt es nämlich schon an. Genau, rein. So, jetzt machst du den Karton zu. Und den Karton, den geben wir einfach nachher den Löffelhunden. Mhm. Die schütteln wir bei den Löffelhunden aus. Da haben sie noch was zu tun. Aber den größten Teil haben wir jetzt in der Box.
2: Okay.
1: Und ja, dann geben wir den Rest einfach den Löffelhunden. Mhm. Weil bis wir alles aufgeschüttelt haben, dann sind die meisten wieder draußen und hüpfen hier rum und das wollen wir nicht.
2: Okay, gut.
0: Den Löffelhunden kämen so ein paar Insekten für zwischendurch jetzt gerade recht.
2: Hier sind die Löffelhunde. Ich kletter jetzt da hoch und dann leere ich den Karton über den Zaun aus. Und dann können die mal gucken, was sie da alles so kriegen. Ich hoffe, das Ding hält.
0: Das hoffen die Löffelhunde auch.
2: Stehen schon alle auf und gucken, was jetzt passiert.
0: Die Nachricht hat sich schnell herumgesprochen. Was für ein wunderschönes Geräusch. It's raining food. Löffelhunde lieben Heimchen und andere Heuschrecken und eigentlich alles, was da so Leckeres niederregnet.
2: Löffelhunde sind ja Insektenfresser. Und jetzt haben sie mal was zu tun.
0: Naja, in Windeseile hat die muntere Gruppe die paar Häppchen wegschnabuliert. Insekten, was für uns gewöhnungsbedürftig ist.
2: Schon alle weg?
0: Finden einige Zootiere einfach köstlich. Und nächstes Mal wird's eine haarige Angelegenheit. Friseurtermin für die Alpakas. Modisch liegen die ganz weit vorn.
3: Hat ja jede immer so seine spezielle Frisur. Wir haben einen Irokesen, wir haben eine Fukuhila, wir haben einen Pudel.
0: Richtig schick. Da bleibt auch Hengst Jona die Spucke weg bei Giraffe, Erdmännchen und Co.
4: Nur wer hier arbeitet, darf auch durch diese Tür. Dahinter ein kleines Universum, in dem alles fließt.
5: Wir sind ein Großhandel für den Großhandel. Der Großhandel wiederum beliefert den Einzelhandel und der Einzelhandel beliefert Privatpersonen. Das heißt, bei uns ist es nicht möglich, als Privatperson einzukaufen.
4: Mitten im Rottgau, mitten im Rhein-Main-Gebiet, ein Süßwasserkosmos, bevölkert von Wesen, die keinen Laut von sich geben. Ihre Farben und Formen sprechen für sich. Diese tropisch anmutende Welt, einzigartig.
5: In Deutschland gibt es etwas wie uns gar nicht noch mal. Weltweit gibt es sowas wie uns vielleicht noch eins, zweimal.
4: 3000 Becken, fast 1 Million Fische aus aller Welt. Das erfordert einen gewissenhaften Transport, warme Temperaturen und bitte nicht quetschen.
5: Extreme Care. Ja, wir sind hier die Erdbeerhändler unter den Tierhändlern. Niemand will angedengelte Erdbeeren haben.
4: Und schon gar nicht angedengelte Aquarienfische. Die meisten Tiere sind Nachzuchten. Entnahmen aus der Natur gibt es aber auch.
5: Es ist noch nie eine einzige Fischart ever ausgerottet worden durch den Lebendhandel.
4: Im Gegenteil, für so manche Spezies ist die Aquaristik die letzte Chance vor der Ausrottung.
5: Wenn es dann halt Arten gibt, die nur sehr kleinräumig vorkommen, dann sind die unter Umständen ratzefatze verschwunden. Zum Beispiel, weil die Grundwasserentnahmemenge in Mexiko erhöht wird. Dank der Aquaristik und der Zierfischzüchter der Privaten gibt es diese Arten, aber zumindest im Aquarium noch.
4: Alles da. Vom riesigen Wels bis zum Klassiker, dem extrem fortpflanzungswütigen Guppy.
5: Er heißt außerdem aber auch Millionenfisch. Auch im Aquarium vermehrt er sich sehr, sehr freudig.
4: Dass die Männchen so farbenfroh und formenreich sind, liegt an den hohen Ansprüchen der Guppy-Weibchen.
5: Weil die Weibchen diejenigen sind, die die Männchen aussuchen. Und man bei ihnen sehr schön untersuchen konnte, dass die Weibchen die buntesten Männchen bevorzugen.
4: Und das passt irgendwie ziemlich gut in diese exklusive, exotische Unterwasserwelt. Mitten im Rottgau. Mitten im Rhein-Main-Gebiet.
0: Dossier Essen.
6: Tödliche Mahlzeiten, die Gefahr der Allergene, wenn Essen zum Stressfaktor wird.
0: Slow Food schlägt Fast Food. Eine Bewegung nimmt das Tempo aus der Küche und bringt Qualität hinein.
6: Gummidrops mit Salami-Geschmack? Zu Besuch bei Aromadesignern.
0: Die Illusion ist mit für Werbestrategen und Gourmets Essen als sozialer Akt.
6: Laura Seelbach hat panische Angst vor Bananen. Denn die 12-Jährige leidet an diversen Nahrungsmittelallergien. Bananen, aber auch Milcheiweiß, Ei, diverse Gewürze und Kiwi können bei ihr den sogenannten Anaphylaxie-Schock auslösen, einen allergischen Schock. Das heißt akut auftretende Herz-Kreislauf-Störungen, die im Extremfall tödlich sein können. Die Bananenallergie kam völlig überraschend bei einem Strandurlaub in Spanien.
7: Ich will auch mal Zeit werden. Bis dato konnte sie also kiloweise Bananen essen, hat sie auch wunderbar vertragen. Und sie aß die Banane und bekam also fast einen Anaphylaxie-Schock. Also auch Sachen, die man jahrelang vertragen hat, kann man von heute auf morgen wirklich auf einmal allergisch reagieren. Und deswegen ist es auch immer sehr wichtig, dass Laura ihre Notmedikamente dabei hat.
6: Und dass man sich nach jedem Berühren von Lebensmitteln die Hände wäscht. Schon geringe Mengen eines Allergens reichen, um Laura in Gefahr zu bringen. Seelbachs Küche ist strikt durchorganisiert, denn der kleinste Fehler kann für Laura tödlich sein. Die ständige Disziplin ist kein Spleen, sondern lebensnotwendig.
7: Also Laura hat hier so einige Süßigkeiten und Nahrungsmittel, die sie essen kann. Die haben wir hier so hingestellt, dass sie immer Zugriff dazu hat. Dann hat Laura ihr eigenes Kochgeschirr und ihre Lebensmittel sortiert für Backen und Kochen.
6: Schon geringe Mengen von Milch, Ei oder anderen Allergenen an Messer, Schüssel, Quirl oder Schöpfkelle können für Laura gefährlich werden. Daher ist das eigene Kochgeschirr für sie unerlässlich. Allergien können einsam machen. Gerade Kinder verstehen oft nicht die Gefährlichkeit dieser Krankheit. Fastfood wie Pommes oder Hamburger, für den 12-jährigen Teenager können sie eine tödliche Wirkung haben. Richtige Abwechslung bei der Ernährung ist schwierig. Doch Laura hat sich arrangiert.
8: Mir schmeckt alles. Ich finde meine Allergien auch nicht schlimm, ich lebe damit. Und nur in der Schule war es halt früher manchmal ganz schön ätzend, weil einmal wollten die mir auch Joghurt halt eben überkippen, um zu testen, was passiert. Ja, das fand ich halt schon blöd.
6: Schon als kleines Kind hatte Laura ihre eigene Tasche mit Cortison, Spray gegen Atemnot und dem Anapen, eine Art Adrenalinspritze. Dieses Notfallset hat sie immer und überall dabei. Ohne diese Tasche wäre Laura im Ernstfall verloren.
8: Ich habe auch von Anfang an gezeigt gekriegt, wie man es einsetzt und von was, wie man wie viel nimmt, wenn halt was passiert. Von daher ist es eigentlich ganz normal für mich. Also wenn irgendwas passiert, ist es klar, dass ich das gleich nehme. Habe ich auch noch mal die ganzen Zettelchen und die Packungen dabei. Steht auch noch mal drauf, gegen was ich alles allergisch bin. Zum Beispiel, wenn ich ins Krankenhaus komme, dass die Ärzte das wissen und dass sie mir dann halt nicht irgendwas geben, was noch schlimmer werden kann. Und wenn ich halt zum Beispiel mal nicht selber reagieren kann, sind hier auch noch überall die Nummern drauf, also für den Notfall. Bei der Projektwoche dieses Jahr waren wir halt in der Cafeteria bei uns in der Schule. Da habe ich halt gemerkt, dass meine Nase irgendwie zugeht und dass ich nicht mehr so genug kriege. Ja, und dann habe ich halt auch schnell einfach meine Tasche rausgeholt und habe es einfach genommen. Es ist besser, wenn man erstmal mehr nimmt, wie wenn man es dann lässt und denkt, es wird besser und dann wird es doch nicht besser.
6: Egal, wohin sie geht, die Tasche mit den lebenswichtigen Medikamenten ist Lauras ständiger Begleiter, auch wenn sie mit ihrer Mutter einkaufen geht. Im Supermarkt dann der nächste Stressfaktor. Alles ist bunt, alles sieht lecker aus. Doch bei Familie Seelbach entscheidet nicht der Genuss.
9: Es ist schon sehr viel Stress. Wir können also nicht einfach wahllos, was wir Appetit haben, jetzt einfach aus den Regalen nehmen und dementsprechend jetzt in den Korb legen, sondern wir müssen schon gezielt lesen, was sind für Zutaten drin, denn die Deklarationen ändern sich. Wenn ich jetzt eine Packung Nudeln kaufen möchte, muss ich jedes Mal alles lesen, was beinhaltet diese Nudel. Und das bedeutet einfach Einkaufen Stress pur.
6: Alle 4 Monate kommt Laura zur Überprüfung ihrer Werte in die Vitalklinik Alzenau. Frau Dr. Wienke ist ihre behandelnde Ärztin. Sie hat sich auf Nahrungsmittelallergiker spezialisiert. Das Schwierigste ist es, den Patienten erst einmal zu erklären, was eine Nahrungsmittelallergie, was ein Allergen überhaupt ist.
10: Also es ist ein Nahrungsmittel, was vom Körper nicht akzeptiert wird. Also er sieht dieses Nahrungsmittel an wie ein Virus, also wie wenn jetzt ein Grippevirus vorbeikäme, was abgewehrt werden muss. Und an für sich ist es so, dass der Körper daran gewöhnt wird, dieses Nahrungsmittel zu tolerieren. Nur es gibt Menschen, die eine besondere Empfindlichkeit haben und dadurch können eben diese Allergien sich langsam entwickeln. Also meistens ist es so, dass nicht beim ersten Mal Essen schon diese Allergie auftritt, sondern es kann beim zweiten Mal, es kann beim fünften, es kann beim zehnten Mal sein und da spielen eben Außenfaktoren eine Rolle.
6: Doch wie stellt man fest, auf welche Allergene der Körper reagiert? Eine Methode klingt simpel, ist aber wirkungsvoll, auch wenn sie akribische Arbeit bedeutet.
10: Bei Laura haben wir über ein Ernährungstagebuch herausgefunden, welche Nahrungsmittel sie nicht verträgt. Dabei war es so, dass ich von morgens vom Frühstück über Mittagessen, sämtliche Zwischenmahlzeiten bis zum Abendessen, bis zum letzten Salzstängelchen und Kaugummi, was man zwischendrin mal so nascht, alles wirklich eintragen muss.
6: Die sicherste Methode, um herauszufinden, auf welche Substanzen bzw. Nahrungsmittel der Patient allergisch reagiert, ist der sogenannte Pricktest. Das Ergebnis liegt schon nach wenigen Minuten vor.
10: Wir träufeln zum einen Kontrolllösungen auf, das ist Histamin- und Kochsalzlösung, zum anderen die verdächtigen Allergene, die jeweils dann mit einer Lanzette in die Haut etwas eingearbeitet werden. Um anhand der Quaddeln, die bei dem Test entstehen, kann man sehen, welche Substanzen vertragen werden oder nicht. Es ist so, dass Ei, Milch, Paprika und Banane weiterhin positiv ist. Das heißt, diese Nahrungsmittel muss sie weiterhin strikt meiden. Aber sie hat mittlerweile eine große Auswahl an verschiedenen anderen Nahrungsmitteln und kommt auch prima damit zurecht.
11: Ja, Laura, dann hast du es für heute geschafft, gell?
6: Das ist leider die einzige Möglichkeit, mit Nahrungsmittelallergien umzugehen. Man muss lernen, mit der Unverträglichkeit zu leben. Laura weiß, was sie ihrem Körper zumuten kann. Für sie ist Essen nicht nur Genuss, es kann zur tödlichen Gefahr werden.
0: Slow Food schlägt Fast Food. Eine Bewegung nimmt das Tempo aus der Küche und bringt Qualität hinein. Weikersheim in Baden-Württemberg. Hier liegt die internationale Jugendmusikschule. Circa 120 Schüler lernen hier nicht nur die Noten, sondern auch gutes Kantinenessen zu schätzen. Das liegt an Otto Geisel. Der Besitzer eines Feinschmecker-Restaurants hat initiiert, dass die Jugendlichen hier mit Slow Food-Küche versorgt werden. Er will den Jugendlichen zeigen, dass Essen mehr als Fast Food ist.
12: Eine Dramatik beim Fast Food ist ja das alleine Essen. Also am Tisch sitzen ist ja schon mal eine Erfahrung, die die Kinder dann hier auch machen, die einfach schön ist. Sie unterhalten sich, es hat eine andere Qualität und die wollen wir vermitteln und einen natürlichen Ansatz. Wir machen hier keine Gourmet-Menüs, sondern ganz normale, frische Lebensmittel.
0: Die Slow Food-Bewegung kommt aus Italien. Slow Food steht für die Pflege der regionalen Küchentraditionen und für Essen mit Zeit. Auch Kantinenkoch Ottmar Breit ist auf Slow Food umgestiegen.
13: Man macht alles frisch, man macht keine Dose auf oder macht das Ich habe letztens gesagt, Kartoffelpüree, wenn man früher gemacht hat, Milch, Püreepulver reingeschüttet. Das war eigentlich nichts. Jetzt schälen wir Kartoffeln, kochen die, drücken sie durch. Das ist ein Erlebnis. Es ist wirklich eine erlebnisreiche Küche, das Slow Food geworden.
0: Dass Qualität nicht teuer sein muss, zeigt das Beispiel dieser Schulkantine. Und dass der Qualitätsunterschied von den Schülern wahrgenommen wird, steht außer Frage.
12: Sie wissen, was gut schmeckt, intuitiv, ist auch gut für sie selbst. Und da ist ja auch das Perfide dran, dass die Fastfood-Industrie sich eines gewissen Food-Designs bedient, wo man genau weiß, dass Kinder ein Urvertrauen in Süße haben. Also ist alles, was Fastfood ist, mit viel Zucker gemacht. Das sind so die nicht so ganz schönen Tricks, sage ich mal, der Industrie. Wir können mit anderen Tricks arbeiten, eben mit Natürlichkeit. Und diese Natürlichkeit wird auch als solche empfunden. Und ich glaube, im direkten Vergleich schneiden wir besser ab.
0: Da schmeißt man so viel weg. Auch hier hat der eine oder andere mal Lust auf Fastfood.
14: Danach ist mir eigentlich immer schlecht und dann denke ich, hätte ich es lieber nicht gegessen. Den Burger, also Burger King oder McDonald's oder sowas. Aber ab und zu, da, wenn man richtig Hunger hat, hat man halt doch mal Lust. Aber danach bereut man es eigentlich meistens.
15: Darf ich noch was sagen? Das Eis schmeckt so gut da.
12: Wir werden nicht verhindern können, dass die abends auch noch mal irgendwo in einen Fastfood-Laden gehen. Also das ist, wie gesagt, nicht unser Ansatz, aber es ist spürbar. Und Sie merken auch eine Zuneigung, die sich hier mit diesem gastronomischen Konzept verbindet. Dass man für Sie speziell etwas macht, dass man sich Gedanken macht für Sie. Also nicht so 0815 standardisiert, weder bei den Portionierungen noch bei der Auswahl der Produkte.
0: Zwei- bis dreimal in der Woche fährt der Gemüse- und Obstlieferant vor. Auf den Tisch kommt das, was gerade Saison hat.
12: Schaut schön aus. Ne? Also das Slowfood-Prinzip ist eigentlich das Regionalitätsprinzip, weil das automatisch Saisonalität beinhaltet und alles in einem logischen Kontext ist. Und die Qualitätskontrolle, die einzige, die wir wirklich haben, ist regional zu kaufen. Wenn die Transportwege kurz sind, dann kann man sagen, ich habe da wirklich ein Auge drauf. Wenn die Transportwege mehrere hundert Kilometer lang sind, ist es mal grausam für die Ökobilanz. Aber letztendlich kann auch niemand mehr nachvollziehen, wo was hergekommen ist, woher die Qualität kommt. Und deswegen kaufen wir regional.
0: Die Vorräte werden im kühlen Keller gelagert. Tiefkühltruhen sucht man hier vergeblich. Koch Ottmar Breit benutzt lieber frische und selbst eingemachte Lebensmittel.
12: Hier herrscht das Saisonalprinzip, kann man sagen. Wir kaufen die Tomaten dann, wenn sie reif sind, wenn sie Saison haben. Das ist im September, Ende September, Anfang Oktober. Machen sie ein, haltbar für Herbst und Winter und nehmen sie dort als Grundsoße. Und wie Sie erkennen können, da ist kein Haltbarmacher dabei, da ist kein Farbstabilisator oder sonst irgendwas. Das ist Natur pur und das ist so das Prinzip, das sich durch die Küche auch hier in dieser Schule zieht.
0: Otto Geisel ist Vorsitzender der deutschen Slowfood-Bewegung. Die Non-Profit-Organisation tritt für gesunde Ernährung ein, leistet Aufklärungsarbeit an Schulen und unterstützt nicht zuletzt Restaurants, die Kochtraditionen pflegen. Im Hotel Victoria in Bad Mergentheim leitet Otto Geisel zwei Restaurants.
12: Slowfood ist nicht das Gegenteil von Fastfood. Natürlich versteht sich, dass mit Fastfood wir nicht viel am Hut haben. Aber man kann das so definieren. Geschmack hört nicht am Gaumen auf. Es wäre eine sehr, möchte ich sagen, kurze Betrachtung der ganzen Geschichte. Natürlich muss ein Produkt gut schmecken, aber die Herstellungsmethode muss gut gewesen sein, die muss fair gewesen sein, das Tier muss korrekt gehalten worden sein, die Pflanze entsprechend aufgezogen. Und letztendlich der Produzent, der dafür verantwortlich ist, muss auch ordentlich bezahlt werden. Das ist so die Grundphilosophie, gut, sauber und fair.
0: Dieses Fleisch stammt von einer Rinderart, die fast schon ausgestorben war. Engagierte Züchter haben das Hohenlohe Rind für die Region bewahrt. Sein Fleisch ist besonders zart und es hat jetzt auch den Weg in die Slowfood-Küche von Otto Geisel gefunden.
12: Die Slowfood-Geschichte hat keinen elitären Ansatz. Von einigen wohl so gedacht, dass das etwas ist wie so ein geheimer Feinschmecker-Club, aber das Gegenteil ist der Fall. Es ist eine sehr, sehr bodenhaftende Geschichte, die eigentlich mehr die Rezepturen aus der armen Leuteküche sucht, so wie es in Italien ganz normal ist, dass man in eine Region kommt und dort regionale Produkte in einer köstlichen, aber möchte ich mal sagen, nicht luxuriösen Zubereitung bekommt.
0: Neben Appetit sollte der Gast immer auch Zeit mitbringen.
12: Man muss vielleicht eine Viertelstunde, 20 Minuten pro Tag mehr Zeit investieren in die Beschaffung der Lebensmittel und deren Zubereitung. Und jetzt sagen wir haben keine Zeit. Der Durchschnittsdeutsche verbringt aber 3,5 Stunden pro Tag vorm Fernsehen. Davon vielleicht eine Viertelstunde weg, ist ja gar nicht schlimm. Das bisschen in Richtung Essen investiert, wäre perfekt.
16: Sehr gut.
0: Und so ist die Slowfood-Küche die vielleicht zeitgemäßeste Art zu essen. Mit Zeit, mit Qualität und zu einem guten Preis.
17: Gummidrops mit Salami-Geschmack? Zu Besuch bei Aromadesignern.
6: Es riecht stark nach Erdbeeren in dem mit Rotlicht durchfluteten Raum. Drei Testpersonen sitzen beim Geschmackstest von Joghurtproben für die Lebensmittelindustrie.
16: Hier sehen wir jetzt gerade eine sogenannte Rotlichtsituation. Das wird deswegen gemacht, um einen Sinn auszuschalten, das heißt den sogenannten Gesichtssinn, den Blick. Die Produkte sehen unter Rotlicht alle gleich aus. Das heißt, wir können keinen Unterschied feststellen zwischen helleren Joghurt oder dunkleren Joghurt. Das wird daher gemacht, um einfach die Panelisten auf den Geschmack zu fokussieren. Das heißt, sie können also wirklich jetzt nur noch gucken, ist ein geschmacklicher oder auch natürlich geruchlicher Unterschied.
6: Produkte auf ihre Geschmacksqualität zu prüfen, ist auch für Profis schwer. Nicht nur die Zunge. Alle Sinne werden dabei gefordert.
16: Die Wahrnehmung des Geschmacks ist sehr komplex. Es geht um Erwartung, es geht um Erlebnis. Die Erwartung baut sich auf über das Aussehen, über die Vision, über das Aussehen des Produktes. Und es geht über das Fühlen der Hände, es geht um das Fühlen an der Haut, zum Beispiel bei Körpermilch. Es geht über das Schmecken auf der Zunge, das sind die Grundgeschmacksarten. Es geht hinterher über den Geruch in der Nase. Es geht über die Akustik, zum Beispiel bei der Textur von Kartoffelchips und. Und diese Sinne arbeiten sehr stark zusammen, mehr als wir eigentlich denken.
6: Symrise ist einer der größten Aromen- und Duftstoffhersteller weltweit. Für alles, was gut riechen und schmecken soll, suchen hier die Aromaexperten die passende Mixtur. Ob Zahnpasta oder Orangenbonbon, alles wird hier bearbeitet. Die Vorlage für eine Duft- oder Geschmackskreation gibt immer die Natur. Erst dann kommt die Chemie ins Spiel.
18: Für ein natürliches Orangenaroma ist das Aroma isoliert worden aus der Orange selbst. Für ein naturidentisches Aroma können die gleichen Aromastoffe isoliert worden sein, aber aus einem anderen Naturstoff. Wir sprechen nicht von künstlichen Aromastoffen, sondern von naturidentischen Aromastoffen. Und wir stellen sowohl natürliche als auch naturidentische Aromastoffe her.
6: Das natürliche Aroma wird im Labor genau analysiert. Mit der so gewonnenen Formel wird dieser Geschmack mit chemischen Stoffen imitiert. Das Ergebnis? Ein sogenanntes naturidentisches Aroma. Echte Orangenöle wären viel zu teuer.
18: Das Ergebnis aus der Aufarbeitung ist dann am Ende des Tages ein Endvolumen von ca. 500 Mikrolitern. In diesem Endvolumen ist dann das ganze Aroma der 5 Kilo Orangen, die wir gerade aufgearbeitet haben. Und dieses Aroma geben wir jetzt an den Flavoristen Herrn Fischer weiter, zur weiteren Ausmischung seines Aromas.
6: Christoph Fischer ist Geschmacksentwickler im Süßwarenbereich. In Hunderten von Flaschen hat er von Ananas bis Zimt alle möglichen Aromen zur Auswahl. Heute soll er den Geschmack eines Orangenbonbons verbessern. Mit seiner jahrelangen Erfahrung hat er die Rezeptur für das neue Orangenbonbon zusammengestellt.
19: Ich habe jetzt hier verschiedene Orangenöle ausgesucht. Als Grundlage werde ich ein Orangenöl brasilianisch nehmen. Die Herkunft ist natürlich auch aus Brasilien. Um aber etwas mehr Süße in das Aroma zu bringen, werde ich ein Orangenöl italienisch süß einsetzen. Dieses Aroma hat allerdings auch leicht bittere Noten, speziell im Nachgeschmack. Deswegen auch ein Orangenöl bitter kommt zum Einsatz, beziehungsweise eine ganz kleine Menge an Grapefruitöl.
6: Alles muss Milligramm genau abgewogen werden. Wenn das Mischverhältnis nicht hundertprozentig stimmt, entsteht schnell ein ungenießbares Aroma. Fischer muss genau den Geschmack der Konsumenten treffen. Nur dann kann der Bonbon-Hersteller auf dem Markt bestehen.
19: Es kommt halt schon mal vor, dass wir vom Kunden beauftragt werden, ein Aroma nachzuarbeiten, weil man hat halt gesehen, dass einer unserer Wettbewerber in einer gewissen Geschmacksrichtung sehr, sehr stark ist und wir dann die Aufgabe bekommen, dieses Aroma dementsprechend zu imitieren.
6: Früchte wie die Orange haben beim Konsumenten ein positives Image. Das machen sich die Bonbon-Hersteller gerne zunutze.
15: Fruchtig, gesunde Ernährung.
20: Gesundheit, Vitamine, Energie, Sportlernahrung.
6: Aber um Gesundheit geht es gar nicht. Entscheidend sind nur Geschmack und Aussehen des Bonbons.
19: So, hier ist jetzt das Orangenaroma, was wir drüben bei mir im Labor ausgemischt haben. Das Aroma ist zwar schon kräftig gelb, würde aber nicht ausreichen, um das Bonbon dann auch dementsprechend zu färben. Deswegen ist hier eine Farbmischung schon vorbereitet. Und jetzt kommt das Aroma zu der Farbe, weil das Auge ist natürlich mit.
6: Der Orangengeschmack trifft auf die Orangenfarbe. Dann wird das Ganze mit einer Gelatinemasse vermischt und fertig ist die Fruchtgummimasse.
19: Im Prinzip könnten wir eigentlich jedes Aroma verarbeiten Ob das nun einen Salami-, Tomaten- oder Orangengeschmack hat, das ist letztendlich eigentlich egal.
17: Zum Glück, für Salami-Gummibärchen ist der Markt noch nicht reif.
19: Also ich würde sagen, es geht schon so ein bisschen in Blutorange, weil es ja nicht nur Orange ist, es hat ja auch schon so einen leichten Rotstich. Ich würde schon sagen, dass das hier die Farbe den Geschmack trifft. Also der Konsument würde dieses mit Orange verbinden.
17: Das Spiel mit der Illusion. Was zählt, ist der Geschmack, nicht die Frucht.
19: Wir werden dann anschließend die Muster evaluieren. Das heißt, wir werden die verkosten und werden dann gemeinsam entscheiden, ob wir es dann dem Kunden vorstellen oder ob eventuell das Aroma noch mal modifiziert werden muss.
17: Symrise produziert global und das heißt, für verschiedene Länder müssen unterschiedliche Orangenaromen hergestellt werden. Doch nicht nur die Geschmacksvorlieben einzelner Kulturkreise sind verschieden, auch auf unterschiedliche Käufergruppen muss sich Symrise ständig neu einstellen.
16: Es ist halt immer schwieriger herauszufinden, welche Konsumenten sind eigentlich meine Zielgruppe. Die Leute individualisieren sich, sie werden immer einzigartiger, also sprechen wir von der Zielperson. Also müssten wir theoretisch für jede Person in der Welt ein Produkt kreieren. Das geht natürlich nicht, also sucht man eine andere Kategorisierung, das sind die Situationen. Das heißt, ich bin sicher, in den nächsten Jahren werden wir viel mehr Produkte auf dem Markt sehen, die nicht für eine Zielgruppe sind, sondern eine Zielsituation. Zum Beispiel das Getränk für den Bahnhof oder der Fitnessriegel für den Flughafen. Solche Dinge werden sich mehr und mehr entwickeln.
0: Die Illusion ist mit. Für Werbestrategen und Gourmets. Essen als sozialer Akt. Leben in modernen Gesellschaften. Am Familientisch wird kaum noch gemeinsam gegessen, dafür alleine, schnell und billig. Oder mit Geschäftspartnern, exklusiv und teuer. Werbestratege Christian Daul weiß aber, der Wunsch nach gemeinsamem Essen mit Genuss und Liebe ist weiterhin da, nur fehlt vielen die Zeit dazu. Also muss die Werbung die Illusion schaffen, dass im Fertiggericht all die Zeit und Liebe stecken, die zu einem guten Essen gehören.
1: Grundsätzlich hat die Hausfrau natürlich immer noch eine führende Funktion im Haushalt. Man merkt das immer beim Einkaufen, da, wenn man sich umschaut, da sind doch die Frauen deutlich gegenüber den Männern vielleicht am Wochenende ein bisschen gleichwertiger. Aber ansonsten kaufen die Frauen ein und sind eigentlich auch traditionell immer noch für die Zubereitung des Mittagessens oder des Essens insgesamt da. Allerdings würde ich sagen, ist die Rolle in der Werbung nicht mehr so klischeehaft und antiquiert, wie das vielleicht vor 20 Jahren oder vor 30 Jahren in der Werbung noch war.
21: Habe ich doch einen lieben Mann und wie er mir in allem beisteht. Und die Kinder sind ja so artig und folgen.
22: Tja, Nesquik schmeckt auch warm und ist ein richtig Frühstücksgetränk.
23: Guten Appetit allerseits.
24: Danke.
23: Danke. Lass dir schmecken. Ja,
24: wenn es so schmeckt, wie es aussieht.
23: Aber bestimmt doch.
1: Liebe spielt beim Essen insofern eine große Rolle, dass es ja nicht nur Nahrungszufuhr ist, sondern eben von der Mutterbrust her schon eine sehr große emotionale Komponente hat. Also da ist sehr viel Fürsorge, sehr viel Wärme, Geborgenheit spielt eine große Rolle. Man sagt ja auch, so der heimische Tisch ist so ein Zentrum eigentlich fürs Leben. Und insofern ist es eigentlich ein moderner Ersatz fürs Lagerfeuer auch. Also dass dort am Tisch dann eben das Essen dampft und das hat also eine hohe emotionale Qualität. Und das versuchen wir natürlich in der Werbung auch wiederzuspiegeln.
0: Die Illusion von der Mahlzeit, die mit Liebe gekocht wurde, eingepackt in

0: einen 30-sekündigen Werbespot.
1: Also hier haben wir jetzt gerade eine schöne Situation in dem Spot, wo wir sehen, wie früher gearbeitet wurde. Die Frau hat jetzt gerade die alten Tätigkeiten quasi rausgeschubst aus dem Bild. Sie muss nicht mehr schnippeln, sie muss nicht mehr bestimmte Tätigkeiten tun, sondern sie kann sich darauf verlassen, dass alles schon gelöst ist von dem Produkt. Sie hat Gemüse und Soße als Kombination und kann sich dadurch einige Tätigkeiten sparen. Das sehen wir auch gleich nochmal in der Wiederholung, wie sie hier diese Situation von früher in Schwarz-Weiß auch dargestellt eben bewusst sozusagen hinter sich lässt.
2: Nicht lange kochen? Lieber länger genießen.
0: Und damit die Filmemacher aus der Werbeagentur auch wissen, was sich die Leute so wünschen und brauchen, beobachtet die Werbestrategin Beate Hofmann seit Jahren das Essverhalten der Gesellschaft. Ständig werden Umfragen und Produkttests gemacht, um am Puls der Zeit zu bleiben.
3: Also wenn man sich die Bevölkerungsentwicklung anguckt, sind wir natürlich durch den hohen Anteil an Singles, gibt es natürlich auch viele, die eben alleine essen. Aber in den Familien, die ja keine klassischen Familien unbedingt mehr sein müssen, das kann genauso gut die Patchwork-Familie sein oder eben auch die moderne Form der WG. In denen gibt es immer Zeiten, in denen man gemeinsam isst. Das zelebriert sich aber wirklich mehr auf das Wochenende hin oder das gemeinsame Abendessen oder Frühstück. Das Mittagessen ist eigentlich durch die Berufstätigkeit, durch Schulen, durch auch Ganztagsschulen und so weiter, ist das Mittagessen in seinem Stellenwert ein Stück weit nach hinten geraten. Das hat die Zeit ein bisschen überholt einfach.
0: Der Zeit weit voraus sind die Macher der Molekulargastronomie. Hier werden keine Werbeträume für Normalbürger geschaffen, sondern futuristische Geschmacksabenteuer für Exzentriker. Cristiano Rienzner ist der Geschmacksillusionist.
4: Bei uns ist halt das Essen, wird halt als Sprache aufgefasst. Wir benutzen halt unsere Art des Kochens oder der Zubereitung als Sprachtransmitter, also als Sprachübermittlung, die dann praktisch der Gast, also wir sprechen praktisch mit unserem Essen und der Gast, entweder versteht er unsere Sprache oder er versteht sie nicht.
0: Die Vorspeise Trüffelkaviar, Tropfen aus Kalbsbrühe mit Trüffel umhüllt von einer hauchdünnen Gelatine. In der sogenannten neuen Molekularküche wird das Wissen um chemische und physikalische Prozesse in die Küche einbezogen. Rienzner und sein Team arbeiten viel mit Gelatine, um alle möglichen Aromen aus natürlichen Produkten zu verpacken. Im Mund sollen dann die Geschmacksbomben oder Magic Balloons zerplatzen und sich auf dem Gaumen verteilen. Hier lässt Rienzner eine Whisky-Mango-Eisbombe explodieren. Ob Kochsalzlösung oder Stickstoffbad, alles wird ausprobiert. Kochen ohne Tabus, Kochen als Kunstform und Geschmackstheater.
4: Zum Beispiel haben wir mal ein elektrisches Eis gemacht. Das heißt, wenn du das Eis gegessen hast, dann hast du auf der Zunge einen Schlag bekommen, einen Stromschlag. Das geschieht dadurch, indem man halt zum Beispiel von der Sichuan-Blüte das Innenleben rausnimmt. Und wenn man das dann auf etwas raufgibt, hat man das Gefühl, als wenn man eine Batterie auf der Zunge hält. Also total, total crazy. Da sind die Leute wirklich, wow, was war das denn? Sich voll erschrocken. Aber das ist genau, was wir wollen.
0: Die Hutmacherin Manuela Vornbach und ihr russischer Begleiter lieben den extremen Gaumenkitzel, wie ihn die neue Molekularküche bietet. Kein billiges Vergnügen. Ein solches Essen kostet schon mal 150 Euro pro Person, versteht sich. Die Preise fordern aber auch den Koch, der ständig neue Menüs kreieren muss.
4: Der Gast weiß vorher nicht, auf was er sich einlässt. Und das ist halt für uns der Reiz. Wir fragen ihn halt nur von vornherein, ob er gegen irgendwas allergisch ist oder so, dann bauen wir halt irgendwas anderes ein. Aber sonst ist es halt so, der Gast kommt zu uns, gibt sich in unsere Hände und sagt, mach 8 Gänge und wir lehnen uns zurück und genießen den Abend.
0: Ein Restaurant wird zur Theaterbühne. Das Essen hat die Hauptrolle und das Publikum genießt die Sprache der Aromen und Geschmäcker. In der Küche erzeugt ein von Rienzner umgebauter Computerstaubsauger Rosmarinrauch, der einer Riesengarnele einen Hauch von Kräutergarten geben soll.
4: Und das wird nachher sein die Smoking Gamba, die rauchende Gamba. Wow. Also wir haben auch manchmal Zustände, wo wir einfach nicht weiterkommen oder wo wir manchmal denken, sind wir jetzt irre oder wann kommt die Grenze, dass man irgendwie verrückt wird. Aber es ist, denke ich mal, bei Leuten so, die halt Extremisten sind, also auch wie Beispiel zum Beispiel, wer ist Andy Warhol, Jackson Pollock, Salvador Dali, die sind alles Leute, die halt extrem gearbeitet haben oder extrem in einer Sache recherchiert haben, um halt extrem Großes halt aus dieser Sache herauszuholen. Und so sind wir eigentlich auch drauf.
0: Essen, nichts für schwache Nerven, eine Radikalkur für die Sinne. Die Kundschaft der Molekularküche isst, was sie isst, extrem schrill und eher teuer.
5: Das ist eher nicht für die Augen, das ist für die Sinne. Sie machen die Augen zu. Sie haben sie zwar auf, sonst denken sie ja alle hier, wir haben nicht alle Tassen im Schrank. Aber wenn sie, die sind zwar auf, aber im Grunde sind sie zu, weil sie werden entführt in eine ganz andere Welt. Das ist schon der Fall. Und man muss es natürlich zulassen.
4: Ich denke, dass die Leute es wirklich satt sind, einfach herkömmlich zu essen. Es gibt sehr, sehr viele Leute, die halt heutzutage auf ihre Ernährung achten, die eine Herausforderung auch beim Essen suchen. Viele Leute sind beruflich sehr, sehr viel unterwegs und sind halt immer auf der Suche nach dem Besonderen. Und das wird hier geboten.
0: Ob in der Werbung oder im Avantgarde-Restaurant, mit Essen lassen sich perfekt Illusionen verkaufen, mit denen sich die Kunden einen Moment aus dem Alltag träumen können.

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Viel blauer Himmel, ein paar sehr harmlose Wolken. Herzlich willkommen. Das ist der erste Blick, den ich Ihnen anbieten kann. Natürlich hier live vom Dach des Funkhauses in Frankfurt am Dornbusch. Schön, dass Sie dabei sind zu dieser Alle-Wetter-Ausgabe, wo ich, wenn wir vielleicht mal ein bisschen in die Richtung gucken, hinter den Hochhäusern sehen Sie es, da sind noch so ein paar Quellungen, aber da fällt jetzt auch kein nennenswerter Regen gerade raus. Aber es gab natürlich schon ein paar kleinräumige Schauer. Ansonsten muss man sagen, wenn was am Himmel hängt, nicht nur einfach blau, dann kann das schon ganz schön viel. Wir haben viele Bilder von Ihnen bekommen, die Sie geschossen haben. Denn das Wetter war ja nun wahrlich sehenswert in den vergangenen Tagen. Und das ist schon sehr

0: Größer als 1-Euro-Münzen, sonst gibt's Klumpen. Heute wird im Wassererlebnishaus in Fuldabrück Papier recycelt. Clever fürs Klima heißt die Aktion. Begleitet wird sie von Umweltpädagogin Kerstin Linne.
1: Dann viel Spaß in der Papierfabrik.
2: Wichtig ist mir immer, das ist keine Bastelaktion, sondern sie hat einen Hintergrund. Also es darf ruhig, es darf Spaß machen. Es macht den Kindern auch viel Spaß. Und gleichzeitig wird ein positives Gefühl zum Thema Recycling entwickelt.
0: Zu den Schnipseln kommt jetzt Wasser. Und dann wird püriert.
3: Nee, hier sind noch ein paar.
0: Dass klumpenfrei wichtig ist, hat sich Ilian gut gemerkt. Energie und Wasser, ein ganz wichtiges Thema bei der Produktion von Papier.
2: Es ist tatsächlich so, dass die Papierherstellung eine der energieintensivsten Industrien hier in Deutschland ist. Also man kann sich vorstellen, wenn durch herkömmliches Zellstoff- oder Frischfaserpapier sehr viel Energie verbraucht wird, kann man durch Recyclingpapier wirklich 70% Energiekosten einsparen, damit natürlich auch sehr viele Treibhausgase. Und man kann 25% Wasser einsparen. Auch Wasser wird ja ein immer knapperes Gut.
0: Oskar, Henry, Lilia und die anderen haben gerade Ferien. Fürs nächste Schuljahr können sie trotzdem schon was mitnehmen.
2: Gerade jetzt ist ein guter Zeitpunkt, wo die Eltern, Großeltern oder auch die Kinder selbst, wenn sie für das neue Schuljahr einkaufen gehen, bitte Schulhefte mit Recyclingpapier oder aus Recyclingpapier kaufen, möglichst mit dem blauen Engel.
0: Kurze Pause, der Papierbrei muss erst quellen. Aber dann geht's zur Sache, denn jetzt wird Papier geschöpft. Kerstin macht's kurz vor.
2: Mit dem sauberen Löffel rührt ihr hier wieder den Papierbrei um und dann kann's weitergehen. Ich hatte den Kindern vorhin erzählt, dass wir in Deutschland in einem Jahr so viel Papier verbrauchen, dass es einen Stapel Papier vom Boden bis zum Mond ergibt. Und das verbrauchen wir in Deutschland in einem Jahr. Das ist viel zu viel.
4: Lilian, was machst du gerade?
3: Ein Regenbogen.
2: Abgetropft hast du es schon, ne?
3: Mhm.
2: Eins, zwei, drei. Okay, und die Finger weg.
4: Gehört das Blau noch zum Regenbogen oder ist das schon Himmel?
3: Das ist der Himmel und hier in der Ecke, das hier das Gelbe, das ist die Sonne.
0: Recycling ist clever fürs Klima. Diese Botschaft zu vermitteln, ist keine Kunst.
5: Regenbogen, Sonne, einfach mal aus Alpenpapier gemacht. Super Sache, was man so in einem Wassererlebnishaus alles erleben kann. Das mit dem Wasser, das ist sowieso spannend. Überlegen Sie sich, es regnet. So ein schöner Regenguss, ordentliche 15 Liter pro Quadratmeter. Landen die alle im Boden? Nee, also jetzt mal so ganz grundsätzlich, von den 15 Litern Regen verdunsten 5 Liter eigentlich gleich wieder. 5 Liter landen in den Bäumen, ja? Also da wird alles nass. Ja? Und nur 5 Liter landen tatsächlich im Boden, werden also vom Boden aufgenommen und können dann da den Pflanzen Wasser liefern. Nur 5 von 15, das ist die Idealsituation. Wenn es vorher lange trocken war, ist der Boden dicht, dann nimmt er gar nichts auf. Und Bäume verdunsten ja Wasser, und zwar eine ganze Menge. Also selbst im Winter verdunstet eine Buche pro Tag ungefähr, also bis zu 10 Liter im Winter, obwohl da die Blätter weg sind. Im Herbst noch, also wenn die sich schon gelb färben, sind es immer noch 10 bis 50 Liter. Aber Sie ahnen schon, wenn im Herbst ein Baum schon 10 bis 50 Liter verdunstet, so eine Buche, wie ist das dann erst im Sommerhalbjahr, also im Frühjahr, wenn da alles austreibt, sind es in der Spitze 300 Liter und im Hochsommer bei der Hitze bis zu 500 Liter Wasser. Und weil das verdunstet, kühlt das den Baum und übrigens auch alles, was darunter ist. Wenn Sie unter einem Baum stehen, unter so einer großen Buche, dann spüren Sie die Kühle, weil der mehrere Badewannen voll Wasser verdunstet. Und das jeden Tag. Wenn da nicht Nachschub kommt, wird es schwer. wenn man uns alleine mal an einem Tag wie heute die Verdunstung

0: anschauen. Das hier ist die sogenannte potenzielle Verdunstung, also bei der Einstrahlung, bei dem Wind, bei den Temperaturen. Wie viel würde heute verdunstet sein? 4 bis 5 Liter. Das ist die reale Verdunstung. Das ist deutlich weniger. Warum? Nun, weil der Boden schon gar nicht mehr nass genug ist. Und wenn er nicht nass genug ist, dann kann gar nicht so viel Wasser verdunsten, weil ja nicht genügend im Boden drin ist. Wir bräuchten dringend Regen. Ob da was kommt, reden wir gleich drüber. Vorher aber müssen wir noch mal über Hitze reden. Heute schon wieder ein Tag mit Werten über 30 Grad. Das ist ganz schön, wenn man in einem klimatisierten Studio steht. Herr Jansen, herzlich willkommen. Sie sind vom Mieterschutzbund. Habe ich richtig gesagt, ne?
1: Mieterschutzverein aber.
0: Mieterschutzverein, Entschuldigung.
1: Alles gut, alles gut. Alles gut.
0: Ach, das ist ja Schande.
1: Alles gut, gehört dazu.
0: Ich habe gedacht, ich gucke noch mal drauf. Aber der Mieterschutzverein Frankfurt. Sie waren ja schon häufig hier im Studio. Und wir reden ganz häufig über die Herausforderung im Winter, wenn es zu kalt wird in der Wohnung. Also Kälte, da sind Mieter eigentlich ganz gut geschützt. Aber wenn man in der Hitze unterm Dach wohnt und das unerträglich ist, hat man da auch einen Schutz?
1: Ja, das ist eigentlich sehr erstaunlich. Also im Winter haben Mieter ziemlich viele Rechte. Mietminderungsrechte zum Beispiel. Der Vermieter muss die Heizung dann auch instand setzen, wenn sie defekt ist. Aber im Sommer sieht das ganz anders aus. Hitze als solche, wird gesagt, ist ja eigentlich nicht ein Mangel der Mietsache. Und viele Vermieter stellen darauf ab, ja, wenn die Wohnung keinen Klimaschutz hat, zum Beispiel keine Klimaanlage, dann können sie ja auch nichts machen. Und dann würden eben auch keine Mietminderungsrechte greifen. Wobei das nicht so ganz stimmt. Also man muss natürlich auch da schauen, hat die Wohnung vielleicht insofern Mängel, dass zum Zeitpunkt der Errichtung des Gebäudes die baulichen Vorschriften nicht eingehalten worden sind. Wenn das der Fall ist, kann man auch dann Mängelrechte gegenüber dem Vermieter geltend machen und auch Mietminderung. Aber das muss man als Mieter nachweisen.
0: Ja, die Herausforderung ist aber in den 50er Jahren, jetzt kommt der Wetterfrosch in mir raus, gab es gar nicht so viele Hitzetage. Da war das ja statistisch auch betrachtet 4-mal weniger als das, was wir momentan haben. Wenn was in den 50ern ganz korrekt gebaut wurde, dann reicht, also dann hat man ja, glaube ich, diese 50er Jahre Bauten da unter dem Dach, ist es ja wahnsinnig heiß. Aber ich habe keine Möglichkeit als Mieter zu sagen, Moment, so geht's nicht.
1: Anknüpfungspunkte gibt es da schon. Und zwar dann, wenn die Wohnung sozusagen gesundheitliche Risiken birgt. Also man kennt das aus anderen Bereichen, wenn zum Beispiel die Wohnung Bleirohr hat oder Asbest, dann kann der Vermieter auch nicht sagen, die Wohnung wurde seinerzeit so gebaut, jetzt ändere ich nichts daran. Und das, denken wir, ist auch ein Anknüpfungspunkt bei Hitze in der Wohnung. Wenn es in den Wohnungen 30 Grad und mehr ist, dann ist ein normales Bewohnen nicht mehr möglich. Und da sind sicherlich auch Anknüpfungspunkte da, um eben auch Vermieter zu verpflichten, dann bauliche Änderungen durchzuführen. Aber das ist auch eine Aufgabe an die Politik, an die Rechtsprechung hier etwas und auch an die Gesetzgebung hier etwas zu ändern.
0: Das klingt so danach, als wenn es das noch nicht gibt. Also wir leben ja in einer Region der Welt, wo die Krümmung der Banane reguliert ist. Die EU hat quasi alles reguliert, aber es gibt keinen Temperaturbereich, der auch nach oben abgegrenzt ist, wo man sagt, bis dahin ist es noch gut und darüber ist es eigentlich nicht mehr bewohnbar? Sowas gibt es in Gebäuden nicht?
1: Es gibt es für gewerbliche Mietverhältnisse. Also wenn jemand zum Beispiel ein Büro oder eine Arztpraxis anmietet, dann gibt es dort Temperaturobergrenzen, die aus arbeitsmedizinischen Gründen eingehalten werden müssen. Aber das gibt es jetzt für Wohnungsmietrecht, gibt es das so nicht. Wobei wir denken, also das wäre auch ein Anknüpfungspunkt, um auch bei Wohnungsmietern einen entsprechenden Schutz dann herzustellen.
0: Man könnte im Prinzip das, was im Arbeitsbereich für Arbeitsräume gilt, ja zumindest dann mal übertragen. Und das wäre gerade in solchen extremen Situationen ja dann eine Möglichkeit, aber natürlich auch eine riesen Herausforderung. Denn wenn so ein Gebäude mal steht, das ändert man ja nicht mal so einfach. Was kann man denn als Mieter jetzt akut machen? Gut, jetzt wird es erstmal ein paar Tage wieder kälter sein, aber die nächste Hitzewelle kommt ja bestimmt. Habe ich da irgendwelche Möglichkeiten, mich mit einem Vermieter irgendwie zu einigen oder irgendwas zu tun?
1: Ja, also man sollte natürlich auch versuchen, mit dem Vermieter darüber ins Gespräch zu kommen. Es gibt ja auch jetzt, also wenn man jetzt von Klimaanlagen absieht, auch andere Möglichkeiten des Hitzeschutzes, zum Beispiel Jalousien, Fensterrollen, die helfen natürlich jetzt bei Temperaturen von über 40 Grad nicht mehr so viel, aber das wäre schon mal ein erster erster Schritt. Und natürlich auch, dass man mit dem Vermieter ins Gespräch kommt, ob man zum Beispiel eben auch sich an baulichen Änderungen wie an der Klimaanlage dann auch vielleicht finanziell beteiligen könnte. Aber das ist natürlich auch eine Aufgabe für die Politik, denn das Problem Hitzeschutz ist ja nicht nur ein Problem zwischen Mietern und Vermietern, sondern ein gesamtgesellschaftliches Problem. Und wenn für Heizungen Fördermittel zur Verfügung gestellt werden, dann muss das sicherlich auch für Klimaanlagen gelten.
0: Ja, also die Förderung, das ist ja dann der nächste Schritt. Erstmal braucht man vermutlich eine Regulatorik. Diese Interaktion zwischen Mieter und Vermieter, Sie sind nun mal im Mieterschutzverein, das ist ja etwas, wo Leute zu Ihnen kommen. Haben Sie tatsächlich Rückmeldungen von Mietern in der letzten Zeit, jetzt während der Hitzewelle, gehabt?
1: Ja, auch verstärkt. Und zwar allein in der letzten Woche gab es da auch Fälle, wo Mieter berichtet haben, dass es in den Wohnungen über 30 Grad, teilweise 35 Grad heiß wurde. Es gab einen Fall, da musste sogar der Notarzt kommen, weil die Temperaturen so massiv angestiegen waren. Also das Thema ist voll da und deswegen muss sich damit eben auch die Politik beschäftigen.
0: Das nehmen wir genauso mit. Herr Janssen, vielen Dank an dieser Stelle. Und wir schauen uns jetzt an, was denn wettermäßig sich in den nächsten 24 Stunden tut. Deutschlandweit haben wir im Südwesten sich ausbreitende Schauer und Gewitter. Das kann uns in Hessen vielleicht auch ein bisschen treffen, aber das meiste eher nicht. In der vor uns liegenden Nacht haben wir teilweise eine Abkühlung bis auf 9 Grad. Das ist natürlich super zum Durchlüften. Aber wenn wir dann morgen wieder sehen, dass wir zwischen 22 Grad auf den ostfriesischen Inseln und 33 Grad im Breisgau uns einpendeln, das ist ohne Frage Hochsommer. Hochsommer, der bei uns heute Nacht ein ganz ruhiger ist in Hessen. Der Himmel klart doch durchaus auf. Morgen auch in den Vormittagsstunden sehr viel Sonnenschein. Zum Nachmittag kann es wieder etwas quellen und dann kommen von Südwesten Wolken rein. Vielleicht ist auch der ein oder andere Schauer, vielleicht mal auch ein Gewitter dabei. Allzu viel ist es aber nicht. Die Frühtemperaturen 10 bis 19 Grad, also im Upland lässt sich sehr gut durchlüften. Auch bei 14, 15 Grad in Mittelhessen geht das natürlich wunderbar und das ist auch empfehlenswert. In den Frühstunden, nachmittags nämlich schon wieder 27 bis 33 Grad, auch im Süden Hessens, also morgen ausgewachsener Hochsommer, der dafür sorgt bei wetterfühligen Menschen, dass die Schmerzempfindlichkeit zunehmen kann. Bei Blutdruckerkrankungen, Rheuma, Asthma-Patienten kann es Beschwerden geben und weiterhin in der Hitze die Konzentrations- und Leistungsfähigkeit alles andere als optimal. Kröti setzt sich mal in die kühlende Badewanne. Auch das ist eine Option. Aber wenn man nur eine Dusche hat, kann man sich nicht in die Badewanne. Egal. Wir schauen uns den Freitag an. Da kommt tatsächlich mal flächendeckender etwas Regen. In Schauern, in Gewittern. Kann auch mal heftig sein. Das wollen wir gar nicht. Aber etwas Wasser von oben, das ist schon wichtig. Und es wird deutlich kühler am trockenen Wochenende. Schönen Abend.

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11: Hallo, hallo und willkommen hier bei MainTower. Wir freuen uns, dass Sie da sind und wir haben diese Themen heute für Sie. Für ein paar Stunden der Papa von vielen Kindern, Marcel aus Maintal, ist Tagesvater. Kajak plus Handball gleich Kanu-Polo. Die spektakuläre Sportart wird in Marburg mit viel Leidenschaft gespielt. Und ein Paradies für Gelbbauchunken. Warum sich Markus Sprenger aus Nordhessen so stark für die Amphibien engagiert. Alle 3 Tage wird in Deutschland eine Frau von ihrem Partner oder Ex-Partner getötet. Und genau das ist wohl gestern Abend in Kelkheim passiert. Gegen 21 Uhr, als viele Menschen rund um den Marktplatz unterwegs sind und in den Lokalen sitzen, da kommt es genau da plötzlich zu der schrecklichen Tat. Wir haben mit einem Augenzeugen gesprochen.
12: In Kelkheim ist die Betroffenheit groß. Menschen legen Blumen nieder und zünden Kerzen an. Viele möchten nicht vor der Kamera sprechen. Die Ereignisse vom Vorabend sitzen tief.
13: Ich habe gedacht, ich muss jetzt mal hergehen und Blumen herlegen, ja. Weil ich wohne 40 Jahre jetzt hier in Kelkheim und es war immer mal irgendwo ein Überfall. Aber ja, Morde hatten wir ja auch schon. Aber sowas jetzt hier in der Ecke war noch nie.
14: Ich habe keine Worte gehabt in diesem Moment. Aber wie gesagt, ich meine, Menschen mit Gefühl, ja, und hat mich sehr schwer betroffen, muss ich ehrlich sagen.
15: Wir konnten es halt auch nicht fassen, gell. Man kann da nicht die richtigen Worte finden, sondern spürt eigentlich nur irgendwie so was Bedrückendes und kann es nicht greifen, sozusagen, gell.
12: Nach bisherigen Erkenntnissen der Staatsanwaltschaft soll vermutlich ein 60-jähriger Mann gestern Abend gegen 21 Uhr seine 58 Jahre alte Ehefrau mit einer Stichwaffe getötet haben, so die Polizei. Das Paar war seit rund 35 Jahren verheiratet.
16: Dadurch, dass sich die Tat auf offener Straße abgespielt hat und auch in der Nähe des Marktplatzes, wo auch diverse Lokalitäten sich befinden und zu diesem Zeitpunkt Passanten vor Ort waren, war es so, dass diese Tat von Umstehenden beobachtet wurde, die schnellstmöglich eingriffen und den Tatverdächtigen noch vor Ort überwältigen konnten und festhalten konnten, bis die Einsatzkräfte der Polizei eingetroffen waren.
12: Die Tat ereignete sich vor den Augen zahlreicher Passanten, darunter auch Jugendliche. Betroffene und Zeugen wurden am selben Abend von Seelsorgern betreut.
17: Ich bin um mein Leben gerannt. Die sind so in die gleiche Richtung gerannt wie ich. Und dann anscheinend habe ich nicht gesehen, aber ich sehe da vorne vor der Bäckereihe kollabiert.
12: Der mutmaßliche Täter soll heute dem Haftrichter vorgeführt werden. Zu den genauen Hintergründen der Tat äußert sich die Staatsanwaltschaft bisher nicht. In Hessen wurden im vergangenen Jahr 9 Frauen von ihrem aktuellen oder ehemaligen Partner getötet. In weiteren 20 Fällen blieb es beim Versuch.
11: Mit 30 hat Marcel aus Maintal genug von seinem Bürojob. Also kündigt er und arbeitet seitdem in einem Beruf, den immer noch sehr wenige Männer machen, muss man sagen. Und seitdem hat er es jeden Tag mit sehr junger Kundschaft zu tun. Er kocht für sie, er trocknet Tränen und er passt im Garten auf sie auf. Für ihn der schönste Job der Welt.
18: Hallo. Ist das der Familie? Hallo.
5: Willkommen bei Marcel Seibglüber und seinen Tageskindern in Maintal-Hochstadt. Der 35-Jährige arbeitet seit 5 Jahren als Tagesvater. Ursprünglich war er Kaufmann im Groß- und Einzelhandel. Als es ihm und seiner Frau nach der Elternzeit schwerfällt, einen Tagesplatz für die eigenen Kinder zu finden, überlegt Marcel, warum nicht selbst Tagesvater werden.
18: Am Anfang war die Frage wirklich, wie man als Mann gesehen wird. Da ist man ja ganz schnell in einer Schiene, muss sich vielleicht verteidigen. Deswegen habe ich die Zeit genommen. Vorher soll ich wirklich den Angriff machen oder es ausprobieren. Der Versuch ist gelungen. Die Nachfrage, jetzt sind wir mittlerweile nach 5 Jahren bei 16 Kindern, die ich eingewöhnt habe. Man hat Vorurteile, oh, an Auswahlkriterien ist ein Mann vielleicht nicht so gut.
5: Marcel findet es aber wichtig, dass Männer und Frauen bei der Kinderbetreuung und Erziehung gesehen werden.
18: Ich bin auch dafür offen, dass Eltern nicht mal nur die Frau in Elternzeit müsste. Deswegen finde ich es auch ganz gut, in der Kindergarten einen pädagogischen Hintergrund als Mann zu haben. Man hält mir vor, dass ich ein bisschen lockerer bin. Nicht so, ich habe nicht so viel Struktur, ich bin eher spontaner. Und ich habe ein offenes Herzen und ja, Hauptsache kann man sagen, die Strenge, aber auch einen anderen Blickwinkel vielleicht.
19: Würdest du sagen, bei dir gibt es mehr Action als bei den Frauen?
18: Ja, könnte man auch sagen, teilweise. Aber es kann auch sein, wirklich, dass ich einen sportlichen Hintergrund habe und dann mehr Aktivitäten vielleicht mache. Ich bin in der Tageswege schon locker, aber ich achte trotzdem auf die Netiquetten. Ich möchte, dass die Kinder vorbereitet sind, auch dass wie sie sind, sein können. Aber ich sag mal, in meinen eigenen mit meinen Kindern bin ich strenger.
5: Seine Tageskinder sind im Alter zwischen 1 und 3 Jahren. Danach geht's in den Kindergarten.
18: Wenn die morgens gestrahlt da reinkommen oder Erfolge haben und die Kooperation mit den Eltern, alle sind rundum zufrieden und das Lachen der Kinder ist ja immer, ja.
19: Jetzt glaube ich gehört, die nennen dich Papa. Ist das richtig? Ja. Wie ist denn das für dich? Wie kamst du dazu?
18: Am Anfang lasse ich es noch durchgehen. Also die lernen ja wirklich die ersten Wörter, also Mama, Papa oder auch Nein, kommt sehr früh. Aber du kannst dich immer behindern. Also mein Namen, ich habe jetzt keinen Spitznamen. Marcel, das ist für manche sagen Sel oder Ma. Und dann wenn sie jetzt wirklich dann gut sprechen können mit 2 Jahren, sage ich schon, denk dran, dein Papa ist zu Hause oder arbeitet und ich bin dein Tagespapa. Und dann wissen sie, okay, ja, stimmt. Das war ja so. Ja. Aber es ist immer schön, wenn der Papa kommt, ist er trotzdem der Papa. Da lege ich Wert drauf.
20: Noch mehr?
18: Noch mehr? Ja. Oh. Magst du das Blubberwasser?
5: Die Resonanz der Eltern ist sehr positiv.
18: Die ersten Kontakte sagen teilweise, ja, ich finde es super, dass du es gewagt hast, auch von Männern und Frauen, je nachdem, ja, ich finde es super, cool, dass du das machst, ich habe es mich nie getraut, ich bin in Elternzeit und wurde belächelt, aber ich finde, jeder kann die Verantwortung übernehmen, egal welches Geschlecht, und wagt euch Männer.
5: Ein 8-Stunden-Tag mit 5 kleinen Kindern kann stressig sein, die Freizeit nutzt der 35-Jährige, um abzuschalten.
18: Ich höre Podcasts auch nach der Arbeit gerne, bilde mich fort, studiere und sonst hauptsächlich Triathlon. Ja, da kommt man runter, kann Stress abbauen und die Familie kann auch einen begleiten.
21: Nur laufen?
20: Ja.
18: Und es ist auch dann manchmal traurig, wenn die Kinder wieder gehen müssen. Ja, klar. Die sind teilweise ja bis zu 2 Jahre da. Sobald im April es heißt, das Kind wird dich verlassen, denkst du, oh wei. Ja, dann kommen wirklich die Emotionen. Du machst dann ein Portfolio, machen wir nebenbei, gestalten wir zum Abschied. Und dann kommt nochmal die Erinnerung. Und dann Revue passieren und dann ist es, kann man sozusagen vorher schon ein bisschen abschließen. Aber man, das Schöne ist, wenn man noch einen Kontakt hat und sagt, ja, wie geht's dir? Und ja, man trifft sich noch am Spielplatz oder privat.
5: Zeit fürs Mittagessen. Marcel kocht jeden Tag frisch, oft gemeinsam mit den Kids.
18: Das ist mal was Neues. Normalerweise essen die keine Pilze, sondern wir essen ja gerne Wraps. Also mexikanisch, da können sich alle zusammen machen, würfeln, jeder wie er will. Ja, aber No-Go ist Reis. Dann sieht's aus wie in der Wüste. Ich sag immer, du kannst probieren, du musst es nicht. Aber ich teste trotzdem alles durch. Ja, es gibt Kinder, die mögen nicht alle. Manche sagen vielleicht vegetarisch oder ich vertrag's nicht. Aber ich zwinge niemanden. Das ist ein gutes Gefühl. Und jetzt beginnt sozusagen die eigene Mittagspause ein bisschen. Die, was wir sozusagen nicht haben. Aber jetzt kommen wir auch ein bisschen runter und genießen das Essen. Und peu à peu gehen die Kinder, werden abgeholt und dann ist, ja, so ein kleiner Schalter, der dann rätselt, das ist ein Türklingeleffekt. Ich gehe vor die Tür und dann sind die eigenen Kinder da.
11: Ja, die Kinder von Marcel, die wir eben gesehen haben, die sind noch ein bisschen zu klein fürs Freibad, würde ich sagen. Schwimmen sollte man natürlich schon können. Mein Kollege Henning, der kann das. Und deshalb ist er auch der perfekte Kandidat für einen professionellen Freibadbesuch im Heinrich-Fischer-Bad in Hanau. Es gibt natürlich viele Freibäder, tolle Freibäder in Hessen. Also, Henning, warum bist du ausgerechnet in dem da jetzt?
2: Ja, du sagst es, wir gehen hier ja nicht in irgendwelche Freibäder, sondern ins Heinrich-Fischer-Freibad in Hanau. Das ist nämlich in den letzten 3 Jahren richtig aufwendig saniert worden und das sieht man jetzt auch. Wir haben zum Beispiel hier eine Kletterwand, die einfach über einem Becken angebracht ist, die finde ich richtig cool. Wir haben so eine wellenartige Rutsche, da kann man schön runtersausen. Wir haben 25 Meter Bahn, 50 Meter Bahn, richtig schön und auch einen 10 Meter Sprungturm. Da springe ich jetzt natürlich nicht runter, ich bin ja nicht wahnsinnig. Stattdessen spreche ich jetzt mal mit jemandem, der diesen ganzen Prozess so ein bisschen begleitet hat, und zwar Uwe Weyer, der ist Geschäftsführer bei der Hanau Bäder GmbH. Uwe, wieso ist es so schön für euch, jetzt seit Mai seid ihr ja wieder offen, was ist das für ein Gefühl?
21: Ja, ganz, ganz toll. Die Highlights hast du ja schon fast alle benannt, deswegen brauche ich die gar nicht groß wiederholen. Ich ergänze noch den Wasserspielplatz, den wir auch noch dazu haben, und dass wir mitten in der Innenstadt so ein parkähnliches Bad haben, was eins der ersten in Deutschland war, was denkmalgeschützt ist und als Kombibad überhaupt als erstes in Deutschland ja, so eine Kombination zwischen Hallen und Freibad anbietet.
2: Super. Und was würdest du sagen, warum ist es auch für die Menschen aus Hanau, aus der Region so gut, dass es euch jetzt wieder gibt seit Mai?
21: Ja, das Thema Schwimmen und Schwimmen lernen und überhaupt Angebot fürs Schwimmen, das fehlt ja fast an jeder Ecke. Auch in Nachbargemeinden oder woanders merkt man, dass da teilweise sogar ein Bad entweder nicht wieder aufmacht oder geschlossen wird. Hanau steht zu seinen 2 Schwimmbädern, besser gesagt 4 Bädern, 2 Hallen und 2 Freibäder. Und das ist ganz besonders toll, gerade hier in der Innenstadt.
2: Super, vielen herzlichen Dank und ich kann auch bestätigen, den Besuchern hier gefällt es richtig gut. Wir können die natürlich nicht immer alle filmen, einfach aus rechtlichen Gründen, aber ich kann schon sagen, die Leute haben hier richtig Spaß. Zum Beispiel auch Oliver, der hat eine ganz besondere Backstory, war nämlich zum letzten Mal vor 20 Jahren hier und da würde ich gleich mal fragen, Oliver, wie gefällt es dir jetzt hier?
22: Ja, mir gefällt es richtig gut. Wie du schon gesagt hast, war das letzte Mal vor 20 Jahren hier als kleiner Bub immer hier reingegangen. Ein bisschen schade finde ich, dass die große Rutsche nicht mehr da ist, aber insgesamt finde ich es richtig klasse, also auch die erwähnte Kletterwand, mega, das Becken, was jetzt neu komplett gemacht wird, also ich bin echt begeistert, also klasse.
2: Vielen, vielen Dank und ja, Susanne, du kennst das Spiel, ich muss natürlich auch einmal ins Becken hüpfen, wenn ich schon hier bin, dafür gebe ich mein Mikro einmal an den Tonmann ab. Das ist einfach geil, richtig schön erfrischend. Was Besseres gibt es nicht im Sommer. Gib zurück zu dir.
11: Du hast echt den besten Job diese Woche, Henning. Viel Spaß noch. Weg ist er, abgetaucht. Und es ist eine erfrischende Sendung heute. Es geht nämlich jetzt vom Freibad direkt weiter auf die Lahn. Bei der Männer-Fußball-WM, da lief es ja dieses Jahr jetzt nicht so toll für uns, ne? Da sind wir schon lange raus. Aber zum Glück gibt es ja noch viele andere tolle Sportarten außer Fußball. Kanu-Polo zum Beispiel. Das spielt man besonders gern übrigens in Marburg. Und Christian von Schewe stellt es Ihnen jetzt vor.
23: Das ist Kanu-Polo, eine Mischung aus Handball, Kajakfahren und Rugby. Sieht grob aus, ist es aber gar nicht, findet Spielerin Charlie Dörfler.
24: Wirkt von außen manchmal brutal, weil halt dieses Schubsen erlaubt ist und Leute deshalb manchmal rollen müssen. Aber wenn man sich an die Regeln hält, ist es eigentlich ein relativ verletzungsarmer Sport, würde ich sagen.
23: Und die Regeln sind schnell erklärt. Kanu-Polo wird 5 gegen 5 gespielt. Ziel, den Ball ins gegnerische Tor pfeffern.
25: Jede Halbzeit geht so 10 Minuten
0: Und nach diesen 10 Minuten gibt's einen Torwechsel und dann geht es von der anderen Seite lang. Aber das Wichtigste kann man sagen, halt der Ball nach 5 Sekunden abgeben, weiter paddeln und dann schauen, dass du zum nächsten Tor kommst.
23: Hier in Marburg wird Kanupolo in einem abgesteckten Bereich in der Lahn gespielt. Vor allem, wenn es heiß ist, liebt Trainer Achim Hötzel seinen Sport.
0: Also ich glaube, bei vielen Sportarten ist es ja so, dass man schwitzt, ja. Aber hier ist es so, du kannst dich schön abkühlen und so, ne? Du bist halt auf dem Wasser. Aus meiner Sicht ist es halt auch sehr dynamisch. Also wenn du halt Fußball hast und so, dann musst du vielleicht immer aufpassen, darfst den anderen nicht so schubsen oder so, dann ist es voll. Hier ist es halt, in gewissen Weisen ist das halt sogar erlaubt. Also wenn jemand Ball hat und so, kannst du ihn halt schon nach gewissen Regeln umschubsen und sowas.
23: Gespielt wird aber nicht nur an heißen Sommertagen. Die Mannschaft vom Marburger Kanu Club e.V. spielt das ganze Jahr über.
0: Wir spielen eigentlich so lange, bis es zu dunkel ist. Ja, manchmal waren wir im Oktober noch draußen. Und der Verein hat halt im Winter auch noch ein Training hier in der naheliegenden Schwimmhalle. Und da machen wir Kenterübungen und halt auch so kleine Ballspiele, um fit zu bleiben.
23: Für Charlie Dörfler ist Kanupolo ein wichtiger Teil im Leben. Sie hat bereits ganz oben in der Szene mitgespielt und mehrfach abgeräumt.
1: Ja, ich bin 2015 deutsche Meisterin geworden, das war sehr schön. Und 2016 und 2018 bin ich mit der U21 Nationalmannschaft Weltmeister geworden und das war auch sehr schön. Das ist, glaube ich, für mich der emotionalste Moment.
23: Geld hat sie damit aber nie verdient. Auch in der Weltrangspitze bleibt Kanupolo ein freundschaftlicher Nischensport. Selbst wenn eisern mit vollem Körpereinsatz gekämpft wird, der Spaß steht im Vordergrund.
1: Es geht hier wirklich nur um den Sport und um die Leidenschaft. Anders als beim Fußball zum Beispiel, das ist ja mittlerweile sehr kommerziell, geht es beim Kanupolo wirklich um den Sport und um die Leidenschaft. Und ja, die ganze Kanupolo-Welt ist sehr familiär. Dadurch, dass es eher eine Randsportart ist, kennt man die Leute von den anderen Vereinen, eigentlich deutschlandweit. Und ja, das macht es aus, das ist sehr cool.
23: Wer jetzt Lust bekommen hat auf eine runde Wasser-Action in der Lahm, auch Neulinge sind weiter willkommen beim Kanupolo in Marburg.
11: Und jetzt raus aus der Lahn und rein in den Tümpel von Markus Sprenger in Nordhessen. Da sind wir allerdings nicht so ganz allein. Da ist nämlich richtig viel los. Und das ist auch gut so, denn von den Tümpelbewohnern gibt es nur noch ganz wenige in Deutschland. Und die brauchen auch ganz dringend unsere Hilfe. Und für die hat Markus Sprenger sogar die offizielle Genehmigung von ganz oben.
3: Wir müssen uns beeilen. 50 Unken, ein Tümpel. Aber die verschwinden schnell von der Bildfläche und passen sich ihrem neuen Lebensraum an. Die jungen Gelbbauchunken beherbergt Markus Sprenger jetzt in seinem Naturgarten. Ihre neue Heimat, auf den ersten Blick ziemlich spartanisch.
6: Das sieht eine Gelbbauchunke aber anders, wenn sie Eier legen möchte, sage ich mal. Denn dafür braucht die Gewässer, wo möglichst keine anderen Tiere drin leben. Also zum Beispiel jetzt Libellen oder Molche.
3: Je weniger Fressfeinde, desto besser. Ronald Bartel hat den Nachwuchs geliefert mit Erlaubnis der unteren Naturschutzbehörde Kassel. Erst Larve, dann Kaulquappe, jetzt Minikröte, knapp 2 cm groß.
7: Wenn von 100 Larven am Ende der Saison im September dann vielleicht 5, 6 von diesen kleinen Unken übrig bleiben, dann ist das der normale Kreislauf.
3: Am liebsten legen Gelbbauchunken ihre Eier in temporären Gewässern ab. Eine kleine Mulde, die im Frühjahr mit Wasser vollläuft, genügt. Genau solche Lebensräume aber fehlen. Daher steht die kleine Kröte auch auf der roten Liste der bedrohten Tierarten.
6: Deswegen gibt es die Gelbbauchunke meistens nur noch in Abbaugebieten, wie jetzt Steinbrüchen, Sandgruben, Kiesgruben, wo halt immer wieder Kleinstgewässer entstehen. Da kommt die Art noch vor. Und so in der freien Landschaft entlang der großen Gewässer gibt es sie fast gar nicht mehr.
3: Die ausgewachsenen Kröten erreichen eine Körpergröße von etwas mehr als 5 cm. Mit der Zeit wird ihr Bauch leuchtend gelb mit schwarzen Flecken. Daher der Name. Markus Sprenger will dafür sorgen, dass sein Naturgarten unkenfreundlich bleibt.
6: Auch wenn die Gelbbauchunke 30 Jahre alt werden kann, vielleicht sogar noch älter. Wenn sie in der Zeit aber sich nicht reproduzieren kann, ist halt irgendwann so eine Population dann auch erloschen.
3: In Markus Sprengers Naturgarten ist alles ausgerichtet auf Artenschutz, ab sofort auch für die Gelbbauchunke.
6: Mir liegt halt, sage ich mal, gerade jetzt die Amphibien und Reptilien, die liegen mir am Herzen, schon seit Kindheit an. Und ich habe halt hier die Möglichkeit, auf dem Gelände was für die Arten zu machen, und ich mach's. Ganz einfach.
3: Wenn Markus Sprenger alles richtig macht, kommt der Nachwuchs im nächsten Jahr von ganz allein. Jeder Tümpel zählt.
11: Tja, und ob da dann auch genug Wasser drin ist, das hängt natürlich davon ab, wie viel es regnet. Wie sieht es denn damit aus, lieber Thomas, in den nächsten Stunden? Siehst du Regenwolken da oben?
4: Nee, ich sehe zwar ein paar Quellungen, aber so richtig viel ist das nicht. Und das reicht auch nicht. Ja, es gab heute Nachmittag einzelne kleine Regenechos, aber da ist tatsächlich einfach zu wenig Wasser, was von unten herunterkommt, von oben herunterkommt. So ein schöner, langer Landregen, das wäre hilfreich. Aber wenn wir uns jetzt mal die nächsten 24 Stunden angucken, da sehen wir nichts. Das ist heute Nacht doch trocken. Wir starten auch trocken in den morgigen Tag. Zum Nachmittag hin kann es dann vereinzelte Quellungen geben. Und in Südhessen ist vielleicht auch mal ein Schauer drin. Aber das löst natürlich das Trockenheitsproblem überhaupt nicht. Es ist noch weiterhin mild, 10 bis 19 Grad die Frühtemperaturen, 27 bis 33 morgen Nachmittag. Das bedeutet, wir können wieder ordentlich ins Schwitzen kommen, und es verdunstet so viel Wasser auch aus dem Boden. Es wird erstmal noch eher noch trockener. Am Freitag, da haben wir dann mal ganz gute Chancen, dass es regnen kann. Aber das löst das Feuchtigkeitsproblem nicht, und zum Wochenende sieht es dann schon wieder trocken aus.
11: Eieieiei. Was sind eure Themen bei Alle Wetter heute?
4: Natürlich Trockenheit. Auf der anderen Seite Hitze. Also ich meine, jetzt reden wir schon wieder über 30 Grad. Und jeder, der unterm Dach wohnt, in einem Gebäude, vielleicht aus den 50ern, nicht gedämmt, weiß, das ist ein Riesenproblem. Wir sind, was das Thema Mietrecht angeht, gut als Mieter gegen Kälte geschützt. Da gibt es eine Menge Vorgaben. Gegen Hitze nicht. Warum? Klären wir gleich.
11: Ha, da gibt es Nachholbedarf. Interessantes Thema. Ich danke dir, lieber Thomas. Und das war's auch schon. Das war mein Tower am Mittwoch. Jetzt wünsche ich Ihnen noch einen schönen, erholsamen Abend und dann ja vielleicht bis morgen. Sie wissen, 18 Uhr gibt es hier wieder mein Tower. Bis dann. Tschüss.
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11: Wer sind wir als HR?
27: Boah, gute Frage.
28: Müssen wir mal nachdenken.
27: Wir sind für alle Hessen da und Hessinnen.
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11: 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Aber das Team, das dahinter steckt, das ist viel größer.
29: Hier arbeiten einfach Journalistinnen und Journalisten, die ihr Handwerk beherrschen.
30: Wir haben hohe Ansprüche und erfüllen die. Wenn Leute Fernsehen gucken, ist das super. Aber es gibt auch Leute, die machen das halt einfach nicht mehr.
11: Wir wollen natürlich alle erreichen. Also das ist so der Anspruch.
27: Und deswegen müssen wir einfach überall da sein, wo sie in irgendeiner Form uns suchen, vermuten, wünschen.
30: Ob das Fernsehen ist, Radio, ob das Insta, Facebook oder TikTok ist. Unser Hauptinteresse ist ja nicht, irgendwo hinter Mauern irgendwas zu machen, sondern in Kontakt zu kommen. Ne?
29: Und das ist auch wichtig, dass du viel unterwegs bist und die Leute kennenlernst.
11: Weil sonst sieht man ja seine Zuschauer nicht, seine Zuhörer nicht, bekommt nicht so viel mit.
27: Wir wollen schöne Erlebnisse schaffen.
30: Dass wir als Hessischer Rundfunk Teil der ARD sind, ist für beide Seiten ganz geil.
29: Da profitieren wir einfach alle voneinander. Die Meteorologen arbeiten hier im HR für die ARD.
11: Also wenn wir das erste einschalten nach den Tagesthemen und den Wettermoderator sehen, dann steht der hier in Frankfurt.
27: Das große Plus als Teil dieser Gemeinschaft ist natürlich, dass wir einfach auch Geschichten erzählen können, die ein viel größeres Publikum erreichen.
29: Wo wir dann hessische Themen beleuchten, die aber für ganz Deutschland interessant sind. Das hat was mit Identität zu tun. Ich bin Hessin, ich bin hier aufgewachsen.
27: Ich bin hier sehr stark verwurzelt.
11: Ich bin ganz, ganz hessisch.
30: Es war schon immer so, das ist einfach mein Laden hier.
29: Ich glaube, es würde einfach was fehlen, wenn wir nicht auch eine hessische Sicht auf Dinge hätten.

0: Herzlich willkommen zur Hessenschau. Im Sommer sind viele Menschen abends auf den Straßen noch unterwegs. In Kelkheim mussten gestern Abend Menschen mit ansehen, wie eine Frau getötet wurde. Ja, Tatort Kelkheim in der Nähe des Marktplatzes, mitten in der Innenstadt passierte das. Zeugen haben beobachtet, wie ein Mann seine Ehefrau niedergestochen hat. Sie starb noch am Ort und laut Polizei gab es viele Zeugen und einige davon haben den Mann so lange festgehalten, bis die Einsatzkräfte vor Ort eintrafen.
1: Am Tag danach liegen Blumen am Tatort, mitten in der Innenstadt von Kelkheim im Taunus. Die Menschen nehmen Anteil am Tod der Frau, die hier vor ihrem Zuhause tödlich verletzt wurde.
2: Ich habe gedacht, ich muss jetzt mal hergehen und Blumen herlegen, ja. Weil ich wohne 40 Jahre jetzt hier in Kelkheim und es war immer mal irgendwo ein Überfall. Aber ja, Morde hatten wir ja auch schon, aber sowas jetzt hier in der Ecke war noch nie.
3: Ich war sehr, sehr schwer betroffen, also meine Freundin auch. Weil wir haben uns letzte Zeit oft getroffen auch mit dieser Frau. Wie gesagt, wir haben einen Hund, so einen kleinen Hund, so deutscher Spitz, weiß. Und die Frau hat auch Malteser, kleiner Hund, immer mit sich hat immer Spaziergang gemacht.
4: Wir konnten es halt auch nicht fassen, gell. Man kann da nicht die richtigen Worte finden, sondern spürt eigentlich nur irgendwie so was Bedrückendes und kann es nicht greifen.
1: Die 58-Jährige soll gestern Abend gegen 21 Uhr von ihrem Ehemann mit einer Machete angegriffen worden sein. Das wurde am Abend bestätigt.
5: Dadurch, dass sich die Tat auf offener Straße abgespielt hat und auch in der Nähe des Marktplatzes, wo auch diverse Lokalitäten sich befinden und zu diesem Zeitpunkt Passanten vor Ort waren, war es so, dass diese Tat von Umstehenden beobachtet wurde, die schnellstmöglich eingriffen und den Tatverdächtigen noch vor Ort überwältigen konnten und festhalten konnten, bis die Einsatzkräfte der Polizei eingetroffen waren.
1: Die Frau erlag noch am Tatort ihren Verletzungen. Laut Staatsanwaltschaft hat der 60-jährige Ehemann mindestens 30 Mal auf sie eingestochen, weil sie sich von ihm trennen wollte. Jeden dritten Tag wird eine Frau von ihrem Partner oder Ex-Partner in Deutschland umgebracht. 2022 gab es in Hessen 32 erfasste Fälle wegen versuchten Mordes oder Totschlags. Davon wurden 13 Frauen getötet. 2023 waren es 18 und 2024 wurden 12 Frauen umgebracht. 2025 waren es immer noch 29 Fälle und davon 9 Tötungsdelikte. Der mutmaßliche Täter wurde heute dem Haftrichter vorgeführt. Die Staatsanwaltschaft Frankfurt hat Antrag auf Haftbefehl wegen des Verdachts des Mordes aus niederen Beweggründen gestellt.
0: Ja, wir haben jetzt aus Wien zugeschaltet Birgit Haller. Sie haben ja am Institut für Konfliktforschung gearbeitet, haben mehrere Studien zu Femiziden veröffentlicht und forschen auch intensiv zum Thema Gewalt an Frauen. Erstmal schönen guten Abend.
6: Dankeschön.
0: Die Polizei ist ja noch sehr zurückhaltend in diesem Fall von Kelkheim. Das wundert auch nicht, es ist ja erst gestern Abend passiert. Ist das, was da passiert ist, für Sie ein Femizid?
6: Das steht außer Zweifel. Femizide sind definiert als, also die Grundgesamtheit sind auf jeden Fall Frauen, die in Beziehung, in Ex-Beziehung vom Partner, Ex-Partner ermordet werden. Das sind per Definition Femizide.
0: Jetzt ist die Frage, wenn man so einen Fall hat und Sie sagen, das war ein ganz klarer Femizid, gibt es denn in so einem Fall eine Möglichkeit für Frauen, sich zu wehren? Also, dass es gar nicht erst zu einer Tötung kommt?
6: Ein Gutteil der Femizide ist dadurch gekennzeichnet, dass sie in einer Gewaltbeziehung stattfinden, einer Kontrollbeziehung stattfinden. Und der Begriff Kontrolle macht dann schon deutlich, man kann da eigentlich nicht gut rauskommen. Man ist sozusagen unter permanenter, man muss sich wirklich vorstellen wie permanente Überwachung. Der Mann schaut, was ich tue, bewertet, was ich tue. Sind diese Beziehungen auch gar nicht zwangsläufig mit viel körperlicher Gewalt verbunden, aber mit sehr viel psychischer Gewalt, weil eben permanent die Augen auf der Frau liegen, geschaut wird, was sie getan wird, sie Bericht erstatten muss, ihr Handy kontrolliert wird und so weiter. Und das macht es natürlich auf jeden Fall schwierig, sich dagegen zu wehren, weil es gibt eben nicht diese Schlupflöcher, aus denen die Frau raus kann. Mhm. Und die Frauen in der Situation informieren üblicherweise auch keine Freundinnen, Familienmitglieder, weil sie immer wissen, es kommen Sanktionen, wenn sie diese strikte Regeln überbrechen. Äh, und übertreten.
0: Aber dennoch braucht man ja irgendwie, ich sag mal, eine Möglichkeit auch für die Frauen, die von Gewalt betroffen sind, da forschen Sie ja auch dazu, sich Hilfe zu suchen. Welche Möglichkeiten gibt es denn, um sich zu wehren, wenn man Gewalt in der Beziehung erfährt?
6: Wichtig ist auf jeden Fall, sich rasch zu wehren. Also es ist ja nun tatsächlich so, dass in Beziehungen, die gewalttätig sind, die Gewalt sobald einmal zu Beginn stattfindet. Also das ist nicht zwingend ein langsames, schleichendes Anlaufen. Ja. Das ist oft nur zu Beginn der Beziehung, das ist oft zu Beginn der ersten Schwangerschaft. Also das ist nichts, was sich sehr langsam aufbaut. Zuständig ist im Grunde die Polizei. Also es wäre zu wünschen, dass jede Frau, die Gewalt durch ihren Partner erlebt, genauso wie Gewalt durch eine fremde Person, sich an die Polizei wendet. Es gibt Beratungseinrichtungen. Mhm. Und vielleicht ist der erste Schritt realistischer, sich eben an eine Freundin zu wenden, an eine Schwester, an die Mutter zu wenden, weil das ja vielleicht die Hemmschwelle senkt, überhaupt über das Thema zu reden. Es ist nach wie vor so, Frauen, die Gewalt erleben in der Partnerschaft, schämen sich dafür. Es fällt ihnen schwer, darüber zu reden. Und die Hemmschwelle ist wahnsinnig hoch.
0: Dankeschön für dieses Gespräch.
6: Gerne.
0: Und wir haben das Interview mit Frau Haller vor der Hessenschau aufgezeichnet. Wenn Sie als Frau betroffen sind von häuslicher Gewalt, dann können Sie das Hilfetelefon anrufen unter der Nummer 116 016 oder den Polizeinotruf unter 110. Jetzt kommen wir zu einem ganz anderen Thema. Gestern haben wir wieder über Umweltkatastrophen berichtet, anlässlich von 5 Jahren Ahrtal. Immer wieder erleben wir starke Unwetter, auch hier in Hessen. Und im Moment haben wir eine große Trockenphase. Es hat lange nicht geregnet in diesem Sommer. Und genau in dieser Zeit ändert die hessische Landesregierung das Klimagesetz. Kritiker sagen, nicht zum Guten.
7: Ein problematisches Signal. Klimapolitisch höchst problematisch. Ein vernichtendes Fazit des Hessischen Städtetags zu den Klimaplänen der Landesregierung. Die Stellungnahme, die dem HR vorliegt, ging an das Ministerium für Landwirtschaft und Umwelt. Denn die schwarz-rote Regierung will das Klimagesetz ändern und ihre Klimaziele aufweichen. Für den Hessischen Städtetag hätte das fatale Folgen.
8: Das ist quasi eine Art Kollateralschaden, den wir befürchten.
7: Doch wo liegt das Problem? Aus dem Muss wird im neuen Klimagesetz ein Soll. Eigentlich wollte das Land bis 2045 Klimaneutralität erreichen, also keine schädlichen Treibhausgase mehr ausstoßen, die nicht kompensiert werden können und zur Erderwärmung beitragen. So steht es im Gesetz bisher. Denn Schwarz-Rot will dieses Ziel im Klimagesetz in eine sogenannte Soll-Vorschrift ändern. Sie müssten es dann also nicht mehr zwingend einhalten. Damit will die Landesregierung pragmatischer vorgehen.
9: Es geht zum Beispiel darum, dass wir Monitoring- und Berichtspflichten reduzieren, um dann auch zu schauen, wir wollen nicht Klimaschutz irgendwo in den Amtsstuben machen, sondern wir wollen tatsächlich Klimaschutz konkret auf der Fläche umsetzen, dass es einfacher geht und dass wir möglicherweise auch kosteneffizienter dabei sind, um unsere Ziele zu erreichen. Am Ziel Klimaneutralität 2045 halten wir selbstverständlich fest.
7: Welche Berichte das genau sind, sagt er aber nicht. Derweil haben sich Städte und Gemeinden auf den Weg gemacht, Emissionen einzusparen. Das Land Hessen verliere mit der geplanten Änderung seine Vorbildfunktion, meint der Hessische Städtetag. Die Städte orientieren sich am Land.
8: Sie befürchten, dass es für Sie vor Ort schwieriger wird, Klimaziele eben zu vermitteln, wenn Sie sich nicht auf das positive Beispiel des Landes in gewohntem Umfang berufen können.
7: Das hessische Klimagesetz wurde 2022 von Schwarz-Grün und der damaligen Umweltministerin Priska Hinz eingeführt. Erstmals mit verbindlichen Klimazielen für das Land selbst. Eine Aufweichung könnte zu katastrophalen Folgen führen, sagen die Grünen jetzt.
10: Wenn man ein Ziel aufweicht und das dann weniger verbindlich ist, also eigentlich gar nicht verbindlich mehr, dann stellt man nicht genügend Geld für den Klimaschutz zur Verfügung und dann ergreift man nicht die Maßnahmen, weil man überhaupt kein konkretes Ziel mehr vor Augen hat.
7: Bei der Vereinigung hessischer Unternehmerverbände kommen die Änderungen jedoch gut an.
11: In Europa wird Klimaschutz über ein marktwirtschaftliches System, den Emissionshandel, gewährleistet und organisiert. Und innerhalb dieses Systems hat das Land recht wenige Stellschrauben, weshalb es auch bei der Klimapolitik wenig Kompetenz hat.
7: Die Landesregierung versteht die Aufregung nicht. Man würde genug Geld für den Klimaschutz ausgeben. Mit dem neuen Klimagesetz soll das Ziel, keine Emissionen bis 2045 weiterverfolgt werden, muss aber nicht.
0: Und genau zu diesem Thema kommt jetzt eine Meinung von unserem Kollegen Stefan Hübner aus der hr-Klimaredaktion.
12: Als das hessische Umweltministerium 2024 den Klimaschutz aus seinem Namen strich, da war das ein Signal. Der Stellenwert des Themas begann in Hessen zu sinken. Die Befürchtung, dass Klimaschutz in der CDU-geführten Landesregierung vernachlässigt wird, bekam heute neue Nahrung bei der Debatte über die geplante Novelle des hessischen Klimagesetzes. Das Gesetz weiterzuentwickeln ist dringend nötig, angesichts neuer Hitzerekorde oder den Lehren aus Extremwetterereignissen wie der Ahrtal-Katastrophe. Klimaschutz abzuschwächen und weniger auf wissenschaftlichen Rat zu hören, löst die Probleme aber sicher nicht. Es lässt die Zeitbombe weiter ticken. Herr Minister Jung, Sie haben als hessischer Umweltminister noch die Chance, in die Geschichte Hessens einzugehen, als ein Politiker, der dafür gesorgt hat, dass unsere Heimat lebenswert bleibt. Die Erderwärmung verlangt keinen Rückzug. Sie verlangt Mut, Weitsicht und den Willen, über die nächste Legislaturperiode hinauszudenken.
0: Ja, soweit die Meinung unseres Kollegen Stefan Hübner von der hr-Klimaredaktion. Und auch bei diesem Thema funkt der Klimawandel rein. Es regnet zu wenig und das zeigt sich sehr krass im sinkenden Rheinpegel. Die Nachrichten jetzt mit dir, Jenny.
13: Die niedrigen Pegel des Rheins führen zu großen Problemen. Frachtschiffe können oft nur noch zu einem Drittel beladen werden. Hotelschiffe kommen kaum noch durch und auch Fähren haben Probleme.
14: Manövrieren zwischen den Sandbänken, das ist aktuell die Herausforderung für Fährführer Manuel Granados, hier zwischen Ingelheim und Österreich-Winkel. Niedrigwasser im Rhein hat er so früh im Jahr noch nicht erlebt.
15: Da, wo es ein bisschen anders aussieht, da kann ich noch relativ gut fahren. Da hinten dran, klar, das sieht man schon allein durch das Grün, sieht man ja schon, da ist eh sowieso kein Wasser, aber auch hier an den Bojen wird es schon knapp.
14: Die Fähre zwischen Lorch und Niederheimbach musste schon eingestellt werden, während die in Österreich-Winkel und in Rüdesheim weiter in Betrieb sind. Dass noch einige Frachtschiffe auf dem Rhein unterwegs sind, liegt daran, dass die Fahrrinne noch deutlich mehr Tiefe hat. Trotzdem, die meisten Frachter sind längst nicht mehr voll beladen, damit sie nicht auf Grund laufen. Auch weniger Ausflugsschiffe sind unterwegs und damit auch weniger Touristen, zum Beispiel hier in Rüdesheim. Ein deutlich steigender Rheinpegel ist für die kommenden Tage nicht in Sicht.
13: In Schauenburg-Elgershausen in Nordhessen hat ein Baggerfahrer ein 7-jähriges radfahrendes Kind übersehen und es mit dem Bagger überrollt. Das Mädchen wurde mit lebensgefährlichen Verletzungen in ein Krankenhaus gebracht. Das Kind fuhr in Begleitung seiner Eltern mit seinem Fahrrad auf dem Gehweg entlang, als der Baggerfahrer auf ein Firmengelände abbiegen wollte. Die Ermittlungen zum genauen Unfallhergang laufen noch. Das Volksbegehren für eine Verkehrswende in Hessen ist endgültig gescheitert. Der Staatsgerichtshof wies heute eine Beschwerde des Bündnis Verkehrswende zurück. Rund 70.000 Unterschriften hatte das Bündnis vor 4 Jahren gesammelt. Ziel war ein Gesetz, mit dem die Bedingungen für Fußgänger, Radfahrer und Nutzer des öffentlichen Personennahverkehrs gestärkt werden sollten. Die damalige schwarz-grüne Landesregierung hatte den Gesetzestext für unzulässig erklärt. Der Staatsgerichtshof sah das heute genauso. Einige der vorgeschlagenen Änderungen betreffen Bundesrecht, das nicht durch hessische Landesgesetze verändert werden dürfe.
0: Es gibt ja sehr viele Camperfans, die sich gerade aufmachen in den Urlaub oder schon länger unterwegs sind. Und da wird ja alles Mögliche reingepackt in den Camper. Manchmal einfach zu viel. Die viel fliegen, die wissen es. Es kommt auf jedes Kilo an beim Gepäck. Und Gewicht spielt auch beim Camper oder beim Beladen vom Camper eine große Rolle. Deswegen hat die Polizei Mittelhessen einen Aktionstag gemacht. Safer Holidays heißt er.
16: Das Ehepaar Dönges will ins Zillertal. Bei der Verwiegung ihres Wohnwagens stellen die Beamten fest, die Stützlast, also das Gewicht, das vom Wohnwagen auf das Auto drückt, wird überschritten. 104,5 statt 100 Kilo. Für Heike Dönges ist klar, was direkt vor Ort noch getan werden muss.
17: Ja. Was machen wir?
18: Umpacken.
16: Noch vor Ort räumen die Eheleute ihren Wohnwagen um. Von der Polizei gibt's praktische Tipps, wie das Fahrzeug neu gepackt werden kann. Und nach ein paar Handgriffen ist das Problem gelöst. Der Check zeigt, das Gewicht liegt nun im zulässigen Bereich.
19: Aber so passt ja jetzt.
20: Umgelagert ein bisschen und schwere Sachen vorne auf dem Deichselkasten raus. 99,5. Passt.
16: Jetzt können die Eheleute Dönges entspannt in ihren Urlaub starten. Christian Kraus will gemeinsam mit seiner Frau, den beiden Kindern und seinen zwei Hunden in den Urlaub fahren. Die Familie ist mit dem Wohnmobil unterwegs. Vor der Fahrt nach Italien will er auf Nummer sicher gehen und sein Fahrzeug überprüfen lassen. Gewicht, Beladung und Reifen. Nach dem Check ist er erleichtert, es gibt nichts zu beanstanden.
21: Dass wir legal unterwegs sind, trotz zwei Hunden drin, zwei Kinder. Vollgepackt. Kann man ohne Stress fahren jetzt halt.
16: Der Check dauert maximal eine halbe Stunde. Mit Terminen können Urlauber zum Campingcheck bei der Polizei in Butzbach am Aktionstag Safe Holiday vorbeikommen. Und das Angebot wird gut angenommen.
22: Die Leute sind sehr daran interessiert, mal zu wissen, wie sie wirklich tatsächlich unterwegs sind. Und viele sagen auch, okay, wir sind schon seit Jahren, fahren wir überladen oder Stützlasten überschritten, weil sie es einfach nicht wissen. Und hier können wir das überprüfen. Und da sind die Leute ganz dankbar für.
16: Eine Überladung ist keine Kleinigkeit. Zu viel Gewicht kann das Fahrverhalten negativ beeinflussen und gefährliche Folgen haben. Nicht nur für die Fahrer, sondern auch für alle anderen Verkehrsteilnehmer.
22: Das Problem ist einfach, dass sich das ganze Verhalten des Fahrzeugs verändert. Die Schwerpunkte, das Bremsverhalten, das Lenkverhalten. Demnach ist es natürlich gefährlich, wenn ich massiv überladen fahre. Da kommt es halt ziemlich schnell zum Unfall, wenn ich mal ein Ausweichmanöver fahren muss oder mal stark bremsen muss. Bremsweg wird länger.
16: Schon beim Reinfahren werden die Fahrzeuge gewogen. Danach wird nochmal die Stützlast vom Wohnwagen auf das Auto gemessen. Timo Lindner will diesen Sommer gemeinsam mit seiner Frau nach Schweden fahren. Er lässt seinen Wohnwagen heute das erste Mal bei der Polizei checken.
22: Ja. Ist Ihnen das bekannt mit den Reifen?
23: Letztes Jahr neu.
22: Perfekt. Ja, ich habe gesehen. Passt noch. Die sind 24 oder was sind die hergestellt worden?
23: Ja, genau.
22: Genau, maximal 6 Jahre. Ja. Dürfen sie alt sein, dann haben sie die 100er Zulassung noch. Ansonsten 80.
16: Jeder, der mit seinem Wohnwagen oder Wohnmobil in den Urlaub fahren möchte, kann seinen Camper bei solchen Aktionen oder auch bei Automobilclubs wiegen und checken lassen. Damit am Ende alle sicher in und aus dem Urlaub kommen.
0: Wir haben ja diese Woche einen Themenschwerpunkt und zeigen, wie Frauen in dieser Finanzwelt unterwegs sind und haben festgestellt, dass Geldfragen immer noch Männerdomäne sind. Der Ehemann als Altersvorsorge. Dieses Modell hat jahrzehntelang in Deutschland gut funktioniert, aber mit fatalen Folgen, nämlich dass die Frauen sehr viel weniger Geld haben, gerade wenn sie älter werden, spielt das eine große Rolle. Umso wichtiger ist es, dass sich Frauen beraten lassen, damit sie sich eben gut finanziell absichern. Das ist heute Teil 3 unserer Serie She Makes Money.

0: Ich kann mir ja nicht einmal einen Kaffee oder ein Eis leisten. Ich sitze hier und verbringe den Nachmittag oder gehe bloß spazieren.
1: Ich habe Verkäuferin gelernt und nachher war ich im Büro tätig. Ja, bloß da hat man ja kein Geld verdient. Und das schlägt sich jetzt auf die Rente nieder.
2: Wenn sie alle Kosten abzieht, bleiben der Rentnerin zwischen 180 und 220 Euro im Monat zum Leben übrig.
3: Schockieren diese Bilder Sie genauso sehr wie mich? Also ich finde das richtig erschreckend. Altersarmut ist real und Altersarmut ist vor allem eines: weiblich. Jede fünfte Frau in Deutschland ab 65 ist von Altersarmut betroffen und Frauen erhalten weniger Rente als Männer.
4: Ich frage mich, warum sind Frauen in Sachen Geld oftmals schlechter gestellt als Männer? Warum ist Geld noch viel zu selten ein Frauenthema? Und was kann ich tun, damit es mir im Alter besser geht? Über meine Fragen spreche ich mit Birgit Happel. Sie ist Finanzsoziologin und weiß um die gesellschaftlichen Unterschiede. Ich treffe sie bei einem Fachvortrag in Frankfurt.
5: So, es wird mehr mit Jungs über das Thema Geld gesprochen als mit den Mädchen. Und da fängt eben schon die frühe Geldsozialisation an, wo es dann auch später in Studien gezeigt werden konnte, dass die Frauen dann auch weniger finanzielles Selbstvertrauen haben. Also sie haben zum einen auch etwas geringere finanzielle Bildung, also einen kleinen Gender Gap in der Financial Literacy, in diesem finanziellen Allgemeinwissen. Aber ein Teil von dieser Lücke ist eben auch auf finanzielles Selbstvertrauen zurückzuführen. Das fehlt. Also übersetzt gesagt, wenn man das Selbstvertrauen stärkt, dann trauen sie sich auch mehr zu.
4: Aber wie soll das gehen?
5: Ich erkläre das immer mit dem Dreiklang, also die Erwerbsbiografie im Blick behalten, anlegen lernen, aber auch dann eben die Rollenverteilung innerhalb der Partnerschaft fair gestalten. Und eben keine Finanzen delegieren, sondern da auch faire Finanzen haben. Wir haben ja zum Beispiel auch Studien zu diesem ganzen Mental Load, was man für Tabs im Kopf alles offen hat. Und da haben Frauen einen großen Bereich, also 18 von 21 Aufgabenbereiche. Und 3 sind für die Männer vorbehalten, darunter leider Finanzen. Also die Frauen sollten wirklich ihre Finanzen nicht delegieren, sondern bei sich behalten und da eben für ihre finanzielle Eigenständigkeit immer vorangehen und ja, da für sich selbst einstehen.
3: Dann hat man aber auch so dieses Thema Leistungskultur, also das Arme.
4: Wenn ich Birgit Happel so zuhöre, fühle ich mich total verstanden. Frauen übernehmen gerade innerhalb einer Familie schon so viele Aufgaben, die Finanzen dürfen aber nicht zu kurz kommen.

0: Altersarmut rutsche.
1: Carmen Stephan hat 30 Jahre im Wertpapiergeschäft gearbeitet. Heute begleitet sie Frauen wie Sandra Brestrich, die fürs Alter vorsorgen und an der Börse anlegen wollen.
2: Ich schaue immer erst mal darauf, wie hoch ist denn die Rentenlücke? Und jede oder auch jeder hat eine Rentenlücke. Und dann schauen wir natürlich, wie hoch ist denn der monatliche Betrag, den Frau Brestrich noch investieren kann, um ihre Lücke zu schließen. Und dann würde ich das Geld nehmen und investieren in ein maximal breit gestreutes internationales Aktienportfolio. Ich würde hauptsächlich in Aktien investieren, weltweit, da sie so am besten die Chancen auf eine gute Rendite ausnutzen können.
0: Ist das Risiko zu hoch, nur in Schwellenländer zu investieren?
2: Ich würde es nicht empfehlen, weil Sie haben dadurch ja auch, dann verpassen Sie wiederum die Chancen aus den USA und Europa. Der Fehler ist überhaupt gar nicht erst anzufangen und es immer wieder aufzuschieben. So in dem Sinne, ach, das kann ich ja immer noch machen. Ich habe jetzt momentan keine Zeit, kein Geld. Ich muss jetzt erstmal was anderes machen. Es gibt immer Themen, die gerade wichtiger sind. Aber das ist das, was am meisten auch Rendite kostet, wenn man es immer wieder aufschiebt.
3: Die Börse ist heute wahrscheinlich so einfach zugänglich wie noch nie. Es gibt Apps, Beratungen, Bildungsangebote und die sollte meiner Meinung nach jede Frau wahrnehmen.
1: Damit im Alter genug Geld fürs Leben bleibt und dazu gehört für mich auch mal ein Eis oder ein Kaffee auswärts.
4: In Osthessen gab es Hausdurchsuchungen wegen Betrugs mit einer Sex-Hotline. Nochmal Nachrichten mit dir, Jenny.
5: Die Polizei hat Gebäude in Fulda und Schlitz in Osthessen durchsucht und dabei Beweismaterial sichergestellt. Zwei Tatverdächtige wurden vorübergehend festgenommen, ein 55 und ein 58 Jahre alter Mann. Das teilte die Polizei heute mit. Die Männer sollen Telefonsex angeboten und anschließend hohe Geldforderungen über ausländische Firmen gestellt haben. Ende Oktober soll zum ersten Mal der neue Hessische Verfassungspreis verliehen werden, zum 80. Geburtstag Hessens. Preisträgerin ist zum einen ZDF-Wissenschaftsjournalistin Maite Nguyen Kim von der Hessischen Bergstraße. Sie vermittelte die wichtige Bedeutung demokratischer Grundprinzipien besonders gut an junge Menschen, begründet Landtagspräsidentin Wallmann die Auswahl heute. Außerdem bekommt der Künstler Gunter Demnig aus Alsfeld den Preis. Er ist Begründer der Stolpersteine. Sie erinnern seit 1996 auf Bürgersteigen an die Opfer des Nationalsozialismus. Markus Baierle, der ehemalige Stürmer von Eintracht Frankfurt und Darmstadt 98, ist gestorben. Baierle wurde nur 54 Jahre alt. Für die Eintracht machte Baierle 50 Spiele und schoss 13 Tore. Seine Karriere beendete er schließlich beim SC Dortelweil, wo er als Trainer mehrere Aufstiege feiern konnte. Baierle lebte zuletzt in Bad Vilbel. Über die Todesursache wurde nichts bekannt. Das war's von den Nachrichten. Zurück zu Christine.
4: Ja, danke schön, Jenny. Lukas Herzog aus Frankfurt und die beliebte Uschi Glas spielen die Hauptrollen in Max und die Wilde Sieben. Das ist eine erfolgreiche Kinderbuchserie, funktioniert auch sehr gut als Film. Die ersten beiden sind schon gesendet worden. Teil 3 wird im Moment gedreht und zwar hier in Hessen und zwar unter anderem auf dem Schloss Braunfels, aber auch auf dem Schloss Büdingen. Und in dieser traumhaften Kulisse haben wir heute die beliebten Promis getroffen.
6: Vor 50 Jahren spielte sie die Schwester von Winnetou. Zwei Jahre später, 1968, gelingt Uschi Glas mit der Filmkomödie Zur Sache, Schätzchen, endgültig der Durchbruch. Seitdem ist sie nicht mehr wegzudenken aus der deutschen Film- und Fernsehgeschichte. In Hessen hat die mittlerweile 82-Jährige schon oft gedreht. Nach den ersten beiden Teilen der Kinderbuch-Trilogie Max und die Wilde Sieben ist Uschi Glas jetzt zum dritten Mal in ihrer Rolle als gealterte Filmdiva Vera zu sehen.
7: Ich bin ja nun jetzt in diesem Geschäft, in meinem Beruf seit über 60 Jahren und liebe es immer noch und bin froh, dass ich zum Beispiel die Vera spielen darf und wenn es auch erfolgreich ist, dass man dann eben einen nächsten Teil machen kann. Das freut mich, weil ich mache natürlich meine Filme für das Publikum und will, dass das, was ich erzähle oder was wir erzählen möchten, dass es also auch rüberkommt und dass man auch mit Freude ins Kino geht.
6: Co-Star ist der Frankfurter Jungschauspieler Lukas Herzog. Der 15-Jährige spielt zum dritten Mal Max, der im Seniorenstift Burg Geroldseck lebt, weil seine Mutter dort als Altenpflegerin arbeitet. Zusammen mit den Wilden Sieben, einer rüstigen Rentnerbande rund um Uschi Glas, löst er jetzt seinen dritten Kriminalfall und holt sich von Vollprofi Uschi

0: die Tipps für die Schauspielerei.
1: Ich finde sie einfach eine super Schauspielerin. Sie hat eben diese ganz große Erfahrung, weil sie schon ewig Filme macht. Und man kann auch einfach sehr, sehr viel von ihr lernen.
0: Auch der dritte Film der Reihe Max und die Wilde Sieben ist eine deutsch-schweizerische Co-Produktion, mitproduziert von HR, BR und SWR. Gefördert wird das Projekt unter anderem von der Hessen Film und Medien. Deshalb schaute auch Kunstminister Gremmels bei den Dreharbeiten vorbei. Geplanter Kinostart ist im Herbst 2027.
2: Hallo und guten Abend. Morgen wird's noch mal heiß, aber danach, da kommt dann kühlere Luft zu uns. Und die wird wohl mindestens ein paar Tage in Hessen bleiben. Also, wenn Sie unter der Hitze leiden, dann können Sie sich jetzt schon aufs Wochenende freuen. Oder in den Norden fahren, da ist es immer etwas kühler. 27 Grad heute in Ahnatal-Weimar am Natursee Bühl. Das ist ein alter Steinbruch, der sich ganz hervorragend für eine kleine Runde im Wasser eignet. Ob mit Muskelkraft angetrieben oder dann doch lieber mit elektrischer Verstärkung. Ja, die kommende Nacht, die kann zum Teil noch mit ein paar Wolken beginnen, später klatschen aber immer häufiger auf. Und morgen geht es mit viel Sonne in den Tag. Im Verlauf allerdings, da bilden sich einige Quellwolken. Und ab dem Nachmittag kann es dann besonders im Südwesten wieder ein paar gewittrige Schauer geben. Frische 10 Grad heute Nacht an Eder, Wora und Wetschaft. Milde 19 sind es auf dem Wiesbadener Kranzplatz. Und morgen reicht die 30-Grad-Marke dann noch mal bis nach Mittel- und Osthessen hinein. Am wärmsten wird es an der Bergstraße, am kühlsten auf den Bergen von Rhön und Meißner. Der Freitag, der läutet den Wetterwechsel ein. Es gibt dann viele Wolken, Schauer und Gewitter und die können zum Teil kräftig ausfallen. Es wird schon ein bisschen kühler, allerdings dürften sich diese 22 bis 27 Grad recht drückend anfühlen. Das ist dann aber vorbei am Samstag. Da wird es angenehmer. Sonne, Wolken und Wind bei maximal 26 Grad. Und auch am Sonntag trockenes Sommerwetter, das sich gut aushalten lässt. Im Norden sind ein paar mehr Wolken unterwegs als im Süden. Für Sie jetzt noch einen schönen Abend.
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7: Das ist natürlich auch erstmal beängstigend, wenn man sieht, dass sich einfach eigene Körperpartien so stark zurückbilden können.
8: Ja, es geht um eine Krankheit, von der viele wahrscheinlich noch nie etwas gehört haben. Ich vorher auch nicht. Lichensklerosus, eine juckende Hautkrankheit im Intimbereich. Was der Auslöser dafür ist und was dagegen hilft, darum geht's gleich hier bei uns. Und wir lernen heute auch ein hessisches Start-up kennen, das intelligente Straßenlaternen entwickelt. Damit willkommen zu den Ratgebern am Mittwoch. Schön, dass Sie dabei sind. Mindestens jede 50. Frau ist laut Experten betroffen von dieser chronisch entzündlichen Hautkrankheit im Genitalbereich. Für viele ist es ein schambehaftetes Tabuthema. Wir haben aber zwei Frauen getroffen, die offen mit uns darüber gesprochen haben, um auf diese Krankheit aufmerksam zu machen.
9: Ich war mein Leben lang in gynäkologischer Behandlung. Immer wieder und immer wieder bei anderen Ärzten. Habe das dann auch immer bei meinem Besuch beim Gynäkologen so angesprochen. Habe ihn auf diese Veränderungen hingewiesen. Und habe dann immer die Aussage gehört, es ist alles in Ordnung.
7: Es frustriert einfach, weil es wirklich, es zieht sich so lange und es wird einfach nicht besser und es wird immer schlimmer. Und das ist natürlich auch erstmal beängstigend, wenn man sieht, dass sich einfach eigene Körperpartien so stark zurückbilden können.
10: Doris und Lilly haben Lichensklerosus, eine Erkrankung im Genitalbereich. Lichensklerosus ist kaum bekannt, wird spät entdeckt, aus Scham verschwiegen. Doris und Lilly wollen reden, worüber viele schweigen.
9: Denn viele Frauen sind sicherlich betroffen, ohne es zu wissen.
10: Lichensklerosus ist eine chronisch entzündliche Hautkrankheit im Genitalbereich. Mindestens jede 50. Frau ist betroffen, schätzen ExpertInnen. aber auch kleine Mädchen, Jungs und Männer. Typische Symptome sind Jucken, Brennen, Entzündungen an der Vulva. Doris ist 72 und lebt auf einem Hof in der Nähe von Olsberg im Sauerland. Sie ist noch ein Kind, als alles beginnt.
9: Mit 5 Jahren kann ich mich an die ersten Beschwerden erinnern, in Form von Jucken, Wundsein. Wenn ich zur Toilette ging, war das sehr schmerzhaft, wenn der Urin über die wunden Stellen lief. Meine Mutter hat ihr Möglichstes getan, um das zu lindern, aber außer Penatencreme gab es zu der Zeit nichts. Kein Kinderarzt oder der Hausarzt hatte eine Idee. Und so habe ich immer eigentlich mit Salben gelebt.
10: Doris läuft von Arzt zu Arzt. Pilzinfektion hört sie immer wieder. Jahrzehntelang bleibt die Krankheit unerkannt und unbehandelt. Endlich, mit 64, erfährt sie, sie hat Lichensklerosus.
9: Es macht mich heute noch wütend, wenn ich darüber nachdenke, dass es über 50 Jahre gedauert hat, um endlich eine Diagnose zu bekommen und zu wissen, was mit mir los ist.
10: Lilly ist 23 und lebt schon länger mit LS. Sie lebt auf dem Dorf und will anonym bleiben. Deshalb haben wir ihren Namen und ihr Aussehen verfremdet.
7: Das ist schon ein ziemlich intimes Thema. Sowas würde ich, glaube ich, lieber in engerem Kreis halten.
10: Kurz vor ihrem 18. Geburtstag verändert sich für Lilly alles. Sie hat das Gefühl, in einem Albtraum gefangen zu sein.
7: Es hat alles gejuckt, das Jucken, das war wirklich kaum auszuhalten teilweise. Weil das macht einen wirklich verrückt, wenn es die ganze Zeit juckt. Aber man weiß, man kann nichts dagegen machen. Und ich war halt jeden Monat mindestens einmal beim Frauenarzt. Sie hat sich das dann quasi angeguckt und meinte, ja, wahrscheinlich wieder eine Pilzinfektion oder ein bakterieller Infekt.
10: Lilly hat alles probiert. Nichts hilft.
7: Ich hatte teilweise sogar eine Phase, da wurde ich sogar krankgeschrieben deshalb, weil ich gar nicht sitzen oder laufen konnte, weil das tatsächlich so wehgetan hat. Das hier ist meine Lieblingsjeans gewesen. Leider kann ich schon seit langem keine Jeanshosen mehr anziehen, weil die Naht natürlich ziemlich scheuert und das tut einfach bei jedem Schritt weh und auch beim Sitzen. Heute muss ich dann eher Röcke und Kleider tragen oder Stoffhosen, die zumindest etwas weiter sind, damit es nicht die ganze Zeit scheuert und es quasi alles nur noch schlimmer machen würde.
10: Lichensklerosus ist ein Tabuthema. Die Scham, darüber zu sprechen, ist groß. Schmerzfreier Sex meist nicht möglich.
9: Ein ganz besonderes Thema ist es natürlich bei jungen Frauen, die noch in der Partnerfindung sind. Wann ist der richtige Zeitpunkt, das dem neuen Partner zu sagen? Oder wie gehe ich damit um?
10: Lilly lebt mit ihrem Freund zusammen. Die Krankheit ist eine Belastungsprobe für ihre Beziehung.
7: Sex geht auf jeden Fall gar nicht. Das sind so unfassbare Schmerzen, dass man, selbst wenn man es versucht, sofort abbrechen muss. Und das ist irgendwann wirklich so frustrierend, das kann man gar nicht beschreiben. Also auch wenn man das nicht denkt, aber das nimmt einem auch schon ziemlich Lebensqualität weg. So.
10: Ihr Freund hält zu ihr, doch er fühlt sich ebenso hilflos.
11: Man konnte nichts machen und das war eigentlich ein ganz schlimmes Gefühl, dass man sieht, was da alles für Schmerzen und für Leid auch psychischer Seite auch da entstehen. Und man kann wirklich nichts tun, außer halt zu versuchen, sie zu beruhigen. Das ist gut.
10: Lichensklerosus ist unheilbar und hinterlässt Spuren. Wird er spät diagnostiziert, kann es zu dauerhaften Hautschäden an Vulva und Vagina kommen.
9: Nach der Menopause wurde es dann ganz besonders schlimm, sodass ich auch die zusätzlichen Veränderungen, wie diese porzellanartigen Belege, die Klitorisperle war von einer Haut überzogen, kleine Labien oder kleine Vulvalippen, die waren schon nicht mehr da.
10: Doris macht eine leitliniengerechte Therapie mit hochwirksamem Cortison.
9: Ich creme konsequent alle 3 Tage. Bin seitdem beschwerdefrei. Ich fahre wieder Mountainbike, ich gehe schwimmen, ich gehe in die Sauna und alles ohne Beschwerden.
7: Nur die Sache ist halt, wenn man diese Cortisontherapie macht und sie bei einem selber nicht anschlägt, dann fällt man irgendwann wieder zurück in dieses Loch. Ja, so ein bisschen bin ich gerade an diesem Punkt angekommen. Deshalb bin ich jetzt gerade dabei, herauszufinden, was ich sonst noch machen kann.
10: Lilly hat gelernt, mit der Krankheit zu leben. Auch eine Selbsthilfegruppe gab ihr neue Hoffnung. Doris engagierte sich eine Zeit lang im Verein Lichensklerosus Deutschland. Sie hilft immer noch Betroffenen und macht ihnen Mut, genau hinzuschauen.
9: Wir Frauen sollten endlich über unseren Vulva-Bereich offen und schamlos reden und sehr gut uns auskennen. Dazu gehört auch, dass wir uns mal im Spiegel betrachten, ob auch wirklich alles so ist, wie es sein sollte. Wir kümmern uns auch um unser Gesicht und cremen das ein und schauen uns das sehr kritisch an. Und mit dem Bereich muss man eigentlich auch gut befreundet sein.
8: Ja, Dermatologen, Gynäkologen und Urologen sind die erste Anlaufstelle, falls sie auch betroffen sind. Die Hitze bringt ja vieles gerade durcheinander und lässt auch so manches schneller schlecht werden. Und ich meine da jetzt nicht nur Lebensmittel, sondern auch ganz viele andere wichtige Dinge, die wir täglich brauchen.
12: Also bei den Temperaturen denken wir alle an Eis, an Zeit am Badesee. Aber wir denken eher weniger daran, was die Hitze mit unseren Medikamenten zu Hause machen könnte. Deswegen fragen wir einfach mal bei der Expertin nach, bei Frau Dr. Rackelmann-Silber.
13: Guten Tag.
12: Hallo, schön, dass wir hier vorbeigucken dürfen.
13: Sehr gerne.
12: Ich habe es ja gerade gesagt, es ist heiß offensichtlich. Aber ab welchen Temperaturen wird es denn kritisch für unsere Hausapotheke?
13: Ja, also Medikamente haben pauschal gesprochen eine Lieblingstemperatur, die 25 Grad nicht überschreiten soll. Es gibt Medikamente, die müssen in den Kühlschrank, aber das sind Sonderfälle. Für die normale Hausapotheke würde gelten, bitte nicht über 25 Grad.
12: Jetzt mache ich wahrscheinlich einen riesengroßen Fehler. Ich lagere nämlich meine Sachen alle im Badezimmer. Ich glaube, da gehört es eher nicht hin. Also,
13: nein, aber das Problem, also im Badezimmer ist vielleicht schön kühl. Also ja, das wäre ja dort gut. Aber im Badezimmer ist es leider viel zu feucht. Mhm. Medikamente möchten es trocken, kühl und lichtgeschützt. Das heißt am besten ein Schrank im Schlafzimmer, wo die Kinder nicht rankommen. Ja, trocken, lichtgeschützt, kalt.
12: Kalt, ne? Ich denke da natürlich direkt so vielleicht einfach alles in den Kühlschrank stopfen, so wie Schokolade und Milch bei den Temperaturen. Und ich sehe, sie reißen die Augen auf.
13: Ja.
12: Aber das funktioniert nicht.
13: Nein, also manche Sachen können gut in den Kühlschrank.
12: Ja.
13: Ja? Nehmen wir zum Beispiel mal das Babyzäpfchen. Das soll bei 37 Grad schmelzen. Dem Zäpfchen ist völlig egal, ob die 37 Grad draußen oder drinnen sind. Das heißt, da gibt es Empfehlungen, die können zum Beispiel bei ganz heißen Tagen gut ins Gemüsefach im Kühlschrank.
12: Okay.
13: Zu kalt darf es auch wieder nicht werden. Dann gibt es eine andere Arzneiform, zum Beispiel Kapseln. Da würde man denken, ja, Tablettenkapseln können alle in den Kühlschrank.
12: Ja.
13: Bei den meisten Kapseln geht die Hülle kaputt im Kühlschrank. Das heißt, die Struktur von der Kapsel selbst wird poröse. Und der Wirkstoff kann dann nicht mehr so freigesetzt werden, wie es eben vorgesehen ist.
12: Okay, verstehe.
13: Es gibt auch Kapseln, die müssen in den Kühlschrank.
12: Oh Mann. Okay, also es gibt keine allgemeine Antwort. Das heißt einfach, am besten bei Ihnen in der Apotheke nachfragen.
13: Genau.
12: Was kann denn sonst schlimmsten Falles passieren, also wenn es zum Beispiel zu heiß ist?
13: Wie gesagt, es gibt Medikamente, denen schadet die Hitze nicht.
12: Ja.
13: Es gibt Medikamente, die wirken einfach nur ein bisschen weniger. Und es gibt aber Medikamente, die können in der Hitze auch schädlich werden.
12: Okay.
13: Das heißt, auf jeder Umkartonpackung von einem Medikament steht die richtige Lagertemperatur und im Beipackzettel, falls der Umkarton weg ist, auch. Und dort können Sie nachlesen, wo Sie jedes Arzneimittel lagern müssen. Oder Sie fragen in Ihrer Apotheke.
12: Das ist der beste Weg.
13: Genau.
12: Wenn ich jetzt unterwegs bin, weil klar, wir haben Sommerferien, viele sind mit dem Auto unterwegs oder beim Campen, haben ihre Reiseapotheke dabei. Wie verhalte ich mich da am besten mit den Medikamenten?
13: Ja, da gibt es isolierte Beutel oder Taschen in allen möglichen Varianten. Die zeige ich Ihnen gerne mal.
12: Kenn ich. Klar.
13: Genau, also das ist so eine Reiseapotheke. Und dann nimmt man am besten einen Kühlakku und den steckt man hier oben rein. Und dann ist für die Reisedauer sind die Medikamente gut geschützt. Ein bisschen schlichter wäre so eine Variante. Wichtig ist, wenn der hier direkt, der ist jetzt schon ein bisschen flüssig, aber wenn der direkt aus dem Eisfach kommt, ist er sehr kalt. Das heißt Kühlung, eine Papierschicht und dann die Medikamente.
12: Damit es nicht feucht wird. Okay.
13: Und die gibt es auch in etwas größer.
12: Das ist auch schön.
13: Und ein bisschen lustiger, wenn die Reiseapotheke mal etwas größer sein soll.
12: Super. Vielen Dank für die Tipps. Ansonsten gilt natürlich auch einfach vor Ort kaufen und für zu Hause so kühl und entspannt und schattig, wie wir es haben wollen, wollen es auch unsere Medikamente.
8: Na, dann legen wir die doch einfach in die Hängematte. Dankeschön, Kate Menzig, für diese Tipps. Ja, und damit Sie am besten gar nicht erst krank werden und Medikamente brauchen, verordnen wir Ihnen jetzt einfach jeden Tag herzhaftes Lachen. Das hilft nämlich.
14: Oh, schon wieder dieses Gequatsche und Gelächter. Das kann schon auch mal nerven. Aber wieso denn? Das verbreitet doch gute Stimmung und außerdem ist Lachen gesund fürs Herz. Ach, echt jetzt? Ist Lachen also wirklich gesund fürs Herz oder nicht? Ein kurzer Reiz reicht dem Gehirn, um ein Lachen auszulösen. Plötzlich wird es einem warm ums Herz, die Atmung verändert sich und man fühlt sich glücklich. Dass Lachen sogenannte Glückshormone ausschüttet, ist bekannt. Doch Lachen löst im Körper noch weit mehr aus. Beim Lachen spannt man von Kopf bis Bauch über 100 Muskeln an. Man atmet tiefer als sonst. Dabei nimmt die Lunge viel Luft auf und versorgt die Körperzellen mit mehr Sauerstoff als sonst. Das Herz schlägt schneller und pumpt das sauerstoffreiche Blut in den Körper. Für kurze Zeit ist der Organismus sehr aktiv. Der Stoffwechsel wird angeregt. Herzliches Lachen wirkt auf den Körper ähnlich wie Leistungssport. Nach einem lustigen Abend verspürt man oft Muskelkater in der Bauchregion. Bleibt die Frage, wie gesund ist das für das Herz? Das testeten amerikanische Forscher mit 20 gesunden Probanden. Im Abstand von 48 Stunden ließen sie die Versuchspersonen Komödien und Kriegsdramen ansehen. Vor und nach dem Film überprüften die Wissenschaftler die Durchblutung. Bei 19 Personen ließ sich ein beschleunigter Blutfluss nachweisen, nachdem sie die Komödien gesehen hatten. Nach dem Kriegsdrama verschlechterte sich hingegen bei 14 von 20 Probanden die Durchblutung. Dass massiver Stress die Durchblutung verschlechtert, konnte auch in anderen Experimenten nachgewiesen werden. Lachen entspannt dagegen die Gefäße und verbessert die Durchblutung, was Herz-Kreislauf-Krankheiten vorbeugt. Mittlerweile wird Lachen sogar medizinisch eingesetzt. Es verringert den Blutdruck und die Gefahr eines erneuten Infarktes. Forscher raten, für einen gesunden Lebensstil sollte man neben regelmäßigem Sport täglich etwa 15 Minuten lang ausgiebig lachen.
8: 15 Minuten, da lachen wir doch drüber. So, und jetzt schauen wir uns eine innovative Idee eines hessischen Start-ups an. Heute geht es um das Thema intelligente Straßenbeleuchtung. Die kostet Städte und Kommunen ja jede Menge Geld. Dabei geht das Ganze auch effizienter und auch umweltfreundlicher.
15: Visionen umsetzen, Gesellschaft gestalten, neue Wege gehen. Hessenweit tüfteln sie an Ideen und bringen Lösungen auf den Markt. Große Städte sind nachts oft taghell erleuchtet. Manche dunkle Ecke dagegen ist zum Fürchten. Beides ist nicht gut. Das Startup Enviotech hat dafür eine intelligente Lösung entwickelt. Der Kern, ein kleines Gerät, das auf jede LED-Straßenlaterne aufgesetzt werden kann. Via Sensor erkennt es Bewegung und lässt das Licht nach Bedarf hoch- oder runterfahren. Wir haben ein Verbindungsproblem.
16: Warte.
15: Auf ihrer Teststrecke hinter dem Büro experimentieren die jungen Gründer seit rund 2 Jahren. Sehr bald werden sie ihr System beim ersten Kunden einbauen. Aber noch gibt es Fehlerquellen. Heute zum Beispiel reagieren die Lampen nicht, weil das Internet hängt.
17: Man könnte meinen, das wäre ungünstig, wenn sowas passiert, während man gerade einen großen Pitch hat. Aber natürlich, dass hier und da so ein paar kleine Schwächen auftreten in jetzt einem Prototyp-Produkt, das ist dann eigentlich auch zu erwarten.
18: Genau. Wir testen auch noch ganz viele What-If-Cases ab. Wir schmeißen es auf den Boden, wir schauen, funktioniert das bei -3 Grad, bei 70 Grad.
15: Mit ihrer Entwicklung wollen sie den Stromverbrauch der Städte reduzieren und trotzdem beleuchtete Wege gewährleisten. Tüftelarbeit im Detail.
18: In diesem Produkt sind ganz viele Leiterplatten mit Komponenten, wie zum Beispiel unserem Radarchip und Kommunikationstechnik, sodass die Leuchten untereinander kommunizieren können, sodass man letztendlich Personen erkennen kann. Und diese Komponenten befinden sich alles in diesem Kästchen und macht unser Produkt letztendlich auch einzigartig.
15: Die Idee hatte Adrian Räse schon vor Jahren. Aber so richtig in Gang kam sein Startup erst, als seine Studienkollegin Ling Pham und die Techniker dazu stießen. Seitdem arbeiten alle im Dauereinsatz.
17: Startup sein bedeutet aus meiner Sicht alles oder nichts. Es ist ein, wir lassen alles stehen und fallen, investieren 100% unseres gesamten, auch Privatlebens, in dieses Unternehmen, Startup, wie man es auch nennen will, und vernachlässigt halt alles weitere, was daneben dann so existiert.
15: Der Auslöser für Adrians Engagement war ganz persönlich.
17: Mein bester Freund hat wirklich einen schweren Fahrradunfall erlitten, weil er einfach mit seinem Fahrrad gefahren ist und nichts mehr gesehen hat. Und da dachte ich, okay, komm, ich bin so naiv, ich gehe dieses Problem an. Ich weiß nicht, wie ich zur Lösung komme, aber ich weiß, wir müssen irgendwie Straßenbeleuchtung dimmen können, um Strom zu sparen, aber gleichzeitig auch, wenn jemand die Leuchte braucht, sie hell zu haben. Und das war so ein bisschen der Startschuss.
15: Im Frankfurter Startup-Zentrum Futury hat EnviroTech einen Raum gemietet, wo ihr Projekt Gestalt annimmt. Gerade haben die jungen Gründer 1 Million Euro Finanzierungshilfe eingeworben, um Technik und Programmierung weiter zu entwickeln. Das Interesse ist groß, denn Kommunen könnten erhebliche Stromkosten sparen.
18: Ich zeige mal ganz kurz, wie das Produkt funktioniert.
15: Ling kommt näher, erst jetzt fährt das Licht hoch, genau so soll es sein.
18: Wir sind nicht die allerersten, die Straßenbeleuchtung letztendlich dimmen. Was wir aber erkannt haben, ist, dass Kommunen keine Ressourcen haben, weder zeitlich noch letztendlich finanziell. Das heißt, dass unser Produkt A günstig sein muss, beziehungsweise halt finanzierbar und einfach sein muss. Das heißt, der Kunde muss das nur einmal ranschrauben und kann wegfahren und sieht dann alles auf dem Dashboard, weil bei uns alles im Backend passiert.
15: Software analysiert, in welchen Straßen viel Bewegung ist und in welchen Gegenden Dimmer deshalb besonders sinnvoll sind. Auch das bietet EnviroTech seinen Kunden an. Ein großes Verantwortungspaket für so junge Leute.
18: Wunderbar. Dafür braucht man sehr, sehr viel Resilienz, aber auch sehr viel Selbstglaube und Mut, sozusagen den Schritt auch zu wagen, alles stehen und liegen zu lassen, um wirklich einer Idee eifrig hinterherzulaufen, bei der man wirklich glaubt, das könnte funktionieren, das löst ein Problem und das hilft der Gesellschaft.
15: Schon jetzt bekommt EnviroTech viel Aufmerksamkeit aus Wirtschaft und Investorenkreisen. Man bescheinigt dem Startup großes Potenzial. Und Ling und Adrian sehen ihre Entwicklung schon Europa, wenn nicht weltweit, im Einsatz. Aber dafür muss ihr Produkt fehlerfrei funktionieren. Erneuter Versuch und diesmal fahren die Lichter hoch. Einwandfrei.
17: Allein zu sehen, dass die Ideen, die wir damals so grob skizziert haben, hier überall an Tafeln feststehen haben, dass die jetzt sich bewahrheiten, das ist schon, ja, doch sehr, sehr, sehr zufriedenstellend.
18: Mhm. Geh ich mit.
17: Ich hoffe.
15: Die Vision unseres nächsten Startups ist Inklusion.
19: Wir wollen einfach mal aus der Sicht von einem Rollifahrer zeigen, was man mit einem Rollstuhl also machen kann.
15: Die Potenzialpioniere machen auf Behinderung aufmerksam. Mit viel guter Laune.
8: Ja, sehr schön. Freuen wir uns morgen drauf im 4. Teil unserer Wochenserie über hessische Startups. Jetzt wird aber erstmal gekocht mit Hubertus Marquardt aus Frankfurt. Hallo.
20: Hallo.
8: Inspiriert aus deinem Urlaub aus Schweden hast du uns was mitgebracht. Und zwar diese leckeren Portobello, gebratenen Portobello. Pilze an, wie nennen wir es, Schrimps-Kartoffelsalat.
20: Ja, Schrimpsalat.
8: Schrimpsalat. Machen, ja. Und was das Orange da oben drauf ist, das klären wir gleich noch, dieses Topping.
20: So machen wir das.
8: Jetzt erstmal zu diesen Pilzen. Die kennt, glaube ich, auch noch nicht jeder. Was ist das Besondere daran?
20: Die sieht man tatsächlich auch nicht so oft. Das sind einfach riesengroße Champignons.
8: Hessisch Champignon, genau.
20: Hessisch, ja, ich als Norddeutscher, ich komme da nicht so hinterher.
8: Ich kann das auch nicht.
20: Völlig klassisch machen, ja. Wie ein Champignon auch. Ich weiß, da werden jetzt ganz viele Leute sagen, oh mein Gott, wie kann er nur? Aber ich wasche die nicht. Also du kannst gar nicht, weil die sind sehr sauber. Wenn du jetzt sagst, okay, ich will die unbedingt waschen, weil das ist gut für mich, dann tust du das bitte.
8: Ja. Ja. Aber du machst gar nichts. Auch keine Bürste oder sowas vor, irgendwie ein bisschen.
20: Die nicht. Wenn du wirklich Champignons hast, ja, wo du dran siehst, da ist Erde, dann kannst du die mal ein bisschen waschen, okay, im Wasser. Und wenn überhaupt, mache ich das dann immer mit einem Crepe oder mit einem Küchentuch, okay, und tupfe die so ein bisschen ab, aber das reicht. Also okay, solange da keine Erde dran ist, ist mir das immer.
8: Also die werden jetzt einfach ein bisschen gebraten da drin.
20: Genau.
8: Wie sind die vom Geschmack her oder was macht die besonders?
20: Die sind genau wie Champignons auch. Okay. Also sind relativ samt im Geschmack, weich im Geschmack. Kannst du überall gut, sehr gut kombinieren. Das funktioniert immer gut. Die kannst du auch überall einsetzen. Champignon ist so ein bisschen so eine gesunde Geheimwaffe.
8: Ja.
20: Weil die ja den Magen gut voll machen, haben wenig Kalorien, ist viel Wasser drin.
1: Machen satt, ohne dick zu machen.
20: So ist es.
1: Sehr gut. Wo kriege ich die? Überall? Oder
20: Portobellos gibt es nicht grundsätzlich, also, aber ansonsten jetzt gerade kriegst du die in jedem Supermarkt, okay, weil da die Zucht wieder ein bisschen teurer ist und so weiter, gibt es die nicht ständig. Mhm. Und wie du schon sagtest, die noch so ein bisschen unbekannt sind. Aber ich sag mal, in den großen, guten Supermärkten, da gibt es die schon überall.
1: Okay. Jetzt hast du ein paar Kartoffeln noch dazu, einfach auch anbraten, oder?
20: Einfach mitrösten, das würde jetzt ungefähr so 6-7 Minuten dauern, wenn du das so ein bisschen langsam machst, ein bisschen goldbraun machst. Deswegen habe ich da drüben schon mal die Sachen fertig. Mhm. Auch hier, die Kollegen hier, die sind so ein bisschen dicker, da ist der Strunk ein bisschen dicker, da piekst du dann in die Mitte und wenn du merkst, das wird langsam weich, dann kannst du die rausnehmen, die fallen dann auch so ein bisschen zusammen.
1: Auf was achtest du noch beim Pilzkauf im Supermarkt schon? Manchmal sind die so ein bisschen schmierig auch. Oder
20: so, du siehst das super, wenn es wirklich so ein Standard-Supermarkt ist, dann sind die meistens so verpackt,
1: ja,
20: unter so einer Folie. Wenn du die nehmen willst und du siehst, das beschlägt schon so von innen, dann kannst du das lassen. Also dann lässt du die da liegen. Sobald da Feuchtigkeit dran ist, guckst du, dass du da wirklich trockene nimmst, weil dann werden die so latschig und so ein bisschen wabbelig.
1: So, jetzt kommt der Shrimpsalat, oder?
20: Genau. Den auch da wieder, das sind ja bei mir immer so flexible Basisrezepte, die kannst du machen, wie du willst. Ich habe hier wirklich.
1: Klingt gut.
20: Ja, ich habe hier Paprika dabei. Ja. Kannst du Alternativen hoch und runter nehmen, wie du das möchtest. Wir kombinieren das.
1: Wer jetzt auch keine Shrimps will, nimmt, keine Ahnung, irgendwelche veganen.
20: Da kannst du vegane Ersatzartikel nehmen, du kannst Dinge, Naturprodukte nehmen, Bohnen, Kidneybohnen, du kannst Tofu da reinmachen, du kannst da Erbsenprotein reinmachen, du kannst Erbsen und Möhren nehmen und daraus einen Gemüsesalat machen. Also da sind wir absolut flexibel, was das angeht.
1: Wir haben das Rezept übrigens für Sie, liebe Zuschauer, auch auf unserer Ratgeber-Internetseite. Einfach mal den eingeblendeten QR-Code, da ist er, abscannen, dann kommen Sie direkt dazu. Gut, was kommt jetzt noch mit rein ansonsten?
20: Ich habe saure Sahne, also das Originalrezept, wie du sagtest, aus Schweden oder Skandinavien. Das ist mit Creme fraiche, richtiger Mayonnaise und Senf. Wir haben ein bisschen Light-Mayonnaise, weil wir wollen es ein bisschen im Sommer, gerade wenn es so krass heiß ist.
1: Weniger Kalorien.
20: Aber ist immer noch Kalorien Fett drin, glaube ich, oder? Genau. Ja, aber es ist wirklich,
1: da
20: sparst du wirklich viel dran. Okay. Es ist ja sowieso nur, ich glaube, im Rezept steht ein Esslöffel für 4 Personen. Das ist eh nicht so viel, aber du kannst noch mal wirklich, wirklich sparen.
1: Und was ist das für ein besonderer Senf?
20: Das ist Dijon-Senf. Das ist französischer Senf, genau.
1: Haben wir auch einen spanischen seit gestern? Nein. Wenn die raus sind. Entschuldigung.
20: Ja, ist Dijon-Senf. Ich wusste auch bis heute nicht tatsächlich, Schande über mein Haupt, nach 25 Jahren in der Gastronomie, Dijon-Senf muss nicht aus Dijon kommen, sondern das ist die Zubereitungsart. Das ist also im normalen Senf ist Essig drin, hier ist Verjus drin, das sind unreife Trauben, die dann gemostet werden.
1: Der
20: kommt da rein und der ist nicht nur scharf, sondern auch pikant scharf. Also das stimmt tatsächlich, da ist der Geschmack einfach ein bisschen sanfter.
1: Vielleicht noch mal kurz zu den Shrimps. Bearbeitet ja auch, glaube ich, nicht jeder oder auch Flusskrebsen, was es so gibt. Auf was achtest du da beim Kauf?
20: Also da gibt es wesentliche Punkte, das haben wir vorhin auch schon erwähnt im Vorgespräch. Also Thema Antibiotika. Ja. Wenn du die gezüchtet kaufst, das steht drauf. Ne? Die kommen dann aus Vietnam oder Bangladesch und dann ist das Zuchtware, da steht Zuchtware. Dann darfst du davon ausgehen, dass die mit Antibiotika behandelt sind.
1: Weil sonst wird es nicht funktionieren.
20: Sonst wird es nicht funktionieren. Okay. Die sind natürlich sehr eng, also das ist ja kein offenes Meer, wo die gezüchtet werden, sondern so Becken, wo die gezüchtet werden. Und da schaffst du es nicht unmedikamentiert da irgendwas herzustellen.
1: Das heißt also lieber auf Bio achten oder auf Wildfang?
20: Bio hat auch Medikamente, Wildfang. Ja. Wenn du dir das Gute mal gönnen möchtest, dann nimmst du Wildfang. Da darf kein, also da kann ja kein, ne? Da kann kein Medikament drin sein, weil sie, wie gesagt, wild gefangen sind. Okay. Sind natürlich teurer. Ich nehme TK-Schrimps.
1: Tiefgefroren,
20: danke, Tiefkühlschrimps, weil die direkt nach dem Fang entdarmt, gepoolt und tiefgefroren sind, da auf dem Schiff. Also nicht so wild wie, oder Wildfang ist besser als dieses gezüchtete Zeug, weil die haben halt wahnsinnig lange Wege hinter sich, werden auf dem Schiff tiefgefroren und kommen dann hierher.
1: Gut, oder wie gesagt schon vegan mit Bohnen und so weiter, ist ja auch eine sehr leckere und proteinreiche Variante.
20: Sehr. Dann mache ich immer rein, ich liebe das, Dill. Jede Menge Dill. Den packen wir dazu. Wie immer noch bei mir so ein bisschen hier grobes Meersalz.
1: Eine Prise.
20: Und ein bisschen groben Pfeffer.
1: Die Pilze brutzeln gar nicht mehr. Ist die Pfanne schon ausgemacht?
20: Die ziehen
1: oder?
20: So vor sich hin. Okay. Warte, ich kann noch mal ein bisschen heißer machen. So, dann vermengen wir das.
1: Und dann anrichten.
20: Zum Ende. schmeißen wir mal den Teller rüber. Dann kriegst du nämlich hier den vorbereiteten Pilz. Du siehst hier, der ist so ein bisschen zusammengefallen. Ne?
1: Ja,
20: der lässt einfach so ein bisschen,
1: okay,
20: sag ich mal, die Flügel hängen. Und da packst du dann deinen Salat drauf. Und ja, reicht das und so weiter. Klar,
1: wird man satt davon? Ich werde es probieren.
20: Wenn ich viel esse, wenn du jeden Tag Sport machst, dann machst du dir da 3 Stück von.
1: Ja.
20: Und dann ist das gut. Zum Schluss, nette Deko, machen wir hier Kaviar drauf. Keine Panik, das ist natürlich nicht der mega teure.
1: Was ist das genau?
20: Kaviar. Das hier ist Lachskaviar.
1: Okay.
20: Kannst natürlich auch Topico drauf machen, das ist der gelbe. Topico?
1: Hab ich nie gehört.
20: Das ist so ganz feiner.
1: Probier schon mal, ich bin so frei. Ja? Während du noch dekorierst. Teller ist noch nicht freigegeben aus der Küche, aber ich probiere schon mal. Wir haben nicht mehr viel Zeit, warte mal. So. Du kannst ruhig noch fertig dekorieren.
20: Ich dekoriere weiter. Sehr gut. Ich musste mich gerade entscheiden, was ich als nächstes drauf mache.
1: Die Kartoffeln nehmen wir auch gleich noch. Nee, super, auch frisch, zitronig ein bisschen mit der. Mit dem Gin noch drin. Sehr schön. Mhm. Ein tolles, leckeres Sommerrezept. Vielen Dank, Hubertus, dafür. Gerne, wir probieren es gleich noch weiter. Und schauen jetzt aber ganz kurz erstmal noch aufs Wetter, lieber Thomas. Wie wird es denn morgen? Kühler?
0: Noch nicht wirklich. Also eigentlich ist es morgen noch Hochsommer angesagt. Das ist ja so ein bisschen die Wetterwoche der Gegensätze. Da haben wir auf der einen Seite den Boden weiß vor lauter Hagel und heftigste Regengüsse. Auf der anderen Seite doch an vielen Orten ziemliche Trockenheit. Morgen löst sich das Trockenheitsproblem noch nicht. Freitag gibt es erst dann mal wohl flächendeckender etwas mehr Regen. Mal schauen, wie es dann da wird.
1: Wir warten es ab. Dankeschön, Thomas. Mehr dazu dann auch gleich bei dir in der Sendung bei Alle Wetter. Ja, und wenn Sie gerade aus dem Urlaub zurückgekommen sind und nicht alles ganz so toll war, wie es vielleicht vorher so im Netz oder im Katalog abgebildet war, dann schreiben Sie uns gerne.
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1: Ja, wir freuen uns auf Ihre Nachrichten. Morgen geht es dann bei uns hier um umweltfreundliche Gärten. Da zeigen wir auch, wie Sie Unkraut ganz ohne Chemie bekämpfen können. Und Daniel Johe ist dann für Sie da ab 6:45. Ich wünsche noch einen schönen Mittwoch und alles Gute. Tschüss.
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24: Brillenpinguine in Partylaune. Hier steigt gleich ein Kindergeburtstag. Meistens ausgebucht in der Wilhelma. Geburtstagskind Matthias und seine Freunde sind schon im Anmarsch.

0: So, grüß Gott miteinander. Ihr seid der Kindergeburtstag?
1: Ja.
0: Gut, pünktlich seid ihr auch. Das ist gut. Die Pinguine sind auch schon alle da. Und wer ist Geburtstagskind?
1: Ja.
0: Du, und wie heißt du?
1: Matthias.
0: Matthias, haben wir noch keinen Pinguin, der so heißt. Jetzt schauen wir mal, ob wir einen Pinguin haben, der heute den Kindergeburtstag betreut. Das macht der Fritz oder der Conny. Wer ist denn da? Fritz, grüß Gott. So, jetzt komm mal her zu mir. Ja, jetzt machen wir mal, komm her, Fritz. Sei mein lieber Pinguin. So, jetzt guck mal her. Vorsicht. Jetzt warte, bis er sich beruhigt hat. Jetzt darfst du ihn mal streicheln. Aber nicht am Schnabel. Überall bloß in dem Schnabel und am Kopf. Oh. Und wie fühlt er sich an?
1: Cool.
0: Ganz weich, oder? Mhm. Wie ein Pinguin, gell?
1: Ja. Ein bisschen rau, ein bisschen glatt.
0: Fritz, brav, Fritz. Und jetzt die anderen Kinder. Einer nach dem anderen, nicht alle gleich. Ja, ja, machen noch. Da gibt es ein schönes Erinnerungsfoto. Fritz, du bleibst, benimmst dich.
2: Keine Spur von Pinguin-Berührungsängsten.
0: Nein, kein Blödsinn. Nein, Fritz, jetzt kommt das jetzt. Noch ein Bild machen. So, jetzt machen wir ein Gruppenbild. Fritz, bleib sitzen. Geburtstagskind, hierher. So, dass alle draufpassen. Wir müssen näher zusammen. Gut. So, jetzt will er runter. Jetzt ist gleich halber. Jetzt tue ich dann füttern. Und dann gucke ich eine Weile bei der Fütterung zu. Und wenn ich fertig bin, dann gehen wir zu den Pelikanen. Ja?
2: Für die Pinguine läuft die Party schon mal ganz gut.
0: Gerda, komm hoch. So. Gerda, hallo.
3: Wie schnell werden Sie im Wasser?
0: Wie schnell? 20, 30 Kilometer können die schon schwimmen.
3: Wie groß werden die?
0: Die sind ausgewachsen, die werden immer größer. Oh, Gerda, du musst essen.
3: Wie viel Grad müssen die immer haben, ne?
0: Ja, die haben's gern warm.
3: Ah, warm.
0: Ja, ja. Die kommen. Jetzt, wo ist das Geburtstagskind?
1: Ja.
0: Jetzt darfst du mal einen Wagen fahren wie ein Tierpfleger. Fahrst mit mir, jetzt gehen wir hoch zur Küche und holen wir die Fische für die Pelikane. Kommt, Kinder.
2: Immer nur angeguckt werden. Da sind die cleveren Kias eindeutig unterfordert. Ein bisschen Beschäftigung wäre nicht schlecht. Vor allem, um den Besuchern zu zeigen, was man so alles drauf hat.
4: Na, Jungs.
5: Na?
4: Hallöchen. Wir haben jetzt so verschiedene Plastikröhrchen, und zwar auch welche mit Rillen. Und da tun wir jetzt ein bisschen Butter und ein bisschen Nutella mit drauf, weil das mögen die gerne. Und die kommen dann da so rauf mit noch einer Hülle drüber. Und dann müssen wir das irgendwie festklemmen, damit sie das nicht komplett umkippen.
5: Siehst du das?
4: Und dann hoffen wir, dass sie das runterziehen, und dann haben sie ja den vollen Erfolg. Was zum Naschen und zum Spielen. Also sie fordern richtig, dann ziehen sie eine Hose oder eine Klamotten, eine Schuhe, und man kommt eigentlich zu gar nichts. Und wir müssen jetzt auch ziemlich gut beschäftigen, weil der Junge macht ziemlich dicke Backen. Der ist von dieses Jahr. Den sehen wir hier sehr gut mit dem gelben Schnabel oben, Nase, Augen. Und dann hoffen wir mal, dass es klappt, so wie wir uns das vorstellen.
2: Kias sind neugierig, verspielt und gelten als schlau. Sie können sogar Werkzeuge benutzen. Da muss man sich einfach was einfallen lassen.
5: Hallo, mein Kleiner.
4: Schöne.
5: Hast du geguckt, wie wir das gemacht haben? Läuft, mein Schatz.
4: Jetzt geht los. Klemmen wir am besten hier unter. Ich habe eigentlich gedacht, das lange Teil hier drunter. Ja, wirklich. Vielleicht hält's.
5: Hey, super. Geh mal gucken, wie das geht.
4: Ja, klasse. Supi. Man hat natürlich schon das Röhrchen so weit hochgeschoben, dass er schon naschen kann, was eigentlich nicht Sinn der Sache war.
2: Ein Fitnessgerät mit Belohnung. Für Kia Kelso keine Hürde. Auch der Nachwuchs ist sofort dabei. War das jetzt schon alles?
4: Ja, Spatzi, das ist dein Karton. Geht gleich los. Soll ich dir den schon mal hinstellen? Bitte schön. Karton klappt immer.
2: Überraschungspaket in optimistischer Farbe. Das hebt die Stimmung im Kea-Quartier. Und macht erfinderisch.
4: Nicht ins Wasserbecken.
5: Schatz.
4: Aber es ist echt Wahnsinn, wie schnell die das raus haben. Wenn wir die Kartons kriegen sie ja öfter. Und den kriegen sie einfach auf, ohne lange zu machen, rumzumachen.
2: Und schon sind alle Geheimnisse gelüftet.
6: Ah, oh, nee.
5: Schokohose.
4: So habe ich mir das aber nicht vorgestellt mit dir. Der Kelso hier ist sehr ungeduldig. Wenn was nicht gleich klappt, dann muss er erstmal was anderes machen. Und dann versucht er es lieber nochmal.
5: Ja. Hose ausziehen klappt besser. Meine lässt an.
2: Gut, man kann ja erstmal dem Plüschtier auf den Zahn fühlen. Der Kea nebenan will schließlich auch noch bespielt werden.
6: Spazi, jetzt geht los. Bist du dran.
2: Was Kelso drauf hat, kann Nelson schon lange. Sie wachsen wie Geschwister auf, die Gorillakinder Mary und Monza. Auch sie haben viel Energie und einen starken Bewegungsdrang. Pflegerin Margot Federer ist ständig gefordert beim Gorilla-Beschäftigungsprogramm.
6: Heute gibt es Überraschungstüte für Mary und Monza. Da tun wir ein paar Leckerlis rein. Grundmaterial, Holzwolle. Und dann können wir ein paar Rosinen reintun. Ein bisschen Popcorn. Ein Gummibärle. Und als besonderes ein paar Schmusetierchen. Also gedacht, jeder kriegt zwei. Hier haben wir sogar eine kleine Glocke drin. Das mögen sie besonders.
2: Offenbar wissen sie schon, was die Glocke geschlagen hat. Das sieht sehr nach vergnüglicher Spielstunde aus.
6: Schon neugierig, ja?
2: Und wie? Es raschelt und hat einen interessanten Inhalt. Ja. Gorilla Herz, was willst du mehr?
7: Hallo. Na, guten Tag. Langsam. Guck mal, was nicht erschrecke, gell? Guck mal, was ich da mitbringe. Oh. Hallo. Na? Monza, wie sieht's aus? Ja, na komm her. Oh, langsam. Oh, langsam, gell? Lass mal meinen Schlüssel noch machen. Hm?
2: Hier wird erst einmal Zuwendung eingefordert. Für die Tüten ist dann immer noch Zeit.
7: Langsam? Okay. Monza, schau mal. Hm? Guck mal rein. Wenn du wüsstest, was da alles drin ist. Hm? Hey, schau mal. Ja, Mary auch eine? Ja, für jeden eine Tüte. Hm? Ja. Langsam, langsam, langsam. Lass mich mal runter sitzen. Hm? So, gell? Obst. Na, dein Fuß dahinter. Okay. Hm? Alles klar? Was ist los? Hm? Schau doch mal. Oh, hm? Ja, müsst erst mal ein bisschen locker werden, gell? Wow, Tüten. Hm? Ja, das sind Überraschungstüten. Oh, super. Hm? Such dir was raus, Mary.
2: Aber wo ist die Überraschung?
7: Ja gut, sie sind ein bisschen eingeschüchtert, die zwei. Wahrscheinlich, weil sie schon lange nicht mehr gesehen haben, so Tüte, und weil es ein bisschen Krach macht. Also Mary hat sich schon traut, mal reinzugucken und sich das Beste natürlich gleich rauszuholen, die neue Spielsache. Aber ich denke, das braucht nur so 5 oder 10 Minuten und dann wird es interessant.
2: Sie wären nicht Mary und Monza. Auch wenn man es nicht glaubt, die beiden sind Fußballfans und zwar aktive. Nashornbaby Samir und Mutter Sani. Heute ist Anpfiff.
8: Was ist, was die Fehlkonstruktion ist an dem ganzen Ding? Du musst es so befüllen, wie es nachher wieder rauskommt. Cleverer wäre das, wenn man das aufmachen könnte. Oder? Aber dann macht es Nashorn auch auf und dann ist ja wieder kontraproduktiv.
2: Und hier trainieren die Pfleger ihre Feinmotorik. So bleiben auch sie am Ball.
8: Ist ja ein Nashorn. Macht, wird es eher mit der Schnauze anschieben. Also, ich weiß es nicht, das ist das erste Mal bei ihm. Das sind wir jetzt selber gespannt.
2: Die Spieler laufen schon mal auf.
8: Jetzt probieren wir mal, ob das funktioniert. Wahrscheinlich nicht jetzt. Also normal sollte das so gehen. Wenn der rollt. Dann sollte normal. Ja, ja, hier. Ja, und das ist ja auch Sinn der Sache. Sieht man ja, aber jetzt machen wir nicht zu viel, sonst müssen wir alle wieder einsammeln. Sinn der Sache ist, das soll ja nicht gleich Hand voll, wie sagt man, handweise voll rauskommen, sondern immer ein Stückchen nach dem anderen. Das wäre natürlich das Ideale. Jetzt probieren wir das einfach, schmeißen wir mal raus.
7: Sollen wir den anderen auch gleich füllen?
8: Das können wir dann, jetzt probieren wir mal mit dem da, der. Na, gehen wir mal raus, machst du die Tür auf? Egal, wie im Wasser.
2: Einmarsch zum Nashorn-Pokalspiel.
8: So, oh, die sind ganz da hinten, das ist gut, komm. Dann können wir den Ball weit raus. Jetzt gucken wir uns an. Muss mal schubsen und dann kommt was raus. Probier mal. Guck so.
2: So richtig ist der Fußballgedanke bei Sani anscheinend noch nicht angekommen.
8: Knacke. Ja, schau mal, das ist Rotzner. Ja, guck, liegt schon was. Ja, genau. Und? Aha. Das ist schon gut. Das sieht schon gut aus.
2: Samirs Ballführung. Schon besser. Der Trainer ist zufrieden.
8: Deswegen ist es für uns als Tierpfleger eigentlich trotzdem Erfolg. Also ein gelber Ball, das ist natürlich auch, könnte ja auch Panik auslösen. Aber jetzt sieht man, jetzt hat sie, glaube ich, wieder einen Apfel. Oder er. Jetzt hat er wieder einen. Man muss ja das auch praktisch lernen. Vielleicht ist das nächste Mal besser, wenn man dann mit dem rauskommt. Mit dem Ball, dass er weiß, okay, da ist was drin. Also schubse ich den. So, jetzt. Hat er wieder eins? Das ist schon gut, das sieht schon gut aus.
2: Alles eine Frage des Trainings.
8: Gut.
2: Zwischenstation Futterküche. Die Kindergeburtstagsgesellschaft transportiert Heringe, Proviant für die Pelikane.

0: So, jetzt guckt her, kommt mal her, ich zeige euch einmal, wie das geht. Gehen wir hierher. Du nimmst den Fisch und ganz weit rein. Siehst, einmal links und einmal rechts. Und einmal in die Mitte. So, jetzt lassen wir das Geburtstagskind anfangen. Steige mal vorsichtig drüber. Immer, jetzt kannst du loslegen.
1: 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Dirigiert mit Heringen.
0: Jetzt kommen für die anderen Kinder, werde ich schon mal austauschen. Jetzt Kinder füttern. Ist fertig. Halt, die haben keinen Hunger mehr.
2: Ja, ist gut. Ich habe den Kopf getroffen. Ich verstehe
0: Handschuhe. Genau.
2: Wo soll ich die Handschuhe hin?
0: Gib sie mir.
2: Alle gewaschen.
0: Genau, danke. Da kannst du deine Hände abtrocknen. Und jetzt gehen wir zu den Seelöwen. Jetzt liefere ich euch bei den Seelöwen ab. Gell? Kommt mit, Kinder.
1: 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Beim Papageiennachwuchs wird kindgerecht gespielt mit Plüschtieren.

0: Aber der nächste Kandidat im Kea-Quiz wartet schon.
1: Ja. So, jetzt lass uns mal gucken.
2: Guck mal, mein Großer.
1: Hast du das da hingeklemmt?
2: Zeig mal, was du gelernt hast.
1: Das ist der falsche Ende.
2: Guck mal da.
1: Ja, das ist halt, die anderen haben es gesehen. Da haben wir es direkt vom Käfig gemacht. Und er konnte bloß von Weitem zugucken. Obwohl er wirklich cleverer ist als die anderen eigentlich.
2: Glaub mir es. Genau.
1: Ja, siehst du.
0: Nelson ist aber auch erfahrener und reifer. Solche Spielchen können ihn offenbar nicht mehr richtig locken.
2: Du willst einen Karton haben, gell?
1: Du bist schon fordernd heute, kann das sein?
0: Nelson wendet sich lieber den wesentlichen Dingen zu.
2: Lass es wieder schneien. Ich glaube nicht, wie du das willst, oder?
1: Okay.
2: Jetzt gucken wir dir von draußen zu, Süßer. Dann hast du ein bisschen mehr Platz zum Schaffen.
1: Da haben wir beide unter Beobachtung.
2: Drin geblieben, mein Süßer.
0: Das wäre geschafft. Eine schwimmende Insel wollte Nelson schon immer. Fertig ist der Kea-Ponton. Oder? Es ging wohl um die Aufweichtaktik. Auch bei Mary und Monza wird ausgepackt. Eine Überraschung nach der anderen. Popcorn, Nüsse und Spielzeug.
3: Aber nicht auf Holzwolle. So. Oh, lauter leckere Sachen, Jans. Pack mal mehr aus. Genau, Holzwolle weg. Hey, Müsli. Lauter neue Spielzeug. Guck dir das mal an. Ha? Mary, magst du sowas? Guck, magst du so eine Farbe? Ha? Oh, ist das weich. Weich und flauschig. Klasse, und gleich weg damit, gell? Dass es dir nicht wegnehmen können. Monza, das macht Krach. Ja, hier. Genau. Das ist gut. Eine Walnuss. Die kriegst du selber auf, gell? Feste draufbeiße. Ja? Bum, bum. So, einmal. Hey, wenn wir da runterfallen, hä? Genau.
0: Die Tüten. Ein voller Erfolg. Und es ist immer noch was drin.
3: Was da alles drin? Schon neugierig, gell? Ja. Oh, eine Walnuss. Ich soll die jetzt aufmachen. Ich glaube, ich schaffe das nicht. Aber das können wir anders machen. So geht's vielleicht auf. Ui, bissele. Jetzt. Guck. Ja. Oh, ist gutes Nüssle? Gutes Nüssle, wow, lecker.
2: Gorillas sind im Allgemeinen ein bisschen Schisser. Also alles, was neu ist, sind sie sehr vorsichtig und skeptisch. Das heißt, wenn man einen neuen Ball reinlegen würde, der eine andere Farbe hat wie ihr gewohnter blauer Ball, dann haben sie erstmal ein bisschen Respekt davor. Also von Weitem schauen sie es erstmal an, dann gehen sie ein bisschen näher ran und fassen es auch mal kurz an, bis sie es mal gewöhnt sind und sehen, dass nichts passiert. Und dann nehmen sie es sehr gut an. Ein Orang oder ein Schimpanse ist da schon ein bisschen anders vom Wesen her, aber ein Gorilla ist ein bisschen ein vorsichtiger, skeptischer.
0: Ist ja auch nicht schlecht, oder? Lustig geht's trotzdem zu im Gorilla-Kinderzimmer.
3: Ja, super, in der Herr. Schnapp ihn auf, fang ihn.
0: Und jetzt Eine musikalische Sensation. Besuch im Elefantenkonservatorium. Das Instrument? Der Wasserschlauchanschluss.
4: Jetzt ist die Zeller. Jetzt hat man gleich den Unterschied. Vielleicht.
5: Ja, da kann ich nicht
4: sehen, oder? Nein, das ist der Fachmann, der da unten sieht.
0: Rüssel-Virtuosen beim Musizieren.
6: Unsere Elefanten geben heute wieder Mittags-Nachmittagskonzert.
4: Und dann, wenn es so stinkt, wenn jemand hört, dann kommt es. Jetzt. Denkt ihr vielleicht, wir sind im Keller, wenn es lauter pfeift und wir hören es nicht. Das ist ja lustig, oder?
0: Play it again, Zeller.
6: Und es ist ja klar, wenn die Elefanten haben das erste Mal gemerkt, da kommt Wasser raus. Und wenn sie dann Durst haben, gehen sie natürlich dahin, wo normal das Wasser rauskommt. Und dann haben sie irgendwann mitgekriegt, wenn sie da reinpfeifen, dass wir halt schneller reagieren. Und das ist klar, die Elefanten haben sowas schnell drauf, was sie machen müssen, damit da einer kommt und guckt. Oh, jetzt wird es schon aggressiv. Jetzt müssen wir Wasser. Madeleine, Wassermarsch.
0: Sie haben geläutet. Wasser kommt sofort.
6: Trinkt.
0: Hier ist der Rüssel besonders praktisch.
6: Aber sie pfeift dann manchmal rein, wenn sie keinen Durst hat. Also pfeift sie einfach rein, solange bis einer von uns guckt, was macht sie denn, was hat sie. Das ist Sinn der Sache. Aber es klappt ganz gut. Ja. Madeleine, bist du zufrieden? Gut, dann gehen wir jetzt weiterarbeiten.

0: vor einiger Zeit die Röhre reingemacht und so eine Kabeltrommel. Und das wird jetzt langsam langweilig und jetzt müssen wir uns halt was Neues einfallen lassen. Und jetzt kriege ich jetzt halt mal irgendeinen Karton und sowas. Eine Röhre drin, mal sehen, was ich unter zusammen finde.
1: Keine Frage, ein anspruchsvolles Publikum. Das weiß Lothar Haag natürlich. Für sie muss es schon etwas Besonderes sein.

0: So, jetzt geh mal runter und mach das fertig.
1: Bei den Robben wird die Partygesellschaft schon von Ralf Schiersching erwartet. Die Attraktion hier, eine Seelöwenshow.
2: So Kinder, da bleibt er stehen. Da kommt jetzt dann der Ralf von den Seelöwen. Und der macht es mit euch, gell?
3: Ja. Oh nee.
1: Klang doch wirklich fast wie Happy Birthday. Die Seelöwen bei der offiziellen Geburtstagszeremonie. Zur Belohnung gibt es Fisch.

0: Conny geht wieder über den Zaun und dahinter steht der Herr Aberle, der geht mit ihr.
1: So, hallo. Ich bin der Harry, jetzt geht's bei mir weiter. Gell? Jetzt gehen wir alle ins Terrarium, ins Schlangenhaus. Also, kommt.
2: Unterricht auf dem Bauernhof. Für kleine, gelehrige Esel.
3: Ja. Geh mal raus jetzt. Auf die Anlage, auf.
4: Na komm, den Zwerg zuerst. Raus. Ja, du sollst nicht wieder hier reinkommen.
2: Die Poitou-Eselkinder sollen heute lernen, an der Leine zu gehen.
4: Raus. So, viel Spaß da draußen. So, jetzt haben wir ja ein bisschen mehr Platz, um die gleich anzuhalftern.
3: Genau.
4: Gehen wir die mal holen.
3: Mach hier geschwind zu. Wir halftern heute die Fohlen an. Das heißt, es ist so das erste Mal. Und es wird wahrscheinlich ein bisschen Gezicke werden von denen, weil die es ja noch überhaupt nicht kennen. Sowas über den Kopf zu kriegen. Ja, das probieren wir jetzt einfach mal aus.
4: Das Urmel.
2: Ja. Die Eselklasse ist skeptisch.
4: Das bist du ja auch schon. Hm? Urmel ist ja die Jüngste. Hm? Die ist im Juli geboren.
3: Genau.
4: Und da wir ja täglich zu denen reingehen, täglich in Kontakt mit denen haben, haben die natürlich auch keine große Angst vor uns. Hm? Ist aber jemand erstmal aus dem Weg hier. Na komm. Komm.
3: Komm.
4: Das geht ja schwer.
3: So, da sieht man jetzt schon ein bisschen Sturheit.
4: Das Problem ist halt, je älter sie werden, desto weniger Lust haben, sondern desto zickiger sind sie dann auch. Und sind dann auch dementsprechend schwerer zu handeln, als jetzt hier so ein kleiner Knirps.
2: Zickige Esel? Urmel gibt sich wenigstens Mühe, auch wenn es noch nicht perfekt aussieht. Lernen die anderen durch ihr gutes Beispiel?
3: Ich glaube, das lernen die erst, wenn sie dran sind.
4: Ja, außer wenn es darum geht, irgendwas anzustellen oder so. Das kriegen sie eigentlich relativ schnell spitz. Okay. Wenn es jetzt irgendwie darum geht, was weiß ich, ein Türchen aufzumachen oder

0: so einen Riegel vorzuschieben mit der Schnauze, das können sie sich dann schon abgucken.
1: Okay, klein noch.
0: Wenn es darum geht, Schabernack zu treiben, das...
1: Ja, dann gehen wir mal zum Undinchen. Komm mal. Undine. So, Undine, jetzt bist du dran.
2: Wassertreten nach Pfarrer Kneipp. Achim Bauer und Stefan Walter sind aber nicht zur Kur hier.
3: Also beim Ausputzen achten wir in erster Linie darauf, dass wir die ganzen gelben Blätter rausmachen, die Blätter, wo verrissen sind. Und natürlich müssen wir auch darauf achten, dass die Seros nicht ineinander wachsen. Und natürlich, dass wir die alten Blüten entfernen, weil die natürlich schon verfaulen und die dürfen dann im Herbst nachher haben wir den Schlamm drin und dürfen dann weitaus mehr putzen, wie unbedingt nötig ist.
2: Die Seerosenart mit dem sieggewohnten Namen Victoria lässt das Gärtnerherz höher schlagen. Sie hat nicht nur beeindruckende Blätter.
4: Das ist jetzt die Samenkapsel von der Victoria.
2: Ein imposantes Exemplar und eine Kapsel, die offenbar zaubern kann.
4: Und aus den großen Kernle wird in der freien Natur innerhalb von 7 Monaten eine Pflanze mit Blattdurchmesser von 2,50 Meter. Und wir säen die auch immer Ende Januar aus. Und so Mitte, Ende Juni haben wir dann wirklich unsere größten Blätter mit fast 2 Meter.
2: Das Werk der Wilhelmer Seerosenkavaliere kann sich sehen lassen. Es gibt sogar Pflanzen, die ihren Blütenreichtum unter Wasser entfalten.
4: Weil normalerweise ständen die alle über dem Wasser. Das ist auch der Unterschied bei den tropischen gegenüber den heimischen. Die heimischen, die sind irgendwo auf der Wasseroberfläche, die Blüten. Die tropischen, die stehen alle raus.
2: Das Fußballregelwerk verändert sich. Zumindest bei den Nashörnern. Aber auch 2 Bälle machen noch kein spannendes Spiel. Ist die Sportbegeisterung etwa schon verraucht?
5: Aha, Besseres zu tun. Samir! Es kann sein, dass die ein Spieltrieb nur im Laufe des Tages irgendwann mal umsetzt hier und noch mal richtig Gas geben.
2: Talent und Ballgefühl hat Samir ja. Fehlt nur noch der richtige Ansporn.
5: Jetzt kommt aus sich raus. Wir sind einfach noch nicht richtig warm. Sieh das, sie läuft sich ja schon warm.
2: Vielleicht doch mehr ein Leichtathletiktalent?
5: Das ist die falsche Sportart, weil sie möchte halt eher schwimmen gehen und nicht Ball spielen. Ah, wir müssen uns halt was Neues einfallen lassen. Vielleicht hängen wir das Ding mal auf. Das ist ja auch eine Idee, oder? Dass man es mal aufhängt. Weißt, wenn sie ranstößt und dann fällt was raus.
2: Profifußball ist eben nichts ohne materiellen Anreiz.
5: Spiel dauert 90 Minuten. Deswegen sind wir noch nicht. Kann noch alles kommen. Und der Ball ist rund. Gut, gehen wir, arbeiten. Ja.
2: Langsam wird's spannend. Die Waldhunde versammeln sich schon mal zum Spielen. Und Lothar Haag geht in sein Erfinderkabinett im Raubtierhaus.

0: So, das ist also unser Lager hier. Da haben wir verschiedene Materialien, einmal die Röhre hier, verschiedene Länge und Stärken, Größe, Dicke. Dann haben wir auch so ganz, ganz dicke hier hinten. Das haben wir auch teilweise bei den Tiger drin und so. Dann haben wir hier verschiedene Kabeltrommeln mit verschiedenem Material und dann eben verschiedene Kartons, verschiedene Größe. Nämlich gerade noch hier so ein kleiner. Der vielleicht könnte ganz gut sein. So. Und da kommt jetzt irgendwas rein, als Überraschung. Da haben wir hier verschiedene Röhre. Die große, die nehme ich so vielleicht mit, die passt da nicht rein. Dann geht es mal hoch, machen wir Oberfell fertig.
1: Das ist natürlich nur der Anfang.
0: Können wir das hier fertig machen? Da kommt jetzt erstmal die Alpaka-Wolle rein.
1: Geheimnisvoll für Waldhundnasen. Spielen Sie damit?
0: Ich hoffe, dass Sie die rausziehen und dann im Gehege ein bisschen verteilen. Und dann, weil die riecht ja auch ein bisschen. Also nach Tier. Und das ist dann schon irgendwie interessant. Fleisch rein. An der Seite. So, und das lege ich jetzt einfach da rein. Das restliche Futter dazu.
1: Lothar Haags Paketservice wird eine Sensation. Urmel hat vorgelegt, jetzt sind die anderen dran. Das Halfter, gewöhnungsbedürftig. Undine ist noch unentschlossen.
2: Lauf mal noch ein bisschen, ha? Komm.
3: Na komm, du bist etwas verträumt.
1: Das wird aber. Währenddessen macht Mutter Gari weiter hinten Pause.
2: So, Ascherlein, guck mal, kriegst du da was um deinen Kopf hinum?
3: Passt das?
1: Ascher als Ältester hat schon Halfter Erfahrung. Üben muss er trotzdem. Er neigt zum Eigensinn.
2: Gari, geh mal. Hallo.
3: Hör auf da hinten, so. Um zu machen.
2: Jetzt haben wir Platz.
1: Die ersten Schritte. Noch etwas unentschlossen.
3: Die sind eigentlich nicht wirklich bockig, die sind, naja, vorsichtig kann man das nennen. Also, wir wissen halt nicht genau, was jetzt hier mit denen passiert und deswegen müssen sie die Lage erstmal so ein bisschen sondieren und stürmen jetzt noch nicht richtig voran. Na komm.
2: Ja, er ist, glaube ich, noch ein bisschen müde oder faul heute.
3: Ja, das geht auch ohne Schieben. Na komm, jetzt lauf noch ein paar Meter. Dann hast du es auch gleich hinter dir. Geh mal noch ein Stück.
1: Na bitte.
4: Jetzt sind wir hier vom Terrarium, Aquarium. Jetzt gehen wir gerade mal so alle rein und schauen wir mal, wo die Schlangen sind.
1: Bei den Schlangen kommt es zur Schlangenbildung.
4: Da haben wir jetzt unsere rote Königsnattern drin. Das ist eine ganz liebe Schlange. Da dürfen wir die bei uns jetzt hoffentlich nicht. Da gucken wir mal. Wir holen das Männle raus, das ist immer ruhiger. Da holen wir das mal raus und dann gucken wir mal. Das ist ja ganz liebe. Das machen wir zu.
5: Sind die giftig?
4: Nee, die sind nicht giftig. Die sehen zwar giftig aus, so rote Farbe haben die. Kommen da aus Mexiko, Arizona. Jetzt dürfen wir da alle mal nachfassen. Darf ich es richtig in die Hand nehmen, das ist ja liebe.
5: Nicht so drück. Du willst ja auch
3: wie lang ist sie?
4: Ah, die ist schon 1,20 Meter. Die hat eigentlich noch nie gebissen, das ist eine anständige Schlange.
5: Eigentlich, ja, das ist mir nur anständige Schlange.
1: Ja. Ziemlich unbefangen, die Kinder.
4: Die hängt Knochen drin, ja. Knochen sind ganz weiche Schuhe. Und eine Schlange, die häutet sich ja auch, eine kleine Schlange jetzt mehrmals im Jahr. Jetzt eine große Schlange, eine ausgewachsene Schlange, die häutet sich so zweimal im Jahr. Also jetzt, komm mal her, jetzt kriegst du Geburtstagskind mal die Schlange. Ah ja, wenn 10 wirst, dann kannst du auch mal so eine Schlange um den Hals hängen.
6: Cool.
4: Das ist voll cool, gell?
6: Wirklich.
7: Neue Mode. Schlangenschal.
6: Der Schlangenschal.
4: Kannst du mal küssen, dann gibt es vielleicht noch eine Prinzessin.
8: Cool. Das kribbelt ein bisschen, weil man es noch nie so richtig gehabt hat.
6: Man denkt, man hat Angst von so einer Schlange.
4: Ja, Angst braucht man nicht Angst haben. Schlangen sind lieb.
7: Jetzt fällt sie gleich runter.
8: Jetzt kann ich mal wieder abmachen.
4: Genau. Also, okay, jetzt sehen wir sie wieder rein, hocken. Und dann holen wir jetzt noch die große Schlange, die schöne große Boa Constrictor. Die dürfen da auch um den Hals hängen.
6: Ja!
4: Jetzt guckt her. Jetzt hauen die gleich wieder ab. Und dann wartet ihr doch mal auf mich.
1: Mit dem Schlangenprogramm trifft Harry Aberle den Nerv der jungen Gäste. Und es wird noch spektakulärer.
4: Jetzt guck mal her, wo ist mein Geburtstagskind? Oder?
1: Die Seerosen sind nicht nur eine Augenweide, sondern wertvoller Ideengeber.
9: Der Lotus ist der indische botanische Nelumbo nucifera. Der ist ja sehr bekannt wegen dem Lotus-Effekt. Das ist, dass er hier das Wasser abhält und auch der ganze Schmutz. Viele meinen, das wäre Wachs. Sieht auch ein bisschen wachsig aus, das Blatt. Oder dass es ultra glatt wäre. Aber der Witz ist, das Blatt ist unheimlich rau. Ganz feines Schuppermuster, wo sich einfach nichts dran festhalten kann. Die speziell gemustert, also man kann das nur unter dem Elektronenmikroskop sehen. Ist aber ein sehr interessanter Effekt. Und das macht man sich jetzt ja auch zunutze daheim, indem man da Waschbecken beschichtet, Fassadenfarbe, soll sogar schon Autolacke geben mit dem Effekt, dass das Zeug einfach sauber bleibt. Praktische Sache.
1: Botanik ist eben mehr als nur attraktive Dekoration. Und das ist längst noch nicht alles.
9: Auch unsere Victoria ist ein technisches Vorbild. Die werden heute in der Satellitentechnik eingesetzt. Die Art und Weise, wie sich so ein Blatt entfaltet, sieht man so die kleine runde Kügel, dann die kleine runzelige Blätter, bis das glatte Blatt ist. Benutzt man als Vorbild für Solarpaneele. Das ist ein volles Blatt in dieser Größe, nur gefaltet. Und es geht dann langsam auf, dann ist es so, da sieht man, die Oberfläche ist noch rau. Und es tut sich nur strecken und entfalten. Das hat also keinen Zuwachs an Masse mehr, sondern nur durch Ausstrecken. Und das schaut man auch hier der Natur ab, um es irgendwo technisch zur Anwendung zu bringen.
1: Victoria im Weltall und hier im Teich der Wilhelma. Bei den Waldhunden ist es soweit.
0: So, guck her, das ist für dich. Da ist was drin für dich. Ja, das kriegst du. Komm her. Den Karton mach ich hierher. Ja, ich gehe schon.
1: Wird jetzt die Alpaka-Witterung aufgenommen?

0: Aber jetzt beschäftigt sie sich gerade oben mit der Röhre. Das geht halt immer relativ schnell. Also das war jetzt ein typisches Verhalten, also die Beute erstmal irgendwo hinzieht. Ja, und dann den Karton haben sie ja relativ schnell zerlegt. Der Ball ist jetzt auch schon rausgerollt, der liegt da vorne. Mit dem spielt sie hoffentlich später noch. Jetzt ist erstmal das Futter interessanter. Und auch ganz typisch ist, dass sie es in den kleinen Stall reinzieht.
1: Denn wer hat, der hat. Jetzt wird aber erstmal gegessen. Unterrichtsschluss in der Eselakademie.
2: Machen wir die anderen auch mal ab. Nicht, dass sie die hier noch irgendwo. Dass sie sich irgendwo verhaken oder.
3: Wo sind
2: einfangen.
3: Die denn?
2: Da hinten.
3: Wo sind die denn alle?
2: So. Ascha, jetzt wirst du befreit.
1: Pausenverpflegung. Die Lehrkräfte wissen warum.
2: Gut angestellt. Ist das schon anstrengend für die?
3: Hallo.
2: Müssen sie sich schon, also sie müssen schon bei der Sache sein, auf jeden Fall. Weil es ja auch nicht, nichts Alltägliches, aua, was wir da machen. Gell? Und dann müssen sie halt noch einen Schluck von der Mutter nehmen. Gell?
3: Mach das nicht kaputt.
1: Und in der nächsten Stunde geht es weiter mit dem Jungeseltraining. Okay.
2: Wenn die hier verkauft werden, dass sie dann auch auf den Anhänger laufen. Das übt man dann nachher auch noch, dass man dann da kein großes Problem hat. Weil wenn die nachher mal 200 Kilo wiegen oder 300, dann könnte das ein Problem geben.
1: Tja, nicht für die Schule, für das Leben lernen wir. Gilt auch für Esel, selbst wenn sie etwas langsamer sind.
3: Also Gary ist immer die Letzte. Die kommt meistens immer erst, wenn die anderen schon über alle Berge sind. Ich glaube, die versteht das nicht wirklich. Warum die anderen jetzt hier drin sind und sie ist auf der anderen Seite.
1: Es sind eben nicht alle Schüler gleich. Undine ist immer ein bisschen verträumt. Da gibt es sanfte Nachhilfe.
3: Komm mal.
2: So.
3: Und so läuft das eigentlich fast jeden Tag ab.
1: Und der Esel lernt immer noch dazu. Achim Bauers Viktorienkenntnisse sind noch lange nicht erschöpft.
4: Genau, die Unterseite von Blatt, die Gitterkonstruktion, hat man ja schon als statisches Vorbild genommen. Na komm, gut. Gar nicht so leicht, die Dinger zu drehen. Und ich schaue das Geheimnis, wie das so, die so tragfähig sind. Weil die ganze Rippe sind ja auch mit Luftkanälen durchzogen. Und natürlich auch hier in den kleinen Kämmerle bildet sich dann kleine Luftpolster, die dann dafür sorgen, dass das Blatt diese enorme Tragfähigkeit hat.
1: Im Sommer noch mehr als in der kühlen Jahreszeit.
4: In einem guten Sommer, in der Hauptsaison, wenn die Sonne voll da ist und volle Tageslänge, kriegen die bei uns gute 2 Meter Durchmesser. Und bei 2,50 Meter kann man da auch 75 bis 90 Kilo draufsetzen. Unser Rekord sind 48 Kilo und bei denen Blätter ist nicht mehr ganz so viel. Da sind wir dann froh, wenn es nur ein kleines Kind aushebt.
1: Und als richtige Botaniker treten sie gleich den Beweis an.
4: So. Achtung. 1, 2 und das war 3.
1: Experiment erfolgreich. Dabei haben wir schon Herbst. Matthias und seine Geburtstagsgäste probieren Schlangen als Halsschmuck. Keine Federboa, eine Boa.
5: Der Kopf halte fest, dass nichts passiert.
6: Danke.
5: Dann brauchst du einen neuen Personalausweis nachher.
6: Ja, hoffentlich.
5: Hoffentlich nicht, ne?
6: Das ist schwer.
5: Ah, schwer, der kann beißen. Deswegen halte der Kopf fest. Die kommt aus Südamerika, das irisiert auch alles. Die ist wie im Regenwald. Ja, das ist ganz angenehm, gell? Jetzt, wie sieht's aus? Wer will der Nächste sein? Du, komm her, du. Hockst gerade geschickt, dann kriegst du auch da rum. Aber, ja, super. Ah, das ist wie sonst. Komm her, dann lassen wir die wieder da rüberlaufen.
6: Ah, das.
5: Geht's noch? Jetzt kriegst du. Ja. Sau, das du auch. Komm her. Gut, nachdem wir sie jetzt wieder in ihr Haus drückt. Also, ihr wartet da hinten, gell? Gut, lass sie los. Ihr wartet schön da hinten. Ich komm gleich wieder, gell? Also. Jetzt guckt mal her, das ist jetzt die kleine Bardagame, der kleine Drache. Komm her, Geburtstagskinder, das darfst du als erstes nehmen. Jetzt machst du zwei Hände so nah, passiert gar nichts. Das ist jetzt ganz rau. Ja, ganz raue Haut. Und die kommt aus Australien und die frisst alles, was so krabbelt. Ja, aber
7: auch ist voll
5: wenn sie sich ärgern, da ärgern sie sich schwarz, da werden sie ein bisschen dunkel oder der Hals wird schwarz. Aber sonst so groß verändern können die sich nicht. Das ist jetzt quasi das Geburtstagsgeschenk vom Terrarium. Das ist die Originalhaut von der roten, die wir vorher Hause gehabt haben. Das ist noch die Flecken, gell? Und da vorne ist schon gar nicht der Kopf noch drauf. Guck her, da ist der Kopf. Das ist voll cool. Hast aber Glück gehabt. Das kannst du übers Bett hängen.
8: Mach ich.
5: Ah, das musst du bringen, oder?
8: Das war halt ganz cool. Jetzt habe ich halt noch die Schlangenhaut gekriegt und jetzt bin ich zufrieden.
5: Ja, super, gell? Also, jetzt holt her. Jetzt bringen wir ihn wieder in sein Haus, zu seinen Brüdern. Ja, das war's jetzt. Ja, dann wünsche ich euch noch viel Spaß und Wilhelma einen schönen Aufenthalt. Und jetzt können wir alles anschauen, was wir noch Lust haben. Also, viel Spaß noch, gell, Kinder.
7: Tschüss.
5: Macht's gut. Tschüss.
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0: Morgen, Frau Kaminski.
1: Ah, guten Morgen, Herr Kollege.
0: Sie sollten Ihr Fahrrad besser abschließen.
1: Ah, das hier ist Sassnitz.
0: Eben, die Fahrraddiebstähle steigen.
1: Bei E-Bikes vielleicht. Mein Oma-Rad, das bringt jeder freiwillig zurück.
2: Sie sind eine unverbesserliche Optimistin.
1: Notgedrungen.
0: Denken Sie an den Praktikanten?
1: Was für ein Praktikant? Kleiner Scherz, hab ich auf dem Schirm. Der Sohn ihrer alten Schulfreundin, der unbedingt Arzt werden will. Martin Bug.
2: Mika Bug.
1: Genau. Morgen. Schön, dass Sie wieder gesund sind.
0: Morgen. Morgen, Schwesterchen.
1: Zur Begrüßung von dem jungen Mann bin ich leider gleich nicht da. Ich habe kurzfristig eine Notarztschicht übernommen.
2: Frau Kaminski, Sie sind die Chefin der Praxis.
1: Ihre alte Schulfreundin, Ihr Praktikant.

0: Ist der Kaffee? Hilde. Hilde. Was machst du denn?
1: Oh, wollen Sie davon nicht mehr nehmen? Der ist gerade im Angebot. 3 für 2.
2: Okay.

0: Ja. Hannes, kannst du ihm auf dem Weg 2 Kaffee holen, bitte?
1: 2 Kaffee.
2: Können Sie meinen Bruder nicht überreden, dass er doch noch länger hier bleibt?
0: Ja, das macht 97. Deine Kinder sind so traurig, dass Hannes wieder zurück in die Schweiz geht.
3: Ihr Bruder hört ganz sicher nicht auf mich.
1: Wo ist denn der Kaffee?
4: Na, da, wo ich gerade stand.
0: Na, hier am ersten Regal. Ja, Hannes ist ein Sturkopf. Genau wie unser Vater. Und dabei arbeitet er so gerne mit Ihnen zusammen in der Praxis.
3: Hat er das gesagt?
0: Nee, aber das merke ich doch. Sie passen so gut zusammen. Aber Hannes ist ein Gefühlsdussel. Den muss man zu seinem Glück zwingen.
3: Wir sind nur Kollegen.
1: Genau.
3: Lars.
0: Wo?
3: Dann musst du mich hier im Supermarkt abholen. Am Hafen.
5: Ja, hab schon gehört. Kaffee ist alle, ne?
6: Und ab dafür. Wir haben Notfall. EKG und Blutzucker sind unauffällig, aber der Blutdruck ist viel zu hoch.
3: Zieh mal bitte eine Ampulle Rapidil auf und dann geben wir 15 Milligramm.
6: Aye, aye, Captain.
7: Ist das gefährlich? Stirbt meine Frau?
3: Nein. Hat Ihre Frau Vorerkrankung, Herr Fischer?
7: Das weiß ich nicht.
5: Nora, guck Sie mal bitte das Ödem an.
3: Hat sie Probleme mit den Nieren?
7: Nee.
3: Wir nehmen Ihre Frau mit ins Krankenhaus, Herr Fischer.
7: Was?
3: Sie können auch mit.
1: So, komm rein.
0: Morgen.
8: Morgen, oh. Hallo.
1: Ah, Frau Petersen, darf ich vorstellen, das ist unser neuer Praktikant. Mika Bug. Mika, das ist unsere medizinische Fachangestellte. Frau Petersen, sie wird sich um dich kümmern.
0: Was? Nee. Ich muss mich noch um die Quartalsabrechnung kümmern.
1: Das war jetzt keine Frage, Frau Petersen. Mika will Herzchirurg werden.
0: Herzchirurg? Ja, da wäre doch ein Praktikum im Krankenhaus sinnvoll.
9: Wollte ich ja machen, aber Dr. Heckmann hat mich leider nicht genommen.
0: Na dann, mitkommen.
9: Wohin?
0: Praxisführung im Schnelldurchgang für zukünftige Herzchirurgen. Hier ist das Wartezimmer. So, hier.

0: Ich trinke jetzt immer 3 Liter am Tag.
1: Warum?
0: Das soll die Falten reduzieren. Habe ich im Internet gelesen.
1: Entschuldigung, Michael. Nicht alles, was im Internet steht, stimmt auch.
2: Ja, aber es schadet auch nicht.
1: Auf keinen Fall. Haben Sie am Wochenende schon was vor?
0: Na ja, wie immer. Rasenmähen, Angeln, Skat. Wieso?
1: Ich brauche einen Reisebegleiter nach Bonn. Meine Freundin ist krank und kann nicht mit.
0: Nee. Ich reise ungern.
1: Naja, wenn das so ist, schade.

0: geschafft?
1: Ja.
0: Dr. Maya Pirsig. Wir konnten Ihre Frau soweit stabilisieren. Aber sie hat eine fortgeschrittene Nephritis. Eine Nierenentzündung. Können Sie mir einen Gefallen tun und das hier noch ausfüllen? Ich muss wieder rein.
2: Ja, klar.
0: Herr Fischer, wo wollen Sie denn hin?
1: Nach Hause.
0: Okay, können Sie jemanden abholen? Haben Sie Kinder?
1: Meine Frau wartet.
0: Ihre Frau ist hier im Krankenhaus, Herr Fischer. Sie wird gerade untersucht.
1: Meine Frau?
0: Setzen Sie sich mal wieder hin.
1: Aber... ich...
0: Ich rufe Sie später zurück, ja?
3: Ja, nee, geht ganz schnell. Vorratabend für uns, ja?
0: Nein.
3: Was? Die Verbindung ist gerade ganz schon wieder.
0: Oh, Pierre, auf mit dem Mist, bitte.
3: Okay. Doro will sich scheiden lassen.
0: Hast du ihr von uns erzählt?
3: Nein, natürlich nicht. Sie sagt, dass ich sie nicht mehr liebe.
0: Und, hat sie recht?
3: Naja, ich würde das jetzt nicht so hart formulieren, ne?
0: Oh Mann, Pierre, ich muss aufhören, ja?
3: Also mach du bei mir?
0: Nein.
3: Kann auch zu dir kommen.
0: Pierre, pass auf. Wir brauchen kein gemeinsames Abendessen. Wir brauchen Abstand.
3: Ja, das sagst du. Aber willst du das auch?
0: Oh Gott, die Verbindung ist ganz schlecht.
1: Was soll ich denn da ausfüllen?
0: Ihre Frau macht das sonst immer für Sie, oder? Waren Sie in letzter Zeit mal bei einem Neurologen zu einer Untersuchung, Herr Fischer?
1: Oh.
0: Dann holen wir das jetzt nach. Sie bleiben erstmal hier im Krankenhaus.
1: Hier? Im Krankenhaus?
0: Können Sie Ihre Frau besuchen?
1: Wo ist denn meine Frau?
4: 20. Nein. Nein, bitte nicht.
5: Dann haben wir den Wartezimmer Platz nehmen, Frau Ecker. Okay. Der Doktor ruft Sie dann auf.
0: Danke.
4: Kai. Okay.

0: Hey.
1: Hey.
0: Gibt's was Neues wegen deiner Fahrerflucht?
1: Naja, wenn ich Glück habe, wird das Verfahren eingestellt, haben die bei der Polizei gesagt.
0: Ist alles in Ordnung?
1: Ich muss Schluss machen. Kuss.
2: Wo ist Mika?
3: Das ist jetzt nicht Ihr Ernst, oder?
1: Ich habe echt viel zu tun.
3: Was? Rumturteln am Telefon? Der Junge ist nicht hier, um den Boden zu wischen.
1: Ja, und ich bin nicht zum Babysitten hier. Ich wollte mal schauen, wie es so läuft mit Mika. Ja, und ich wollte mich auch noch mal bedanken. Es ist echt so super, dass du ihn als Praktikanten genommen hast.
3: Das ist selbstverständlich.
1: Ja, lecker. Das ist vegane Buchweizentorte.
3: Buchweizentorte.
1: Ja, wo ist Mika? Der ist im
3: Sprechzimmer von Frau Kaminski.
1: Cool. Ich will dann auch gar nicht mehr länger stören. Hannes, kann ich dich heute Abend auf einen Drink einladen, so als Dankeschön?
3: Ja, das ist es. Ich habe heute viel zu erledigen. Ich glaube, das wird relativ spät.
1: Das passt doch super. Ich habe Line-Dance-Training bis 8.
3: Ich weiß nicht, ob ich das schaffe.
1: Hol mich doch einfach ab am Grundwickhaus.
3: Gut. Ja.
1: Gut.
3: Mach ich.
1: Ich freue mich.
3: Ja.
1: Um 8.
3: Um 8, ja.
1: Tschüss.
4: Ciao.
3: Tschüss.
1: Jetzt verstehe ich natürlich, warum wir Mika als Praktikant genommen haben.
3: Bitte? Nein, das hat damit überhaupt nichts zu tun. Frau Jana, Frau Huck und ich, wir sind alte Schulfreunde. So.
1: Ja, und ich bin die Jungfrau Maria.
5: Frau Kaminski! Moment! Haben Sie eben einen Herrn Bodo Fischer einweisen lassen?
6: Ja, habe ich. Mit Verdacht auf Demenz. Ich würde das gerne abklären lassen. Ja,
5: deswegen muss er doch nicht stationär aufgenommen werden.
6: Doch, weil er nämlich alleine zu Hause wäre. Und falls er wirklich dement ist, wovon ich ausgehe, dann kriegt er das nicht mehr alleine hin.
5: Aber wir sind ein Krankenhaus und kein Pflegeheim.
6: Echt?
5: Ich schalte den Sozialdienst ein, damit die so schnell wie möglich eine Pflegestufe beantragen, damit der Mann dann ins Heim kann.
6: Das ist ganz lieb, aber mein Patient ist hier erstmal in guten Händen.
5: Frau Kaminski! Darüber reden wir noch.
6: Ja, Ihnen auch einen ganz schönen Tag noch, Dr. Eckmann. 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

0: Finden Sie das lustig? Entschuldigung.
1: Hat dich reingesagt?
0: Hat dich geklopft? Wo ist es?
1: Wovon reden Sie?
0: Mein Fahrrad.
1: Ist jetzt nicht wahr, oder? Ich hatte Sie gewarnt.
0: Ja, Sie hatten Ihren Spaß. Jetzt hätte ich es gern zurück.
1: Ich hab Ihr Fahrrad nicht.
0: Ach, Scheiße. Gut. Darf ich bitte, bitte noch mal Ihr Auto haben? Ich muss noch mal nach Bergen.
1: Also das Carsharing mit Ihnen, das werde ich vermissen. Ja? Aber bitte, bitte, bitte abschließen. Was machen Sie eigentlich, wenn ich in 5 Tagen zurück bin in der Schweiz in meinem Auto?
0: In 6. Können Sie es mich einfach hier lassen? Ich mach die Tür ran, ja?
1: Ich gehe mal nach Hause. Also, zu Fuß. Ciao.
2: Ja, tschüss.
0: Tschüss. Wow. Siehst ja gar nicht gut aus, Schätzchen. Bist du krank? Geh mal nach Hause.
2: Nee, ich bin nicht krank. Ich glaube, ich bin schwanger.
0: Wow. Okay.
2: Das ist nicht wow.
0: Was heißt das genau?
2: Ich bin von Jan schwanger.
0: Von Jan? Wie habt ihr seid ihr?
2: Nein, was ist davor passiert? Mann, ich will doch kein Kind von Jan. Wie soll das denn gehen?
0: Was willst denn du?
2: Ich weiß gerade gar nichts mehr.
0: Naja. Ja, Bodo Fischer ist auch mein Patient. Okay, und die Testergebnisse sind eindeutig? Nee, danke. Ich kann mit ihr sprechen. Ich will sowieso nach Bergen. Ja, danke.
2: Was soll ich denn jetzt machen?
0: Willst du heute Abend zu mir kommen? Ein bisschen reden? Gegen 8?
2: Okay.
0: Hey!
3: Hey, Mama.
0: Warum flüsterst du?
3: Ich bin noch in der Bibliothek.
0: Hat dich dein Vater da angekettet?
3: Du hast mich ja nicht davon abgehalten, Jura zu studieren.
0: Du hast mich nicht gefragt.
3: Ah ja, sehr witzig. Ist irgendwas mit dem Handy?
0: Wieso?
3: Die war ganz komisch heute Morgen. Ich würde ganz gern den Zug heute noch machen, das Netz nehmen.
0: Wenn dein Vater merkt, dass du nicht lernst, dann gibt's Ärger.
3: Naja, lernen kann ich auch auf der Insel.
0: Klar. Liebe, Strand, Mandy und Lernen, das glaubst du doch selbst nicht. Bleib mal schön, wo du bist.
3: Okay, aber ich komme am Wochenende.
0: Ich freue mich.
3: Tschüss.
0: Tschüss.

0: Hallo, wo ist denn mein Mann?
1: Hier im Krankenhaus, Frau Fischer. Ich habe Ihren Mann stationär aufnehmen lassen.
0: Was hat er denn?
2: Der Neurologe hat verschiedene Tests gemacht. Ihr Mann hat eine fortgeschrittene Demenz, Frau Fischer.
1: Das haben Sie bemerkt, oder?
0: Ja. Ja, aber Bodo hat auch gute Tage. Wann kann ich denn wieder nach Hause?
1: Vorerst nicht.
0: Ich muss so schnell wie möglich wieder nach Hause.
1: Sie haben eine akute Nierenentzündung. Sie wären fast gestorben.
0: Aber mir, es geht mir gut. Es geht mir wirklich gut. Ich hatte noch nie was an den Nieren.
1: Sowas kann ganz plötzlich auftreten.
0: Und jetzt?
1: Wird die Ursache abgeklärt und Ihr Wasser- und Elektrolythaushalt überwacht und stabilisiert. Und wenn Sie Glück haben, dann kommen Sie um die Dialyse herum.
0: Aber du brauchst mich doch.
1: Er ist in den nächsten Tagen hier gut versorgt. Gibt's jemanden, der sich um ihn kümmern kann, solange Sie hier sind? Kinder, Enkelkinder.
0: Ja, Kinder. Der eine Sohn Jens ist tödlich verunglückt und der andere Marco. Er meldet sich nicht mehr. Es gibt niemanden.
1: Verstehe.
0: Wo liegt denn Bodo?
1: Hier auf der 5.
0: Kann ich zu ihm?
1: Sie müssen sich ausruhen. Ich hole Ihren Mann hierher.
0: Danke.

0: nehm's dir ab, ja?
1: Psst. Gehen wir erst was trinken oder gehen wir gleich zu mir?
2: Was wieder?
3: Muss ja nicht gleich sein. Muss ja nicht gleich sein.
4: Guten
5: Abend.
3: Nora, komm, setz dich zu uns.
1: Hatte ich nicht Nein gesagt?
4: Ja, hast du. Aber Roswitha hat mich eingeladen.
3: Ja, das habe ich.
1: Ah.
3: Seine Frau hat ihn rausgeschmissen.
1: Nicht ohne Grund.
4: Naja. Und? Wir haben wirklich alles versucht. Sogar ein Wochenende Paartherapie.
1: Du? Echt?
4: Ja, war grauenhaft. Aber das Essen war gut. Guck mal hier. Extra für dich. Frutti di Mare.
1: Das ist ganz lieb. Peer, du musst gehen. Ich krieg jetzt Besuch.
4: Okay. Wieso?
1: Ach, komm. Mhm. Ich hab keine Ahnung.
6: Hallo. Ich hab uns, also euch, was mitgebracht. Gut, dies für mich.
1: Danke. Peer.
7: Guten Abend.
6: Hallo, Herr Kaminski.
3: Mandy.
8: Frau Fing.
3: So ein
4: Lieber. Ist sie immer noch mit Kai zusammen?
1: Ja.
4: Und ist das jetzt was Ernstes?
1: Frag Kai, komm.
8: Oh, Pizza.
3: Hm. Möchtest du ein Stück? Nimm dir.
8: Ja. Sind das Meeresfrüchte?
1: Ja.
8: Ah. Wo ist denn die Toilette?
3: Gleich raus.
4: Warum kommt sie zu dir?
3: Da.
4: Schwanger?

0: Du bist immer noch genauso verklemmt wie mit 15.
1: Nö.
0: Wenn ich dich damals nicht geküsst hätte, dann wäre nie was passiert.
2: Jana, du. Ich bin bald weg von der Insel.
0: Ich weiß.
1: Immer nur amerikanische Filme im Fernsehen. Langweilig. Der Gerhard Stöger ist tot.
3: Ach. Wie alt ist er denn geworden?
1: Nicht so alt. Mach mir keinen Kummer. Hältchen.
4: Tief ein- und ausatmen.
3: Das sind die Hormone.
5: Oh Mann, mein Kai ist gerade so super. Ich will einfach nur mit ihm zusammen sein. Jetzt kriege ich ein Kind von Jan, das ist doch schrecklich.
3: Und wer ist Jan?
0: Ein Pfleger im Krankenhaus.
3: Aha. Und den liebst du gar nicht?
5: Nein. Ist vorbei, wir waren gar nicht richtig zusammen.
3: Naja, das könnte man ja auch positiv sehen. Manche hat gar keinen Mann fürs Kind und sie hat gleich zwei.
0: Weiß Janis schon?
5: Nein. Ich weiß doch noch gar nicht, wie das gehen soll. Ich mit Kind. Ich will doch noch meine Ausbildung zur Physiotherapeutin machen.
0: Das eine schließt das andere ja nicht aus.
3: Ja. Wir sind doch auch noch da.
5: Und was mit meinem Job?
0: Infektionsrisiko. Eigentlich musst du zu Hause bleiben.
5: Nein, auf keinen Fall. Das halte ich nicht aus. Ich hatte doch auch schon Mumps und Röteln und gegen Masern bin ich geimpft.
0: Okay, kein Blut, kein Labor, nur vorne die Anmeldung.
5: Ja, danke.
3: Und wir werden das Kind schon schaukeln.
5: Ja. Ich muss die ganze Zeit heulen, das nervt total.
0: Dankeschön. Schlaf gut.
5: Ja. Wollen wir eigentlich was für Dr. Streso machen?
0: Ich denke, du kannst ihn nicht leiden.
5: Ja, aber deswegen kann das Schweizer Uhrwerk ja trotzdem eine Abschiedsfeier kriegen. Ich kann das organisieren.
0: Kannst du machen, kannst du auch lassen.
5: Ich brauche die Ablenkung.
0: Okay. Fahr vorsichtig.
5: Ja, bis morgen.

0: Erika, würdest du mir das bitte von der Apotheke abholen? Danke dir.
1: Ja.
0: Heute bei mir und nicht bei Frau Kaminski?
2: Ich habe gehört, Sie gehen weg.
0: Ja, zurück in die Schweiz.
2: Die Bürger und Bürgerinnen der Insel Rügen brauchen Sie hier. Hier herrscht Ärztemangel, nicht in der Schweiz.
0: Herr Kupatzki, ich...
2: Aber Sie haben doch alles! Einen tollen Job, nette Patienten. Und Frau Kaminski ist großartig. Oder?
0: Nee. Doch, das ist sie. Aber mein Entschluss steht fest, Herr Kupatzki. So, und jetzt muss ich mich um die Patienten kümmern, die wirklich ein Problem haben.
2: Und ich? Ich habe wirklich ein Problem. Ich gehe schon mal vor.
0: So. Wie kann ich Ihnen helfen?
2: Also, beim Wasserlassen. Das ist nicht mehr so kräftig wie früher. Das dauert manchmal ewig. Ich muss auch ständig auf Toilette.
0: Haben Sie Schmerzen beim Urinieren?
2: Schmerzen? Mhm. Nee, Schmerzen nicht, aber ich saß ungern. Irgendwie funktioniert das nicht mehr so gut.
0: Mhm. Gut. Wissen Sie was? Ich stelle Ihnen eine Überweisung zum Urologen aus und der wird sich Ihre Prostata genauer anschauen.
2: Kann das etwas was Ernstes sein?
0: Möglich. Aber Sie sollten erstmal die Untersuchung abwarten. Und vor allen Dingen die Ergebnisse, bevor Sie sich Sorgen machen.
2: Ja, das sagt sich so leicht.
0: So.
3: Okay, wie deine Blutwerte sind.
4: Ja, die eines knackigen jungen Mannes.
3: Nee, eher nicht. Deine Blutfettwerte sind eine Katastrophe. Und dein Blutzucker ist auch zu hoch.
4: Ah.
3: Du musst deine Ernährung umstellen. Weniger Kohlenhydrate, weniger Zucker, viel mehr Obst und Gemüse.
4: Ja, davon werde ich ja nun nicht satt.
3: Kommt auf die Menge an. Setz dich mal bitte.
4: Was? Ja. Du, ich kann eine Nachtschicht mit Möhrchen machen.
3: Mhm. Ärmel hoch.
4: Was?
3: Jo, reicht. Wie sieht's mit Sport aus?
4: Puh, komm, als Altenpfleger habe ich ja nur genug Bewegung.
3: Ausdauersportarten wären gut. Blutdruck ist auch zu hoch. Was ist denn mit Schwimmen, Radfahren, Joggen?
4: Hey, guck hier. Ich habe überhaupt keine Zeit für Sport. Ich habe Mutti, die Katze, den Job. Ich habe.
3: Fahr mit dem Rad zur Arbeit.
4: Das ist zu weit.
3: Schwimmen in der Ostsee.
4: Zu kalt.
3: Billard.
4: Ja, das ist gut.
3: Das war ein Witz. Hm. Nordic Walking.
4: Was? Entschuldige bitte. Nee, also, das macht meine Mutter.
3: Das ist doch super. Dann macht ihr das ab heute zu zweit. Da wird ihr bestimmt schön warm. Dirk, ich mein's ernst. Gesunde Ernährung und Nordic Walking, ja?
4: Probier's
3: mal aus.
4: Ich freue mich drauf.
3: Ich mich auch. Tschüss.
5: Kai macht ja gerade sein erstes Staatsexamen. Das heißt, der kann sozusagen also überall hin. Ja? Also, verstehen Sie, was ich meine?
3: Was ist denn hier los?
4: Wir plaudern.
3: Mhm. Können wir auch mal bitte kurz plaudern? Spinnst du?
5: Reg dich bitte nicht gleich wieder.
3: Misch dich nicht in Sachen ein, die dich nichts angehen.
5: Wenn mein Sohn mit deiner Sprechstundenhilfe ein Kind bekommt, geht mich das ja wohl etwas an.
3: Sie ist keine Sprechstundenhilfe.
5: Nicht?
3: Medizinische Fachangestellte.
5: Na bitte. Als Jurist steht die ganze Welt offen.
3: Ja? Halt dich raus.
5: Ja, wir können doch nicht zusehen, wie Kai in sein Unglück. Ich meine, ein Kind mit.
3: Na, Mel. Yes, ja. Fällt dir der Name nicht ein? Mister. Mandy. So, jetzt raus. Peer, kein Wort zu Kai.
1: Haben Sie es ihm gesagt?
3: Nein.
1: Hat er recht?
3: Familie Fröhlich, sind Sie so nett und gehen schon mal ins Behandlungszimmer? Ja. Danke. Womit?
1: Dass ich Kai seine Zukunft nicht verbauen soll.
3: Ey, du wirst dir doch wohl von einem Mann, dessen zweite Ehe gerade gescheitert ist, nichts in Beziehungsfragen sagen lassen. Der Typ hat keine Ahnung. Okay? Okay. Wie geht's denn dir?
1: Ich bin müde. Ich dachte, schwanger sein ist total schön.
3: Nee. Also nicht am Anfang. In der Mitte wird's besser. Manchmal.
6: Hey, hier ist Kai. Ich kann gerade nicht. Hinterlass mir eine Nachricht.
7: Ja, hallöchen Kai. Ich spreche dann für der Vater. Ich wollte mal horchen, wie es so läuft mit dem Laden. Ja, kannst dich mal melden. Tschüss. Dankeschön.
3: Bitte.
7: Sagen Sie, wissen Sie zufällig, wie viele Rechtsanwälte es hier in Sassens gibt?
8: Frau Fischer, es gibt keine andere Möglichkeit.
9: Ich unterschreibe das nicht.
3: Um was geht's denn?
8: Der Sozialdienst hat einen Pflegeheimplatz für Herrn Fischer gefunden.
9: In Greifswald.
8: Ja, was anderes war nicht frei.
9: Mein Mann will nicht ins Heim.
8: Ja, wie soll denn das dann gehen, Frau Fischer? Ihr Mann leidet unter einer fortgeschrittenen Demenz. Es wird nicht besser.
3: Kann ich Sie mal kurz sprechen?
8: Bitte, überlegen Sie sich das.
3: Greifswald, im Ernst, das ist viel zu weit weg.
8: Das Leben ist kein Wunschkonzert. So, außerdem weiß Herr Fischer eh bald nicht mehr, wo er ist.
3: Seine Frau schon.
8: Wie auch immer, wir brauchen hier eine Lösung. Reden Sie mit ihr, ja? Aber auf mich hört sie ja nicht.
3: Wo Sie doch immer so einfühlsam sind.
9: Ich will nicht, dass mein Mann nach Greifswald muss.
3: Vergessen Sie Greifswald. Wir brauchen trotzdem eine Lösung für Ihren Mann. Sie sind jetzt selbst schwer krank.
9: Ich kann mich um ihn kümmern.
3: Können Sie nicht? Ihre Urin- und Blutwerte, die sind unterirdisch.
9: Unkraut vergeht nicht.
3: Was ist denn mit Ihrem Sohn, Mirko?
9: Marco?
3: Sie brauchen jetzt Unterstützung.
9: Ich weiß nicht, wo Marco ist. Das letzte Mal habe ich ihn zur Beerdigung von Jens gesehen. Das ist 9 Jahre her.
3: Was hat er denn damals beruflich gemacht?
9: Damals ist er zur See gefahren.
3: Okay. Ich versuche, was über Ihren Sohn rauszufinden. Und Sie denken bitte darüber nach, ob Sie einem Kurzzeitpflegeplatz für Ihren Mann hier auf der Insel zustimmen können. Okay.
9: Frau Kaminski kann nicht zu Bodo. Und er sucht mich doch sonst.
10: Sag so, jetzt stehe ich hier neben dem Patienten und habe nichts.
1: Können wir kurz reden? Jan, bitte, es ist wichtig.
10: Ja. Klar. Ich kümmere mich mal um die Patientin.
8: Was soll das? Ich bin bei der Arbeit. Was machst du hier?
1: Ich bin schwanger.
8: Von wem?
1: Von dir.
8: Nee, ne?
1: Ja, ich wollte es nur sagen, damit du es nicht vom Inseltratsch erfährst.
8: Bist du sicher?
1: Ja, bin ich.
4: Aber du willst es nicht kriegen, oder?
1: Doch. Aber mach dir keine Sorgen, ich schaff das auch ohne dich.

0: Weißt du?
1: Hm. Nora? Hey, warst du bei Frau Fischer? Geht nur langsam bergauf, oder? Ihre Nierenfunktion ist weiterhin eingeschränkt. Was mit ihrem Mann? Ach, Eckmann will ihn direkt von hier ins Heim schicken. Frau Fischer will das nicht, also muss ich eine andere Lösung finden. Wenn du Hilfe brauchst, dann sagst du mir Bescheid. Mach ich. Danke. Am Wochenende ist in Stralsund eine Froschsucht-Fahrradparty. Kommst du mit?
2: Ich bin kein Frosch, aber ich brauche ein Fahrrad. Meins ist gestern geklaut worden.
1: Im Sassnitz?
2: Ja.
1: Ich habe noch eins im Keller, kannst du haben.
2: Echt? Ein Kurzzeitpflegeplatz ab sofort, genau. Und wenn ich die Chefin morgen früh noch mal anrufe? Ja, trotzdem danke. Scheiße.
3: Nora? Hm? Guck mal. Für eine Woche peinlich zu groß, oder?
2: Definitiv.
3: Ja, der andere ist viel zu klein.
2: Sag mal, kennst du Marco Fischer hier auf der Insel?
4: Markus Fischer?
2: Marco.
4: Marco Fischer. Nee, tut mir leid, nie gehört.
2: Fährt Kubatski jetzt eigentlich mit?
3: Leider nein.
2: Habe ich dir gesagt, er verreist nicht.
3: Möchtest du nicht mitkommen?
2: Bonn, Stadt meiner Träume.
3: Wie bitte?
2: Bonn, Stadt meiner Träume.

0: Herr Fischer?
1: Ja?
0: Können wir mal kurz reden?
1: Was gibt's denn?
0: Tag.
1: Moin.
0: Herr Minsky. Ich bin die Ärztin Ihrer Eltern. Hilde und Bodo Fischer.
1: Ich habe leider zu tun.
0: Ihre Mutter hat eine akute Nierenentzündung und Ihr Vater braucht Hilfe.
1: Mein Vater? Ich wüsste nicht, wobei der Hilfe brauchen sollte.
0: Er hat eine fortgeschrittene Demenz.
1: Ach. Das mit meiner Mutter. Ist das was Schlimmes?
0: Es besteht die Chance, dass sie wieder ganz gesund wird, aber sie kann sich gerade nicht um ihren Vater kümmern. Und der kommt allein nicht mehr klar.
1: Ich muss jetzt wirklich weiterarbeiten.
0: Herr Fischer, wir müssen wirklich eine Lösung für Ihren Vater finden.
1: Ich muss gar nichts.

0: Naja.
1: Nora, wir haben ein Problem. Bodo Fischer ist weg.
2: Sehr, sehr schön.
3: Schön.
2: Sehr schön. Mhm. Also, noch ein bisschen roh. Aber ich denke mal, ich nehm's.
0: Was darf ich in den Vertrag eintragen?
3: Kanzler Kaminski.

0: Darf ich?
1: Das hier. Das bedeutet uns alles. Meine Frau und ich. Wir sind seit 49 Jahren verheiratet.
0: Wow. Ich habe gerade mal 4 geschafft.
1: Ohne sie kann ich nicht mehr leben. Wird sie wieder gesund?
0: Die Ärzte geben ihr Bestes.
1: Ja.
0: Kommen Sie wieder mit ins Krankenhaus?
1: Was soll ich denn da? Die machen einen ja ganz verrückt. Fieber messen mitten in der Nacht. Wie kommt man denn auf sowas? Ich bin nicht krank. Wenn Sie denen das sagen, dann komme ich mit.
0: Okay.
1: Beine hoch.
2: Hallo.
3: Petri Heil.
2: Haben Sie schon Fische gefangen?
3: Darum geht es doch gar nicht.
2: Nicht?
3: Nein, ich angle, um mich zu entspannen. Verstehen Sie?
2: Verstehe. Der alte Mann und das Meer.
3: Und, haben Sie denn schon jemanden gefunden für Ihre Reise nach Bonn?
2: Ich fahre alleine. Sie haben ja zu tun.
3: Da sind doch sicher viele allein, hä? Bei so einer Busreise.
2: Die meisten sind Ehepaare.
3: Na ja, aber Sie lernen ja schnell Menschen kennen, Roswitha. Hm?
2: Ja, Sie brauchen kein schlechtes Gewissen haben, Michael.
3: Wissen Sie, selbst wenn ich wollen würde, ich kann nicht.
2: Wie jetzt? Sind Sie krank?
3: Sagen wir mal so, der Zahn der Zeit nagt auch an mir. Na, wer sagt's denn? Oh, da war fast einer dran.
2: Ich dachte, es geht nicht ums Fischen. Wo bist du denn gewesen?
1: Na, ich war...
0: Spazieren. Ich habe den Sohn gefunden. Leider wollte er nicht mit mir sprechen.
2: Ist er noch auf der Insel?
0: Mhm. Vielleicht haben Sie ja mehr Glück. Da steht auch eine Telefonnummer.
2: Dankeschön.
0: Ja.
2: Tschüss.
0: Danke.
2: Ja.
0: Dankeschön.
1: Marco?
4: Die Arbeitszeiten hier sind echt eine Katastrophe. Könnte doch deine neue Kollegin werden, wenn Dr. Streso weg ist.
0: Du in meiner Praxis, du willst sterben vor Langeweile. Ohne OPs, ohne Action, keine 24-Stunden-Dienste.
4: Kann sein.
0: Und Heckmann wird dich vermissen.
5: Frau Kamitzki, das geht so auf keinen Fall weiter mit dem Herrn Fischer.
6: Was ist denn, wenn ihm was passiert wäre? Hm?
0: Ich habe einen Kurzzeitpflegeplatz hier auf der Insel.
5: Was?
0: Ja.
5: Ja. Ja, umso besser. So, müssen wir ihn jetzt so schnell wie möglich, ne?
0: Verlegen.
5: Ja, sag ich ja. Gott, echt.
7: Ja? Ja, bitte, mach doch das.
4: Hast du wirklich einen neuen Platz gefunden?
0: Nee, noch nicht.
2: Dirk!
8: Vielen Dank, Frau Kaminski.
2: Komm, sieht doch nach Spaß aus.
8: Ach, komm. Ich hätte nie gedacht, dass ein bisschen Gehen so anstrengend sein kann.
2: Ich bin stolz auf dich.
8: Ja, bist doch nicht hier, um mir das zu sagen.
2: Nee, ich brauche einen Platz für den Demenzkranken hier auf der Insel.
8: Ab wann?
0: Ab jetzt.
8: Nee, frühestens im Jahr.
0: Komm, du kannst doch was machen.
8: Nee, wirklich keine Chance. Also, wir haben Voranmeldung für die nächsten 2 Jahre.
0: Ja, das ist mir klar. Ich brauche trotzdem dringend einen Platz. Ist wahrscheinlich auch nur vorübergehend, bis es der Frau besser geht.
8: Ja, gut. Ich guck mal, was sich da machen lässt.
0: Danke. Das ist auch eine Sportbefreiung.
8: Echt?
0: Dirk,

0: Mandy?
1: Hey.
2: Hey.
1: Können wir vielleicht irgendwo einen Kaffee trinken?
2: Wird schon mein Wortkaffee schlecht. Was wird das, Jan?
1: Ich will nur einfach gerne nochmal über alles mit dir reden.
2: Ja. Du hast doch schon alles gesagt, was du wolltest.
1: Also, du willst das Kind wirklich kriegen.
2: Du willst kein Kind, also kriegst du auch keins.
1: Mensch, so war das doch gar nicht gemeint.
2: Ja, aber ich mein's so. Es ist vorbei mit uns, Jan. Egal, ob ich ein Kind hab oder nicht. Mach's gut.
1: Mandy.

0: Hast du es ihm schon gesagt?
1: Wolltest du jetzt nicht gehen?
0: Dachte ich mir. Na dann, schönen Tag noch.
2: Was machst du denn hier?
0: Ich wollte dich überraschen.
2: Ja, das ist dir gelungen.
3: Was hast du mir noch nicht gesagt?
2: Kai, ich würde gerne mit dir in Ruhe drüber reden. Und jetzt...
3: Ich dachte, du und Jan, ihr habt keinen Kontakt mehr.
2: Wir haben auch keinen Kontakt.
3: Das sah eben aber anders aus.
2: Kai, jetzt ist nicht der Moment.
3: Wendy, sag mir, was hat Jan gemeint?
1: Wird das jetzt ein Verhör, oder?
3: Sag du es mir.
1: Ich kapier nicht, warum du da so drauf rumhackst.
3: Weil du mal mit dem zusammen warst.
1: Aber jetzt bin ich mit dir zusammen.
3: Aha, weiß Jan das auch?
1: Boah, das ist mir echt zu doof, wenn du mir nicht vertraust. Musst du nicht für dein Staatsexamen lernen, damit dein Papi nicht enttäuscht ist? Mann!

0: geht's denn hin?
1: Nach Hause.
0: Oh. Bodo, wir gehen bald nach Hause. Zusammen. Das verspreche ich dir.
1: Es ist meine Schuld.
2: Zwei, drei Monate, dann ist es hier fertig. Was sagst du?
3: Ja, cool.
2: Ja, ja. Was ist los?
3: Nichts, ich verstehe nur nicht, warum du jetzt hier arbeiten willst.
2: Ja, das ist ja hier nicht nur für mich. Wenn du fertig bist mit deinem Studium, dann wird es hier auch mal deine Kanzlei.
3: Papa, bitte.
2: Ja, also, du musst ja mal von irgendwas deine Familie ernähren.
3: Welche Familie denn?

0: habe.
1: Mann, Dirk, was machst du mit den Sachen?
0: Mir wurde auf einmal so schwindelig. Ich habe ja gesagt, dass Sport nichts für mich ist.
1: Hast du sonst noch Beschwerden?
0: Ich kriege so schwer Luft. Auch. Und Bauchschmerzen habe ich auch.
1: Okay, fühlst du dich erschöpft?
0: Nicht mehr als sonst. Also
1: Schlafstörungen, Magenbeschwerden?
0: Ja.
2: 210 zu 110.
1: Okay, gib mir mal bitte das Glycerol Trinitrat rein.
3: Jo.
0: Was habe ich denn?
1: Ich glaube, zu viel Stress. Das kommt unter die Zunge. Einmal bitte den Mund auf, einmal tief ein- und ausatmen. Okay, gleich geht's besser.
0: Oh, du, das mit dem Therapieplatz hier für deinen Patienten auf der Insel, das sieht echt nicht gut aus.
1: Alles gut, hey, alles gut, alles gut. Habe ich mir schon gedacht.
2: Blutdruck stabilisiert sich.
1: Super.
0: Ja, so. Jetzt geht's mir auch schon viel besser. Ich muss.
3: Hey, schön langsam, ne?
1: Du gehst nach Hause, ich schreibe dich krank und morgen machen wir ein Langzeit-EKG.
0: Ja, das geht nicht. Morgen habe ich Spätschicht.
1: Ey, wenn du mit Burnout zusammenbrichst, hat auch keiner was davon.
0: Oh. Ja, stimmt.
4: Onkel Hannes, kannst du nicht einfach in der Schweiz kündigen und hier bleiben?
5: Lisa, das habe ich dir doch erklärt. Mein Arbeitsvertrag.
4: Du willst gar nicht hierbleiben, oder?
6: Lisa.
5: Aber ich bin doch nicht aus der Welt.
6: Na gut, wenn das so ist, dann kommen wir dich dreimal im Jahr besuchen. Mindestens.
5: Sehr gerne, sehr gerne. Und wisst ihr was? Dann fahren wir in die Alpen wandern.
4: Ernsthaft? Wandern?
6: Lisa, bitte.
4: Ich hasse Berge. Erik.
5: Was haben denn die beiden?
6: Hannes Lasse.

0: Ich glaube, sie sind einfach traurig, dass du gehst. Du hast dich im letzten Jahr toll um die beiden gekümmert. Du wirst uns fehlen.
1: Ihr werdet mir auch fehlen.
0: Danke für deine Hilfe.
1: Sehr gerne.

0: bin ein Idiot.
1: Stimmt. Warte, Kai. Ich muss dir noch was sagen. Also, Scheiße. Ich bin schwanger. Und es ist nicht von dir, es ist von Jan. Es war ein Unfall, das ist vor dir passiert.
0: Und jetzt?
1: Ich will einfach mit dir zusammen sein.
0: Wie denn?

0: Wo bleibt Heckmann?
1: Bitte.
0: Rhythmus?
2: Kann auf Limmern.
1: Laden auf 300. Rekordtisch, Schock!

0: Frau Kaminski.
1: Was, Frau Fischer?
0: Ihre Nieren haben versagt.
1: Scheiße.
0: Aber wir konnten sie retten. Nur die Biopsie hätte gegeben, dass sie, ich komme, dass ihr Nierengewebe so stark geschädigt ist, dass es sich wohl kaum wiederholen wird.
1: Also Dialyse?
0: Ja. Nur eigentlich bräuchte sie sofort eine neue Niere.
1: In ihrem Alter? Ist auf der Liste ganz unten. Was bedeutet das? 5 Jahre warten?
0: Na, mindestens. Ach. Ich weiß nur nicht, ob sie es so lange durchhält.
2: Dr. Eckmann?

0: Guck mal, du könntest dich sogar fragen, ob du nicht vielleicht sogar froh bist, dass dieser Kelch an dir vorübergegangen ist. Hm? Und die Büroräume für die Kanzlei, die kann ich wieder absagen. Das wäre ja auch nicht wirklich ein guter Einstand gewesen, ne? Anwalt Sassnitz. Na komm. Bist noch jung, kannst doch ganz viele Frauen kennen.
1: Ich will Mandy.
0: Ja, Mandy bekommt ein Kind von einem anderen Mann.
1: Ich weiß.
0: Ja, wir können alle noch froh sein, dass sie so ehrlich ist und dir kein Kuckuckskind untergeschoben hat. Ja, aber es passiert oft.
2: Spinnst du, sowas wird Mandy nie tun.
0: Ja, okay. Wie auch immer, du solltest dich jetzt auf dich konzentrieren und auf dein Staatsexamen. Hm? Okay. Lernen. Na, ist es angekommen?
2: Ich muss hier mal raus.
0: Kai?

0: Kiste, dann kommt ihr
1: dann. Herr Fischer?
2: Sie schon wieder?
1: Ja, und diesmal schicken Sie mich nicht weg. Ihre Mutter liegt auf der Intensivstation.
2: Warum?
1: Ihre Nieren haben versagt. Sie muss ab jetzt an die Dialyse. Sie sollten sie besuchen.
2: Ja. Das sollte ich schon lange.
1: Warum haben Sie keinen Kontakt mehr zu Ihren Eltern?
2: Darüber rede ich nicht.
1: Gut. Es müssen Entscheidungen getroffen werden, was Ihren Vater betrifft. Und ich habe das Gefühl, Ihre Mutter hätte Sie diesbezüglich gerne an Ihrer Seite.
2: Was denn für Entscheidungen?
1: Kurzzeitpflege, Pflegeheim.
2: Hören Sie, ich besuche meine Mutter. Gerne sogar. Das ist es. Für Bodo bin ich nicht zuständig. Das habe ich dem Sozialdienst so gesagt und Punkt.
1: Gut. Ich habe noch eine letzte Sache. Ich würde gerne testen, ob Sie als Spender für eine neue Niere für Ihre Mutter in Frage kommen. Eine neue Niere ist langfristig gesehen die einzige Überlebenschance, die Ihre Mutter hat. Dr. Heckmann? Dr. Heckmann? Von Marco Fischer. Vielleicht kommt er jetzt Spender in Frage.
3: Denn bereit zu einer Lebensspende.
1: Eins nach dem anderen. Gut, dann gucke ich mal nach Herrn Fischer. Der soll ja heute entlassen werden.
3: Frau Kaminski? Herr Fischer hätte morgen noch einen Termin für ein Belastungs-EKG.
1: Danke.

0: Komm mal her.
1: Mama, sag mir, was soll ich tun?
0: Keine Ahnung. Du weißt nichts, was du später mal bereust.
1: Lief sehr gut gerade. Waren sehr verliebt. Und jetzt das.
0: Das ist gerade mal so groß wie eine Erbse und kein blassen Schimmer, wer sein Vater ist. Und wenn nicht.
1: Meinst du, ich...
0: Nee, hey, ich meine gar nichts. In dem Fall gibt's kein richtig und falsch.

0: Warum hast du es mir erst zur Jugendweihe gesagt?
1: Ich habe immer auf den richtigen Augenblick gewartet. Aber der kam irgendwie nie.
0: Ich habe 14 Jahre lang geglaubt, dass Bodo mein Vater ist. 14 Jahre lang.
1: Ich wollte, dass wir eine richtige Familie sind. Verstehst du? Eine richtige Familie.
0: Was ist denn das für eine Familie?
1: Bodo. Bodo wollte, dass es niemand erfährt. Aber Bodo liebt dich wie seinen eigenen Sohn.
0: Nee.
1: Doch. Junge, das tut er.
0: Das tut er nicht, er liebt mich nicht. Ich hab's auch gehört. Bei der Bestattung von Jens auf dem Schiff. Ich mit Tante Karin unterhalten. Und geheult. Ja. Gewünscht, dass ich tot bin. Statt Jens.
1: Aber er meinte das nicht so. Es tut mir leid. Komm doch mal her.
2: Als Spender in Frage.
3: Ja. Aber wir müssen noch ein paar kleine Untersuchungen machen, aber die entscheidende Hürde haben wir genommen.
1: Was? Wer kommt als Spender in Frage?
2: Der Ihr Sohn. Er kann Ihnen eine Niere spenden.
1: Nein. Ich will das nicht.
4: Hallo Frau Buch. Mika ist schon los. Mhm. Ich habe ihn eben noch getroffen. Ich finde das Praktikum hier übrigens super. Vor allem Sie. Mich.
3: Alles Gute für Sie, ja?
4: Danke.
3: Hallo.
4: Überraschung. Essen wir zusammen zum Mittag?
3: Ich kann nicht. Ich hab noch einen Patienten.
4: Ach Quatsch. Den Herrn Nigel, den kann ich doch gerne übernehmen.
3: Nein, das ist nicht nötig. Danke, ich mach das schon. Danke.
4: Ja. Sie haben in den letzten 12 Monaten so viel für mich übernommen. Da können Sie auch jetzt mal mit Ihrer Freundin Mittagessen gehen. Was?
3: Hm? Ja, dann hole ich mein Jackett.
4: Ja.
3: Ja.
4: Danke, Frau Kaminski. Kein Problem.
5: Der Ketchup hat ja doch Gefühle.
4: Stille Wasser. Herr Miegel, bitte.

0: Frau Fischer, die Nierenspende ist ein schwerer Eingriff für Ihren Sohn. Für Sie ist es die einzige Chance. Er hat der Lebensspende schon zugestimmt.
1: Nur über meine Leiche.
0: Ich hoffe, das ist nicht wörtlich gemeint. Er will sie nicht verlieren.
1: Hat er das gesagt?
0: Warum sonst sollte er nach Jahren der Funkstelle das für sie tun wollen?
1: Marco braucht seine Niere selbst.
0: Ist das ihr letztes Wort?
2: Mann, ich hätte so schön abgeschlossen mit dem Ganzen.
3: Und dann kommen Sie und jetzt sind Sie in dieser Klinik hier und Sie wollen mir erzählen, dass meine Mutter bald stirbt.
0: Es tut mir leid.
3: Mir auch.
0: Der Eingriff wäre auch für Sie nicht ohne Risiko gewesen, das ist kein Trost, ist mir klar.
3: Hat mir Dr. Heckmann alles schon erklärt. Ich will trotzdem meine Niere spenden und ich will jetzt wissen, wie wir das hinkriegen.
0: Könnte Ihr Vater Ihre Mutter überzeugen, wenn Sie mit ihm sprechen?
3: Nein. Ich werde nicht mit ihm sprechen.
0: Warum nicht?
3: Bodo ist nicht mein leiblicher Vater, okay?

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0: Maja, morgen. Oh Mann, das gibt's doch nicht schon wieder? Ihr Vater ist verschwunden.
1: Was?
0: Zu Hause ist er nicht. Wo könnte er sein?
1: Keine Ahnung.
0: Denken Sie nach. Ein Ort, der ihm wichtig war, von früher.
1: Keine Ahnung.
0: Wo er oft war.
1: Ich weiß, wo er sein könnte.
0: Hier?
1: Jens wurde auf See bestattet.

0: Hallo.
1: Marco. Mama geht es nicht gut.
0: Ich weiß.
1: Das ist alles wegen mir. Was ich damals gesagt habe, das habe ich nicht so gemeint.
0: Doch.
1: Nein.
0: Doch, das hast du so gemeint.
1: Nein, Marco, ich habe es so gesagt. Aber doch nicht so gemeint. Ich war so verzweifelt, so wütend. Ich.
0: Du hast auch deinen einzigen Sohn verloren.
1: Ja.
0: Ich vermisse meinen großen Bruder jeden Tag. Weißt du, was Jens gesagt hat, als wir erfahren haben, dass du nicht mein Vater bist?
1: Was?
0: Bruder ist Bruder. Nicht halb, sondern ganz. Für immer.
1: Ja. Und Sohn bleibt Sohn, Marco. Du bist mein Sohn. Für immer.
0: Papa.

0: meines Sohnes.
1: Hallo Mama.
2: Hilde. Marco sagt, du willst seine Niere nicht. Hey. Aber das musst du machen, hörst du?
3: Papa und ich, wir brauchen dich doch.
2: Hey.

0: Sprechstunde schon vorbei.
1: Ist schon okay.
0: Na dann, tschüssi.
1: Ja.
0: Ach, und danke nochmal. Es hat echt Spaß gemacht mit euch.
1: Ja, mit dir auch. Ist unser Praktikant, kein Ex.
2: Ich habe nachgedacht. Und die Sache ist die, ich liebe dich. Auch mit Baby. Aber wenn Jan und du, wenn ihr das...
1: Nein, nein. Aber Kai, du musst machen, was für dich das Richtige ist.
2: Das mache ich gerade.
1: Bist du dir wirklich sicher?
2: Ja.
1: Ich liebe dich auch.
3: Zum Waschbärbauch?
4: Ich hab was für dich.
3: Was denn?
4: Ein Platz für deinen Patienten in der Demenz-WG in Sassnitz.
3: Du spinnst.
4: Doch, hat jemand abgesagt.
3: Du bist der Hammer. Danke.
4: Muss wieder los. Abnehmen. Macht sogar Spaß. Ein bisschen!
5: So, Transplantationstransport nach Rostock. Einsteigen bitte.
3: Sie schaffen das.
6: Ich komme euch dann besuchen, Hilde. Ne?
7: Klar. Und bitte sagen Sie denen in der WG, Odo will zum Mittag nichts Süßes.
6: Hilde.
5: Kinders, ich will echt nicht drängeln, aber die Straßen sind dicht auf der Insel. Wir müssen los.
3: Alles Gute.
8: Danke.

0: Gewöhnst du dich langsam an den Gedanken, dass die beiden es zusammen versuchen?
1: Naja, wir sehen ganz glücklich aus miteinander. Aber dass Kai sich wirklich freiwillig um ein Kind fand. Also.
0: Das ist die größte Liebeserklärung, die er Manny machen kann.
2: Oh.
3: Ah?
2: Übrigens, ich bleib noch ein bisschen hier. Ich begleite Manny zur ersten Ultraschalluntersuchung.
4: Ja, und dann willst du ganz viel für deine Prüfung lernen, ne?
2: Ja, chill mal. Ruhig lernen ist echt egal. Und jetzt muss ich das Examen erst recht schaffen.
0: Das schaffst du schon.
2: Ja. Hast du die Räume für die Kanzlei schon abgesagt?
5: Nein. Cool.
2: Ich bin vielleicht doch dabei.
4: Aha. Ich nehme mich nur mit mindestens 8 Punkten im Staatsexamen, das weißt du, ne?
2: Wieso, weil du 9 hattest? Aus dir ist doch auch ein ganz guter Anwalt geworden.
0: Hey. Was hab ich denn verpasst? Was für eine Kanzlei, was für Räume?
4: Kanzlei, Peer und Kai Kaminski.
1: Hier in Sassnitz.

0: Michael, kommen Sie mit?
1: Also im Internet sieht Bonn gar nicht so übel aus.
0: Ich freue mich. Und ich weiß das wirklich zu schätzen.
1: Das will ich auch hoffen. Aber ich muss da noch was sagen.
0: Ich auch. Also, Sie zuerst.
1: Gut. Also, wir zwei. Ich meine, Sie und ich,
0: wir reisen nur zusammen.
1: Genau.
0: Kommen Sie.

0: für alles.
1: Genau. Ja, am Anfang dachte ich, ich halte es keine 2 Tage mit Ihnen aus.
2: Ja, es ging mir ähnlich.
1: So, und jetzt muss ich Sie gehen lassen. Das ist doch wirklich blöd, dass man immer erst merkt, was man verliert, wenn es zu spät ist. Lieber Dr. Streso, wir alle wünschen Ihnen nur das Beste und das Schönste. Und wir, die Schweizer, wissen nicht, was Sie an Ihnen haben.

0: findest du Kanzlei Kaminski?
1: Boah, du bist so bescheuert. Du kannst es nicht lassen.
0: Ich will doch eigentlich immer nur das Beste für alle Beteiligten.
1: Du hast auch schon Kinderwagen gekauft. Mann!
0: Ja. Ich dachte, ich werde Opa.
1: Du bist ja auch. Nur anders.
0: Unsere ganze Familie ist irgendwie ein bisschen anders. Und vielleicht sollten wir das feiern.
1: Nee, komm. Keine gute Idee.
0: Doch, das ist eine sehr gute Idee, weil ich bin ja jetzt offiziell getrennt. Und ich bin Single.
1: Und meine Vermieterin weilt gerade im schönen Bonn und ich habe ganz viel Kaffee zu Hause. Ich gehe vor.

0: Sie sind ja immer noch hier.
1: Ja, ich habe was vergessen.
0: Ey, 70 Euro und ein Punkt?
1: Sie sollten doch besser Fahrrad fahren, Frau Kominski.
0: Gute Fahrt.
1: Haben Sie schon einen Nachfolger für mich?
0: Nee.

0: Heute in Hallo Hessen stellen wir Ihnen die Bepflanzung vor, die am besten für Insekten ist. Wir gucken, was die schönsten und nützlichsten Pflanzen sind, die Sie im Garten und auf dem Balkon haben können, um denen was Gutes zu tun. 16 Uhr dazu mehr, bis gleich.
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7: Zu Hallo Hessen. Schön, dass Sie mit dabei sind im Hallo Hessen Garten. Es ist so schön, dass wir auch zwischendurch immer wieder rausgehen können. Also herzlich willkommen. Und wir schalten aber ganz kurz mal einmal ins Studio, denn da passiert die Magie in der Küche sozusagen. Alina Kupfer hat nämlich für uns gezaubert. Und zwar einen Frankfurter Kranz, aber in der Summer Edition. Also was daran so sommerlich ist, das verraten wir gleich im Laufe der Sendung. Bleiben Sie also unbedingt dran. Und wir haben Pflanzentipps für Sie. Und zwar gucken wir uns an, welche Pflanzen besonders toll geeignet sind, um viele Insekten glücklich zu machen. Claudia Peselmann aus Bad Homburg ist dafür an unserer Seite und auch jetzt schon mal da. Hallo, schön, dass du wieder bei uns bist. Wir haben quasi jetzt so ein bisschen zum Einstieg eine Pflanzensprechstunde, weil wir ganz viele Fragen bekommen haben von ZuschauerInnen, was jetzt die Hitze angeht, was so ein paar Rettungstipps sozusagen sein können, weil die Pflanzen ja auch wirklich leiden. Ne?
8: Also ja, die Hitze, also es ist noch nicht mal die Trockenheit, sondern vor allen Dingen die Hitze, die kann man ja leider nicht ausschalten, aber das ist echt ein Thema gerade, ja.
7: Also ich schieß mal los. Wir haben nämlich wirklich viele Zuschriften bekommen. Heidi Klausner aus Büdingen hat geschrieben, ist an dem Rosmarin noch was zu retten? Jetzt müssen wir mal einmal ganz kurz gucken. Können wir den von hier aus sehen? Augenblick, hier wird einmal ein bisschen was hin und her geschoben. Da haben wir ihn jetzt. Was meinst du? Oh, der Blick sah gerade nicht gut aus.
8: Ich würde eher sagen, nein. Also man kann dem immer noch mal nur so 10% Chance einräumen, aber der oberirdische Teil, das meiste ist kaputt. Man kann den mal zurückschneiden auf eine Fausthöhe, also alles, was ober der Faust ist, schneidet man ab. Okay. Manchmal berappeln die sich und kommen aus den schlafenden Augen raus. Also ich würde es noch mal probieren.
7: Okay, also letzte Chance sozusagen. Ja, genau. Aber das habe ich jetzt schon häufiger gehört, dass wenn man die wirklich sehr nah über dem Boden abschneidet, generell bei vielen Pflanzen, dass man dann eine gute Chance hat, weil die sich auf ihre Wurzeln besinnen. Ne?
8: Richtig, und der ganze Ballast, den die ja immer noch versuchen zu versorgen, der ist ganz einfach weg. Ja. Und wenn da noch schlafende Augen sind, die drücken dann raus, weil an der Wurzel hat sich ja im Prinzip nichts verändert. Also das ist so das SOS für... Was machen wir?
7: Okay, super. Wir gehen weiter. Ralf Berger aus Wetzlar hat geschrieben, unsere Balkonrose sieht übel aus. Hi, gucken wir mal.
8: Die kommt aber wieder.
7: Die kommt wieder?
8: Die kommt wieder. Also das sind gerade nur die Blätter, die jetzt braun sind, aber das Holz ist noch grün. Auch hier würde ich ein Stück zurückschneiden. Die braucht man nicht ganz kurz zurückschneiden, sondern vielleicht um die Hälfte maximal. Mhm. Vielleicht reicht auch ein Drittel. Das sieht man eigentlich, wenn man sich die Knospen anschaut, wie dick die noch sind. Sind die jetzt schon angetrocknet und auch die Rinde hat die wie Längsrillen, dann ist die Rinde vertrocknet, dann schneidet man so weit zurück, bis sie wirklich noch prall gefüllt ist.
7: Okay, also da haben wir auf jeden Fall noch gute Chancen. Toi, toi, toi dafür. Und René Jung aus Fritzlar hat geschrieben, müssen wir von unserem Lavendel eventuell Abschied nehmen? Der sieht nämlich so aus.
8: Den würde ich entsorgen. Leider, da hilft auch nichts zum Zurückschneiden.
7: Okay, also es tut mir wirklich leid. Liebe Grüße nach Fritzlar, Herr Jung. Das war's. Aber vielleicht versuchen Sie es nochmal mit einem neuen. Wir können ja nochmal grundsätzlich drauf schauen. Balkonpflanzen vor allem, die sind ja so nah am Haus. Ne? Ja. Was kann man denen Gutes tun?
8: Also gerade das Haus strahlt ja auch nochmal Hitze ab. Wenn man einen Sonnenschirm hat, darf man den auch gern für die Pflanzen benutzen. Es bringt nichts, jetzt eine Pflanze unter Wasser zu setzen. Das Wasser wird oben so schnell verdunstet, dass die Pflanze das gar nicht schnell genug nachliefern kann. Okay. Das heißt, ein bisschen Schattierung drauf, wo es geht nicht immer. Oder man hat Pflanzen, die man vielleicht ein bisschen mehr in den Schatten ziehen kann, weil es sind für die nächsten Tage ja auch noch solche Temperaturen und Sonne gemeldet, dass man der Pflanze einfach ein bisschen Schatten gönnt.
7: Wenn ich jetzt so ein, zwei Wochen mal in Urlaub fahre und ich weiß, ich kann jetzt nicht, weiß nicht, den Sonnenschirm auf und zu machen, die Markise rein und rausfahren, weil es zwischendurch windet, vielleicht Gewitter ja auch zwischendurch mal angesagt sind,
9: Kann ich die dann auch mal reinholen, obwohl die eigentlich rausgehören?
8: Reinholen ist manchmal schwierig, wenn das halt nur eine Terrasse ist, ja, oder ein kleiner Balkon, wo man nicht die Möglichkeit hat, die in den Baumschatten zu ziehen, würde das gehen. Nur im Haus ist es manchmal noch schlimmer, weil es auch stickiger wird. Und dann habe ich das Problem, ich kriege ganz schnell rote Spinne. Also ein Schädling, ein Trockenschädling, der kommt, wenn die Luftfeuchtigkeit nicht stimmt.
9: Okay, also da müssen wir ein Fragezeichen dran machen. Also da habe ich gar nicht drüber nachgedacht. Klar, dass es drinnen natürlich mit der Zeit stickiger ist, weil wird ja auch nicht gelüftet. Ne?
8: Richtig, genau.
9: Vielen Dank, Claudia Pieselmann an unserer Seite und natürlich gleich auch weiter. Wir schauen noch mal drauf. Wenn Sie Fragen haben, dann gerne her damit an die 0800 627 27 26, oder Sie schreiben eine Mail an hallohessen@hr.de. Also an Frau Pieselmann richten und ich hoffe, wir können Ihnen dann da weiterhelfen. Jetzt schauen wir mal auf die Beerensaison in Hessen, denn die ist in vollem Gange. Ja gut, die Erdbeeren, die schwächen jetzt so langsam ab, aber da kommen ja noch ein paar andere eventuell hier und da. Aber auch die leiden zunehmend unter der Hitze, muss man wirklich sagen.
10: Auf dem Obsthof Geibel in Großzimmern werden derzeit vor allem Himbeeren, Johannisbeeren, die ersten Brombeeren und Heidelbeeren geerntet. Jede Sorte hat ihre eigene Saison und jede reagiert unterschiedlich auf das Wetter. Franziska Birk hat da verschiedene Maßnahmen getroffen, um die Beeren vor Extremtemperaturen zu schützen.
11: Das hier ist ein Kirschessigfliegennetz. Das hilft normal gegen Schädlingen, der bei den Brombeeren auch aktiv ist, aber auch gegen Hitze. Also ich mach's mal hoch. Wie man jetzt hier sieht, sind die Beeren noch schön schwarz. Und normalerweise würden die, wenn die Sonnenbrand kriegen, richtig weiße kleine Beeren kriegen.
10: Doch Abdecken allein reicht längst nicht mehr. Entscheidend ist das Wasser. Unter den Reihen verläuft deshalb eine Tröpfchenbewässerung. Sie gibt das Wasser gezielt direkt an die Wurzeln ab. Sparsam, aber kontinuierlich.
11: Auch hier ist Tröpfchenbewässerung. Der Schlauch hängt da unten. Jeden Tag läuft ein- bis zweimal, je nach Wetter, die Tröpfchenbewässerung.
10: Trotzdem gibt es auch hier auf dem Obsthof Geibel ein paar Hitzeopfer zu beklagen. Die schwarzen Johannisbeeren sind zu 80% kaputt, weil sie die letzte extreme Hitzewelle kaum überstanden haben.
11: So sollen die aussehen, eine prall gefüllte Frucht. Und durch die Hitze haben die Sonnenbrand bekommen. Die haben erstens angefangen zu schrumpeln, wie hier, dann verfärben die sich lila, geht noch eine Stufe weiter, schon pink, und dann sehen sie aus wie Rosinen hinterher. Nicht, dass das schon gewesen ist, ja. Hier sieht man ja noch die Blätter, auch die, selbst die, es sind noch schöne grüne da, aber fangen auch die bei der Hitze, das war einfach die 2-3 Tage dann zum Schluss viel zu heiß.
10: Wenn es so etwas gibt wie klimaresiliente Beeren, dann sind es die Heidelbeeren. Auch sie sind jetzt reif und können geerntet werden.
11: Die sehen super aus, obwohl das ja eine Waldpflanze ist und die es gern schattig mag. Aber auch deshalb haben wir schon vor ein paar Jahren ein richtiges Schattiernetz hier drüber gelegt. Und das nimmt 50% weg der UV-Einstrahlung. Und dadurch sieht es ja super aus.
10: Abseits von so manchen Beeren gibt es auch schon jetzt ein weiteres Sorgenkind. Obwohl die Erntezeit erst am Sommerende beginnt, das sind die Äpfel. Auch hier hat die übermäßige Sonneneinstrahlung schon für Hitzeschäden gesorgt.
11: Und jetzt habe ich das Problem, was mache ich? Ja? Werfe ich die runter? Sage ich, ja, ich tue die runter, damit der andere Apfel hier noch schöner und dicker wird. Was kommt bis mit der zweiten Hitzenwelle? Macht die mir dann den Apfel, der jetzt vorher geschützt war, kaputt? Ja? Also lasse ich sie noch dran, um die anderen zu schützen.

0: Was mache ich?
1: Im übertragenen Sinne in den sauren Apfel beißen. Die Bärensaison läuft auf Hochtouren. Doch ob Himbeere, Heidelbeere oder Brombeere, ohne ausreichend Wasser und Schutz vor extremer Sonne wird der Anbau in Hessen von Jahr zu Jahr anspruchsvoller.
2: Was wir jetzt alles machen können, um die Ansprüche von Insekten zu erfüllen, das erklärt uns Claudia Peselmann. Schön, dass Sie da sind und auch dafür nochmal da sind. Jetzt bist du wieder beim Sie gelandet. Also Claudia,
3: wir bleiben
2: alles
3: natürlich
2: beim Du. Wir gucken mal, was du alles mitgebracht hast. Denn vor allem Blüte ist wichtig, vor allem Nektar ist wichtig. Aber da gibt es natürlich auch Unterschiede, wer hat wie viel zu bieten und für wen. Ne?
3: Genau. Wir haben heute was dabei für alle tagfliegenden Sachen und auch für welche, die eher mal nachts aktiv sind. Mhm. Das gibt es ja auch. Es gibt viele kleine Insekten, es gibt auch Motten, aber wir gehen erstmal zum Tag. Es sind ja auch schon so ein paar Bienen, die sich verirrt haben. Wir haben eine Dahlie, die hat vielleicht nicht jeder so auf dem Schirm, wenn es darum geht, wir machen was Bienenfreundliches oder Insektenfreundliches. Wir haben jetzt eine offene Blüte, das sind diese klassischen Beet-Dahlien. Die sind im Prinzip auch kompakter, also die werden nicht 1,5 Meter hoch. Die sind dann bei einem 60 cm ausgewachsen. Was man schön reinsetzen kann, sind Lavendel oder mit was wir das heute kombinieren möchten, ist Oregano.
2: Mit Oregano
3: gibt es. Wir können es auch schön mit Minze. Also wir haben Kräuter dazwischen, die duften. Dann haben wir persönlich ja auch noch was davon. Und wir können sie auch noch essen.
2: Ah, okay. Genau. Also das ist so ein bisschen für alle was.
3: Ja, genau.
2: Warum vertragen die sich so gut? Haben die ähnliche Bedürfnisse?
3: Die haben ähnliche Bedürfnisse. Und gerade das Oregano hier, das ist eine kurze Form. Die kuschelt sich so schön hier an die Seite. Mhm. Die Minze ist zwar jetzt ein bisschen größer, aber es liegt nur daran, weil wir sie nicht abgeerntet haben.
2: Ach so,
3: das heißt,
2: okay.
3: Man erntet die ja auch immer ab und wenn man sie einfach blühen lässt für die Insekten, dann sehen die Blüten in etwa so aus. Ich hole die mal hier vor. Das sind so ganz kleine Blüten, manchmal sind sie so walzig und es gibt auch welche, die gehen richtig als Spitze hoch. Die duften auch ganz toll und da sind auch ganz viele Insekten dran. Also wenn man selber sagt, oh, Minze reicht jetzt für den Sommer, dann gibt man sie einfach eine Runde weiter.
2: Aber man muss ja einfach sagen, das ist unheimlich cool, weil viele Leute tun sich ja schwer, auch bei der Hitze richtig viel zu trinken.
3: Ja.
2: Und wenn da so ein bisschen Geschmack dran ist, so ein bisschen Frische, so ein bisschen Minze mal mit ins Glas, das ist ja super. Und wenn man auf dem Balkon die eigene hat, umso besser.
3: Und das denken sich die Bienen auch und deswegen kommen die auch gerne.
2: Genau. Okay, so. Dann fangen wir mit der Dahlia an.
3: Hier in dem Topf, ich habe den schon vorbereitet, ist unten eine kleine Blähtonschicht drin. Mhm. Das nehmen wir als Drainage. Und ich habe einfach noch ein Gazetuch draufgelegt. Ja, das
2: Aber er hat ein Loch, ne?
3: Er hat ein Loch, genau. Ja. Also Gefäße müssen immer ein Loch haben. Das funktioniert nicht, außer ich mache einen kleinen Miniteich, dann kann man das machen. Aber alles, wo ich etwas hineinpflanzen möchte, die haben ein Loch. Denn das geht sonst ziemlich nach hinten los. Wir haben eine ganz klassische Pflanzerde. Die Dahlia hat da keine größeren Ansprüche. Es ist ein Dünger mit drin, das sind diese kleinen Kügelchen, das ist ein Depotdünger, das heißt, ich muss nicht nachdüngen. Diese Kügelchen geben Dünger ab, wenn Temperatur und das Wasser stimmt, das heißt, ich kann auch nicht überdüngen. Das ist was für etwas vorsichtige Leute, kann man das ganz toll nehmen.
2: Das hast du sehr nett formuliert, ich hätte jetzt gesagt, für so Dummies wie mich. Also von daher, das ist total praktisch, wenn es dann nämlich drin ist. Also da kann man gärtnertechnisch überhaupt nichts falsch machen.
3: Man kann nichts falsch machen, man kann natürlich immer überdüngen, aber dann muss man es auch schon bewusst falsch machen wollen. Also was anderes.
2: Die sitzen natürlich jetzt hier auch sehr kuschelig aneinander.
3: Die sitzen sehr
2: kuschelig. Ist das grundsätzlich so oder ist das jetzt dem geschuldet, dass wir es so hübsch zeigen wollen gerade?
3: Das ist, also ich könnte den Topf auch noch eine Nummer größer nehmen. Mhm. Nur gerade das Eryganum ist eins, das wirklich niedrig bleibt und das wird sich mehr nach vorne ausdehnen.
2: Okay.
3: Natürlich muss man dazu sagen, das ist keine Pflanzung für die nächsten 5 Jahre. Mhm. Aber eine Dahlie ist bei uns ja auch nicht winterhart.
2: Ja.
3: Das heißt, ich lasse die den ganzen Sommer über blühen. Die wird sich ein bisschen breit machen, die wird sich dick machen. Und im Winter muss ich sie eh rausnehmen. Mhm. Und dann können im Frühjahr die anderen 2 Kräuter sich richtig breit machen. Mhm. Dann passt vielleicht im Frühjahr noch eine Osterglocke mit rein und dann war es das aber auch.
2: Ah ja, schön. Genau. Okay. Dann haben wir die Frage des Standorts. Also wir haben ja eben schon geklärt, die haben alle ähnliche Bedürfnisse. Ja. Wie sieht es aus?
3: Alle wollen in die Sonne.
2: Alle wollen in
3: also
2: die Sonne.
3: Alles, was ich heute mitgebracht habe, das sind alles sonnenliebende Sachen. Mhm. Insekten gehen nun mal ganz einfach in die Sonne. Es gibt auch mal ein paar im Halbschatten, die gehen vielleicht gerne an großblütige Funkchen. Mhm. Die haben auch noch mal was zu bieten. Aber ansonsten sind Insekten tatsächlich mehr oder weniger in der Sonne anzutreffen. Nachtblühende Pflanzen, die sind natürlich auch für Nachtfalter, denen ist es egal, ob die Sonne scheint oder nicht, aber die haben in der Regel nicht so viel Duft. Das ist jetzt die Minze, die gehört jetzt wirklich langsam abgeschnitten und verwertet. Mhm. Sieht im Moment ein bisschen dicht aus, aber die wird jetzt noch nach oben rauswachsen. Also das wird die Endhöhe sein und dann haben wir schon eine schöne Staffelung und das ist immer wichtig. Dann gibt jeder der anderen ein bisschen Platz.
2: Dann hat auch optisch aber auch noch mal man was davon. Ne?
3: Ja, also es soll ja für alle schön sein.
2: Ich total genau. Toll von der Zusammenstellung. Dieses helle Grün mit dem kräftigen Pink und dann ja. Dieses zartere Lila dazu. Also gefällt mir unheimlich gut. Schöner Kasten und vor allem wettertauglich und für die Insekten auch was Schönes.
3: Ja, ist auch was Schönes, genau. Das wäre die Variante. Wo stelle ich die denn jetzt mal hin? Ich husche mal ganz kurz auf ein Bild. Ja, genau. Weil wir haben ja auch noch eine Möglichkeit für Pflanzen, die jetzt tatsächlich mehr Nachtaktive anziehen. Mhm. Wir haben jetzt auch wieder ein Gefäß mit Loch. Wir legen ein Drainagekissen rein. Ja. Das ist mit diesem Blähton gefüllt. Das kann man auch immer wieder benutzen.
2: Das finde ich ja wirklich großartig. Das habe ich auch erst vor kurzem kennengelernt.
3: Ja, man zieht dann einfach den Wurzelvlies ab. Also über mehrere Jahre funktioniert das sehr gut. Mhm. Auch hier haben wir wieder eine Pflanzerde für, ja, für alles Mögliche. Das ist jetzt keine Rhododendronerde, keine Rosenerde. Das ist ein gut ausgewogenes Substrat. Auch hier haben wir diese kleinen Kügelchen. Man sieht das vielleicht, diese kleinen gelben Punkte. Mhm. Das ist unser Depotdünger, der schon fertig reingemischt ist. Und welche Pflanzen von Nachtfaltern besonders angezogen werden, ist natürlich die Nachtkerze, wie der Name schon sagt. Mhm. Die blüht auch tagsüber, aber sie behält ihre Leuchtkraft auch nachts. Toll. Und dann ist es auch ein bisschen was für kleine Blindfische wie die Nachtmotten. Die finden dann auch was.
2: Genau. Wie war das? Blindes Huhn findet auch mal ein Körnchen.
3: Ja,
2: ne?
3: Genau, so muss das auch sein.
2: Wie sieht
3: das
2: denn mit dem Gießen aus? Also auch bei dem anderen, was wir da gerade gemacht haben, gerade bei den Temperaturen. Wie oft sollte ich da nachgießen und wie viel?
3: Die Dahlia und diese Gewürze, die hätten gerne jeden Tag ein Schlückchen.
2: Okay.
3: Was jetzt hier reinkommt, das sind, man sieht es hier an den Blättern schon, die sind ganz dünn. Mhm. Und da weiß dann der Profi eigentlich schon, die brauchen wenig Wasser. Und die braucht man noch weniger gießen als jetzt die Dahlia und die Kräuter. Ja. Wenn wir die Kräuter ernten wollen, müssen wir auch eine gewisse Frische haben. Also wir können das Wasser nicht weglassen, dann blühen die zwar, aber für uns ist es nichts mehr. Und hier passen natürlich dann ganz toll auch die Lavendel mit dazu. Die mögen auch ganz wenig Feuchtigkeit.
2: Das ist auch so eine schöne Farbkombi einfach. Ne? So ein schöner lila Ton mit einem Gelb. Also es macht einfach gute Laune.
3: Und da wir nicht nur Bienen, sondern auch manchmal kleine fette Hummeln haben.
2: Ey, das ist immer so niedlich, wenn die da angesummt kommen. Genau. Und gerade im Lavendel sind gefühlt immer Hunderte von Hummeln zu Hause.
3: Und hier haben wir das Löwenmäulchen. Also das heißt so, weil man kann hier an der Seite drücken und da geht das so ein Mäulchen auf.
2: Das habe ich mir als Kind sogar gemerkt. Ja.
3: Und da gehen die Hummeln rein. Ja, weil die Hummeln sind schwer genug, die setzen sich unten drauf, dann klappt das Maul auf und die können sich drinnen voll
2: fressen. Und dann kriechen die da so rein, machen sie einfach einen Körper rein sozusagen.
3: Bienen findet man hier tatsächlich seltener. Ja. Und wir haben halt hier noch solche Sachen mit wie Fetthenne, das ist auch ein ganz, ganz tolles Bienenfutter, das kann man nehmen. Wir haben den einjährigen Salbei mit und so als kleinen Tipp, viele fragen dann immer, was mache ich denn mit dem Lavendel, wenn der abgeblüht ist. Die sind da immer sehr hilflos, die wissen, man soll den irgendwie schneiden, wissen aber nie wie. Habe ich jetzt mal ein Stämmchen mitgebracht. Wir denken uns jetzt einfach, das ist der Busch. Und ich schneide das jetzt wirklich radikal zurück. Ja. Das sollte man auch wirklich jedes Jahr nach der Blüte machen, denn das Problem ist, dass Lavendel ja verholzt. Und wenn ich den nicht schneide...
2: Also das ist schon wirklich sehr radikal hier.
3: Das ist radikal. Mhm. Auch im Pflanzbeet, also das ist ja dieser belaubte Teil, sollte man mindestens noch 5 cm belaubten Teil haben. Also ich hätte es jetzt auch noch tiefer schneiden können, nur weil wir ein Stämmchen haben, stimmen die Proportionen.
2: Okay.
3: Aber im Beet gerne tief runter, dann treiben die wieder toll neu aus und bleiben ganz, ganz lange schön.
2: Claudia, vielen lieben Dank für deine Tipps. In der zweiten Stunde haben wir natürlich noch mehr. Wir wollen mal so kurz auf unsere Gartenaktion noch gucken. Wir haben ja Sie aufgerufen, uns Ihre Bilder zu schicken von den Ergebnissen aus den Samen, die wir Ihnen gesendet haben. Und da haben Sie uns wirklich mit ganz, ganz tollen versorgt. Das ist bei Ihnen deutlich besser gelaufen als bei unseren. Wir haben Anita Woltmann aus Freigericht, die hat geschrieben, kleinblütige Tagetes, vor 4 Wochen ausgesät, wächst jetzt zusehends, freuen uns schon auf die Blütenpracht, jawohl. Und dann haben wir Ellengard Gögelein aus Bad Soden am Taunus, da sind wir. Und sie hat geschrieben, alles geht mit viel Geduld und gehörig Spucke, jawohl. Die Cosmea, die läuft ja dann doch ein bisschen. Gucken wir mal einmal. Markus Klock aus Kelkheim hat uns dieses tolle Bild geschickt. Ja, da ist doch schon was am Gehen. Die Cosmea starten langsam in den Sommer, hat er geschrieben. Also unbedingt weiter hochladen auf hrfernsehen.de/hallohessen. Wir wollen wissen, wie es bei Ihnen ausgeht, weil ganz ehrlich, wenn wir mal kurz auf unsere gucken hier, das hat sich ja Also, ich sag mal, Sie sind die besseren Gärtner, würde ich an der Stelle sagen. Also, ich lade Sie noch mal ein, schicken Sie uns Ihren Stand, Ihre Bilder, wir freuen uns drauf. Vielen Dank dafür. So, und die Hitze, die macht ja nicht nur uns Menschen zu schaffen, sondern tatsächlich vor allem auch den Vögelchen. Warum das ein Problem ist, haben wir in dieser Woche ja auch schon mal in einer Schalte geklärt und waren in einer Vogelstation. Aber wir können ja auch selber ein bisschen

0: Die Übung ist noch nicht ganz fertig, in den nächsten Tagen kann ich ihn fliegen lassen.
1: Immer wieder lassen sich bei hohen Temperaturen Jungtiere auf dem Boden finden. Doch nicht immer ist es ratsam, sie mitzunehmen.
0: Wenn die Leute aber jetzt kleine Vögel, die erschöpft sind, finden im Garten drin, junge Meisen, junge Haussperlinge, die werden von den Eltern versorgt. Die bitte im Garten drinnen lassen, vielleicht denen Wasser hingestellt, eventuell, wenn sie in der Hitze sitzen, in den Schatten reingesetzt. Sie rufen ihre Eltern.
1: Aber die nächste Hitzewelle kommt bestimmt. Schon eine flache Wasserschale kann Leben retten. Ruth Ortwein und freiwillige NABU-Helfer zeigen, welche Möglichkeiten jeder zu Hause hat, Vögeln zu helfen.
0: Es ist auch wichtig, dass die Vögel nicht nur trinken, sondern hier können sie landen, können baden gehen, großer Stein daneben, wo sie landen. Das Wasser gerne täglich wechseln und mindestens einmal in der Woche mal die Bürste nehmen und dann die Algen runternehmen.
1: Nicht nur Vögel brauchen Wasser, auch Insekten sind darauf angewiesen. Damit sie nicht ertrinken, helfen Steine oder kleine Äste als sichere Landeplätze.
0: Ich denke da an die Bienen, die hier Wasser brauchen. Manchmal sind Bienenschwärme in der Nähe, die wirklich darauf angewiesen sind, Wasser zu finden. Unsere Wespen, unsere Feldwespen kommen hier trinken, auch mal ein Schmetterling, Wildbienen.
1: Ein oft vergessener Helfer ist eine kleine Lehmpfütze bzw. Lehmpfanne, die man bequem im Garten oder sogar auf dem Balkon aufstellen kann. Besonders Schwalben können sie brauchen.
0: Die Schwalben kommen und holen sich hier Lehm und bessern damit ihre Nester aus. Wo Naturnester sind, da sind da manchmal Schadstellen dran. Sie bessern das aus, können dann hier den Lehm nehmen. Trinken vielleicht auch mal etwas. Hier haben wir ein bisschen Stroh dabei, das sollte dort auch mit drinnen sein.
1: Wer seinen Garten naturnah gestaltet, hilft gleich mehreren Arten. Heimische Blühpflanzen liefern Nahrung für Insekten, Sträucher bieten Schutz und ein kleiner Teich schafft ein eigenes Mini-Biotop.
0: Und wenn man das jetzt hier schön freikratzt, und dann haben die Vögel hier einen wunderschönen Sandstrand, wo sie trinken können, wo sie baden können. Der Specht geht rückwärts hinein, das Eichhörnchen kommt hierher. Und nachts sind auch Tiere hier unterwegs, Igel.
1: Unser Fazit, gerade in Zeiten zunehmender Hitze kann jede Tränke, jede Lehmpfütze und jeder naturnahe Garten dazu beitragen, dass Wildtiere besser durch den Extremsommer kommen.
2: So, jetzt sind wir hier wieder bei uns im Studio angelangt. Wir sind schon so verliebt, wir gucken die ganze Zeit nämlich auf diesen Anschnitt von diesem wunderbaren Frankfurter Kranz in der Sommeredition. Alina Kupfer ist bei uns vom Café Sasis in Bad Soden am Taunus. Schön, dass du da bist.
3: Ich staune.
2: Also, wir haben eben schon so scherzhaft gesagt, man könnte meinen, du machst das beruflich, weil es ja einfach so symmetrisch ist. Ne? Aber lassen wir uns den Druck rausnehmen. So symmetrisch muss es nicht sein, es schmeckt trotzdem auch. Ne? Egal, wie symmetrisch es wird oder nicht.
3: Das stimmt.
2: Und was ist an diesem Frankfurter Kranz denn jetzt so sommerlich? Was hast du gemacht?
3: Also anstatt Buttercreme als Füllung und Johannisbeerkonfitüre habe ich eine Erdbeerjoghurtcreme genommen mit frischen Erdbeerstückchen.
2: Oh, lecker. Also wir haben hier schon alle Zutaten natürlich wieder aufgebaut. Womit fängt man denn am besten an?
3: Weil ich heute hier nicht genug Zeit habe, den Teig zu backen, bin ich jetzt schon bei der Creme. Ich habe aber alle Zutaten dabei. Das ist ein Rührkuchenteig mit Zitronengeschmack. Dafür schlägt man den Zucker mit der Butter auf und dann kommen nach und nach die Eier mit rein. Und danach die trockenen Zutaten, am Ende noch ein bisschen Joghurt und Zitrone.
2: Was machen Joghurt und Zitrone dann nochmal?
3: Der Joghurt macht das Ganze schön saftig.
2: Ja.
3: Und die Zitrone ist für den Geschmack.
2: Okay.
3: Weil das ein Zitronen-Erdbeer-Frankfurter Kranz. Also der Teig hat quasi so ein bisschen Zitronengeschmack. Oh,
2: wenn so ein leichter frischer Kick noch mal drin ist, ne? Das ist ja auch einfach immer großartig. Jetzt bist du gerade schon dabei, ich glaube, Gelatine reinzupacken.
3: Genau.
2: Ne?
3: Ich habe ein bisschen von dem Erdbeerpüree in den Topf getan. Da die Gelatine jetzt rein. Und dann kommt das Ganze jetzt gleich wieder zu dem restlichen Erdbeerpüree dazu.
2: So. Oh, da würde ich ja so gerne jetzt meinen Finger einfach reinstecken, ne? Muss ich einfach sagen.
3: So.
2: Warum hast du es nicht einfach ins Ganze reingerührt?
3: Die Gelatine darf nicht zu heiß werden.
2: Ja.
3: Und so kann man die Temperatur ein bisschen angleichen.
2: Okay. Alternativen für Gelatine, die auch wirklich genauso gut funktionieren. Agar-Agar ist da eine Variante?
3: Ja, Agar-Agar, was auch im Rezept drin steht, ist Pektin. Das geht auch. Das ist auf Apfel oder Zitrusbasis.

0: Ja.
1: Okay, also da braucht man keine Sorge haben, wenn man möchte, dann kann man da auch auf jeden Fall die vegetarische, vegane Variante benutzen. Und wenn Sie möchten, schauen Sie natürlich sich das Rezept schon mal parallel ein bisschen an. Dann kann man sich ja oft noch mal so Notizen an die Seite machen oder so. hrfernsehen.de/hallohessen, da finden Sie das Rezept für den Frankfurter Kranz in der Sommeredition. Oder Sie scannen einfach den QR-Code ab, den wir einblenden, und dann landen Sie da auch drauf. So, was hast du jetzt zusammen gemacht?
2: So, jetzt habe ich etwas Joghurt, griechischen Joghurt haben wir hier.
1: Warum den griechischen?
2: Muss nicht sein, aber der ist vom Geschmack relativ, ich sag mal, ein bisschen säuerlich. Ja, ne? Und dann das süß-saure, aber muss nicht sein.
1: Aber das Saure ist wahrscheinlich dann auch das, was es dann in allem zusammen auch dann nochmal mit der Zitrone ja auch zu diesem frischen, frisch. Sommerlichen macht. Ne?
2: Genau. Mhm. So.
1: Jetzt sehe ich, und ich bin ein bisschen froh, dass dir das auch passiert, dass es so leichte Klümpchen bildet. Ja. Ne? Wie kann man denn da jetzt noch tricksen, dass das wieder weggeht? Oder ist das wurscht am Ende?
2: Noch ein bisschen rühren.
1: Okay. Mhm.
2: Die gehen dann schon weg. Zu Hause kann man auch eine Küchenmaschine nehmen, aber so.
1: Es hilft auf jeden Fall immer dem eigenen Gemüt, wenn man merkt, dem Profi passiert sowas auch.
2: Ich lasse das mal ganz kurz stehen, bevor wir die Sahne mit reintun. Die habe ich schon geschlagen. Wir lassen das ein bisschen anziehen. Mhm. Und in der Zwischenzeit können wir schon mal den Boden halbieren in drei Teile.
1: Okay. Das ist der fertig gebackene Boden. Das heißt einfach in einer runden Form, in einer runden Springform. Na,
2: genau.
1: Ne? Gugelhupf ohne
2: Gugelhupf-Form.
1: Ne?
2: Gugelhupf-Form, das Wort habe ich jetzt
1: Aber ohne die Rillen am Ende. Ne? Ja, wobei, es gibt es auch mit, ne? Aber ja, die klassische Form.
2: Und hier eigentlich ähnlich wie beim Biskuit. Immer schön drehen und sägen.
1: Also, dass man das so exakt hinkriegt, wahrscheinlich muss man ein paar Mal üben dafür, oder? Also, das ist ja auch, und ein langes Messer, falls man nicht, wie nennt man das, was du in der Hand hast?
2: Das ist jetzt so wie eine, ja, Sägemesser.
1: Ja.
2: Man kann auch ein Brotmesser nehmen.
1: Damit es nämlich gleich, damit man auf der gleichen Seite auf der anderen vom Kuchen auch mal wieder rauskommt. Ne? Es ist dann echt sonst ein bisschen
2: länger als
1: schwierig,
2: ein
1: Brotmesser.
2: Ne?
1: Mhm. So. Okay.
2: Ich leg das jetzt
1: also
2: mal
1: drei Teile haben wir da.
2: Genau. Jetzt geben wir die geschlagene Sahne hier mit dazu zu der Joghurtmasse.
1: Was macht die Sahne jetzt?
2: Macht noch mal so ein bisschen das Ganze fluffiger.
1: Mhm. So. Ein bisschen Geschmacksträger wahrscheinlich auch noch mit rein, ne?
2: Und das Ganze jetzt nicht mehr so stark umrühren, weil sonst die Sahne noch mal auseinander zerfallen könnte. Also einfach leicht runterheben.
1: Den Fluff.
2: Ja.
1: Okay.
2: Mhm. Und jetzt zum Schluss habe ich schon so ein paar Erdbeerstücke vorbereitet. Mhm. Die kannst du gerne, also müssen nicht alle, aber so die Hälfte können hier noch mit rein.
1: So Stück für Stück oder ist das?
2: Nee, die tun wir dann gleich untermischen.
1: Okay.
2: Dass wir noch mal so ein bisschen frische Erdbeerstücke mit rein in der Creme haben.
1: Ich kann es auch einfach so.
2: Ja, perfekt.
1: Zack.
2: Super.
1: Reicht?
2: Ja.
1: Das gefällt mir, dann kann ich nämlich einfach. Verzeihung.
2: So.
1: Oh, lecker, Erdbeeren sind einfach so großartig.
2: Liebt ihr auch.
1: Musste ich mal einmal kurz nutzen, die Situation.
2: So, das ist unsere Füllung.
1: Ja.
2: Jetzt nehmen wir den untersten Boden zuerst, geben da etwas von der Erdbeercreme drauf.
1: Wonach bemisst du das, wie viel das wird, was du da drauf gibst? Soll ja nicht ganz überquellen hinterher, ne?
2: Ja, es ist das Problem, was heißt das Problem? Das Ding ist, dass das eine Sahne ist, die erst, wenn sie kalt wird, mit durch die Gelatine dann fest wird. Das heißt, zu viel sollte man nicht drauf tun, weil sonst quillt es alles raus.
1: Okay. Jetzt ist sie noch ein bisschen flüssiger.
2: Genau, die wird dann im Kühlschrank fest.
1: Mhm.
2: Ja.
1: Schlussendlich hat man ja auch noch mal den Überzug sozusagen von außen.
2: Genau.
1: Dann sieht man es nicht mehr so genau, dass an manchen Stellen dann doch was übergeschwappt
2: das ist.
1: Ne?
2: Genau, das ist nicht schlimm. Wenn das jetzt ein bisschen rausschwappt, wir streichen die Torte, den Kuchen ja von außen noch mal ein.
1: Mhm.
2: So, das kommt jetzt oben drauf. Noch mal genau das Gleiche.
1: Mhm.
2: Und dann
1: das sieht schon so toll aus. Das riecht so lecker nach Erdbeeren hier.
2: So.
1: Richtig sommerlich. Wenn man den jetzt fertig hat, wie lange hält der sich so?
2: Ich würde sagen 2 Tage.
1: Okay.
2: Ja, 2 Tage, ja. Mhm. Durch die frischen Erdbeeren und die Sahne. Mhm. Nicht so lange wie ein klassischer Frankfurter Kranz. So wie das jetzt ist, kann man auch noch mal ein bisschen das glatt streichen. Mhm. Ja. Und kommt das Ganze jetzt in den Kühlschrank.
1: Das heißt, man muss ein bisschen Platz schaffen im Kühlschrank. Wie lange kommt das jetzt da rein?
2: Schon so ein paar Stunden oder über Nacht. Mhm. Es muss richtig schön fest werden.
1: Also ist auf jeden Fall was man dann gegebenenfalls vorbereitet, wenn man Gäste erwartet am Sonntag. Wir haben gerade gehört, 2 Tage hält sich das Ding. Dann mindestens am Samstagmorgen hinsetzen und schon mal vorbereiten, würde ich sagen.
2: Ja. Dann habe ich den mit Buttercreme eingestrichen.
1: Ja.
2: Dafür einfach Vanillepuddingpulver. Mhm. Also Vanillepudding kochen und mit Butter aufschlagen.
1: Ach so, easy.
2: Mhm. Okay. Und ein bisschen Zitrone habe ich auch noch mit reingegeben.
1: Ah, für den Sommer.
2: Für den Sommer. Mhm. Und jetzt zeige ich noch, wie wir dann den Krokant drüber geben.
1: Ja, wir haben hier gefühlt 10 Kilo Krokant in der Schüssel.
2: Und zwar so.
1: Genau. Ich gebe es dir noch mal eben kurz ein bisschen rüber.
2: Da gibt es nämlich noch mal einmal kurz an.
1: Ja.
2: Und zwar füllt man den Frankfurter Kranz innen komplett mit dem Krokant.
1: Ach, okay.
2: So, dass es überquellt.
1: Ja.
2: Und dann oben ein bisschen drückt das hier so dran. Dann hebt man ihn hoch. Hier auch noch ein bisschen drücken, damit es alles schön innen auch festklebt.
1: Dann rutscht alles dran
2: vorbei. Dann rutscht alles runter. Innen ist er jetzt schon mit Krokant.
1: Ja.
2: Und dann kann man das Gleiche außen, also kann man dann noch mit der Hand so andrücken.
1: Also man braucht tatsächlich gefühlte 10 Kilo vom Krokant. Im Rezept steht natürlich die genaue Menge drin. Aber toller Trick, vielen lieben Dank dafür. Ja. Da muss man nämlich nicht da drin irgendwie rumhantieren. Ja. Unheimlich cool. Dankeschön, Alina. Ja, wir sehen dich in der zweiten Stunde nochmal wieder. Aber bevor wir dich dann wiedersehen, wollen wir das ja noch probieren. Ne? Also Ende der Stunde bleiben Sie auf jeden Fall dran. 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Und dann gucken wir auf die Sommerferien und die heißen Tage. Da gehören Freibad und Badesee natürlich völlig dazu. Und wer prägt das Freibad und den Badesee? Na, der Bademeister natürlich. Gegebenenfalls schimpft er, dass man nicht vom Beckenrand springen darf im Bad. Und gegebenenfalls gibt es dann vielleicht noch mal ein kleines bisschen Trost, wenn hier und da was schiefgegangen ist oder man mal einen Kühli braucht. Wir hatten das auch neulich, dass unser Sohn in eine Biene getreten ist. Also das sind auf jeden Fall auch unsere Helden. Und ein ganz klassischer Menschen, die uns da helfen, dieser Bademeister, ist er hier.
0: Sie wollen einfach nur schwimmen lernen. Doch so einfach ist es nicht. Denn einen Platz im Schwimmkurs ergattern mittlerweile nur noch die Eltern mit den schnellsten Fingern.
3: Also wir wussten, dass es schwierig ist. Ich habe wirklich um 8 Uhr so am Internet gesessen und habe es dann wie so eine Konzertkarte sozusagen diesen Schwimmkurs dann gekriegt.
4: Dann sieht man die Warteliste und man sieht, vor mir sind 200 Leute und man weiß gar nicht, wie viel Platz in so einem Schwimmkurs ist. Und ich habe Zwillinge und wollte gern 2 Plätze, weil wenn nur einer einen Kurs kriegt, wäre doof und das andere Kind nicht. Und dann habe ich schon eigentlich damit abgeschlossen, dass es klappt.
5: Ich finde das ganz furchtbar, weil Schwimmen eigentlich jedenfalls in meiner Generation so eine Art Grundausbildung ist, die man halt beherrschen musste oder konnte. Und in meiner Generation konnten auch sehr viele Kinder schwimmen. Und deswegen ist das für mich völlig erschreckend auch, dass das nicht mehr Standard ist, sondern einfach eine Art von Luxus.
0: Immer weniger Kinder können in Hessen sicher schwimmen. Und das hat Folgen. In Hessen sind im vergangenen Jahr 17 Menschen ertrunken. Im Vorjahr waren es 11, davor 18 Ertrunkene. Die Zahlen schwanken. Sie hängen stark vom Wetter ab. Bei großer Hitze gehen mehr Menschen baden. Dadurch steigen auch die Todeszahlen, wie zum Beispiel 2018. Darunter auch immer wieder Kinder. Wie eine 9-Jährige, die im vergangenen Sommer in Frankfurt ertrunken ist. Sina Klose leitet das Sedambad in Bad Homburg. Auch sie beobachtet, dass viele Kinder schlechter schwimmen.
6: Manche Kinder, die kommen ja das erste Mal ins Schwimmbad, wenn sie in die Schule ins Schulschwimmen gehen. Ja? Und das ist schon das Problem. Da ist die Angst mit dabei, ist ein anderes Element, ist kein sicheres Element. Und dadurch fühlen die sich ja schon unsicher. Aber ich würde auch viel sagen, im Gegensatz zu früher hat sich das verändert, dass die Eltern viel zu wenig in die Schwimmbäder gehen.
0: Es fehlen Schwimmbäder. Viele Schwimmbäder in Hessen wurden in den vergangenen Jahren geschlossen, weil sich die Kommunen den Unterhalt nicht mehr leisten konnten. Die Folge? Schulschwimmen kann oft nur noch in weit entfernten Schwimmbädern stattfinden. Ein großes Problem.
7: Gerade beim Schwimmunterricht in der Schule ist das hier so, wir kennen das vielleicht noch. Da musst du mit dem Bus hinfahren, dann ziehst du dich um und dann bist du irgendwann da drin. Und die Zeit im Wasser ist dann einfach extrem kurz. Und das ist einfach Gift für Schwimmen lernen. Man braucht da einfach möglichst viel Zeit im Wasser und auch kontinuierliche Entwicklung. Und deswegen ist es auch schlecht und schlimm, wenn Schwimmunterricht einfach ausfällt.
0: Die Forderung deshalb, Kommunen brauchen kontinuierlich mehr Geld für ihre Schwimmbäder.
8: Als Gewerkschaft können wir immer nur sagen, das Geld ist da. Deutschland ist kein armes Land und man muss es nur gescheit verteilen. Also es muss in die richtige Tasche gesteckt werden und nicht in die falsche Tasche.
0: Und nicht nur das.
8: Die vernünftige Lösung wäre für mich eigentlich, dass man in jedem Jahr Schwimmunterricht hat in der Schule. Dann die finanziellen Lasten nicht bei den Eltern liegen, wir mit Fachpersonal den Unterricht geben können und wirklich ab der ersten Klasse Schwimmunterricht.
0: Schwimmbadleiterin Sina Klose würde gerne noch mehr Nachmittagsschwimmkurse anbieten. Aber gerade im Sommer fehlt ihr dazu das Personal. Die Kurse leiten hier meist die Bademeister.
6: Im Winter machen wir es ja, da fahren wir unser Kursprogramm auch enorm in die Höhe. Aber im Sommer geht es halt einfach nicht. Wenn draußen es warm ist, dann wollen die Leute ins Schwimmbad gehen und die muss man beaufsichtigen.
0: In diesem Jahr bietet sie deshalb zum ersten Mal Intensivschwimmkurse in den Sommerferien an. Alles, damit wieder mehr Kinder sicher schwimmen können.
1: So, und falls Sie sich jetzt gefragt haben, wo ist denn der Bademeister, von dem sie gerade so krusch gesprochen hat? Ja, den haben wir verschlampt, beziehungsweise ich habe ihn verschlampt. Der kommt nämlich erst ein bisschen später, aber es ging natürlich auch ums Schwimmen und darum, wie wichtig es ist, dass die Kinder schwimmen lernen und wie schwierig es ist, die entsprechenden Plätze zu finden. Und darüber habe ich es nämlich jetzt auch zusammen mit Linus Politz. Schön, dass Sie bei uns sind.
9: Hi.
1: Vom DLRG. Wichtigste überhaupt, Sie sorgen für die Sicherheit vor Ort. Wie sind Sie zu dem Beruf gekommen?
9: Ich bin ehrenamtlich in dieser Tätigkeit, das muss man dazu sagen. Das ist ganz wichtig für uns, dass wir das ehrenamtlich machen. Ich bin über Freunde dazu gekommen. Mhm. Mal reingeschnuppert, mal ausgeholfen und bin dabei geblieben.
1: Wie dramatisch ist die Situation tatsächlich von Kindern, die nicht sicher schwimmen können?
9: Also wir haben im gesamten Bundesgebiet festgestellt, dass besonders in den letzten Jahren sich die Zahl der nicht schwimmenden Kinder, die das nicht mehr können, verdoppelt hat auf 20%.
1: Wow.
9: Wir reden hier auch von etwa 500.000 Kindern, die jedes Jahr die Grundschule beenden ohne ausreichende Schwimmfertigkeiten.
1: Das ist erschreckend und ist auch was, warum Sie immer mehr zum Einsatz kommen. Ist das was, was sich auch so durchzieht durch die Generationen? Also ist das auch was, was die Erwachsenen mittlerweile mehr betrifft? Sind auch unter den Erwachsenen mehr Nichtschwimmer?
9: Oder ja, auch unter den Erwachsenen haben wir wesentlich mehr Nichtschwimmer als früher. Das merkt man massiv. Wir merken das jetzt die letzten 2 Wochen mit über 90 Badetoten im ganzen Bundesgebiet. Das ist natürlich erschreckend. Das ist eine hohe Zahl, die wir seit sehr vielen Jahren nicht mehr hatten.
1: Wie erklärt man sich das? Wie kommt das zustande?
9: Übermut, Leichtsinn, ja. Alkohol, schlechte Aufklärung vielleicht auch an der einen oder anderen Stelle. Sicherlich. Häufig sind es Männer, das muss man ehrlicherweise dazu sagen. Mhm. Bei den über 90 Badetoten der letzten 2 Wochen sind es weit über 90% Männer. Und häufig sind es junge Männer, die sich überschätzen, die Mutproben machen, die alkoholisiert ins Wasser gehen und einfach nicht aufpassen.
1: Super traurig, wenn das am Ende dazu führt. Wie würden Sie denn einen unsicheren Schwimmer, eine unsichere Schwimmerin grundsätzlich definieren? Wo fängt das an, wo hört es auf? Also was sind die Basics, die wirklich sitzen müssen?
9: Also man sollte sich schon mehrere Minuten im Wasser halten können. Besonders ist auf Kinder bezogen, sagen wir ganz klar, dass das Seepferdchen als Schwimmabzeichen zum Beispiel keinen sicheren Schwimmer ausmacht. Beim Seepferdchen schwimmt man nur 25 Meter, das ist so eine kleine Bahn, das macht keinen sicheren Schwimmer aus. Also auch Kinder brauchen das deutsche Schwimmabzeichen in Bronze, wo man eine längere Zeit, eine längere Strecke schwimmt, wo man sagen kann, okay, das gilt jetzt bei uns als sicherer Schwimmer.
1: Und dann baut noch auf Silber, Gold.
9: Genau.
1: Und dann, früher gab es Totenkopf, ich weiß gar nicht, ob sowas überhaupt noch gibt. Aber wenn man möchte,
9: Genau, man kann dann weiter. Wir sagen immer gerne, wir machen die Nichtschwimmer zum Schwimmer und die Schwimmer zum Rettungsschwimmer. Das wäre eigentlich so das beste Prinzip, dass auch Leute, die gar nicht sich bei der DLRG engagieren, sagen, ich habe da richtig Lust drauf, ich möchte Rettungsschwimmer werden. Für

0: mich, für meine Familie, für meine Freunde oder einfach, wenn ich ins Schwimmbad gehe, dass ich im Zweifel, wenn irgendwas passiert, weiß, was muss ich tun, wie kann ich unterstützen.
1: Es gibt eine wichtige Aktion, die auch nochmal auf die Aufsichtspflicht hinweist, nämlich du bist die Aufsicht, heißt das Ganze. Genau. Man kann das nämlich nicht einfach an Sie und Ihre KollegInnen abgeben. Was ist das für eine Aktion? Erzählen Sie.
0: Genau, also wir als DLRG sagen ganz klar, du bist die Aufsicht. Das geht besonders an Erziehungsberechtigte, an Eltern, an Menschen, die Kinder begleiten in den Schwimmbädern. Bitte passt auf die Kinder auf, bitte passt auf die euch anvertrauten Menschen auf, die da mit euch unterwegs sind. Am besten liegt man nicht auf der Wiese, liest ein Buch, spielt am Handy, surft in den sozialen Medien, sondern hat den Blick auf die Kinder im Wasser. Vielleicht auch den Blick rechts und links auf andere, wenn wir jetzt gerade an eben den Beitrag gesehen, an Menschen sehen, die in den Schwimmbädern arbeiten, die können nicht auf so viele Personen gleichzeitig gucken. Das ist einfach faktisch nicht möglich. Da muss jeder mithelfen. Das ist eine Gesellschaftsaufgabe und deswegen ist wirklich, du bist die Aufsicht, lass dein Handy weg. Guck auf die Kinder.
1: Ich habe es ehrlich gesagt selber im Freibad vor ein paar Wochen gedacht. Es war so proppenvoll in dieser ersten Hitzewelle, dass wirklich alle nur noch so nebeneinander im Wasser standen. Da sieht man auch nichts mehr. Da hat man auch keine Übersicht mehr. Da kann auch kein Bademeister, kein DLRG, kann da wirklich jeden Einzelnen sehen und wissen, ist da gerade einer unter Wasser, der da nicht sein sollte. Also richtig. Du bist die Aufsicht. Ganz, ganz wichtig, dass wir uns alle involvieren. Was ist das Optimum? Wie sollten wir schwimmen gehen? Mit welchen Voraussetzungen?
0: Am besten bereiten wir uns vor und machen das nicht ganz spontan, wenn wir an ein Gewässer, fangen wir mit der Gewässerauswahl an vielleicht. Mhm. Wir gehen in ein Schwimmbad, das ist in der Regel bewacht. Schwimmbäder sind ja bewachte Badeflächen und das ist der ganz große und wichtigste Tipp, immer an eine bewachte Badefläche gehen. Also nicht an den hessischen Seen, die sind nämlich nicht bewacht, sondern Flüsse.
1: Flüsse. Ja. Badeseen haben wir.
0: Aber Badeseen haben wir, die sind auch bewacht. Es gibt auch bewachte Badeseen. Genau. Es gibt natürlich auch so Kiesgruben, die nicht bewacht sind, wo keiner ist. Da kann im Zweifel auch keiner Hilfe leisten, weil einfach keiner da ist, weil es nicht bewacht ist. Deswegen sichere Badestellen, bewachte Badestellen und dann langsam ins Wasser gehen, den Körper an das Wasser gewöhnen, bis zu den Knien rein, das Wasser so ein bisschen auf den Körper drauf wirbeln, dass man sich ein bisschen akklimatisiert mit dem Wasser, denn in der Regel jetzt die letzten Tage mit 35, 36 Grad, wenn das Wasser dann 25 Grad hat, das sind teilweise über 10 Grad Unterschied, das tut dem Körper einfach nicht gut.
1: Ja. Meine Mutter hat das früher immer so gemacht, wenn wir im Urlaub waren oder so, immer erst mit dem Puls rein und dann konnte der Körper folgen sozusagen. Ja. Man ist nur so zwei Schritte reingegangen. Ist das wirklich so sowas, was man empfehlen kann?
0: Also tatsächlich kann der Körper sich tatsächlich ein bisschen abkühlen an dem Radialispuls tatsächlich, weil hier relativ große Gefäße sind, die durch den ganzen Körper laufen. Das funktioniert. Mhm. Ist gar keine, habe ich noch nicht gehört, finde ich aber gar keine schlechte Idee tatsächlich.
1: Ja. Okay, also machen wir da einen Haken dran. Aber ich vermerke an der Stelle, wir sollten nicht aus dem Nichts, wenn ich das mal so sagen darf, Arschbombe ins Wasser machen.
0: Genau.
1: Was kann dann im Körper passieren?
0: Der Körper reagiert dann im Zweifel mit einem Schock durch diesen Temperaturunterschied und man wird bewusstlos. Und wenn man im Wasser bewusstlos wird, dann im bewusstlosen Zustand atmet der Körper noch. Wenn man dann bewusstlos wird und mit dem Kopf aber unter Wasser ist, atmet der Körper Wasser ein und man ertrinkt, faktisch.
1: Und ertrinken ist nicht dieses Klassische, was man aus dem Film kennt, und genau. Rufen und weiß nicht und Hilfe, sondern es ist sehr leise. Ne?
0: Genau, also es ist ein stilles, leises Ertrinken. Man bekommt das nicht so mit, weil die Leute einfach, also erstmal muss man sich ja überlegen, die Leute haben Lebensangst. Ne? Die sterben effektiv und das ist sehr, sehr schlimm für den Körper. Der Kopf ist dann nur noch leicht über Wasser, wenn überhaupt. Der sinkt zwischendurch immer mal ab. Die Nase und Mund gucken raus. Die Arme sind meistens so auf Oberkörperhöhe zur Seite gestreckt, dass die Leute sich irgendwie im Wasser halten. Und wenn man das erkennen kann, bei einem klaren Gewässer oder im Schwimmbad ist der Körper relativ gerade, da sollte man eingreifen. Ja. Und wenn ich im Schwimmbad bin und sehe was und denke, das sieht nicht gut aus, dann spreche ich die Person vielleicht einfach mal an. Mhm. Im Notfall habe ich nett Hallo gesagt. Mhm. Wenn nichts ist, ist das auch in Ordnung.
1: Lieber einmal zu viel und natürlich dann ganz schnell DLRG und Co. Bescheid sagen, die in der Nähe sind. Sie haben auch Schwimmhilfen mitgebracht. Da können wir noch ganz kurz drauf eingehen. In der zweiten Stunde haben wir noch ein bisschen mehr Zeit auch dafür. Was ist das?
0: Genau, also hier liegen ganz viele Materialien aus dem Schwimm- und Einsatzbereich. Mhm. Wir haben zum Beispiel dort an der rechten Seite diese orangene Rettungsweste, wird meistens für Kinder genutzt, das ist eine sogenannte Feststoffweste, wenn man mit Kindern unterwegs ist, auch vielleicht Kinder auf einer kleinen Badeplattform oder auf einem Stand-Up-Paddle mitnimmt, dann ist es vielleicht sinnvoll, dass sie sowas tragen, damit sie einfach nicht unter Wasser gehen.
1: Okay, ja. Den Rest den heben wir uns für später auf.
0: Machen wir.
1: Wir gehen nämlich Kuchen essen, das wollen wir unbedingt noch. Und ich habe natürlich noch für Sie, welchen Beruf
2: übt denn ein Blechbuckel in Südhessen aus? Den Beruf des A. Bäckers, B. Bettlers, C. Musikers oder D. Klempners? 0800 627 26 26, wenn Sie es wissen. Und was ich gerade gesucht habe, ist diese schöne Tasse, die ich gerne an Sie vergeben möchte dafür. Also, ich freue mich auf Sie in der zweiten Stunde und jetzt auf den Frankfurter Kranz in Sommeredition von Alina Kupfer. Guten Appetit.
0: Danke. Guten Appetit. Ich bin sehr gespannt. Ja. Knusprig, richtig. Ja. Von dem Krokant richtig knusprig.
2: Der Crunch ist richtig schön. Ne? Und gleichzeitig hat man einen Teig, der noch fluffig ist, nicht zu fest ist. Dann die Creme dazwischen. Ich finde auch diese haptischen Unterschiede auf der Zunge sind total cool. Macht richtig Bock. Wie sieht's aus bei dir, Claudia?
3: Gerade die Erdbeeren, die hier noch neben mir stehen, das duftet so und der Kuchen duftet genauso.
2: Irgendwas sagt mir, dass du gleich noch einen Nachschlag
3: hast. Ich sitze an der Quelle.
2: Also, was gibt's in der zweiten Stunde für einen leckeren? Da haben wir No-Bake, ne?
3: Genau, No-Bake, Cheesecake mit Pfirsich und Himbeerkern.
2: Oh, da sieht's auch schon wieder so gut aus. Also, wir haben wirklich einen harten Job hier heute. Vielen lieben Dank dafür. Wir sehen uns in der zweiten Stunde wieder und geben rüber an die Hessenschau. Jennifer Siegler ist jetzt für Sie da und dann gibt's gleich den No-Bake bei uns.
4: Danke, Leonie, und hallo bei der Hessenschau. Es ist das Ausflugsziel Nummer 1 für die Menschen bei Hünstetten, der Beuerbacher See, und der stand kurz vor dem Kollaps. Jemand hatte dort asbesthaltigen Müll abgeladen, eine absolute Katastrophe für die Fische im See, für die es dann auch noch viel zu warm wurde.
5: Dieses Gerät hier rettet gerade ein ganzes Ökosystem, den Beuerbacher See. Ein Ort der Erholung und ein Ort, der ohne den örtlichen Angelverein fast gestorben wäre.
6: Ganz klar, wenn wir jetzt nicht eingreifen oder nicht eingegriffen hätten, wäre der See heute schon tot.
5: Der See wäre fast gekippt. Durch die Hitze war das Wasser viel zu warm. Fische und 1 Meter lange Hechte sind gestorben, weil kaltes Wasser speichert Sauerstoff, also O2. Je wärmer das Wasser wird, desto weniger O2 ist drin. Im warmen Wasser brauchen Fische aber eigentlich mehr davon. Eine Wechselwirkung, die Fische ersticken lässt.
6: Es tut einem einfach in der Seele weh. Das ist sinnlos. Wir haben die letzten Jahre immer geschafft, ohne Maßnahmen den See so mit Sauerstoff zu versorgen, dass alle überlebt haben und vernünftig überlebt haben. Und durch diese Aktion war es halt diesmal nicht möglich.
5: Die Aktion. Ein Unbekannter hat den See als Sperrmüll benutzt und über Nacht 400 Kilo Asbestmüll reingeschüttet. Ein Drittel des Sees musste abgelassen werden, um das rauszuholen. Weniger Wasser erhitzt sich stärker. Um die restlichen Fische jetzt zu retten, wird schnell gehandelt. In der Kläranlage der Nachbargemeinde ist ein sogenannter Oberflächenbelüfter übrig, der den Fischen wieder Luft geben soll.
7: Dieser Verdichter ist ein Aggregat, welches Luft kompensiert, komprimiert. Und über jetzt hier in diesem Fall Feuerwehrschläuche zu dem Oberflächenbelüfter fördert. Und innerhalb des Oberflächenbelüfters, der im Prinzip aus einem Schwimmkörper besteht und Schlauchleitungen über tausende Ausströmdüsen, wird dann Sauerstoff in das Wasser eingebracht.
5: Der Beuerbacher See, ein Ökosystem in Gefahr durch Umweltverschmutzung und Hitze. Die Menschen vor Ort konnten das Schlimmste aber erstmal abwenden.
4: Ja, es ist schon sehr lange sehr trocken. Der Edersee in Nordhessen hat Niedrigwasser. Er ist nicht mal mehr mit 1/3 mit Wasser gefüllt. Und das ist gar nicht gut für Schifffahrt und Wassersportler. Aber man kann dadurch dieses Jahr besonders früh das sogenannte Edersee-Atlantis sehen. Normalerweise tauchen die untergegangenen alten Dörfer erst im Herbst auf.
8: So macht man aus der Not eine Tugend. Diese kleinen Feriengäste wollten im Edersee eigentlich schwimmen, planschen und Boot fahren. Aber Fehlanzeige. Stattdessen gibt es eine ganz besondere Traktorfahrt über die Aseler Brücke. Die liegt normalerweise unter Wasser. Campingplatzbetreiberin Priscilla Wilhelmi weiß, wie sie ihre Gäste bei Laune hält.
9: Auf unserer Webseite steht immer der Pegelstand, der Link dahin, ne? Aber nicht jeder guckt. Dann kommen sie und dann sind sie überrascht, wo ist das Wasser hin, ne? Aber die Geschichte über das Dorf, was unten gestanden hat, der Edersee Atlantis, das sind alles so Dinge, die sie dann doch auch sehen, wenn wir die an sie ranbringen, ne? Finden sie dann auch nett.
8: Das sogenannte Edersee Atlantis taucht in diesem Jahr, auch wegen des ausbleibenden Regens, sehr früh auf, wie schon im vergangenen Jahr. Normalerweise passiert das erst im Herbst. 1913 wurden wegen des Baus der Sperrmauer 3 Dörfer überflutet, die rund 900 Bewohner umgesiedelt. Bei niedrigem Wasserstand tauchen die Reste der versunkenen Dörfer wieder auf und locken Tagestouristen an.
10: Ich finde es interessant, sowas zu sehen. Und vor allen Dingen, wir gehen jetzt gleich über die Brücke. Wir machen auch Bilder. Wir gehen auch ein bisschen entlang und schreiben dann unseren Kindern, wir laufen am Grund des Edersees. Ist doch mal was anderes, was man nicht überall erlebt.
11: Eigentlich ist es ganz schön hier so, die Sachen auch anzugucken. Aber ich glaube, mit Wasser wäre es eigentlich schöner.
8: Wegen Sanierungsarbeiten an der Staumauer wurde im Frühjahr mehr Wasser abgelassen als normalerweise. Dazu die lange Trockenheit, ein Problem für den Tourismus.
12: Das ist natürlich, sind die Gäste, die wegen dem See herkommen, ein bisschen traurig und enttäuscht. Dennoch haben wir in der Region viel mehr zu bieten als nur den Edersee. Man hat tolle Wanderwege, man kann Radfahren, es gibt sehr viele Freizeitaktivitäten und das versuchen wir den Gästen näher zu bringen und dann sind sie doch wieder zufrieden.
8: Das Wasser des Edersees ist seit Jahren ein Politikum. Zum einen ist es für den Tourismus und den Wassersport der Ferienregion wichtig, gleichzeitig dient es aber auch der Schifffahrt auf der Weser. Für die Weser nicht genug Wasser, wird sie mit Wasser aus dem Edersee aufgefüllt.
4: In Nidderau im Main-Kinzig-Kreis ist ein Güterzug entgleist und hat dabei Teile der Gleise beschädigt. Bahnfahrer müssen sich erneut auf Ausfälle einstellen, möglicherweise sogar bis in die nächste Woche hinein. Am Vormittag entgleisten 2 Waggons am Ende des Güterzugs. Die beiden Autotransportwagen waren zum Zeitpunkt des Unfalls nicht beladen. Verletzt wurde laut Polizei niemand. Auf den Schienen liegen nun aber lose Betonteile. Sie sind aus der Streckenbegrenzung des Bahnsteigs gebrochen. Warum die Waggons entgleist sind, ist noch unklar. Die Bahnstrecke zwischen Hanau und Friedberg bleibt laut Deutscher Bahn bis mindestens Freitag gesperrt. Stattdessen fahren Busse. Hessens größte Krankenkasse, die AOK, hat mehr Hinweise auf Abrechnungsbetrug als je zuvor. Das hat die Stelle zur Bekämpfung von Fehlverhalten der AOK bekannt gegeben. Vor allem bei der Pflegeversicherung und der häuslichen Krankenpflege werde betrogen. Am häufigsten seien Luftleistungen, also Leistungen, die abgerechnet werden, obwohl es sie gar nicht gab, und Doppelabrechnungen. Aber auch Urkundenfälschung sei dabei, etwa bei Rezepten. Ein Mann schiebt 3 Müllcontainer mit Altpapier vor das Eingangstor der Gießener Synagoge. Dann zündet er den Müll an und zeigt den Hitlergruß, so die Staatsanwaltschaft. Dieser Fall aus dem Januar dieses Jahres beschäftigt jetzt die Justiz. Am Gießener Landgericht hat heute der Prozess gegen den mutmaßlichen Täter begonnen. Die Staatsanwaltschaft wirft dem 33-Jährigen unter anderem schwere Brandstiftung vor. Durch das Feuer sind rund 30.000 Euro Schaden an der Synagoge entstanden. Verletzt wurde niemand. Im Prozess wird es auch darum gehen, ob der Angeklagte überhaupt schuldfähig ist. Zur Tatzeit soll er an einer schweren paranoiden Schizophrenie gelitten haben. Er soll deshalb dauerhaft in einem psychiatrischen Krankenhaus untergebracht werden. 2000 Quadratmeter groß, 25 Millionen Euro teuer. Das neue Prüfzentrum des Darmstädter Pharmakonzerns Merck. Hier sollen die Mitarbeiter ab Anfang nächsten Jahres prüfen, ob Arzneimittel den EU-Richtlinien entsprechen und für den Markt freigegeben werden können. Wie sind die Moleküle im Arzneimittel strukturiert? Ist die Dosis des Wirkstoffs richtig gewählt? Unter anderem das soll in den Laboren getestet werden. Das gilt aber nicht nur für Medikamente von Merck. Auch Arzneimittel von anderen Pharmaunternehmen werden geprüft. Das neue Prüfzentrum gehört zur sogenannten Life Science-Sparte. Hier hat Merck nach eigenen Angaben in den vergangenen Jahren mehrere 100 Millionen Euro investiert. Die Paarungszeit der Rehe hat begonnen. Sie sind deswegen jetzt nicht vermehrt morgens und abends unterwegs, sondern auch tagsüber. Der Landesjagdverband warnt deshalb vor Wildunfällen. Während der Paarungszeit folgten die Rehböcke den Weibchen oft mit großer Ausdauer, auch über Straßen, und sie verlieren dabei ihre Vorsicht. Menschen mit Behinderung werden oft von der Gesellschaft ausgeschlossen, auch wenn es um Hobbys geht. Sandra Glöckler aus Nordhessen, die setzt genau dort an. Sie ist Reittrainerin und sitzt im Rollstuhl. Und auf ihrem Hof in Hessisch-Lichtenau bietet sie Reittherapie an. Jetzt könnte sie aber ihren Pachtvertrag verlieren.
13: Seit 10 Jahren betreibt Sandra Glöckler in Hessisch-Lichtenau ihr Therapiezentrum Rolli auf Trab. Nun droht ihr das aus. Die Stadt hat ihr den Pachtvertrag für die angrenzenden Flächen gekündigt.
14: Ich bin überhaupt nicht sauer. Ich bin traurig. Mich wundert, dass man so ein internationales Projekt nicht da begeistert ist, so etwas in der Stadt zu haben. Also warum man sich nicht damit schmücken möchte, warum man das eintauschen möchte in Logistik.
13: Konkret geht es um diese Fläche. Dort hat Sandra ihr Reitzelt und die Nähe zum Hof. Die Stadt möchte diese Fläche nun aber für Gewerbeansiedlung nutzen und hat ihr die Wiese nebenan angeboten. Die ist für Investoren uninteressant, weil dort ein Strommast steht. Für Sandra ist der Weg dorthin das größte Problem.
14: Der Eingang ist oben an der Hauptstraße und da ist 70 km/h erlaubt. Und das ist außerdem die Einbiegung hier zum Baustoffhandel. Und das ist einfach nicht zu verantworten, mit Kindern, mit Menschen, mit Handicap, mit Pferden da hochzugehen.
13: Der Bürgermeister von Hessisch-Lichtenau sieht darin kein Problem. Wie viele andere Kommunen ist die Kleinstadt hoch verschuldet. 27 Millionen Euro Haushaltsdefizit. Die gepachteten Flächen des Reithofes sollen Geld in die Stadtkasse füllen.
15: Und dort liegt Gewerbegrund in einem Gesamtwert von 425.000 Euro. Und das gilt es im Sinne der Stadt abzuwägen und auch in meiner Funktion als Bürgermeister abzuwägen, weil es letztendlich der Bürgerschaft gegenüber auch um die Frage der Wirtschaftlichkeit und der Sparsamkeit geht.
13: Sandras letzte Hoffnung, die Fläche von der Stadt kaufen. Rund 320.000 Euro braucht sie dafür. Deshalb hat die Reittherapeutin nun eine Spendenaktion ins Leben gerufen.
4: Zum 9. Mal findet ab heute das Musikfestival Haune Rock in Odensachsen statt. Der kleine Haunetaler Ort hat nur knapp 180 Einwohner und dort werden übers Wochenende 2500 Besucher erwartet. Und vor Ort ist meine Kollegin Kybra Anatsch. Kybra, wie hat dieser kleine Ort so ein Festival auf die Beine gestellt?
16: Ja, liebe Jenny, hier wurde 2 Wochen lang gearbeitet, Zelte aufgebaut, Wasserleitungen gelegt, Stromleitungen wurden gelegt. Also richtig viel Aufwand, um Haune Rock in dieses 180-Seelendorf zu holen. Und gerade sehen wir auch auf der Bühne eine Rockband. Es ist ein Rockfestival, deswegen haben wir jemanden aus der Region da, und zwar Apollo. Die spielen ihre Musik. Insgesamt wird hier ganz viel Musik gespielt. Viele Bands treten auf. 8 Live-Acts pro Tag. Bis Sonntag läuft das ganze Festival und organisiert hat das unter anderem Sascha Ruppert. Sascha, hi, wie kommt man denn dazu, sein eigenes Festival nach Odensachsen zu holen?
17: Ja gut, wir vom Orga-Team sind so ein Freundeskreis. Wir sind früher schon immer zu Rock am Ring oder zum Open Flair nach Eschwege gefahren und haben uns vor 9 Jahren mal gedacht, komm her, das probieren wir auch mal aus, und das ist dabei rausgekommen.
16: Richtig viel Arbeit. Hängen die 2 Wochen in den Knochen oder kannst du das Wochenende hier richtig genießen?
17: Die 2 Wochen waren schon ganz schön anstrengend, aber wenn dann am Mittwoch die Leute hier anreisen mit einer Riesenpackung voll guter Laune, das zahlt alles zurück und das ist ein unbeschreibliches Gefühl.
16: Und du machst das mit etwa 25 Freunden, Familie. Deine Mama macht das Frühstück für die Camper, deine Oma wäscht die Handtücher für die Bands. Was zieht denn die ganzen Leute, diese 2500 Besucher, nach Odensachsen?
17: Das ist eine gute Frage, die wir uns eigentlich auch immer stellen. Wir werden immer gelobt, dass wir so familiär sind. Und ich denke mal, das ist auch der Grund, ne? Weil wir lieben Familie. Wir machen das Festival so, wie wir es gerne selber hätten. Und das ist halt ein Festival von Festivalgänger für Festivalgänger. Und das scheinen die Leute zu spüren. Der Fokus springt über.
16: Danke dir, Sascha. Bitteschön. Also ich kann sagen, die Stimmung hier ist super, es gibt tolle Musik, es ist total laut, es gibt Spaßgetränke, das Wetter ist herrlich. Also wirklich ein wunderschöner Tag. Ich werde mich gleich mal unter die Leute tummeln und mir das Ganze ein bisschen ansehen, Musik hören und später noch ein bisschen berichten. Und wer jetzt ein bisschen FOMO hat und sagt, das darf ich nicht verpassen, kommt auch gerne, es gibt noch Tickets an der Abendkasse.
4: Alles klar, vielen Dank für die Infos, Kybra Anatsch. Ja, und ob das Wetter festivaltauglich ist, das sehen wir jetzt. Hier sind die Aussichten.
18: In der Nacht klingen letzte Schauer oder Gewitter ab. Danach bleibt es meist trocken. Gegen Morgen verdichten sich aus Südwesten die Wolken, es ziehen Schauer auf, vereinzelt auch Gewitter. Morgen einige Schauer, punktuell Gewitter mit Starkregen, und vor allem am Nachmittag entwickeln sich örtlich unwetterartige Gewitter mit Starkregen, Hagel und Sturm bis schweren Sturmböen. Heute Nacht ist es teilweise schwül, bei 20 Grad rund um Viernheim, 15 Grad in Nordhessen. Morgen erneut in schwüler Luft bis 28 Grad, auf den Bergen bis 21 Grad.
4: Die Hessenschau gibt es wieder um 17.45 Uhr. Und hier geht es jetzt weiter mit Hallo Hessen. Also zurück zu dir, liebe Leonie.
2: Vielen Dank, liebe Jenny. Bei uns geht es jetzt um einen No-Bake-Kuchen. Und der wird richtig lecker. Alina Kupfer hat gezaubert. Gucken Sie sich das mal an und Sie lernen gleich, wie das geht. Das ist ein Pfirsich-Melba-Cheesecake. Und das Coole ist eben, wortwörtlich cool, er kommt nur in die Kühlung und muss nicht gebacken werden. Also unbedingt dranbleiben dafür. Und außerdem gärtnern wir mit Claudia Peselmann. Wir gucken, was denn alles Buntes ins Beet kann, um die Insekten glücklich zu machen. Da haben wir gleich eine schöne Auswahl und wir reden natürlich auch über das Thema Hitze und wie das jetzt mit dem Gießen gerade so ist und geben auch den ein oder anderen Erste-Hilfe-Tipp, wenn da die Pflanzen gerade schlapp machen bei Ihnen. So, aber jetzt haben wir natürlich erstmal Simone Kienast bei uns. Schön, dass du da bist.
0: Hallo Leonie.
2: Du bringst hoffentlich gute Nachrichten. Wir gucken gleich in Ruhe nochmal drauf. Es gibt immer gute Nachrichten, vor allem wenn es um Regen geht bei dem Wetter. Ne? Also wenn es so warm gewesen ist für die verschiedenen Pflanzen. Wir gucken aber erst auf Ihre Wetterbilder, die Sie uns geschickt haben. Und das sind richtig schöne. Ich glaube, ganz ehrlich, die gleiche Wolke habe ich von der anderen Seite irgendwo auch gesehen gestern. Ich bin mit dem Fahrrad gefahren und habe gedacht, oh, was eine coole Wolke. Und die sah genauso aus.
0: Ja. Also, die türmen sich auch kilometerweit momentan auf.
2: Irre, ne? Oliver Kellner aus Nidderbad Salzhausen hat uns das geschickt und geschrieben über dem Kurpark von Bad Salzhausen war das. Vielen Dank für dieses Bild. Also diese riesigen, aufgetürmten, fluffigen Wolken, das ist ein schönes Bild einfach. Ne?
0: Schönes Bild, aber da ist viel Energie drin und viele Turbulenzen und viele Aufwinde und deswegen kann es auch Hagel geben. Sprechen wir gleich.
2: Oha, okay, also da wissen wir jetzt, was Sie da fotografiert haben. Und Michaele Schönberg aus Frankfurt-Schweinheim hat uns dieses Bild geschickt. Es ist doch immer wieder schön, oder? Sonnenuntergang an der Schwanheimer Wiese. Und man sieht so schön diese einzelnen Sonnenstrahlen da so über die Wolke hinausgehen. Ne?
0: Auf jeden Fall.
2: Ich liebe das ja. Vielen Dank für das Bild. Und dann haben wir noch von Helga Matzner Pfaff aus Korbach. Eine wunderbare Blütenwelt. Herzhausen heute Morgen bei angenehmen 21 Grad. Ja, das kann man ja wohl mal machen, würde ich sagen. Richtig, richtig schön. Danke sehr. Die Farben, die machen auf jeden Fall richtig Freude. So, und jetzt gucken wir mal so ein bisschen, was gerade angedeutet. Was erwartet uns denn da jetzt?
0: Ja, also heute Nachmittag geht es schon los. Wir haben ja diese Wolkentürme gesehen, die wir ja auch gerade von einem Zuschauer geschickt bekommen haben. Und die gibt es ja momentan überall mal so in Hessen. Deswegen ist es unheimlich schwierig zu sagen, wo entladen die sich irgendwann. Denn da sind viele Aufwinde. Es kann Hagel, es kann auch innerhalb von kurzer Zeit mal 20 bis 40 Liter Regen, Starkregengüsse auf einen Quadratmeter geben, wenn das mal alles runtersaust. Das ist momentan der Fall so nördlich von Kassel Richtung Witzenhausen, aber auch zwischen Gießen und Marburg. Da kommt ordentlich was runter momentan, aber es ist nicht flächendeckend. Viele kriegen überhaupt nichts mit.
2: Was hat sie denn da jetzt?
0: Aber das sind halt so punktuelle, kleine, kräftige Gewitter. Auch im Rheingau kommt jetzt so ein bisschen was reingezogen. Das wird so in einer halben, dreiviertel Stunde dann auch Richtung Wiesbaden weiterziehen. Da kommt auch ein bisschen was im Südwesten rein. Und generell haben wir ja diese enorme Luftfeuchtigkeit. Deswegen ist jeder irgendwie mit der Wärmebelastung am Limit. Das staut sich auf. Diese Quellwolken, die wir gesehen haben, türmen sich auf und die entladen sich dann auch noch bis in die erste Nachthälfte hinein. Dann gibt es eine Wetterberuhigung. Und morgen früh haben wir das auch wieder, dass vom Südwesten auch wieder Quellwolken reinkommen, auch Schauer und Gewitter. Es kann dann auch noch mal mit dem Fokus Unwetter geben, mit dem Fokus Starkregen. Dann haben wir eine Pause bis mittags ungefähr. Da passiert dann erstmal wieder gar nichts. Alles heizt sich aus und dann geht das Spiel von vorne los, dass sich also wieder Quellwolken bilden, die sich dann am Nachmittag auch wieder entladen. Noch ganz kurz, also es gibt nicht nur Starkregen, denn da ist so viel Energie drin, da kann es auch Hagelkörner geben mit einer Körnergröße. 3 cm, ganz im Süden können es aber 5 cm.
2: Das hatten wir gerade an
0: einigen
2: Stellen.
0: Gut, ja, in Hannover jetzt hatten wir es ja richtig groß. Also es kann flächendeckend nicht nass werden, weil es einzelne regionale Gewitterzellen sind.
2: Also das bleiben auf jeden Fall.
0: Genau, guckt einfach, wo ist es auf einmal dunkel. Sozusagen. Genau.
2: Vielen Dank, liebe Simone. Wir sehen uns morgen wieder. 19.15 gibt es natürlich noch mehr zum Wetter in alle Wetter. Und Herr Bamberg aus Frankfurt ist in der Leitung. Ist das korrekt?
19: Ja, hallo.
2: Ja, wunderbar. Bamberg. Das ist prima. Ich habe hier so eine schöne Tasse. Die möchte ich gerne zu Ihnen nach Hause.
19: Gerne hätte ich die, ja.
2: Ich habe einen Deal für Sie. Also, eine Frage und Sie haben die richtige Antwort. Dann machen wir das genau so. Also, welchen Beruf übt ein Blechbuckel in Südhessen aus? Den Beruf des A. Bäckers, B. Bettlers, C. Musikers oder D. Klempners. Was sagen Sie?
19: Ich bin selbst ein Blechbuckel.
2: Ach nein! Klempner.
1: Ja gut, dann mache ich Ihnen ja nichts vor. Ist dann
19: richtig. Den habe ich erlernt 1962, den Beruf.
1: Ach, gucken Sie mal, das ist ja eine kleine Ecke her auf jeden Fall.
19: Ja, aber ich glaube etwas im älteres Semester, ja.
1: Wunderbar, genießen Sie Ihren Kaffee aus unserer schönen Tasse. Wir schicken Sie mit ganz viel Herz dann auf jeden Fall zum Blechbuckler nach Hause.
19: Ja, ja, gerne. Ich nehme Sie gerne. Dankeschön.
1: Dankeschön, schönen Abend noch.
19: Tschüss. So, Ihnen noch eine schöne Sendung.
1: Danke sehr.
19: Ja, tschüss.
1: Wir haben natürlich das Thema Hitze an.

0: dauernd im Moment in der Sendung, weil es uns alle intensiv beschäftigt. Aber nicht nur uns Menschen, wir haben uns natürlich diese Woche auch schon mehrfach mit Tieren beschäftigt und auch Fledermäuse haben echt zu kämpfen im Moment damit. Und da gibt es gar nicht so viele Anlaufstellen, wenn es denen nicht so gut geht. Tatsächlich die einzige Anlaufstelle in Darmstadt ist von Mino Samimi. Die hilft, die peppelt auf, die wildert hinterher wieder aus und unser Hessenentdecker Kai Fischer ist vor Ort. Kai, sag mal, wie viele Tiere sind denn da im Moment?
1: Ja, Leni, noch habe ich keine gesehen. Es ist eine ganz normale Wohnung hier, aber es gibt ganz viele Verstecke. Und die Minu, hast du gerade schon gesagt, die kann uns vielleicht ja mal zeigen, wo die Fledermäuse sich so versteckt haben.
2: Also ein kleines Versteck kann ich dir zeigen, Kai. Und zwar hinter dieser Leiter verbirgt sich ein kleines Geheimnis. Genau, kuschelig und dunkel.
1: Ach, guck mal, da hängen sie.
2: Und das
1: auch alle aufeinander.
2: Sind alles Breitflügelfledermauskinder, die kuscheln gerade zusammen.
1: Sind die immer so zusammen?
2: Die sind immer zusammen, genau. Die sind alle zusammen groß geworden und geben sich Sicherheit und Halt und Wärme und genau.
1: Dann wollen wir sie da...
2: Gerade machen sie ein kleines Nickerchen.
1: Wollen wir sie am besten in Ruhe schlafen lassen? Du hast ja ganz viele. Wie viele sind hier in diesem Raum vertreten?
2: Oh, es sind auf jeden Fall über 40.
1: Über 40?
2: Vielleicht sogar über 45, man munkelt.
1: Wow.
2: Genau.
1: Und das sind aber alles welche, die abgegeben wurden, weil sie Hilfe brauchen.
2: Genau,
1: was passiert mit denen?
2: Also im Grunde genommen ist es so, die Leute rufen mich an, wenn sie eine Fledermaus gefunden haben, auf dem Boden oder irgendwo hängend. Und als ich die bekommen habe, waren es alles noch ganz kleine Kinder.
1: Mhm. Und, soll ich mal zurückstellen,
2: dann
1: kannst du es zeigen.
2: Letztendlich ist es dann so, dass ich die dann aufnehme. Ja. Und dann schaue ich halt, was das Problem ist. Also bei denen war es letztendlich, die waren noch jung und zu klein zum Fliegen. Mhm. Und die habe ich dann halt großgezogen.
1: Und dann werden sie irgendwann, wenn sie 14, ausgebildet.
2: Genau, richtig. Jetzt sind sie gerade so dabei, fliegen zu lernen auch. Sie können schon alleine essen. Und ich gucke dann auch immer, ob alles in Ordnung ist, auch mit ihren Flughäuten, weil die hatten halt, dadurch, dass sie so schwach waren, einen Parasitenbefall, der ihnen ziemlich die Flughäute kaputt gemacht hat. Aber die Flughäute sehen auch mittlerweile auch wieder ziemlich gut und toll aus. So.
1: Da waren richtige Narben drin.
2: Da waren richtige Narben drin. Das sieht man nochmal manchmal mit so hellen Flecken oder hellen Stellen. Und ich habe natürlich das große Glück, dass die Tiere mich kennen und deswegen motzen sie jetzt da auch nicht rum oder machen auch nicht rum.
1: Es ist relativ ruhig. Also vorhin hat es mal so ein bisschen gefiept, aber jetzt hört man gerade nicht
2: das
1: so viel.
2: Das ist jetzt alles super fein. Sind vielleicht auch ein bisschen nervös oder kamerascheu. Okay.
1: Du hast ja extra eine Ausbildung dafür gemacht, muss man dazu
2: sagen.
1: Genau,
2: ich habe
1: Kurse
2: gemacht.
1: Das ist nicht einfach just for fun, was du machst.
2: Das sollte man nicht tun, das ist nämlich ziemlich kompliziert. Mhm. Ne? Weil das ist nämlich ein Kind noch und manche halten es für eine Erwachsene und die sind einfach noch nicht so weit, halt wirklich alleine zurechtzukommen.
1: Was sollte ich denn tun, wenn ich irgendwie draußen eine Fledermaus sehe und die vielleicht irgendwie Hilfe braucht? Woran erkenne ich überhaupt, ob sie Hilfe braucht?
2: Also im Grunde genommen, wenn du die schon alleine draußen siehst, bei Tageslicht ist es schon ein Zeichen, dass da ein Problem ist, wenn sie an der Wand hängt oder auf dem Boden liegt, weil normalerweise verstecken sie sich ganz gerne. Okay. Und das ist für dich eigentlich schon das Alarmsignal, ich glaube, hier sollte ich was machen.
1: Okay.
2: Das heißt, du müsstest die eigentlich einsammeln. Das ist immer die Frage, womit? Was hast du da? Du hast ja nicht immer Handschuhe, so wie ich, sondern dann nimmst du halt irgendwie ein Stück Stoff, das kann auch dein Pullover sein oder ein Einkaufsbeutel und dann nimmst du die damit auf und dann versuchst du die irgendwo in eine Kiste zu packen.
1: Okay.
2: Wenn du keine Kiste
1: hast,
2: genau, und dann rufst du mich an.
1: Okay, und dann hilfst du weiter.
2: Ja.
1: Wir gucken gleich mal bei den Ratgebern um kurz vor 7 noch, wie die Fütterung stattfindet, denn die müssen wirklich alle 2 bis 4 Stunden gefüttert werden, sehr aufwendig und bin gespannt, wie das funktioniert. Also gleich bei den Ratgebern zuschauen.
0: Unbedingt. Danke, lieber Kai. Mein Gott, meine Zunge, die überschlägt sich auch schon. Wir sind natürlich draußen im Hallo Hessen Garten und es ist richtig warm. Claudia Peselmann ist an unserer Seite. Schön, dass du da bist. Also, wir haben ja das Thema vor allem Hitze und vor allem, wie machen wir es für alle gut und wie machen wir es zum Beispiel auch für Insekten gut. Wir wollen ein Insekten-Chill-Out-Lounge-Beet sozusagen machen, wenn man das mal so formulieren kann. Und gucken uns an, was für Pflanzen da besonders gut passen. Aber bevor wir das machen, möchte ich gerne unbedingt von Gabriele Schulz ein Bild einblenden. Die hat uns nämlich in der ersten Stunde schon geschickt. Frau Schulz, das hier ist für Sie. Diese Pflanze ist schon 20 Jahre alt. Geht sie jetzt kaputt, fragt sie. Frau Peselmann,
3: nein.
0: Claudia, was sagst
3: du? Nein. Das ist, die ist einfach nur vertrocknet. Das ist eine Schattenpflanze. Die Hitze macht das Übrige, auch wenn man die jetzt gießt, das kommt gar nicht schnell genug oben an. Man kann mit den Händen reingehen und die Finger wie so einen Kamm benutzen und das Braune rausbekommen.
0: Also einfach, ne?
3: Einfach dieses richtig Vertrocknete raus. Sollte jetzt noch mehr zurücktrocknen, ist das auch nicht weiter schlimm. Die Astilbe macht das mit. Man kann die Boden gleich abschneiden und die kommt wieder raus.
0: Ach so.
3: Also keine Sorge,
0: gut.
3: Das läuft alles.
0: Also ich würde sagen, Frau Schulz, Glück gehabt. Da saß bei dem einen oder anderen in der ersten Stunde bei unserer Pflanzensprechstunde ein bisschen schlechter aus.
3: Genau.
0: Wenn Sie natürlich

0: Fragen haben, sind Sie jederzeit eingeladen, entweder Ihre Themen zu schicken an hallohessen@hr.de oder Sie rufen an unter 0800 627 27 26. Und Frau Peselmann tut, was in ihrer Macht steht für ihre Pflanzen. Und was in ihrer Macht steht, was in deiner Macht steht, auch für die Insekten.
1: Genau.
0: Was für Pflanzen sind denn gerade, wenn ich jetzt so an den Garten denke, an ein Beet, was ich anlege, die dort gut aufgehoben sind, wenn ich sage, hier möchte gerne ein Insektenmagnet entstehen?
1: Ja, diese Chill-Out-Area, die gefällt mir jetzt sehr gut, weil zum Chillen braucht man ja irgendwas, wo man sich bequem hinsetzen kann. Und da ist einfach so ein Tipp, natürlich muss man auch ein bisschen beobachten, wenn man was Neues kauft und nimmt jetzt keine Beratung in Kauf, dass die Pflanzen oder dass die Insekten gut andocken können, also dass sie schön sich faul draufsetzen können. Deswegen sind diese Blütenformen wie Dolden, also diese Teller oder auch langgestreckte Dolden oder auch lange Rispenwalzen sind natürlich wunderbar, weil da kommen die Insekten ganz toll ran, gerade die größeren. Ganz kleine, die kommen überall rein, aber wir haben ja gerade die Schmetterlinge, die Bienen, die Hummel oder die Holzbienen, das sind ja richtig große, die haben bei kleinen Blüten überhaupt keine Chance. Und deswegen schon mal drauf achten, Platz bieten. Auch bei der Hitze hat ja jeder gern Platz für sich, also gerne weit gestreckt.
0: Sehr viel Platz.
1: Wir haben jetzt einige zusammengestellt, die auch gut für die Trockenheit sind. Es gibt aber auch welche, die vielleicht in so einem halbschattigen Bereich und so einem leicht sumpfigen Bereich sind. Da kommt es auch noch mal vor. Da haben wir vorne zum Beispiel auf der linken Seite, der ist noch nicht ganz am Blühen, aber kommt jetzt gerade der Wasserdost.
0: Wasserdost
1: duftet auch. Die platzen richtig schön zartrosa auf und die mögen ein bisschen mehr Feuchtigkeit.
0: Ich glaube, die duften erst, wenn sie aufplatzen.
1: Ja, die duften erst, wenn sie aufplatzen, aber dann ist das wirklich ein Bienen-, ein Hummelmeer, da sind alle Insekten drauf, ob das, also jedes Form von Fliegtieren. Das wird jetzt noch so 2 Wochen dauern, dann sind die richtig toll und das ist natürlich auch eine ganz schöne Pflanze. Die ist noch ziemlich klein, die können bis 2 Meter hoch werden. Das heißt, wenn man für den Sommer auch vielleicht noch mal ein bisschen Sichtschutz für irgendwo haben möchte oder ein bisschen Schatten,
0: Wasserdost,
1: kann man sich auch so einen Wasserdost reinsetzen. Der schafft das locker.
0: Aber das muss man auf jeden Fall auch auf dem Schirm haben, dass diese Pflanze sich echt noch Platz nimmt und dementsprechend drumherum auch Luft ist.
1: Genau, ne? Deswegen also steht so sie auch da vorne und kommt nicht ins Hochbeet.
0: Kommt nicht ins Hochbeet rein, genau.
1: Was wir haben, was man hier ganz toll reinsetzen kann, das ist das patagonische Eisenkraut. Mhm. Ja, das ist Verbena bonariense, gibt es in verschiedenen Formen. Das ist das helle. Es gibt auch noch das hohe, das ist ein bisschen lilaner, fast so wie diese Sedumform, also diese Fetthenne. Das sind kleine Sachen für kleine Beete, die für Insekten auch ganz, ganz toll sind. Wenn die blühen, dann sammelt sich auch ganz viel daran. Und das sind natürlich Trockenkünstler.
0: Also Trockenkünstler, das ist ein schönes Wort bei
1: Pflanzen. Die kommt aus Mauerritzen raus, die ist ganz toll. Mit Trockenheit, aber nicht so viel wie die, kommt auch hier die Agastache klar. Agastache ist auf Deutsch die Duftnessel und die duftet auch wirklich ganz toll. Und als ich zu Hause losgefahren bin, da musste ich mich echt im Kreis drehen, um die ganzen Bienen loszuwerden.
0: Das riecht
1: lecker. Die saß wirklich voll. Das ist was ganz Tolles. Die ist in der Größe jetzt ausgewachsen. Also das muss man auch wissen. Die können so 1,20 Meter hoch werden. Wir haben sie jetzt hier ein bisschen aufgebockt, dass ich besser drankomme. Das heißt, wird auch sehr üppig. Also für ein kleineres Beet auch nicht. Die braucht Platz. Wenn sie ausgewachsen ist und sitzt an einem Standort 2 Jahre, kommt die auch mit Trockenheit klar. Im ersten Jahr. Also man muss sagen, Pflanzen brauchen immer 2 Jahre, bis die so richtig angekommen sind.
0: Ah, das ist ja auch eine
1: so viel Zeit muss man denen geben.
0: Eine gute Pi mal Daumen-Grenze, die man so mitgeben kann. Ich finde es auf jeden Fall großartig, weil die Sommer werden nicht kühler in den nächsten Jahren, sind wir mal ehrlich. Und wenn wir dann entsprechend das auch anlegen, dass es Pflanzen sind, die es gut vertragen können, dann haben wir natürlich echt.
1: Der Salbei hat es manchmal gerne ein bisschen feuchter, aber das Schöne beim Salbei ist, wir setzen ihn auch gleich mal rein, weil ich den so klasse finde. Wenn der vertrocknet ist, das ist ähnlich wie bei dem Bild, was wir gerade hatten. Also wenn da jetzt doch mal zurückgetrocknet sein sollte, dann nimmt man ihn, schneidet ihn unten ab und nach 2 Wochen hat man wieder einen dicken, gebuschnigen grünen Strauch.
0: Robust ist der.
1: Die sind total robust. Ja. Da gehen die Insekten auch sehr, sehr gerne ran. Den gibt es in diesem bläulichen Ton und den gibt es auch in rosa oder in weiß, in violett. Also ne, da gibt es eine ganz breite Farbpalette. Aber, alles
0: aber das ist eine andere Form, oder?
1: Die Sie da das ist alles sortenabhängig. Also das ist jetzt eine kleine Mai-Nacht, die ist relativ kompakt.
0: Ja.
1: Und das geht in diese Caradonna-Schiene rein, die sind länglicher. Mhm. Also man kann da auch von den Höhen spielen. Es gibt niedrige, es gibt hohe. Also man könnte ein 5 Quadratmeter großes Beet nur mit Salbei machen und alle würden anders aussehen.
0: Aber das also ist doch das total ist toll, dass man dann auch so ein bisschen Relief drin hat. Ne? So ein bisschen 3D-Wirkung, ist nicht alles langweilig, genau. Eine Höhe oder eins ganz groß, eins ganz klein, sondern so ein bisschen
1: und super,
0: Spiel.
1: Super

0: pflegeleicht.
1: Was haben wir da?
0: Oh, hier summt es schon. Ah, da
1: nicht
0: hier,
1: stören.
0: Genau, nicht stören. Hier ist eine Schafgarbe. Die Schafgarbe kennt man in wilder Form ja in weiß oder auch die hohen in gelb. Und die gibt es in ganz vielen knalligen Pastellfarben, was man eigentlich alles möchte. Auch in Paprika, Terrakotta. Und das gibt halt hier jetzt gerade von der Farbe einen sehr, sehr schönen Kontrast. Das ist ein schönes,
1: Grün.
0: Ja, bei Schafgarbe ist es so, die verändert im Blütestadium auch noch mal ihre Farbe. Wenn die aufgehen, sind die ganz dunkelrot und werden im Verblühen immer heller. Also man hat an einem Strauch tatsächlich unterschiedliche Farbschattierungen. Und das macht es in sich noch mal ziemlich interessant.
1: Und auch wieder, wir spielen mit den Höhen.
0: Wir spielen mit den Höhen, genau. Das auch nur, weil wir einen sehr niedrigen Salbei haben. Was natürlich auch immer ganz dankbar ist. Und natürlich bis ganz lange in den Herbst hinein, weil man die zurückschneidet, die kommt wieder, sind die Echinazeen.
1: Da setzt sich gerade, glaube ich, da war gerade eine. Jetzt ist sie wieder futsch.
0: Ich habe sie verkauft.
1: Es war gerade eine da.
0: Wäre ein schönes Bild geworden. Genau. Die sind natürlich auch, wenn sie ausgepflanzt sind, super hitzeverträglich. Klasse. Also das fasst sich hier auch schön an und das ist auch für uns Menschen toll.
1: Ja. Wenn man, das ist ja wirklich wie so eine borstige...
0: Ja, wie so eine Haarbürste
1: Wie so eine Haarbürste.
0: Genau. Vielleicht gehen die dann auch durch und plustern sich auf. Man sieht es hier auch schon schön. Diese gelben Tupfen hier drin, das ist der Pollen, den die Bienen sammeln. Den sammeln die sich da richtig schön ein. Das heißt, die Blüte hat nichts mehr, die ist abgeerntet. Die Kleinen haben noch nichts. Und da diese gelben Kringel, die kommen dann ganz
1: Während du die reinsetzt, muss ich mal einmal auf unsere Gartenaktion gucken. Beziehungsweise muss ich, ich muss wirklich das Wort muss benutzen, auf unsere Töpfe hier schauen. Die sehen nämlich leider wirklich etwas... geht so aus. Also ich würde sagen, die Flammenblume, die ist gerade von mir tatsächlich noch am glücklichsten, obwohl die auch schon ein bisschen trocken ist. Also irgendwie hatten wir nicht so das Händchen, aber Sie hatten das Händchen. Vielen Dank auf jeden Fall dafür. Sie haben uns ganz, ganz tolle Bilder geschickt. Sie halten uns nämlich schön auf dem Laufenden mit den Samentütchen, was aus denen geworden ist. Wir haben Arndt May aus Alsbach, der hat geschrieben, hab den Blumensamen in ganz normale Blumenerde gepflanzt. Sieht schon mal gut aus, aber da geht noch was. Ja, das würde ich auch sagen. Aber das Grün ist schön kräftig. Dann haben wir Johannes Schmidt aus Kelsterbach, Christine Galonska aus Frankfurt. Sie haben uns wirklich eine ganze Menge reingeschickt. Ich komme gar nicht hinterher an der Stelle. Und danke schön, dass Sie uns so auf dem Laufenden halten. Machen Sie unbedingt weiter damit. hrfernsehen.de/hallohessen. Da haben Sie den Upload-Button. Schicken Sie uns weiter die Bilder oder an hallohessen@hr.de. Da können Sie uns auch auf dem Laufenden halten. Wir freuen uns auf jeden Fall und fiebern mit Ihnen, wie groß das alles noch wird und wie viele Blüten da sind und wie viele Insekten dann da auch eine Chill-Out-Area haben, sozusagen. Jetzt haben wir gerade gesagt, ne, das ist natürlich wichtig, dass Sie auch Ihren Nektar sammeln können. Genau. Aber wir haben noch eine Kleinigkeit hier.
0: Wir haben noch eine Kleinigkeit
1: für Insekten.
0: Hier. Insekten brauchen auch Wasser.
1: Ja.
0: Wenn wir einfach nur eine Vogeltränke aufstellen, ertränken die. Das heißt, wir nehmen einfach eine Vogeltränke oder ein Vogelbad, legen Steine rein, unterschiedlicher Form, und gießen dann jetzt schön Wasser drauf. Und zwar gerade nur so, dass sie natürlich nicht völlig bedeckt sind, sondern dass die hier überall drauf sitzen können und mit ihren Schnäbelchen oder Rüsselchen, was auch immer sie haben, schön Wasser trinken können.
1: Die sollen
0: können.
1: Ja auch nicht ertrinken.
0: Genau, die sollen auch nicht ertrinken.
1: Deswegen
0: genau.
1: Schön Kies
0: also,
1: rein.
0: Das kann man auch einfach eine kleine Schale und für sowas ist immer Platz.
1: Und es ist richtig hübsch an dieser Stelle.
0: Genau.
1: Frau Peselmann, Claudia, vielen lieben Dank, dass du bei uns gewesen bist und uns so ein bisschen Nachhilfe gegeben hast in Sachen Hitze vor allem und in Sachen insektenfreundliches Pflanzen. Dankeschön.
0: Sehr gerne.
1: Wir gehen in unsere Urlaubszeit-Sommerserie sozusagen. Wir gucken uns das Thema Anders übernachten an und sind heute in Wiesbaden. Da ist ein Paar nämlich auf eine schwimmende Unterkunft gezogen.
2: Die Reise geht nach Wiesbaden, genauer gesagt nach Mainz-Kastell. Das sind Antonia und Luca. Die beiden freuen sich auf ihre Auszeit am Wasser.
3: Ja.
2: Über einen langen Steg geht es vom Parkplatz zum Hafen Rheinport.
3: Ich glaube, das hier ist es. Wollen wir mal gucken. Wahrscheinlich ist da der Schlüssel drin. Ja.
2: Das Schlafzimmer erinnert an eine Koje. Dafür gibt es im Bad unerwarteten Luxus.
4: Guck du schon mal da rein?
3: Weiß ich nicht, ich guck jetzt mal hier rein. Sieht nach Toilette, Sauna, Dusche.
4: Ach toll.
2: Alles klein, aber alles da.
4: Sehr schön. Bettwäsche, Handtücher.

0: Das bin ich auf jeden Fall und somit steht dem nichts im Wege.
1: Wir haben mal kurz ins Bad geguckt, da war auch eine kleine Sauna drin. Ich glaube, alles, was man so zum Wohnen braucht, ist vorhanden. Und dann hat man eigentlich einen kleinen Wohnbereich mit Küche und ja, also ist alles da.
2: Auf dem heutigen Programm steht ein Wiesbaden-Bummel. Vorbei am Kurhaus. Aber an einem heißen Tag wie diesem führt kein Weg an der nächstgelegenen Eisdiele vorbei.
3: Wollen wir uns hinsetzen?
2: Ebenso wenig wie an einer Fahrt mit der Nero-Bergbahn.
1: Na, guck mal, die fährt alle 15 Minuten.
4: Ach, super.
2: Und schon geht es für 6 Euro pro Person hin und zurück rauf auf den Neroberg mit der Bahn, die seit 1888 in Betrieb ist. Von der Anhöhe reicht der Blick weit über die Stadt hinaus und auf den einzigen Weinberg Wiesbadens. Markttag. Zeit, sich fürs Abendessen einzudecken.
1: So ein paar Erdbeeren oder Himbeeren oder irgendwas, das wäre nicht verkehrt. Vielleicht so ein kleines Schälchen können wir mitnehmen.
4: Ja.
5: Ja, dann lass uns gut schmecken, großen Bluse und schönen Tag noch.
2: Zurück am Hausboot.
1: Wo war denn jetzt eigentlich der Kühlschrank?
4: Der Kühlschrank ist hier.
1: Okay.
4: Magst du schon meine Sachen dann einräumen?
1: Auf jeden Fall, den Käse.
4: Ja, wichtig.
1: Ich tue jetzt einfach
4: alles rein. Ja, mach alles rein. Also es ist tatsächlich eine ungefähr Viertelstunde von der Innenstadt entfernt. Aber es ist gut zu erreichen mit dem Auto und direkt sind auch hier Parkplätze. Also alles tippitoppi, ist natürlich ein bisschen außerhalb, aber das ist ja auch gerade das Schöne. Wir wollen heute noch in eine Strandbar, da ein kleines kaltes Getränk genießen und den Abend dann hier auf dem Hausboot ausklingen lassen.
2: In der Bastion von Schönborn gibt es das gewünschte Kaltgetränk und ein sandiges Plätzchen zum Relaxen, um den Tag Revue passieren zu lassen.
4: Sehr gut. Wunderschön.
6: Die Sonne brutzelt ganz schön. Ich glaube, wir haben ein paar schöne Ecken von Wiesbaden heute gesehen und jetzt auch sehen wir ja so den Rand von Mainz und ich glaube, das Wetter hat sehr, sehr gut mitgespielt, also es war ein schöner Tag. Ja.
2: Und so lassen Luca und Antonia den Abend auf ihrem Hausboot ausklingen.
4: Unser Fazit ist auf jeden Fall, dass die Schlafqualität hier sehr gut ist. Es ist relativ ruhig, hin und wieder fahren ein paar Züge, aber ansonsten ist es sehr schön und ein schöner Ort für Zweisamkeit.
7: Und zum Thema Mücken, was ja natürlich hier am Wasser aufkommt, ist eigentlich so gut wie nichts hier. Weder im Hausboot noch direkt auf der Terrasse am Wasser. Das Motto Urban Living, kann man sagen, ist perfekt getroffen. Es ist klein, kompakt. Man hat aber trotzdem alles, was man braucht, sogar eine Sauna im Bad. Und das Preis-Leistungs-Verhältnis ist in Ordnung. Es ist vergleichbar mit einem Hotel und man ist relativ schnell in Wiesbaden, aber auch in Mainz. Und von daher sind wir völlig zufrieden.
2: In der nächsten Folge geht es hoch hinauf auf die Wasserkuppe.
8: Vom Schlafzimmer ins Draußen.
2: Zu fantastischen Aussichten.
9: Richtig lecker wird es jetzt wieder bei uns hier in der Hallo Hessen-Küche mit Alina Kupfer vom Café Sassis in Bad Soden am Taunus. Schön, dass du da bist. Du reibst schon fleißig.
10: Ja.
9: Und wir gucken jetzt mal, für was du eigentlich reibst, weil wenn wir uns das hier angucken, es geht einem schon so richtig auf der Zunge. Zergeht einem auf der Zunge, wenn man es nur anguckt. Zwar, verrat mal kurz. Pfirsich Melba Cheesecake, genau. Ist ein sogenannter No-Bake. Was heißt denn das eigentlich und was ist Melba?
10: Melba ist das war ein Dessert, was früher mal entwickelt wurde, schon viele Jahre, also ganz, ganz viele Jahre her. aus Vanilleeis mit Pfirsichen und einer Himbeersoße war das. Ja, okay. Und das ist dann so ein bisschen daran. Ich habe mich so ein bisschen dran orientiert. Wir haben als Basis den Frischkäse, Mascarpone und Joghurt und Sahne.

0: Das klingt nach einer leichten Variante. Aber man muss ja sagen, also No-Bake haben wir eben schon gesagt. Das heißt, das Ding, das geht wirklich nicht, also logischerweise an der Stelle nicht in den Backofen, sondern
1: in den Kühlschrank.
0: In den Kühlschrank. Ja. Kühltruhe nicht, ne? Kühlschrank.
1: Wenn es schneller gehen soll, dann geht auch Kühltruhe. Im Kühlschrank muss man einfach ein bisschen mehr Geduld mitbringen.
0: Jetzt hast du da gerade was schon reingemacht?
1: Also Zitrone, also wie gesagt, das waren die Zutaten, die ich eben genannt habe. Bisschen Zitronenabrieb und
0: das hier?
1: Vanille.
0: Vanille. Wenn man so einen Sirup nicht da hat oder also diese Masse nicht da hat.
1: Das ist so eine Paste jetzt gewesen. Dann man kann eine frische Vanilleschote nehmen, man kann Aroma nehmen, also was man geht alles.
0: Okay, flexibel.
1: Ja, Zucker kommt noch rein. Und jetzt mache ich hier in der Zwischenzeit schon mal die Gelatine, die wurde schon aufgeweicht. Ein bisschen ausdrücken.
0: Oh, das riecht hier die ganze Zeit so gut. Also wenn man daneben steht, ist es schon so, riecht richtig lecker. Wer möchte, kann sich dieses Rezept natürlich schon mal anschauen auf hrfernsehen.de/hallohessen. Oder Sie scannen den QR-Code, den wir einblenden. Da ist er. Und dann landen Sie auch auf dem Rezept. Also es ist natürlich ein Meisterstück hier an der Stelle. Aber schlussendlich geht es ja darum, was alles drin ist. Und das ist dann am Ende auch auf der Zunge und im Magen. Und das schmeckt dann natürlich auch alles gleich. Richtig, richtig gut. Jetzt wird einmal ordentlich gerührt.
1: Genau.
0: Das darf auch noch ein bisschen stärker sein. Ne? Das verliert jetzt keine Fluffigkeit oder irgendwas wie in der ersten Stunde, wo man achten musste, dass es nicht zu doll geschlagen wird.
1: Dann. Jetzt momentan haben wir die Sahne noch nicht mit drin. Mhm. Die geschlagene Sahne, die kommt dann am Ende nach der Gelatine noch mit rein.
0: Okay, aber da haben wir dann das gleiche Thema wahrscheinlich. Ja. Ne? Langsam unterheben.
1: So, ich stelle das mal hier ein bisschen hoch. Wie gesagt, ich habe ein bisschen von der Joghurtmasse in den Topf gegeben. Genau wie in der ersten Runde, dass sich das dann von der Temperatur gleich hier wieder gut angleichen kann.
0: Genau, und deswegen nicht alles zusammen erwärmen und mit rein. Ne?
1: Die soll auch nicht kochen, auf keinen Fall, nur erwärmen und dann sieht man, wie sich das schon auflöst hier. Ja?
0: Okay.
1: So.
0: Jetzt ist sie weg.
1: Jetzt ist sie weg, jetzt kann das Ganze hier mit rein.
0: Ich rühre mal ein bisschen vorsichtig.
1: Super. Ups. Ich gebe schon mal die Gelatine ins Wasser für unser Pfirsichkompott am Ende.
0: Wir wollen ja nicht, dass es runterläuft vom Kuchen. Ne? Dementsprechend braucht man da auch nochmal. Wir haben es auch in der ersten Stunde schon gesagt, wer übrigens das Rezept aus der ersten Stunde verpasst hat, unbedingt nochmal reinschauen. In der ARD-Mediathek finden Sie natürlich auch Teil 1 von Hallo Hessen. Da gab es nämlich eine Sommeredition vom Frankfurter Kranz, auch richtig gut. Aber worauf ich hinaus wollte, ist, da hatten wir das Thema schon mal. Man kann natürlich Agar-Agar, Pektin als nicht tierische Varianten für Gelatine benutzen. Ne?
1: Das jetzt eher so ein bisschen vorsichtiger unterheben. Ich habe auch schon mal vorbereitet unseren Keksboden. Dafür habe ich wirklich einfach nur Butterkekse genommen, mit einem Nudelholz so ganz platt kaputt gemacht. Und flüssige Butter mit reingegeben, bisschen Salz und dann im Kühlschrank kalt werden lassen. Also schön festdrücken.
0: Ah, okay.
1: Ja.
0: Ah, der sieht auch noch so schön grob aus. Das heißt, Crunch ist da nämlich auch dabei. Ne?
1: Ja, ich mag das eigentlich ganz gerne. Ich habe es extra nicht so ganz fein gemacht, aber kann man auch sonst feiner.
0: Nee, aber ich finde das cool. Also das hat man auch bei dem anderen Kuchen schon gemerkt. Du hast die verschiedenen Haptiken auch für die Zunge sozusagen. Ja. Ne? Es ist ein bisschen Crunch, es ist ein bisschen cremig, dann ist es ein bisschen fruchtiger. Also das ist richtig cool.
1: Ich gebe jetzt erstmal nur die Hälfte rein.
0: Ah, gut sieht das aus.
1: So. Ich mache ein bisschen Platz.
0: Ja.
1: Dann alles schön verteilen. Und dann kommt in die Mitte unser Himbeerkern, wofür ich pürierte Himbeeren auch mit Gelatine vermischt habe und dann ins Gefrierfach getan.
0: Müssen das frische Himbeeren sein oder darf man TK-Himbeeren benutzen?
1: Ich habe TK genommen.
0: Sehr schön. Ja. Also da können wir es uns ein bisschen einfacher machen, es sei denn, Sie haben natürlich vielleicht einen Strauch zu Hause und können selber
1: oder
0: ein
1: bisschen Himbeeren, pflücken. Die vielleicht nicht mehr so fest sind, die kann man auch nehmen.
0: Ja. Ach, so sieht das dann aus, das ist ja irre.
1: Genau, ich habe es dann quasi in so einen Ring gegossen, eingefroren und dann kann man das hier drauf geben. Der Ring ist bewusst etwas kleiner gewählt als der untere.
0: Wenn man jetzt so einen Ring nicht zu Hause hat, kann man auch irgendwie einen
1: Teller Springform.
0: Also Springform einfach. Ja, klar.
1: Ja, das geht auch.
0: Aber man muss festhalten, man braucht ein bisschen Platz im Kühlschrank.
1: Ja.
0: Und man braucht auch ein bisschen Geduld. Ne? Also in Summe, wie lange geht denn die Torte, muss man ja eigentlich sagen, ne? Der No-Bake dann nochmal in den Kühlschrank?
1: 6 Stunden.
0: 6 Stunden.
1: Schon. Okay. Also ja, mhm. Man braucht ein bisschen Geduld. Ich habe auch gestern schon angefangen vorzubereiten mit dem Himbeerkern und dann heute Morgen alles fertiggestellt. Aber man braucht ein bisschen Geduld.
0: Kann man auf jeden Fall mit glänzen, ne, an der Kaffeetafel. Ne? Also das ist, glaube ich, dann mit Sicherheit einer der Lieblinge, so muss man sagen. Jetzt reden wir natürlich hier auch über eine Wärme, die da draußen herrscht. Wenn man jetzt so einen Kuchen aktuell macht, so eine Torte, dann muss man natürlich dafür sorgen, dass sie nicht zu lange draußen steht. Ne? Und man muss auch dafür sorgen, vielleicht hat der ein oder andere ja auch so ein Kühltablett oder so oder kann einen Kühlakku unter die Kuchenplatte packen. Ne?
1: Ja, das wäre ganz gut. Also zu lange sollte die jetzt nicht bei warmen Temperaturen
0: draußen stehen. Dass man das im Blick behält. Also so sieht das aus, wenn es dann schlussendlich gekühlt ist.
1: Man sieht, es ist schön fest. Mhm. Und ich mache jetzt noch mal quasi das Topping. Mhm. Dafür habe ich ein bisschen Pfirsichpüree hier aufgeweicht. Da kommt jetzt auch wieder die Gelatine mit rein.
0: Also wirklich essentiell im Endeffekt dafür, dass das Ding nicht auseinanderläuft, weil es ja nicht gebacken wird. Ne?
1: Ja. Mhm. Das Ganze wieder auflösen. Und dann geben wir gleich die Pfirsichstücke mit drauf.
0: Ja.
1: Das geht eigentlich schon relativ schnell hier.
0: Pfirsichstücke sind auch einfach so gewürfelte Stückchen. Ne? Also es ist nicht besonders groß, so Daumennagelgröße.
1: Ja, gewürfelt. Mhm. Ehrlich gesagt auch Geschmackssache.
0: Ja, klar.
1: Mhm. So. Und dann habe ich den Ring hier so ein bisschen hochgezogen, damit wir das einfach nur drüber gießen können.
0: Ach, schlau.
1: Oh. So.
0: Lecker sieht das aus. Wie lange braucht das dann, bis es fest geworden ist?
1: Also nicht ganz so lange. Ich würde mal, aber eine Stunde würde ich geben. Oder wie gesagt, ins Gefrierfach, dann geht es ein bisschen schneller.
0: Also in Etappen machen, aber an der Kaffeetafel glänzen dafür auf jeden Fall. Und vor allem ist es richtig was für die Geschmacksknospen. Alina Kupfer, vielen Dank. Ich freue mich super drauf, wenn wir das gleich probieren. Also am Ende der Stunde gibt es natürlich auch diesen wunderbaren No-Bake-Kuchen. 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Und jetzt kommt der Bademeister, den ich Ihnen vorhin versprochen habe. Was wäre ein Freibad? Was wäre ein Badesee ohne den Bademeister, das ist doch schlussendlich die Seele des Sommers. Und er hier ist genauso einer, nämlich Wilfried Theis. Gucken Sie sich das an.
2: Sehr geehrte Badegäste, herzlich willkommen hier am Rietsee. Ein paar Daten zum See. Die aktuelle Wassertemperatur beträgt heute 30 Grad.
3: Nein, wir sind hier nicht bei Baywatch, sondern am Rietsee in Leeheim.
2: Wir machen auch nicht so viel Firlefanz, was da im Fernsehen gemacht worden ist, gell? Bei uns geht's ganz der Reihe nach und korrekt.
3: Naja, aber wenn der See mal so leer ist wie heute?
2: Wenn dann nicht so viel los ist, und dann lassen wir auch mal die Kuh fliegen, sagen wir mal so. Und dann machen wir das schon, gell?
3: Wilfried Theis verbringt seinen Unruhestand als Bademeister. Und das schon seit 15 Jahren. Eigentlich wollte er nur mal eben ein Jahr aushelfen. Doch mittlerweile gehört er fest zum Inventar wie die Rettungsringe am Strand.
2: Ich bin zum Beispiel am Sonntag bin ich hier durchgelaufen. Und es sind Stammgäste gekommen, die kommen alle Jahre. Die haben jetzt mich wieder gesehen und da haben die Kinder gerufen, jo, unser Bademeister ist wieder da.
3: Der 74-Jährige ist hier so beliebt, dass er sogar verewigt wurde. Und nein, nicht doppelt, sondern zusammen mit seinem kamerascheuen Zwillingsbruder, mit dem er praktisch sein ganzes Leben verbracht hat.
2: Erstens, zusammen Kindergarten, zusammen Schule. Dann haben wir zusammen im selben Betrieb gelernt, am gleichen Tag aufgehört. Und dann, was machst du? Dann hatte ich hier eine Anzeige gelesen, es wird ein Rettungsschwimmer gesucht. Sie haben mich genommen. Dann kommt die Frage, ich bräuchte noch einen, hast du einen? Sag ich, Achtung, Achtung, ich habe noch einen Schatten.
3: gibt's ja und das ist jetzt 15 Jahre her. Doch aufhören, keine Option. Es gibt einfach zu wenig Nachwuchs. In Deutschland fehlen 3000 Stellen Badepersonal. Viele machen den Job nebenbei, so auch Jeanette, die jetzt seit 4 Jahren an Wilfrieds Seite ist.
4: Also ich persönlich finde es einfach super schön, weil erstens werden die Tage nie langweilig. Wir haben wirklich den ganzen Tag irgendwas zu bequatschen und auch dadurch, dass Wilfried und Wolfgang ihr Alter haben, kriegt man da natürlich Lebensweisheiten mit. Das sind wie so zwei Opas für mich einfach.
3: Die Dienste in einer Badewoche teilt er sich mit seinem älteren Bruder auf. Und Sommerurlaub, der wird jedes Jahr auf den Herbst verschoben.
2: Danke an meine Frau, dass ich so eine Frau habe. Weil sie musste immer auf mich verzichten. Und nicht, dass wir mal heimkommen, die Koffer stehen vor der Tür, gell? Und sie sieht das aber auch ein, dass ich hierher muss. Weil sie ist sozial eingestellt. Ich bin froh, dass ich so eine Frau habe.
3: Im November wird Wilfried Theis 75. Aber ans Aufhören denkt er noch lange nicht. Für ihn ist es immer noch ein großes Glück, dass er damals den Weg hierher gefunden hat.
2: Also ich würde sagen, macht einen Job. Ihr rustet nicht ein, ihr bleibt auch fit. Ihr kommt mit Leuten in Begegnung. Ihr könnt auch einen kleinen Plausch machen. Also es ist wirklich abwechslungsreich und ihr werdet nicht so schnell alt.
3: Ob auf dem Speedboot, an der Kasse oder im Kiosk. Helfende Hände werden jede Badesaison gesucht. Und Jeanette und Wilfried beweisen, alt und jung können das beide gleich gut.
0: Richtig cool. Und wir haben jetzt Linus Politz bei uns, seines Zeichens DLRG Bezirksleiter Frankfurt und Vizepräsident der DLRG Hessen. Schön, dass Sie bei uns sind. Es fehlen an allen Ecken und Enden Menschen, die uns ja bewachen sozusagen im Wasser. Deswegen umso wichtiger sind Sie und Ihre KollegInnen. Vielen Dank, dass Sie diese Arbeit machen und danke, dass Sie extra nochmal hergekommen sind, um mit uns drüber zu reden. Wir haben ja vorhin auch so ein paar Zahlen schon gehört in der ersten Stunde. Alleine in den letzten 14 Tagen, was sich da ereignet hat bundesweit an Todesfällen, sagen Sie noch mal, das waren, glaube ich,
5: über 90.
0: Über 90, das ist Wahnsinn. Wie kommt das zustande? Eigentlich wissen wir doch die meisten von uns diese Basics, oder?
5: Also ich persönlich habe den Eindruck, dass die Basics vielleicht bekannt sind, aber teilweise dann auch einfach im, sagen wir, im Eifer des Gefechts ausgeblendet werden. Es sind 35, 36, es waren ja teilweise auch hier im Frankfurter Stadtgebiet fast 40 Grad absolut, oder 40 Grad. Das macht ja auch was mit dem Körper, mit dem Geist, mit der Psyche, dass man dann sagt, ach, es ist mir egal, ich springe jetzt beispielsweise in den Main. Ist halt im Zweifel ein tödlicher Fehler, den man da begeht.
0: Also wo sind die meisten Badeunfälle, die passieren? Kann man das überhaupt so lokalisieren? Sind es wirklich die Flüsse oder sind es dann andere Ursachen?
5: Die Flüsse sind sehr ausschlaggebend in dieser Statistik auf jeden Fall. Also besonders jetzt bei uns in Hessen, der Main und der Rhein, als beide große Fließgewässer und letztlich Binnenschifffahrtsstraßen. Also fahren ja große Schiffe, das sind quasi Schiffsautobahnen. Keiner würde, glaube ich, auf die Idee kommen, sich auf die A3 oder auf die A5 mit einer Liege zu legen und zu sonnen. Aber die Leute gehen eben in so einem Fluss schwimmen.
0: Da sehen wir es, da zeigt der Pfeil auch gerade auf einen und das ist echt nah an so einem Tankerschiff. Ne? Also und da kommt noch von links einer. Man wird ja auch mitgezogen, man kann ja gar nicht dagegen an, egal was für ein fitter Schwimmer man ist.
5: Diese großen Schiffe haben relativ großen Sog und ich selbst habe erst kürzlich am Rhein gesessen, habe ein Eis gegessen und habe das beobachtet. Da vor mir lag so ein Stein, dann kam ein Schiff und das waren fast 1 bis 1,5 Meter Sog, wo das Wasser wegging und dann wieder kam. Und das zieht dann natürlich auch raus, das zieht dann raus ins Wasser, das zieht dann raus in die Strömung und dann kann man sich im Zweifel nicht mehr helfen.
0: Also das heißt, wir machen ein Ausrufezeichen nochmal dahinter, Badeverbot an diesen Stellen. Unbedingt, wenn irgendwo in der kleinen Bucht, dann nur unter Aufsicht, nur wenn freigegeben. Auch nicht mal nur bis zu den Knien rein. Ne?
5: Auch bis zu den Knien ist gefährlich. Ruckzuck ist man reingezogen und ist dann in der Strömung. Und wenn trifft leider häufig dann auch Nichtschwimmer, die sagen, ich gehe nur bis zu den Knien rein oder bis zum Becken. Mit Sog und Wellenschlag, mit Strömung ist man relativ schnell in der Strömung. Wenn man dann auch noch ein Nichtschwimmer ist und sich gar nicht helfen kann, ist das natürlich wirklich sehr gefährlich.
0: Wir gucken auf die Badeseen. Gehen wir mal von den Flüssen rüber. In den Badeseen darf man schwimmen, aber das ist ja trotzdem auch nicht so, dass es gar keine Voraussetzungen gibt, die man dafür erfüllen sollte. Wie sollte ich schwimmen gehen? Wie sollte ich mich vorbereiten? Was brauche ich?
5: Wir haben es ja eben schon mal gesagt, dass wir uns ein bisschen langsam an das Wasser rantasten. Am besten kann ich auch wirklich schwimmen und versuche, dass ich immer mit mehreren Personen an den Badesee gehe. Minimum zu zweit, dass man auch zu zweit reingeht, dass man einfach auf sich gegenseitig aufpassen kann. Wenn man zu zweit im Wasser ist und der anderen Person wird dann vielleicht ein bisschen schwummrig, vielleicht auch einfach aufs Bauchgefühl, wenn das Bauchgefühl sagt, ja, irgendwas ist gerade ein bisschen komisch, dass man dann einfach rausgeht. Dass man sagt, gut, ich mache noch mal Pause, ich versuche es in einer halben Stunde noch mal. Also wirklich smooth mit mehreren Leuten, ganz entspannt.
0: Was kann die Hitze im Moment für einen Ausschlag haben?
5: Ja, die Hitze macht die Leute ein bisschen verrückt, habe ich den Eindruck.
0: Ja, okay.
5: Ja, und das geht natürlich auf den Körper. Die Körpertemperatur hat 36, 37 Grad. Wenn es dann aber auch genauso draußen ist, dann kann die Haut ja auch gar nicht mehr abkühlen mit dem Schwitzen. Sie kommt auch gar nicht mehr hinterher. Also das Schwitzen reguliert ja so ein bisschen unsere Körpertemperatur. Und das passiert dann immer schwieriger, immer weniger. Das heißt, ich muss sehr, sehr viel trinken. Ich muss sehr, sehr viel Flüssigkeit zuführen. An so heißen Tagen können das auch mal 4 Liter sein. Wenn man sagt, normalerweise so 1,5 bis 2,5 Liter, dann kann das an einem heißen Tag auch ruhig mal 4 Liter sein.
0: Da kommen ja die wenigsten drauf, ne?
5: Ja, mhm. Eben.
0: Muss man einfach so sagen.
5: Wir wahrscheinlich auch nicht, wenn man das nachmessen würde. Ja.
0: Wir gucken uns mal ein paar Hilfsmittel an, die Sie dabei haben. Das sind Teile Ihrer Ausrüstung,
5: genau.
0: Teilweise Schwimmhilfen. Erklären Sie mal einmal vielleicht von vorne rum.
5: Also über die Feststoffweste haben wir ja eben gesprochen.
0: Genau.
5: Ich mache mal hier weiter. Mhm. Das ist ein sogenannter Wurfsack. Also das ist auf den Einsatzfahrzeugen verladen, auf den Einsatzfahrzeugen der Wasserrettung. In vielen Städten, wie in Frankfurt zum Beispiel, wo ein Fluss durch das Stadtgebiet, haben das auch mittlerweile alle Polizeiwagen und Rettungswagen. Da ist eine 20 Meter schwimmfähige Leine drin. Mhm. Der Sack selbst hat so einen kleinen Auftriebskörper drin. Und dann kann man das hier oben festhalten und kann dann quasi den Sack öffnen und der Person zuwerfen. Dass die Person sich an diesem Sack festhalten kann und man die Person reinziehen kann. Die Leine ist, man sieht das hier ziemlich schön, die ist also wirklich schön gelb, dass man die auch auf dem Wasser sieht.
0: Sieht aus wie so ein Kletterseil.
5: Genau, ist ähnlich, genau, ist aber schwimmfähig, also treibt wirklich oben. Und am besten, wenn da eine Person ist, dann schmeiße ich das ein bisschen über die Person, dass die Person sich an dieser Leine festhalten kann. Sofern die Person natürlich noch bei Bewusstsein ist. Das ist natürlich das.
0: Aber das ist auch nochmal ein guter Tipp an der Stelle, weil sonst würde man ja vielleicht genau zielen versuchen, dann ist man einen Tick zu kurz mit dem Wurf und dann ist auch schwierig. Wenn man drüber hinaus ist, eigentlich
5: einfach
0: egal.
5: Einfach drüber hinaus egal. Hauptsache die Person kann an irgendeiner Stelle diese Leine greifen und dann kann man sie entweder nur festhalten, reinziehen mit Strömung, ist tatsächlich schwierig. Wenn man die Leine dann aber festhält, im Zweifel auch mehreren Personen, dann macht die Strömung den Rest und treibt die Person schön an den Rand ran. Genau. Wir haben in der Mitte noch eine Rettungsweste, das ist eine automatische Rettungsweste, das heißt, die löst erst aus und dann wird erst so groß und leuchtorange, wenn die Kontakt mit Wasser hat. Das ist die klassische Rettungsweste, die wir als Einsatzkräfte tragen. Wenn wir am Wasser arbeiten oder auf den Rettungsbooten, tragen wir auch eine Rettungsweste, damit auch uns einfach nichts passiert.
0: Ich wollte gerade sagen,
5: wenn uns kann das passieren, wenn wir mit dem Rettungsboot ausrücken, wenn man da in eine Welle kommt, dass man vielleicht über Bord geht. Toi, toi, toi, passiert nicht häufig. Aber kann eben passieren, damit auch wir geschützt sind, besonders mit Einsatzkleidung. Das saugt sich mit Wasser voll, man geht unter. Genau. Wir haben dann noch ein Funkgerät, sag ich schon, ein Fernglas. Das ist so der klassische Einsatz am Badesee, dass man die ganze Strecke einfach überwachen kann. Den ganzen Badesee überwachen, gucken, wem geht's gut. Man kann einfach näher gucken als auf die
0: eigene
5: visuelle
0: Sicht
5: Genau.
0: Und man muss natürlich auch sagen, Sie müssen gut ausgestattet sein, damit Sie auch gute Arbeit leisten können, damit Sie retten können.
5: Genau.
0: Die DLRG ist die größte freiwillige Wasserrettungsorganisation der Welt.
5: Genau.
0: Das war tatsächlich was, das wusste ich auch noch nicht. Da sind wir ja ganz weit vorne mit dabei. Sie machen den wichtigsten Job, den wir diesen Sommer haben, möchte ich an der Stelle vielleicht einfach mal aussprechen. Was macht das mit Ihnen, wenn Sie... Ja, wenn Sie unterwegs sind, wenn Sie Einsätze haben, wie ist das für Sie? Haben Sie die Möglichkeit, hinterher bestimmte Erlebnisse auch aufzuarbeiten?
5: Ja, also die DLRG ist ein Verein, das ist wie eine Familie. Man macht Dienst mit seinen Freunden, man geht in den Einsatz mit seinen Freunden. Besonders die Einsatzkräfte in der DLRG werden auch aus der Freizeit alarmiert, wie so eine freiwillige Feuerwehr. Wir sitzen also zu Hause am Abendessen, dann geht der Pieper los, dann steht da drauf, Personen im Wasser, Menschen leben in Gefahr. Dann wissen wir, oh, da ist jetzt Eile geboten, besonders bei so einem Wassereinsatz. Das heißt, wir bewegen uns zu unseren Fahrzeughallen, besetzen die Boote, rücken aus. Und nach jedem Einsatz kann man dann immer noch zusammensitzen, man kann sich unterhalten, auch noch Tage danach. Man spricht auch viel über Einsätze, man geht ja auch für sich im Kopf immer noch mal durch, habe ich jetzt wirklich alle Maßnahmen ergriffen und habe ich das alles so richtig gemacht, wie ich es gelernt habe.
0: Vielen Dank, dass Sie bei uns sind. Vielen Dank, dass Sie bei den Badenden sind und dass Sie auf uns aufpassen. Dankeschön.
5: Gerne.
0: Ich nehme Sie mal mit rüber an den Tisch, denn wir wollen natürlich diesen fantastischen No-Bake-Kuchen von Alina Kupfer noch probieren. Claudia Peselmann ist auch schon mit dazugekommen. Hier drin ist auch schön kühl, ne? Also
1: angenehm.
0: Was anderes als die Gartenrunde draußen. Es braut sich draußen ja auch ein bisschen was zusammen. Es wird so ein bisschen schwüler, ne? Man merkt. Und es ist ein wunderschöner Anschnitt, muss man ja auch wirklich sagen. Also dieses Einfrieren von diesem Himbeerkern ist ein super Trick. Lassen Sie es sich schmecken.
1: Sehr gerne.
0: So.
1: Super
0: süß, frisch. Einfach lecker. Also machen Sie das nach. Es hat auf jeden Fall ein bisschen, Zeit, die es braucht, aber es lohnt sich am Ende. Dann möchte ich Sie noch einladen, morgen wieder einzuschalten um 16 Uhr. Hallo Hessen, da haben wir das Archäologische Freilichtmuseum Zeiteninsel im Marburger Land für Sie als Ausflugstipp. Also, wir sehen uns dann wieder. Ich wünsche Ihnen noch einen schönen Abend. Bis dahin. Tschüss.
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11: Guten Abend und hallo bei der Hessenschau. Und bei uns geht es heute um die anhaltende Trockenheit. Es ist das Ausflugsziel Nummer 1 für die Menschen bei Hünstetten, der Beuerbacher See. Und der stand kurz vor dem Kollaps. Jemand hatte dort asbesthaltigen Müll abgeladen. Eine absolute Katastrophe für die Fische im See, für die es dann auch noch viel zu warm wurde.
12: Dieses Gerät hier rettet gerade ein ganzes Ökosystem, den Beuerbacher See. Ein Ort der Erholung und ein Ort, der ohne den örtlichen Angelverein fast gestorben wäre.
13: Ganz klar, wenn wir jetzt nicht eingreifen oder nicht eingegriffen hätten, wäre der See heute schon tot.
12: Der See wäre fast gekippt. Durch die Hitze war das Wasser viel zu warm. Fische, darunter 1 Meter lange Hechte, sind gestorben. Weil kaltes Wasser speichert Sauerstoff, also O2. Warmes Wasser kann das kaum. Im warmen Wasser brauchen Fische aber mehr Sauerstoff. Eine Wechselwirkung, die Fische ersticken lässt.
13: Es tut einem einfach in der Seele weh. Das ist sinnlos. Wir haben die letzten Jahre immer geschafft, ohne Maßnahmen den See so mit Sauerstoff zu versorgen, dass alle überlebt haben und vernünftig überlebt haben. Und durch diese Aktion war es halt diesmal nicht möglich.
12: Die Aktion? Ein Unbekannter hat den See als Müllhalde missbraucht und über Nacht 40 Tonnen Asbestmüll reingeschüttet. Ein Drittel des Sees musste deshalb abgelassen werden. Weniger Wasser erhitzt sich stärker. Um die restlichen Fische jetzt zu retten, wird schnell gehandelt. In der Kläranlage der Nachbargemeinde ist ein sogenannter Oberflächenbelüfter übrig, der den Fischen wieder Luft geben soll.
14: Dieser Verdichter ist ein Aggregat, welches Luft kondensiert, komprimiert und über jetzt hier in diesem Fall Feuerwehrschläuche zu dem Oberflächenbelüfter fördert. Und innerhalb des Oberflächenbelüfters, der im Prinzip aus einem Schwimmkörper besteht und Schlauchleitungen über tausende Ausströmdüsen, wird dann Sauerstoff in das Wasser eingebracht.
12: Der Beuerbacher See, ein Ökosystem in Gefahr. Durch Umweltverschmutzung und Hitze. Die Menschen vor Ort konnten das Schlimmste aber erstmal abwenden.
11: Ja, es ist schon sehr lange sehr trocken. Der Edersee in Nordhessen hat Niedrigwasser. Er ist nicht mal mehr zu einem Drittel mit Wasser gefüllt. Das ist gar nicht gut für Schifffahrt und Wassersportler. Aber man kann dadurch dieses Jahr besonders früh das sogenannte Edersee-Atlantis sehen. Normalerweise tauchen die untergegangenen alten Dörfer erst im Herbst auf.
15: So macht man aus der Not eine Tugend. Diese kleinen Feriengäste wollten im Edersee eigentlich schwimmen, planschen und Boot fahren. Aber Fehlanzeige. Stattdessen gibt es eine ganz besondere Traktorfahrt über die Aseler Brücke. Die liegt normalerweise unter Wasser. Campingplatzbetreiberin Priscilla Wilhelmi weiß, wie sie ihre Gäste bei Laune hält.
16: Auf unserer Webseite steht immer der Pegelstand, der Link dahin, ne? Aber nicht jeder guckt. Dann kommen sie und dann sind sie überrascht, wo ist das Wasser hin? Ne? Aber die Geschichte über das Dorf, was unten gestanden hat, der Edersee Atlantis, das sind alles so Dinge, die sie dann doch auch sehen, wenn wir die an sie ranbringen, ne? Finden sie dann auch nett.
15: Das sogenannte Edersee Atlantis taucht in diesem Jahr, auch wegen des ausbleibenden Regens, sehr früh auf, wie schon im vergangenen Jahr. Normalerweise passiert das erst im Herbst. 1913 wurden wegen des Baus der Sperrmauer 3 Dörfer überflutet, die rund 900 Bewohner umgesiedelt. Bei niedrigem Wasserstand tauchen die Reste der versunkenen Dörfer wieder auf und locken Tagestouristen an.
17: Ich finde es interessant, sowas zu sehen. Und vor allen Dingen, wir gehen jetzt gleich über die Brücke. Wir machen auch Bilder. Wir gehen auch ein bisschen entlang und schreiben dann unseren Kindern, wir laufen am Grund des Edersees. Ist doch mal was anderes, was man nicht überall erlebt.
18: Eigentlich ist es ganz schön hier so, die Sachen auch anzugucken. Aber ich glaube, mit Wasser wäre es eigentlich schöner.
15: Wegen Sanierungsarbeiten an der Staumauer wurde im Frühjahr mehr Wasser abgelassen als normalerweise. Dazu die lange Trockenheit, ein Problem für den Tourismus.
19: Das ist natürlich, sind die Gäste, die wegen dem See herkommen, ein bisschen traurig und enttäuscht. Dennoch haben wir in der Region viel mehr zu bieten als nur den Edersee. Man hat tolle Wanderwege, man kann Radfahren, es gibt sehr viele Freizeitaktivitäten und das versuchen wir den Gästen näher zu bringen und dann sind sie doch wieder zufrieden.
15: Das Wasser des Edersees ist seit Jahren ein Politikum. Zum einen ist es für den Tourismus und den Wassersport der Ferienregion wichtig, gleichzeitig dient es aber auch der Schifffahrt auf der Weser. Für die Weser nicht genug Wasser, wird sie mit Wasser aus dem Edersee aufgefüllt.
11: In Nidderau im Main-Kinzig-Kreis ist ein Güterzug entgleist und hat dabei Teile der Gleise beschädigt. Bahnfahrer müssen sich erneut auf Ausfälle einstellen, möglicherweise sogar bis in die nächste Woche hinein. Am Vormittag entgleisten 2 Waggons am Ende eines Güterzugs. Die beiden Autotransportwagen waren zum Zeitpunkt des Unfalls nicht beladen. Verletzt wurde laut Polizei niemand. Auf den Schienen liegen nun aber lose Betonteile. Sie sind aus der Streckenbegrenzung des Bahnsteigs gebrochen. Warum die Waggons entgleist sind, ist noch unklar. Die Bahnstrecke zwischen Hanau und Friedberg bleibt laut Deutscher Bahn bis mindestens morgen gesperrt. Stattdessen fahren Busse. Ein Mann soll 3 Müllcontainer mit Altpapier vor das Eingangstor der Gießener Synagoge gestellt und angezündet und dann den Hitlergruß gezeigt haben. Dieser Fall aus dem Januar dieses Jahres beschäftigt jetzt die Justiz. Am Gießener Landgericht hat heute der Prozess gegen den mutmaßlichen Täter begonnen. Die Staatsanwaltschaft wirft dem 33-Jährigen unter anderem schwere Brandstiftung vor. Durch das Feuer sind rund 30.000 Euro Schaden an der Synagoge entstanden. Verletzt wurde niemand. Im Prozess wird es auch darum gehen, ob der Angeklagte überhaupt schuldfähig ist. Zur Tatzeit soll er an einer schweren paranoiden Schizophrenie gelitten haben. Er soll deshalb dauerhaft in einem psychiatrischen Krankenhaus untergebracht werden. Menschen mit Behinderung werden oft von der Gesellschaft ausgeschlossen, auch wenn es um Hobbys geht. Sandra Glöckler aus Nordhessen setzt genau dort an. Sie ist Reittrainerin und sitzt im Rollstuhl und auf ihrem Hof in Hessisch-Lichtenau bietet sie Reittherapie an. Jetzt wurde aber ihr Pachtvertrag gekündigt.
20: Seit 10 Jahren betreibt Sandra Glöckler in Hessisch-Lichtenau ihr Therapiezentrum Rolli auf Trab. Nun droht ihr das aus. Die Stadt hat ihr den Pachtvertrag für die angrenzenden Flächen gekündigt.
21: Ich bin überhaupt nicht sauer. Ich bin traurig. Mich wundert's, dass man so ein internationales Projekt nicht da begeistert ist, so etwas in der Stadt zu haben. Also warum man sich nicht damit schmücken möchte. Warum man das eintauschen möchte in Logistik.
20: Konkret geht es um diese Fläche. Dort hat Sandra ihr Reitzelt und die Nähe zum Hof. Die Stadt möchte diese Fläche nun aber für Gewerbeansiedlung nutzen und hat ihr die Wiese nebenan angeboten. Die ist für Investoren uninteressant, weil dort ein Strommast steht. Für Sandra ist der Weg dorthin das größte Problem.
21: Der Eingang ist oben an der Hauptstraße und da ist 70 km/h erlaubt. Und das ist außerdem die Einbiegung hier zum Baustoffhandel. Und das ist einfach nicht zu verantworten, mit Kindern, mit Menschen mit Handicap, mit Pferden da hochzugehen.
20: Der Bürgermeister von Hessisch-Lichtenau sieht darin kein Problem. Wie viele andere Kommunen ist die Kleinstadt hoch verschuldet. 27 Millionen Euro Haushaltsdefizit. Die gepachteten Flächen des Reithofes sollen Geld in die Stadtkasse füllen.
2: Und dort liegt Gewerbegrund in einem Gesamtwert von 425.000 Euro. Und das gilt es im Sinne der Stadt abzuwägen und auch in meiner Funktion als Bürgermeister abzuwägen, weil es letztendlich der Bürgerschaft gegenüber auch um die Frage der Wirtschaftlichkeit und der Sparsamkeit geht.
20: Sandras letzte Hoffnung, die Fläche von der Stadt kaufen. Rund 320.000 Euro braucht sie dafür. Deshalb hat die Reittherapeutin nun eine Spendenaktion ins Leben gerufen.
11: Die Hessenschau gibt es wieder um 19.30 Uhr und hier gibt es jetzt den Hessenschau Sport mit Ralf Scholz und ihr guckt auf das Thema kühl bleiben im Wettkampf.
4: Kühl und cool bleiben, ja, aber das Thema wird uns ja weiter beschäftigen. Und wie machen die das bloß? Höchstleistung während so einer Hitze, da schauen wir uns an.
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4: Ja, ist durchaus auch ein ernstes Thema. Wie schafft man es, im Sport cool zu bleiben, kühl zu bleiben und sich abzukühlen in der Hitze? Aber man kann sich auch schon darauf vorbereiten insgesamt und anpassen und trainieren, wie man sich am besten verhält und schützt gegen die Sonne. Und auch heute gibt es spannende Einblicke dazu von den Profis.
23: Sport unter freiem Himmel. In diesen Tagen eine echte Herausforderung. Erst recht, wenn man dabei ehrgeizige Ziele verfolgt.
24: Wenn man wirklich auf Leistung geht oder auch auf Durchkommen, dann sollte man das auch trainieren. Und deshalb die alte Geschichte, nur im Schatten trainieren, nur gekühlt und sowas, ist heutzutage für den Sportler, der also auf ein Hitzerennen zugeht, nicht mehr, glaube ich, zu empfehlen, sondern man muss wirklich auch in der Hitze ein bisschen trainieren.
23: Wenn es draußen nicht schon heiß genug ist, packen sich Profiathleten warm ein und simulieren die hohen Temperaturen einfach.
25: Versucht dadurch meine Körperkerntemperatur zu erhöhen, ein künstliches Fieber zu erzeugen und mich damit an die Hitze anzupassen.
23: Künstliches Fieber, das sollte man nur sehr behutsam einsetzen. Die Profis haben da faszinierende Methoden.
24: Bei der Tour de France werden ja Pillen runtergeschluckt, die Temperatur, die Kerntemperatur während des Wettkampfes messen. Das heißt, wir haben nicht mehr irgendwelche Sachen von außen, sondern wirklich, wir messen die Kerntemperatur über verdaubare Thermometer.
23: Hitzeschutz geht aber auch ohne Hightech.
24: Die berühmte Mütze, wo man auch Eis drunter packen kann. Eine Mütze, damit der Kopf nicht überhitzt, weil der ja die Koordination, vor allem die Feinstkoordination beim Tennis beeinflusst. Ob ein Ball jetzt wirklich einen Millimeter vor oder hinter die Linie einschlägt, ist auch ein Hitzethema, ganz sicher.
23: Und wenn das alles nichts mehr nutzt, dann einfach eine kühle Brise im Schatten.
4: Ja, wir bleiben beim Tennis und bei der Hitze. Ja, in Darmstadt, da ist Tennis eine Riesentradition. Seit 50 Jahren findet dort ohne Unterbrechung das Turnier Tennis International statt. Das diente unter anderem Steffi Graf als Sprungbrett zu ihrer Weltkarriere. Und für uns natürlich eine Gelegenheit, mal darüber zu schalten, live zu Markus Philipp. Und der hat die Schirmherrin in seiner Nähe, hoffe ich doch. Markus, bitte.
26: Na, nicht nur in der Nähe, sondern direkt bei mir. Barbara Rittner ist da, die ehemalige Nationaltrainerin, Bundestrainerin der Frauen. Schön, dass Sie hier sind, Barbara. Und wir haben es gerade zum Thema Hitze gehabt. Jetzt strahlt die Sonne zwar nicht so unwiderstehlich auf den Platz, aber das hat schon enormen Einfluss auf Tennisspielen, ne?
27: Ja, auf jeden Fall. Also den Spielern sagt man immer trinken, trinken, trinken. Vor allem schon am Abend vorher, weil es wirklich unglaublich dehydriert und man muss vorbereitet sein. Und es geht ja auch aufs Reaktionsvermögen. Krämpfe können entstehen. Also das ist unglaublich witzig, dass man da ein gutes Hydration Management hat.
26: Jetzt läuft hier hinten gerade ein wichtiges Spiel, deswegen sind wir relativ gedämpft in der Stimme. Und apropos wichtig, wie wichtig ist denn so ein Turnier wie hier in Darmstadt? Das ist jetzt nicht mehr so ganz niedrig eingestuft, ist nochmal hochgestuft worden, aber wie wichtig sind diese Nachwuchsturniere oder die kleinen Turniere?
27: Ja, kleine Weltranglistenturniere im eigenen Land zu haben, ist total wichtig. Du kannst mit wenig Kosten wirklich die ersten Erfahrungen sammeln, die ersten Punkte sammeln. Und deswegen kann man da nur jedem Veranstalter ein riesen Dankeschön aussprechen. Das ist unglaublich viel Arbeit, aber das sind die Sprungbretter, um dann irgendwann bei den Großen mitzuspielen, denn die Namen, die hier schon gespielt haben, die sprechen für sich.
26: Ja, wir haben es gehört. Steffi Graf, Anke Hube, Andrea Petkovic. Wann hören wir denn mal wieder einen Namen, der hier gespielt hat und vielleicht in die Weltspitze hochkommt auf deutscher Seite?
27: Ja, wie so oft sage ich, wir haben guten Nachwuchs, aber die müssen länger durchhalten, die müssen wirklich hart an sich arbeiten. Aber ich glaube schon, das wird bald wieder der Fall sein.
26: Ja, dann hoffen wir mal, dass wir vielleicht wirklich wieder hier ein Nachwuchstalent gesehen haben. Barbara Rittner, wir werden am Sonntag dann auch nochmal hier sein und das Ganze nochmal verfolgen. Aber jetzt erstmal mit diesen Eindrücken von dem im Moment nicht ganz so heißen Darmstadt zurück ins Studio.
4: Dankeschön. Von Darmstadt in die große Welt. Und wir schauen jetzt in Main-Tower, bei dir, Susanne, ja, auf ja auch eine sportliche Herausforderung, aber eine sehr gefährliche, ja?
0: Ja, wirklich genau. Sehr gefährlich. Allerdings, Ralf, genau, Baden im Rhein, darum geht's. Das ist zwar nicht überall verboten, aber gefährlich ist es eben trotzdem. Und wie es sich anfühlt, in die Strömung zu geraten und was man dann tun sollte, das und mehr gibt's jetzt bei uns in Main-Tower.
4: Hochspannend und ich habe schon ein bisschen Angst bei den Bildern alleine. Danke. Mehr Sport gibt es dann morgen kurz vor 6, wie immer. Bis dahin, tschüss, schönen Abend noch.
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0: Schönen guten Abend und willkommen hier bei Main-Tower. Wir freuen uns, dass Sie da sind und wir haben tolle Themen für Sie, diese hier nämlich. Schwimmen im Rhein. So gefährlich ist der vermeintliche Badespaß wirklich. Trüffel in Nordhessen. So bilden sie auch ihre Spürnase zum Suchen der edlen Knolle aus. Und wie eine frische Meeresbrise, warum die Gradierbauten in Bad Nauheim so gut abkühlen. Ja, es ist Sommer, es ist heiß und hier bei uns in Hessen gibt es ja jede Menge Seen und Flüsse, in die man mal eben so springen kann, um sich abzukühlen. So weit, so schön. Ich will jetzt keine Spielverderberin sein, aber es hat schon dieses Jahr viele Badetote gegeben. Und deshalb hat sich Joel Westerfeld mit dem DLRG am Rhein getroffen und gefragt, warum gerade dort das Baden so gefährlich ist. Und ein Kollege, der wirklich gut schwimmen kann, der zeigt sehr eindrucksvoll, wie es sich anfühlt, wenn man in die Strömung gerät.
1: Sommer, Sonne, baden gehen. Zum Beispiel hier am Sandstrand des Schiersteiner Ufers in Wiesbaden. Was für viele nach dem perfekten Urlaubstag klingt, kann lebensgefährlich werden. Denn das Badeverbotsschild ist weder Deko noch Schikane. Das Stichwort unsichtbare Strömungen.
3: Alles, was man nicht sehen kann, nicht greifbar ist, kann man nicht gut einschätzen, sich nicht darauf vorbereiten und überschätzt unter anderem dann auch sich selbst.
1: Trotz aktuell niedrigem Wasserstand ist die Strömung nicht zu unterschätzen.
3: Momentan haben wir vielleicht in 10 Minuten einen Abtreibsektor von 500 Metern. Sprich, wenn jetzt eine Person gesehen wird im Wasser, bis wir vor Ort sind, ist die Person mindestens einen halben Kilometer weiter unten.
1: Wie fühlt sich die Strömung beim Schwimmen im Rhein an? Das will Main-Tower-Reporter Julius Tamm herausfinden.
3: Also du siehst ja die ersten Meter noch den Sand vom Strand her. Dahinter siehst du, dass es dunkler wird. Und da, wo es dunkler wird, ist es natürlich auch tiefer. Und je tiefer, desto mehr wirkt sich die Strömung aus.
13: Okay.
1: Julius' Voraussetzungen sind optimal. 30 Jahre jung, Nichtraucher, gesund und Hobbyschwimmer. Und trotzdem, schon nach einigen Metern hat er Probleme, die Richtung zu kontrollieren.
5: Also wenn ich jetzt hier einfach hinlegen würde, bin ich weg. Man spürt schon sehr stark. Aber, weil ich weiter reingehe. Oh ja, hier wird es noch stärker. Oh, ich gebe schon alles. Was muss ich jetzt machen, wenn ich wieder raus will?
3: Das Wichtige in der Situation sind 3 R. Einerseits Ruhe bewahren. Das zweite wäre rufen, dass dir jemand helfen kann. Und das dritte wäre Richtung Ufer schwimmen. Richtung Ufer, aber nicht gegen die Strömung, sondern mit Hilfe der Strömung.
1: 40 bis 50 Einsätze pro Badesaison hat die DLRG Wiesbaden. Dabei geht es mitunter auch um Leben und Tod.
3: Wir hatten einen recht interessanten Fall gehabt letztes Jahr, wo ein Schwimmer versucht hatte, den Rhein zu durchqueren und dann auf circa der Hälfte die Kräfte verlassen hat. Und Passanten haben uns dann gerufen und wir konnten die Person noch vor einem Frachtschiff rausziehen. Ansonsten wäre das wahrscheinlich nicht gut ausgegangen.
1: Überschätzung der eigenen Kräfte, ein häufiger Grund für Badeunfälle. Auch Reporter Julius probiert unter Aufsicht der DLRG aus, wie es sich anfühlt, in der Mitte des Rheins zu schwimmen. Hier ist die Strömung noch stärker.
5: Ich komme nicht ran. Oh, gleich geschafft.
1: Nach nur einer halben Minute Schwimmen hat Julius kaum noch Kraft.
6: Also ich konnte jetzt ganz gut mithalten. Ich habe jetzt nicht Angst gehabt, dass ich sofort hier untergehen werde. Und ich habe jetzt die paar Tipps von der DLRG schon, was ich machen müsste, wenn ich reinfalle mal bei einer Bootstour. Aber das wäre mir zu gefährlich. Ich habe immer noch, hätte zu viel Angst, glaube ich, dass hier was passiert, ein Boot kommt und einfach die Strömung einfach zu stark ist oder ich sonst wo lande.
7: Obwohl das Schwimmen in Flüssen wie Rhein oder Main nicht überall verboten ist, rät die DLRG davon ab, in fließenden Gewässern zu baden.
3: Weil es sich bei einem Fluss um eine Hauptverkehrsstraße auf dem Wasser handelt. Und man möchte auch nicht an einer Hauptverkehrsstraße spielen. Und genauso wenig sollte man dann entsprechend auf einer Hauptverkehrsstraße versuchen zu schwimmen.
7: Verkehrsteilnehmer wie Frachtschiffe können einen nicht nur leicht übersehen, ihre Durchfahrt verändert auch die Wasserkante und den Wellengang.
3: Wenn ein Frachtschiff vorbeischwimmt, durch den Sog der Schraube zuerst das Wasser weggesaugt wird vom Ufer. Dadurch erscheint das Ufer in dem Moment länger. Dadurch könnten wiederum Kinder zum Beispiel, die dort spielen, versucht sein, näher an das, an die Wasserkante zu kommen. Wenn der Frachter dann vorbei ist, dann kommt das Wasser aber wieder zurück und zwar relativ schlagartig. Und das kann eben dazu führen, dass zum Beispiel ein Kind abgetrieben werden könnte.
7: Daher baden am besten an überwachten Badestellen in stehenden Gewässern und Freibädern. Vor dem Schwimmen kein Alkohol trinken und mit einem aufgeheizten Körper nicht schlagartig ins Wasser springen. So sollte es dann klappen mit dem perfekten Urlaubstag im kühlen Nass.
0: Aber man muss ja auch nicht immer ins Wasser. Ne? So ein Waldspaziergang ist bei diesen Temperaturen ja auch ganz angenehm. Und wenn Sie dann auch noch einen Hund haben und wenn Sie Trüffel mögen, dann haben wir jetzt eine Idee, wie Sie das Angenehme gleich auch noch mit dem Nützlichen verbinden können. Wussten Sie, dass der kostbare Speisepilz Trüffel eben auch hier bei uns in Hessen wächst? Ja? Und um ihn zu finden, bietet Sabine Hörnicke ein Seminar für Menschen mit Hund an. Alle paar Wochen geht es dann auf Trüffelsuche im nordhessischen Calden.
8: Während Frauchen fleißig lernt, schläft Hundedame Mia tief und fest. Vielleicht träumt sie gerade davon, einen riesigen Trüffel auszubuddeln. Zumindest soll sie das heute lernen. Mit einem Dummy.
9: Das ist ein Haselnussstöckchen. Den habe ich geschnitten und angebohrt. Und den haben wir präpariert mit Sommertrüffeln.
8: Nach einer ausgiebigen Einheit Trüffelkunde geht's für den 7-jährigen Golden Doodle endlich raus. Frauchen Anke Heilmann ist schon gespannt, ob Mia mehr kann als nur kuscheln und Gassi gehen.
10: Ein ausgesprochen entzückender, freundlicher Hund, die ganz warm ist, ganz viel zurückgibt und sehr aufmerksam auf mich ist. Und es macht große Freude, mit ihr zusammenzuarbeiten. So kam ich dann auch zur Trüffelsuche, weil ich gerne mit ihr noch mal ein neues Hobby ausprobieren möchte.
8: Mia und Anka sind bereit. Fehlen nur noch die Trüffeldummies.
9: Wie ihr eure Trainingseinheit präpariert, das zeige ich einmal. Dann gib mir mal deine Dummy-Tüte. Genau, wunderbar. Und hier haben wir einen tollen Ast. Und es geht nicht darum, bei der Trüffelsuche Flächensuche zu machen, sondern es geht, wir brauchen für eine Trainingseinheit nur ganz, ganz wenig Raum. Ja, jetzt muss einen kleinen Moment warten. So, und dann nutze ich einfach so einen schönen Stamm und drücke den Dummy einfach mal runter.
8: Wo ein Trüffel wächst, sind meist gleich mehrere. Das versucht Trüffelberaterin Sabine Hörnicke den Hunden beizubringen. Fertig ausgebildet sollen sie ganz von allein nach Trüffeln schnüffeln.
9: Weil die Hunde wissen, wo die Trüffel sind, nicht ich. Die müssen mir das ja sagen. Das ist deren Verantwortung, mir mitzuteilen, komm mit, hier habe ich was gerochen. Und deswegen brauchen die diese eigenständige Entscheidung und beziehungsweise die müssen diese Verantwortung übernehmen. Wow, großartig! Und schon wieder ein Erfolg. Das ist Wahnsinn.
8: Hündin Mia ist begeistert vom neuen Hobby. In kürzester Zeit findet sie alle zuvor versteckten Trüffelstöckchen.
10: Sie war sehr energisch. Sie hat da richtig die Baumstämme zur Seite gegraben und hat mich überrascht. Ich hätte gedacht, dass sie viel vorsichtiger ist, war sie aber nicht.
9: Ja, das ist das Schöne, dass man auf einmal den Hund neu kennenlernt.
10: Ja.
9: Ne? Also ich hatte auch durchaus mal 15-jährige Hunde im Kurs. Und wenn es dann ans Buddeln ging, mein Hund hat noch nie gebuddelt. Und dann waren die da und brrrt.
10: Ja, ungefähr ist das bei ihr auch. Also sie ist eher vorsichtig mit ihrem Pfoten und macht nicht so viel, aber die Motivation ist groß.
8: Prinzipiell kann jeder Hund ein Trüffelspürhund werden, egal welche Rasse. Wichtig ist nur, dass Frauchen und Herrchen bei der Pilzkunde gut aufgepasst haben. Denn in Hessen wachsen mehr als 250 unterschiedliche Trüffelarten.
9: Von diesen 250, 300 Arten, die hier gibt, sind ca. 50 Arten streng geschützt und dürfen nicht gesammelt werden. Es sei denn, ich habe von der Naturschutzbehörde eine Entnahmegenehmigung für wissenschaftliche Zwecke.
8: Zeit für einen letzten Test. Bisher durfte Hündin Mia beim Verstecken zusehen. Nun soll sie einen Trüffel in einem Plastikei finden, der bereits vor einigen Stunden versteckt worden ist.
10: Mia hat das Ei sofort gefunden, aber leider kann sie diese Überraschungseier knacken. Das Stück Trüffel ist rausgeflogen. Sie hat es dann mir in die Hand gegeben. Es ist aber leider ein bisschen angebissen. Pass auf, ich zeige euch das mal eben. So sieht es jetzt aus. Ein Stück leider ab. Aber sie hat es mir wunderbar in die Hand gespuckt. Das hast du super gemacht, Mia. Total gut.
8: Mia ist bereit, in Zukunft eigenständig nach Trüffeln zu suchen. Frauchen muss nun nur noch aufpassen, dass Mia sich dabei nicht übernimmt. Denn das Schnüffeln ist überraschend anstrengend.
12: Ja, super, Schatz. Gut gemacht. Toi.
9: 10 Minuten Nasenarbeit ist ungefähr wie 1,5-2 Stunden stramm spazieren gehen. Also da auch beim Training immer mal auf die Uhr gucken, weil die Zeit ist so schnell rum und nicht, dass ihr euren Hund überfordert und er irgendwann dann sagt, boah, nee, Trüffelarbeit macht überhaupt gar keinen Spaß mehr, ich bin durch.
8: Der Einsteigerkurs zum Trüffelschnüffeln dauert 2 Tage, kostet 250 Euro und findet 1 bis 2 Mal im Monat im nordhessischen Calden statt.
0: Ja, und so wie Mia die Trüffel sucht, suchen wir im Moment nach den kühlen Plätzen in Hessen. Wir möchten ja, dass es Ihnen auch bei über 30 Grad gut geht. Heute führt uns unser Thermometer nach Bad Nauheim. Da gibt es nämlich sehr alte Gebäude, in denen die Luft nicht nur angenehmer, sondern gleich auch noch gesund ist.
14: Kühl, kühler am kühlsten? Hier in den sogenannten Gradierbauten in Bad Nauheim kann man der Sommerhitze ein wenig entfliehen, auf ganz natürliche Weise.
15: Insbesondere im Hochsommer, wenn wir Temperaturen jenseits der 30 Grad haben, ist die Temperaturdifferenz beträchtlich. Das macht bis zu 4-5 Grad aus in unmittelbarer Nähe der Gradierbauten. Durch diese Verdunstungskälte ist es sehr angenehm und wohltuend, ein Ort der Erholung, der Abkühlung.
14: 5 Grad weniger sind jetzt nicht so viel, aber vielleicht die entscheidenden zwischen zu heiß und angenehmer Sommertemperatur. Die Aussicht, ja, etwas gewöhnungsbedürftig. Die monumentalen Bauten, in und an denen Salz produziert wird, haben es aber in sich.
15: Man kann also zwischen den zwei Wänden hier flanieren, kann die intensive Luft einatmen. Und ganz am Ende dieses Ganges befindet sich auch ein Inhalatorium. Dort wird die Sohle ganz fein vernebelt. Ist gerade bei Atemwegserkrankungen ein sehr gutes Mittel, um hier mit einem natürlichen Heilmittel Linderung zu erfahren.
14: Stimmt, bestätigt Salzhersteller Michael Puhl aus eigener Erfahrung.
16: Also ich hatte mal eine chronische Bronchitis. Ich arbeite seit 3 Jahren jetzt hier und seitdem hatte ich keine Erkältung mehr.
14: Er macht das Salz in der Suppe oder besser, er holt es raus. Das funktioniert fast genauso wie vor mehr als 2000 Jahren. Der Rentner ist glücklich in seinem Job und stolz, dass er seine Vorfahren nachahmen darf.
16: Also wir sieden hier Salz auf die gleiche Weise, wie die Kelten das vor 2500 Jahren gemacht haben, als sie hierher kamen. Die haben uns das quasi beigebracht. Wenn man das jetzt mal vergleicht mit dem Keltenpavillon, da sieht man Ausschnitte, wie das früher bei den Kelten aussah. Und das dann hier mal unseren Ofen sich anschaut, dann sieht man, das ist im Prinzip einfach nur ein Nachbau.
14: Profitieren können alle von dieser natürlichen Art der Salzgewinnung. Die Bad Nauheimer schätzen ihr kühles Juwel.
17: Ich denke, für jeden, der ein bisschen was für seine Gesundheit tun will, sich mal hier 10 Minuten hinsetzen, die gute Luft einatmen, kostenlos. Also, sollte man tun.
14: Ist fast wie eine Meeresbrise, die salzhaltige Luft. Und das bei angenehmen Sommertemperaturen.
0: Da muss ich auch mal hin. Ja, für Menschen mit Behinderung ist ja vieles in unserer Gesellschaft einfach schwieriger. Das ist einfach so. Das betrifft nicht nur den Arbeitsalltag oder Fortbewegung. Auch passende Hobbys zu finden ist komplizierter. Und genau dagegen möchte Sandra Glöckler aus Hessisch-Lichtenau was tun. Die ausgebildete Reittrainerin, die sitzt selbst im Rollstuhl. Und sie hat Hilfsmittel entwickelt, die Reiten und Reittherapie für Menschen mit Beeinträchtigungen möglich machen. Jetzt gibt es aber leider Streit mit der Stadt. Und es kann sein, dass sie ihren Reiterhof verliert.
2: Seit 10 Jahren betreibt Sandra Glöckler in Hessisch-Lichtenau ihr Therapiezentrum Rolli auf Trab. Nun droht ihr das aus. Die Stadt hat ihr den Pachtvertrag für die angrenzenden Flächen gekündigt.
11: Ich bin überhaupt nicht sauer. Ich bin traurig. Mich wundert, dass man so ein internationales Projekt nicht da begeistert ist, so etwas in der Stadt zu haben. Also warum man sich nicht damit schmücken möchte, warum man das eintauschen möchte in Logistik.
2: Konkret geht es um diese Fläche. Dort hat Sandra ihr Reitzelt und die Nähe zum Hof. Die Stadt möchte die Fläche nun aber für Gewerbeansiedlung nutzen und hat ihr die Wiese nebenan angeboten. Die ist für Investoren uninteressant, weil dort ein Strommast steht. Für Sandra ist der Weg dorthin das größte Problem.
11: Der Eingang ist oben an der Hauptstraße und da ist 70 km/h erlaubt. Und das ist außerdem die Einbiegung hier zum Baustoffhandel. Und das ist einfach nicht zu verantworten, mit Kindern, mit Menschen mit Handicap, mit Pferden da hochzugehen. Also kein Reiterhof würde an der Hauptstraße seinen Reitplatz aufstellen.
2: Zudem gibt es laut Sandra auf der Alternativfläche keinen Stromzugang. Den braucht sie für die Aufstiegshilfe zum Reiten für Rollstuhlfahrende. Ein weiterer Punkt ist der Strommast auf der Wiese, der eine Bebauung schwierig machen könnte. Der Bürgermeister von Hessisch-Lichtenau sieht darin kein Problem.
18: Fachlich kann ich das aus der Sicht Rolli auf Trab nicht beurteilen. Nach unserem Verständnis ist es eine Alternative. Der Hochspannungsmast ist unkritisch für eine Bebauung. Und alles das, was man ja noch im Detail besprechen könnte, was die Alternativfläche betrifft, hat noch gar nicht stattgefunden.
2: Wie viele andere Kommunen ist die Kleinstadt hoch verschuldet. 27 Millionen Euro Haushaltsdefizit. Die gepachteten Flächen des Reithofes werden gebraucht, um die Stadtkasse zu füllen.
18: Und dort liegt Gewerbegrund in einem Gesamtwert von 425.000 Euro. Und das gilt es im Sinne der Stadt abzuwägen und auch in meiner Funktion als Bürgermeister abzuwägen, weil es letztendlich der Bürgerschaft gegenüber auch um die Frage der Wirtschaftlichkeit und der Sparsamkeit geht.
2: Auch Sandras Klienten sind enttäuscht. Andreas Porzelle kommt seit 4 Jahren wöchentlich auf den Hof. Ihm hilft das Reiten körperlich wie auch geistig. Im Raum Hessen gibt es kein vergleichbares Angebot, sagt er.
19: Ich finde das ganz, ganz schlecht. Ja, da sieht man mal wieder die unterste Gesellschaft, ja, wo es sowieso nicht viele Möglichkeiten gibt. Den ziehen sie wie das Hand unterm Popo weg. Ja, und da weiß man wieder, es geht nicht um die Menschen. Es geht einfach immer nur ums Geld.
2: Sandra möchte für ihren Hof kämpfen und die Wiese behalten. Ihre letzte Hoffnung, die Fläche von der Stadt kaufen. 320.000 Euro braucht sie dafür. Deshalb hat die Reittherapeutin nun eine Spendenaktion ins Leben gerufen.
11: Ich hoffe, dass es viele Menschen gibt, die uns helfen, dieses Wiesenstück zu kaufen. Andererseits gleichermaßen hoffe ich, dass wir mit der Stadt eine Lösung finden, die sowohl der Stadt keinen Verlust darstellt als auch uns.
2: Bis 2027, optional bis 2028, hat Sandra Zeit, eine Lösung zu finden. Dann läuft der Pachtvertrag aus. Bis dahin wird sie alles tun, um ihr kleines Pferdeparadies zu retten.
0: Und vom Pferd kommen wir jetzt zum Dino und zu einer Wanderausstellung der Superlative, kann man sagen, schon allein wegen der Größe der Ausstellungsstücke. Mit über 80 Dinos durch die Gegend zu reisen, das ist mit Sicherheit eine logistische Herausforderung, kann ich mir vorstellen. Im Moment sind die riesigen Urviecher in Wiesbaden zu sehen und Joelle Westerfeld war heute für uns dort.
20: Wer den hier mag, wird den hier lieben. Denn mal ehrlich, Dinos findet jeder faszinierend, oder? Bestaunen kann man diese nachgebauten Riesen aktuell vor dem Apple Allee Center in Wiesbaden. Denn die Wanderausstellung Dinosaurier im Reich der Urzeit ist zu Besuch.
21: Wussten Sie, dass der Albertosaurus 60 Zähne hatte? Oder dass der Dilophosaurus am liebsten Fische gefressen hat?
20: Jede Figur hier ist ein Unikat, extra für die Ausstellung angefertigt. Kostenpunkt pro Dino bis zu 80.000 Euro in der Anschaffung.
21: Und das Beste, anders als im klassischen Museum, darf man hier alles anfassen.
20: Und noch besser, man darf sogar auf den Dinos klettern. Und zwar nicht nur Kinder, sondern auch Erwachsene. Möglich macht das Mario Sperlich. Seit 28 Jahren tourt er mit seiner Familie und seinen Dinos durch Deutschland.
24: Vor 30 Jahren war mein Opa und mein Vater in Urlaub in Amerika gewesen
4: und haben durch Zufall eine mobile Dinosaurier-Ausstellung in Amerika gesehen. Und da mein Opa ein alter Schausteller ist und mein Vater auch, da hat er gesagt, du, bei uns in Deutschland gibt's sowas gar nicht. Das hat er noch nie gesehen. Das probiere ich bei uns in Deutschland aus. Und so kamen wir dazu.
20: Die Dinos, von denen die meisten aus glasfaserverstärktem Kunststoff bestehen, sollen nicht nur eindrucksvoll aussehen, sondern auch Wissen vermitteln. Über die Riesen, die am Ende der Kreidezeit vor etwa 66 Millionen Jahren ausstarben.
4: Es wird ja jedes Jahr neu geforscht an den Dinos. Und die Parodontologen sind ja heute schon der Meinung, dass viele Dinosaurier auch Fell gehabt haben oder Federn. Ob das jetzt nur genau so war, das kann man natürlich nicht mehr nachvollziehen. Ob die die Farben gehabt haben, wie es jetzt so ist, kann man auch nicht nachvollziehen. Man geht halt von den Reptilien aus. Da kommt's am nächsten.
20: Die meterhohen Dinos sind maßstabsgetreu nachgebaut und werden den neuesten wissenschaftlichen Erkenntnissen nach angepasst, zum Beispiel was die Hautstruktur angeht. Einige können sich sogar bewegen und sollen damit zeigen, wie die Körpersprache der Tiere vermutlich aussah. Der logistische Aufwand

0: Und wer vorher noch wissen will, wie das Wetter morgen in Hessen wird, der ist hier richtig, würde ich sagen. Erzähl mal, Tim, wie wird's?
1: Beim Wetterdino. Hallo, guck mal. Man sieht's im Hintergrund, glaube ich schon. Da ist es ziemlich dunkel und da zieht gerade was rein über den Rhein hinein, so Richtung Rüsselsheim, Erfelden, Walldorf, Frankfurter Flughafen. Dürfte Frankfurt wohl so leicht südlich streifen. Und das ist das, was uns die nächsten 24 Stunden beschäftigen wird. Schauer und Gewitter, teilweise unwetterartig. Die werden zunächst in der Nacht wieder in sich zusammenfallen, da ist es trocken, aber dann kommen im Laufe der Nacht von Südwesten neue Schauer und Gewitter ins Land reingezogen. Die können dann schon mit Starkregen, Hagel und schweren Sturmböen zuschlagen. Mittags kurz trockener, dann kommt die Sonne raus, es heizt sich nochmal auf und zack geht's wieder los. Die Nacht wird ziemlich warm, mit 15 bis 20 Grad kühlt es sich nicht so stark ab wie zuletzt. Und morgen dann zwar keine 3 mehr, also nirgendwo mehr die 30 Grad, aber die Luft ist dämpfig, das fühlt sich alles so ein bisschen klamm an. Also morgen ein schwüler, recht unangenehmer Tag mit vielen Gewittern. Da lohnt es sich auf jeden Fall, die Unwetterwarnungen beim Hessischen Rundfunk zu verfolgen.
0: Immer schön ein Auge drauf haben, ne? Das ist im Moment wichtig. Was habt ihr Schönes in der Sendung heute?
1: Also wir haben jemanden, der sozusagen zwei Fliegen mit einer Klappe schlägt. Denn Algen am Strand, das will ja keiner haben, aber diese Algen sind eigentlich eine wertvolle Biomasse. Das hat der Mann erkannt und der erntet die sozusagen und macht dann eben daraus Biomasse, sozusagen wie das, was wir normalerweise aus unseren grünen Tonnen holen, holt der aus dem Meer raus und sorgt eben dafür, dass die Strände weiterhin weiß sind.
0: Das ist ja spannend. Da gucken wir auf jeden Fall hin. Ich danke dir, lieber Tim. Vielen Dank. Und das war's jetzt auch erstmal wieder von uns. Hier gehen jetzt die Lichter aus. Morgen um 18 Uhr machen wir sie dann wieder an. Und wäre natürlich schön, wenn Sie dann wieder Main Tower einschalten würden. Bis dahin. Schönen Abend wünsche ich Ihnen. Tschüss.
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6: Auf meinem Heimweg ist ein Auto aus der Einfahrt gekommen. Ich bin ausgewichen und dann bin ich gestürzt.
7: Ja, sie sagt das noch mit einem leichten Lächeln im Gesicht, aber die Folgen sind schon krass. Was hilft, um Fahrradstürze abzumildern? Darum geht's jetzt. Willkommen hier bei den Ratgebern. Hallo. Wir haben außerdem Tipps gegen störende Insekten beim Essen und wir zeigen, wie sie Unkraut loswerden, und zwar ohne Chemie. Erstmal aber zu den Fahrradunfällen. Sie passieren binnen Sekunden, doch das Leid danach kann sehr lange andauern.
8: Sie hat insgesamt Glück gehabt, obwohl sich Antje Kleinhans beim Unfall mit dem E-Bike beide Knie dramatisch zerschossen hat.
9: Ich bin abends von der Arbeit nach Hause gefahren und auf meinem Heimweg ist ein Auto aus der Einfahrt gekommen. Ich bin ausgewichen und dann bin ich gestürzt.
8: Ihr Arzt, Unfallchirurg Dr. Christopher Spering, hat gerade einen weiteren Radunfall operiert. Kein Helm, schweres Schädel-Hirntrauma. Im Vergleich dazu ist Antje Kleinhans Knie-OP harmlos. Aber es geht schon darum, wird sie wieder gut laufen können?
10: Frau Kleinhans hat auf beiden Seiten eine sogenannte Tibia-Kopf-Impressions-Trümmerfraktur. Das bedeutet, dass ihr Kniegelenk im Gelenk auf der Unterschenkelseite komplett zertrümmert ist und das auf beiden Seiten. Das, was wir machen mussten, ist dieses Gelenk wieder rekonstruieren, damit der Knorpel überhaupt heilen kann und wir nicht sofort eine Prothese bei ihr brauchen, die man aber auch nicht einbauen könnte, weil aktuell der Knochen so zertrümmert ist, dass selbst eine Kniegelenksendoprothese nicht halten würde.
8: Sie liegt seit 3 Wochen im Krankenhaus, nur auf dem Rücken. Der Unfallchirurg hat Schrauben und Platten in ihr Knie eingesetzt und mit Knochenmark gearbeitet. Erst bei einem und 2 Wochen später beim anderen Knie.
11: Ja. Spannen Sie gegen. Mhm. Weil es weh tut?
9: Ja.
11: Okay, das darf sein. Ja, darf alles sein. Es ist ja ganz, ganz frisch operiert.
8: Die Zahl der Unfälle mit normalen Fahrrädern sinkt. Aber die mit dem Verkaufsschlager E-Bike hier in Rot nehmen stark zu. Für alle Radfahrer ist eine der größten Gefahren der tote Winkel. Oft denken Radfahrer nicht daran, dass sie an Kreuzungen von rechts abbiegenden Fahrzeugen nicht gesehen werden. Hier im roten Bereich ist zum Beispiel ein Lkw-Fahrer blind. Abbiegeassistenten mit Kamera können helfen, sind aber bisher nur für neue Lkw-Pflicht. Ein Radfahrer, der sonst im toten Winkel verschwinden würde, taucht auf einem Bildschirm in der Fahrerkabine auf. Will der Fahrer trotzdem abbiegen, schlägt das System Alarm.
10: Das Hauptproblem sind Kreuzungspunkte unterschiedlicher Verkehrsteilnehmer. Und deswegen muss es eines der Ziele sein, in der Infrastruktur diese Kreuzungspunkte zu reduzieren durch Überführung, Unterführung oder Kreise.
8: Auch eine große Gefahr, hier im Crashtest zu sehen, sind Unfälle mit plötzlich sich öffnenden Autotüren. Dooring nennt sich das.
12: Sie müssen sich vorstellen, ein Radfahrer mit einer durchschnittlichen Geschwindigkeit von vielleicht 20 km/h braucht 11 Meter, bis er wirklich zum Stehen kommt. Und wenn sich plötzlich eine Autotür öffnet, dann können diese Unfälle eben sehr schnell und sehr schwer ausgehen, weil man noch eine hohe Geschwindigkeit hat.
8: Für dieses Problem werden verschiedene Lösungen ausprobiert. Ein Sperrstreifen zwischen Radweg und parkenden Autos zum Beispiel. Wo es den nicht gibt, sollte man versuchen, 1 Meter Sicherheitsabstand zu halten. Auch Türwarnsysteme können helfen. Bei manchen Autos wird jetzt schon der Fahrer gewarnt und die Türöffnung verzögert. Antje Kleinhans ist bei ihrem Unfall mit dem Kopf auf den Asphalt geprallt. Mit der Schläfe. Sie trug glücklicherweise einen Helm.
10: Und wenn man sich die Dicke von dem Styropor anschaut und von dem Kunststoff, ist das oben viel dünner als an der Seite. Und das zeigt, dass der an der Seite verstärkt ist. Also eigentlich genau richtig und hat offensichtlich...
9: Ja, ich glaube, er hat geholfen.
10: Hat dir geholfen.
9: Ja.
10: Also Sie haben kein schweres Schädel-Hirntrauma erlitten.
8: Trotzdem ist es hart. 8 bis 10 Wochen wird sie weiter liegen müssen.
9: Morgen darf ich erstmal nach Hause. Da ist schon ein Pflegebett. Ich kann den Rollstuhl mitnehmen. Und meine Familie wird sich darum kümmern.
8: Wenn sie endlich wieder auf 2 Beinen stehen kann, will sie auch wieder aufs Rad steigen. Den angetitschten Helm wird sie neu kaufen. Genau dasselbe Modell, das ihr Schlimmeres erspart hat.
7: Wir wünschen gute Besserung. Und bei uns ist Dr. Matthias Zimmer, Notfallmediziner und Leiter der zentralen Notaufnahme des Ketteler Krankenhauses in Offenbach. Hallo.
13: Hallo.
7: Sie fahren ja auch Rettungsdienst. Was sind da so die häufigsten Verletzungen, wenn Sie zu Fahrradunfällen gerufen werden?
13: Also klassischerweise beim Fahrradunfall sind es wirklich Kopfverletzungen. Insbesondere dann, wenn die Fahrerinnen und Fahrer keinen Helm getragen haben.
7: Was kann der Helm alles vermeiden?
13: Der Helm kann im Prinzip das Allerschlimmste vermeiden, nämlich schwere Gehirnschädigungen, die dann zur Pflegebedürftigkeit oder sogar zur Tod führen können.
7: Was sind das für Hirnschädigungen?
13: Naja, man muss sich vorstellen, wenn man halt so mit dem Fahrrad fährt, so 20, 30 Stundenkilometer und dann ungeschützt mit dem Kopf direkt auf den Boden aufkommt, dann wirken unheimliche Kräfte, die den Schädel zum Brechen bringen können und vor allen Dingen dann das Gehirn einquetschen können. Es kann zu Blutungen kommen, das Gehirn kann anschwellen. Und das sorgt nicht gerade dafür, dass wir dann ein unbeschwertes weiteres Leben führen dürfen.
7: Also das alles ist vermeidbar oder zumindest die Wahrscheinlichkeit, dass sowas passiert, stark reduzierbar durch einen Helm. Inzwischen tragen ja auch sehr, sehr viele Leute einen Helm. Das hat sich ja total gewandelt, die Kultur. Empfehlen Sie sonst noch Schutzkleidung, so Fahrradhandschuhe oder besser mit langer Hose fahren bei der Hitze?
13: Also, das kann man halten wie ein Dachdecker. Mhm. Das Allerwichtigste ist wirklich, dass man einen Fahrradhelm trägt und dass man natürlich körperlich soweit fit ist, auch Fahrrad fahren zu können.
7: Okay, und bei den anderen Sachen geht es um Schürfwunden. Trotzdem, auch da weiß nicht jeder, was er machen soll, wenn er so einen Standard-Fahrradsturz hat, wo man sagt, nee, da gehe ich jetzt nicht ins Krankenhaus, aber ich habe lauter Schürfwunden. Was mache ich mit denen?
13: Also, die natürlich erstmal ein bisschen versorgen und das ist relativ einfach. Man braucht nicht viel. Ein bisschen sauberes Leitungswasser, die Wunden ausspülen, trocken halten und dann einen kleinen Verband drauf machen. Ne, ob das jetzt ein Pflaster ist oder ob man jetzt einfach so eine Mullbinde macht, was man halt gerade da hat und was die Wunde so hergibt. Wichtig wäre, dass man eine Tetanusimpfung hat, weil das ist wirklich dann so eine ganz schwierige Erkrankung, weil die Erreger sind in jedem Blumentopf drin und auf jedem Straßenboden.
7: Da kann man sich notfalls auch nachträglich dann direkt impfen lassen, oder?
13: Absolut, ja.
7: Okay, also da kann man auch jetzt schon mal einfach in den Impfpass reinschauen. Dann
13: es lohnt sich,
7: man sich,
13: bevor
7: das
13: man losgefahren ist.
7: Moment, ja. Wenn es jetzt doch ein heftigerer Unfall ist und ich bin mir nicht so ganz sicher, was mit mir los ist, in welchen Fällen soll ich den Rettungsdienst rufen oder mich ins Krankenhaus bringen lassen und in welchen Fällen kriege ich das noch irgendwie alleine hin?
13: Die Frage bewegt relativ viele Menschen und man kann sich schon mal grob merken, also gerade wenn es um Kopfverletzungen geht. Wenn ich einen Filmriss hatte, war also kurz bewusstlos und dann vielleicht auch noch zusätzlich oder alleine Übelkeit, Erbrechen, Müdigkeit, Sehstörungen. Dann gehört das sofort über den Rettungsdienst in das nächste geeignete Krankenhaus gebracht. Und dort sollen sich dann die Profis drum kümmern und schauen, ob nicht doch was Schlimmeres dahinter steckt.
7: Und dann auch wirklich die 112 wählen und nicht selber ein Krankenhaus auswählen, weil die 112 kann das besser, ne?
13: Genau, weil die wissen, welches Krankenhaus ist denn eigentlich geeignet. Nicht jedes Krankenhaus kann Kopfverletzungen versorgen.
7: Meine Eltern haben früher, wenn ich irgendwo hingeflogen bin, immer mir so ein Auge zugehalten und dann geguckt, ob die Pupillen auf und zu gehen und daran entschieden, ob ich jetzt eine Gehirnerschütterung habe oder nicht. Reicht dieser 0815-Test?
13: Absolut nicht. Okay. Wir machen auch so einen ähnlichen Test dann im Rettungsdienst als auch im Krankenhaus. Aber dann braucht man doch ein bisschen mehr Technik und vielleicht sogar mal eine Computertomographie.
7: Okay, also ja. Das ist was nicht jeder einfach so diagnostizieren kann mit so Hausmitteln. Jetzt ist nicht jeder Sturz vermeidbar. Irgendwann fliegt man mal mit dem Rad hin. Aber die Heftigkeit, die ist ja schon beeinflussbar. Jenseits des Themas Helm. Wie sollten wir Fahrrad fahren aus ärztlicher Sicht, damit das glimpflich ausgeht?
13: Also am liebsten natürlich immer ohne Alkohol oder Cannabis-Einfluss. Mhm. Und zusätzlich halt mit einer gewissen körperlichen Fitness, dass man halt wirklich die Geschwindigkeit, das Bremsvermögen und die Reaktionsgeschwindigkeit hat, dass man in Gefahrensituationen nicht stürzt.
7: Das haben wir ja gerade gesehen, wie krass das bei den E-Bikes ist, was da für eine Wucht dann dahinter ist. Und ähnlich ist es bei den E-Scootern. Da muss man auch nur so einmal mit dem Daumen drücken und dann fährt der 20-22 km/h. Wie sieht's da aus? Was erleben Sie da? Und ist da, sollte man auch da Helm tragen? Weil macht eigentlich keiner.
13: Also vom Verletzungsmuster her sind wir da ähnlich unterwegs. Der Kopf ist da auch immer mit ein Thema. Es geht dann halt auch noch ein bisschen auf Arme und Schulter. Und grundsätzlich wäre das Helmtragen genau die richtige Lösung für den E-Scooter.
7: Stellen Sie sich vor, ich trage Helm beim E-Scooterfahren.
13: Na dann.
7: Ich bin der Einzige in Hessen, aber ein Vorbild. Und wenn man es lange genug macht, dann findet man es auch nicht mehr komisch. Matthias Zimmer, danke schön, dass Sie bei uns waren. Danke für Ihren Rat.
13: Bitte,
7: vielen
13: gute
7: Dank.
13: Fahrt.
7: Danke. Und jetzt zu einem ewigen Kampf. Dem Kampf Mensch gegen Unkraut. Den nehmen viele ja sehr, sehr ernst und packen echte Keulen aus. Manche streuen illegalerweise Salz oder füllen Essigreiniger in Plattenfugen. Andere sprühen Chemie aus dem Baumarkt auf Beete und Wege. Dabei geht es alles auch anders. Wir zeigen Ihnen, wie Sie diesen ewigen Kampf gewinnen können ohne Chemie.
14: Was für ein Projekt. Caroline Bayer hat vor kurzem den Hof ihrer Mutter übernommen, inklusive Zaunhandel und Riesengrundstück. Das ist selbst für sie als Gartendesignerin, als Profi, herausfordernd. Ein Problem, das sie und viele haben, das Unkraut in den Fugen. Auskratzen ginge, ist aber keine Dauerlösung und
15: aufwendig. Und man kriegt auch nicht alle Wurzeln raus.
14: Chemie kommt für Caroline Bayer aber nicht in Frage. Sie findet es besser, alte Mittel neu zu entdecken.
15: Früher haben die Bauersfrauen das heiße Wasser vom Kochen einfach vor die Haustür geschmissen. Und dadurch ist da nie Unkraut gewachsen, weil das heiße Wasser macht die Eiweißmoleküle in der Pflanze kaputt. Und dadurch stirbt die einfach ab und damit spart man sie ganz viel Arbeit.
14: Das Wasser muss aber richtig heiß sein, mindestens 60 Grad.
15: So, dafür bräuchte ich jetzt natürlich eine Menge Wasser. Aber wenn man es regelmäßig macht, kann man es schon irgendwie hinbekommen und seine Terrasse in den Griff kriegen. Weil natürlich auch die Samen und alles, was in der Erde ist, auch mit abstirbt.
14: Das abgestorbene Kraut lässt sich jetzt ganz einfach zupfen. Und wenn mal alles raus ist, schauen, dass das Unkraut nicht wiederkommt. Dafür arbeitet Caroline Sand in die Fugen.
15: Sand ist halt extrem nährstoffarm und da können sich nicht so viele Unkräuter ansiedeln. Und deswegen ist ratsam, Sand in die Fugen zu tun anstatt Erde.
14: Weiter zur nächsten Problemzone, dem Kiesweg. Wie wäre es auch hier mit heißem Wasser? Im Prinzip gut, aber
15: ich habe hier so große Kiesflächen, dass ich mit zwei Gießkannen überhaupt nicht weit kommen würde. Deswegen habe ich mir professionelle Hilfe geholt.
14: Die rückt an mit thermischer Unkrautvernichtung. Eine Art Heißdampfstrahler.
15: Wow, ist das heiß! Ah!
14: Der Dampf tötet das Unkraut und den Samen ökologisch und effektiv.
15: Richtig geil. Oh mein Gott, das geht so gut.
14: Caro braucht für ihre große Fläche 2 Stunden und bezahlt 75 Euro die Stunde. Dafür lässt sich das Unkraut jetzt problemlos auszupfen. Besser wäre natürlich, es käme erst gar nicht. Caros Rat: Folie unterm Kies, die Licht abhält, damit kein Unkraut keimt.
15: Hier haben wir vor vielen Jahren eine Teichfolie hingelegt, weil wir die noch hatten. Aber eigentlich wäre ein wasserdurchlässiges Gewebe an der Stelle viel besser. Und dann hat man auch wieder einen relativ guten Unkrautschutz.
14: Wichtigste Frage für viele Gärtner: Wie sieht die Lösung für Beete aus?
15: Die sind auch gut für Unkrautbekämpfung.
14: Naja, aber nicht überall. Die Krux im Beet: Einige Pflanzen sollen gedeihen, nur das Unkraut nicht. Vom üblichen Harken rät Caroline aber ab.
15: Die Kleinstlebewesen, die die Nährstoffe zur Verfügung stellen, werden immer wieder durchgewürfelt. Und so macht man eigentlich nur die Bodenstruktur unnötig kaputt und hat vielleicht für einen Tag oder 2 Tage mal kurz kein Unkraut.
14: Viele Unkräuter werden zum Bumerang, aber es gibt eine Alternative.
15: Das ist zum Beispiel eine Pendelhacke, die wird vor allen Dingen gerne in der biologischen Landwirtschaft angewandt, weil man hiermit die Wurzeln von den Unkräutern abschneidet, aber nicht den kompletten Boden umwälzt, sondern einfach nur einen glatten Schnitt macht, wie man sieht.
14: Wie eine Guillotine für die Wurzeln. Die Pendelhacke braucht etwas Kraft, ist aber effektiv und zielgenau. Caros Favorit fürs Beet ist aber das Mulchen, also den Boden bedecken, Licht fernhalten. Eine Variante: Rindenmulch, am besten mit Unterlage.
15: Wenn man jetzt ein Beet frisch gepflanzt hat und die Pflanzen noch nicht so groß sind, wie die mal werden sollen, ist der einfachste Trick, eine Pappe auszulegen und darauf Rindemulch auszubringen. Rindemulch kriegt man für 15 Euro bei jedem Wertstoffhof oder Umweltdienst einen ganzen Anhänger voll für 10, 15 Euro. Pappe hingelegt, Mulch da drauf und man hat erstmal ein paar Jahre seine Ruhe.
14: Noch lieber nutzt die Gärtnerin als Bodenabdeckung das, was ohnehin da ist. Äste, Blätter, Grasschnitt. Sieht nicht so ordentlich aus im Beet, ist aber schon inklusive Biodünger.
15: Ich weiß, dass es nicht so schön aussieht und dass man es deswegen am liebsten in so Ecken macht, wo man nicht so hinguckt. Aber hier kann man wunderbar alles aus dem Garten kompostieren. Es bildet sich neuer Humus, genauso wie im Wald. Der Boden ist bedeckt, es kommt kein Unkraut durch. Und es bildet sich gleichzeitig Humus, wovon die Sträucher wunderbar leben können. Und das ist der gleiche Effekt, den der Wald uns vormacht.
14: Zuletzt, was tun gegen Unkraut im Hochbeet? Zugegeben, so groß ist das Unkrautproblem hier gar nicht, wie auch bei Balkonkästen. Aber
15: so, im Hochbeet gilt das Gleiche wie im normalen Beet. Eng bepflanzen, damit einfach wenig Platz für Unkraut bleibt. Deswegen kann man zum Beispiel immer schön Thymian, Kräuter, Melisse, Petersilie, wie gesagt, ganze Hochbeet schön zupflanzen, da hat man auch keinen Ärger mehr mit Unkraut. Und der Boden ist bedeckt, damit er nicht so schnell austrocknet.
14: Schön üppig ist es auch noch. Und während wir zugucken durften, hat auch die neue Hofbesitzerin so einiges geschafft.
7: Unser Bundesland wird dieses Jahr 80 Jahre alt. Deshalb ist ein Urhesse gerade 80 Tage lang unterwegs im Land. Er hier, unser Onkel Otto, das hessische Maskottchen. Einmal die Woche ist er mit den Ratgebern unterwegs. Zum Auftakt war er beim Feierabendmarkt in Alsfeld. Dann war Onkel Otto mit uns am Riedsee bei der Wasserrettung der DLRG. Im nordhessischen Gilsa, da hat er Landluft geschnuppert, ist sogar Trecker gefahren. Danach ging es in Hessens ältestes Schwimmbad und er hat mitgemischt bei den Brüder Grimm Festspielen in Hanau. Ja, und jetzt Kai Fischer ist er. Na, Kai, da bist du. Jetzt ist der Onkel Otto live in Darmstadt mit dir an einem Ort, wo Fledermäuse aufgepäppelt werden. Was macht ihr da gemeinsam?
16: Ja, Daniel, wir gucken momentan gerade ein bisschen zu bei der kleinen Raubtierfütterung. Ich glaube, Onkel Otto hat eigentlich auch Hunger, aber bei Mehlwürmern, ja, da lässt er den anderen den Vortritt. Guck mal, das sind ganz kleine, hilfsbedürftige Fledermäuse, Zwergfledermäuse. Und die Fledermausmama ist die Minou. Hallo, schön, dass du Zeit hast.
17: Hi.
16: Und wir dabei sein dürfen.
17: Ja.
16: Das sind alles welche, die wirklich Hilfe brauchen, die abgegeben wurden. Was ist passiert?
17: Also die sind tatsächlich als Babys zu mir gekommen, die habe ich dann mit Milch großgezogen, da hatten sie noch keine Haare, waren teilweise auch blind und jetzt üben wir gerade alleine fressen.
16: Das klappt doch einigermaßen gut,
17: genau.
16: Oder? Die Mehlwürmer schmecken.
17: Ja, das sieht super aus. Das ist jetzt die erste Stufe, die Püppchen und nachher essen sie feste Mehlwürmer.
16: Okay.
17: Und dann müssen sie noch fliegen lernen und wenn sie gut fliegen können, dann dürfen sie irgendwann auch nach dem sie den Fledermaus-TÜV bestanden haben, auch raus in die freie Wildbahn.
16: Du hast extra dafür ein Zimmer deiner Wohnung geopfert und auch extra eine Weiterbildung gemacht, damit du das machen darfst.
17: Ja.
16: Warum Fledermäuse?
17: Ja, haben mich schon immer irgendwie fasziniert, ne? Und haben sich mir dann irgendwann aufgedrängt. Das ist eine Bechsteinfledermaus. Das ist auch ein Jungtier.
16: Mhm. Aber warum sind die so wichtig?
17: Fürs Ökosystem. Also ne, wenn man überlegt, dass diese kleinen Kerlchen irgendwann mal über 1000 Mücken nachts fressen und da muss man sich auch mal überlegen, ne, da braucht man auch keine Pestizide mehr, sondern das sind die besten Mückenkiller und überhaupt auch Insektenvernichtungsmaschinen. Ne? Also alles so Insekten, die wir nicht mögen auch so oder Menschen nicht mögen, Motten und so weiter.
16: Jetzt hast du eben gesagt, die müssen noch fliegen lernen. Wer bringt es denen bei?
17: Ja, also ich teilweise muss sie ein bisschen motivieren, aber zum Glück sozialisieren die sich auch ein bisschen gegenseitig und das ist in deren Genetik drin.
16: Aber würden die jetzt fliegen?
17: Sie definitiv. Sie würde schon fliegen.
16: Können wir mal, probiert sie das jetzt wirklich?
17: Können wir hier?
16: Oh, wow. Die ist doch ganz schön groß, ne?
17: Also sie ist aber auch schon, hat schon ihre Grundgröße erreicht.
16: Da fliegt sie los.
17: Da fliegt sie los. Und die sind sehr gute Flieger, also man muss auch keine Angst haben, dass sie in die Haare fliegen.
16: Ich duck mich automatisch, weil das irgendwie so ein bisschen weg ist.
17: Genau, da direkt an den Lieblingsplatz.
16: Okay,
17: genau.
16: Sehr schön.
17: Ja.
16: Was mache ich denn, wenn ich irgendwie vielleicht irgendwo eine Fledermaus sehe? Woran erkenne ich überhaupt, braucht sie Hilfe oder nicht und was mache ich dann?
17: Also auf jeden Fall sichern. Sichern, egal womit. Hauptsache ein Stück Stoff dazwischen oder Tuch oder Zebra oder Taschentuch. und dann ab in eine Kiste, Stoffbeutel oder was auch immer, Socke, was ihr gerade da habt. Sichern geht immer und dann den Fledermausschutz eurer Wahl anrufen, der bei euch in der Nähe ist.
16: Okay, also nicht selbst füttern, oder wie?
17: Nein, also ihr könnt höchstens auf dem Wattestäbchen ein bisschen Wasser von unten anbieten. Also wenn das jetzt das Wattestäbchen ist, dann bietet ihr das so von unten an und dann, das ist kein Wattestäbchen, Schatzi, dann könnt ihr das so ein bisschen anbieten, dann schleckern sie es ab.
16: Aber ansonsten nicht irgendwie probieren,
17: nein, was reinzuträufeln? Nein, auf keinen Fall. Bitte nicht Futter geben. Das ist wirklich ganz wichtig. Wasser ist okay, Futter bitte nein.
16: Und du hast hier wie viele Fledermäuse in dem Raum?
17: Es sind über 40. Also es sind über 40, die sind alle gut versteckt. Das sind jetzt ja nur so zwei Vorführexemplare. Und der Rest, die sind da alle in den Boxen drin, sortiert nach Gewicht und Können.
16: Dann hoffen wir, dass du die auch schnell wieder aufpäppelst und dass sie dann freikommen und ausgewildert werden können. Genau, genau, der frisst noch ein bisschen. Genau. Wir sagen danke, dass wir da sein durften. Ja, sehr spannend. Gerne. Schau noch ein bisschen zu bei der Raubtierfütterung. Ich glaube, auch Lotto gefällt's. Und mal gucken, was der nachher zu essen kriegt.
17: Genau, und wir brauchen auch immer viel Hilfe im Fledermausschutz. Also falls sich jemand berufen fühlt, ich bin allein in Darmstadt. bitte, Hilfe.
16: Wer unterstützen mag, darf gerne helfen.
7: Vielleicht bleibt Onkel Otto ja noch ein bisschen und hilft. Dankeschön, Kai. Und interessant eben zu hören war ja, eine einzige Fledermaus isst in einer Nacht über 1000 Insekten. Kann sie schaffen. Die mag also Insekten. Wir Menschen dagegen, wir speisen lieber ohne. Und haben hier mal aufgelistet die Top 3 der Störenfriede beim Grillen oder Picknicken und wie wir sie austricksen können.
18: Nummer 1. Partycrasher mit Stachel. Kaum steht was auf dem Tisch, sind sie da. Wespen. Das Gemeine daran, finden die was Leckeres, rufen sie ihre Artgenossen herbei. Mit einem Duftstoff, der signalisiert, alle herkommen. Was also tun? Essen abdecken ist schwierig beim Grillen. Also lieber ablenken. Einfach ein Schälchen mit Obst oder auch Grillfleisch ein paar Meter weiter aufstellen. Da können sich die Wespen dann ganz ungestört drüber hermachen. Und wenn dann doch mal eine zu nahe kommt, bloß nicht anpusten. Für Wespen bedeutet das Alarm. Da werden sie richtig grantig. Lieber ruhig bleiben und langsam bewegen. So gibt's weniger Drama beim Grillen. Nummer 2. Heimlich und blutrünstig. Mücken lieben unser Blut. Sie spüren die Körperwärme, folgen dem CO2 im Atem und fliegen auf Schweiß. Also, vorm Grillen vielleicht noch mal kurz duschen? Und dann die Mücken verwirren. Denn Düfte wie Pfefferminz, Lavendel und Zitronella mögen sie gar nicht. Genauso wie Antimückensprays. Und ganz ehrlich, am See zu grillen ist zwar romantisch, aber oft auch das reinste Mückenparadies. Meistens ist das keine so gute Idee. Wer auf Nummer sicher gehen will, trägt langärmelige Kleidung. Durch Vlies, Leinen oder dichtgewebte Wolle kommt kein Stich. Und noch ein Fashion-Tipp. Helle Farben finden Mücken eher uninteressant. Da sind sie dann doch wählerisch. Nummer 3. Das Krabbelkommando. Ungebetener Grillbesuch kommt auch vom Boden. Kaum fällt ein Krümel herunter, formiert sich eine Ameisenstraße. Ziel: Picknickdecke. Aber auch hier gibt's Tricks. Was sie abhält, ist zum Beispiel Kreidepulver. Das überdeckt die Duftspur der Ameisen und verwirrt sie völlig. Es gehen aber auch Essig oder Zitronensaft. Für die kleinen Krabbler wirken die wie ein Stoppschild. Einfach rund um die Decke oder den Tisch versprühen. Übrigens, die Nähe von Mülltonnen sollten Sie besser meiden, denn dort fühlen sich Ameisen besonders wohl. Was hilft, ist Ablenkung. Ein Stückchen Obst ein paar Meter vom Grillbuffet entfernt. Ein Festmahl für Ameisen. Süßes lockt eben nicht nur uns an.
7: Wie soll ich mit jemandem umgehen, der eine Behinderung hat? Viele Menschen sind da unsicher, gerade auch in der Arbeitswelt. Und genau da setzen die Potenzialpioniere an, so nennen die sich. Sie zeigen, wie viel Potenzial da ist, trotz Behinderung. Das Ganze machen sie als Start-up aus dem Rhein-Main-Gebiet heraus.
19: Visionen umsetzen, Gesellschaft gestalten, neue Wege gehen. Hessenweit tüfteln sie an Ideen und bringen Lösungen auf den Markt. Mirko Korder ist auf dem Weg zu einem Termin. Dass er im Rollstuhl sitzt, ist für ihn keine große Sache. Im Gegenteil, seine Behinderung gab den Anstoß für die Potenzialpioniere. Ein Startup, das er und sein Kollege Martin Schenk vor 2 Jahren gegründet haben.
20: Ich hatte ja selber einen Unfall gehabt mit 13 Jahren. Ich bin auf den Zug geklettert, jugendlicher Leichtsinn. Und so habe ich halt dann selbst in den Rollstuhl gefunden und habe halt oft erlebt, dass es ganz, ganz viele Distanzen, Ängste, Vorurteile gibt Menschen mit Behinderung gegenüber. Und ich möchte gerne meinen Teil dazu beitragen, dass das sich ändert.
19: Die Potenzialpioniere wollen Brücken bauen zwischen Menschen mit und ohne Behinderung. Heute mit einem Rolli-Parcours für ein großes Unternehmen. Basketballprofi Abdul Ghazi Karaman wird neugierige Mitarbeitende anleiten, sich mal im Rollstuhl auszuprobieren.
21: Wir wollen einfach mal aus der Sicht von einem Rollifahrer zeigen, was man mit einem Rollstuhl also machen kann. Hier machen wir das mit Spaß und dafür sind unsere Aufbauten und jeder kann mitmachen.
19: Co-Gründer Martin Schenk ist zwar nicht behindert, aber überzeugt von der Startup-Idee.
22: Das ist ja unser Credo, ohne erhobenen Zeigefinger, sondern die Menschen einfach in Berührung bringen. So wie heute hier, über einen Parcours und den Austausch einfach mit behinderten Menschen. Weil nur wer selbst die Erfahrung macht, kann über das sprechen, was er erlebt hat.
19: Mirko und Martin engagieren in ihrem Unternehmen unterschiedlichste Menschen mit Behinderung. Als Botschafter sollen sie nach außen tragen, was Behinderung eigentlich bedeutet.
20: Die Potenzialpioniere sind oft Experten in einem bestimmten Thema. Oder sind total tolle Menschenfänger oder sind gute Speaker, sind Leistungssportler. Also ganz, ganz viele Menschen, die verschiedene Fähigkeiten haben oder besondere Geschichten zu erzählen haben oder eine besondere Expertise haben.
19: Um die 20 Pioniere arbeiten mit dem Startup zusammen. Wer sie sind, erfährt man auf der Homepage.
20: Hier haben wir unsere Seite. Da kann man dann auch die Potenzialpioniere anschauen, die für uns unterwegs sind. Da ist auch zum Beispiel der Ghazi zu finden. Da kann man etwas über ihn lesen, aber kann auch eine Audiobotschaft hören.
23: Als Kleinkind bin ich an Kinderlähmung erkrankt, was mich aber nicht davon abhielt, meiner großen Leidenschaft Sport nachzugehen.
20: Es gibt eine ganze Menge Menschen da draußen, die ein ganz normales, glückliches, ausgefülltes Leben leben und Leistungsträger sind, Unternehmer sind, Partner sind, Menschen sind, mit denen man auch Pferde stehen kann sozusagen. Und das findet viel zu wenig im öffentlichen Raum statt. Deswegen engagiere ich mich super gerne, auch persönlich dafür, dass diese Facette auch sichtbar wird.
19: Öffentlichkeitsarbeit für Menschen mit Behinderung bleibt normalerweise Vereinen überlassen. Mit den Potenzialpionieren möchten Mirko und Martin das professioneller machen, größer und sichtbarer.
20: Das Thema Inklusion ist generell etwas, wo man nicht gerade denkt, das ist ein Business Case. Aber weil wir das mit betriebswirtschaftlicher Realität als Basis angehen, ist es ein Business Case. Weil wir helfen Unternehmen zum Beispiel, die Ausgleichsabgabe zu reduzieren. Wir helfen, das Thema Inklusion auch im Unternehmen mitzudenken. Sie wollen eine Broschüre machen, wo sie auch Menschen mit Behinderung in ihrem Unternehmen ansprechen mit oder Kunden und wissen oft nicht, wohin sollen sie sich wenden. Und da wollen wir eine Antwort drauf liefern. Und auch einfach mal ein Mitmachangebot zur Verfügung stellt, was er Spaß macht, was man sonst nicht so alle Tage haben kann.
19: Dafür arbeiten die Potenzialpioniere viel. Strategieplanung, Werbung, Veranstaltungsorganisation. Bis jetzt bekommen sie ihre Aufträge vor allem über Mund-zu-Mund-Propaganda. Das Ziel ist, das junge Startup zu einer echten Marke zu machen.
20: Mir geht es noch nicht mal selber um unseren eigenen unternehmerischen Erfolg. Ich möchte einfach einen großen Anteil daran haben, dass mehr Unternehmen in Deutschland Menschen mit Behinderung als ernstzunehmende Arbeitskraftressource wahrnehmen. Und für mich wäre das größte Ziel, was wir erreichen können, dass Menschen mit Behinderung in der Gesellschaft positiver wahrgenommen werden.
19: Im Foyer des Unternehmens setzen sich immer mehr Neugierige in den Rollstuhl. Rampen fahren, Hindernisse überwinden. Die Welt aus der Perspektive von Menschen mit Behinderung. Eine überraschende Erfahrung.
24: Die Richtung fällt mir total schwer. Ja, es ist super anstrengend. Es ist wirklich schwer zu fahren.
20: Also ich bin total glücklich, so wie ich bin. Und es ist sogar so, dass ich meinen Lebenssinn gefunden habe, etwas im Bereich Inklusion tun zu dürfen.
19: Die Potenzialpioniere, Brückenbauer aus Überzeugung. Beim nächsten Mal, wer Tiere orten will, braucht Technik. Das Startup Trackit hat die revolutioniert mit modernster Standortbestimmung.
25: Wir kriegen jetzt in Echtzeit eine Position pro Sekunde und können halt exakt verfolgen, was die Tiere machen.
19: Naturschutz, KI gestützt.
7: Und hier übernimmt gleich Tim Frühling mit Alle Wetter. Tim, war heute tatsächlich der vorerst letzte heiße Tag?
0: Ja, auf dem Thermometer schon. Morgen haben wir keine 30 mehr draufstehen, alles deutlich darunter. Allerdings in ziemlich feuchter Luft. Also das wird eine schwüle und drückende Angelegenheit, die da auf uns zukommt.
7: Und du hast keinen Ventilator an da draußen. Dankeschön, Tim. Echt? Wir von den Ratgebern sind morgen wieder für Sie da, 18.45 Uhr. Tschüss.
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0: Wunderschönen guten Abend und willkommen bei Alle Wetter. Wir starten mit dem Blick nach Westen. Da sieht es noch ganz harmlos aus, aber je weiter wir Richtung Süden kommen, die Skyline von Frankfurt und dann eben das Umland dahinter, desto grauer und dunkler wird es. Denn da hinter mir, da sind gerade schon Schauer und Gewitter unterwegs. Und das ist das Thema, was uns auch morgen den ganzen Tag über beschäftigen wird. Und zwar unwetterartig, mit wirklich heftigen Entwicklungen. Starkregen kann auch dabei sein. Naja, und Regen ist ja grundsätzlich gut. Sie sehen das ja auch, wie verdorrt die Natur mittlerweile an vielen Orten bei uns in Hessen ist. Aber eben natürlich nicht, wenn es so zuschlägt wie das, was morgen passieren kann. Ein bisschen Regen könnte zum Beispiel in den Edersee fließen. Da gibt es momentan wieder das Spektakel, dass man das Edersee-Atlantis sehen kann und betreten. Das ist die Brücke von Asel, Dorfstelle von Berich zum Beispiel, taucht auch gerade so langsam wieder aus dem See auf. Passiert eben immer dann, wenn extrem wenig Wasser im See ist oder an die Weser abgelassen werden muss. Das waren mal so ein paar kleine Bilder hier zum Appetit machen. Und mehr dazu gibt es gleich bei den Kollegen von der Hessenschau um 7:30. Wir bleiben jetzt im Kreis Waldeck-Frankenberg und wechseln nach Bad Wildungen. Wunderschöne Stadt, aber jetzt mindestens genauso warm wie an vielen Orten bei uns im Land. Und wir haben uns gefragt, was machen denn eigentlich Schokolatiers? Also die Menschen, die feine Pralinen herstellen und die dafür ja nun diese Hitze wirklich nicht gebrauchen können. Im Sommer, wenn es so richtig schön knallt wie momentan, was die Wärme angeht. Na, wir haben Ecki Drewes mal losgeschickt, um das herauszufinden.
1: Wenn es draußen heiß wird, dann sieht Bad Wildungen bunt. Bei Schokolatier und Patissier Christian Bach dominiert Fruchtiges in der Auslage. Klar, ein wenig Schokolade und Praline ist trotzdem immer.
2: Also im Sommer haben wir natürlich viel fruchtige Sachen, ein bisschen Außergewöhnlichkeiten Richtung Kokos, ein bisschen Südfrüchte, viel Erdbeeren, frische Beeren. Das dominiert natürlich im Sommer. Im Gegensatz zum Winter haben wir ein bisschen mehr schokoladig, ein bisschen karamelliger, alles. Da darf es auch ein bisschen gefälliger sein.
1: Wenn es richtig heiß wird, hat die hier keine Chance.
2: Manchmal die Schwarzwälder, weil diese Schokoladenfächer, die oben drauf sind, die sind in der Herstellung ein bisschen problematisch, weil die schmelzen halt gerne mal. Ne? Und dann, wenn es zu heiß wird, lassen wir dann lieber mal die Schwarzwälder weg.
1: Kühlschrank, Tiefkühler oder das klimatisierte Pralinenzimmer. Auf die richtige Temperatur kommt es an. Die Zutaten bleiben frisch und Mitarbeiter wie René Wendling bei Laune.
3: Wenn es darum geht, im Pralinenraum zu arbeiten, da reißt sich jeder drum.
1: Dabei geht es hier nur zweitrangig um das Wohlbefinden des Teams. Neben den Pralinen entstehen hier Hochzeitstorten und andere sahnige oder buttercremige Dinge, die ohne Kühlung schnell verderben würden.
2: Wenn wir was zum Ausliefern haben, wir haben Kühlfahrzeug, wir haben die Kühlkette wird quasi eingehalten, wir haben Kühlverpackung, Kühlboxen und sowas. Und da liefern wir natürlich auch Just-in-Time-Hochzeitstorte und so. Das wird jetzt nicht deswegen nicht geliefert, um Gottes Willen.
4: Alle dürfen schwitzen, nur die Torte nicht.
2: Genau.
1: Dies ist wahrscheinlich die letzte Charge Erdbeermarmelade für die Saison, die Christian Bach kocht. Die sehr heißen Tage haben das Ende der Saison in Waldeck um 2 Wochen verschoben. Da Christian Bach gerne mit frischen Produkten arbeitet, passt er sich an. Und bestimmte Dinge sind einfach aufwendig in der Herstellung.
2: Es ist kein Lückenfüller, sondern diese Zeit braucht man, um solche Dinge auch zu produzieren. Kandierte Orangenschalen, die wir jetzt haben. Das brauchen wir dann im Herbst in Mengen. Und in Mengen kann man es nicht so gut schnell mal nachmachen, weil das ist einfach ein aufwendiger Prozess.
1: Ob Schokolade oder Frucht, in den nicht klimatisierten Räumen hilft gerade nur eins, der sehr frühe Vogel.
2: Da haben wir natürlich richtig Spaß an der Backe, weil wenn man morgens hier reinkommt, dann sind schon 28, 29 Grad. Man weiß, man muss gleich auch noch ein paar Sahnetorten einstreichen, die wir trotz Sommer dann auch im Programm haben. Das ist dann sportlich. Ne? Also das ist dann schon so, da fangen wir lieber mal ein bisschen eine Stunde früher an oder auch mal zwei.
4: Um wie viel Uhr?
2: Ne, das ist unterschiedlich. Also wir fangen manchmal um 4 an und wenn es ganz eskaliert und wir haben viel zu tun und es ist aber sehr heiß, dann fangen wir manchmal nachts um 1 an.
1: Und wenn es draußen wieder heiß wird, gilt drinnen bei Christian Bach die einfache Regel, das Team darf schwitzen, nur Torten und Pralinen nicht.
0: So, Solche Filme enden doch sonst immer damit, dass der Reporter in irgendwas reinbeißt, oder? Also Hut ab, Ecki, dass du da standhaft geblieben bist. Ja, ich habe es eben schon kurz angedeutet, es liegt ein energiegeladener, ein anstrengender Tag vor uns morgen, denn es kann Gewitter mit Starkregen, mit Hagel, mit Sturmböen geben. Wir können uns mal anschauen, wo die besonders zuschlagen. Und Sie sehen schon, da ist fast ganz Deutschland mit dabei. Die Ausnahme ist der Nordwesten, denn da ist schon trockenere Luft eingeflossen. Da wird wohl nicht viel passieren, aber ansonsten eben vom Nordosten bis in den Südwesten.

0: gut und zu Beginn der kommenden Woche geht es dann eben erstmal trocken weiter. Wo die Gewitter zuschlagen, das können wir ja leider immer nie so genau sagen im Vorfeld. Nur was wir sehr genau wissen, dass es sich deutlich abkühlt. Und das sehen Sie hier an dieser Temperaturkurve für Alsfeld. Da geht es 10 Grad runter bis zum Montag. Das ist schon der Maximalwert an diesem Tag. Also das ist dann schon richtig frisch für Sommer. Aber dann bis zum kommenden Wochenende geht es wieder leicht nach oben. Wobei 26 Grad, da würden wahrscheinlich viele sagen, das ist Sommer im angenehmen Bereich. Also die Temperaturen auf jeden Fall auf Talfahrt durch diesen gewittrigen Tag, der uns morgen bevorsteht. Jetzt freue ich mich auf meinen Gast. Das ist eine ganz, ganz interessante Geschichte, die uns Christopher Enriquez Urban mitgebracht hat vom Start-up-Unternehmen Algrid. Schönen guten Abend.
1: Guten Abend.
0: Ich fasse es mal ganz kurz zusammen. Sie sammeln Sargassum-Algen ein und machen daraus Biomasse. Das ist quasi das, was bei uns in der grünen Tonne auch entsteht. Sie holen das aber aus dem Meer, weil Sie sagen, diese Alge eignet sich dafür besonders gut. Warum?
1: Warum? Durch die Biomasse, die wir da herstellen, dafür benötigen wir nicht zusätzliche Fläche zum Beispiel auf dem Land. Aber auch Frischwasser oder Düngermittel werden hier nicht gebraucht. Die Alge schwimmt auf dem Wasser sein ganzes Leben quasi und wächst von alleine. Und so. Wir müssen das nur aufsammeln.
0: Muss nur geerntet werden sozusagen. Geerntet werden. Jetzt will man diese Alge am Strand nicht haben, aber grundsätzlich sagen Sie, ist diese Alge ja nicht schlecht. Was macht die denn?
1: Genau, auf dem Wasser wird die auch gerne als Regenwald des Wassers genannt. Da leben ganz viele Tiere, also unter anderem auch ist es Nest und Brühstätte von Fischen. Und auf dem Wasser ist es was Positives. Das Problem ist tatsächlich, wenn diese Alge am Strand ankommt. Und ich meine, keiner möchte in so einen Algenstrand schwimmen. Und die Karibik lebt vom Tourismus. Ja. Aber auch die Umwelt leidet. Es sterben auch leider Tiere an dieser Alge.
0: Ja. Weil die dem Wasser Sauerstoff entzieht? Wie funktioniert das? Ja?
1: Genau. Also beim Verrotten, bei Verfaulen entziehen das Wasser in der Küstenregion an Sauerstoff, aber auch an Licht. Und ein konkretes Beispiel ist, dieses Winter sind 8 Tonnen Hummer gestorben in Mexiko. Ui. Also ja, durch die Alge.
0: Also ist Ihr Plan, sozusagen Teile dieser Alge aus dem Meer rauszuholen, damit sie nicht an den Strand anlandet? Und auf die Idee kam Sie durch die Wettervorhersage. Das müssen Sie mir erklären.
1: Genau, also während meines Masterstudiums in Künstliche Intelligenz bin ich auf diese neue KI-Modelle gestoßen, die nennt sich Neural Operators. Und die wurden ursprünglich für die Wettervorhersage entwickelt. Die wurden auch optimiert dafür. Und ich wollte die unbedingt ausprobieren, brauchte nur ein Problem. Und da habe ich mich an meine Jugend erinnert. Ich bin nämlich gebürtiger Mexikaner und habe diese Alge wieder im Kopf bekommen. Und es ist ein sehr ähnliches Problem. Also ähnlich wie beim Wetter sind ganz viele Parameter, die berücksichtigt werden müssen, um die Algenbewegung, aber auch Volumen zu berechnen. Und da kam die Idee her.
0: Ah, okay. Das heißt also, Sie wollen berechnen, wo würde die auf den Strand treffen, wenn Sie die nicht sozusagen rausziehen, bevor es soweit ist, ne?
1: Genau. Wir wollen die auffangen, bevor sie überhaupt am Strand ankommt. Okay. Und das, was nicht am Strand landen soll, das lassen wir weiter schwimmen.
0: Weil es ja auch eine gute Alge ist eigentlich, solange sie im Meer bleibt. Wir können uns mal ein paar Fotos davon anschauen, wie so ein Strand dann aussieht. Ja? Und da sieht man schon, das sind diese typischen Teppiche, die eigentlich keiner haben möchte. Ne?
1: Genau, ich glaube, als Tourist bucht man was anders und freut man auf so ein türkisfarbenes Wasser. Aber leider findet man sowas
0: vor. Und dann haben wir noch ein ganz schönes Foto, was wir auch noch zeigen wollen. Sie war nämlich schon als Kind ganz viel am Strand unterwegs, oder?
1: Genau, nee, war eine schöne Zeit, eine schöne Kindheit und verbindet mich auch mit meiner Heimat, dieses unheimlich schöne Meer.
0: Ja, ja. Jetzt haben wir gesagt, Biomasse wird daraus. Wer kann damit was anfangen?
1: Genau, also grundsätzlich hat die Forschung erwiesen, dass man über 150 verschiedene Produkte daraus machen kann. Nicht alles macht Sinn zu machen, aber Sachen wie Biogas, Bioplastik, wir haben Baumaterialien, das macht schon Sinn, besonders auch für den Kosmetikbereich. Es gibt mittlerweile ein Unternehmen, die aus dieser Alge, die in der Dominikanischen Republik gefischt wird, in Finnland in Kosmetikprodukte umwandelt und frei verfügbar, also käuflich sind. Und das ist unser Ziel, diese Kreiswirtschaft zu fördern.
0: Jetzt muss man aber sagen, das ist ein Startup, das ist zunächst mal eine Idee. Es gibt jetzt noch keine Schiffe von Ihnen, die konkret diese Algen da aus dem Meer holen. Aber irgendwann wäre das eben tatsächlich der Plan, das umzusetzen. Wie geht das dann, mit einer Schaufel oder wie kommt man an diese Alge ran?
1: Genau, das ist eine sehr interessante Frage, weil genau das wollen wir nicht. Wir wollen durch die Umgebung nutzen, sprich zum Teil auch die Strömungen, sodass die Alge zu uns kommen und wir die einfach nur auffangen müssen. So eine Art Plattform kann man sich das vorstellen. Und

0: Da sind wir gerade in der Entwicklung. Besonders die KI-Modelle unterstützen uns dabei, die richtigen Standorte auf dem Wasser zu finden, wo es Sinn macht, diese Plattform auch zu stellen und das Ganze zu ernten.
1: Das heißt, Ihr Boot steht da und empfängt die Alge sozusagen. Genau, ja? Genau. So rum funktioniert das.
0: Genau, und wir freuen uns auch, weil, wie gesagt, das ist eine super Quelle an Biomasse und man kann die Inselstaaten ja auch super helfen dabei. Ja.
1: Absolut. Ist ja auch mit einem Preis ausgezeichnet worden, diese Idee. Und möglicherweise haben jetzt Leute davon gehört, die sagen, oh, da würde ich doch ganz gerne vielleicht mal mit dem Herrn ins Gespräch kommen. Es ist Christopher Enriquez Urban. Algrid heißt diese Idee und ich finde, sie klingt ganz hervorragend. Danke, dass Sie uns das erklärt haben.
0: Dankeschön für die Einladung.
1: Alles Gute. So, und wir wünschen uns auch alles Gute, denn ja, da kommt eine etwas explosive Wetterlage auf uns zu. Das geht in der Nacht schon los, unwetterartige Entwicklungen, vor allen Dingen im Süden des Landes, also südlich von Hessen erstmal. Aber das zieht dann eben auch zu uns rein, morgen im Lauf des Tages Schauer und Gewitter. Wie gesagt, ausgenommen ist davon der Nordwesten, wo wir eben schon etwas kühlere, etwas ruhigere Luftmassen liegen haben. Die Nacht wird noch mal ordentlich warm, 14 Grad, das ist das Kühlste, was wir hier auf der Karte sehen, in Richtung Mecklenburg-Vorpommern, 20 im Rhein-Main-Gebiet und morgen dann die 30, nur noch ganz im Osten, Richtung Oder in Niederbayern. Aber auch diese Temperaturen, die wir da gerade gesehen haben, auch wenn es keine 30 sind, fühlen sich eben so ein bisschen klebrig und babbisch an. So, bei uns zuerst mal die Nacht meist trocken. Und dann kommt es aber im Lauf des Vormittags hier wieder von Südwesten reingezogen. Mittags eine kurze Pause, dann kann die Sonne noch mal reinstrahlen. Und dadurch können die Gewitter am Nachmittag dann noch mal umso heftiger werden. Wie gesagt, Starkregen, Hagel, Sturmböen, kann alles dabei sein. Wird nicht jeden treffen, müssen wir uns aber drauf einstellen. Die Nachtwerte sehen wir hier. Und morgen am Tag ist die 30 bei uns dann weg. 24 bis 26 Grad im Norden, 28 im Rhein-Main-Gebiet. Also auf dem Thermometer nicht mehr so viel wie zuletzt. Aber durch die feuchtere Luft fühlt es sich auch nicht so richtig angenehm an. Deswegen gibt es auch eine verminderte Konzentrations- und Leistungsfähigkeit. Beschwerden bei Rheuma und Asthma und auch bei Blutdruckerkrankungen sollten Sie ein bisschen auf sich achten. Genauso wie wenn eine Gewitterwolke im Anmarsch ist, denn die gewinnen zur Not immer. Also passen Sie bitte auf sich auf. Wenn wir den Tag morgen überstanden haben, wird es aber auch deutlich ruhiger. Dann kriegen wir einen Wechsel aus Sonne und Wolken. Ganz selten ist vielleicht noch mal ein Schauer mit dabei. Und das alles bei 19 bis 25 Grad. Ist es nicht eine Wohltat, diese Temperaturen zu sehen? Also die Hitze ist ausgeräumt und die schweißtreibenden Temperaturen haben auch erst mal ein Ende. Viel Spaß jetzt mit den Kollegen von der Hessenschau. Machen Sie es gut. Schönen Abend.

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7: Schön, dass Sie wieder dabei sind. Wir sagen Hallo und herzlich willkommen zur Hessenschau. Es ist heiß und trocken in Hessen. Da gehen viele Leute gerne an ihren See, um sich dort zu erholen. Ja, und wir sehen hier den Beuerbacher See. Der gehört zu Hünstetten im Rheingau-Taunus-Kreis. Es ist kein Badesee, aber ein sehr beliebtes Ausflugsziel. Ja, und der See wäre fast gekippt, denn irgendjemand hatte dort Asbestplatten im See einfach so versenkt. Und das hat Ehrenamtliche auf den Plan gerufen.
8: Dieses Gerät hier rettet gerade ein ganzes Ökosystem, den Beuerbacher See. Der örtliche Angelverein hat den überlebenswichtigen Oberflächenlüfter organisiert.
9: Dementsprechend versuchen wir jetzt hier mit aller Gewalt den See am Leben zu halten. Ganz klar, wenn wir jetzt nicht eingreifen oder nicht eingegriffen hätten, wäre der See heute schon tot.
8: Der See wäre fast gekippt. Durch die Hitze war das Wasser viel zu warm. Fische, unter anderem 1 Meter lange Hechte, sind gestorben. Weil kaltes Wasser speichert Sauerstoff. Warmes Wasser kann das kaum. Im warmen Wasser brauchen Fische aber mehr Sauerstoff. Eine Wechselwirkung, die Fische ersticken lässt.
9: Es tut einem einfach in der Seele weh. Das ist sinnlos. Wir haben die letzten Jahre immer geschafft, ohne Maßnahmen den See so mit Sauerstoff zu versorgen, dass alle überlebt haben und vernünftig überlebt haben. Und durch diese Aktion war es halt diesmal nicht möglich.
8: Die Aktion? Ein Unbekannter hat den See als Müllhalde benutzt und über Nacht 40 Tonnen Asbestmüll reingeschüttet. Ein Drittel des Sees musste abgelassen werden, um das rauszuholen. Der Pegel sinkt um 80 Zentimeter. Weniger Wasser erhitzt sich schneller.
9: Das neu dazugekommene Problem ist, dass die beiden Bäche, die den See normalerweise speisen, dieses Jahr das erste Mal komplett trocken gefallen sind. Aufgrund der langen Trockenheit kommt hier also kein Tropfen mehr an. Und das Wasser, was wir abgelassen haben, kommt nicht nach.
8: Um die restlichen Fische zu retten, wird schnell gehandelt. In der Kläranlage der Nachbargemeinde ist ein sogenannter Oberflächenbelüfter übrig, 500 Kilo schwer. Der wird in einer Nacht- und Nebelaktion zum Beuerbacher See gebracht und soll den Fischen wieder Luft geben.
10: Dieser Verdichter ist ein Aggregat, welches Luft kondensiert, komprimiert und über jetzt hier in diesem Fall Feuerwehrschläuche zu dem Oberflächenbelüfter fördert. Und innerhalb des Oberflächenbelüfters, der im Prinzip aus einem Schwimmkörper besteht und Schlauchleitungen über tausende Ausströmdüsen, wird dann Sauerstoff in das Wasser eingebracht.
8: Der Belüfter nur eine SOS-Maßnahme. Das Notstromaggregat verbraucht viel zu viel Diesel, aber erstmal funktioniert es. Das Wasser ist zwar immer noch zu warm, aber es gibt wenigstens wieder genug Sauerstoff. Das war bei der ersten Messung schockierend anders, 2 Milligramm pro Liter.
11: Es ist eigentlich kein Sauerstoff mehr, also kein Lebewesen kann da so richtig existieren mit so einem Sauerstoffgehalt, quasi auch die Fische nicht. Und jetzt haben wir in 80 cm Tiefe hatten wir 7 Milligramm, also die Maßnahme war absolut erfolgreich.
8: Der Beuerbacher See, ein Ökosystem in Gefahr durch Umweltverschmutzung, Hitze, ausgetrocknete Bäche. Die Menschen vor Ort konnten das Schlimmste aber erst mal abwenden.
7: Ja, das ist ein krasser Einzelfall, aber im Moment leiden viele Gewässer. Hitze und Trockenheit sind ein Stresstest für das Ökosystem im Wasser. Wir haben schon gestern über das Niedrigwasser berichtet. Die Pegelstände vieler Flüsse sind viel niedriger als normalerweise zu dieser Jahreszeit, wie hier am Rhein im Rheingau. Frachtschiffe können nicht mehr so schwer beladen werden. Ja, und auch Fähren haben Probleme. In Österreich-Winkel, da fährt die Fähre aber noch. Und wir sprechen mit Egbert Korte. Sie sind Gewässerökologe. Sie untersuchen also Flüsse, Bäche und Seen im Hinblick auf die Wasserqualität und welches Umfeld Pflanzen und Tiere dort haben. Erstmal schönen guten Abend, Herr Korte.
12: Schönen guten Abend.
7: Ja, warum ist denn dieses wenige Wasser in Flüssen, Bächen im Moment ein Stresstest, vor allem für die Fische? Ist es die Wasserqualität?
12: Es ist einmal die Wasserqualität zusammen mit der sehr hohen Temperatur, weil wir haben schon relativ viele Nährstoffe. Das heißt, ein Großteil des Wassers, was wir heute in unseren Gewässern haben bei dem Niedrigwasser, kommt direkt aus der Kläranlage. Es gibt zwar schon Bereiche, wo das Wasser relativ gut ist, aber man muss noch gucken, dass man die Qualität noch weiter verbessert.
7: Wie kriegt man das denn hin? Man kann ja schlecht an alle Flüsse, Bächen und Seen so eine Anlage drauflegen wie beim Beuerbachsee, die permanent Sauerstoff reinpustet. Also was ist die Lösung?
12: Also die Lösung ist, wie gesagt, eine Kombination. Man muss halt gucken, dass man das Wasser viel langsamer in die Gewässer hineinkommt. Das heißt, man muss wieder Flächen entsiegeln und man muss natürlich auch gucken, dass die Temperaturen nicht so hoch gehen durch Beschattung an den Gewässern, dass man verstärkt wieder Bäume pflanzt.
7: Entsiegelung von Flächen, Verschattung ist ein Thema. Sind auch Kläranlagen ein Thema? Sie haben ja gerade von der schlechten Wasserqualität im Moment gesprochen.
12: Ja, die Kläranlagen sind natürlich auch ein Thema. Das Problem, was halt manchmal ist, diese sogenannten Mischwasserentlastungen. Diese Mischwasserentlastungen, die springen an, wenn wir starke Niederschlagsereignisse haben. Dann geht das Wasser ungeklärt sozusagen nicht über die Kläranlage, sondern direkt in die Bäche. Und das ist eine hohe Belastung für die ganzen Organismen.
7: Das heißt, da müssen wir auf jeden Fall nachrüsten, damit diese Wasserqualität in Zukunft dauerhaft besser ist. Ja?
12: Da muss man sich überlegen, wie man damit umgeht, genau.
7: Was können wir Menschen tun, wenn wir zum Beispiel in der Nähe von Flüssen oder Bächen wohnen?
12: Wenn wir in der Nähe von Bächen oder Flüssen wohnen, können wir vielleicht gucken, dass wir unseren Rasen nicht düngen, weil teilweise bekommen wir natürlich dann auch, wenn das Gelände abschüssig ist, Nährstoffe ins Gewässer, dadurch, dass wir beispielsweise unseren Rasen düngen. Also darauf verzichten.
7: Ja, danke schön erstmal für die Aussichten und die Tipps, die man befolgen kann, damit wirklich so eine Situation entlastet wird in Zukunft, die ja häufiger auftreten wird. Danke, Herr Korte.
12: Ja, bitte, gerne.
7: Und wir haben das Interview mit Herrn Korte vor der Hessenschau aufgezeichnet und bitten, die schlechte Ton- und Bildqualität zu entschuldigen. Manchmal ist das so mit den Internetverbindungen. Und wir bleiben beim Thema Niedrigwasser oder wenig Wasser. Davon ist auch betroffen Hessens größter Stausee, der Edersee. Da steht das Wasser viel früher als sonst sehr, sehr niedrig. Und was man hinter mir sieht, gehört zum sogenannten Edersee-Atlantik.
13: So macht man aus der Not eine Tugend. Diese kleinen Feriengäste wollten im Edersee eigentlich schwimmen, planschen und Boot fahren. Aber Fehlanzeige. Stattdessen gibt es eine ganz besondere Traktorfahrt über die Aseler Brücke. Die liegt normalerweise unter Wasser. Campingplatzbetreiberin Priscilla Wilhelmi weiß, wie sie ihre Gäste bei Laune hält.
14: Auf unserer Webseite steht immer der Pegelstand, der Link dahin, ne? Aber nicht jeder guckt. Dann kommen sie und dann sind sie überrascht, wo ist das Wasser hin? Ne? Aber die Geschichte über das Dorf, was unten gestanden hat, der Edersee Atlantis, das sind alles so Dinge, die sie dann doch auch sehen, wenn wir die an sie ranbringen, ne? Finden sie dann auch nett.
13: Das sogenannte Edersee Atlantis taucht in diesem Jahr, auch wegen des ausbleibenden Regens, sehr früh auf, wie schon im vergangenen Jahr. Normalerweise passiert das erst im Herbst. 1913 wurden wegen des Baus der Sperrmauer drei Dörfer überflutet, die rund 900 Bewohner umgesiedelt. Bei niedrigem Wasserstand tauchen die Reste der versunkenen Dörfer wieder auf und locken Tagestouristen an.
15: Ich finde es interessant, sowas zu sehen Und vor allen Dingen, wir gehen jetzt gleich über die Brücke. Wir machen auch Bilder. Wir gehen auch ein bisschen entlang und schreiben dann unseren Kindern, wir laufen am Grund des Edersees. Ist doch mal was anderes, was man nicht überall erlebt.
16: Eigentlich ist es ganz schön hier so, die Sachen auch anzugucken. Aber ich glaube, mit Wasser wäre es eigentlich schöner.
13: Wegen Sanierungsarbeiten an der Staumauer wurde im Frühjahr mehr Wasser abgelassen als normalerweise. Dazu die lange Trockenheit, ein Problem für den Tourismus.
17: Das ist natürlich, sind die Gäste, die wegen dem See herkommen, ein bisschen traurig und enttäuscht. Dennoch haben wir in der Region viel mehr zu bieten als nur den Edersee. Man hat tolle Wanderwege, man kann Radfahren, es gibt sehr viele Freizeitaktivitäten und das versuchen wir den Gästen näher zu bringen und dann sind sie doch wieder zufrieden.
13: Das Wasser des Edersees ist seit Jahren ein Politikum. Zum einen ist es für den Tourismus und den Wassersport der Ferienregion wichtig, gleichzeitig dient es aber auch der Schifffahrt auf der Weser. Führt die Weser nicht genug Wasser, wird sie mit Wasser aus dem Edersee aufgefüllt.
7: Ja, und jetzt kommen wir zu dieser Nachricht. Im Kreis Waldeck-Frankenberg ist am Nachmittag ein Kleinflugzeug abgestürzt. Jetzt kommen die Nachrichten mit Jennifer Siegler.
18: Bei dem Absturz bei Bad Arolsen ist ein Mensch ums Leben gekommen. Bei dem Toten könnte es sich laut Polizei um den Piloten handeln. Die motorisierte Maschine stürzte am Nachmittag in unmittelbarer Nähe des Flugplatzes Mengeringhausen ab und geriet in Brand. Die Polizei konnte noch keine genaueren Angaben zu der tödlich verletzten Person machen. Die Bundesstelle für Flugunfalluntersuchungen und die Kriminalpolizei haben Ermittlungen aufgenommen. In Nidderau im Main-Kinzig-Kreis ist ein Güterzug entgleist und hat dabei Teile der Gleise beschädigt. Bahnfahrer müssen sich erneut auf Ausfälle einstellen, möglicherweise sogar bis in die nächste Woche hinein. Am Vormittag entgleisten zwei Waggons am Ende eines Güterzugs. Die beiden Autotransportwagen waren zum Zeitpunkt des Unfalls nicht beladen. Verletzt wurde laut Polizei niemand. Auf den Schienen liegen nun aber lose Betonteile. Sie sind aus der Streckenbegrenzung des Bahnsteigs gebrochen. Warum die Waggons entgleist sind, ist noch unklar. Die Bahnstrecke zwischen Hanau und Friedberg bleibt laut Deutscher Bahn bis mindestens morgen gesperrt. Stattdessen fahren Busse. Nach Enkeltrick-Anrufen von falschen Polizisten sind drei junge Männer im Hochtaunuskreis festgenommen worden. Ein 19- und ein 22-Jähriger wurden auf frischer Tat ertappt, als sie bei einer Frau in Kronberg Wertgegenstände abholen wollten, darunter Gold- und Silbermünzen. Auch in Oberursel wurde ein 21-Jähriger bei der Übergabe von Wertgegenständen festgenommen. Ob zwischen beiden Taten ein Zusammenhang besteht, ist noch unklar. Hessens größte Krankenkasse, die AOK, hat mehr Hinweise auf Abrechnungsbetrug als je zuvor. Das hat die Stelle zur Bekämpfung von Fehlverhalten der AOK bekannt gegeben. Vor allem bei der Pflegeversicherung und der häuslichen Krankenpflege werde betrogen. Am häufigsten seien Luftleistungen, also Leistungen, die abgerechnet werden, obwohl es sie gar nicht gab, und Doppelabrechnungen. Aber auch Urkundenfälschung sei dabei, etwa bei Rezepten. Ein Mann soll drei Müllcontainer mit Altpapier vor das Eingangstor der Gießener Synagoge gestellt und angezündet und dann den Hitlergruß gezeigt haben. Dieser Fall aus dem Januar dieses Jahres beschäftigt jetzt die Justiz. Am Gießener Landgericht hat heute der Prozess gegen den mutmaßlichen Täter begonnen. Die Staatsanwaltschaft wirft dem 33-Jährigen unter anderem schwere Brandstiftung vor. Durch das Feuer sind rund 30.000 Euro Schaden an der Synagoge entstanden. Verletzt wurde niemand. Im Prozess wird es auch darum gehen, ob der Angeklagte überhaupt schuldfähig ist. Zur Tatzeit soll er an einer schweren paranoiden Schizophrenie gelitten haben. Er soll deshalb dauerhaft in einem psychiatrischen Krankenhaus untergebracht werden. Die Paarungszeit der Rehe hat begonnen. Sie sind deswegen jetzt nicht vermehrt morgens und abends unterwegs, sondern auch tagsüber. Der Landesjagdverband warnt deshalb vor Wildunfällen. Während der Paarungszeit folgten die Rehböcke den Weibchen oft mit großer Ausdauer, auch über Straßen, und verlieren dabei ihre Vorsicht. Das war's von den Nachrichten. Zurück zu Christine.
7: Ja, danke schön, Jenny. Sandra Glöckler hat es sich zur Aufgabe gemacht, Menschen mit Behinderung ein Hobby zu ermöglichen. Und sie selbst weiß, wie schwer es ist, das hinzukriegen. Sie selbst sitzt von klein auf im Rollstuhl, hat all ihre Erfahrungen in die Waagschale geworfen und eine ganz spezielle Reittherapie entwickelt. Jetzt hat sie aber Angst, dass ihr sehr besonderer Reiterhof vor dem Ende steht.
19: Seit 10 Jahren betreibt Sandra Glöckler in Hessisch-Lichtenau ihr Therapiezentrum Rolli auf Trab. Nun droht ihr das aus. Die Stadt hat ihr den Pachtvertrag für die angrenzenden Flächen gekündigt.
20: Ich bin überhaupt nicht sauer. Ich bin traurig. Mich wundert, dass man so ein internationales Projekt nicht da begeistert ist, so etwas in der Stadt zu haben. Also warum man sich nicht damit schmücken möchte, warum man das eintauschen möchte in Logistik.
19: Konkret geht es um diese Fläche. Dort hat Sandra ihr Reitzelt und die Nähe zum Hof. Die Stadt möchte die Fläche nun aber für Gewerbeansiedlung nutzen und hat ihr die Wiese nebenan angeboten. Die ist für Investoren uninteressant, weil dort ein Strommast steht. Für Sandra ist der Weg dorthin das größte Problem.
20: Der Eingang ist oben an der Hauptstraße und da ist 70 km/h erlaubt. Und das ist außerdem die Einbiegung hier zum Baustoffhandel. Und das ist einfach nicht zu verantworten, mit Kindern, mit Menschen, mit Handicap, mit Pferden da hochzugehen. Also kein Reiterhof würde an der Hauptstraße seinen Reitplatz aufstellen.
19: Zudem gibt es laut Sandra auf der Alternativfläche keinen Stromzugang. Den braucht sie für die Aufstiegshilfe zum Reiten für Rollstuhlfahrende. Ein weiterer Punkt ist der Strommast auf der Wiese, der eine Bebauung schwierig machen könnte. Der Bürgermeister von Hessisch-Lichtenau sieht darin kein Problem.
21: Fachlich kann ich das aus der Sicht Rolli auf Trab nicht beurteilen. Nach unserem Verständnis ist es eine Alternative. Der Hochspannungsmast ist unkritisch für eine Bebauung. Und alles das, was man ja noch im Detail besprechen könnte, was die Alternativfläche betrifft, hat noch gar nicht stattgefunden.
19: Wie viele andere Kommunen ist die Kleinstadt hoch verschuldet. 27 Millionen Euro Haushaltsdefizit. Die gepachteten Flächen des Reithofes werden gebraucht, um die Stadtkasse zu füllen.
21: Und dort liegt Gewerbegrund in einem Gesamtwert von 425.000 Euro. Und das gilt es im Sinne der Stadt abzuwägen und auch in meiner Funktion als Bürgermeister abzuwägen, weil es letztendlich der Bürgerschaft gegenüber auch um die Frage der Wirtschaftlichkeit und der Sparsamkeit geht.
19: Auch Sandras Klienten sind enttäuscht. Andreas Porzelle kommt seit 4 Jahren wöchentlich auf den Hof. Ihm hilft das Reiten körperlich wie auch geistig. Im Raum Hessen gibt es kein vergleichbares Angebot, sagt er.
22: Ich finde das ganz, ganz schlecht. Ja, da sieht man mal wieder die unterste Gesellschaft, ja, wo es sowieso nicht viele Möglichkeiten gibt, den ziehen sie wie das Hand unterm Popo weg. Ja, und da weiß man wieder, es geht nicht um die Menschen, es geht einfach immer nur ums Geld.
19: Sandra möchte für ihren Hof kämpfen und die Wiese behalten. Ihre letzte Hoffnung, die Fläche von der Stadt kaufen. 320.000 Euro braucht sie dafür. Deshalb hat die Reittherapeutin nun eine Spendenaktion ins Leben gerufen.
20: Ich hoffe, dass es viele Menschen gibt, die uns helfen, dieses Wiesenstück zu kaufen. Andererseits gleichermaßen hoffe ich, dass wir mit der Stadt eine Lösung finden, die sowohl der Stadt keinen Verlust darstellt als auch uns.
19: Bis 2027, optional bis 2028, hat Sandra Zeit, eine Lösung zu finden. Dann läuft der Pachtvertrag aus. Bis dahin wird sie alles tun, um ihr kleines Pferdeparadies zu retten.
7: Ja, und auch beim nächsten Thema, da geht's ums Geld. Frauen in der Finanzwelt, das ist ja schon der Themenschwerpunkt die ganze Woche. Wir haben festgestellt, Frauen sind da immer noch sehr selten. Das ist immer noch eine Männerdomäne. Sie hat durchaus Erfolg in dieser Finanzwelt. Und sie sagt, Geld ist auch eine Gewissensfrage. Und was sie damit meint, das lernen wir heute in Teil 4 von She Makes Money.

0: Umsätze und Börsenkurse kennen bis heute im Grunde nur eine Richtung, nach oben.
1: Immer höher, schneller, weiter.
2: Die DAX-Konzerne erwarten auch in diesem Jahr steigende Gewinne.
1: Aber wenn wir immer nur über Wachstum und mehr sprechen, wie verantwortungsvoll gehen wir dann mit unseren Ressourcen um? Welche Rolle spielt die Nachhaltigkeit?
3: Und darüber spreche ich jetzt mit Aysel Osmanoğlu.
1: Sie leitet die größte grüne Bank in Deutschland. Und in der haben CEOs keinen Dienstwagen, sondern eine Bahncard. Wir kennen uns schon länger, denn vor dem Journalismus habe ich auch in der GLS Bank gearbeitet. Die fördert unter anderem grüne Energie, Biolandwirtschaft und soziales Wohnen. Rüstung, Kinderarbeit und Massentierhaltung werden nicht finanziert. Statistisch gesehen achten Frauen bei ihren Investments etwas stärker auf Nachhaltigkeit als Männer. So auch Aysel Osmanoğlu. Heute ist sie Bankvorständin, Ehefrau und Mutter. In der Filiale der GLS Bank in Frankfurt erzählt sie mir ihre Geschichte.
4: Ich bin in Bulgarien geboren. Wir waren eine türkische Minderheit in Bulgarien. Und 1989, als die Wende kam, da war ich 12, sind wir in die Türkei ausgewandert. Ich habe mein Abitur in die Türkei gemacht und dann mit 18 habe ich mich entschieden, nach Deutschland zu kommen. Ich habe erst mal Deutsch gelernt, 2 Jahre. Dann habe ich gesagt, dass ich doch hier studieren möchte, weiter studieren möchte. Habe die deutsche Abitur nachgeholt. Das war in Heidelberg, ein sehr schönes Städtchen. Und in Heidelberg hatte ich entschieden, Volkswirtschaftslehre zu studieren.
1: Später studiert Aysel Osmanoğlu dann BWL in Frankfurt an der Goethe-Uni. Die Inhalte des Studiums bringen sie aber zum Nachdenken.
4: Damals war es tatsächlich so, dass es wirklich nur um Gewinnmaximierung ging. Und in dem Moment dachte ich, ach, das kann nicht alles sein. Und als ich mir die Frage gestellt habe, was gibt es denn noch darüber hinaus, habe ich diese Stelle beim Arbeitsamt damals noch so in irgendwie ein Zettelchen gesehen, Ökobank sucht studentische Hilfskräfte. Und da habe ich mich beworben. Und ich glaube, das ist so ein bisschen auch der Eingang gewesen in die nachhaltige Wirtschaft.
1: Nachhaltige Investments werden nach den ESG-Kriterien bewertet, also mit Blick auf Umwelt, Soziales und Unternehmensführung. Aysel Osmanoğlu hat als Vorständin ein Umfeld geschaffen, in dem Frauen und Männer gleichermaßen in Führungspositionen arbeiten.
4: Wir sind historisch gewachsen in einer sehr männerdominierten Welt, in der Finanzwelt. Und selbstverständlich ist die Gestaltung eines Unternehmens oder unserer Strukturen auch entsprechend der Lebensrealität von Männern entsprechend. Aber wenn wir viel mehr Frauen oder weiblich gelesene Menschen in unserem Unternehmen haben wollen, ist die Frage, die zu fragen, was brauchst du im Unternehmen, wie soll ich das so gestalten, damit du gerne die Verantwortung auch übernehmen kannst.
1: Stichwort Verantwortung. Wie geht das an der Börse? Wer in den deutschen Aktienindex investiert, investiert in viele verschiedene Branchen gleichzeitig, darunter aktuell auch Rüstung. Die Wall Street in den USA ist das Zuhause von Amazon, Apple und McDonald's, Konzerne, bei denen Ökologie nicht im Vordergrund steht.
3: Wenn ich noch nicht so fit in Sachen Börse bin, investiere ich am besten breit gestreut, zum Beispiel über einen ETF. So kann ich in mehrere Branchen gleichzeitig investieren. Wenn die eine nicht so gut läuft, federt die andere das wieder ab. Außerdem muss ich mich nicht mit jeder Branche oder jedem Unternehmen im Einzelnen beschäftigen. Ich investiere aber auch ungefiltert und unterstütze mit meinem Geld Firmen oder Branchen, die ich persönlich vielleicht nicht so gut finde. Es gibt auch nachhaltige ETFs, aber Vorsicht, da steht oft nur grün dran, ist aber nicht grün drin. Hier mal ein Positivbeispiel.
1: Der MSCI World SIR erfüllt die ESG-Nachhaltigkeitskriterien und erwirtschaftet auf 5-Jahressicht gut 50%. Der konventionelle MSCI World bildet die Industriestaaten ab und schafft etwa 65% plus. Aber was wiegt mehr, Sinn oder Gewinn?
4: Gucke ich auf die maximale Rendite, dann mache ich ja die andere Seite der Medaille quasi, gucke ich mir gar nicht an. Also als Mensch, wenn man sich wirklich mal sagt, was brauche ich im Alter? Natürlich brauche ich ein finanzielles Auskommen, aber ich brauche auch intaktes Umfeld und sowohl im sozialen Bereich als auch im ökologischen Bereich.
1: Mir wird klar, dass es mehr Frauen wie Aysel Osmanoğlu in den deutschen Chefetagen braucht und dass Gewinn auch grün geht.
3: Die Börse ist ein Markt. Angebot und Nachfrage treffen sich hier. Ich habe als Anlegerin die Entscheidung, in was ich investieren möchte. Ob ich Nachhaltigkeit fördern möchte oder nicht, das bleibt natürlich jedem selbst überlassen.
5: Ja, und jetzt sind wir live im kleinen Oden, Sachsen. Und dort ist Kybra Anatsch. Kybra, wir haben dich gerade gesehen im Finanzfilm. Jetzt bist du auf einem Rockfestival. Und ich meine, hinter dir ist schon richtig was los. Man muss wissen, es ist ein ganz kleiner Ort, 180 Einwohner, ein Vielfaches an Rockmusikfans. Wie kriegen das, die das hin, die Oden, Sachsener, so ein Ding auf die Beine zu stellen?
6: Ja, liebe Christine, Hauene Rock, das Festival hier in Odensachsen, zieht die Menschen quasi magisch an. Hier ist so viel los. 700, 800 Menschen sind aktuell hier. Heute Mittag war noch nicht so viel los, aber es soll sich noch richtig füllen. 2500 Menschen werden erwartet über das Wochenende pro Tag. Also wenn man schaut, ein 180-Seelendorf, total idyllisch. Wir waren heute mal im Backstage-Bereich, da ist ein kleiner See, da ist ein Tretboot. Hier ist alles drumherum richtig grün und dann ist da diese Riesenbühne. Und auf der Bühne die Rockstars. Das macht richtig Spaß zuzuschauen. Wenn die gerade auftreten, bebt der Boden. Also richtig, richtig cool hier. Die Stimmung ist super. Und ganz, ganz viele Menschen sind schon hier, unter anderem auch eine Teilnehmerin, eine Besucherin, Leonie Wagner. Und Leonie, du hast ganz viel Spaß hier, habe ich schon gehört. Was kann Hauene Rock denn?
7: Das ist einfach ein super Festival, weil es einfach so ein kleines, familiäres Festival ist und man kennt die Leute. Das ist echt wirklich jedes Jahr wieder schön.
6: Und worauf freust du dich besonders?
7: Heute Abend auf jeden Fall noch auf die Rogers und ansonsten einfach jeden Tag hierher kommen und Spaß haben mit allen.
6: Dankeschön, viel Spaß euch.
7: Danke.
6: Ein familiäres Festival, Leonie hat es schon angesprochen. Wir haben es ja auch in den Bildern gesehen, Familien, die hier sind, ihre Zelte aufgeschlagen haben, campen, Kinder sind auf dem Gelände und haben alle richtig viel Spaß. Ich war ja auch mal im Backstage-Bereich, bin nicht Tretboot gefahren, aber habe mal mit ein paar Leuten geschnackt und mir auch einen Bassisten geschnappt, Philipp Ahlers. Philipp, du stehst ja auch auf der großen Bühne bei Hauene Rock. Wie fühlt sich das an?
8: Oh, großartig eigentlich erstmal. Es ist quasi die Belohnung für die ganze Arbeit, die man drumherum macht. Da, wenn man da draufsteht, merkt man, okay, hierfür macht man das. Man gibt Leuten eine gute Zeit, man hat selber eine gute Zeit. Und ja.
6: Das. Dankeschön. Und auf die Beine gestellt hat das Ganze ein Team von rund 25 Leuten, Freunde, Familie hier aus Odensachsen. Die haben 2 Wochen lang Leitungen gelegt, Zelte aufgebaut, alles organisiert. Einer davon ist Sascha. Sascha, was wird denn dein Highlight dieses Wochenende?
9: Ja, mein Highlight wird Royal Republic oder Matzen. Aber wenn ich ehrlich bin, das Highlight fängt am Mittwoch an, wenn die Camper anreisen und hört am Sonntag auf, wenn sie alle abreisen.
6: Und ihr habt hier ja angefangen vor 9 Jahren, 500 Besucher, jetzt sind 2500. Wie groß darf es noch werden, so wie Wacken?
9: Oh, ich wäre schon zufrieden, wenn wir die 2500 an jedem Abend halten können und die Leute weiterhin so eine coole Zeit haben. Das ist unser Ziel, das hoffen wir halt mal auch.
6: Dankeschön, Sascha. Also, wer jetzt sagt, das sieht hier so cool aus, das Wetter ist herrlich, die Musik ist Bombe, der kommt gerne noch vorbei. Tickets gibt es an der Abendkasse.
5: Ja, danke schön, Kybra, und viel Spaß noch auf dem Hauene-Festival in Odensachsen im Kreis Hersfeld-Rotenburg. Was ein Festival. Wir bitten die Ton- und Bildqualität zu entschuldigen. Es hat gespratzt, war kein guter Handyempfang, aber soll den Spaß der Leute vor Ort nicht schmälern. Und jetzt ziehen wir das dolle Dorf der Woche. Passt ja zu so einem kleinen Ort wie Odensachsen. Jochen Schmidt in Kassel, du bist am Start. Lass es rocken, sag ich mal.
10: Du, mit dem Rock, gucken wir mal. Ne? Gucken wir mal, wo es uns hin verschlägt. Vielleicht haben wir ja die ein oder andere Festival-Location, die wir in Hessen noch nicht auf dem Schirm haben. Aber dafür der Trommel. Ne? Also, wir machen das wie immer. Nicht reingucken, tief greifen und sich wundern. Ach ja, gucke mal. Ne, rocken werden die da nicht, glaube ich. Das ist in Armenhof. Armenhof gehört zu Dippertz. Lacht auch schon. Gehört zu Dippertz, Einwohnerzahl 488 im Landkreis Fulda. Liebe Leute in Armenhof, ja, das wäre natürlich jetzt echt die Nummer, ne? Wenn ihr jetzt noch so ein Festival auf die Beine stellen würdet bis morgen. Ne? Mal gucken, was daraus wird. Also ruft uns bitte an 0561 31040 hier in Kassel oder auf dem Handy 0171 2230 715. Da können wir uns verabreden, wo wir uns in Armenhof heute treffen. Wir freuen uns.
5: Ja, wir freuen uns auch. Und wer weiß, wie leicht rocken die wirklich in Armenhof. Weil Dippertz kenne ich ziemlich gut. Ist auch in Osthessen. Wir haben es ja gerade gesehen, was Odensachsen in Osthessen alles auf die Beine stellt.
11: Die haben nur 180 Einwohner. Ja? Also da geht einiges. Um 21.45 Uhr empfehle ich Ihnen noch mal die Hessenschau zu gucken, wenn Sie mögen.
5: Ja, und jetzt kommt das Hessenschau-Wetter mit Simone Kienast. Wir sehen uns morgen wieder.
11: Genau, bis dann. Tschüss.
5: Tschüss.
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5: Zum Wochenende leiten zum Teil kräftige Gewitter einen Wetterumschwung ein und damit herzlich willkommen zum Hessenschauwetter. Auch momentan sind ja regional Gewitter unterwegs und lokal begrenzt kann es auch morgen früh und morgen Nachmittag Starkregen geben. Innerhalb kurzer Zeit können da 20 bis 40 Liter Regen auf den Quadratmeter fallen, ebenso Hagel mit einem Durchschnitt zwischen 1 und 3 Zentimeter, sowie Sturm und schweren Sturmböen mit Windgeschwindigkeiten zwischen 75 und 100 Kilometer pro Stunde. Jedoch sind die Gewitter nicht flächendeckend. Nicht jeder wird nass. Es bleibt in vielen Regionen auch trocken. Auch in der Nacht kann es noch vereinzelt Gewitter geben. Die lassen jedoch nach. In den frühen Morgenstunden und Morgenvormittag ziehen dann neue Schauer und auch Gewitter auf. Dann beruhigt sich die Wetterlage um die Mittagszeit, bis sich dann neue Quellwolken auftürmen und es am Nachmittag erneut zum Teil kräftige Schauer und Gewitter geben kann mit Starkregen, Hagel und Sturmböen. Ja, die vor uns liegende Nacht wird noch mal recht drückend. Im Rhein-Main-Gebiet um 20 Grad, in Nordhessen in einigen Tallagen 15 Grad, morgen dann erneut schwülwarm bei 21 bis 28 Grad. Am Wochenende wird es dann aber nicht mehr ganz so heiß. Hier kommen die weiteren Aussichten. Am Samstag Sonne, Wolken, trocken und angenehme Temperaturen. Auch am Sonntag angenehm temperiertes Wetter und am Montag oft trocken, nur im Norden einzelne Schauer. Nachts geht es sogar runter auf 7 Grad, tagsüber bis 25 Grad. Das war's vom Hessenschauwetter. Ihnen noch einen schönen Abend.
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1: Guten Abend, ich begrüße Sie zur Tagesschau. Höhere Strafen, mehr Kontrollen und zusätzliches Personal. Die Bundesregierung will verstärkt gegen Steuerbetrug und Finanzkriminalität vorgehen. Dafür haben Finanzminister Klingbeil und Justizministerin Hubich heute einen Aktionsplan vorgestellt. Vorgesehen ist unter anderem, dass die verschiedenen Behörden enger zusammenarbeiten. Klingbeil erhofft sich durch die Maßnahmen mehr Geld für die Staatskasse.
2: Zollbeamte nehmen Verbrecher fest, hier bei einer Inszenierung im Februar für mehrere Minister. Auch mehr Steuerkriminellen soll es an den Kragen gehen, vor allem dank eines neuen gemeinsamen Zentrums, in dem Zollbeamte und Steuerfahnder der Länder gemeinsam ermitteln. Das heute vorgestellte Paket hat 26 Punkte und soll mehr Steuergerechtigkeit bringen.
3: Der Verkäufer an der Kasse kann seine Lohnsteuer nicht einfach in eine Briefkastenfirma verlagern. Und die selbstständige Physiotherapeutin erzielt nie genug Einnahmen für illegale Finanzgeschäfte. Und genau deshalb ist es so fatal, wenn Steuerkriminalität im großen Stil ohne spürbare Konsequenzen bleibt.
2: Geplant ist unter anderem, es soll keine Straffreiheit durch Selbstanzeigen mehr geben. Steuerhinterziehung soll härter bestraft werden. Auch soll ein öffentliches Register kommen, das Unternehmen aufführt, die Steuerstraftaten begangen haben. Und?
4: Wir bauen Instrumente aus, mit denen dubios erlangte Vermögenswerte beschlagnahmt werden können. Der Porsche und die Rolex sind dann erstmal weg und das wird Tätern richtig wehtun.
2: Umfassend in der Theorie, sagt das Netzwerk Steuergerechtigkeit, aber schwierig in der Umsetzung.
5: Das ist die große Herausforderung. Da müssen die Bundesländer überzeugt werden, mitzumachen. Da müssen die einzelnen Ermittler gut ausgewählt werden und da müssen Strukturen geschaffen werden, die wirklich funktionieren.
2: Im August sollen erste Gesetzesänderungen auf den Weg gebracht werden. Der Bundesrechnungshof kritisiert seit Jahren, dass der Staat bei Steuerbetrügern mehr durchgreifen muss. Da seien viele, viele Milliarden zu holen. Passiert ist aber wenig. Wie fair ist das, werden viele fragen, angesichts von Ausgabenkürzungen und Sparprogrammen. Die SPD ist deshalb in Zugzwang. Es geht um ein Kernthema der Partei, die Gerechtigkeit.
1: Unionsfraktionschef Spahn und sein Ehemann sind Eltern geworden und haben damit eine Diskussion über Glaubwürdigkeit und Doppelmoral ausgelöst. Denn ihr Sohn ist von einer Leihmutter in den USA zur Welt gebracht worden. In Deutschland ist die Leihmutterschaft verboten. Spahn hatte sich als Gesundheitsminister gegen eine Legalisierung ausgesprochen. Kritiker werfen ihm nun vor, sich über den Geist des Gesetzes hinwegzusetzen.
6: We are family. Mit diesem Social-Media-Post macht der Ehemann des Unionsfraktionsvorsitzenden Jens Spahn die gute Nachricht öffentlich. Die beiden Männer sind Väter eines Jungen geworden, per Leihmutterschaft. Sprich, das Kind wurde für Spahn und seinen Mann ausgetragen. Sie nutzen dafür die Gesetze in den USA. In Deutschland ist die Leihmutterschaft verboten. Der ehemalige Gesundheitsminister Lauterbach wollte, dass sie erlaubt wird, scheiterte aber.
7: Die Union hat bisher die Leihmutterschaft immer ganz grundsätzlich abgelehnt.
6: Spahn sprach sich noch als Gesundheitsminister klar gegen Leihmutterschaften aus. Die Taz nannte ihn damals einen reproduktionsmedizinischen Hardliner. Zur Erklärung, warum Spahn das deutsche Recht nun umgeht, heißt es aus seinem Umfeld, dass Spahn grundsätzlich aus seinem privaten Leben keine politischen Forderungen ableite. Die Kritik ist groß, auch aus der eigenen Partei.
8: Durchaus schwierig. Also gerade von Politikern erwarten wir doch mehr. Und wenn man eine Position öffentlich vertritt, dann muss das Handeln auch irgendwie dazu stimmig sein. Und ansonsten mangelt es auch an Glaubwürdigkeit auf Dauer.
6: Der ehemalige Vorsitzende des Ethikrats wirft Spahn vor, am Verbot in Deutschland festzuhalten und seine Privilegien zu nutzen, um es zu umgehen.
9: Ich habe ein gewisses Störgefühl dabei, wenn jemand, der Regeln für andere macht, dann selber zumindest im legalen Graubereich handelt und Wein trinkt und Wasser für andere predigt. Da sollte man anders vorgehen.
6: Der Bundeskanzler gratuliert den frisch gebackenen Vätern. Die Union aber ist weiterhin gegen die Leihmutterschaft aus ethischen Gründen. Jens Spahn setzt sich darüber hinweg, obwohl er diese Parteilinie genauso vertritt. Er beansprucht als Privatperson also etwas, das er anderen in Deutschland als Politiker verwehrt.
1: Demonstrationen gegen die eigene Regierung waren seit Kriegsbeginn in der Ukraine eher selten. Heute aber sind in mehreren Städten des Landes Tausende, vor allem junge Menschen, auf der Straße. Auslöser ist eine Kabinettsumbildung, die Präsident Selenskyj vorgenommen hat. Der Protest richtet sich vor allem gegen die Absetzung des populären Verteidigungsministers Fedorow.
10: Der Ivan-Franko-Platz im Zentrum von Kiew heute Morgen. Tausende, vor allem junge Ukrainerinnen und Ukrainer, kommen hier zusammen. In Sichtweite des Präsidialamts protestieren sie gegen die Entlassung von Verteidigungsminister Mikhailo Fedorow. Fedorow hat Dinge verändert und Ergebnisse geliefert. Unser Protest ist die Antwort auf die Systemfrage. Wollen wir Vetternwirtschaft und Korruption oder wollen wir uns davon lösen? Wir hoffen, dass sich in den Köpfen der Politiker etwas tut und sie ihre Entscheidung über die Entlassung von Minister Fedorow überdenken. Demonstrationen auch in anderen Teilen der Ukraine. Schon als Digitalminister stand der 35-jährige Fedorow für Innovation. Seit Beginn des russischen Angriffskriegs gegen die gesamte Ukraine wird die erfolgreiche Drohnenproduktion auch auf ihn zurückgeführt. Nach nur einem halben Jahr als Verteidigungsminister muss Fedorow nun gehen und erhebt schwere Vorwürfe gegen den Armeechef. Wir haben festgestellt, dass unsere Vorschläge alle blockiert werden. Und der Oberkommandierende Sirski ist angesichts all der Probleme nicht bereit, offen und von Angesicht zu Angesicht über diese Themen zu sprechen. Im Konflikt zwischen Armeechef Sirski und Verteidigungsminister Fedorow hat sich der Präsident gegen den beliebten Politiker entschieden. Außerdem soll Selenskyj Fedorow für die Probleme bei der Rekrutierung von Soldaten verantwortlich machen. Die Frage der Nachfolge ließ er wohl auch aufgrund des öffentlichen Drucks zunächst offen. Ich habe die entsprechenden Dokumente noch nicht im Parlament eingebracht, denn über Außen- und Verteidigungsminister wird extra abgestimmt. Am Abend macht Selenskyj dann öffentlich, Jewgeni Chmara, aktuell an der Spitze des Inlandsgeheimdienstes SBU, soll übernehmen, zunächst als Interimsminister. Warum wird ein Verteidigungsminister entlassen, dem viele die jüngsten militärischen Erfolge zuschreiben? Darauf hat Präsident Selenskyj den Menschen in der Ukraine keine klare Antwort gegeben. Das macht seine Entscheidung nicht nachvollziehbar. Mit dem intransparenten Regierungsumbau riskiert Selenskyj einen enormen Vertrauensverlust.
1: Erneut Angriffe am Persischen Golf. Die USA und Iran attackierten gegenseitig Ziele in der Region. Das US-Militär startete gestern Abend eine weitere Angriffswelle und beschoss nach eigenen Angaben außerdem ein Schiff, das einen iranischen Hafen anlaufen wollte. Diese Bilder iranischer Medien wiederum sollen Angriffe auf Ziele in Kuwait, Bahrain und Jordanien zeigen, wo die USA Militärstützpunkte betreiben. Vor 8 Jahren stürzte die Morandi-Autobahnbrücke in Italien ein und riss Fahrzeuge in die Tiefe. 43 Menschen kamen ums Leben. Heute sind im Gerichtsprozess um die Katastrophe die Urteile gefallen. Der Hauptangeklagte, der frühere Chef des Autobahnbetreibers, muss 12 Jahre in Haft. Das Unglück ereignete sich im Norden Italiens in der Hafenstadt Genua. Die Morandi-Brücke führte quer durch die Stadt. Ein Pfeiler hatte nachgegeben, wodurch die Fahrbahn auf etwa 200 Meter einstürzte.
11: Es ist kein leichter Gang für Giovanna Donato. Vor 8 Jahren hat sie ihren Ex-Mann Andrea verloren, den Vater ihres Sohnes Cesare. Der war damals 10 Jahre alt. Heute ist er volljährig und zum ersten Mal im Gericht dabei.
12: Siamo qui.
11: Wir sind hier. Ich erwarte, dass das Richtige getan wird. Dass das Richtige getan wird, damit den Opfern und uns Angehörigen, die hier sind, Würde verliehen wird. Seit 8 Jahren ist unser Leben völlig auf den Kopf gestellt. Genauer seit dem 14. August 2018, kurz vor Mittag. In Genua tobt ein Gewitter mit schweren Regenfällen. Dann... Oh Gott, ruft ein Augenzeuge. Auf einem Abschnitt von mehr als 200 Metern bricht die vierspurige Autobahnbrücke ein. Italien steht unter Schock. Viele fragen sich, wie konnte so etwas passieren? Schnell zeigen erste Ermittlungen, wichtige Wartungsarbeiten wurden teils über Jahrzehnte verschleppt. 57 Menschen müssen sich deshalb in erster Instanz vor Gericht verantworten. Am Nachmittag dann das Urteil. Giovanni Castellucci, 12 Jahre Freiheitsstrafe. Michele Donferri Mitelli, 11 Jahre Freiheitsstrafe. Insgesamt spricht das Gericht 32 Urteile, unter anderem gegen ehemalige Führungskräfte des Autobahnbetreibers ASPI, Beamte des Infrastrukturministeriums und anderer Behörden. Die Urteilsbegründung wird innerhalb der nächsten 6 Monate erwartet.
1: Der Kokainhandel in Europa nimmt seit Jahren immer größere Ausmaße an. An den Häfen wurden deshalb die Sicherheitsmaßnahmen erhöht. Inzwischen wird dort weniger der Droge sichergestellt. Experten sagen aber, es sei sogar mehr Kokain im Umlauf. Um Kontrollen zu umgehen, nutzen Schmuggler offenbar neue Wege, wie Recherchen von NDR, WDR und SZ zeigen. Speedboote bringen das Rauschgift nach Europa und stellen Behörden vor große Probleme.
12: Der Kampf gegen den Kokainschmuggel findet mittlerweile auch mitten auf dem Atlantik statt. Hunderte Kilometer vor dem europäischen Festland, zwischen Azoren und Kanaren, wird das Kokain von großen Schiffen an kleine Speedboote übergeben, die die Drogen nach Europa transportieren. Solche Boote fahren mehr als 100 km/h, die Ermittler oft machtlos. Es ist sehr gefährlich, die Boote bei diesen Geschwindigkeiten zu verfolgen. Da geht schnell etwas schief. In Portugal und Spanien sind schon mehrere Ermittler bei solchen Verfolgungsjagden gestorben. Im vergangenen Jahr stoppt das französische Militär ein Speedboot mit einem gezielten Schuss auf den Motor. Beschlagnahmt mehr als 2 Tonnen Kokain. In einem vertraulichen Papier, das NDR, WDR und Süddeutsche Zeitung vorliegt, fordern europäische Ermittler nun einen verstärkten Einsatz der Marine. Die Bundesregierung ist zurückhaltend. Schriftlich teilt das Bundesinnenministerium mit, dass Deutschland die europäischen Ermittlungen aktiv unterstütze. Doch der Einsatz der Bundeswehr zur Kriminalitätsbekämpfung ist dabei grundsätzlich nicht vorgesehen. Experten sagen, immer mehr Menschen aus allen Schichten konsumieren heute Kokain.
13: Wir sehen in Deutschland schon eine unheimliche Verfügbarkeit von Kokain. Da muss man nur durch Berlin laufen und man sieht an jedem Laternenfast eigentlich einen QR-Code, den man scannen kann und einem Koks-Taxi zu bestellen.
12: Das Geld aus dem Kokainverkauf fließt in die organisierte Kriminalität. Allein in Europa sind es Schätzungen zufolge 2-stellige Milliardenbeträge pro Jahr.
1: Seit Montag kämpfen hunderte Einsatzkräfte gegen das Feuer im Müritz-Nationalpark in Mecklenburg-Vorpommern. Inzwischen sind mehr als 300 Hektar betroffen. Die Bundeswehr schickte heute Hubschrauber, die Wasser über der Waldfläche abwerfen. Denn das Löschen gestaltet sich schwierig. Immer wieder explodiert Munition im Boden des ehemaligen Truppenübungsplatzes. Die Einsatzkräfte müssen Sicherheitsabstand wahren und kommen nicht direkt an den Brand heran. Sie haben es wieder ins Finale der Fußball-WM geschafft. Argentinien könnte als erste Nation den Titel verteidigen. Das Team von Trainer Scaloni bezwang England in einer teilweise überhart geführten Halbfinalpartie mit 2:1.
14: Die Intensität des Jubels sagt alles. Der Titelverteidiger wieder im WM-Finale. Große Begeisterung auch in Buenos Aires.
15: Wir sind etwas Besonderes. Das ist keine Arroganz. Das kommt von Herzen. Die Fans hier haben mitgeholfen. Danke.
14: Von Beginn an ist es hektisch und intensiv. Die Partie emotional aufgeladen. Harte Duelle, auch noch nach dem Schlusspfiff. Englands Traum vom Titel platzt. Trotz Gordons Führung in der 55. Minute. Danach wird das Team von Thomas Tuchel aber viel zu passiv. Der Trainer in der Kritik, vor allem wegen seiner defensiven Wechsel.
15: Man kann das mit Millionen Trainern diskutieren, aber ich muss die Entscheidung auf dem Platz treffen und dafür übernehme ich die Verantwortung.
14: Lionel Messi ist der Anführer der argentinischen Aufholjagd. Erst bereitet er den Ausgleich von Fernandes vor in der 85. Minute, dann das Siegtor von Lautaro Martinez in der Nachspielzeit. Eine Wende mit Wucht und Willen.
15: Das ist unglaublich intensiv. Seit mein Vater mir meine ersten Fußballschuhe geschenkt hat, habe ich davon geträumt, genau so ein Tor zu schießen.
14: Argentinien spielt gegen Spanien um den Titel. England bleibt nur das undankbare Spiel um Platz 3 gegen Frankreich.
1: Und nun die Wettervorhersage für morgen, Freitag, den 17. Juli.
16: Von Frankreich zieht ein tiefer rein. Damit dringt die feuchte und energiegeladene Luft nord- und ostwärts vor. Der Deutsche Wetterdienst warnt vor Unwettern. Heute Nacht sind in Baden-Württemberg und Bayern noch kräftige Gewitter unterwegs, zum Teil mit Starkregen, Hagel und Orkanböen. Morgen bilden sich im Tagesverlauf verbreitet gewittrige Schauer, wieder mit Unwettergefahr. Im Nordwesten bleibt es meist trocken bei Sonne und lockeren Wolken. Heute Nacht Abkühlung auf 20 bis 13 Grad. Morgen 22 Grad an der Nordsee bis 31 Grad an der Oder. Am Samstag wird es landesweit kühler, im Norden windig. Dort ein paar Schauer, im Süden auch Gewitter, sonst oft trocken. Am Sonntag gibt's im Nordwesten und Südosten Schauer und Gewitter, am Montag zwischen Ostsee und Erzgebirge. Am meisten Sonnenschein im Südwesten.
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20: Herzlich willkommen. Mit beiden Beinen fest auf dem Boden stehen. Wer wünscht sich das nicht? Die Erde, sie gibt uns Halt. Sie fühlt sich sicher an, verlässlich, stabil. Scheinbar, denn das Element, um das es in unserer heutigen Sommersendung geht, ist alles andere als unbeweglich. Der Boden lebt, er verändert sich, wenn auch meistens sehr, sehr langsam. Die Alpen haben Millionen Jahre gebraucht, um in die Wolken zu wachsen. Aber manchmal passiert es ganz plötzlich. Und da, wo eben noch ein Haus stand, ein Auto, eine Bibliothek, klafft ein gähnender Abgrund. Wie kann das sein?
21: Es geschieht meist ohne Vorwarnung. Plötzlich tut sich die Erde auf. Ein Krater, wo eben noch eine Straße war. Oft sind es nur kleine Einbrüche von wenigen Metern Durchmesser. Doch es kann auch anders kommen. Wie im Februar 2016 in Nordhausen. Direkt neben Wohnhäusern stürzen 10.000 Tonnen Erde in ein 50 Meter tiefes Loch. Wie durch ein Wunder wird dabei niemand verletzt. Die Ursache für solche Erdfälle liegt tief im Erdreich. Denn der Boden besteht aus unterschiedlichen Materialien, die sich verändern, verschieben, auflösen können. In vielen Regionen liegen im Untergrund wasserlösliche Gesteinsschichten wie Salz, Gips oder Muschelkalk. Wenn Regen oder Grundwasser hindurchfließt oder sickert, beginnt ein langsamer Prozess. Das Gestein löst sich nach und nach auf. Dabei entstehen Hohlräume und brüchige Zonen. Irgendwann hält die Decke darüber nicht mehr und kann plötzlich und ohne Vorwarnung einstürzen. So wie im November 2010 in Schmalkalden. Mitten in einem Wohngebiet. Plötzlich ein 20 mal 30 Meter großer Krater. Ein Auto, Garagenteile, ein Stück Straße verschwinden darin. Lassen sich Erdfälle vorhersagen? Das erforscht die Geophysikerin Charlotte Kraftschick.
22: In Bereichen, wo Erdfälle bekannt sind, haben zum Beispiel Bürgerinnen und Bürger berichtet, dort eine Art Grummeln im Untergrund gehört zu haben. Und das hat man sich zunutze gemacht, indem man dann auch Seismometer aufstellt, um zu registrieren, gibt es tatsächlich nachsackendes Gestein, was in einen Hohlraum nach unten fällt.
21: Auch hier hat salziges Gestein im Untergrund nachgegeben. Der Kirchturm in Bad Frankenhausen hat inzwischen mehr Schlagseite als der schiefe Turm von Pisa. Jedes Jahr sackt er noch 2 Millimeter mehr ab. Zur Sicherheit werden Boden und Turm ständig kontrolliert. Jedes Jahr kommen in Thüringen bis zu 50 neue Erdfälle hinzu. Insgesamt sind es schätzungsweise etwa 8.000. Warum ist Thüringen so ein Hotspot?
22: In Thüringen gibt es auch geologische Schichten, die gut lösbar sind. Muschelkalk, karstige Gebiete, leicht salzige Gebiete. Und dort kann im Untergrund auch das Gestein gelöst werden. Zusätzlich sind da auch Mittelgebirge, die noch einen leichten tektonischen Einfluss ausüben, so dass es dort viele Bereiche und auch Ortschaften gibt, wo Erdfälle auftreten.
21: Aber nicht nur dort. In der Südhälfte Deutschlands ist es eher der hohe Kalkanteil, der das Risiko vergrößert, wie im Thüringer Wald oder der Fränkischen Alb. Im Norden Deutschlands sind es meist Salzstöcke, die im Untergrund liegen und Erdfälle begünstigen. Neben den natürlichen gibt es aber auch Erdfälle, die vom Menschen selbst verursacht werden. Wie in Bad Sulza im Jahr 2022. Ein Mann stürzt beim Rasenmähen in seinem Garten plötzlich 6 Meter in die Tiefe und stirbt. Experten gehen von einem alten Bergbaustollen als Ursache aus. Beim Einsturz des Kölner Stadtarchivs im Jahr 2009 war die Ursache ein Konstruktionsfehler beim U-Bahnbau. Im Untergrund brach eine Wand der Baugrube.
22: Dieser Einbruch war genauso wie ein natürlicher Erdfall. Es staut sich ganz lange auf und dann geht es

0: Diese Messungen selbst sind sehr aufwendig. Sogenannte Geophone müssen einzeln in den Boden gesteckt, eingestellt und mit Kabeln verbunden werden. Oder sie werden in so einem Schlauch verlegt. Charlotte Krawczyk entwickelt mit ihrem Team deshalb neue, effizientere Methoden zur Erkennung von Erdbewegungen. Eine davon wird derzeit getestet. Dabei dienen Glasfaserkabel als seismische Sensoren. Durch die Fasern werden Laserimpulse geschickt. Winzige Unregelmäßigkeiten in der Glasfaser, sogenannte Streupunkte, reflektieren das Licht zurück.
1: Wenn jetzt aber anfängt, zum Beispiel ein Erdfallgebiet sich zu bewegen und die Oberfläche einzusenken, dann wird auch das Kabel verändert und diese Punkte, diese Streupunkte, verändern ihren Abstand zueinander. Und dann messen wir ein anderes Signal.
0: Der Vorteil? Glasfaserkabel liegen fast überall. Auch hier direkt vor dem Institut. Wenn die beiden Mitarbeiter hüpfen, kann Charlotte Krawczyk die Erschütterungen messen. Das bereits vorhandene Telekommunikationsnetz könnte so für die Messung von Erdbewegungen genutzt werden.
1: Die Methode kann man extrem vielfältig einsetzen für viele geologische Phänomene, die stattfinden, zum Beispiel auch Hangrutsche. Insofern ist das Potenzial auch für Erdbebenüberwachung, vielleicht auch um längerfristig auch bessere Frühwarnzeiten für verschiedene Naturgefahren herstellen zu können.
0: Vorher müssen die Forschenden aber noch eine Lösung für die riesigen Datenmengen finden, die bei der Messung anfallen. Dann könnte auch eine rechtzeitige Warnung gelingen.
2: Hier sah man zum Glück die Gefahr kommen. Im Lötschental in der Schweiz im Mai 2025 bricht ein Teil des Birchgletschers ab. Eis, Geröll und Schlamm donnern ins Tal. Das Dorf Platten wird zum großen Teil verschüttet. Die Menschen konnten rechtzeitig evakuiert werden, aber viele Häuser sind verloren. Ist das ein Einzelfall? Leider nicht. Immer mehr Alpentäler sind gefährdet. Nicht nur abgelegene Seitentäler, sondern auch beliebte Urlaubsregionen wie das Engadin oder das Ötztal. Forscher warnen, wer heute Hütten, Seilbahnen oder Straßen baut, sollte besser zweimal hinschauen und den Wandel mit einplanen. Denn der Alpenraum ist im Wandel, und zwar rasant. In den vergangenen 100 Jahren ist die Temperatur dort um gut 2 Grad gestiegen. Das hat Folgen. Der Permafrost, der wie eine Art Kleber das Gestein in den Bergen zusammenhält, taut. Gletscher schmelzen, Hänge werden instabil, Schmelzwasser und Starkregen tun ihr Übriges. Was heute noch fester Boden ist, kann morgen schon ins Rutschen geraten. Aber nicht nur hoch oben bewegt sich was, sondern auch tief unter unseren Füßen. Wir steigen jetzt mal hinab in eine Welt, die so manche Überraschung für uns bereithält.
0: Haben wir als Kinder nicht alle überlegt, ob wir uns durch die Erde graben könnten? Und wo wir dann wohl rauskämen? Nehmen wir als Startpunkt mal Paris. Und dann immer weiter nach unten, rund 12.700 Kilometer. Wir kämen im Meer, knapp bei Neuseeland, raus. Aber was würde einem unterwegs alles begegnen?
3: Ich zeige euch das mal. Sowas findet man tief im Erdinnern.
4: Da ist die weiße Landkarte in der Wissenschaft.
5: Also eigentlich egal, wo wir bohren, wir finden was Neues.
6: Es ist schwieriger, in große Tiefen zu bohren, als hoch hinaus zu fliegen.
0: Das klingt nicht so, als stünde der Erddurchbruch kurz bevor.
6: Man könnte sagen, wir sind Pioniere und Entdecker.
0: Graben wir mal los. In rund 1,80 Meter Tiefe liegen Gräber und ein Dachsbau bei 5 Metern. Acht Meter schaffte der sogenannte Maulwurfmann von London. 40 Jahre lang grub er ein Tunnelsystem unter seinem Haus. Nächster Stopp, U-Bahnen. Sie fahren in Deutschland in 20 bis 25 Metern Tiefe. Schauen wir ein bisschen weiter runter. In Südafrika buddelten sich tausende Arbeiter einer Diamantenmine 220 Meter in die Erde. Dafür schaufelten sie 37 Jahre. Der Rekord mit Spaten und Spitzhacke liegt bei 392 Metern. 1858 gruben Arbeiter einen Brunnen im englischen Woodingdean. 4 Jahre lang, 24 Stunden, Tag und Nacht bei Kerzenlicht. Sie kamen damit in etwa so weit, als wenn wir das Empire State Building nach unten klappen würden.
4: Mehr als 99% aller Bohrungen weltweit, die tiefer

0: 1000 Meter gehen. Dabei geht es immer um die Gewinnung von natürlichen Rohstoffen. Forschungsbohrungen sind leider immer noch ein sehr kleiner Anteil von Bohrungen weltweit.
1: Immerhin ist das tiefste derzeit existierende Loch ein wissenschaftliches Loch. Doch dazu später. Was sucht die Wissenschaft überhaupt in der Tiefe?
0: Wir wollen Ressourcenforschung unterstützen für nachhaltige Ressourcen.
2: Wie waren Klima, Wetter oder der Entwicklungsstand des Lebens zu dem Zeitpunkt, als sich die Sedimente ablagerten? In ihnen stecken Aufzeichnungen von mehreren Millionen Jahren.
1: Im Buch der Erdgeschichte gibt es viele aufregende Kapitel. Eines davon, das letzte Stündlein der Dinosaurier. Die Geschichte beginnt mit einem Meteoriteneinschlag am Chicxulub-Krater im heutigen Mexiko.
0: Die Bohrung in den Chicxulub-Krater in Mexiko hat es ermöglicht, den Tag des Einschlages im Detail zu rekonstruieren. Wie viel Gestein ist ausgeworfen worden? Wie ist das runtergeregnet worden? Und welche langfristigen Folgen hatte die durch die Verdunkelung der Atmosphäre entstehende Klimaänderung, zum Beispiel das Aussterben der Dinosaurier?
1: Von diesem Drama erzählen Bohrkerne aus nur 1,5 Kilometern Tiefe. Forschende bohren heutzutage meist in Tiefen bis zu 5 Kilometern. Und es wartet noch so viel Unentdecktes auf sie. Klar, dass es seit jeher die Fantasie anheizt, was da unten los sein könnte. Jules Verne ließ seine Romanfiguren schon 1864 in die Erde abtauchen. In der von ihm geschaffenen, wohl berühmtesten Reise zum Mittelpunkt der Erde finden Professor Liedenbrock und sein Neffe Axel viel Leben in der Tiefe.
3: Erinnern Sie sich an Jules Verne? Diese Reise wäre doch fantastisch.
1: Und nirgends wurden seine Fantasien so farbig und lebendig wie in der Verfilmung aus dem Jahr 1959.
4: Wir schauen später noch einmal, welche Welten tief unter unseren Füßen tatsächlich zu entdecken sind. Aber normalerweise wollen wir ja nicht gleich zum Mittelpunkt der Erde uns durchgraben. Schon knapp unter der Oberfläche gleicht Deutschland eher einem Schweizer Käse, durchzogen von Kellern, Tunneln, Leitungen, Bunkern. Was oben keinen Platz findet, verschwindet einfach nach unten. Besonders eindrucksvoll ist das in Berlin. Schon im 19. Jahrhundert legte man unterirdische Leitungen für Gas und Wasser. Und heute sind es fast 10.000 Kilometer Kanalisation, 155 Kilometer U-Bahn und geschätzt über 34.000 Kilometer Stromleitungen. Dazu Lager, Tiefgaragen, Fernwärme, S-Bahn-Tunnel und sogar Fluchttunnel. Am Potsdamer Platz gibt es sogar unterirdische Büros und Lagerräume auf mehreren Etagen. Aber nicht nur in Berlin lohnt sich ein Blick nach unten. Hier kommen unsere Top 3 aus dem deutschen Untergrund.
1: Nummer 1. Wie im Spionagefilm. Ein Atomschutzbunker für den Kalten Krieg. Den hat die deutsche Regierung in den 1960er Jahren im Ahrtal gebaut. Mehr als 100 Meter unter der Erde und mit gigantischem Ausmaß. Von zwei Eisenbahntunneln gingen lauter Seitenstollen ab, mehr als 17 Kilometer Tunnel. Dort gab es Großküchen, Krankenstationen mit Operationssaal und natürlich Arbeitszimmer, Wohn- und Schlafräume. Platz für mehr als 3000 Leute aus Regierung, Militär und Wirtschaft. Für den Ernstfall nie gebraucht, wurde der Bunker nach der Wiedervereinigung zurückgebaut. Heute sind nur noch 200 Meter Tunnelsystem als Museum erhalten und informieren über das damalige Staatsgeheimnis. Nummer 2. Achtung, giftig. Arsen, Quecksilber, Cyanid. Was früher gerne mal in Flüsse gekippt wurde, landet heute unter der Erde. In Herfer-Neurode, 700 Meter tief, liegt die größte unterirdische Giftmülldeponie der Welt. Der alte Salzstollen ist Endstation für mehr als 3 Millionen Tonnen gefährliche Abfälle. Tabu sind allerdings radioaktiver Müll und Explosives, um gefährliche Reaktionen zu vermeiden. Der Giftmüll wird in Spezialfässern in Kammern eingelagert, die luftdicht versiegelt werden. Die Tonschicht über dem Stollen schützt vor Wassereinbruch. 100.000 Jahre lang soll der Giftmüll hier sicher lagern. Oder bis jemand eine passende Recycling-Idee hat. Nummer 3. Erinnerung unter Tage.
2: Tief im Schwarzwald liegt ein besonderer Schatz, im Barbara-Stollen. Früher eine Silbermine lagert hier heute etwas viel Wertvolleres. Das Gedächtnis unserer Republik in Form von Mikrofilmen. Unser Grundgesetz, die Lutherbibel, die Bauakte des Kölner Doms, kurz das kulturelle und geschichtliche Erbe Deutschlands. Keine Originale, sondern fälschungssichere Bildaufnahmen. Denn die Mikrofilme sind immens platzsparend. Mehr als 32.000 Kilometer Filmrollen in Stahlbehältern sind im Berg vor Naturkatastrophen und Kriegen sicher verwahrt. Und bei konstant 10 Grad im Stollen können die Mikrofilme 500 Jahre lang lagern, ohne Informationsverlust.
4: Ja, unter unseren Füßen schlummern wahre Schätze. Und ich meine nicht das, was wir dort unten einlagern. Ich spreche von den Rohstoffen, die wir über Jahrhunderte aus dem Boden geholt haben. Im Mittelalter zum Beispiel wurde im Erzgebirge so viel Silber gefördert, dass man sagte, Geld wächst hier nicht auf Bäumen, sondern im Berg. Die Stadt Freiberg blühte auf und war so wohlhabend, dass sie sogar eigene Münzen prägte. Sozusagen ein frühes Wirtschaftswunder. Im Harz gruben Menschen schon in der Bronzezeit nach Kupfer, zum Schmieden natürlich. Später wurde Kupfer dann zur Grundlage für die ersten Stromleitungen. Und dann die Kohle, der schwarze Motor der Industrialisierung. Sie brachte elektrisches Licht, dampfende Lokomotiven und machte die Stahlproduktion überhaupt erst möglich. Im Ruhrgebiet lag sie so dicht unter der Oberfläche, dass man sie anfangs sogar ohne Schachtbau gewinnen konnte. In der frühen Neuzeit suchten die Kohlengräber gezielt nach dunklen Maulwurfshügeln. Ein Zeichen dafür, dass direkt darunter ein Kohleflöz verlief. 2018 wurde dann die letzte Steinkohle ans Tageslicht geholt mit Festakt und Gänsehautmomenten. Aber der Bergbau lebt weiter. Heute fördern wir immer noch Salz, Gips, Kali, Quarzsand aus der Erde, Stoffe, die in Zahnpasta stecken, in Düngemitteln, in Smartphones. Aus der obersten Bodenschicht holen wir aber noch viel mehr. Knollenförmig, mit brauner Schale und für viele der Inbegriff der deutschen Küche. Die Kartoffel. Hat sie auf unseren Feldern noch eine Zukunft?
2: Der eine, Sönke Strampe, Pionier. Denn er baut im Norden Deutschlands Süßkartoffeln an.
5: Unsere Böden sind trocken, werden immer wärmer. Und da haben wir uns überlegt, was für Kulturen können wir anbauen, die sich an diese neuen Gegebenheiten anpassen. Und da sind die Süßkartoffeln einfach perfekt.
2: Der andere, Christoph Müller. Er baut herkömmliche Speisekartoffeln an, im großen Stil und mit immer mehr Aufwand.
6: In der heutigen Zeit des Klimawandels müssen wir uns immer mehr Mühe geben, um perfekt einen Kartoffelbestand hinzustellen. Mit anderen Sorten, vielleicht auch mit anderer Technik. Ja, ansonsten könnte auch sein, dass der Kartoffelanbau irgendwann mal hier aufhört.
2: Das will Christoph Müller mit allen Mitteln verhindern. Er ist einer der größten Bio-Kartoffelbauern in Südniedersachsen. Rund 1200 Tonnen erntet er pro Jahr. Sein Hauptproblem? Immer weniger Regen.
6: Die Kartoffel bleibt dann im Wuchs zurück, wächst nicht mehr. Da sie nur eine bestimmte Anzahl von Monaten wächst, fehlt einfach der Ertrag. Teilweise ist dann das Ernteprodukt nicht mehr lagerbar, weil es zu klein ist, nicht mehr verkäuflich.
2: Laut Prognosen wird sich der Wassermangel noch verschärfen. Das bedeutet, bis Ende des Jahrhunderts könnte die Ernte um ein Drittel geringer ausfallen. Christoph Müller arbeitet deshalb bereits jetzt wasserschonend. Ein Beispiel, er lässt die Getreidehalme vom letzten Jahr im Boden liegen.
6: Wir versuchen, den Boden so vorzubereiten, dass wir jede Menge organische Substanz ihm geben, was als Wasserspeicher fungiert, fluglos die Bodenbearbeitung zu machen, soweit es geht, die Winterniederschläge im Boden zu behalten. Zudem auch Sorten, die viel Blattmasse bilden, die den Damm beschatten, damit der auch nicht an heißen Tagen also kocht.
2: Seit den 1950er Jahren hat sich die Zahl der Tage mit über 30 Grad in ganz Deutschland verdreifacht. Für die Süßkartoffeln von Sönke Strampe ist das gut. Sie brauchen nur etwa die Hälfte an Wasser im Vergleich zu einer herkömmlichen Kartoffelpflanze. Eigentlich wachsen Süßkartoffeln in tropischen Gegenden. Strampe ist einer der ersten, der es wagt, sie in Deutschland anzubauen. In der Lüneburger Heide. Mit unseren Speisekartoffeln haben die Süßkartoffeln botanisch gesehen nichts gemein. Sie gehören zu den Windengewächsen. Aber wenn es um den passenden Boden geht, haben beide ganz ähnliche Ansprüche. Locker, sandig, nährstoffreich und wasserdurchlässig sollte er sein. Den findet man hier bei Christoph Müller in Südniedersachsen.
6: Der riecht nach Kartoffeln. Schön, frisch, gesund. nicht nach Fäulnis oder sonst irgendwie einen falschen Geruch.
2: Kartoffeln sind Starkzehrer. Bedeutet, sie entziehen dem Boden Nährstoffe über das Wasser, das sie aufnehmen. Dadurch wird der Boden ausgelaugt. Deswegen muss entweder Dünger ausgebracht werden oder der Bauer pflanzt in den Folgejahren andere Pflanzen an, die dem Boden Nährstoffe zurückgeben. Für Christoph Müller ist eine gute Bodenzusammensetzung besonders wichtig.
6: Im Frühjahr machen wir bei allen Kartoffelschlägen Bodenuntersuchungen, speziell auch auf Stickstoff, um der Pflanze entsprechend das, was noch fehlt, dann zuzugeben, damit das Wachstum optimal mit dem manchmal knappen Wasservorräten laufen kann.
2: Auch Sönke Strampe lässt seine Böden regelmäßig untersuchen. Seine Süßkartoffeln brauchen weniger Stickstoff als Speisekartoffeln. Nach 4 Monaten sind sie erntereif und enthalten dann sogar noch mehr Mikronährstoffe als herkömmliche Speisekartoffeln.
5: Die Süßkartoffel wird durchaus oft auch als Superfood bezeichnet, da sie einfach wirklich sehr reich an Vitaminen und Folsäure ist, besonders gut für Schwangere zum Beispiel auch, und daher wirklich sehr, sehr reichhaltig ist. Im Vergleich zu der normalen Speisekartoffel definitiv mehr Inhaltsstoffe.
2: Doch bis Sönkes süße Kartoffeln so groß und erntereif aussehen, ist noch viel zu tun. Jetzt im Sommer wird es kritisch, denn es gibt noch einen, dem die Knollen schmecken, den Drahtwurm. So sieht der Schädling aus. Drahtwürmer sind die Larven des Saatschnellkäfers. Sie befallen Süßkartoffeln, aber auch Speisekartoffeln und andere Gemüsearten und durchlöchern sie. Durch die warmen Temperaturen sind sie auf dem Vormarsch.
5: Das wollen wir natürlich nicht. Wir wollen jede einzelne Frucht retten. Und deswegen fahren wir häufig mit unserem Häufler durch das Feld durch, bewegen die Erde immer wieder auf den Damm und wieder herunter, dass der Drahtwurm sich einfach nicht wohlfühlt.
2: Das wirkt. Der Ernteausfall ist auf seinem Acker von 25% auf 10% gesunken. Christoph Müller hat ihn auch, den Drahtwurm. Er setzt allerdings auf die Forschung. Ein Korn gegen den Schädling. Hier ist zu sehen, wie die Körner zusammen mit den Saatkartoffeln im Frühjahr in den Boden kommen. Das ist natürlich mit Mehrkosten verbunden. Aber die nimmt der Landwirt in Kauf.
6: Wenn ich vom Bauchgefühl her gehe, würde ich sagen, so 5% haben wir schon bessere Ausbeuten. Über alle Sorten, über alle Flächen.
2: Und so funktioniert das Korn mit dem Namen Atracap. Das Korn enthält Hefe, die im Boden CO2 abgibt, genau wie es auch Pflanzen tun. Das lockt den Wurm an. Doch anstatt einer Pflanze als Futterquelle findet er nur das Korn, in dem zusätzlich ein Pilz steckt. Der infiziert den Wurm, sodass er nach einigen Tagen abstirbt. Entwickelt wurde das hier an der Uni Göttingen. Professor Michael Rostas hat herausgefunden, dass die Würmer neben dem CO2 auch noch etwas anderes anlockt.
7: Die Drahtwürmer interessieren sich also insbesondere für CO2 und Wurzelduftstoffe, weil anhand dessen können die also auch erkennen, wo die Wurzeln sind. Und deswegen haben wir uns gefragt, wie können wir diese Kapseln verbessern? Und zwar, indem wir diese Duftstoffe einbauen und CO2 und Duftstoff zusammenführen, dann hoffentlich zu einer besseren Anlockung.
2: Unter anderem mit diesem Versuchsaufbau testen die Forscher, zu welchem Duftstoff die meisten Würmer kriechen. Bis zur Marktreife der verbesserten Kapseln wird es allerdings noch dauern. Christoph Müller bringt jetzt im Frühsommer Schwefel mit Gesteinsmehl auf seine Felder aus. Ein weiterer Schutz vor Schädlingen, wie zum Beispiel dem Kartoffelkäfer. Aber auch eine Art Sonnenschutz. Die weiße Schicht reflektiert die Strahlung. Dadurch wird die Verdunstung verringert. Welchen Erfolg all seine Bemühungen haben, wird erst die Ernte im Herbst zeigen. Bis dahin gibt's bei Strampes noch die Süßkartoffeln vom vergangenen Jahr. Heute werden aus den süßen Wurzeln Brownies gemacht.
8: Mmh, noch sehr warm, ne?
9: Mmh. Aber lecker.
2: Und sogar gesund. Die Süßkartoffel. Durch den Klimawandel jetzt auch bei uns heimisch.
4: Ja, die Bedeutung unserer Böden wird viel zu oft unterschätzt. Dabei ist doch klar, ohne Boden keine Pflanzen und ohne Pflanzen nichts zu essen. Was da unter unseren Füßen liegt, ist buchstäblich die Grundlage unseres Lebens. Und dabei reden wir über eine begrenzte Ressource. Weltweit sind nur etwa 10-11% der Landfläche überhaupt für den Ackerbau geeignet. Und was machen wir? Wir bauen alles mit Beton zu. Versiegeln, verdichten. Allein in Deutschland gehen täglich bis zu 55 Hektar Boden verloren. Das sind über 70 Fußballfelder jeden Tag. Und währenddessen wächst die Weltbevölkerung weiter. Die Vereinten Nationen prognostizieren, dass im Jahr 2050 rund 9,7 Milliarden Menschen auf der Erde leben werden. Da braucht man keinen Taschenrechner, um zu erkennen, fruchtbarer Boden ist heute wertvoller als Gold.
1: Alles staubtrocken. Benedikt Bösel kontrolliert seinen Ackerboden. Es hat wieder wenig geregnet.
10: Wir glauben, dass wenn es hier funktioniert, unter diesen extremen Bedingungen, dann kann es auch an anderen Orten funktionieren. Und diese extremen Bedingungen sind aber auch das, was wir uns in der Zukunft darauf einstellen müssen.
1: Benedikt Bösel stellt sich dem Klimawandel auf seine Weise, im Fokus der Boden. 3000 Hektar bearbeitet der Landwirt mit seinem Team. Das sind 5000 Fußballfelder. Hier wachsen Dinkel, Weizen, Roggen, Sonnenblumen und Mais, aber auch vieles andere. Auf dem Hofgut seiner Familie in Alt-Madlitz, 90 Kilometer östlich von Berlin, war es wie überall. Felder mit Monokulturen bis zum Horizont. Jahrelang setzte man auf intensive Bodenbearbeitung. Die Äcker litten und hatten irgendwann extremem Wetter, wie Dürre und Starkregen, nichts mehr entgegenzusetzen.
10: Dann wurde mir klar, okay, das Einzige, was mir hier hilft, ist ein gesunder Boden und ein gesundes Ökosystem. Denn das kann immer mit sich verändernden klimatischen Situationen umgehen. Das war der Weg, der im Grunde genommen dann für mich vorgezeichnet wurde, dass wir wirklich weltweit nach Lösungen gesucht haben, wie man Humus aufbauen kann, wie man Boden aufbauen kann.
1: Das Ergebnis dieser Suche: regenerative Landwirtschaft. Die hat erstmal nichts mit Bio zu tun, auch wenn Bösels Betrieb Bio ist. Im Gegensatz zum Ökolandbau gibt es keine verbindlichen Regeln. Es geht stattdessen um eine Reihe von Methoden mit dem einen Ziel, die Böden regenerieren, das Leben im Boden mit all seiner Artenvielfalt wieder aufbauen. Das soll sogar zu höheren Ernteerträgen führen. Wie fruchtbar ein Boden ist, hängt davon ab, wie viel abgestorbenes organisches Material hineinkommt. Also Pflanzenreste wie Stroh, Wurzeln oder Mist. Bodenlebewesen wie Schnecken, Regenwürmer und Mikroorganismen zersetzen das Material und verteilen es im Boden. Es entsteht Humus. Ein Prozess, bei dem auch verschiedene Mineralstoffe freigesetzt werden. Je mehr Humus ein Ackerboden enthält, desto besser kann er Wasser speichern und Pflanzen mit Nährstoffen versorgen. Und er ist weniger anfällig für Erosion. Besonders wichtig, Humus bindet viel Kohlenstoff, etwa viermal so viel wie die darüberliegende Vegetation. Deshalb will Benedikt Bösel den Humusanteil im Boden erhöhen. Die Äcker sind nach jahrzehntelanger Bearbeitung mit schweren Maschinen so verdichtet worden, dass sie steinhart sind, besonders verheerend bei Starkregen.
10: Ein gesunder Boden ist wie eine Art Schwamm. Der kann also viel besser das Wasser aufnehmen und auch viel besser das Wasser halten. Das ist genau das, was wir versuchen.
1: Ein Ansatz, kein tiefgründiges Wenden mit dem Pflug, sondern eine bodenschonende Bearbeitung.
10: Und das können wir eben, indem wir den Boden möglichst das ganze Jahr bedeckt haben. Denn der Boden ist wie die Haut, die in der Sonne ist. Der Boden möchte nicht freilegen, der möchte geschützt sein durch Pflanzen, möglichst diverse Pflanzen und aktiven Wurzeln im Bodenraum.
1: Doch die regenerative Landwirtschaft hat noch mehr Vorteile, so das Ergebnis einer Studie des NABU zusammen mit der Boston Consulting Group.
11: Die landwirtschaftlichen Betriebe profitieren insbesondere finanziell von der Umstellung durch den Entfall der Bodenbearbeitung. Also Pflügen ist ein sehr arbeitsintensiver Vorgang, erfordert viel Diesel, Traktorstunden, Arbeitszeit. Ja, wenn der entfällt, ist das eine direkte Kostenersparnis.
1: Die Landwirtschaft ist nach der Energieerzeugung und dem Verkehr der drittgrößte Verursacher von Treibhausgasen mit jährlich 55 Millionen Tonnen CO2-Äquivalenten. Die Umstellung auf regenerative Landwirtschaft würde laut Studie über die Hälfte davon, nämlich etwa 35 Millionen Tonnen, einsparen. Das funktioniert zum Beispiel mit Hülsenfrüchten als Zwischenfrucht. Die binden Stickstoff im Boden. Das spart bis zu 40% Düngemittel.
12: gut fürs Klima, denn künstliche Stickstoffdünger sorgen für hohe Treibhausgasemissionen. Außerdem
11: Hülsenfrüchte können als Futtermittel verwendet werden und lockern den Boden auf. Und zudem ist der Einsatz von Hülsenfrüchten zukünftig für alternative Proteine, Fleisch- oder Milchersatzprodukte natürlich ein sehr stark wachsender Markt.
12: Auch Bösel nutzt Hülsenfrüchte nicht nur für den Acker, sondern zusätzlich als Futter für seine 200 Rinder. Die spielen ebenfalls eine große Rolle beim Bodenaufbau. Denn sie weiden das ganze Jahr auf den Ackerflächen. Mehrmals am Tag treiben Bösel und sein Team sie weiter.
10: Und dieser Effekt der Kühe hat einen unglaublichen Einfluss auf das Bodenleben, weil der Boden geschützt ist, weil dort Nahrung ist fürs Bodenleben.
12: Die Flächen, auf denen die Kühe kurz gegrast haben, werden dann wochenlang nicht mehr genutzt. Und die Pflanzen haben Zeit, sich zu erholen und nachzuwachsen. So bleibt der Boden immer bedeckt und die Photosynthese ist ständig am Laufen. Das heißt, die Pflanzen binden das ganze Jahr über Kohlenstoff aus der Atmosphäre. Und die Rinder helfen mit ihren Hinterlassenschaften ganz nebenbei auch noch beim Düngen.
10: Die Kühe sind der Schlüssel für gesunde Böden und gesunde Böden und gesunde Ökosysteme sind der Schlüssel für unsere Zukunft.
12: Benedikt Bösel setzt seinen Kampf gegen die trockenen Böden fort. Auf vielen seiner Flächen kann er schon Erfolge vorweisen. Die Bodenqualität hat sich verbessert. Gut für Mensch und Natur.
4: Wenn wir an den Boden denken, dann denken wir meist nur an Sand, Steine, vielleicht noch ein bisschen Wasser. Aber das, was Biologen als Boden bezeichnen, das lebt. Und dieses Leben ist entscheidend, nicht nur für die Natur, sondern direkt für uns, für unser Essen. Wer im Garten buddelt, wer einfach mal so eine Handvoll Erde anfasst, der sieht davon nur wenig, denn das meiste Leben im Boden ist mikroskopisch klein. In nur einem Gramm Erde tummeln sich bis zu 1 Milliarde Bakterien. Dazu Pilze, Amöben, Geißeltierchen. Einige von ihnen helfen Pflanzen, wichtige Nährstoffe wie Phosphor besser aufzunehmen. Und bestimmte Pilze, sogenannte Mykorrhiza. Sie gehen sogar eine Art Partnerschaft mit den Pflanzenwurzeln ein. Sie tauschen Nährstoffe gegen Zucker. Ein geniales Teamwork. Und dann gibt es noch die größeren Helfer. Also, guck mal. Oh, da, den hier zum Beispiel. Vielleicht kennen Sie den. Den Regenwurm. Er gräbt Gänge, lockert die Erde, bringt Sauerstoff rein und düngt sie ganz nebenbei mit seinen Ausscheidungen. Und ich lasse dich mal wieder zurück in die Erde. So. Die enthalten aber nicht nur Mineralstoffe, sondern sogar Hinweise aufs Klima früherer Zeiten. Tja, ziemlich faszinierend, diese Würmchen, oder?
13: Regenwürmer. Ihr Kot gilt als bester Dünger für den Boden. Für Peter Fischer von der Uni Mainz allerdings bedeuten diese Ausscheidungen von Regenwürmern viel mehr.
14: Es kam aber auch raus, dass wir eben die als Klimazeiger nutzen können, dass wir also darüber rekonstruieren können, wie warm und wie feucht es gewesen ist.
13: Und das über Jahrtausende hinweg, sogar bis in die Eiszeit. Die Ergebnisse ihrer Kotanalysen haben die Forscher völlig überrascht. Das Klima war damals milder als bislang berechnet. Schon seit 2018 sammelte das Team um Peter Fischer am Schwalbenberg bei Remagen die Hinterlassenschaften der Würmer. Im sogenannten Löss, der sich hier meterdick türmt. Das sind Reste der letzten Eiszeit, uralter Staub.
14: Ja, das Besondere ist, und gerade an diesem Standort, dass das durch die gesamte letzte Eiszeit hindurch kontinuierlich hier angeweht wurde. Das heißt, wir können also diesen ganzen Zeitraum sehr genau erfassen und entschlüsseln.
13: Die Vegetation von damals ist verwittert. Im Löss finden sich nur noch Schneckenhäuser und diese uralten Regenwurmhäufchen, die per Zufall von den Forschern entdeckt wurden.
14: Wir haben hier ein sehr kalkreiches Substrat. Und in diesem kalkreichen Substrat erhalten sich diese Regenwurm-Ausscheidungen sehr gut. Also das heißt, sie verwittern nicht, sondern sie bleiben hier drin über viele Jahrtausende.
13: Es geht hier nicht um gewöhnlichen Wurmkot. Es geht um kleine Kalkkügelchen, die die Regenwürmer mit ihrem Kot zusätzlich ausscheiden. Kalk brauchen die Würmer, damit ihr Blut nicht übersäuert. Sie regeln so ihren Säure-Base-Haushalt. Und je nach Boden scheiden sie unterschiedlich große Kügelchen aus.
14: Also das Besondere ist, dass der Regenwurm eben diese Ausscheidung auch in den eiszeitlichen Sommern produziert, da wo es also generell sehr harsche Klimabedingungen sind. Und nur deshalb sind wir jetzt in der Lage, diese Klimabedingungen überhaupt zu rekonstruieren.
13: Diese bis zu 2,5 mm kleinen Kügelchen sind für die Mainzer Klimaforschung also ein echter Glücksfall.
14: Die ältesten, die wir hier erfasst haben, die sind jetzt aus dem Profil ungefähr 39.000 Jahre alt.

0: und gehen dann im Prinzip kontinuierlich durch bis 22.000 Jahre vor heute.
1: Mithilfe der Radiokohlenstoffmethode, die auf dem Zerfall des Kohlenstoffisotops 14C basiert, lässt sich das Alter der Kügelchen präzise bestimmen. Gemeinsam mit einem französischen Forschungsteam und einer neuen Messmethode konnten die Mainzer WissenschaftlerInnen aber noch viel mehr herausfinden.
0: Wir können an diesen Ausscheidungen bestimmen, wie das Sauerstoffverhältnis und das Kohlenstoffverhältnis aussieht. Und über diese Werte können wir dann zurückrechnen auf die Temperatur und die Niederschläge, die zur Lebzeit der Regenwürmer geherrscht haben.
1: Die Kügelchen verraten, es gab in der letzten Eiszeit viel weniger Regen als bislang angenommen und auch die Temperaturen waren milder. Das wirft Fragen auf. Denn angesichts dieser neuen Klimadaten könnten damals in Mitteleuropa Menschen doch gejagt und überlebt haben. In einer Zeit, in der die Wissenschaft das bisher nicht für möglich hielt. Die Mainzer Forschenden jedenfalls wollen nun noch mehr Daten zum eiszeitlichen Klima sammeln und ein Klimaarchiv aufbauen mit den Hinterlassenschaften der Regenwürmer.
2: Ist das nicht spannend? Ein Archiv der ganz anderen Art haben viele von uns zu Hause. Da lagern Dinge, die wir selten brauchen oder von denen wir uns einfach nicht trennen können. Genau, ich spreche vom Keller. Früher, als es noch keine Kühlschränke gab, war er überlebenswichtig. In 2,5 bis 3 Metern Tiefe ist es konstant kühl und dunkel, perfekt für Lebensmittel. Vieles reift hier langsamer und hält sich länger. Auch Wein fühlt sich dort wohl, aber Achtung, Korken sind durchlässig. Also besser nicht direkt neben den Zwiebeln lagern, sonst gibt's Cabernet mit Gemüsebouquet. Und manchmal hält so ein Keller sogar große Überraschungen bereit. Ein österreichischer Winzer wollte seinen Weinkeller ausbauen und bei den Bauarbeiten entdeckte er Mammutknochen. Und die, so stellten Forscher fest, waren über 40.000 Jahre alt. Für die Wissenschaft war das echt ein Glücksfall. Die meisten Keller liegen ja nur ein paar Meter unter der Erde. Wir wollen jetzt aber tiefer, viel tiefer graben. Wäre es möglich, dass wir bis zum Mittelpunkt der Erde vordringen?
1: Seien wir mal ehrlich, im Grunde glauben wir doch, die Erde sei aus mehr oder weniger festem Gestein, während wir und ein paar Tiere auf ihrer Oberfläche herumlaufen.
3: Das ist unvollständig. Also, ob wir nun einen Waldboden haben, eine Wüste, Meeresboden, das sind erstmal alles Sedimente. Und da ist ein Porenraum vorhanden. Und all das ist besiedelt mit Organismen. Das heißt, wir haben es hier mit einem weltumspannenden Ökosystem zu tun. Das wir nicht sehen, aber das da ist.
1: Und das ist das Reich der Mikroorganismen. Bis zu 120 Grad Celsius warm und bis zu 5 Kilometer tief geht dieses Reich, von dem wir kaum eine Ahnung haben. Dabei ist es so gewaltig. Allein unter dem Meeresboden steckt genauso viel Biomasse wie im Ozean darüber, mit allen Fischen, Walen und anderen Meeresbewohnern. Aber wie sehen die Bewohner der tiefen Biosphäre aus?
3: Hauptsächlich sind es halt Bakterien und Archaeen, also einzellige, sehr, sehr primitive Organismen. Sie werden immer langweiliger, was ihr Aussehen angeht. Sie werden immer kleiner. Irgendwann sind es einfach nur noch im Mikroskop kleine Punkte, die allerdings über enorm kreative Stoffwechselprozesse verfügen, um überhaupt unter den gegebenen Umständen überleben zu können.
1: Kein Licht, kein Sauerstoff. Das entspricht nicht gerade unserer Vorstellung von Leben. Die Welt dieser winzigen Überlebenskünstler wird erst seit wenigen Jahrzehnten erforscht.
3: Wie können sich diese Organismen mit Energie versorgen? Wo kriegen sie ihre Energie zum Überleben her? Warum überleben sie überhaupt?
4: Und wovon wir am allerwenigsten wissen, ist das Ineinandergreifen all dieser Zyklen, die es gibt. Egal, ob sie biologisch sind, ob sie chemisch sind, ob sie physikalisch sind. Wir wissen viele Einzelheiten, aber Zusammenhänge, die sind bis heute noch immer schwierig.
1: Forschungslöcher helfen uns, Licht ins Dunkel zu bringen. Das tiefste existierende Loch der Welt ist hier, im bayerischen Windisch-Eschenbach. Der Turm gehört zum kontinentalen Tiefbohrprogramm der Bundesrepublik Deutschland. Das wissenschaftliche Großprojekt der 1980er und 90er Jahre wollte die Erdkruste genauer erforschen. Aber das tiefe Bohren ist eine technische Meisterleistung. Je tiefer man bohrt, umso schwieriger wird es. Und umso teurer.
5: So eine Bohrung ist letztlich ein Bauwerk in die Erde. Man muss mit einem großen Durchmesser oben anfangen. Man muss mit einem kleineren Durchmesser durch den großen durchschieben nach unten mit einer Stahlverrohrung, um die Stabilität des Bohrlochs zu sichern, sodass man ein Teleskop in die Tiefe bekommt, was natürlich sehr aufwendig ist von der Bauweise.
1: 270 Millionen Euro versenkte die Wissenschaft im Bayerischen Loch. Alle 100 Meter ist Meißelwechsel. Je nachdem, welches Gestein kommt, gibt es den passenden Bohrkopf. Und je tiefer es geht, desto heißer wird es. Die Hitze ist die Achillesferse jeder Tiefenbohrung, auch in Windisch-Eschenbach.
5: Die Bohrung konnte von der Erdoberfläche bis zu 7 Kilometer Tiefe fast senkrecht nach unten gebracht werden, mit nur etwa 10 Meter Abweichung. Danach, als die Vertikalbohrsysteme ausfielen, war die Abweichung sehr viel größer, bis zu 200 Meter.
1: Damit war Schicht im Schacht. Bei 265 Grad Celsius in über 9000 Metern endete die Bohrung.
4: In 9101 Meter Tiefe haben wir dann eine Situation, die kann man sich vielleicht am allerbesten mit einem Material wie Honig vorstellen, wo der Bohrmeißel vergleichbar ist mit einem Honiglöffel. Ja, wenn ich den Honiglöffel in das Glas hineinführe mit dem Honig, dann kann ich den zwar drehen, das funktioniert wunderbar, aber wenn ich diesen Honiglöffel, also unseren Bohrer, jetzt wieder herausziehe, dann ist es nicht so, dass dort ein Loch bleibt, sondern der Honig schmiert wieder zurück und schließt diesen Hohlraum wieder.
1: Dafür gibt es bisher noch keine technische Lösung. Jetzt schauen wir aber endlich mal rein. Das tiefste existierende Loch der Welt ist ziemlich unscheinbar.
4: Letzten Endes ist es ein Loch, wie halt ein Loch ist.
5: Ja, es ist unscheinbar, das stimmt.
1: So, und das war's jetzt? Tiefer sind wir nie gekommen? Nicht ganz. Sowjetische Bohrköpfe kamen 1979 über 12.000 Meter in die Tiefe, auf der Halbinsel Kola. Nur Ölbohrungen kamen noch wenige Meter weiter. Aber wie weit wäre es dann noch zum Mittelpunkt der Erde?
4: Ja, der Weg zum Erdkern. Der Weg zum Erdkern ist weit. Wenn man zum Beispiel einen Pfirsich mal hernimmt als Vergleich und sagt, der Pfirsichkern entspricht von der Dimension etwa dem Erdkern. Das Fruchtfleisch des Pfirsichs ist der Erdmantel. Und dann gibt es die feine, dünne Haut des Pfirsichs. Das ist die Erdkruste.
1: Die Erdkruste ist an Land bis zu 30 Kilometer dick. Knapp über 12 Kilometer haben wir geschafft. Bis zum Erdkern sind es aber rund 6.300 Kilometer. Wir haben nicht mal das saftige Fruchtfleisch erreicht.
2: Die Erde ein bisschen wie ein Pfirsich, die äußerste Schicht höchst lebendig, innen voller Schätze und manchmal auch voller Geheimnisse. Ob im Keller oder auf dem Acker, unter unseren Füßen passiert mehr, als wir denken. Und ich gönne mir jetzt einen von 173 Milliarden Pfirsichen, die uns die Erde jedes Jahr schenkt. Das war Quarks für heute. Schön, dass Sie dabei waren. Bis zum nächsten Mal. Ich freue mich drauf. Tschüss.
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12: Egal ob Kurztrip oder Sommerurlaub, die Sehnsucht nach Fliegen, die ist ungebrochen. Aber das Fliegen wird immer teurer. Und sicherlich ist es Ihnen auch schon aufgefallen, es sitzen viele Passagiere in einem Flugzeug. Gefühlt zahlt jeder aber einen anderen Ticketpreis. Und ich möchte wissen, wie bekomme ich denn den günstigsten Preis? Und was kostet es die Airline eigentlich, den Vogel in die Luft zu kriegen? Wir heben ab und finden es raus. 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
6: Fliegen ist teurer geworden. Trotzdem steigt die Zahl der Passagiere und damit auch der Umsatz der Flugindustrie. 2024 lag er bei 678 Milliarden Dollar. Neuer Rekord.
12: Empfinden Sie Fliegen als teuer? Ist es teurer geworden?
13: Teurer, auf jeden Fall.
12: Ja?
13: Es ist schon teurer geworden, aber ich finde es jetzt nicht so schlimm.
12: Mhm.
13: Weil Kurzstreckenflüge oder so oft fliegen, irgendwie muss man es ja bezahlen. Also ich finde es okay.
14: Ja, auf jeden Fall. Es ist teurer geworden, als es früher mal war.
12: Ja.
14: Man hat ja immer noch die Sachen im Kopf, dass für 20 Euro man irgendwo hinfliegen konnte, nach Mallorca oder so.
12: Ja.
14: Mittlerweile nicht mehr und es wird ja auch immer teurer.
15: Früher konntest du für 5 Euro nach Mallorca fliegen. Es ist vergleichsweise teurer geworden, aber wenn du einen guten Flug bekommst, ist es ja trotzdem noch okay.
16: Also nach Corona ist, glaube ich, das nicht mehr so hochgefahren worden, beziehungsweise jetzt, wo es wieder hochgefahren wird, ist es noch nicht der Stand wie vorher und dann kann man einfach höhere Preise dann verlangen. Und ja, die Leute bezahlen das halt einfach, ne? Die wollen halt wieder weg, die waren zu Hause eingesperrt.
17: Fliegen schon einige Jahre,
12: ja,
17: immer im Mai, wird jedes Jahr teurer.
18: Klar, es ist teurer geworden, aber die Inflation trifft uns ja leider alle.
12: Ja, okay. Und geht, ist das okay, geht's, bevor ihr könnt ja, ja. Das Handgepäck läuft weg.
6: Was sind die Menschen bereit, für ihren Flug zu zahlen? Das will Daniel jetzt herausfinden.
12: Alleine hier am Düsseldorfer Flughafen fliegen in den nächsten 4 Stunden ganze 7 Flieger nach Palma de Mallorca. Und ich möchte mal wissen, was die Leute denn hier für ihr Ticket bezahlen. Was haben Sie für Ihr Flugticket bezahlt?
19: Oh, da wischen wir hier einen ganz falschen Fuß. Ich glaube, so um die 350 Euro.
12: Ja?
19: Ja.
12: Für hin und zurück aber?
19: Ja, ja, für hin und zurück.
12: Okay.
19: Ich komme schon wieder.
12: Oder?
19: Mit Koffern?
12: Ja.
19: Ich wollte nicht übernachten. Ich wollte nicht überwintern da oder übersommern da.
12: Ja.
19: Nein, nein, ich komme zurück.
20: So um die 300 Euro pro Person.
12: Hin und zurück dann?
20: Genau.
21: Ich glaube, pro Flug knapp 100 Euro.
12: Für Sie geht's nach Mallorca. Was haben Sie für Ihr Ticket bezahlt?
22: 650 Euro für 3 Personen, hin und zurück.
12: Für 3. Hin, ja, und zurück mit Kofferaufgabe und so? Oder
22: ja,
12: ja, ein Koffer dann dabei?
22: 2
12: sogar.
22: Ja. Hinflug 130 Euro circa ohne Gepäck.
12: Ja.
22: Also nur Handgepäck, sprich Rucksack. Und zurück um die 100 Euro.
23: Um die 310.
12: Hin und zurück.
23: Hin und zurück.
12: Mit einem großen Koffer?
23: Ja,
12: oder?
23: Ja, genau.
12: Das ist doch wirklich kurios, oder? Die Leute haben alle das gleiche Ziel, in diesem Fall Mallorca. Die einen zahlen aber 200 Euro und die anderen, wie ich gehört habe, 350 für Hin- und Rückflug. Da frage ich mich, wie kann das sein? Ja, und das finden wir jetzt raus.
6: Für Daniel geht's mit Austrian Airlines von Frankfurt nach Wien. Gebucht hat er eine Woche vor Abflug. Preis rund 400 Euro für den Hinflug mit Gepäck im Flex-Tarif. Geht's last minute günstiger?
12: Was ist denn eigentlich, wenn ich jetzt in dem Moment hier noch einen Platz buche? Weil die Plätze müssten ja wohl noch da sein. Ist das dann nicht, müsste das nicht super günstig sein? Weil, also ich würde jetzt denken, die Fluggesellschaft möchte ja, ja, wenn es dann irgendwie geht, den Flieger auch noch voll kriegen. Und wenn ich jetzt höre, dass noch etliche Plätze frei sind, dann würde ich die doch wirklich zum schmalen Kurs raushauen, oder? So, dann setzen wir uns mal einmal hier schon mal hin und dann buchen wir die Nummer mal durch.
6: Findet Daniel online ein super Last-Minute-Schnäppchen?
12: Ja, von wegen. Hier, jetzt wird's gleich losgehen, aber der Flug kostet 488 Euro und 4 Cent. Und da geht das erstmal los. Da kriege ich gerade mal hier nur ein Handgepäckstück mit. Ja, und das war's schon. Komisch, hätte ich jetzt ganz anders vermutet, weil ich würde ja denken, okay, wir haben noch so viele Plätze frei, mach den Vogel voll, weil da ist doch verschenktes Geld jetzt hier. Naja, scheint anscheinend irgendwie anders zu funktionieren.
6: Daniel fliegt Economy Class. Die Business Class vorne trennt nur ein Vorhang. Auf den ersten Blick kein Unterschied zu erkennen. Nach Sicherheitsunterweisung und Abflug will es Daniel genauer wissen.
12: So, vorne wurde gerade die Business Class geschlossen. Da ist man jetzt schön unter sich und das kostet ja schon auch nochmal einen Tacken mehr. Aber ich bin ganz ehrlich, als ich gerade vorne durchgegangen bin beim Einstieg, da habe ich keinen großen Unterschied festgestellt. Gut, das war vorbereitet. Wir messen jetzt einfach mal nach, wie da bitte Beinfreiheit tatsächlich aussieht. Ich fange jetzt hier mal in der Holzklasse an bei Economy. Mal sehen, wie groß der Sitzabstand ist. So. Ja. So, also da haben wir exakt 48,5. Und ich würde vorschlagen, gleich, wenn wir rausgehen, dann schmeiße ich auch noch mal den Zollstock mal kurz dahin. Mal sehen, was wir vorne für eine Beinfreiheit haben. Ich mach das jetzt schon immer. Rauswerfen können sie uns ja nicht. Pass auf. Ich geh kaputt. Das sind sogar 2,5 cm weniger. Ja, was soll ich denn da Business buchen? Ja gut, das muss man fairerweise sagen. Man hat hier in der Mitte, hat man auf jeden Fall Platz immer frei. Man kann sie ein bisschen breit machen. Diesmal habe ich aber auch Glück. Hier in der Mitte von mir sitzt oder von uns sitzt auch keiner. Das heißt, ich fliege eigentlich wie Business, nur günstiger. Ich habe eine Frage. Was ist denn der Unterschied zwischen Economy und Business?
0: Also in der Business Class haben Sie immer den Mittelsitz frei.
12: Das ja. Ist so.
0: Dann haben Sie ein
12: Essen ist dabei. Mit dabei, ne?
0: Genau, ja. Warme Essen oder kalte. Wenn der Flug sehr kurz ist, ist es kalt.
12: Ja.
0: Auf Frankfurt zum Beispiel haben wir warme, bis zu 20 Passagiere. Getränke, was Sie möchten.
12: Okay.
0: Angefangen. Aperitif.
12: Ach so, dann ist wirklich alles dabei. Ja. Da kann man ja. Sich wirklich ja. Gut gehen lassen.
0: Ja,
12: verstehe.
0: Genau.
12: Ah, okay.
0: Ja, gut. Verwöhnt.
12: Ja, alles klar. Verstanden.
0: Tee, alles.
12: Okay. Aber ich habe gerade mal nachgemessen. Beinfreiheit haben wir nicht mehr, ne? Da waren sogar, ich verrate Ihnen, da waren sogar 2,5 cm Sitzabstand weniger.
0: Tatsächlich?
12: Ja.
0: Aha, oje.
12: Aber Sie machen das mit Ihrem guten Service wieder weg, da bin ich mir sicher.
6: Wer zahlt wie viel auf dem Flug von Frankfurt nach Wien? Daniels Ticket im Flex-Tarif mit einem Koffer hat 400 Euro gekostet. Das günstigste Ticket nur 128 Euro, aber auch nur mit Handgepäck. Das teuerste Ticket in der Business Class kostet mehr als 1000 Euro. Ein Flug, unterschiedliche Preise. Wer bestimmt, was es kostet? Bei Austrian Airlines die Head of Offer Pricing, Elsa Maria Sternbauer.
12: Das Spannende ist ja, wir als Endverbraucher oder als Fluggäste, wir fragen uns ja immer, wo entstehen die Preise? Wer macht die? Ich hätte jetzt gedacht, ja, da ist vielleicht irgendwie eine KI dahinter und so, aber ihr bestimmt noch, okay, den Preis nehmen wir jetzt.
3: Wir bestimmen natürlich mit ganz viel Systemunterstützung, aber wir sind noch nicht voll automatisiert mit einer KI, sondern es sitzen tatsächlich noch die Mitarbeitenden vor dem Computer und sagen, so oder so hätte ich gerne die Preise auf der Strecke. Ja.
12: Und was macht dann den Preis aus?
3: Also da laufen ganz viele Informationen zusammen. Es kommt darauf an, wie lange zum Beispiel ein Passagier verreist, wann er gebucht hat, für welchen Zeitpunkt er gebucht hat, auch in welche Reiseklasse er reist oder auch, ob er während der Sommerferien reist, ob er irgendwie vielleicht in der Nebensaison reist. All das spielt dann im Endeffekt eine Rolle.
12: Und jetzt habe ich auf dem Hinflug hierhin, habe ich auch schon bei euch die Flugbegleiter mal gefragt. Sie sind ja auch viel in der Luft. Wann bucht man denn am besten? Und immer höre ich, früh buchen, früh buchen, früh buchen. Ist das wirklich so? Jetzt bin ich ja hier an der Quelle. Ihr macht die Preise. Ist früh buchen das A und O?
3: Also hier bei uns kann ich das bestätigen. Je früher, desto besser. Das ist die Grundregel. Ich glaube, was auch vielleicht manchmal helfen würde, wenn man ein bisschen flexibler ist mit den Reisedaten, wenn man nicht genau an einem Tag fliegen muss, sondern da vielleicht auch ein bisschen shiften kann. Und was ich vielleicht auch empfehlen würde, wenn man mal einen Städtetrip machen möchte, vielleicht nicht immer an den Maiwochenenden fliegen, vielleicht auch mal im November nach Rom fliegen oder im Januar nach London fliegen. Da bin ich mir ziemlich sicher, dass man dann auch ein Schnäppchen findet.
4: Über den Wolken.
6: Von den Preisen für die Passagiere zu den Kosten für die Airline. Rund 15.600 Euro kostet Austrian Airlines nach eigenen Angaben der Flug von Frankfurt nach Wien.
3: Das ist natürlich wichtig für das Unternehmen zu wissen, was sind unsere Fixkosten, was sind unsere variablen Kosten. Für die tatsächliche Preisentscheidung, wirklich was der individuelle Kunde dann bezahlt, spielen die variablen Kosten eine Rolle.
12: Ja.
3: Die Fixkosten weniger.
12: Okay.
3: Weil ich sage mal so, wir können keinen Preis verlangen, den der Kunde am Ende des Tages nicht bezahlt.
12: Jetzt sagen wir mal hier diese 15.500 und wie viele Plätze haben wir? 170, ne? Ungefähr. Dann sind wir so bei 91 Euro. Ich habe viel mehr bezahlt. Wie kommt denn das dann? Also wenn man jetzt sagen würde, okay, bei 15.500 kostet der Flug ungefähr, 91 Euro wäre das im Schnitt. Ich habe jetzt ja so um die 400 sogar gezahlt. Warum ist der dann im Endeffekt so teuer gewesen, mein Flug?
3: Manchmal ist der Flug voll und manchmal sitzen aber auch nur 15 Passagiere auf dem Flug. Die Kosten sind ja immer die gleichen, zumindest die Fixkosten sind immer die gleichen. Die variablen Kosten sind natürlich unterschiedlich.
12: Ja.
3: Wir schauen uns nicht die Gesamtkosten eines Fluges an, weil insbesondere auch auf diesem Flug von Frankfurt nach Wien ganz viele Umsteigepassagiere sitzen, die zum Beispiel von Brasilien kommen, über Frankfurt fliegen und nach Wien zurück. Das heißt, vielleicht hat der Passagier 1.000 Euro für den Gesamtflug hin und zurück nach Brasilien bezahlt. Dann bleibt für diesen Flugstück von Frankfurt nach Wien nicht mehr sehr viel übrig.
12: Ja.
3: Und von daher muss in Summe die Gesamtrechnung aufgehen. Aber es kann sein, dass es für den individuellen Passagier manchmal auch ist, dass die Fixkosten nicht gedeckt sind oder sie sind mehr als gedeckt.
12: Ja.
3: Dann gibt es unterschiedliche Fälle.
6: Welche Spartipps es bei der Buchung gibt, erfährt Daniel später. Erstmal will er wissen, wie setzt sich der Flugpreis zusammen. Von den rund 15.600 Euro gehen etwa 2.700 Euro für Kerosin drauf. Gehalt und Sozialkosten für die Crew betragen rund 1.500 Euro. Der Service an Bord, wie Essen und Trinken, kostet rund 1.600 Euro. Die sogenannten Overhead-Kosten für Verwaltung schlagen nochmal mit etwa 1.700 Euro zu Buche. Den Rest lösen wir später auf.
12: Was glauben Sie denn, was ist so das Teuerste beim Fliegen? Was macht den Flugpreis dann teuer am Ende?
1: Gut, wahrscheinlich einmal das Kerosin, der Service, die Gebühren mittlerweile sind das.
12: Am Flughafen?
1: Ja.
2: Ich denke mal, der Flieger selber, Unterhaltungskosten, Wartungskosten, Instandhaltung.
20: Ich gehe mal stark auch von den Personalkosten aus. Nicht umsonst werden so viele Leute entlassen, aber es muss ja immer noch welche geben, die so einen Flug begleiten können. Und einen Pilot braucht man auch.
23: Ich hätte jetzt gesagt, das Teuerste ist das Flugzeug.
6: Wie viel ein Flugzeug kostet, will Daniel am Wiener Flughafen rausfinden. In der Werft von Austrian Airlines werden die Flugzeuge gewartet. Michael Lariviere ist ihr Leiter.
5: Hallo, herzlich willkommen.
12: Ja, herzlichen Dank. Das ist so imposant, wenn man das mal so sieht.
5: Ja, klasse, ne? Das ist ein C-Check, den schauen wir uns gleich an.
12: Okay.
5: Jetzt gehen wir erstmal in die Werkstatt, würde ich vorschlagen.
12: Alles klar.
5: Ja? Super.
6: Austrian Airlines gehört zur Lufthansa-Gruppe. Daher werden hier viele Teile aus Lufthansa-Maschinen gewartet. Zum Beispiel Bordcomputer, aber auch die Rettungsrutsche.
12: So, wir machen jetzt hier den Rutschentest. Das, was eigentlich nie in der Realität hoffentlich stattfindet, dürfen wir jetzt aber hier mal ausprobieren. Alle zwei Jahre, ne? Habt ihr gesagt, ne? Alle drei Jahre.
5: Alle drei Jahre, wenn die Rutsche unter 15 Jahre alt ist.
12: Okay.
7: 3, 2, 1, los!
6: In maximal 6 Sekunden muss sie aufgepumpt sein.
12: Ja, aber krass, ne? Ich meine, an sowas denkt man nicht, ne? Also an sowas möchte man auch nicht denken als Passagier, ne? Aber sowas muss natürlich regelmäßig gemacht werden, ne?
5: Ja.
12: Und das sind so, ich sag jetzt mal wirklich im wahrsten Sinne des Wortes ja versteckte Kosten. Also die man als Passagier nicht sieht.
5: So, hoffentlich niemals,
12: ne?
5: Ja. Man sieht sie nur an der Tür in den Kästen hängen.
12: Ja, genau.
5: Ja.
12: Was kostet so eine Rutsche, wenn man mal jetzt so grob überschlägt?
5: Also die gesamte Rutsche kostet so um die 100.000 Euro.
12: So, wo ist der Azubi, der das wieder zusammenrollen muss?
6: Auf See kann die Rutsche 60 bis 80 Personen tragen. Im Flugzeug befindet sich an jedem Ausgang so eine Notrutsche.
12: Ja, und die Rutsche, die muss jetzt am Ende wieder so aussehen. Das nenne ich mal ein Packmaß.
6: Von den eher selten zu den meistgenutzten Flugzeugteilen, den Reifen. Circa 15.000 werden hier pro Jahr gewartet. Unter anderem von Austrian Airlines und Lufthansa-Maschinen.
12: Gibt es eine Profiltiefe, die man haben muss, dass eine Polizei da auf dem Feld gibt und sagt, hör mal hier,
5: genau.
12: Lass mal gucken, Profil, das stimmt aber nicht mehr.
5: Punkt. Das ist eigentlich genau der Punkt, wo gewechselt wird, wenn bei der Kontrolle die Profiltiefe nicht mehr stimmt. Sie sehen hier diese Rillen, die müssen sichtbar sein. Oder wenn der Reifen beschädigt ist, ich sag mal, so ein Reifen ungefähr 350 Landungen und dann ist er in der Regel reif gewechselt zu werden.
12: Also 350 Landungen, da geht ja dann relativ schnell auch schon. Ne? Wenn man mal überlegt, wenn manche Flieger Kurzstrecke, da ist ja 10-mal am Tag hin und her.
5: Genau.
12: Okay, krass.
5: Ja.
12: Das heißt, nach einem Monat grob muss dann schon wieder so ein Reifen runter. Ne?
5: Ja, nicht ganz. Kurzstrecke macht so um die 8 Landungen am Tag. Ne?
12: Okay. Gibt es eigentlich auch Sommer- und Winterreifen?
5: Zum Glück nicht, das hätten wir hier noch mehr zu tun.
12: Ja.
5: Das sind sogenannte Allwetterreifen. Also wir landen bei jedem Wetter mit dem gleichen Reifen.
12: Okay, alles klar.
5: Genau.
12: Und was kostet jetzt so ein Reifen? Hat man da, haben Sie da so eine Orientierung mal für mich?
5: Also ein Reifen, Kurzstrecke, 20.000 Euro. Und Langstrecke geht bis unter 100.000. Ja. Wenn ich es komplett neu kaufe, wenn wir so einen Kurzstreckenreifen quasi runterneuern, dann sind das um die 3.000, 4.000 Euro pro Reifen.
7: Okay. Ja, das ist eigentlich wie bei mir am Reifen. Das ist hinten links oder? Oder Lufthansa?
5: Das ist Lufthansa.
7: Okay, okay, alles klar.
5: Wir tauschen nicht über Kreuz. Nee, okay.
8: Alles wird regelmäßig kontrolliert. Dafür gibt es unterschiedliche Checkintervalle. Und hier findet gerade ein besonders gründlicher Check statt. Dafür werden sogar die Sitze ausgebaut.
7: Und hier sehen wir das neue Beinfreiheitskonzept von Austin.
5: Nein, das seht ihr nicht. Die Sitze wurden ausgebaut, ja. Einfach für den Check.
7: Also das heißt, jede Sitzreihe, der Flieger ist jetzt komplett leer?
5: Er ist jetzt komplett leer.
7: Okay.
5: Es gibt aber kein neues Produkt für Stehplätze. Also, nee, okay. Kommen alle wieder rein. Ja, ja.
7: Alles klar. Genau. Wäre das eigentlich zulässig?
5: Das wäre natürlich nicht zulässig.
7: Ja. Dürfte man nicht. Nein. Weil es gibt ja, ich sag mal, gewisse, wir nennen sie mal Low-Cost-Carrier, die damit ja auch mal geworben haben, ist aber PR, oder? Ist Marketing, oder? Ja,
5: wie willst du das machen? Ne?
7: Ja, deshalb,
5: meine,
7: oder?
5: Es gibt ja auch 16G-Tests, sogenannte Beschleunigungstests. Wie willst du die mit Stehplätzen erfüllen?
7: Ja, ja.
5: Und ich glaube auch, ein Low-Coster findet keine Passagiere, die gerne stehen während des Fluges.
7: Okay, also da müssen wir uns keine Sorgen machen, dass das dann eben in diese Richtung
5: nicht, nein.
7: geht. Alles klar.
8: Und wie sieht so ein Flugzeug ohne Sitze aus?
7: Krass. Hallo. Habe ich mir ehrlich gesagt noch größer vorgestellt, muss ich sagen. Da ist ja erstaunlich, wie viel dann doch hier auch reinpasst, ne?
5: Wie viele
7: Plätze.
5: Ja. Ja gut, ist ein Narrowbody.
7: Ja. Narrowbody, was heißt das?
5: Das ist ein Kurzstreckenflugzeug, Mittelstreckenflugzeug, 180 Sitzplätze und jetzt, wie du gesehen hast, zurzeit draußen alles stehen, raus. Vor der Türe.
7: Aber das ist ja immer das Schöne, auch für unsere Zuschauer. Jetzt, wenn man demnächst mal in den Flieger geht, das ist hier ein Narrowbody. Da kann man mal so richtig schön einen raushauen.
5: Genau,
7: haben wir
5: genau.
7: Was gelernt. Aber was ein Aufwand. Ja. Jeden Sitz raus, Kabelkontrolle da oben. Und was kostet euch das? Dass so ein Flieger regelmäßig in Check muss.
5: Genau, wir haben ja verschiedene Checks. Ja. Das ist jetzt hier ein C-Check, ein leichter C-Check. Da gibt es verschiedene Größen, je nach Intervall. Und den machen wir alle 2 Jahre. Und der Check hier kostet so ungefähr 200.000, 300.000 Euro. Das geht dann hoch bis 600.000, 700.000 Euro. Von daher gibt es jetzt nicht diese eine Zahl.
7: Okay.
5: Aber die 2 Jahre sind bei einer normalen Nutzung eigentlich relativ solide.
7: Das ist auf jeden Fall eine teure Inspektion, sag ich mal. Ne? Oder?
5: Ja, aber das gehört halt dazu.
8: Alle 72 Stunden wird ein Check fällig. Dabei werden Öl, Bremsen und Räder kontrolliert. Alle 2 Jahre steht die große Inspektion an, bei der jedes Bauteil kontrolliert wird.
5: Hier haben wir eines der teuersten Anbauteile an so einem Engine.
7: Ja.
5: Das ist die Electronic Control Unit. Und rate mal, was hier so ungefähr kostet.
7: Ich meine, das ist ja eigentlich erstmal nur ein kleiner Kasten.
5: 1 Million Euro.
7: So, wenn das schon 1 Million kostet,
5: dann
7: frage ich mich jetzt, was kostet der ganze Vogel? Also wie teuer ist so ein Flugzeug?
5: Je nach Modell, also Neo, die neuen sind natürlich teurer. Zwischen so 80, 85 Millionen und 130 Millionen Euro Listenpreis.
7: Boah, okay. Ja. Aber Listenpreis, das kenne ich ja auch. Wenn man mal ein bisschen mit seinem Vertragspartner da ganz gut verhandelt, dann geht auch noch ein bisschen. Ja,
5: dann nehmen wir dich das nächste Mal mit beim Verhandeln. Ne?
7: Aber geht da was? Also man kann bestimmt ein bisschen was
5: vermutlich
7: machen.
5: Vermutlich geht auch was, genau.
7: Ja. Jetzt habe ich mich gefragt, du hast mir ganz viel zum Thema Sicherheit hier gezeigt und so, ne? Und jetzt sind wir ja bei euch hier bei einer Airline, die jetzt nicht zwangsläufig die extrem günstigen Tickets anbieten kann, sage ich jetzt einfach mal so. Gibt es da auch noch mal andere Mitbewerber? Müssen die gleichen Sicherheitsregeln beachten? Weil ich frage mich, wie geht das dann überhaupt?
5: Die Vorschriften sind für alle gleich in der Luftfahrt.
7: Ja.
5: Die werden ja von den Flugzeugherstellern und von den lokalen Behörden vorgegeben. Also von daher sind die Anforderungen an alle Airlines gleich.
7: Ja. Und wie funktioniert das, dass dann manche irgendwie so Kampfpreise raushauen? Also das muss ja irgendwie, ich verstehe das noch nicht, weil wenn die gleichen Vorschriften haben, demnach auch den gleichen Aufwand und so weiter, oder haben die andere Aufwände?
5: Kann ich jetzt nicht sagen, warum jetzt andere Airlines unter Umständen günstiger die Tickets anbieten, aber mit Austrian fliegt ihr sehr sicher.
7: Ja.
5: Mit anderen auch.
7: Okay, ja, alles klar.
8: Von den Gesamtkosten für Daniels Flug machen Wartung und Abschreibungskosten für das Flugzeug rund 2.100 Euro aus. Immer noch nicht der größte Posten.
7: Wenn man sich jetzt hier mal so den europäischen Luftraum anschaut, da sieht man, da ist wirklich einiges los. Ja, und das muss alles koordiniert werden. Da stellt sich natürlich die Frage, welche Rolle spielt die Flugsicherung beim Ticketpreis? Glauben Sie, dass die Flugsicherung einen großen Kostenfaktor mit sich bringt? Weil ich meine, das ist ja schon gefühlt das Wichtigste.
1: Das
7: war es, ne?
1: Natürlich nach 2001 gehe ich davon aus, dass es extrem verstärkt ist.
9: Stimmt. Schwierig zu sagen, auf jeden Fall, ja.
7: Hoch oder?
9: Hoch, ja, dann, ja.
7: Ja.
9: Weil mehr Aufmerksamkeit gefragt.

0: 250 Euro sicherlich 100 Euro.
1: Ja, also schon fast ein Drittel.
0: Schon ein Drittel, würde ich mal schätzen.
1: Muss ich sagen.
0: Ja.
1: Was schätzen Sie? Einfach vom Bauchgefühl? 100
0: Die Hälfte
1: Euro?
0: Würde ich auch sagen.
1: Also 50?
2: Ja. Ja, würde ich auch sagen.
3: 5%, 10% irgendwie die Kraft.
1: 5-10%. Ja. Okay.
4: Also ich tippe mal auf 30% vielleicht.
5: Daniels nächste Station, das Ausbildungszentrum der deutschen Flugsicherung in Langen bei Frankfurt. Im virtuellen Tower werden Fluglotsen ausgebildet. Ein anspruchsvoller Job mit viel Verantwortung.
1: Ich würde sagen, dann übernehmen wir jetzt mal hier das Kommando, ne? Mal sehen, ob das gut geht.
6: Du machst vielleicht einmal einen Radio-Check, um zu gucken, wie das mit dem Funken läuft und wie der Funk funktioniert.
1: Ja.
6: Probier einfach mal, rufst mal Pilot One, Radio-Check on 119er, Decimal 905.
1: Warte.
6: Pilot One?
1: Pilot One, Radio-Check on WDR4, WDR4 oder was haben wir drauf?
5: Daniels Aufgabe, den Verkehr vom Parkplatz bis zur Startbahn leiten und dabei natürlich auch landende Flugzeuge beachten. Übrigens, das Jahresgehalt eines Fluglotsen nach der Ausbildung beträgt zwischen 100 und 120.000 Euro.
1: Austrian 57 Alpha.
6: Taxi Holding Point Runway 25 Left.
1: Taxi Holding
6: Point.
1: Point.
6: Runway 25 Left.
1: Runway 25 Left.
6: Wire.
1: Wire.
6: Tango.
1: Tango.
6: Mike 7.
1: Mike 7.
6: Mike
1: and Mike.
6: Mike Niner.
1: Mike and Mike Niner.
6: That's it.
1: Krass.
7: 57 Alpha, Taxi to Holding Point, Runway 25 Left, Maya Tango, Mike 7, Mike and Mike Niner.
1: Wahnsinn.
6: Hat er richtig zurückgelesen und er rollt los.
1: Geht los, ja? Ja, wunderbar. Ich sag mal, das ist ja ein unglaublicher Aufwand eben, ne? Und Sicherheit ist einfach das höchste Gut, muss demnach ja auch was kosten. Wer ist denn eigentlich euer Auftraggeber? Also zahlt die Fluggesellschaft euch oder zahlt der Flughafen euch oder wie funktioniert das?
6: Der Flughafen beauftragt uns nur, dass wir hier den Service providen. Mhm. Die Rechnung kriegen direkt die Airlines.
1: Okay.
6: Und das ist dann unabhängig, welche Airline das ist, sondern...
7: 57 Alpha Request Pushback.
6: Okay, jetzt ist der Österreicher schon fertig.
1: Können wir den kurz warten lassen? Oder wird
6: das, das machen wir nebenbei. Ja. Der möchte ja keine Verzögerung haben, deswegen machen wir das direkt so.
1: Ja.
6: Also Pushback approved, facing east.
1: Pushback approved, facing east.
5: Alle Airlines zahlen nach dem gleichen Schlüssel, egal ob billig oder Premium. Berechnet wird der Preis nach diversen Parametern wie Gewicht und Typ des Flugzeugs. Runtergerechnet zahlen Passagiere im Schnitt pro Kopf ca. 5,35 Euro für die Flugsicherung.
6: Jetzt ist sie auf der Linie und jetzt ist sie über der Linie. Jetzt können wir erstmal die Startfreigabe geben. Das hat jetzt die höchste Priorität.
1: Okay.
6: Also Austrian 57 Alpha.
1: Austrian 57 Alpha.
6: Ran Wind.
1: Wind.
6: 250 degrees. 25 left cleared for takeoff.
1: Runway 25 left clear.
6: Cleared for takeoff.
1: Cleared for takeoff. Jetzt habe ich noch mal eine private Frage. Und zwar, wenn ich im Flieger sitze, dann habe ich es total häufig, dass man sieht, okay, Boarding war eigentlich dann und dann und wir sind aber viel zu spät dran, aber trotzdem komme ich pünktlich. Woran liegt das? Liegt das an euch oder liegt das am Piloten, weil der noch mal mehr Schub gibt? Oder?
6: Genau, also es ist eine Kombination aus allem. Wir sind natürlich sehr stark daran bemüht, frei nach dem Grundsatz sicher, geordnet und zügig den Luftverkehr zu handeln. Und wir probieren dann schon, wenn wir sehen, eine Maschine hat sich verspätet, dass wir sagen, wir geben ihr eine kürzere Rollstrecke. Wir haben verschiedene Punkte, wo wir an der Bahn abfliegen können, dass wir die Maschine vielleicht auch einen Abflug vorziehen können. Mhm. Oder dann die Kollegen im Kontrollcenter finden noch eine Abkürzung auf der Strecke, wo sie sagen können, hier können wir schneller fliegen und können noch mal irgendwo abkürzen, dass wir einen Bogen durch eine Gerade ersetzen und so die verlorene Zeit wieder reinholen.
1: Finde ich jetzt mal interessant, weil ich sitze dann in der Maschine und denke, der Respekt, der geht jetzt aber hier am Piloten. Aber eigentlich, wenn wir
6: sicherlich auch.
1: Auch zum Teil, aber zum großen Teil dann, wie ich jetzt raushöre, eben auch an die ganzen Lotsen, die dann gucken, okay, wo können wir noch eine Abkürzung nehmen.
6: Genau, der Pilot sollte natürlich dann auch schon oder ist bemüht nachzufragen, hier haben wir da eine Möglichkeit, noch was rauszuholen, wir sind spät dran. Und dann geben die Kollegen alles, das auch irgendwie umzusetzen.
5: Mehr als 6.000 Bewerbungen gehen jedes Jahr bei der Deutschen Flugsicherung ein. Nur knapp

0: 5% erhalten einen Ausbildungsplatz. Lebenswichtiger Faktor Flugsicherung. Bei den Flugkosten aber nicht der größte, sondern der kleinste Posten. Gerade mal knapp 1.280 Euro und damit nur 8% der Gesamtkosten.
1: Wenn man sich jetzt mal so einen Flugticketpreis anschaut, was würdest du sagen, was ist so mit das Teuerste am Fliegen eigentlich? Ist es die Flughafengebühr, der Flieger selbst, Technik, was weiß ich, Kerosin? Was kommt dir so in den Kopf? Was glaubst du, was ist das Teuerste so mit am Fliegen?
2: Ich bete, dass es die Instandhaltungskosten sind. Vielleicht ein bisschen Service und dann auch viel Kerosin. Aber da haben wir uns gerade in der Schlange auch drüber unterhalten, weil der Service wird jetzt auch teilweise abgeschafft. Da haben wir uns auch gefragt, wofür bezahlen wir dann?
1: Ja.
2: Ja, deswegen hoffe ich, dass es wirklich Instandhaltung der Flugzeuge ist und der Service an Bord.
3: Ich würde tatsächlich sagen, der Sprit. Die Flughafengebühr für die Gesellschaften.
1: Mhm. Okay.
0: Rund 200 Millionen Menschen sind 2024 an deutschen Flughäfen abgehoben. Davon reisten knapp 60 Millionen über Frankfurt, Deutschlands größten Flughafen. Der Umsatz von Flughafenbetreiber Fraport lag 2024 bei 1,3 Milliarden Euro. Aber womit verdient der Flughafen sein Geld? Und was hat das mit Daniels Ticketpreis zu tun?
1: Gehen kann ich. Moment. Hat geklappt.
4: Bis schauen. Und zu meinen Kollegen bitte.
1: Okay.
5: Hallo.
1: Hi. Hallo.
5: Muss ich mal kontrollieren, ja?
1: Ja.
5: Ja.
1: Das kommt hier von der Aufregung.
5: Ja.
1: Mein Herz ist auch am Schlagen.
5: Ihr goldenes Herz.
1: Genau.
5: Einmal umdrehen, bitte.
0: Daniels Mikrofon und der Funksender wurden entdeckt. Dieser Körperscanner ist übrigens weltweit eine Innovation. Er scannt die Passagiere beim Durchgehen. Stehenbleiben ist hier nicht nötig. So geht's schneller am Sicherheitscheck. Was das kostet, will Daniel vom Leiter der Abteilung Passagierbeförderung, Sascha König, wissen.
1: Was kostet? Grob?
6: Kann man schwer sagen. Also wir bewegen uns da auf jeden Fall im sechsstelligen Bereich.
1: Ja.
6: Das kommt natürlich darauf an, wie viele von diesen Geräten man beschafft. Aber das Entscheidende ist für uns hohes Sicherheitsniveau.
1: Mhm.
6: Das ist das Wichtigste. Hier wird Luftsicherheit produziert. Die Gäste sollen sicher fliegen können. Es ist angenehmer für den Passagier. Man kann einfach durchlaufen.
1: Ja.
6: Man muss nicht viel ablegen. Und das Dritte ist natürlich, dass es für die Mitarbeiter einfacher ist, hier die Kontrolle durchzuführen, weil sie ein tolles technisches Instrument haben, was ihnen die besten Daten liefert.
1: Ich meine, wenn ich jetzt als Fluggast mir das Ganze mal anschaue, ne, hier allein schon den Bereich, wie viele Leute hier beschäftigt sind mit der Sicherheit, ist der Faktor Sicherheit, ist das der Kostentreiber bei einem Ticket oder welche Kosten sind vielleicht viel größer, die ich als Fluggast gar nicht sehe?
6: Also zwei Punkte zuerst. Safety und Security ist natürlich das Wichtigste beim Fliegen. Jeder will sicher ankommen.
1: Mhm.
6: Der Bereich Luftsicherheitskontrolle ist aber nur ein kleiner Teilbereich dessen, was ein Flughafenbetreiber alles zu tun hat.
1: Ja.
6: Als Flughafenbetreiber bauen und betreiben wir die Infrastruktur hier am Flughafen. Das fängt bei den Start- und Landebahnen an. Das geht weiter über die Feuerwehr, die Terminalanlagen, also all das, was dazugehört, um am Ende so einen Flughafen zu betreiben.
0: Dazu gehört natürlich auch das Verladen der Koffer ins Flugzeug. Hier in Frankfurt gehen knapp 100.000 Koffer pro Tag übers Band. Wie wirkt sich das auf den Flugticketpreis aus?
1: Bei dem ganzen Gepäckhandling, da entstehen ja auch Kosten.
6: Absolut.
1: So, und da sind ja dann auch Entgelte an euch zu zahlen. Sind die eigentlich auch immer gleich? Weil ich für mein Gepäck teilweise völlig unterschiedlich bezahlen muss.
6: Ja. Wir haben Tage mit 150.000 Koffern und mehr pro Tag, die hier bewegt werden. Die Entgelte sind immer gleich. Es wären in unserem Beispiel jetzt etwa 6 Euro, die zu zahlen wären für das Kofferhandling hier am Frankfurter Flughafen. Was die Airline dem Passagier dann in Rechnung stellt, das ist Aufgabe der Airline.
1: Ja.
6: Und die machen dann das entsprechende Pricing.
1: Boah, da ist auf jeden Fall eine dicke Marge drin, oder? Für 6 Euro, wenn ich das hier für 6 Euro dann einkaufe und dann hinten, was zahle ich denn immer? Wenn der Gepäck da mal irgendwie 30, 40 Euro nur für Gepäck, das lohnt sich, würde ich sagen. Aber am Ende sind natürlich auch, muss man auch fairerweise sagen, es ist die Mischung dann. Ne? Die einen nehmen mehr bei Gepäck, die anderen sagen, ist schon bei uns mit drin und so.
6: Genau.
1: Wenn jetzt aber im Groben erstmal alle das Gleiche zahlen,
6: dann
1: frage ich mich wieder, wie dann die Ticketpreise so teilweise so unterschiedlich aussehen können.
6: Ja. Sind natürlich viele weitere Faktoren, die in die Ticketpreise reinspielen.
1: Ja.
6: Die Art des Flugzeuges, die Auslastung des Flugzeuges. Das ist ein Gesamtkonstrukt, was dazu führt, dass am Ende Ticketpreise sehr unterschiedlich sind.
0: Größter Kostenfaktor also die Flughafengebühren mit ca. 4.600 Euro. Knapp 30% der Gesamtflugkosten. Gleiche Flughafengebühren, gleiche Kosten für die Flugsicherung, selbe Auflagen bei der Wartung. Wie schaffen es Billigflieger, sogenannte Low-Coster, trotzdem so viel günstiger zu sein als Premium-Airlines? Das will Daniel von der Luftfahrtexpertin Prof. Dr. Yvonne Ziegler wissen.
1: auf meiner Recherchereise, die ich bis jetzt gemacht habe, höre ich immer wieder, eigentlich zahlen die Airlines alle das Gleiche. Also wenn man jetzt mal von den Entgelten hier am Flughafen zum Beispiel ausgeht, wenn man von Gepäck ausgeht und so weiter, da zahlen die Airlines das Gleiche. Und ich verstehe noch nicht, wie kann ein Low-Coster, sagen wir mal, gegen den klassischen, wie nennt man den in der Fachsprache? Den
7: so ein Hub-Carrier.
1: Hub-Carrier, okay. Wie können die beiden nebeneinander bestehen? Warum ist der eine so viel günstiger als der andere?
7: Okay, also ein Grund ist zum Beispiel, dass der Low-Cost-Carrier an kleinere Flughäfen geht. Okay. Die haben natürlich dann auch günstigere Start- und Landegebühren. Also da vergleicht man dann doch Äpfel mit Birnen.
1: Ja.
7: Und dann versucht der Low-Cost-Carrier natürlich alles, um Geld zu sparen. Das heißt, es wird kein Finger, das ist dieser Gang, der am Flugzeug andockt, bestellt. Der kostet nämlich Geld. Sondern die armen Passagiere müssen zu Fuß bei Wind und Wetter, Regen,
1: ja,
7: zum Flugzeug laufen.
1: Okay.
7: Und das ist halt natürlich für die Airline viel günstiger.
0: Tatsächlich sucht man Billigflieger am Frankfurter Flughafen vergebens.
1: Wenn man hier mal auf die Tafel schaut, hier fliegt Ryanair nämlich nicht.
7: Genau.
1: Weil es eben dann wahrscheinlich ja zu teuer ist, zu kompliziert, oder?
7: Sie waren mal da.
1: Ja.
7: Denn wenn man, sagen wir mal, am Anfang temporär sozusagen neu an einem Flughafen ist, dann dürfen Sonderkonditionen gewährt werden. Die haben sie gerne mitgenommen, aber danach sind sie dann auch wieder gegangen.
0: Hahn statt Frankfurt, Weeze statt Düsseldorf, Memmingen statt München. Ryanair weicht auf kleine Flughäfen aus, um Kosten zu sparen.
1: Aber das heißt tatsächlich, dass wenn es günstige und teure Tickets gibt, dass die teuren dann überhaupt noch überleben. Also ist das wirklich, weil die Nachfrage so viel höher ist als das Angebot?
7: Also Lufthansa ist schon sehr marktbeherrschend in Deutschland.
1: Ja.
7: Das heißt, es sind viele Strecken, die werden auch als Monopol angeboten. Da gibt es gar keine Alternative. Innerdeutsch gibt es auch, nachdem Air Berlin ausgestiegen ist, nicht mehr viele Alternativen. Die Bahn ist auch teuer.
1: Ja.
7: Also von daher ist es schwierig, eine Alternative zu finden. Also günstig sind noch einige Touristik-Airlines, wie die Condor zum Beispiel oder Sun Express.
1: Ja.
7: Okay. Aber danach hört es schon auf.
0: Im Vergleich die Lufthansa-Gruppe und die Ryanair Group. Lufthansa fliegt 310 Ziele weltweit an, Ryanair 228, überwiegend in Europa. 735 zu 613 steht es bei den Flugzeugen. Trotzdem liegt Ryanair bei den Passagierzahlen mit 200 Millionen zu 131 Millionen vorne. Lufthansa machte 2024 mehr Umsatz, aber Ryanair konnte einen größeren Gewinn erwirtschaften.
1: Achtet ihr beim Fliegen nur auf den Ticketpreis oder sagt ihr auch, ja, mit Billig-Airlines haben wir nicht so ein gutes Bauchgefühl? Wie steht's da bei euch?
8: Ich persönlich, mir ist es relativ egal. Sie mag jetzt Ryanair nicht so gerne.
9: Damit bin ich auch schon geflogen. Davon war ich jetzt nicht so begeistert. Aber sowas wie Eurowings zum Beispiel finde ich auch vollkommen okay für kurze Flüge.
10: Also ich achte nicht nur auf den Preis. Ich achte auch auf die Airline. Ich würde nicht in jeden Flieger einsteigen. Ich gucke dann ab und zu auch mal, man kann im Internet googeln, was halt eben mit den Maschinen ist, wie es aussieht. Ja. Ist mir schon, Sicherheit ist mir schon wichtig.
11: Ja, Wizz Air und ich bin auch mit Ryanair schon geflogen. Das ist halt wenig Beinfreiheit.
1: Gleich null.
11: Ja, das ist halt wirklich mal eben ein Flugzeug steigen. Also einen Langstreckenflug würde ich damit nicht fliegen, ganz ehrlich. Aber wenn man so, keine Ahnung, nach Kroatien mal fliegt oder nach Mallorca, die Fluggesellschaft ist komplett egal.
1: Ja?
11: Ja.
1: Warum? Noch keine schlechten Erfahrungen gemacht?
11: Keine schlechten Erfahrungen gemacht.
12: Ja, da war einfach, die Sitze, die waren einfach so eng und dann, das war einfach, also die Beinfreiheit, ich bin ein kleiner Mensch, aber die Beinfreiheit nach vorne war auch schon ein bisschen...
1: Ja.
12: Sehr beengt von daher.
13: Ich bin schon mal mit Ryanair geflogen, fand ich ganz okay, aber ich nehme am liebsten welche, die ich kenne. Mhm. Also wo ich schon mal mit geflogen bin und nicht irgendwelche, wo ich gar nicht weiß, was es für ein Flieger ist.
1: Ja, für ein sicheres Gefühl,
13: ja,
1: dann, oder?
13: Ja, ist ja wahrscheinlich total dämlich, aber ja.
11: Ich bin auch schon mit Ryanair nach London geflogen, halt für so ein Wochenende und das ist dann eigentlich mal ganz gut, wenn man so ein Billigflug erwischt.
1: Ja,
11: okay. Weil das lohnt sich halt nicht, für diese kurzen Zeiträume halt so viel Geld auszugeben.
0: Sogenannte Billig-Airlines sparen also Kosten, wo es geht. Auch beim Personal? Bei der Lufthansa verdienen Flugbegleiter zum Einstieg knapp 2.400 Euro im Monat plus Zulagen. Das ist deutlich über Mindestlohn. Wie sieht es bei Ryanair aus, dem größten Billigflieger Europas? Daniel trifft sich mit Harry Jäger von der unabhängigen Flugbegleiterorganisation, kurz UFO. Seiner Erfahrung nach sparen Billig-Airlines auch an den Löhnen.
14: Das letzte Mal, als ich ein Ryanair-Gehalt durchgerechnet habe, da ist bei mir der Eindruck hängen geblieben, dass sich da jemand sehr, sehr große Mühe gegeben hat, das genau so zu kalkulieren, dass man nicht unter den Mindestlohn fällt.
1: Damit wäre man aber ja, ohne dass ich das jetzt in irgendeiner Art und Weise erstmal bewerten möchte, sondern neutral beobachtet, wäre man damit ja erstmal im rechtlichen, richtigen Bereich, oder?
14: Ich habe auch nicht, also ich würde mich nicht hinreißen lassen zu der Aussage, dass Gehälter bei Ryanair illegal sind. Das nicht. Mhm. Aber ich würde mich sehr wohl hinreißen lassen zu der Aussage, dass sie deutlich, deutlich unterm Branchenschnitt sind.
1: Ja.
14: Und für ein Leben, das muss man halt auch sehen, ne? Wir sind hier gerade in Frankfurt am Main. Wenn Sie in einem Ballungsgebiet, da wo ein großes Einzugsgebiet ist, wo große Flughäfen sind, wenn Sie versuchen wollen, da zu leben, dann sind Sie mit Mindestlohn, das ist jetzt kein fliegereispezifisches Problem, das ist ein Problem, das viele Millionen Menschen in Deutschland betrifft. Ich rede halt jetzt über Fliegerei und im speziellen Kabinenpersonal, aber es ist wahnsinnig kompliziert, um nicht zu sagen fast unmöglich, würdevoll sein Leben hier zu leben, wo die Lebenshaltungskosten so exorbitant hoch sind.
1: Wie bucht ihr? Bucht ihr früh, bucht ihr spät? Guckt ihr, vergleicht ihr? Habt ihr so ein paar Tipps und Tricks, wie ihr günstig an euer Flugticket kommt?
12: Ich benutze öfter mal Check24.
10: Je früher, desto günstiger.
15: Meistens buche ich dann, wenn ich weiß, wann es losgeht.
1: Ja, okay.
8: Ja, nach aus dem Bauch heraus, wenn man denkt, ja komm, jetzt ist 20 Euro günstiger, dann buchen wir jetzt. Und wenn es einen Monat später noch 100 Euro günstiger ist, dann hat man halt Pech gehabt. Ne?
1: Ja.
13: Ich gucke auf Skyscanner, auf diesem Portal, wo dann alle Flüge gezeigt werden mit den günstigsten Flügen. Und meistens nehme ich den, der am günstigsten ist.
11: Also diese Last-Minute-Angebote sind halt auch einfach nicht mehr günstig.
1: Möglichst früh oder möglichst spät?
16: Manchmal machen wir spontan, weil wir es zum Beispiel doch jetzt entschieden haben, nach Ibiza haben wir jetzt letzte Woche gebucht.
1: Ja. Meist nutzen wir so Preisvergleichsportale, Check24 zum Beispiel, ja, oder ähnliches. Und dann, ja, geht man einfach davon aus, man hat den günstigsten Preis. Aber ob man es, ja, im Endeffekt dann geschafft hat, weiß das man weiß selber man ja natürlich.
17: Den Flug extra und das Gepäck extra. Nie zusammen, weil das günstiger ist.
18: Ich habe schon mehrfach gehört, oder haben wir jetzt auch, wenn wir jetzt zum Beispiel über Afrika nachdenken, es ist günstiger, aus dem Ausland zu fliegen.
1: Blickt man da noch durch, wie sich so ein Flugticket überhaupt zusammensetzt? Warum der eine günstiger, der andere teurer? Wie geht's euch da?
9: Nein. Ja. Klare Antwort, nein.
1: Ja. Mhm. Also es ist kompliziert geworden.
9: Also natürlich vergleicht man dann zwischendurch oder wartet dann noch mal Zeiträume ab, bevor man dann bucht. Aber im Endeffekt, man kann kurz vorher Glück haben, dass es günstiger wird. Man kann aber auch im Voraus Glück haben. Aber ja, Glücksspiel.
0: Er weiß, wann man am besten buchen sollte. Professor Dr. Michael Schleusener beschäftigt sich mit dem sogenannten Dynamic Pricing. Also wie Fluggesellschaften die Ticketpreise auf Basis der Marktlage gestalten.
1: Wir haben uns getroffen, weil ich würde ganz gerne mit Ihnen mal, ja, ich sage jetzt mal wirklich so, das Geheimnis lüften. Mhm. Ich würde gerne wissen, wie kommen jetzt diese Ticketpreise zustande? Weil für mich, ich habe mit vielen Leuten gesprochen, ist alles sehr komplex, wie ich finde. Und ich würde gerne mal von Ihnen mir erklären lassen, wie setzt sich jetzt so ein Ticketpreis tatsächlich zusammen, beziehungsweise warum sind die so unterschiedlich? Das ist vielmehr das Wichtige.
19: Ja, es ist also tatsächlich komplex. Also das, ja, auf jeden Fall. Ja, die Fluggesellschaft steht vor dem Problem, dass sie ihren Flieger voll kriegen muss und möglichst viel Geld verdienen will. Mhm. Jetzt wäre es natürlich einfach, wenn man das Ticket sehr billig macht. Dann ist der Flieger voll, aber man verdient nicht viel Geld. Mhm. Also überlegt man sich, wie kann man beides erreichen? Ja, wenn ich also günstige Tickets verkaufe, dann ist das gut, solange nicht noch jemand kommt, der mehr zahlen möchte. Mhm. Beim Preis versuche ich, so viel rauszuholen wie möglich, mhm, unabhängig davon, wie die Kosten sind. Das schaffe ich eben dadurch, dass ich alle Plätze verkaufe, erstens, und zweitens möglichst teuer. Mhm. Also Leute, die wenig zahlen wollen, früh buchen, die kriegen eine Reihe Tickets, mhm, und dann muss ich wissen, zum Schluss kommen noch ein paar Leute, die richtig viel bezahlen. Im Durchschnitt muss ich dann natürlich einen Ticketpreis erwirtschaften, der meine Kosten decken kann.
1: Ja.
19: Aber das reicht ja der Airline eigentlich nicht. Mhm. Die möchte gerne ein bisschen mehr haben, natürlich. Man will natürlich so viel Gewinn wie möglich machen. Und dann muss man ja auch sagen, nicht jeder Flug wird das unbedingt reinbringen. Das heißt, die Airline will am Ende des Tages die Kosten gedeckt haben. Aber mit dem Preis haben die erstmal nichts zu tun.
1: Weil der Preis darauf abzielt, ich sage jetzt mal, auf unsere Schmerzgrenze, oder?
19: Genau. Immer dann, wenn unsere Schmerzgrenze erreicht wird, wer auch immer an welchem Punkt bucht, Dann ist genau richtig.
1: Ja.
19: Also für die Airline, für uns ist es schlecht.
1: Was sind denn vielleicht noch mal konkret gesagt so die Parameter, die dann da so reinspielen? Was ganz klar ist, was jeder weiß, sind zum Beispiel Ferien. Ferien wird sofort teuer, so ist klar. Messe wird auch teuer, weiß man auch. Aber welche Parameter sind noch da?
19: Grundsätzlich sind es eben die Vergangenheitsdaten. Man weiß halt, in welchen Flügen wer sitzt, also wer gebucht hat. Geschäftsleute, spät gebucht, viel Geld bezahlt zum Beispiel. Oder eben Fernpendler, sehr früh gebucht, aber nur bei günstigen Preisen. Und das ist die Datenbasis, auf der die Airlines dann arbeiten.
0: Die Airlines wissen also, wer auf welcher Strecke bucht und vor allem, was die Kunden bereit sind zu zahlen.
1: Gilt denn tatsächlich, also je früher ich buche, desto günstiger buche ich mit hoher Wahrscheinlichkeit, oder?
19: Genau, ja. Das ist bei vielen Airlines auch so fest verdrahtet, praktisch die Logik dahinter. Sie hätten ein bisschen ein Problem, wenn man merkt, dass man mit einer späten Buchung richtig Geld sparen kann, denn dann würden die Leute sich ja alle zurückhalten und dann würde das Spiel nicht aufgehen. Sicherlich kann man das ein oder andere Mal irgendwie einen Flug finden, der dann nochmal günstiger wird. Ob das immer schlau ist von der Airline, ist eine andere Frage. Aber generell muss man das so sagen, je früher ich buche, desto günstiger ist der Flug.
0: Am günstigsten fliegt, wer 3 bis 6 Monate im Voraus bucht und bei den Terminen flexibel ist. Auf andere Flughäfen ausweichen kann sich besonders zu Ferienzeiten lohnen. 2 Beispiele. Wenn in Bremen Schulferien sind, spart eine 4-köpfige Familie, wenn sie von Hamburg nach Mallorca fliegt, rund 300 Euro. Wer am Ferienanfang vom Saarland nach Luxemburg ausweicht, der spart für 4 Mallorca-Tickets satte 800 Euro. Vor der Buchung aber die längere Anfahrt und eventuelle Parkgebühren bedenken. Daniels Recherchereise hat gezeigt, der Ticketpreis setzt sich aus vielen Faktoren zusammen. Sicherheit, Kerosin, Personal und Wartung sind dabei nicht die größten Posten. Den größten Anteil machen die Flughafengebühren aus, von Start- und Landerechten bis zur Kofferabfertigung. Hier sparen Billig-Airlines, indem sie auf kleinere Flughäfen mit weniger Service ausweichen.
1: Womit ich nicht gerechnet habe, ist, dass Last Minute bei der Flugbuchung überhaupt keine Rolle mehr spielt und dass die Zusammensetzung des Ticketpreises derartig komplex ist. Was aber gilt, wer früh bucht, der bucht mit größter Wahrscheinlichkeit am günstigsten. Vielen Dank fürs Zuschauen und bis zum nächsten Mal.
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26: Guten Abend, willkommen zur Hessenschau Spätausgabe. Die Seen in Hessen haben gerade Stress. Wegen der anhaltenden Hitze hat das Wasser zu wenig Sauerstoff und ist zu warm. Wie hier im Beuerbacher See bei Hünstetten im Rheingau-Taunus-Kreis. Welche Folgen das für die Wasserqualität und damit für Menschen und Fische hat, das Thema heute.
27: Der Beuerbacher See bei Hünstetten im Rheingau-Taunus-Kreis. Dieses Gerät vom Angelverein rettet hier gerade das ganze Ökosystem. Der See wäre fast gekippt. Durch die Hitze war das Wasser viel zu warm. Fische sind schon verendet.
28: Es tut einem einfach in der Seele weh. Das ist sinnlos. Wir haben die letzten Jahre immer geschafft, ohne Maßnahmen den See so mit Sauerstoff zu versorgen, dass alle überlebt haben und vernünftig überlebt haben.
27: Jetzt aber ist das Wasser zu warm und warmes Wasser speichert weniger Sauerstoff als kaltes. Deshalb fehlt den Fischen jetzt der Sauerstoff und sie ersticken. Aber der Beuerbacher See hat in diesem Jahr noch ein anderes Problem. Ein Unbekannter hat den See als Müllhalde benutzt und über Nacht 40 Tonnen asbesthaltigen Müll reingeschüttet. Ein Drittel des Wassers musste abgelassen werden, um den Müll rauszuholen. Der Pegel sank um 80 Zentimeter. Und weniger Wasser erhitzt sich schneller.
28: Das neu dazugekommene Problem ist, dass die beiden Bäche, die den See normalerweise speisen, dieses Jahr das erste Mal komplett trocken gefallen sind. Aufgrund der langen Trockenheit kommt hier also kein Tropfen mehr an. Und das Wasser, was wir abgelassen haben, kommt nicht nach.
27: Um die restlichen Fische zu retten, wird schnell gehandelt. Der Oberflächenbelüfter aus der Kläranlage der Nachbargemeinde soll den Fischen wieder Luft geben. Das 500 Kilo schwere Gerät wird über Nacht zum Beuerbacher See gebracht. Mit ihm wird wieder Sauerstoff in den See gepumpt.
2: Und jetzt haben wir in 80 cm Tiefe hatten wir 7 Milligramm. Also die Maßnahme war absolut erfolgreich.
27: Denn davor waren es 5 Milligramm weniger. Und auch wenn das Notstromaggregat viel zu viel Diesel verbraucht, erstmal hat es den See gerettet. Im Schultheißweiher in Offenbach gibt es auch ein Problem mit Sauerstoff. Die Gründe hier sind ebenfalls Hitze und das warme Wasser. Dadurch sind viele Blaualgen drin.
3: Ja, das sind sogenannte Blaualgen. Es sind aber gar keine Algen, sondern Cyanobakterien. Die kommen hier im Schultheißweiher in Offenbach jedes Jahr zur sogenannten Algenblüte. Das heißt, sie vermehren sich massenhaft und führen zu einem Problem, weil das eine Gefährdung ist, sowohl für Menschen, insbesondere Kinder, als auch Hunde gegebenenfalls, wenn die das Wasser trinken, weil diese Cyanobakterien toxische Stoffe absondern.
27: Die können Hautreizungen und Übelkeit verursachen, bei Hunden sogar tödlich sein. Die Konsequenz? Badeverbot. Und das könnte es in Zukunft häufiger geben. Denn durch den Klimawandel erwärmen sich die Seen früher und länger und haben nicht mehr so viel Zeit, sich zu erholen. Das beeinflusst die Wasserqualität. Damit die aber gut bleibt, hilft es, Wasservögel nicht zu füttern. Denn ihr Kot fördert das Algenwachstum. Und wir können auch selbst was tun.
4: Und ganz wichtig, das hört sich so banal an, ist aber wirklich auch ein Problem, die WCs nutzen und nicht ins Wasser pinkeln, weil das sind auch Nährstoffe natürlich und es wird öfters gemacht, als man denkt.
27: Am Edersee in Nordhessen, hier ist das Wasser einfach weg. Und dadurch tauchen verborgene Ruinen auf. Das Edersee-Atlantis mit seinen versunkenen Dörfern. Normalerweise campen die Leute hier wegen des Wassers.
5: Auf unserer Webseite steht immer der Pegelstand, der Link dahin. Ne? Aber nicht jeder guckt, dann kommen sie und dann sind sie überrascht, wo ist das Wasser hin? Ne?
27: Denn eigentlich sollten diese Ruinen erst im Herbst zu sehen sein. Wegen der Sanierung der Staumauer wurde aber Wasser abgepumpt. Jetzt kommt die Hitze dazu und viel geregnet hat es bisher auch nicht. Dadurch ist jetzt der Wasserstand im Edersee extrem niedrig. Letztes Jahr, das auch schon als trocken galt, war der Edersee noch mit mehr als 40% Wasser gefüllt. Dieses Jahr sind es nur noch 29%. Jetzt gibt es eben Traktorfahrten über die sonst verschollene Aseler Brücke oder Spaziergänge.
6: Edersee sind wir öfter schon gewesen, aber da, wo voll mit Wasser war. Wir laufen am Grund des Edersees. Ist doch mal was anderes, was man nicht überall erlebt.
27: Hessens Seen. Immer mehr Herausforderungen müssen sie standhalten. Und wir können dabei helfen. Das ist nicht nur wichtig für uns, sondern auch, um Ökosysteme nicht zu gefährden.
26: Und jetzt die Meldungen im Überblick.
7: Beim Absturz eines Kleinflugzeugs in Bad Arolsen ist ein Mensch ums Leben gekommen. Wie die Polizei mitteilte, stürzte die Maschine am Nachmittag in unmittelbarer Nähe des Flugplatzes Mengeringhausen ab und geriet in Brand. Die Polizei vermutet, dass es sich bei dem Toten um den Piloten handelt. Weitere Passagiere seien offenbar nicht an Bord gewesen. Die Bundesstelle für Flugunfalluntersuchungen und die Kriminalpolizei haben Ermittlungen aufgenommen. In Niederau im Main-Kinzig-Kreis ist ein Güterzug entgleist und hat Teile der Gleise beschädigt. Zwei Waggons sprangen aus den Schienen. Die Autotransportwagen waren nicht beladen. Verletzt wurde laut Polizei niemand. Auf den Schienen liegen nun aber lose Betonteile, die vom Bahnsteig abbrachen. Warum die Waggons entgleist sind, ist noch unklar. Die Bahnstrecke zwischen Hanau und Friedberg bleibt laut Deutscher Bahn bis mindestens Freitag gesperrt. Stattdessen fahren Busse. Dieser Mann soll drei Müllcontainer mit Altpapier vor der Gießener Synagoge angezündet und den Hitlergruß gezeigt haben. Heute hat am Gießener Landgericht der Prozess gegen den mutmaßlichen Täter begonnen. Die Staatsanwaltschaft wirft dem 33-Jährigen unter anderem schwere Brandstiftung vor. Durch das Feuer sind rund 30.000 Euro Schaden an der Synagoge entstanden. Im Prozess wird es auch darum gehen, ob der Angeklagte schuldfähig ist. Zur Tatzeit soll er an einer schweren paranoiden Schizophrenie gelitten haben. Die Staatsanwaltschaft fordert, ihn dauerhaft in einem psychiatrischen Krankenhaus unterzubringen. 2000 Quadratmeter groß, 25 Millionen Euro teuer. Das neue Prüfzentrum des Darmstädter Pharmakonzerns Merck. Hier sollen die Mitarbeiter ab Anfang 2027 prüfen, ob Arzneimittel den EU-Richtlinien entsprechen und für den Markt freigegeben werden können. Das gilt nicht nur für Medikamente von Merck. Auch Arzneimittel von anderen Pharmaunternehmen werden geprüft. Das heute eröffnete Prüfzentrum gehört zur sogenannten Life Science-Sparte, in die Merck nach eigenen Angaben in den vergangenen Jahren mehrere hundert Millionen Euro investiert hat.
26: Sandra Glöckler sitzt seit ihrer Geburt im Rollstuhl. Und sie ist Reitlehrerin in Hessisch-Lichtenau. Seit 10 Jahren bietet sie Menschen mit Beeinträchtigungen Reitmöglichkeiten an. Aber jetzt hat sie Angst, ihr Reittherapiezentrum zu verlieren.
8: Seit 10 Jahren betreibt Sandra Glöckler in Hessisch-Lichtenau ihr Therapiezentrum Rolli auf Trab. Nun droht ihr das aus. Die Stadt hat ihr den Pachtvertrag für die angrenzenden Flächen gekündigt.
10: Ich bin überhaupt nicht sauer. Ich bin traurig. Mich wundert, dass man so ein internationales Projekt nicht da begeistert ist, so etwas in der Stadt zu haben. Also warum man sich nicht damit schmücken möchte. Warum man das eintauschen möchte in Logistik.
8: Konkret geht es um diese Fläche. Dort hat Sandra ihr Reitzelt und die Nähe zum Hof. Die Stadt möchte die Fläche nun aber für Gewerbeansiedlung nutzen und hat ihr die Wiese nebenan angeboten. Die ist für Investoren uninteressant, weil dort ein Strommast steht. Für Sandra ist der Weg dorthin das größte Problem.
10: Der Eingang ist oben an der Hauptstraße und da ist 70 km/h erlaubt. Und das ist außerdem die Einbiegung hier zum Baustoffhandel. Und das ist einfach nicht zu verantworten, mit Kindern, mit Menschen mit Handicap, mit Pferden da hochzugehen. Also kein Reiterhof würde an der Hauptstraße seinen Reitplatz aufstellen.
8: Zudem gibt es laut Sandra auf der Alternativfläche keinen Stromzugang. Den braucht sie für die Aufstiegshilfe zum Reiten für Rollstuhlfahrende. Ein weiterer Punkt ist der Strommast auf der Wiese, der eine Bebauung schwierig machen könnte. Der Bürgermeister von Hessisch-Lichtenau sieht darin kein Problem.
11: Fachlich kann ich das aus der Sicht Rolli auf Trab nicht beurteilen. Nach unserem Verständnis ist es eine Alternative. Der Hochspannungsmast ist unkritisch für eine Bebauung. Und alles das, was man ja noch im Detail besprechen könnte, was die Alternativfläche betrifft, hat noch gar nicht stattgefunden.
8: Wie viele andere Kommunen ist die Kleinstadt hoch verschuldet. 27 Millionen Euro Haushaltsdefizit. Die gepachteten Flächen des Reithofes werden gebraucht, um die Stadtkasse zu füllen.
11: Und dort liegt Gewerbegrund in einem Gesamtwert von 425.000 Euro. Und das gilt es im Sinne der Stadt abzuwägen und auch in meiner Funktion als Bürgermeister abzuwägen, weil es letztendlich der Bürgerschaft gegenüber auch um die Frage der Wirtschaftlichkeit und der Sparsamkeit geht.
8: Auch Sandras Klienten sind enttäuscht. Andreas Porzelle kommt seit 4 Jahren wöchentlich auf den Hof. Ihm hilft das Reiten körperlich wie auch geistig. Im Raum Hessen gibt es kein vergleichbares Angebot, sagt er.
12: Ich finde das ganz, ganz schlecht. Ja, da sieht man mal wieder die unterste Gesellschaft, ja, wo es sowieso nicht viele Möglichkeiten gibt, den ziehen sie wie das Hand unterm Popo weg. Ja, und da weiß man wieder, es geht nicht um die Menschen, es geht einfach immer nur ums Geld.
8: Sandra möchte für ihren Hof kämpfen und die Wiese behalten. Ihre letzte Hoffnung, die Fläche von der Stadt kaufen. 320.000 Euro braucht sie dafür. Deshalb hat die Reittherapeutin nun eine Spendenaktion ins Leben gerufen.
10: Ich hoffe, dass es viele Menschen gibt, die uns helfen, dieses Wiesenstück zu kaufen. Andererseits gleichermaßen hoffe ich, dass wir mit der Stadt eine Lösung finden, die sowohl der Stadt keinen Verlust darstellt als auch uns.
8: Bis 2027, optional bis 2028, hat Sandra Zeit, eine Lösung zu finden. Dann läuft der Pachtvertrag aus. Bis dahin wird sie alles tun, um ihr kleines Pferdeparadies zu retten.
26: Salzhaltige, kühle Luft, eine Art Meeresbrise in Hessen. Zu finden rund um die Gradierbauten in Bad Nauheim in der Wetterau. Ein Ferientipp für alle, die es in diesem Sommer nicht ans Meer schaffen.
1: Kühl, kühler am kühlsten? Hier in den sogenannten Gradierbauten in Bad Nauheim kann man der Sommerhitze ein wenig entfliehen, auf ganz natürliche Weise.
9: Insbesondere im Hochsommer, wenn wir Temperaturen jenseits der 30 Grad haben, ist die Temperaturdifferenz beträchtlich. Das macht bis zu 4-5 Grad aus in unmittelbarer Nähe der Gradierbauten. Durch diese Verdunstungskälte ist es sehr angenehm und wohltuend, ein Ort der Erholung, der Abkühlung.
1: 5 Grad weniger sind jetzt nicht so viel, aber vielleicht die entscheidenden zwischen zu heiß und angenehmer Sommertemperatur. Die Aussicht, ja, etwas gewöhnungsbedürftig. Die monumentalen Bauten, in und an denen Salz produziert wird, haben es aber in sich.
9: Man kann also zwischen den zwei Wänden hier flanieren, kann die intensive Luft einatmen. Und ganz am Ende dieses Ganges befindet sich auch ein Inhalatorium. Dort wird die Sohle ganz fein vernebelt. Ist gerade bei Atemwegserkrankungen ein sehr gutes Mittel, um hier mit einem natürlichen Heilmittel Linderung zu erfahren.
1: Stimmt, bestätigt Salzhersteller Michael Puhl aus eigener Erfahrung.
13: Also ich hatte mal eine chronische Bronchitis. Ich arbeite seit 3 Jahren jetzt hier und seitdem hatte ich keine Erkältung mehr.
1: Er macht das Salz in der Suppe oder besser, er holt es raus. Das funktioniert fast genauso wie vor mehr als 2000 Jahren. Der Rentner ist glücklich in seinem Job und stolz, dass er seine Vorfahren nachahmen darf.
13: Also wir sieden hier Salz auf die gleiche Weise, wie die Kelten das vor 2500 Jahren gemacht haben, als sie hierher kamen. Die haben uns das quasi beigebracht. Wenn man das jetzt mal vergleicht mit dem Keltenpavillon, da sieht man Ausschnitte, wie das früher bei den Kelten aussah. Und das dann hier mal unseren Ofen sich anschaut, dann sieht man, das ist im Prinzip einfach nur ein Nachbau.
1: Profitieren können alle von dieser natürlichen Art der Salzgewinnung. Die Bad Nauheimer schätzen ihr kühles Juwel.
14: Ich denke, für jeden, der ein bisschen was für seine Gesundheit tun will, sich mal hier 10 Minuten hinsetzen, die gute Luft einatmen, kostenlos. Also, sollte man tun.
1: Ist fast wie eine Meeresbrise, die salzhaltige Luft. Und das bei angenehmen Sommertemperaturen.
15: Und nun zum Wetter. Lokal begrenzt kann es morgen früh und morgen Nachmittag Starkregen geben. Innerhalb kurzer Zeit können da 20 bis 40 Liter Regen auf den Quadratmeter fallen. Ebenso Hagel mit einem Durchmesser zwischen 1 und 3 Zentimeter sowie Sturm und schwere Sturmböen mit Windgeschwindigkeiten von 75 bis 100 Kilometer pro Stunde. Jedoch sind die Gewitter nicht flächendeckend, nicht jeder wird nass, es bleibt in vielen Regionen auch trocken. Auch in der Nacht kann es noch vereinzelt Gewitter geben, die lassen jedoch nach. In den frühen Morgenstunden und Morgenvormittag ziehen erneut Schauer und Gewitter herein. Dann beruhigt sich die Wetterlage um die Mittagszeit, bis sich neue Quellwolken auftürmen und es am Nachmittag erneut zum Teil kräftige Schauer und Gewitter geben kann mit Starkregen, Hagel und Sturmböen. Die vor uns liegende Nacht wird noch mal recht drückend schwül. Im Rhein-Main-Gebiet 20 Grad, in Nordhessen in einigen Tallagen bis 15 Grad. Morgen auch wieder schwül warm bei 21 bis 28 Grad. Und das Wochenende hat dann eher eine frühherbstliche Anmutung. Am Samstag Sonne, Wolken, trocken und angenehme Temperaturen. Auch am Sonntag trockenes und angenehm temperiertes Wetter. Und am Montag oft trocken, nur im Norden einzelne Schauer. Nachts geht es runter bis auf 7 Grad, tagsüber bis 25 Grad.
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17: Es geht um Menschenkenntnis. Schön, dass Sie dabei sind bei Straßenstars. Heute mit Bodo Bach, mit Sascha Korf und mit Hatnet Tesshai. Und unsere drei Strandkandidaten heißen Dominik, Miriam und Jörg und stellen sich jetzt vor.
0: Ich bin der Captain vom Bembelboot. Gastronomischer Betrieb, hessische Spezialitäten. Wir legen in Offenbach an. Gelernt habe ich Metzger, Einzelhandelskaufmann in China. Mal eine Wurstfabrik aufgemacht.
18: Fleischwurst und so, Blutwurst, Leberwurst.
0: Sowas in der Richtung. Ledig. Eigentlich finde ich meine Freiheit gar nicht so schlecht. Ich habe zwar eine Wohnung, aber ich wohne auf dem Boot. Ich baue gern, bastel gern. Ich habe gar keine schlechten Eigenschaften. Ein offener Kopf.
19: Zahnmedizinische Fachangestellte. Verheiratet. Eine Tochter. Fachwerkhaus mit Garten. Chili über Gurken, Karotten. Familienmensch. Graviere Gläser. Geh ins Fitnessstudio. Im Wald tanke ich Kraft. Unordentlich. Also mein Kleiderschrank sollte man nicht schauen, aber dafür habe ich einen leichten Saugtick. Mit mir Autofahren ist nicht so cool.
18: Nee, warum?
19: Da lasse ich meine Aggressionen raus. Echt? Meinem Kind würde ich eigentlich gerne Ohrenschützer aufsetzen.
20: Ich bin gelernter Veranstaltungskaufmann. Im Kundensupport bei einem Crowdinvesting-Unternehmen. Förder nachhaltige Projekte. Verheiratet.
18: Nachwuchs?
20: Geplant. Wir haben jetzt erstmal ein Haus gekauft. Frontmann von einer Coverband. Rock, Pop, Hip-Hop, Online-Gaming. Strategiespiele, Ballerspiele. In die Kneipe gehen. Ich habe Yu-Gi-Oh-Karten. Pokémon-Karten, Nachteule, Morgenmuffel.
18: Was würde deine Frau sagen?
20: Verständnisvoll, hoffentlich hübsch. Faul.
18: Faul. Das sind unsere Straßenstars und ich habe die drei gefragt, wie viel Dezimeter 30 Meter sind. Bodo, sag du es mir gerade nochmal.
21: Dezi hat was mit 10 zu tun, das müssten 3 Dezimeter sein.
18: Weißt du noch, was ein Dezimeter ist?
21: 10 Meter.
18: Ja, Alternativangebot? Zentimeter sind ja ein Hundertstelmeter.
21: Dezimeter sind 10 Zentimeter.
18: Genau.
21: Das heißt, 30 Meter sind 300 Dezimeter.
18: Das ist genau.
22: Absolut.
18: 30 Meter sind 300 Dezimeter. Wer von den dreien weiß das?
21: Der Bastler.
18: Der Bastler? Der hat doch die Wurstlänge in China, hat er so gesagt, hier, ich brauche 2 Dezimeter Blutwurst.
21: Nee, aber der bastelt, hat er gesagt. Lass mal die Wurst, die kommt später noch ins Spiel. Jetzt sind wir erstmal bei den Dezimetern. Der baut und bastelt auf seinem Schiff und der kennt es.
22: Ich bin unsicher.
21: Ich auch.
18: Miriam, Zahnmedizin, da hat man jetzt wenig echt mit wem, deswegen?
23: Ja, aber die leitet sich das her. Millimeter, Zentimeter, Dezimeter. Ja.
18: Dann weiß sie, dass ein Dezimeter 10 Zentimeter sind und kann das dann umrechnen auf die 30 Meter.
23: Hoffe ich.
18: Ja.
21: Der Veranstaltungstechniker ehemals.
22: Ja, habe ich auch überlegt. Und der spielt ja total gerne. Ja. Vielleicht gibt es so Spiele, wo du Sachen erraten musst, wo du dann auch so Klötze aneinander bauen musst, Dezimeterklötze. Das könnte ich mir sehr, weiß ich nicht.
23: Dezimeterklötze.
18: Der spielt Tetris in echt zu Hause, genau.
22: In echt zu Hause, absolut. Dann wäre ich das dicke Quadrat. Das passt doch super.
18: Gucken wir uns Dominik an. Er wird es wissen, dass 30 Meter 300 Dezimeter haben.
22: Ja, oder?
18: Ja. Mhm. Wie viele Dezimeter sind 30 Meter?
20: Ein Dezimeter müssten 10 Zentimeter sein. 300. Ich bin gerade zu blöd zum Rechnen. 10 Dezimeter sind dann 1 Meter, 30 Dezimeter.
18: Meine Frage war 30 Meter in Dezimetern.
20: Ach, 30 Meter.
18: Ah.
20: Ich sag jetzt einfach 3000.
18: Also ziehst du 300 zurück?
20: Ja, ich sag 3000.
22: Nein, der hat alles gesagt.
21: Er hätte es wissen können, er weiß es auch. Er hat auch keine Lust gehabt zu rechnen.
18: Ja, genau. So, Miriam hingegen, die wird es hinkriegen, irgendwie wird es ableiten. Zentimilli, Dezi und so weiter. Ja. Wie viele Dezimeter sind 30 Meter?
19: 300.
18: Wie hast du es ausgerechnet?
19: Ich habe das gar nicht ausgerechnet.
18: Also es gibt Zentimeter,
19: ja.
18: Es gibt auch noch Millimeter. Nein.
19: Aber Dezimeter kommt nach Zentimeter. Ich sag 300.
21: Zack.
18: Ja, war völlig richtig. Also, hat's einfach gewusst.
21: Intuition.
22: Zack, ja. 300.
18: Und der Bastler und Frickler und bastelt an seinem Boot und überall rum. Jörg.
21: 30 mal 10 mal 10.
18: 300. 300 Dezimeter. Ja. Wie viele Dezimeter sind 30 Meter?
0: 3.
18: 3 Dezimeter sind 30 Meter.
0: Ich denke schon.
18: Du musst ja auch mal was ausmessen an einem Boot, wenn du was neues, eine neue Reling hier.
0: Das sind Zentimeter. Ein Dezimeter ist so eine alte Maßeinheit, die ist kaum noch gebräuchlich.
18: Bist du trotzdem sicher?
0: Ja, ich weiß jetzt nicht, ob es jetzt 12 oder 10 war.
18: Also 30 Meter sind 12 oder 10 Dezimeter.
0: 3 Dezimeter, 30 Meter.
18: Das ist ihm auch so dermaßen egal. Das ist
21: so Latte, ehrlich. Kabel und die Farbe, was anderes.
18: In dem Moment schon gefragt, was er eigentlich in der Sendung hier macht, wenn ihm das alles überhaupt gar nicht interessiert.
21: Ja, ich gut zu wissen.
18: Tempus vincit omnia.
23: Ja.
18: Oh. Heißt?
21: Irgendwas mit Zeit.
23: Zeit besiegt alles.
21: Heilt Wunden.
18: Genau, die Zeit besiegt alles. Genau. Omnia, alles.
21: Alles.
18: Ja.
21: Wer von den dreien hat das gewusst?
18: Richtig. Jetzt könnte man sagen, dem Jörg ist es auch wieder ganz egal. Hm? Dominik.
22: Ja. Dominik, ja.
18: Wer spielt die Nachteule.
22: Die Nachteule für Strategiespiele. Ja. Und da gibt es dann so Sprüchekarten. Man zieht eine Karte, Zeit besiegt alles. Und du darfst einfach 7 vorziehen.
18: Ja. Ah, okay, das ist auf der Karte draufsteht. Das ist eigentlich Karte.
22: Und die singen auch, das ist ja eine Band. Das ist eine Band, ne?
18: Ja.
22: Die auch gerne so Songs in der
18: Die singen nur auf Latein.
22: Nur auf Latein.
21: Also, da bin ich auch beim Dominik. Ich kenne mich in der Spielerei nicht so aus. Und wenn du sagst, da kommen so Dinge vor bei den Karten, der hat ja auch so komische Karte.
22: So also Anime-Karten?
18: Ja, so die sammelt man eigentlich.
21: Also, mir hatte früher Fußballbildschirm, so in etwa.
18: Ja, sowas, Autoquartett und so weiter, genau. Du sagst auch Dominik.
21: Ja.
18: Okay. Miriam?
23: Also, Tempus, Zeit weiß sie. Mhm. Vincit, also kommt sie irgendwie bestimmt über Veni Vidi Vici oder so, vielleicht dahin.
18: Ja.
23: Und dann, Omnia.
18: Über Omnibus.
23: Omnipräsent, Omni alles. Irgendwie. Ja, ja. So leitet sie sich das her.
22: Wenn sie das so herleitet, kriegst du Punkt von mir.
23: Danke.
18: Okay. Das heißt, bei Jörg, der durchaus ja mit Asterix aufgewachsen sein könnte, zum Beispiel. Weil viele Leute haben ja ihr ganzes Lateinwissen aus Asterix und so. Trotzdem glaubt ihr, Jörg, nee.
21: Kam es davor? Nee.
18: Weiß ich nicht. Also, ich alle Asterix auswendig kenne ich jetzt auch nicht mehr. Aber nicht, dass du jetzt sagst, dass ich mit dem Asterix den Tipp gegeben habe.
22: Ich werde danach sagen. Ich werde dich rügen.
18: Okay, hier ist Jörg. Was bedeutet denn Tempus Vincit Omnia?
0: Das hat nie im Asterix-Heftchen gestanden. Ich kann es dir nicht sagen. Mein Latein beschränkt sich auf das, was im Asterix-Heftchen stand.
18: Und du hast sie alle gelesen? Und
0: auch die hessischen. Kommt Zeit, kommt Rat oder so?
18: Ja?
0: Ich habe null Plan.
18: Immerhin war die Zeit war ja drin. Die Zeit besiegt alles, wollen wir hören. Und das werden wir jetzt hören von der Nachteule, deinem ursprünglichen Tipp.
22: Ich raste komplett aus, wenn der das weiß.
18: Meinst du?
22: Total.
18: Was bedeutet denn Tempus Vincit Omnia?
20: Ich habe mal Latein gehabt in der Schule, aber das war mitunter mein schlechtestes Fach. Vincit müsste Siegen sein, Tempus Zeit, würde ich mal sagen. Omnia, die Zeit siegt über alles. Ist jetzt ein bisschen geraten, aber das wäre jetzt meine Herleitung von den Vokabeln, die ich noch habe.
18: Komplett richtig geraten, das könnten deine 10 Punkte gewesen sein, Sascha.
21: Danke auch für den guten Tipp nochmal.
18: Und wenn Miriam das jetzt auch weiß und genauso ableiten kann, wie Hartnett gesagt hat, kriegst du Punkte von...
23: Sobald er Punkte hat.
18: Was bedeutet denn Tempus Vincit Omnia? Latein gehabt?
19: Nein, es hat bestimmt irgendwas mit Rom, Papst und ja.
18: Rom, Papst, Kirsch. So, Cash. Du gehst nicht in lateinische Gottesdienste.
19: Nein,
18: oder sowas.
19: Nein, ich bin evangelisch. Ja, wahrscheinlich ist das eine Segnung.
18: Du sagst ja dann, Tempus ist so, Papst hat keine Zeit.
19: Ich segne euch alle.
21: Nein.
23: Das hat sie noch nicht mal versucht.
21: Nein, das tut mir
23: leid. War einfach, ciao, okay, verstehe
22: ich. Ich hätte es dir so gewünscht.
18: Wer von dreien ist denn ein Geburtstagevergesser?
23: Ich.
18: Ich ja,
22: auch.
18: Echt?
22: Ich auch,
18: ja. Aber ihr hattet so bestimmt eure Handys reingeschrieben und sonst irgendwas trotzdem.
23: Ist egal, ich schaffe das. Selbst mit den paar, die ich mir reingeschrieben habe, drei Tage später.
21: Okay. Jörg sitzt auf seinem Bembelboot. Ach, gestern hat der Rainer Geburtstag gehabt. Stimmt, ja. Gut, dass du sagst, Mensch, nachträglich alles Gute. Ja. So der Jörg.
18: Ja, also er ist ein Geburtstagevergesser.
21: Ja.
18: Aha.
21: Hinterher.
18: Miriam ist unordentlich, sagt sie von sich. Ah, du sagst Dominik, Entschuldigung.
22: Ich glaube, das ist immer gar nicht so wichtig. Also, es ist wichtiger, Freunde so zu treffen, mit denen zu spielen, Spaß zu haben, als irgendwie einen Geburtstag zu zelebrieren.
18: Nee, es geht ja nicht darum, die Geburtstage zu feiern. Es geht aber nur darum, zu gratulieren. Man freut sich doch, wenn jemand anruft, oder?
22: Naja, natürlich freut man sich. Aber ich glaube, das ist dem gar nicht so wichtig. So Geburtstage.
21: Ja, das haben schön.
18: Also, Dominik ist ein Geburtstagevergesser.
22: Glaube ich.
23: Ich weiß es nicht. Miriam könnte so wie eine wie ich. Sein, die immer daran gedacht hat, als Facebook einen noch dran erinnert hat. Könnt ihr euch daran erinnern?
22: Ja,
23: als
22: natürlich.
23: Facebook einen daran erinnert hat, hat man immer dran gedacht.
22: Aber,
23: aber seit es das nicht mehr gibt oder ich da nicht mehr reingucke, weiß ich es eben nicht mehr. Aber ich habe auch das Gefühl, dass es Jörg ist.
18: Also, ihr habt auf jeden Fall nicht auf Miriam getippt. Nee. Wahrscheinlich ist Miriam nicht die Geburtstagevergesserin nicht. Oder die Wahrscheinlichkeit ist am geringsten bei ihr.
21: Aber sie sagt, sie wäre unordentlich. Im Kleiderschrank.
18: Ja, stimmt.
21: Ich muss doch noch mal Unruhe reinbringen.
18: Ja, musst du noch mal neu überlegen.
21: Ich bin absoluter Chaos, also mein Kleiderschrank darfst du nicht rein. Aber nein.
18: Bei Jörg ist dir sicherer.
21: Das wiegt schwerer.
18: Okay. Bist du eine Geburtstagevergesserin?
19: Nein, ich habe einen Kalender und ich kann zwar kein Mathe, aber die Daten habe ich im Kopf. Also von den Familienmitgliedern schon, ja.
18: Noch nie vergessen, von den wichtigen. Leuten. Gute Freunde,
19: ich weiß
18: das. Also da ist sie dann doch organisiert und da kommt das nicht vor, dass sie das vergisst. Das ist bei Jörg aber anders, der offene Kopf.
21: Was ich dann hätte.
18: Bist du ein Geburtstagevergesser?
0: Ich habe ein Gedächtnis wie ein Sieb. Natürlich bin ich Geburtstagevergesser. Ich kann mir auch keinen Namen merken, Herbert.
18: Ist klar, Manfred, aber die besten Freunde muss man doch die Geburtstage wissen.
0: Im Großen und Ganzen ist das nicht so mein Spezialgebiet.
18: Herbert. Ist nicht sein Spezialgebiet, genauso wie ihr gesagt habt, jeweils 10 Punkte. Aber das kann ja bei Dominik genauso sein.
22: War ganz bestimmt.
18: Bist du Geburtstagevergesser?
20: Ja, absolut. Echt?
18: Auch von unseren guten Freunden und so weiter?
20: Ja.
18: Kann man uns Handy schreiben oder so?
20: Meine Frau erinnert mich.
18: Weißt du den Geburtstag von deiner Frau?
20: Vielleicht.
18: Wer mich?
20: Der 4. Oktober. Da wusste ich, das gibt Ärger, den habe ich mir eingeprägt.
18: Also, aber grundsätzlich ist er Geburtstagevergesser, hat er gesagt. Ja, klar, das sind die ersten 10 Punkte.
22: Sehr schön.
18: Sascha, wie schön.
22: Ich muss davon keiner abgeben.
18: Wen würdest du nicht von der Bettkante stoßen, habe ich die drei gefragt. Wer von den dreien nennt jemanden?
22: Miriam traut man es am wenigsten zu. Ja, und deswegen, glaube ich, dass das tatsächlich, dass sie jemanden raushaut. Weil man glaubt nicht irgendwie, dass sie das sagt, weil es ist schön mit dem Garten und allem drum und dran. Ich glaube aber, dass sie tatsächlich Irgendjemand, der genauso schnell fährt wie Sie. Irgend so ein Rowdy.
23: Also Jörg ist derjenige, dem wir es am ehesten zutrauen. Ja,
22: genau so ist es.
23: Miriam ist aber schon lange in ihrer Beziehung.
21: Ja, das stimmt
23: schon
21: auch.
23: Schon länger in ihrer Beziehung. Und die hat die Sicherheit, dass sie weiß, dass ihr Mann weiß, wie man das zu nehmen hat.
18: Und sie wird auch jemanden nennen, so einen Schauspieler oder so. Sie würde jetzt keinen aus der Nachbarschaft. Würde sie sagen, auch mein Chef.
23: Das, glaube ich, macht keiner von denen.
22: Okay. Musiker.
21: Aber die Bettkante ist ja schon irgendwie schon anrüchig, oder?
18: Ja, natürlich.
21: Ja, also ist ja ein Verhältnis Anfang.
18: Wen findest du sexuell anziehend, heißt es letztendlich. Okay. Also, ja.
21: Da sind wir bei Jörg. Es bleibt so, wie es ist.
18: Und also er würde jemanden nennen, er würde einen Namen sagen.
21: Ich überlege noch.
22: Welchen Namen?
21: Ja, da gibt es.
22: Also Miriam ist irgendwie bei einem Sportler.
21: Er hat ein ganz klares Beuteschema, der wird irgendwie.
22: Oder Schauspieler-Sänger könnte auch sein.
18: Wir gucken uns zuerst jetzt dann den Dominik an. Bei ihm seid ihr euch am unsichersten. Da denkt ihr, der ist vielleicht noch zu frisch verliebt, dass er jetzt im Fernsehen schon irgendjemanden nennen wird. Hier ist seine Antwort. Wen würdest du nicht von der Bettkante stoßen?
20: Ariana Grande. Sie sieht erstmal super aus, hat eine super Ausstrahlung und Persönlichkeit und sie kann verdammt gut singen.
18: Ist deine Frau so ein bisschen wie sie?
20: Nee, überhaupt nicht eigentlich.
18: Deine Frau weiß, dass du für sie schwärmst.
20: Ja, sie weiß das.
23: Ohne mit der, also auch ohne Zögern.
18: Kam sofort irgendwie.
23: Sofort. Das ist
18: irgendwie
22: klar. Kein schlechtes Gewissen.
18: Ich finde das doch völlig okay, dass man vor seinem Partner sagt, für wen man schwärmt oder sowas, oder? Also, wäre ja auch absurd, wenn man es nicht sagt. Also, ja, das glaubt auch kein Mensch. So, der Jörg.
21: Mal gucken, was kommt.
18: Wen würdest du denn nicht von der Bettkante stoßen?
0: Das geht nicht.
18: Das ist jemand aus einer Bekanntschaft. Das könnte jetzt kompromittierend sein, oder was? Welche Schauspielerin?
0: Das auch, aber das schlägt mich da nicht so fest.
18: Ach, du willst überhaupt niemanden von der Bettkante? Also kann jeder
0: das,
18: hinsetzen
0: das und jetzt nicht. Wir haben ziemlich viele Menschen auf dieser Welt. Die Hälfte davon sind Frauen. Und höchstwahrscheinlich so 20% sind
18: für die Bettkante geeignet.
0: Eventuell.
18: Aber hat niemand genannt.
21: Das hätte ich nicht
23: an. Das überrascht mich auch.
18: Dass er da nicht mit raus will?
23: Mhm.
18: Ja.
22: Miriam.
23: Miriam.
18: Wen würdest du nicht von der Bettkante stoßen?
19: Muss der noch leben?
18: Nö.
19: Also wen ich ja total, das ist jetzt vielleicht ein bisschen alt, aber damals so Sean Connery.
18: Sean Connery?
19: Ja.
18: Den hot.
19: Ja, aber so ein bisschen zu seiner jüngeren Zeit.
18: Sean Connery.
21: Sean Connery.
22: Aber
23: ja, aber da, auf den kann man sich auch einigen. Ich glaube, es gibt niemanden auf dieser Welt, der
18: Sean Connery... sagt, dass er Sean Connery abstößend findet. Nein, jetzt kann ich mir nicht vorstellen.
21: Null.
18: Was ist denn ein Autodidakt eigentlich, Bodo? Du magst ja Autos.
21: Das sind Menschen, die Gabe haben, sich selber Dinge
22: beizubringen. Ja.
21: Ja. Aufzuschaffen.
18: Ein sich selbstbildender heißt es genau übersetzt. Also jemand, der sich selber
21: Selbstbildender. Okay. Ja, wer weiß das?
18: Wer von den dreien weiß das? Der offene Kopf, der Jörg.
22: Ich
18: baut und bastelt.
22: Alle drei sagen Dominik, ne?
21: Ja, so
22: krass.
18: Warum? Weil ihr glaubt, dass er einer ist? Oder jetzt wegen also
23: einfach
18: Fremdsprachen?
23: Weil der sich das vorhin mit dem Latein hergeleitet hat.
18: Wenn ist es Autodidakt? Hat? Ist es Latein, Autodidakt oder ist es Griechisch?
23: Ja. Man weiß es nicht. Aber es ist auf jeden Fall was Altphilologisches. Und ich glaube, Dominik hat da so...
21: Aber der Jörg...
22: Ich bin jetzt bei Jörg.
23: Der Jörg ist ein Autodidakt.
21: Der ist ja so ein Selfmade-Man, das würde er sagen. Der hat,
18: aber weiß er auch den Begriff Autodidakt? Das ist ja das
21: hat ihm mal jemand gesagt.
22: Ja. Ich glaube, dass Jörg auch sagt, er ist selber einer. Was ein Autodidakt bin ich selbst.
18: Das und er weiß auch, was es bedeutet.
22: Er weiß auch, was das
18: heißt. Miriam genauso. Mhm.
21: Und ich habe gewechselt.
18: Sie weiß das einfach, weil...
23: Weil ich denke, autodidaktisch ist doch schon auch so ein bisschen in den Sprachen. Also, das ist ja jetzt zwar ein Fremdwort, aber benutzt man doch, oder nicht?
22: Hm? Doch.
18: Ja. Also einer von den dreien weiß es offensichtlich ja nicht, sonst hätten wir die Frage nicht genommen. Also einer von den dreien kriegt den Begriff nicht
23: hin. Miriam weiß.
18: Oder kann die nicht erklären. Miriam wird es nicht sein. Dominik kriegt es auch hin.
21: Ich habe mich wieder zurückentschieden. Erste Entscheidung war Dominik, bleibt dabei.
18: Was ist denn ein Autodidakt?
20: Es ist jemand, der sich Sachen selbst beibringt.
18: Hast du so Züge? Bist du so jemand? Kannst du dir selber Sachen beibringen?
20: Ich habe früher Sport gemacht, wo ich mir alles selbst beigebracht habe. Kann man viel über YouTube lernen, viele Tutorials anschauen. Solche Züge habe ich auch,
22: Sehr gut.
18: Also, er ist auch sogar autodidaktisch und es sind 10 Punkte für Bodo. Die nächsten 10 Punkte gibt es natürlich für Hartnett und Miriam, die das auch weiß. Was ist denn ein Autodidakt?
19: Das ist jemand, der sehr penibel ist, glaube ich.
18: So Korinthenkacker, so.
19: Ja, so Korinthenkacker.
18: So wie du mit dem Staubsauger, dann immer überall hinterher, autodidaktisch.
19: Ja.
18: Sagt das deine Familie, du Autodidakto?
19: Nee.
18: Aber du glaubst, es hat was damit zu tun. Kleine
19: Häkchen. Okay, wird mir bestimmt was anderes einfallen, aber ich würde sagen, ja.
18: Sie hat es mit irgendeinem anderen Wort
23: verwechselt.
22: Autodidakt, penibel. Was gibt es ein anderes Wort für Benebel?
18: Ja, Korinthenkacker.
22: Korinthenkacker, Erbsenzähler.
18: Auto, irgendwas. Sie kann man nicht auf den sich selbst bilden, denn das wird bei Jörg anders sein.
22: Absolut.
18: Was ist denn ein Autodidakt?
0: Ich zum Beispiel. Ja, ich habe mir meine Handwerke und alles Mögliche selber beigebracht.
18: Aha.
0: Jemand, der durch eigenes Lernen, ohne großartiges Fremdes Zutun, was lernt halt.
18: Ja. Bist du schon mal gescheitert dabei? Oder?
0: Na klar.
18: Was war das Unmöglichste, was du versucht hast?
0: Fliegen.
18: Ohne Flugzeug?
0: Ja, ging nicht.
22: Ist so cool. Fliege ist so cool.
18: Aber er hat genau das gemacht, was du gesagt hast. Ich. Und du bin ich, kriegst einen extra Punkt für.
23: Ja.
18: Extra Punkt für dich. Jawohl, 31. Sehr gut. So. Sehr gut. Wie alt warst denn du beim ersten Mal, wollte ich von den dreien wissen. Wer von den dreien sagt es mir? Wer von den dreien sagt eine Zahl? Sag mal, vorhin schon, den Jörg, der war ein bisschen sperrig, ne? Mit der
22: Bekannte. Ja, was Erotik angeht, ist er sehr verschlossen.
18: Ja, oder wenn es so sehr persönlich wird, ja.
22: Ich glaube, naja.
18: Da kommt die Tochter zu bei der Miriam. Mir gefällt
22: ja
18: diese Sendung.
22: Ja, ja, aber ich glaube, die wird nicht sagen 13, 14, sondern vielleicht sagt sie 19, 20.
23: Also ich glaube, es ist Dominik.
21: Ich auch.
23: Dominik sagt es.
18: Dominik würde sagen.
23: Dominik sagt es. Ja. Bei dem kam vorhin die Ariana Grande so schnell.
22: Ja, völlig. Voll,
23: so schnell. Der voll. Ist doch so, ja, ist doch ganz normal. Ja. Und so.
18: Ist es ja letztendlich auch.
23: Ja, natürlich.
21: Ja. Ja. Der Jörg wird sagen, es geht ein Scheißreg an, es ist alles meine Sache, der druckst rum.
22: Ja, das weiß ich schon mehr.
23: Aber bei Jörg ist es wahrscheinlich auch schon ein bisschen her. Also eigentlich könnte er doch drüber stehen. Ich glaube, er hat das vorhin nicht gesagt, weil es jemand Aktuelles ist.
22: Und zwar aus dem Bekanntenkreis, die das nicht hören soll.
18: Mhm. Ah, das kann sein, ja.
21: Also dann sagt er nicht,
23: war... Sagt er jetzt.
21: Ja, vielleicht doch. Irgendwo. Ja, komm, ich probier's mal.
18: Du glaubst, er sagt es?
21: Ja.
18: Wie alt er beim ersten Mal war?
21: Er war 16.
22: Sie waren noch
18: gucken wir uns erst die Miriam an, die wird es uns ja auch sagen. Hm? Wie alt warst du beim ersten Mal?
2: 16.
18: War das spät oder früh bei euch?
2: Das war normal, ja, normale Härte.
18: Hast du drauf gefiebert? Hast du irgendwann gesagt, so, jetzt muss ich mal, weil die Freundinnen auch schon alle? Oder war das eher...
2: Nein, es war dann einfach stimmig.
18: Mit dem bist du jetzt verheiratet?
2: Nein.
18: Was? Okay. Ja, sie hat es gesagt, also da super. Ist egal, dass die Tochter zuguckt oder sonst irgendwas. Das wird bei Jörg ganz genauso sein.
21: Bisschen rumgedruckst, aber dann sagt das.
18: Ja, ja.
21: Okay.
18: Wie alt warst denn du beim ersten Mal?
3: Ja, es geht nicht das an.
18: Ja, echt? Geht mich nichts an, oder was? Warst du spät oder wartest du noch?
3: Nee, das ist eine Privatsache. Ich rede über solche Sachen. Man muss nicht alles in die Welt tragen, finde ich.
18: Daraus besteht diese Sendung. Ich rede ja alles in die Hosenrunde.
3: dann tut es mir leid. Dann muss ich leider gehen.
18: Also diese Information möchtest du nicht mit der Welt teilen?
3: Nee, keine Information.
18: Nee, er hat da irgendwie...
22: Bei dem Thema?
18: Es war Datenschutzgesetz, Ordnung.
21: Das war klar. Und er hat ja nicht Unrecht. Also gut. Ja. Alles gut, Jörg. Ja. Alles gut.
18: Die Möglichkeit besteht bei uns immer auch zu sagen, geh dich Jörg Scheiß an. Ne? Aber Dominik wird das nicht machen.
23: Ariana Grande.
18: Wie alt warst denn du beim ersten Mal? Warst du Spätzünder oder warst du früh dran?
20: Wahrscheinlich eher ein Spätzünder.
18: 13.
20: Nee, 16 oder 17.
18: Alle waren früher dran? Und
20: viele Freunde von mir waren irgendwie früher dran, hatten da auch vielleicht schon feste Freundinnen gehabt. Mhm. In meinem Freundeskreis war ich da eher ein bisschen später dran.
18: Warst du mit deiner jetzigen Frau?
20: Nee.
18: War's gut?
20: War nichts Besonderes. Also, jetzt ohne das Böse zu meinen, aber es war jetzt einfach ganz normal, glaube ich.
18: Süß, ne? Süß. Er hat es erzählt.
23: Ganz
22: lieber Kerl.
23: Ja.
18: So, Bodo, 30 Punkte, hat nicht 40 Punkte und du hast dich mit dem Sonderpunkt dann abgesetzt und hast 41 Punkte.
22: Jawohl.
18: Sascha.
22: Jawohl.
18: Jetzt gleich kommt die Runde, deinen Straßenstar. Ihr könnt euch einen Straßenstar aussuchen. Die spielen wir natürlich wieder mit Veto, die Runde. Ihr dürft zweimal ein Veto einlegen. Und die Miriam ist übrigens vorgeschlagen worden als Straßenstar von ihrem Mann. Ah. Der hat gesagt, komm, die schlage ich mal vor. Der Daniel, die Miriam soll doch mal mitspielen, die soll doch mal eingeschätzt werden. Jetzt weiß auch Daniel vielleicht ein bisschen mehr über seine Frau. Das können Sie doch auch machen. Schlagen Sie Ihren Partner, Ihre Partnerin vor oder jemand aus Ihrem Bekanntenkreis, Arbeitskreis, wie auch immer, Nachbarn, wen Sie möchten, als Straßenstar. Das Ganze unter straßenstars.de. Bodo.
21: Ich habe die freie Auswahl.
18: Ja.
21: Und hier heißt es mitmachen. Jetzt mal. Komm, ich nehme den.
22: Ja.
18: Bei dem weißt du, der bei persönlichen Fragen antwortet
21: ich weiß, jetzt
18: nicht.
21: Kommen sehr schwere Fragen, weil da muss ich jetzt kämpfen. Aber
22: und alles, was Erotik nicht. Angeht, sagt er nein.
21: Das wird so sein.
23: Sagt, gibt dich gewisse
22: Dinge. Scheiß dran.
21: Aber ich wollte euch, bitteschön.
18: Ich habe den Verdacht, dass du, ja genau, das hätte ich mir gedacht, mit Dominik und du spielst mit
22: ich wollte auf jeden Fall, ja, wollte ich auch.
18: Passt. Ich habe Jörg gefragt, ob er seine Schuhe vor der Tür stehen lässt.
21: Die Schuhe
18: vor der Tür.
21: Vor der Tür. Es kann natürlich sein, dass er so Schluppe hat, wo er dann die einen auszieht und schluppt dann in die bequemen. Aber ich mal, er lässt die.
23: Der hat ja auch in Asien gelebt.
21: Ja, ja, ich weiß.
18: Und er hat auch noch eine Wohnung, ne? Also nicht nur vom Boden.
21: Und der ist nicht fimschig, wie man vielleicht sagt. Oder der sagt, nee, du kannst die Schuhe anlassen. Also ich lasse die Schuhe an. Das heißt, Fall nach.
18: Er lässt die Schuhe vor der Tür stehen? Nein, weil er behält sie ja an.
21: Also nach ohne?
18: Ja. Okay. Lässt du deine Schuhe zu Hause vor der Tür stehen?
3: Nee, warum soll ich?
18: Ja, damit die nicht in die Wohnung rumstinken.
3: Wenn ich die bei mir vor der Tür stehen habe, dann fallen die ins Wasser.
18: Ja, aber es gibt auch ein Deck.
3: Weil da stehen sie ja im Weg. Und außerdem, was passiert dann, wenn es regnet?
18: Du hast ja auch noch eine Wohnung. Lässt du da die Schuhe draußen stehen?
3: Nee, auch nicht.
18: Also auf gar keinen Fall. Die Schuhe sind immer am Mann bei
21: ihm. Jörg läuft.
18: Ja, super. Sehr gut. Die Dominik habe ich gefragt, ob er auf das Wäscheetikett guckt, bevor er Kleidung wäscht.
22: Oh, das Klassiker.
18: Er hat schon gesagt, er ist faul, ist er eher einer, der reinwirft und sagt, komm, was soll da schon Schlimmes passieren?
21: Eine super App jetzt, die mir genau sagt, was du da machen kannst.
23: Echt?
21: Fotografierst du das? Und dann
18: ach du Gott, das ist nicht wahr.
21: Ja.
23: Doch.
22: Echt?
23: Ich habe mir vor 2 Tagen auch überlegt, ob ich mir genau die App holen soll, weil ich nämlich so auch eine Etikettenguckerin bin. Ich habe nämlich, ich mag meine Klamotten.
18: Ja.
23: Das sind manchmal sensible Materialien.
18: Ja. Ja.
23: Und da habe ich keinen Bock, irgendwie noch mal Geld auszugeben, weil ich sie falsch gewaschen habe.
21: 100 Kreis durchgekreuzt im Viereck. Weißt du dann immer,
23: all diese Mühe allerdings macht sich Dominik nicht.
22: Echt,
18: er schaut nicht ins Wäscheetikett.
23: So, der denkt sich bei seiner Wäsche wirklich Survival of the Fittest.
21: Genau.
23: So. Wenn man den Waschgang überlebt, super, dann trage ich dich, wenn nicht.
22: Ich bin auch so. Ich bin genauso. Ich bin genauso. Das war mal rot. Also.
18: Gut.
21: Kein Veto.
18: Dominik schaut nicht in die, schaut nicht auf das Waschetikett. Kein Veto, kein Veto. Schaust du auf das Waschetikett, bevor du Wäsche wäschst?
20: Ich bin daheim ausgezogen mit meiner jetzt Frau zusammengezogen. Ich habe, glaube ich, noch nie mein Leben Wäsche gewaschen.
18: Weißt du, welches Gerät die Waschmaschine ist?
20: Das weiß ich,
18: also, du willst die Sachen nicht in den Toaster reintun oder so?
20: Vielleicht habe ich es schon mal irgendwann gemacht, wo meine Frau im Urlaub war, aber...
18: Da hast du aber 10-mal mit ihr telefoniert. Was muss ich jetzt drücken?
20: Oder bei YouTube vorher geguckt, was man machen muss.

0: Wenn die da jedes T-Shirt umdrehen, was steht die morgen noch dabei? Ja. Also ich drehe gar kein T-Shirt um.
1: Sie dreht die T-Shirts links rum, sagst du? Mhm.
2: Ich sage nein.
3: Wäschst du bedruckte T-Shirts links rum?
4: Nein.
3: Ja, aber dann ist doch irgendwann die weiße Schrift weg.
4: Meistens ist das schon, wenn ich das in die Wäsche schmeiße, ist das meistens schon umgedreht.
3: Aber ausziehen, du siehst
4: es schon. Nein, also bewusst mache ich es nicht. Es kann auch mal passieren, dass es andersrum ist.
3: Ja, und dein Mann, der hat bestimmt auch ein paar schöne T-Shirts, wo er ganz stolz drauf ist.
4: Ja, dann soll er es selbst waschen, wenn er ein Problem damit hat.
3: Du drehst nichts auf links.
4: Nein, ich drehe nichts auf links.
5: Wunderbar. Ich möchte sagen, dass es unverschämt ist, dass ihr euch vor meinem Gesicht abgeklatscht habt. Das ist erniedrigend. Erniedrigend. Bitte schön, noch mal tödlich.
0: Können wir noch ein bisschen weiter unten.
1: Ich habe Jörg gefragt, was ist ein Rautek-Griff?
0: Was?
1: Rautek-Griff. Das solltet ihr alle drei wissen, Freunde.
5: Soll ich schon mal
1: das
5: Veto eingeben?
2: Hat was mit Erste Hilfe zu tun.
1: Ja.
2: Aber es gibt die stabile Seitenlage und der Rautek-Griff ist irgendwas von hinten.
1: Der Rautek-Griff ist, wenn man jemanden aus dem Auto rausziehen will.
0: Ah.
1: Also wenn du einen Unfall siehst und willst jemanden aus dem brennenden Auto
2: lösen.
1: Und der Erste-Hilfe-Kurs Auto, da gehört es eigentlich dazu.
2: Ich überlege nur, ob er zusätzlich zu seinem Beruf, den er da hat und dem Boot, ob er da jährlich irgendwelche Prüfungen machen muss. Aber nein,
1: glaube nicht.
2: Er kennt das nicht. Veto.
1: Aha, das war natürlich, das ist für dich einfach Ehrensache, dass du da...
5: Ich werde mich auch so selber abklatschen.
3: Was ist denn ein Rautek-Griff?
6: Da fragst du mich, da nie gehört. Ein Griff ist ein Griff, aber Rautek...
3: Wenn ich jetzt sage, hier, ich brauche einen Rautek-Griff, mach was!
6: Dann musst du dumm sterben, das tut mir echt leid.
3: Dann musst du dumm sterben.
1: Naja, den Rautek-Griff nicht gekannt.
5: Das war's mir wert.
1: Bodo, 20 Punkte dazu und bei dir 10 Punkte weg, Sascha. Dominik habe ich jetzt gefragt, er sollte mir vervollständigen, das letzte Hemd...
0: Das weiß ich
2: hat
0: nicht.
2: Keine hat keine Taschen.
1: Hat keine Taschen, genau.
0: Ja.
1: Das heißt, das ist eine Redensart, war auch mal ein Schlager von Hals Albers, sehr, sehr lange
0: das
1: her.
0: Das heißt, wenn man stirbt, dann soll man einfach vorher
2: man soll alles vorher sein
1: nicht alles mitnehmen. Genau. Was bringt dir ein großes Sparkonto oder sonst irgendwas?
2: War jetzt erster Klasse, sonst machen es deine Kinder.
5: Ja.
1: Nee. Nee, solche Sprüche, da ist auch zu jung für so Sprüche.
0: Dominik weiß man manchmal nicht, was der weiß und was er nicht weiß. Aber das, glaube ich, kriegt er nicht hin.
1: Sascha, einfach strategische 10. Also, ja, du willst einfach 10 Punkte eventuell haben.
5: Punkte,
1: du weißt, dass man 10 Punkte abgezogen bekommt, wenn man im Veto falsch liegt.
5: Ja, aber wenn nicht jetzt, wann dann?
1: Gut, das letzte Hemd hat keine Taschen, heißt es. Und Dominik wird das nicht hinkriegen.
5: Das habe ich nicht gemacht.
3: Vervollständige mal. Das letzte Hemd.
7: Also ich kenne doch, du frisst mir doch das letzte Hemd vom Kopf.
3: Ich dachte mal, es wäre die Haare vom Kopf.
7: Bei uns sagt man es auch so manchmal.
3: Ihr seid auch komisch angezogen bei euch, dein Bürstadt.
7: Ja, wir sind ein bisschen durchgeknallt. Das letzte Hemd ist... Umsonst.
3: Ach so, weil man schon weggeschieden ist?
7: Ja, wahrscheinlich ist damit irgendwie das Leichenhemd gemeint. Das letzte Hemd ist umsonst.
1: War in der Richtung mit dem Tod und so weiter. Ja, aber, so,
5: ich dachte, er sagt, das letzte Hemd habe ich nicht gewaschen.
0: Hat er auch nicht.
5: Hat er nicht.
1: So, bei dir sind jetzt nur noch 21 Punkte da. Also, du hast dich richtig runtergewirtschaftet,
5: absolut,
1: muss man sagen.
5: Absolut,
1: habe ich abgewrackt.
5: Mir geht's gut.
1: Von Miriam wollte ich wissen, die Entfernung Frankfurt-Istanbul. Luftlinie, weißt du sie?
5: Boah, 3000?
1: Das ist nee, das heißt, nee, 1,8. 1,869. Kriegt sie was hin zwischen 1500 und 2500?
2: Nein.
1: Also da haben wir ja schon einen ganz guten was draufgehauen.
5: Come on.
1: Das kriegt sie hin?
5: Das kriegt die hin. Die sagt 1700.
0: Und komm, machst du Veto?
2: Nein, ich halte mich raus.
1: Also es gibt kein Veto jetzt mehr?
2: Nein,
1: ich okay.
2: Das ist mir zu heiß.
1: Kein Veto mehr von Bodo und Miriam kriegt das hin, eine Zahl zwischen 1500 und 2500.
3: Schätze mal die Entfernung Frankfurt-Istanbul. Was schon mal in Istanbul?
4: Ja, 2500. Ach, Luftlinie. Ich war gedanklich im Auto. 500 Kilometer, sage ich.
3: Aber im Auto fährt man fünfmal länger.
4: Sagen wir 250, so.
3: 250 Kilometer.
4: 250, sage ich jetzt.
5: Oh, dann habe ich die Punkte auch nicht verdient.
1: Ja, das war komisch, ne? Dass sie 2500.
2: Die richtige Zahl und geht dann 2000, runter, weil Luftlinie dachte sie sei jetzt.
1: Ist kürzer. Nee,
2: Auto war 2,5, sagte. Ja.
5: Und Luftlinie
0: also
5: 250.
0: Luftlinie ist natürlich weniger, aber nicht nur 10% der ursprünglich genannten Strecke.
1: Es sei denn, die Strecke geht so nach Istanbul, was nicht gut. Oh, whatever. Aber ja, leider keine Punkte.
5: Ist nicht schlimm.
1: Unser Punktestand. Sascha,
5: Miriam hat 21.
1: Das hat nicht so richtig funktioniert. Mit Jörg und Bodo war okay, ne? 80 Punkte und richtig gut gelaufen ist es mit Dominik und Hartnett. Und das sind 90 Punkte und wir kommen zur entscheidenden Frage.
5: So.
1: Die Frage lautet nämlich, einen Esslöffel Chili-Soße essen. Das ist so richtig schöne, scharfe Soße.
2: Die mit Ansage.
1: Mit Ansage. Die haben einen Löffel, habe ich ihnen gezeigt, habe die Soße drauf gemacht, jetzt essen. Brennt wie Hölle. Männer sind ja grundsätzlich eigentlich so, die dazu tendieren, immer Schärfe, mir macht Schärfe überhaupt nichts aus. Dabei,
0: echt?
5: Also ich esse mega gerne scharf.
0: Ich kenne voll viele Leute, die sagen so, scharf ist nicht meins.
5: Echt?
2: Also jetzt, lass mal gucken.
1: Mal zu Miriam, du hast dich ja

0: schon festgelegt. Machen wir doch erstmal das.
1: Sie züchtet Chilis.
0: Ach so.
1: Sie züchtet doch selber Chilis im Garten. Damit sie nicht sagen, oh, ich züchte was, was ich selber nicht esse.
2: Ja. Da hast du recht.
0: Stimmt, sehr gut, sehr gut, sehr gut.
2: Da hast du recht.
0: Dominik ist so ein Schafer.
3: Ich weiß nicht, ob Dominik. Ich glaube ja. Ich glaube, dass er
1: auch. Bei Dominik glaube ich das auch.
3: Ja, ich glaube, dass der einfach auch so kommen. Und dann erzählt er das beim nächsten Gig seinen Bandkollegen und sagt, und dann habe ich einfach so einen Löffel Hot Sauce gegessen.
0: Ja.
2: Das wird stimmen, das nicht. Und hier habe ich keine Wahl. Ich sage mal, Jörg, was machen wir denn jetzt mal?
1: Bauchgefühl.
3: Sag mal, warum sagst du, Dominik macht das nicht? Hör auf.
2: Nee, der macht das nicht, weil der hat mal irgendwann hat er mal mit einer Gruppe da, das hat ihm so richtig wehgetan. Die waren auf dem Oktoberfest.
3: Quatsch mich nicht.
2: Also komm, Jörg, jetzt.
0: Ja, mach das doch.
2: So. Ja? Sie macht's, er macht's nicht und er macht's.
0: Okay, wir gucken uns Miriam zuerst an, sie macht's. Sagt Sascha. Okay. Isst du gerne scharf? Esslöffel?
4: Nein, furchtbar.
0: Ein Esslöffel scharfe Chilisauce, 10 Euro.
4: Ich will ja nicht als Weichheit dastehen. Ich habe meinem Mann gesagt, ich mache alles mit. Ist gar nicht so schlimm.
0: Und jetzt wartest du 10 Sekunden?
4: Boah, puh.
0: Ja, die Reaktionen sind ja schon so ein bisschen weicheimäßig.
4: Ist gar nicht schlimm.
0: Da hat's getan.
1: Danke, Miriam.
0: Wie viele Punkte gesetzt? 20 Punkte gesetzt. Ein Sicherheitspunkt noch behalten, genau 41 Punkte. Bodo.
2: Bin ich soweit?
0: Ja, jetzt bist du dran.
2: Der Auer auf Drus.
0: Ja, du bekommst von mir 10 Euro, wenn du einen Esslöffel Chilisauce isst.
5: Nee.
0: Wieso nicht?
5: Ich kann mir auch für 20 Euro einen Spackschraube ins Knie schrauben.
0: Meinst du, das ist vergleichbar schlimm, oder was?
5: Nee, aber warum soll ich mir für ein bisschen Kleingeld Schmerzen antun?
1: Gewusst. Du hast es doch gefühlt.
3: Hast du alles gesetzt? Wie hast du gesetzt?
2: Ich hab's alles
3: gesetzt. Du hast alles gesetzt?
2: Ich kann mir auch für 20 Euro Spackschrauben in die Knie schreiben. Das war doch so klar.
0: Ja, warum hast du
2: warum bin ich dann so hohl?
1: Du wusstest das doch die ganze Zeit.
2: Ja, aber ich bin neu hier in der Sendung. Ich wusste nicht genau, wie das war.
3: Oh Gott, ich bin in mir ist so heiß.
0: Ja. Ja, was soll denn jetzt noch passieren eigentlich?
3: Ja, weiß ich nicht. Ja, wenn er es jetzt nicht macht, so wie der vorausgesagt hat.
0: Ach, ja, stimmt.
2: Ja, dann haben wir einen Gewinner.
3: Wenn der gewonnen hat, dann flippe ich
2: auch.
1: Was ist denn? Bitte, entschuldige bitte.
0: Ach, Sascha. Auch.
1: Wie gemein.
2: Nein, wir gönnen es dir doch.
1: Ich gönne es dir auch.
2: Ich kann mir auch.
0: Du bekommst mir 10 Euro, dafür musst du einen Esslöffel Chilisauce essen.
6: Ja, wenn es zu scharf ist, kriege ich sofort Schluck auf, aber das würde ich in Kauf nehmen. Ah, doch, jetzt kommt der Stück auf.
0: Ja, alle Punkte gesetzt, 180 Punkte. Unsere Gewinnerin heißt Hanne Tessay mit 180 Punkten. Knapp vor Sascha Kauf mit 41 Punkten. Bodo überraschenderweise ohne Punkte. Er ist das erste Mal dabei, die Spackschraube Bodo.
1: Genau, alles gut.
0: Dankeschön, Dominik Giegam und Jörg fürs Mitspielen. Danke Ihnen fürs Zuschauen. Mehr Straßenstars jetzt in der Mediathek, wenn Sie möchten. Oder nächste Woche. Gleiche Sender, gleiche Uhrzeit.
1: Bis dann.
0: Tschüss.
7: Sehr gut. 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

Ich hab die Waffe geputzt. Du kannst dich jetzt umbringen, wenn du willst. Dann stirbt die Wahrheit mit dir. Oder du übernimmst Verantwortung für das, was du getan hast. Du hast eine Menge Leben zerstört. Jetzt hast du die Chance, welche zu retten. Die Leichen allein reichen nicht. Es gibt keine Spuren. Alles, was die bis jetzt haben, deutet auf unseren Vater und Pulver Paul. Diese andere Familie. Der Zimmermann und sein Vater, die werden nicht aufhören mit dem Morden. Du kannst mir helfen, rauszufinden, wer die sind. Wir bringen zu Ende, was du angefangen hast. Zusammen. Das wolltest du doch. Dieses Buch mit den Regeln hast du uns hier.

0: Hast du schon gelesen?
1: Das Zeichen des Geblüts prangt an jedem Pfahl.
0: Das markiert das Gebiet eines großen Jägers.
1: Reinheit ist der König. Hoheit hat das starke Blut. Der Vater vom Zimmermann, das ist ein großer Jäger.
0: Genau. Aber ich habe nie herausgefunden, wer es ist.
1: In Credo wurden 1947 schon mal zwei Mordopfer angeschwemmt. Unser Vater war damals angeblich 22 und stand unter Verdacht. Wurde aber nie aufgeklärt. Und es gab noch einen zweiten Verdächtigen. Aber keiner weiß, wer das ist. Es gibt keine Aufzeichnungen, als hätte jemand die Spuren verwischt. Ich habe unseren Vater nach diesem zweiten Verdächtigen gefragt und ich habe das erste Mal Angst in seinen Augen gesehen. Der zweite Verdächtige von 47 ist der große Jäger.
0: Erhaben über alle Zweifel, ist es reinsten Macht. Lischt jedes Feuer drohend, ehe es sich entfacht. Wenn die Flammen ihn erreichen, fällt er von seinem Thron. Er muss das Feuer löschen, sonst verliert er seinen Status als großer Jäger. Und das Feuer, das sind du und ich. Wie willst du jetzt weitermachen mit der Suche nach dem Zimmermann und seinem Vater?
1: Was ist mit August Conradi? Ich habe den zweimal gesehen und er ist beide Male von mir abgehauen. Du hast ihn damals geschlagen, der lag 4 Monate im Krankenhaus. Aber es gab keinerlei Konsequenzen. August hat 3 ältere Brüder. Jeder könnte der Zimmermann sein.
0: Sein Vater ist tot.
1: Woher weißt du das?
0: Ich habe sein Grab gesehen.
1: Ich habe auch dein Grab gesehen. Wann brauchst du wieder Blut?
0: Ich komme klar. Was hast du jetzt vor?
1: Ich fahre zu Marek Gorski. Ich bin mir sicher, dass er dem Zimmermann gesagt hat, wo wir hin wollten. Und zu August Conradi. Mit dem werde ich auch reden.
0: Eine der Regeln ist, dass man die Regeln nicht vom Buch trennen darf.
1: Man darf bestimmt doch keinen Berg aus Leichen bauen.

0: Alfred!
1: Ah. Ich will dir nur helfen. Ja.
2: Wir haben 20 Jahre keiner geholfen. Du hast ja jetzt auch nicht mit anfangen.
1: Wo ist Marek?
0: Keine Ahnung, wo der Bastard ist. Ich hab ihn eingebissen.
1: Ach komm, Adrian, hey.
0: Geh weg! Lass mich in Ruhe,
1: komm
0: Alter. Lass mich!
1: Ich komm auch klar.

0: hat sich ein bisschen gefreut, als es mich zerlegt hat, ne? Also merke ich endlich für dich allein. Hast dich ja immer für was Besseres gehalten als mich. Zu fein für ein Leben hier. Aber soll ich dir mal was sagen? Du bist genauso ein kleiner, mieser, erbärmlicher Drecksack wie ich. Du kommst hier nie raus. Dein Vater, der hat's richtig gemacht. Er hat den einzigen Ausweg gefunden. Am Ende hat sie keiner von uns gekriegt.
1: Goldhofer will mit dir reden.
2: Mit ihm reden, wenn wir mit ihm durch sind.
1: Danke.
3: Wohin? Mit wem reden?
4: In Ihrer Situation fällt es mir nicht leicht.
3: Schon gut, sagen Sie es einfach.
4: Man konnte keine Fremdeinwirkung feststellen. Ihr Vater hat sich das Leben genommen. Und er war über Jahrzehnte der ranghöchste Polizist in der Umgebung. Das wirft Fragen auf. Sie wissen, was das bedeutet. Wir müssen sie aufgrund persönlicher Befangenheit...
3: Sie wissen gar nicht, ob der Selbstmord mit der Sache zu tun hat und schmeißen mich raus. Ich könnte helfen.
4: Das werden Sie. Als Zeuge. Es geht auch nicht nur um Befangenheit in Bezug auf Ihren Vater. Es hat den Anschein, dass Ihr Verhältnis zur Zeugin Magdalena Kring Ihr Urteilsvermögen einschränkt.
3: Ich habe noch Sachen im Haus meines Vaters, kann ich die abholen?
1: Du musst leider hier lassen. Ist Teil der Ermittlung, tut mir leid.
5: Ist nicht persönlich, Roland, ist Arbeit.
6: Herr Freund, Herr Freund!

0: Prost, Mama.
1: Sie hat uns verlassen.
0: Wann kommt Mama wieder?

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0: Was machst du hier? Mach, dass du wegkommst. Die Polizei ist da, wenn die dich sehen.
1: Ich brauch nochmal deine Hilfe.
0: Die haben mich gerade rausgeschmissen. Auch wegen dir. Ich bin hier, um meine Sachen zu holen. Nach der Beerdigung fahre ich nach Hause. Ich kann dir nicht mehr helfen. Ich werde die Kiste mit Kais Akten verbrennen. Das ist das Letzte, was ich für dich tue.
1: Roland, ich brauche dich.
0: Tut mir leid. Das ist das, was ich brauche. Einfach nur tut mir leid. Mir nicht. Oder vielleicht ein paar Sätze wie, Roland, tut mir leid, dass ich unser Kind weggemacht habe. Ohne dir irgendwas zu sagen. Wenn das alles hier vorbei ist, reden wir. Wir waren nicht immer ehrlich zueinander, aber wir waren jung, Anfang 20. Wir wussten nicht, damit umzugehen. Sowas in der Art. Ist das so schwer?
1: Ich habe das Kind bekommen. Ein Mädchen. Ich habe sie auch nicht mehr gesehen seit der Geburt. Sie lebt bei Adoptiveltern in Zürich. Roland.

0: Halt an, bitte. Wenn das hier vorbei ist, dann reden wir, okay? Alles, was du sagst. Du hast recht. Wir waren so jung. Ich konnte das nicht. Eine Familie sein.
1: Ich hatte so eine Angst, was falsch zu machen, und dann habe ich... Dann habe ich alles falsch gemacht.
0: Es tut mir leid.
1: Es tut mir leid.

0: Okay. Was brauchst du?
1: Der zweite Verdächtige von 47. Habt ihr rausgefunden, wer das ist? Das ist der Mann, der für alles verantwortlich ist.
0: Das ist zu lange her. 70 Jahre. Der müsste längst tot sein, oder? Ist mindestens so alt wie dein Vater. Das passt nicht mit dem Morden zusammen.
1: Ich weiß. Ich brauche eine Liste von den Kriluan, die so alt sind, dass sie sich an diesen Fall erinnern könnten.
0: Es gibt nur einen, der so alt ist.

0: Ja.
1: Guten Tag, wir würden gerne mit Wolfgang Jessen sprechen.
0: Die Polizei war schon da. Herr Jessen ist sehr krank. Ich habe schon letztes Mal gesagt.
1: Es dauert nicht lange, nur ein paar Minuten.

0: ziehen Sie hier aus?
1: Herr Jessen will alles verkaufen. Wird nicht mehr lange leben, leider. Frau tot, keine Kinder. Herr Jessen darf nicht sprechen lange. 5 Minuten. Arzt sagt sonst nicht gut.

0: Sie und Herr Jessen sind alleine hier?
1: Nein, wir haben noch Pfleger. Was wollen Sie von Herrn Jessen? Viele Jahre er nur kann liegen im Bett. Kann Haus nicht verlassen. Herr Jessen, Polizei wieder.
2: Ihr kommt mir bekannt vor. Sie sind der Voigt Junior. Und wer sind Sie?
0: 1947 gab es ja einen zweifachen Mord. Können Sie sich daran erinnern? Der Fall wurde nie aufgeklärt, aber es gab zwei Verdächtige.
2: Die zwei Rumänen.
0: Rumänen?
2: Ja, Siebenbürgen aus Sachsen. Aus Jakobini, glaube ich. Das hat man am Dialekt erkannt. Die flohen nach dem Krieg hierher und haben verlassene Höfe besetzt. Der eine hat sogar den Namen vom Kring übernommen, damit sie ihn nicht wegjagen.
3: Arthur Kring?
2: Genau, Arthur. Die Krings sind im Krieg abgehauen, kamen nie wieder. Der eine von den Rumänen hat dann...
3: Arthur Kring ist nicht der echte Arthur Kring.
2: Nee, das war einer von den Rumänen.
0: Woher wissen Sie das?
2: Das wussten einige. Aber hier hat jeder jeden machen lassen zu der Zeit. Alle hatten ihre eigenen Probleme. Kurz nach dem Krieg. Später habe ich mich geärgert, weil der Kring mir sein Land nicht verkauft hat.
3: Wer war der Zweite?
2: Weiß ich nicht. Der war dann irgendwann weg.
3: So, das reicht. Sie müssen gehen.
4: Der zweite Rumäne. Wie sah
3: der
4: aus?
3: Ich habe gesagt, jetzt Schluss!
2: Konnte man nie richtig sehen. Hat ihm einen Hut tief ins Gesicht gezogen. Der wollte nicht erkannt werden. Dann kursierten schon bald die üblichen Gerüchte.
4: Sie gehen jetzt bitte sofort.
3: Was für Gerüchte?
2: Kriegsverbrecher. Fast alle Rumänien-Deutschen wurden zur SS- oder KZ-Kompanie geschickt.
3: Hier ist der zweite Verdächtige, Konrad. Gehen Sie jetzt!
0: Maggie, komm. Es reicht, wir gehen.

0: Arthur Kring ist nicht der echte Arthur Kring.
1: Genau, Arthur. Das war einer von den Rumänen.
0: Wer war der Zweite?
1: Konnte man hier richtig sehen. Hat ihm einen Hut tief ins Gesicht gezogen.
0: August Conradi.
2: Was haben Sie mit dem Blut gemacht? Wie haben Sie das Blut aus den Körpern geholt?
3: Einfachere Frage. Wie lange kennen Sie Arthur Kring schon? Die Fragen hören nicht auf.
2: Sie können dem Ganzen ein Ende machen, wenn Sie sich Ihren Ballast von der Seele reden.
3: Sie müssen hier nicht warten. Es dauert noch eine Weile. Ich gebe Bescheid, wenn sich was tut.
4: Ich brauche nur 2 Minuten. Ich kann warten.
3: Das wird doch nichts mehr.
4: Sie haben mir versichert, dass ich noch heute mit ihm reden kann.
3: Sagen Sie mir, was Sie wollen, und ich mache das für Sie.
4: Laut der internationalen Kooperationsvereinbarung habe ich durchaus das Recht,
3: ja, ist okay. Zu sprechen. Dann warten Sie eben.

0: August. Erinnerst du dich an mich? Maggie. Ich würde gerne mit deinem Vater sprechen.
1: Mein Vater ist tot.
0: Ich suche Marek Gorski, ist der hier?
1: Ich habe keine Angst mehr.
0: Angst? Wovor?
2: Komm mal her! Maggie ist hier!
1: Du darfst unser Grundstück nicht betreten.
2: Die Behörden keine Kränks!
3: Also, die Behörden.

Herr Möbius, ich denke nicht, was die anderen denken. Ich denke nicht, dass wir es hier mit gewöhnlichen Serienmördern zu tun haben. Ich glaube auch nicht, dass Sie damit etwas zu tun haben, Herr Möbius. Ich habe nur eine Frage. Als Voigt und ich bei Ihnen im Haus waren, haben Sie von einem kleinen und einem großen Jäger gesprochen. Ist das der große Jäger? Ist das der Kleine? Sie sagten, wir werden den kleinen Jäger niemals finden. Bedeutet das, dass er noch lebt? Danke, Herr Möbius, das war's schon.

0: Geheimnisse voneinander.
1: Wir tun alles, was du willst, aber bitte verschone unsere Tochter.
0: Wir können dir auch helfen, Paul Möbius zu belassen.
2: Ich flehe dich an. Wir tun alles, was du willst.
3: Ich werde vor einem Schaf nicht sprechen. Das ist nicht erlaubt.

0: Mir bleibt keine Wahl. Ich habe keine Entscheidungsgewalt mehr. Ich habe dich immer gewarnt, dass dieser Tag irgendwann kommen wird. Dein Sohn hat das zu verantworten, nicht ich.
1: Du kannst mit ihm reden.
0: Dafür ist es zu spät. Maggies Leben liegt nicht mehr in meiner Hand. Unser aller Leben liegt nicht mehr in meiner Hand. Du hast alles zerstört. Es ist nur gerecht, dass auch deine Familie den Preis dafür zahlt.
1: Was kann ich tun?
0: Du weißt genau, was du tun kannst. Arthur, das Einzige, was mich jetzt noch retten kann, ist ein Starkblut in meiner Familie. Gib mir deinen Sohn und ich lasse dir deine Tochter.
1: Ich weiß nicht, wo er ist.
0: Dann ist unser Treffen ein sinnloses Risiko gewesen. Geh. Und wage es nie wieder, hierher zu kommen. Ich habe bald nichts mehr zu verlieren.

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0: Morgen, Frau Kaminski.
1: Ah, guten Morgen, Herr Kollege.
0: Sie sollten Ihr Fahrrad besser abschließen.
1: Ah, das hier ist Sassnitz.
0: Eben, die Fahrraddiebstähle steigen.
1: Bei E-Bikes vielleicht. Mein Oma-Rad, das bringt jeder freiwillig zurück.
2: Sie sind eine unverbesserliche Optimistin.
1: Notgedrungen.
0: Denken Sie an den Praktikanten?
1: Was für ein Praktikant? Kleiner Scherz, hab ich auf dem Schirm. Der Sohn ihrer alten Schulfreundin, der unbedingt Arzt werden will. Martin Bug.
2: Mika Bug.
1: Genau. Morgen. Schön, dass Sie wieder gesund sind.
3: Morgen.
0: Morgen, Schwesterchen.
1: Zur Begrüßung von dem jungen Mann bin ich leider gleich nicht da. Ich habe kurzfristig eine Notarztschicht übernommen.
2: Frau Kaminski, Sie sind die Chefin der Praxis.
1: Ihre alte Schulfreundin, Ihr Praktikant.

0: Ist der Kaffee? Hilde. Hilde. Was machst du denn?
1: Oh, wollen Sie davon nicht mehr nehmen? Der ist gerade im Angebot. 3 für 2.
2: Okay, ja.
1: Hannes, kannst du ihm auf dem Weg 2 Kaffee holen, bitte?
3: 2 Kaffee.
1: Können Sie meinen Bruder nicht überreden, dass er doch noch länger hier bleibt? Ja, das macht 97. Deine Kinder sind so traurig, dass Hannes wieder zurück in die Schweiz geht.
2: Ihr Bruder hört ganz sicher nicht auf mich.
3: Wo ist denn der Kaffee?
4: Na, da, wo ich gerade stand.
1: Na, hier am ersten Regal. Ja. Hannes ist ein Sturkopf. Genau wie unser Vater. Und dabei arbeitet er so gerne mit Ihnen zusammen in der Praxis.
2: Hat er das gesagt?
1: Nee, aber das merke ich doch. Sie passen so gut zusammen. Aber Hannes ist ein Gefühlsdussel. Den muss man zu seinem Glück zwingen.
2: Wir sind nur Kollegen.
3: Genau.
2: Lars.
1: Wo?
2: Dann musst du mich hier im Supermarkt abholen. Am Hafen.
5: Ja, hab schon gehört. Kaffee ist alle, ne?
6: Und ab dafür. Wir haben Notfall. EKG und Blutzucker sind unauffällig, aber der Blutdruck ist viel zu hoch.
2: Zieh mal bitte eine Ampulle Rapidil auf und dann geben wir 15 Milligramm.
7: Aye, aye, Captain.
8: Ist das gefährlich? Stirbt meine Frau?
2: Nein. Hat Ihre Frau Vorerkrankung, Herr Fischer?
8: Das weiß ich nicht.
5: Nora, guck Sie mal bitte das Ödem an.
2: Hat sie Probleme mit den Nieren?
8: Nee.
2: Wir nehmen Ihre Frau mit ins Krankenhaus, Herr Fischer.
8: Was?
2: Sie können auch mit.
3: So, komm rein.
1: Morgen.
9: Morgen, hallo.
3: Ah, Frau Petersen, darf ich vorstellen, das ist unser neuer Praktikant, Mika Bug. Mika, das ist unsere medizinische Fachangestellte. Frau Petersen, sie wird sich um dich kümmern.
1: Was? Nee. Ich muss mich noch um die Quartalsabrechnung kümmern.
3: Das war jetzt keine Frage, Frau Petersen. Mika will Herzchirurg werden.
1: Herzchirurg? Ja, da wäre doch ein Praktikum im Krankenhaus sinnvoll.
9: Wollte ich ja machen, aber Dr. Heckmann hat mich leider nicht genommen.
1: Na dann, mitkommen.
9: Wohin?
1: Praxisführung im Schnelldurchgang für zukünftige Herzchirurgen. Hier ist das Wartezimmer. So, hier.

0: Ich trinke jetzt immer 3 Liter am Tag.
1: Warum?
0: Das soll die Falten reduzieren. Habe ich im Internet gelesen.
1: Entschuldigung, Michael. Nicht alles, was im Internet steht, stimmt auch.
2: Ja, aber es schadet auch nicht.
1: Auf keinen Fall. Haben Sie am Wochenende schon was vor?
0: Na ja, wie immer. Rasenmähen, Angeln, Skat. Wieso?
1: Ich brauche einen Reisebegleiter nach Bonn. Meine Freundin ist krank und kann nicht mit.
0: Nee. Ich reise ungern.
1: Naja, wenn das so ist, schade.

0: Fischer?
1: Ja?
0: Dr. Maya Pirsig. Wir konnten Ihre Frau soweit stabilisieren. Aber sie hat eine fortgeschrittene Nephritis. Eine Nierenentzündung. Können Sie mir einen Gefallen tun und das hier noch ausfüllen?
1: Aha.
0: Ich muss wieder rein.
2: Ja, klar.
0: Herr Fischer, wo wollen Sie denn hin?
1: Nach Hause.
0: Okay, können Sie jemanden abholen? Haben Sie Kinder?
1: Meine Frau wartet.
0: Ihre Frau ist hier im Krankenhaus, Herr Fischer. Sie wird gerade untersucht.
1: Meine Frau?
0: Setzen Sie sich mal wieder hin.
1: Aber... ich...
0: ich rufe Sie später zurück, ja?
3: Ja, nee, geht ganz schnell. Vorratarm für uns, ja?
0: Nein.
3: Was? Die Verbindung ist gerade kurz. Kannst du mich hören?
0: Oh, Pierre, auf mit dem Mist, bitte.
3: Okay. Doro will sich scheiden lassen.
0: Hast du ihr von uns erzählt?
3: Nein, natürlich nicht. Sie sagt, dass ich sie nicht mehr liebe.
0: Und, hat sie recht?
3: Naja, ich würde das jetzt nicht so hart formulieren, ne?
0: Oh Mann, Pierre, ich muss aufhören, ja?
3: Also mach du bei mir?
0: Nein.
3: Kann auch zu dir kommen.
0: Pierre, pass auf. Wir brauchen kein gemeinsames Abendessen. Wir brauchen Abstand.
3: Ja, das sagst du. Aber willst du das auch?
0: Oh Gott, die Verbindung ist ganz schlecht.
1: Was soll ich denn da ausfüllen?
0: Ihre Frau macht das sonst immer für Sie, oder? Waren Sie in letzter Zeit mal bei einem Neurologen zu einer Untersuchung, Herr Fischer?
1: Oh.
0: Dann holen wir das jetzt nach. Sie bleiben erstmal hier im Krankenhaus.
1: Hier? Im Krankenhaus?
0: Können Sie Ihre Frau besuchen?
1: Wo ist denn meine Frau?
4: 20. Nein. Nein, bitte nicht.
5: Dann haben wir den Wartezimmer Platz neben Frau Ecker. Der Doktor ruft Sie dann auf.
0: Danke.
4: Kai. Okay.

0: Hey.
1: Hey.
0: Gibt's was Neues wegen deiner Fahrerflucht?
1: Naja, wenn ich Glück habe, wird das Verfahren eingestellt, haben die bei der Polizei gesagt.
0: Ist alles in Ordnung?
1: Ich muss Schluss machen. Kuss.
2: Wo ist Mika?
3: Das ist jetzt nicht Ihr Ernst, oder?
1: Ich habe echt viel zu tun.
3: Was? Rumturteln am Telefon? Der Junge ist nicht hier, um den Boden zu wischen.
1: Ja, und ich bin nicht zum Babysitten hier. Ich wollte mal schauen, wie es so läuft mit Mika. Ja, und ich wollte mich auch noch mal bedanken. Es ist echt so super, dass du ihn als Praktikanten genommen hast.
3: Das ist das selbstverständlich.
1: Ja, lecker. Das ist vegane Buchweizentorte.
3: Buchweizentorte.
1: Ja, wo ist Mika? Der ist im
3: Sprechzimmer von Frau Kaminski.
1: Cool. Ja, ich will dann auch gar nicht mehr länger stören. Hannes, kann ich dich heute Abend auf einen Drink einladen, so als Dankeschön?
3: Ja, das ist es. Ich habe heute viel zu erledigen. Ich glaube, das wird relativ spät.
1: Das passt doch super. Ich habe Line-Dance-Training bis 8.
3: Ich weiß nicht, ob ich das schaffe.
1: Hol mich doch einfach ab am Grundweghaus.
3: Gut. Ja.
1: Gut.
3: Mach ich.
1: Ich freue mich.
3: Ja.
1: Um 8.
3: Um 8, ja.
1: Tschüss.
4: Ciao.
3: Tschüss.
1: Jetzt verstehe ich natürlich, warum wir Mika als Praktikant genommen haben.
3: Bitte? Nein, das hat damit überhaupt nichts zu tun. Frau Jana, Frau Huck und ich, wir sind alte Schulfreunde. So.
1: Ja, und ich bin die Jungfrau Maria.
5: Frau Kaminski! Moment! Haben Sie eben einen Herrn Bodo Fischer einweisen lassen?
6: Ja, habe ich. Mit Verdacht auf Demenz. Ich würde das gerne abklären lassen.
5: Deswegen muss er doch nicht stationär aufgenommen werden.
6: Doch, weil er nämlich alleine zu Hause wäre. Und falls er wirklich dement ist, wovon ich ausgehe, dann kriegt er das nicht mehr alleine hin.
5: Aber wir sind ein Krankenhaus und kein Pflegeheim.
6: Echt?
5: Ich schalte den Sozialdienst ein, damit die so schnell wie möglich eine Pflegestunde beantragen, damit der Mann dann ins Heim kann.
6: Das ist ganz lieb, aber mein Patient ist hier erstmal in guten Händen.
5: Frau Kaminski!
7: Darüber reden wir noch.
6: Ja, Ihnen auch einen ganz schönen Tag noch, Dr. Eckmann.
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0: Finden Sie das lustig? Entschuldigung.
1: Hat dich reingesagt?
0: Hat dich geklopft? Wo ist es?
1: Wovon reden Sie?
0: Mein Fahrrad.
1: Ist jetzt nicht wahr, oder? Ich hatte Sie gewarnt.
0: Ja, Sie hatten Ihren Spaß. Jetzt hätte ich es gern zurück.
1: Ich hab Ihr Fahrrad nicht.
0: Ach, Scheiße. Gut. Darf ich bitte, bitte noch mal Ihr Auto haben? Ich muss noch mal nach Bergen.
1: Also das Carsharing mit Ihnen, das werde ich vermissen. Ja? Aber bitte, bitte, bitte abschließen. Was machen Sie eigentlich, wenn ich in 5 Tagen zurück bin in der Schweiz in meinem Auto?
0: In 6. Können Sie es mich einfach hier lassen? Ich mach die Tür ran, ja?
1: Ich gehe mal nach Hause. Also, zu Fuß. Ciao.
2: Ja, tschüss.
0: Tschüss. Wow. Siehst ja gar nicht gut aus, Schätzchen. Bist du krank? Geh mal nach Hause.
2: Nee, ich bin nicht krank. Ich glaube, ich bin schwanger.
0: Wow. Okay.
2: Das ist nicht wow.
0: Was heißt das genau?
2: Ich bin von Jan schwanger.
0: Von Jan? Wie habt ihr seid ihr?
2: Nein. Was ist davor passiert? Mann, ich will doch kein Kind von Jan. Wie soll das denn gehen?
0: Was willst denn du?
2: Ich weiß gerade gar nichts mehr.
0: Naja. Ja, Bodo Fischer ist auch mein Patient. Okay, und die Testergebnisse sind eindeutig? Nee, danke. Ich kann mit ihr sprechen. Ich will sowieso nach Bergen. Ja, danke.
2: Was soll ich denn jetzt machen?
0: Willst du heute Abend zu mir kommen? Ein bisschen reden? Gegen 8?
2: Okay.
3: Hey, Mama.
4: Warum flüsterst du?
3: Ich bin noch in der Bibliothek.
4: Hat dich dein Vater da angekettet?
3: Du hast mich ja nicht davon abgehalten, Jura zu studieren.
0: Du hast mich nicht gefragt.
3: Ah ja, sehr witzig. Ist irgendwas mit dem Handy?
0: Wieso?
3: Die war ganz komisch heute Morgen. Ich würde ganz gern den Zug heute noch nach Sassnitz nehmen.
0: Wenn dein Vater merkt, dass du nicht lernst, dann gibt's Ärger.
3: Naja, lernen kann ich auch auf der Insel.
0: Klar. Liebe, Strand, Mandy und Lernen, das glaubst du doch selbst nicht. Bleib mal schön, wo du bist.
3: Okay, aber ich komme am Wochenende.
0: Ich freue mich.
3: Tschüss.
0: Tschüss.

0: Hallo. Wo ist denn mein Mann?
1: Hier im Krankenhaus, Frau Fischer. Ich habe Ihren Mann stationär aufnehmen lassen.
0: Was hat er denn?
1: Der Neurologe hat verschiedene Tests gemacht. Ihr Mann hat eine fortgeschrittene Demenz, Frau Fischer. Das haben Sie bemerkt, oder?
0: Ja. Ja, aber Bodo hat auch gute Tage. Wann kann ich denn wieder nach Hause?
1: Vorerst nicht.
0: Ich muss so schnell wie möglich wieder nach Hause.
1: Sie haben eine akute Nierenentzündung. Sie wären fast gestorben.
0: Aber mir, es geht mir gut. Es geht mir wirklich gut. Ich hatte noch nie was an den Nieren.
1: Sowas kann ganz plötzlich auftreten.
0: Und jetzt?
1: Wird die Ursache abgeklärt und Ihr Wasser- und Elektrolythaushalt überwacht und stabilisiert. Und wenn Sie Glück haben, dann kommen Sie um die Dialyse herum.
0: Aber du brauchst mich doch.
1: Der ist in den nächsten Tagen hier gut versorgt. Gibt's jemanden, der sich um ihn kümmern kann, solange Sie hier sind? Kinder, Enkelkinder.
0: Ja, Kinder. Der eine Sohn Jens ist tödlich verunglückt. Und der andere, Marco, er meldet sich nicht mehr. Es gibt niemanden.
1: Verstehe.
0: Wo liegt denn Bodo?
1: Hier auf der 5.
0: Kann ich zu ihm?
1: Sie müssen sich ausruhen. Ich hole Ihren Mann hierher.
0: Danke.
2: Nehmen Sie ab, ja?
1: Psst. Gehen wir erst was trinken oder gehen wir gleich zu mir?
3: Was wieder?
0: Muss ja nicht gleich sein. Muss ja nicht gleich sein.
4: Abend.
5: Na,
0: Nora, komm, setz dich zu uns.
1: Hatte ich nicht Nein gesagt?
4: Ja, hast du. Aber Roswitha hat mich eingeladen.
0: Ja, das habe ich.
1: Ah.
0: Seine Frau hat ihn rausgeschmissen.
1: Nicht ohne Grund.
4: Naja. Und? Wir haben wirklich alles versucht. Sogar ein Wochenende Paartherapie.
1: Du? Echt?
4: Ja, war grauenhaft. Aber das Essen war gut. Guck mal hier. Extra für dich. Frutti di Mare.
1: Das ist ganz lieb. Peer, du musst gehen. Ich krieg jetzt Besuch.
4: Okay. Wieso?
1: Ah, komm. Mhm.
0: Ich hab keine Ahnung.
6: Hallo. Ich habe uns, also euch, was mitgebracht. Gut, dies für mich.
1: Danke.
4: Ja. Abend.
6: Hallo, Herr Kaminski.
0: Mandy. Frau Fing. So ein Lieber.
4: Ist hier immer noch mit Kai zusammen?
1: Ja.
4: Und ist das jetzt was Ernstes?
1: Frag Kai, komm.
6: Oh, Pizza.
0: Hm. Möchtest du ein Stück? Nimm dir.
6: Ja. Sind das Meeresfrüchte?
1: Ja.
6: Ah. Wo ist denn die Toilette?
0: Gleich raus, oder?
4: Warum kommt sie zu dir?
1: Da.
4: Schwanger?
1: Gute Nacht.
6: Du bist immer noch genauso verklemmt wie mit 15.
4: Nö. Nee.